0: dieser Verantwortung stellt sich das Team FECOR, TSSB und UKL mit seinem Entwurf für Carola 3.0.
1: Wenn die Brücke dasteht, das ist ein echter Zugewinn für die Stadt in vielerlei Hinsicht.
0: Beim Neuentwurf der Carola-Brücke steht eine Frage im Mittelpunkt: ihre Gestaltung und Form.
2: The form is one of the first point, because you have the elevation. The first you start drawing the elevation of the bridge, and then you see what is the form that fits.
1: Gerade in einer Stadt wie Dresden, die davon lebt, mit so einer Altstadt-Silhouette, kann man nicht irgendwie eine beliebige Form dorthin setzen.
3: Was ist prägend für Dresden und wie schaffen wir es, diese Landschaft von Dresden weiter zu unterstreichen?
4: Man muss ja davon ausgehen, die Brücke, die jetzt entsteht, die steht ja vielleicht 150 Jahre oder länger. Das heißt also, sie wird das Antlitz der Stadt aus allen Richtungen massiv prägen.
5: Die neuen Entwürfe für die Carola-Brücke stehen an. Was wünschen Sie sich denn von der neuen Carola-Brücke?
6: Tatsächlich eine Brücke, die nicht so kompliziert ist und trotzdem ästhetisch gut ins Stadtbild passt. Das wäre tatsächlich mal sehr, sehr sehenswert.
0: Ihre Form muss in das historische Stadtbild Dresdens passen. Gleichzeitig muss sie heutigen Anforderungen gerecht werden. Sie soll sicher, langlebig und widerstandsfähig gegenüber extremen Belastungen sein. Die Antwort auf all diese Ansprüche: eine Brücke mit Bögen.
1: Das ergibt sich so ein bisschen aus der Historie der Carola 1 als auch der angrenzenden Albert- und Augustusbrücke.
0: Die schlanke Form mit Bögen greift Elemente der ersten Carola-Brücke auf und verbindet sie mit der Leichtigkeit der zweiten.
1: Wir haben sozusagen das Beste der beiden Welten jetzt draus gemacht. Wir haben also eine filigrane Brücke mit 120 Meter Spannweite und auch die Bögen integriert.
0: Damit die Brücke schlank wirkt und zugleich hohe Lasten trägt, ist die Wahl des Materials entscheidend. Nur wenige Materialien vereinen hohe Festigkeit, Flexibilität und Schlankheit. Die Lösung des Teams? Sandstein in Kombination mit Stahl.
1: Wir nehmen also den Stahl dort, wo wir weit spannen müssen. Und für die Auflager, die Pfeiler, die Fundamente nehmen wir den Sandstein, der sich also hier auch sehr gut einfügt in die Altstadt-Silhouette.
3: In Stahl kann man langlebig bauen, flexibel bauen und auch schnell bauen.
7: Ich glaube, ich wünsche mir vor allem, dass wir schnell eine Lösung finden. Ich glaube, es wäre wichtig, hier mal ein Beispiel zu zeigen, dass Deutschland große Projekte schnell vorantreiben kann und wir uns nicht im Detail oder im Klein-Klein verlieren, sondern wirklich überlegen, was ist der Mehrwert für die Stadt, was ist der Nutzen für die Stadt und wie können wir den schnellstmöglich umsetzen.
0: Mit im Werk vorgefertigten Elementen aus Stahl lässt sich die Brücke schnell und wirtschaftlich bauen.
2: So this will speed up the construction, which is, I think, one of the key points also in this project.
0: Der zweite Schlüssel für eine effektive Konstruktion liegt im Brückendeck. Die neue Brücke muss zukünftige Anforderungen mitdenken und Raum für Anpassungen lassen. Deshalb entsteht die neue Carola-Brücke als ein durchgehender Brückenzug mit einem flexibel nutzbaren Deck.
1: Die Anforderungen, die ja heute dran gestellt werden, sind ja sehr widersprüchlich. Es gibt die einen, die sagen, wir wollen vier Spuren, die anderen sagen zwei Spuren. Wir haben uns das Ganze angeschaut und gesagt, wir können eine Brücke entwerfen, die beides erfüllt, ohne zu groß zu sein, ohne zu klein zu sein.
3: Wir können sagen, wir machen vier Pkw-Spuren. Wir können aber auch in Zukunft sagen, wir machen zwei Pkw-Spuren und machen dafür dann Rad- und Fußweg breiter.
1: Also die Flexibilität, die wir anbieten mit zwei oder vier Spuren, die ist so einfach veränderbar bei unserer Brücke, dass dies entweder sofort gemacht werden kann in naher Zukunft oder in ferner Zukunft.
0: Für die Menschen dieser Stadt ist die Brücke mehr als eine Straße. Sie ist Teil ihres Lebensraums. Deshalb wird die neue Carola-Brücke bewusst als öffentlicher Raum entworfen. Als einen Ort, der verbindet, statt zu trennen.
8: Also ich als Touristin wünsche mir, dass ich gerne mit dem Fahrrad sehr einfach und sehr bequem das Ufer von rechts nach links, also von der einen zur anderen Seite, wechseln könnte. Das wäre super.
0: Großzügig gestaltete, barrierefreie Wege für Radfahrende und Fußgänger verbinden Alt- und Neustadt miteinander und vernetzen sie zugleich mit den Elbwiesen. Unter der Brücke entstehen geschützte Räume für Kultur, Erinnerung, Spielen und Sport.
3: Unter den Brücken fand ich immer früher sehr gruselig, muss ich sagen. Es ist kein sicherer Ort und wir wollen genau das umgehen.
9: Das finde ich sehr cool, wenn das öffentlich genutzt wird und für junge Menschen und ältere Menschen irgendwie nutzbar wäre.
0: Auf der Brücke öffnen Aussichtsbalkone neue Blicke auf Altstadt und Elbe.
4: So eine Brücke soll auch durchaus mal eine Verweilmöglichkeit bieten.
0: Der Neuentwurf der Carola-Brücke muss vielen Ansprüchen gerecht werden. Dafür braucht es nicht nur gute Ideen, sondern auch ein kompetentes Team. ein Team mit einer klaren Vision und einem offenen Ohr für die Bürgerinnen und Bürger Dresdens.
4: Es wäre, glaube ich, ein sehr großer Frevel, wenn man da die Bürger jetzt außer Acht lassen würde und sozusagen seinen architektonischen Duktus einer großen Bevölkerungsmasse überstülpen würde. Also das ist nicht mein Anspruch.
3: Das hat den Entwurf dann auch erweitert. Wir konnten dann immer weiter das finalisieren. Und wir sind jetzt gerade an dem Stand, wo ich sage, das ist wirklich, wir haben alle Sachen so mitgenommen, die es gab.
0: TSSB und UKL sind erfahrene Architekten aus Dresden. Sie kennen die Stadt und die Verantwortung, die ein Projekt wie dieses mit sich bringt.
1: Für jeden hier im Team ist das ein bisschen Herzblut, das damit reingeht. Das ist keinem egal oder irgendeine Brücke, sondern das ist auch tatsächlich nachher für manchen der Arbeitsweg. Das ist der Stadtraum, den man erleben möchte.
0: FECOR steht für internationalen Erfolg im Brückendesign und bringt sein Wissen gezielt für die Carola-Brücke zum Einsatz.
2: For us, design a bridge is a dream, you know, and a dream in a place like this is a higher level. So we are very pleased to work here and have our partners here that knows the city, you know, the atmosphere, the requirements, and it helps a lot.
4: Was die schon alles realisiert haben in der ganzen Welt, ja, tolle Brücken, das ist schon für mich auch eine tolle Erfahrung, muss ich sagen, schöne Erfahrung.
0: Mit diesem Entwurf bewirbt sich das Team FECOR, TSSB und UKL um den Auftrag Carola 3.0. Und die Dresdnerinnen und Dresdner entscheiden mit.
3: Ich würde mich da tierisch drüber freuen, wenn wir diesen Auftrag kriegen könnten, weil es wirklich so was Besonderes ist. Es ist nah, es liegt viel dran. Und genau das so in Dresden dann zu sehen und da so einen Austausch auch mit Dresden zu haben, ist schon was sehr Besonderes.
2: We are very keen and try to do our best for the city, our best for ourselves, our best for the municipality. So it's, we tried.
4: Das ist schon ein Herzensprojekt, will ich sagen, weil es in Dresden ist. Und da ist es natürlich schon nochmal schön, an so einem bedeutenden Projekt mitzuarbeiten.
1: Auch in Verantwortung den anderen Bürgern dieser Stadt gegenüber, dass wir auch eine gewisse Zufriedenheit schaffen. Genau diese Gemengelage herauszufinden, mit der wir also den Bürgern was anbieten können, wo man also gut miteinander leben kann.

Mein Name ist Maria Dötzl. Ich wohne in Chemnitz, hier im Süden, Gablenz, Adelsberg. Wir sind hier im Bürgerpark Gablenz. Hier war mal ein Sportplatz und es waren Schulen am Rande, die vor ein paar Jahren nicht mehr gebraucht wurden, die jetzt weg sind. Es wurde ein Park draus. Ja, und ich habe mich hier um eine kleine Ecke mitgekümmert. Ich engagiere mich seit ein paar Jahren bei der Karlowitz-Gesellschaft. Und wir haben uns ein Kunstwerk eingeladen, die Glasarche 3. Und es war von Anfang an die Frage, was bleibt für Chemnitz, wenn so ein Kunstwerk hier ist und weiterzieht. Und da haben wir uns entschieden, wir suchen freiwillige Gruppen, die ein Stückchen Grün von Chemnitz schöner machen wollen, im kleinen Rahmen. Und wir haben das dann Arche Beete genannt. Wir haben inzwischen 10 ganz unterschiedlich hergerichtete oder gebaute oder entstandene Arche Beete. Und eins davon steht hier im Bürgerpark. Und zur Einweihung kamen vielleicht 10, 12 Kinder und haben uns 3 Kisten bunt bemalte Steine gebracht, damit es erstmal schon fröhlich aussah. Die müssen wir jetzt manchmal freilegen, weil es so gut gewachsen ist. Und seitdem kümmere ich mich hier ein bisschen mit. Na, es tut mir fürs Gemüt gut. Ich kann mit vielen Menschen gut in Kontakt kommen. Also ich bin offen fürs Zusammentun und bin der Meinung, dass es nötig ist, dass wir ein Miteinander besser pflegen müssen. Für mich hat es den Anschein, dass viele sich zurückziehen in ihre eigenen kleinen Interessen. Mittun macht froh, weil man dann das, was man gibt, kriegt man in irgendeiner Form zurück und fühlt sich nicht mehr einsam oder alleine und kommt, ich sag's mal so salopp, aus der Meckerkiste raus. Ich selber hatte das Glück, dass ich von Jugend an mich nie, ich sag mal jetzt den volkstümlichen Ausdruck, untergebuttert fühlte. Weder

zu Hause, noch im Studium, auch dann in meinem Beruf. Und ich habe nie das Problem gehabt, dass ich als Frau hinten angestellt wurde. Das ist vielleicht eine Ausnahme. Und ich genieße aber auch, wie jetzt in Chemnitz ganz aktuell, sich zum Beispiel die Architektinnen und die Landschaftsplanerinnen unter dem Thema Platzvisionen, wie die sich Gehör und Aufmerksamkeit erarbeiten und auch Anerkennung finden. Da habe ich eine sehr schöne Begegnung mit der Andrea Alter. Die Andrea Alter ist Landschaftsplanerin. Sie hat erreicht, dass vor dem Naturkundemuseum, also vor dem der Platz vor dem Tietz, der so versiegelt war bisher, wo auch der Archivvater gesagt hat, wie kann man denn vom Naturkundemuseum alles zumachen, bis auf die ganz kleine Insel, die von Anfang an war. Und der durfte umgestaltet werden. Das ist jetzt das erste Ergebnis dieser Platzvisionen. Wir sind viele. Und das gibt Kraft, das zu wissen.

0: Kein anderes Event bringt automobile Leidenschaft so auf den Punkt. Die Essen Motor Show präsentiert 10 Tage lang die Trends in Sachen Performance und Racing, Tuning und Lifestyle, Motorsport und Classic Cars. Zahlreiche Fans aus ganz Europa zieht es in die Messe Essen, um sich die Highlights der rund 500 Aussteller anzusehen.
1: Die Essen Motor Show ist elementar wichtig dafür, dass man auch sieht, was Tuning bedeutet. Das heißt im Prinzip, es ist Kunst, es ist Liebe, Pflege, des wertvollsten Schatzes, den man hat zu Hause, dieses Automobils. Und das hat nichts zu tun mit den Poser- und Rasenszenerien, die in manchen Köpfen draußen unterwegs sind.
0: Die Tuning Experience ist das Epizentrum der Messe und zeigt rund 150 Fahrzeuge. Hier gibt es spektakuläre Breitbauten, echte Raritäten und detailverliebte Höchstleistungen auf vier Rädern. Dieses Jahr kommen die Tuner aus 16 Nationen. Es ist die internationalste Tuning Experience aller Zeiten. Auch das Maß an Kreativität kennt keine Grenzen.
2: Das fängt beim klassischen Automobil an, geht hin bis zum brandneuen Automobil, geht von Auto, das auf Performance und Rennsport umgebaut ist, bis hin zum Showcar, was bis in die letzte Ecke verändert wurde. Da sind die Schrauben am Unterboden vergoldet, verchromt, der Unterboden lackiert. Also wir zeigen die ganze Bandbreite.
0: Diesen vollständig umgebauten BMW E34 M5 Touring samt passendem Trailer gibt es wohl so kein zweites Mal. Denn auf ihm thront ein BMW 1602 im identischen Look. Dahinter steckt eine ganz besondere Geschichte.
3: Es ist ein sehr emotionales Projekt, denn es steht für meinen großen Bruder, der im März verstorben ist und mir mein ganzes Leben lang eine Stütze war. Die Geschichte handelt also davon, wie der große Bruder den kleinen Bruder durchs Leben trägt.
0: Der Ideenreichtum der Szene ist ein Erlebnis für jeden Autofan. Dieser 68er VW Käfer ist mit einem 612 PS starken Tesla-Motor zukunftsbereit. Ungebrochen ist der White-Body-Trend, den man hier in zahlreichen Varianten antrifft. Auch sonst ist die Messe ein Trendbarometer.
2: Man sieht alles, was in der Szene angesagt gerade ist, aber man sieht auch das, was vielleicht nächstes Jahr angesagt sein könnte oder in 2-3 Jahren. Hier werden auch Trends geschaffen. Hier ist ein Teilnehmer aus Polen mit am Start, der hat einen Kaido Racer gebaut. In Japan ist das eine absolute Subkultur im Tuning, ist absolut legendär. Da hat es in den späten 90er, 2000er auch schon Filme dazu gegeben. Und er hat so ein Fahrzeug hier gebaut, das hier das absolute Einhorn ist. Ist total farbenfroh, ist total kurios und die Leute drehen drauf durch, wenn sie es sehen.
0: Ein weiterer Publikumsmagnet ist der Supersportwagen Ford Mustang GTD. Mit 800 PS und einem V8-Motor ist er sowohl für die Straße als auch für die Rennstrecke konzipiert. Die Fans können sich außerdem auf das Girls Only GT Tires Rennsportteam freuen. Es ist das weltweit einzige komplette weibliche Team in der Boxengasse.
4: Ja, natürlich kriegt man manchmal vielleicht ein bisschen verwunderte Blicke ab. Aber ich denke, es ist immer so, im Motorsport muss man sich immer beweisen, egal ob Mann oder Frau. Und da macht es im Prinzip keinen Unterschied.
0: Wer nach viel Action und PS-Power etwas Ruhe sucht, der genießt die Dakar-Ausstellung mit legendären Wüstenfahrzeugen und extravagante Oldtimer im Klassik- und Prestige-Salon. Die Essen Motor Show hat für jeden was zu bieten.
1: Also es ist ja schon erstaunlich an dem Preview-Day und die Hallen sind voll. Das heißt, die Faszination Automobil mit Verbrennertechnologie auch noch behaftet und Elektrotechnologie auf der anderen Seite ist natürlich schon brutal faszinierend, weil ich habe beides auf einem Fleck und ich habe halt in Europa nichts Vergleichbares in der Dimension. Das heißt, die Leute wissen, sie müssen hier

Wir bei Hofmann weben Leinen, weil wir Leinen als Faser lieben und weil wir eine hohe Expertise über die vielen Jahrzehnte gesammelt haben und in der Lage sind, auch wirklich ein tolles Leinen zu weben, hier am Standort in Neukirch. Das sind ganz, ganz viele kleine Schritte, die man zeigen muss und die man sehen muss, um zu verstehen, wie aufwendig es ist, gutes Leinen zu weben. Starten tut das Ganze in der Schererei. Dort wird das Garn vorbereitet auf einen speziellen Kettbaum, der dann wiederum Grundlage ist für den Webstuhl, für die Webmaschine. Wenn das Garn nicht qualitativ hochwertig ist, dann entstehen Webfehler. Und das können und wollen wir uns absolut nicht leisten. Denn Leinen ist ein ganz nachhaltiges und langlebiges Produkt. Und das sollte dann auch langlebig sein und nicht durch Webfehler beeinträchtigt werden. Das vorbereitete Garn geht dann in den Websaal zu den unterschiedlichsten Webstühlen, die wir haben. Und auf diesen verschiedenen Webstühlen sind wir dann in der Lage, verschiedene Gewebearten zu weben, von Leinen, Halbleinen oder auch unserem sehr aufwendig gewebten Leinendamast. Als nächstes kommt die Qualitätskontrolle. Das fertige Gewebe geht zu unserer sogenannten Warenschau. Da ist eine Kollegin dabei, quasi das Gewebe auf mögliche Webfehler zu kontrollieren. Denn Qualität ist das A und O. Das Gewebe geht dann wieder in die Konfektion zu unseren Näherinnen. Und aus diesem tollen Leinengewebe werden dann verschiedene Produkte gefertigt, wie Tischwäsche, Bettwäsche, Handtücher, Küchentücher. Und gerne auch auf Maß und in individuellen Größen. Wenn wir qualitativ hochwertige Leinenprodukte fertigen, die wirklich mehrere Generationen überdauern, dann wird das von unseren Kundinnen und Kunden sehr, sehr hoch geschätzt. Und dann ist man auch bereit, den vielleicht auch höheren Preis zu bezahlen, den einfach so ein gut gewebtes und gut konfektioniertes Leinenprodukt auch hat. Wir lieben Leinen, wir leben Leinen. Wir haben tolle Mitarbeiter und Mitarbeiterinnen, die das Handwerk verstehen, die es können. Und wir wollen auch die Tradition des Oberlausitzer Leinenwebens auch ein Stück weit in die Zukunft tragen.

0: Die Getränkedose ist zurück und gefragter denn je. Rund 420 Milliarden Stück wurden im letzten Jahr weltweit abgefüllt. Greifbar wird der Trend auf der MedPack, der Weltleitmesse für Metallverpackungen in Essen. Dieses Jahr unter dem Motto Canned Future.
1: Die Getränkedose erlebt ein starkes Revival in der Tat. Nach dem massiven Einbruch in Zeiten des Dosenpfandes ist sie seit 6-7 Jahren wieder sehr, sehr stabil. Ergänzend kommt hinzu, dass sie aber auch als ein sehr trendiges Verpackungsmittel wahrgenommen wird. Und die Füller haben es verstanden, dort Füllgüter hineinzubringen, die außergewöhnlich, ungewöhnlich sind und auch den Verbraucher reifen, diese Getränke zumeist aus der Dose zu konsumieren.
0: Trotz wirtschaftlicher Unsicherheiten bleibt die Metallverpackungsindustrie durch Urbanisierung und verändertes Konsumverhalten stabil. Über 130 Milliarden Euro setzt sie im letzten Jahr um, bei gleichzeitig wachsendem regulatorischem Druck durch die neue EU-Verpackungsverordnung.
2: Die Branche ist stabil, weil sie einfach greifbar ist in verschiedenen Industriezweigen. Sie brauchen immer in irgendeiner Form Metallverpackungen. Kosmetik wird immer gekauft. Pharmaindustrie, denken wir dabei an Corona. Die Pharmaindustrie hatte da sicherlich einen hohen Peak durch die ganzen Impfstoffe zum Beispiel. Aber auch die Getränkeindustrie und natürlich nicht zuletzt die Nahrungsmittelindustrie, Konservendosen. Gerade in Krisenzeiten, wie wir sie sowohl während der Pandemie hatten, als auch für den Moment. Wir haben zwei Kriege auf dieser Welt, sind natürlich Nahrungsmittel, die sehr lange haltbar und gut zu lagern sind, gefragt.
0: Die steigenden Anforderungen werden zum Innovationstreiber der Branche. Beispielsweise spart moderner Digitaldruck Etiketten und erleichtert das Recycling nicht nur bei Getränkedosen.
3: Mit einer Digitaldruckmaschine können wir auf einem Produkt 3 Millionen Farben drucken. Fotorealistisch, kleinste Texte, Verläufe. Es gibt unbegrenzte Möglichkeiten im Druck. Und gerade in diesem Craft-Beer-Markt sind die Druckbilder extrem anspruchsvoll. Und die schnelle Umsetzung dieser sehr anspruchsvollen Druckbilder ist nur im Digitaldruck möglich.
0: Auch beim Material selbst steht eine höhere Energie- und

0: Ressourceneffizienz im Fokus. Der deutsche Global Player für Weißblech stattet das zentrale Basismaterial für Lebensmittel- und Aerosolverpackungen gezielt mit neuen Eigenschaften aus.
1: Wir haben das neue Material hier mitgebracht, und zwar unser Rasselstein Cup und unseren Solid Flex Cup. Beide Materialien zielen darauf ab, 10% weniger Material zu benötigen, aber eben die komplette gleiche Produkteigenschaft darzustellen. Und das ist extrem wichtig, eben auch für unsere Kunden, weil sie einfach 10% weniger Material benötigen können, aber eben die gleiche Produktstabilität darstellen. Und es hat natürlich auch einen Vorteil beim Thema CO2-Reduktion.
0: Auch die Produktion selbst wird effizienter. Neue Hochgeschwindigkeitsanlagen arbeiten präziser, verbrauchen weniger Energie und Material und lassen sich schneller umrüsten. Gleichzeitig sorgt eine einfachere Bedienung für zusätzliche Entlastung.
2: In der heutigen Zeit ist es wichtig, weil wir sehr viel weniger Fachkräfte haben, die schon eine Vorausbildung haben, die Erfahrung haben mit Maschinen. Wir haben heute eine Generation, die sehr digital affin ist. Das heißt, wir müssen auch dem gerecht werden, das heißt, digitale Produkte anbieten, in denen man lernen kann, digitale Produkte anbieten, in denen man auch diese Maschinenbedienung bewerkstelligen kann.
0: Die Branche wächst weiter. Ein wichtiger Treiber ist die Getränkedose mit einem erwarteten Plus von rund 3-5% jährlich. Energie- und Ressourcenschonung bleiben zentrale Herausforderungen. Doch die MedPack zeigt, aus strengeren Regeln entsteht neuer Fortschritt.
3: Die Grundprinzipien des Webens sind sehr simpel. Aber je komplexer der Stoff wird, umso komplexer wird natürlich auch die Technik, um dieses Verfahren zu ermöglichen.
4: Mit der Erfindung der Lochkarte, das war schon revolutionär.
3: Es muss eine Zeit der großen Veränderungen gewesen sein.
4: Es ist immer wieder unglaublich faszinierend, wie diese Technik funktioniert.
3: Weben ist das Verkreuzen von Längsfäden mit Querfäden. Und damit der Querfaden durchgeschossen werden kann, er heißt ja auch Schuss, müssen sich die Längsfäden heben und andere wieder senken, damit ein Webfach entsteht. Und das ist die Grundbewegung beim Weben, aber es wird kompliziert und komplex, sobald man was Schönes, was Ästhetisches oder etwas sehr Funktionales, Stabiles herstellen will.
4: Die Muster entstehen, indem der Kettfaden mustergemäß auf der Oberseite zu sehen ist. Oder wenn er an der Stelle fertig ist, dann verschwindet er auf der Rückseite.
3: Die Muster früher, die wurden mit Gold aufgewogen, weil das wirklich mit viel Handarbeit verbunden war und hochaufwendig, hochkompliziert, ehe man das wirklich umgesetzt hatte, so ein Muster.
4: Das hat sich auf den Preis ausgewirkt, deswegen konnten das wirklich nur die Reichen eben diese kostbar gemusterten Gewebe erwerben.
3: Das ist dann eben mit Erfindung der Jacquard-Technik zur Massenware geworden.
4: Mit der Erfindung der Jacquard-Maschine, das war schon revolutionär.
3: Joseph-Marie Jacquard hat gewusst, dass ein Gewebe binär kodiert ist. Es gibt nur zwei Möglichkeiten. Entweder der Kettfaden ist oben, überm Schuss oder erst unterm Schuss. Ja, nein, 1-0. Und er hat es geschafft, diese Verbindung zwischen Lochkarte und Kettfäden herzustellen, indem er diesen Jacquard-Aufsatz konstruiert hat.
4: Ist ein Loch an der Stelle in der Lochkarte, wird der Faden gehoben, ist also an dieser Stelle auf dem Gewebe auf der Oberseite zu sehen. Und ist kein Loch an der Stelle an der Karte, dann bleibt der Faden auf der Gewebeunterseite liegen.
3: Die Lochkarte ist der Datenträger, auf dem das Muster gespeichert ist.
4: Das ist sehr genial, das ist faszinierend, wie so eine robuste Maschine so ein filigranes Gewebe erzeugen kann.
3: 1910 kam Martin Tannenhauer aus Chemnitz und hat auf der Suche nach einem größeren Gebäude für seine bereits bestehende Weberei dieses Gebäude hier gefunden und hat sich entsprechend erweitern können.
4: Chemnitz boomte zu der Zeit, also die Webereien in Chemnitz boomten.
3: Wenn man schaut, wie viel Musterzeichnereien, wie viel Kartenschlägereien es in und um Chemnitz gab um diese Zeit. Also das muss ein richtig eigener Zweig gewesen sein, der einfach viele Leute beschäftigt hat. Der Ehrgeiz unseres Museums ist es, den Menschen einen Einblick zu ermöglichen. Oft erleben wir, dass die Besucher in den Websaal kommen und sagen, oh, wie das hier riecht. Ja, man spürt, wie der Boden vibriert, wie laut das ist und was das für eine Arbeitsleistung derjenigen war, die Maschinen bedient haben. Was hier in Sachsen geleistet wurde. Ne? Wir waren auch mal eine Zeit lang führend im Webstuhlbau. Wir waren führend in der Textilindustrie hier in Deutschland. Und das ist einfach eine Sache, die man durchaus vermittelt.

0: Herzlich willkommen zu Elbland Aktuell vom 20. August 2026. Meine Damen und Herren, schön, dass Sie wieder eingeschaltet haben. Heute starten wir in Pirna, denn die Wohnungsgenossenschaft Sächsische Schweiz stellt sich neu auf. Mit der VGWG Pirna Süd ist eine weitere Genossenschaft unter ihr Dach gekommen. Was hinter diesem Schritt steckt und welche Ziele damit verbunden sind, das erklären die Verantwortlichen jetzt bei uns.
1: Diese Satzung ist Geschichte. Die Wohnungsbaugenossenschaft VGWG Pirna Süd gibt es nicht mehr. Anfang August wurde der Verschmelzungsvertrag mit der Wohnungsgenossenschaft Sächsische Schweiz notariell beurkundet.
2: Grundsätzlich war uns wichtig, dass wir dafür sorgen, dass genossenschaftliches Wohnen in Pirna weiter angeboten wird, und zwar in dem Umfang, wie es das auch momentan wird. Wir haben als Beispiel die Fusion der GWG Kopitz, die mit der Volksbank verschmolzen ist. Das ist jetzt für uns nicht das zu bevorzugende Modell. Und deswegen war es für uns wichtig, dass wir gemeinsam auch mit unserem Aufsichtsrat die Entscheidung treffen konnten, in die Prüfung zu gehen. Und wenn sich, sag ich mal, die Rahmenbedingungen positiv darstellen, dass wir dann auch den Schritt verfolgen.
1: Die ehemalige Wohnungsgenossenschaft VGWG verfügt über rund 500 Häuser. Die meisten von ihnen befinden sich im sogenannten Musikerviertel in der Südvorstadt. Mit dem Fusionsgedanken beschäftigten sich die verantwortlichen Genossenschaftler schon lange. 2026 wurde es konkret.
3: Die Kostenexplosion gab es in allen Bereichen, wo man sagt, man kann einfach, wenn man sich die Zahlen anguckt, ist einfache Mathematik, einfach auf Dauer eben diesen Genossenschaftsgedanken und das Hauptziel, dauerhaft günstiges Wohnen, kann man einfach gar nicht mehr anbieten. Und das macht einfach schon Sorge. Natürlich dann auch die personellen Veränderungen. Gab es auch einen Wechsel von Geschäftsführern, vom Personal her. Das macht schon Sorge.
1: Die Genossenschaftler aus der Südvorstadt prüften mehrere Möglichkeiten. Am Ende wurde die Verschmelzung mit der WGSS bevorzugt. Im Juni stimmten die Mitglieder einstimmig dafür.
3: Wer hat gerne Veränderungen? Und unsere Mitglieder, ältere Mitglieder, die sich doch Veränderungen sträuben und Angst vor dem Neuen haben. Das war so der erste Schritt. Oh Gott, da ist was uns erwartet. Aber ich denke, wir haben gute Arbeit geleistet, haben ganz viel informiert, ganz viel Transparenz von Anfang an den Mitgliedern gegenübergebracht, so dass das gar kein Problem war.
1: Auch die Mitglieder der Wohnungsgenossenschaft Sächsische Schweiz stehen geschlossen hinter der Fusion.
2: Ein wichtiger Aspekt ist, dass wir mit den Gebäuden und Wohnungen der VGWG unseren Bestand erweitern können. Wir können Angebote schaffen, die wir so noch nicht haben. Ein weiterer Punkt ist, dass wir, sag ich mal, mit rund 500 Wohnungen, die wir natürlich dann mehr am Markt auch haben, gegenüber Lieferanten, Kreditoren, Energieversorgern beispielsweise auch und Handwerker noch anders auftreten können. So, und das heißt, wir stärken unsere Position am Markt und das letztendlich zugunsten unserer Mitglieder.
1: Die Häuser in der Südvorstadt sind speziell. Fast ausnahmslos stehen sie unter Denkmalschutz. Kurz- und mittelfristig stehen Sanierungen an.
2: Das betrifft erstmal in erster Linie die Strangsanierung, wie unser Bestand auch, ist der Bestand der ehemaligen VGWG mit Kunststoffleitung gebaut, die ausgetauscht werden müssen. Das ist eine Herkulesaufgabe, die, ich sag mal, in den nächsten Jahren vollzogen werden muss. Da sprechen wir also von Strangsanierung. Das zweite Thema sind die Wärmeerzeugungsanlagen, wo wir uns Gedanken machen müssen, wie wir auch in diesem Bereich oder in diesen Beständen zukünftig Wärme erzeugen. Und auch den Bestand weiterentwickeln, was, sag ich mal, die in Gänze die energetische, den energetischen Zustand der Gebäude betrifft.
1: Die Leerstandsquote von 8% soll perspektivisch reduziert werden. Auch in Berkishübel, wo sich 50 Wohnungen befinden, plant die WGSS Investitionen.
2: Also grundsätzlich muss man vielleicht erstmal auch klarstellen, wir können nicht zaubern. Wir haben natürlich auch begrenztes Budget, aber dadurch, dass wir sehr gesund dastehen, wir haben keine Darlehen, keine Bankverbindlichkeiten, die wir zu bedienen haben, was uns einen sehr hohen, großen Vorteil gibt, was uns flexibel sein lässt, auch in unseren Entscheidungen, bringen wir, sag ich mal, Liquidität mit, die wir auch einbringen können und Man darf auch nicht vergessen, dass wir natürlich einen Bestand haben, der wirtschaftlich oder der anders zu bewirtschaften ist, der sich wiederum zu dem übernommenen Bestand sehr gut ergänzt.
1: Die gewachsene Wohnungsgenossenschaft Sächsische Schweiz verfügt nunmehr über 2500 Wohnungen. Sie ist damit der zweitgrößte Vermieter im Stadtgebiet.
0: Und damit machen wir einen Sprung in die Meißner Jahnhalle. Denn dort sorgt seit kurzem eine Miniaturausgabe des Gebäudes für Aufmerksamkeit. Das Modell im Maßstab 1:50 stammt von Bernd Ufert. Bei einem Pressetermin stellte er seine Arbeit vor und erklärte, welchen Zweck das kleine Bauwerk künftig erfüllen soll.
4: In der Meißner Jahnhalle steht seit kurzem ein ungewöhnliches kleines Bauwerk. Es ist ein detailgetreues Modell der Jahnhalle, gebaut im Maßstab 1:50. Bei einem kleinen Pressetermin erklärte Erbauer Bernd Ufert die Idee und welche besondere Aufgabe das Modell künftig übernehmen soll.
5: Ja, das ist schon ein Weilchen her. Ich bin hier mit im Stifter in der Jahnhalle. Und vor ungefähr 2,5 Jahren hatte ich die Idee, ein Modell zu bauen, um was Schönes in der Jahnhalle zu zeigen und eventuell als Spendenbox das zu benutzen. Ja, ich habe dann angefangen, habe dann ein Jahr dran gebastelt. Es ist sehr aufwendig gewesen. Und wie gesagt, wo die dann die Eröffnung

0: der Halle war und ich hatte nur die Außenwände stehen, habe ich dann gesagt, nee, das schaffst du nie. Und zum Glück hat sich jemand gefunden, der gesagt hat, ja, ich baue das fertig. Und nun stehen wir heute vor dem fertigen Modell. Ich bin sehr beeindruckt davon, was daraus geworden ist und freue mich sehr darüber und hoffe, dass mit diesem schönen Modell auch einige Spenden eingeworben werden können. Es ist alles aus Sperrholz und es ist zum großen Teil alles Abfallmaterial, was hier in der Jahnhalle angefallen ist, also Material recycelt.
1: Das Modell ist inzwischen fertiggestellt und steht dort, wo auch sein großes Vorbild zu Hause ist, in der Jahnhalle. Besonders auffällig sind die vielen Details, die dem historischen Gebäude nachempfunden wurden. Doch das Modell ist nicht nur ein kleines Abbild der Jahnhalle. Unter dem Gebäude befindet sich eine Spendenbox. Damit bekommt das Modell eine ganz praktische Aufgabe.
0: Wie gesagt, in der Jahnhalle fallen tagtäglich Kosten an. Und die werden zwar auch durch das Betreiben zum Teil abgedeckt, aber es ist sehr schwierig, so ein großes Objekt finanziell zu stemmen. Und dadurch müssen immer wieder Spenden eingeworben werden.
1: Die Jahnhalle ist zwar inzwischen wieder eröffnet, ihr langfristiger Betrieb muss aber dauerhaft finanziert werden. Die Bürgerstiftung ist auf eigene Einnahmen und Unterstützung angewiesen. Neben den Einnahmen aus der Nutzung der Halle entstehen zahlreiche Kosten für den laufenden Betrieb und die Instandhaltung.
2: Also wir betreiben ja jetzt seit einem Jahr die Jahnhalle. Die Bürgerstiftung ist Eigentümer der Jahnhalle, des Jahnhallenareals. Und so ein Riesengebäude, so ein Riesenplatz außen, das kostet ja einfach alles Geld im Unterhalt. Und wir haben Einnahmen, also wir haben ja zwei Vermietungen, feste hier im Haus zum Beispiel. Wir haben verschiedene Nutzungen, ob das zur Schuleinführungsfeier ist oder ob sich ein Verein für ein Vereinstreffen hier einmietet. Also ganz, ganz unterschiedliche Sachen. Auch Hochzeiten wären sicher möglich. Und zum anderen haben wir noch Sportgruppen hier, die regelmäßig die Halle nutzen. Da kommen überall Beträge zusammen, aber man braucht eben ganz schön viel, um den Unterhalt der Halle wirklich zu stemmen, so übers Jahr. Ja, und dafür sind wir natürlich froh, wenn wir hier einfach Spenden sammeln können. Natürlich auch, wenn die Leute so an uns denken.
1: Vieles rund um die Jahnhalle wird zudem ehrenamtlich organisiert. Auch Veranstaltungen wie die Afterwork-Party werden von Helfern auf die Beine gestellt und tragen dazu bei, Einnahmen für den Erhalt der Halle zu erzielen.
2: Also allein die Prüfung des Spielplatzes, die Herstellung, Erhaltung der Sicherheit kostet uns im Jahr ungefähr 3.000 Euro. Und das ist natürlich eine ganz wichtige Sache. Erstens vorgeschrieben, zweitens wollen wir ja auch nicht, dass jemandem was passiert. Es muss ja alles sicher und geprüft sein. Von daher investieren wir da natürlich auch. Es muss geheizt werden. Wir haben eine Pelletsheizung, die kostet Geld. Ja, einfach die Reinigung der Halle, die Wartungen von verschiedenen technischen Einrichtungen. Also zum Beispiel die Feuerlöschanlage muss gewartet werden, die Heizung muss gewartet werden, die Brandmelder müssen gewartet werden. Und das kostet alles Geld, mal ganz abgesehen vom Personal, dass das ja irgendwo mitmachen und betreuen muss. Und von daher ja, suchen wir einfach immer Unterstützung. Menschen, deren Herz auch für die Jahnhalle brennt, so wie unseres. Und es passiert einfach ganz, ganz viel ehrenamtlich hier. Zum Beispiel die Afterwork-Party, wo wir auch Einnahmen draus rekrutieren. Die wird auch rein ehrenamtlich von einem Team von etwa 10 Leuten gestemmt, organisiert und umgesetzt. Und das sind einfach ganz, ganz tolle Sachen, wenn man sieht, dass das Herz von anderen eben auch für dieses Gebäude, für dieses Gelände brennt. Weil es ist was für die Meißner, also niemand vom Vorstand der Bürgerstiftung oder von den Mitarbeitern macht das ja für sich selbst, sondern es ist einfach da, um das Leben in Meißen zu bereichern, um unsere Region noch ein Stück schöner und lebenswerter zu machen. Und wenn das gelingt, dann also ist das ein ganz, ganz großer Bonus und dann freuen wir uns alle drüber.
1: Das kleine Modell soll deshalb künftig dauerhaft in der Jahnhalle stehen. Wer den Erhalt des Gebäudes unterstützen möchte, kann seine Spende direkt dort hinterlassen oder die Bürgerstiftung auch auf anderem Weg unterstützen.
0: kann auch auf der Internetseite

0: Seite von der Jahnhalle sich die Kontonummer raussuchen und dort überweisen unter dem Thema Spende.
1: Ja. Aus einem aufwendig gebauten Modell ist damit eine ungewöhnliche Spendenbox geworden. Klein genug für die Jahnhalle, aber mit einem wichtigen Ziel. Einen Beitrag dazu zu leisten, dass das große Original auch langfristig erhalten bleibt.
2: Nach einer kurzen Unterbrechung geht's hier gleich weiter mit Elbland aktuell. Da haben wir uns mit Tour de France-Teilnehmer Max Kanter unterhalten. Bleiben Sie dran und bleiben Sie gespannt. Es wird sportlich. Bis gleich.
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1: Willkommen zurück zu Elbland aktuell. Schön, dass Sie dran geblieben sind. Mit Tempo 60 dicht gedrängt durchs Fahrerfeld. Als Sprinter braucht Max Kanter starke Nerven. In unserem Studio-Talk erzählt er jetzt, wie er mit dem Risiko im Rennen umgeht, warum die Region Elbland zu seiner neuen Heimat geworden ist und wo er am liebsten trainiert. Viel Spaß!
2: Man sieht jetzt auch immer mehr im Profiradsport, dass es Quereinsteiger gibt. Florian Lipowitz ist so ein schönes Beispiel. Der kommt vom Biathlon, ist jetzt in Radsport reingewechselt. Würdest du sagen, es gibt ein Alter, wo man sagt, da kann man vielleicht nicht mehr wechseln? Sollte man sich schon bis 24 auf jeden Fall sicher sein? Oder würdest du sagen, wenn man Profisportler ist, könnte man auch am Beispiel Skibergsteiger zum Beispiel, auch extrem starke Ausdauer, könnte man da auch immer noch wechseln?
3: Ja, ich meine, wenn es irgendwie nah zum Radsport ist und man vorher schon auf einem Rennrad mal gesessen hat, dann kann man den Schritt immer noch wagen. Aber es wird natürlich immer schwieriger. Ich meine, gerade mit dem Bike-Handling, das lernt man halt wirklich in den ersten Jahren, auch wenn man dann in unterschiedlichen Terrains unterwegs ist. Und das wird halt immer schwieriger zu erlernen, weil umso älter man wird. Aber ich würde so mal sagen, dass das Alter ab der U23 sollte man halt wirklich sich entscheiden, was man dann machen will. Ich glaube, das gilt für mehrere Sportarten. Und davor kann man halt wirklich auch versuchen, mal andere Sportarten auszuprobieren und ja, den Weg zu finden. Aber gerade wenn man dann aus der U23 raus ist, wird es extrem schwierig, noch einen Profivertrag zu bekommen.
2: Du hast gerade schon vom Bike-Handling gesprochen. Wenn man jetzt in seinem Trainingsgruppe ist, beziehungsweise alleine trainiert, ist es ja oft so, dass man wirklich niemand groß um sich rum hat. In Trainingsgruppen ist ja auch oft so, dass die meistens nicht größer als 5 bis 10 Leute sind. Korrigiere mich, wenn ich da falsch liege. Im Hauptfeld, man sieht, da geht es immer extrem eng zu. Ihr seid zum Teil bis zu 100 Leute in so einer Gruppe, manchmal Straßen nur 4-5 Meter breit, dann in 8. Reihe nebeneinander, die Ellenbogen rühren sich und trotzdem das Ganze bei 60 km/h. Wie fühlt sich das an? Wie gefährlich ist das?
3: Ja, erstmal muss man sagen, wir versuchen uns ja immer ein bisschen auf die Rennen vorzubereiten. Gerade wenn es ins Sprintfinale geht zum Beispiel, versuchen wir halt vorher über eine App anzugucken, wie sieht das Finale genau aus, wo sind die Kreisverkehre, wo geht's links, wo geht's rechts. Und dann ist es halt so, dass man halt teilweise ab einer gewissen Position auch manchmal blind in eine Kurve reinfährt und nicht genau weiß, okay, was kommt da jetzt genau auf mich zu. Aber generell muss man sagen, sind wir ja wirklich nah aneinander. Und das ist halt auch ein bisschen Erfahrung, wie wohl man sich damit fühlt. Also es gibt Fahrer, die kommen damit besser klar und es gibt tatsächlich auch Fahrer, die fühlen sich unwohler und fahren dann halt eher weiter hinten im Feld, gerade bei Sprintfinals. Aber ja, das Positionenfahren lernt man halt, wie eben schon genannt, am besten einfach, wenn man versucht, auch mal in anderen Terrains als nur auf der Straße unterwegs zu sein.
2: Was bist du eher für ein Typ? Jemand, der sich gern ins Getümmel reinstürzt oder jemand, der sich lieber aus dem Gröbsten raushält?
3: Ja, als Sprinter muss man ein Typ sein, der sich da ins Getümmel reinstürzt, weil ansonsten hat man heutzutage keine Chance mehr. Ab und zu ist es halt tatsächlich so, da fährt man auf eine Kurve zu und es geht halt darum, so spät wie möglich zu bremsen und da muss man halt auch einfach ja, das richtige Gefühl dafür haben.
2: Denkst du, so Sprintertypen wie Cavendish, haben die heute noch eine Chance oder wird es bloß noch über die Watt entschieden?
3: Ich denke, Sprintertypen wie Cavendish hätten auf jeden Fall eine Chance. Ich meine, es ist jetzt gar nicht so lange her, dass er seine letzte Tour-Etappe gewonnen hat. Aber es wird natürlich für die reinen Sprinter, sag ich mal, wie Marcel Kittel, gerade in der Grand Tour nicht einfacher, dadurch, dass wir teilweise die Berge nochmal deutlich schneller hochfahren als früher. Deswegen sieht man ja auch, dass dieser reine Sprinter-Typ gar nicht mehr so präsent ist in der World Tour, gerade bei den Grand Tours.
2: Ja, so ein Wout van Aert ist ja so ein ganz typischer, der alles kann, kommt über die größten Berge mit drüber. Noch so ein, zwei Sachen zu dir, zu deiner Person. Du bist in Cottbus groß geworden und bist dann hierher gezogen, erst Freital, dann Pirna. Wie kamst du der Entscheidung?
3: Ja, tatsächlich wollte ich was haben, wo ich immer noch nah an Cottbus dran bin, aber Berge zum Trainieren habe. Und da hat sich halt die Region extrem gut angeboten. Natürlich weiß man es halt auch erstmal am Anfang direkt nicht, ob das jetzt funktioniert oder nicht. Aber ich habe den Schritt damals gewagt und ich muss sagen, das ist die richtige Heimat für mich.
2: Trainierst du dann viel in der Sächsischen Schweiz? Also es gibt ja deutlich schlimmere Orte zu trainieren. Wie sind da so, hast du so klassische Routen?
3: Pauschal so klassische Routen habe ich jetzt nicht. Ich fahre sehr viel in der Sächsischen Schweiz, fahre auch ab und zu mal auf der anderen Halbseite Richtung Lausitzer Seenland, fahre auch ab und zu mal über die Grenze nach Tschechien rüber, wenn ich mal ein paar längere Berge fahren will. Aber generell ist das Erzgebirge und die Sächsische Schweiz eigentlich so mein Trainingsgebiet. Und ja, ich fahre gern nach Altenberg hoch. Das Müglistal bietet sich immer super an. Versuche auch ein paar Nebenstraßen ein bisschen mehr zu nutzen und nicht gerade die Hauptverkehrsstraßen.
2: So eine Trainingsrunde, kann man das grob sagen, von bis Kilometer sind bei dir von 100 bis 300 so grob, oder?
3: Immer unterschiedlich, was das Ziel in dem Training ist, aber normalerweise bewegt das sich so im Rahmen von 100 bis 200 Kilometern. Und dann ist es halt immer abhängig davon, was wir an dem Tag an Intensität machen.
2: Wie oft passiert es dir? Also bei als Radsportler ist es, Radfahrer ist es vielleicht gar nicht so schlimm, da ihr oft einen Helm und Brille auf habt. Aber wie oft wirst du so im Alltag jetzt schon erkannt, angesprochen, jetzt auch nach der Tour im Vergleich zu vor der Tour?
3: Es ist jetzt ein paar Mal vorgekommen tatsächlich nach der Tour. Aber es sind meistens dann eher die Radsportkenner, die wirklich ein bisschen mehr in der Thematik drinstecken. Und ja, ich freue mich immer drüber. Ich bin immer ein offener Mensch, also ja, spreche mich gerne an und ich bin immer gerne bereit, kurz zu quatschen.
2: Dann sind wir auch hier mehr oder weniger schon am Ende. Ich bedanke mich erstmal ganz doll, dass du dir die Zeit genommen hast. Für mich ein ganz tolles Erlebnis, mit einem Tour de France-Fahrer hier sitzen zu dürfen. Nach den Olympiasiegern auf jeden Fall ein weiteres Highlight für mich. Dankeschön, ich wünsche dir ganz viel Erfolg. Hast du in diesem Jahr noch große Ziele? Was sind die nächsten Dinge, die bevorstehen?
3: Es sind noch ein paar World-Tour-Rundfahrten auf meinem Plan dieses Jahr in Belgien und China. Genau, und dann ein paar Eintagesrennen in Belgien, die sind ja auch sehr bekannt normalerweise. Hauptsächlich im Frühjahr, aber es gibt auch im Herbst welche und da werde ich dieses Jahr am Start noch stehen.
2: Vielen lieben Dank und ich wünsche dir ganz viel Erfolg dabei.
3: Dankeschön.
2: Perfekt.
1: Das gesamte Gespräch mit Max Kanter finden Sie auf unserer Website www.sachsen-fernsehen.de oder auf unserem YouTube-Kanal. Und damit endet auch schon wieder eine weitere Folge Elbland aktuell vom 2. August 2026. Meine Damen und Herren, vielen Dank für Ihre Aufmerksamkeit und vielen Dank, dass Sie bis zum Ende mit dabei waren. 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Oder Sie besuchen unsere sozialen Medien. 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Da hören Sie alles, um regional tipptopp informiert zu sein. Ich wünsche Ihnen damit jetzt noch einen wunderschönen restlichen Donnerstag. Ich hoffe, Sie freuen sich schon genauso wie ich auf den Freitag. Und morgen sehen wir uns nochmal zu Elbland aktuell. Bis dahin, ciao und auf Wiedersehen.

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1: Erste sächsische Whisky-Auktion im alten Gasometer. Das Ehrenamt ist aller Ehren wert und der BSV Sachsen-Zwickau startet in die neue Saison.
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1: Nach einem freundlichen Sommertag sagen wir wieder herzlich willkommen zu einer neuen Sendung. Schön, dass Sie wieder mit dabei sind. Whisky-Liebhaber aus der Region und darüber hinaus haben am Samstag in Zwickau auf ihre ganz besondere Chance gewartet. Bei der ersten sächsischen Whisky-Auktion im alten Gasometer kamen ausgesuchte Tropfen unter den Hammer. Circa 150 Gäste sahen die Veranstaltung über den Tag, geboten haben 50. Für den Veranstalter war die Premiere im alten Gasometer mehr als eine klassische Versteigerung. Sie sollte Whisky-Freunde zusammenbringen und der Szene in Sachsen eine eigene Plattform bieten.
3: Über 50 Whisky-Freunde fanden den Weg zum alten Gasometer. Die Auktion fand nicht im Gebäude, sondern im Außengelände statt. Zum Glück fanden die Gäste dort etwas Schatten. Gegen 13.30 Uhr begrüßte Stefan Roth, der Organisator und Auktionator in Personalunion, die Gäste.
4: So, einen wunderschönen Nachmittag wünsche ich. Ich sage erstmal danke dafür, dass ihr bei diesem wunderbaren Wetter hierher gekommen seid und nicht im Garten oder im Sommerbad seid.
3: Zu Beginn ging er kurz auf das Traditionsgeschäft in Zwickau ein.
4: Der Tego und ich, wir haben uns an sich schon lange gedacht, dass wir unbedingt mal den Zigarrenmeter feiern müssen. Das ist dann 2 Jahre zu spät gekommen. Also wir haben nicht das 140. Jubiläum, sondern sind 142 Jahre alt geworden. Ich finde, dafür haben wir uns ganz gut gehalten. Die Firma Zigarrenmeter als solches ist 1884 gegründet worden. Wir haben eine wunderschöne Ausstattung aus den 30er Jahren. Fachlich einigermaßen kompetent und wenn das nicht klappt, wenigstens freundlich.
3: In dieser lockeren Art ging dann auch anschließend die Auktion über die Bühne. Stefan Roth feierte an diesem Samstag doppelt.
5: Zum einen 140 Jahre Zigarrenmeter in Zwickau. Eigentlich 142 Jahre, aber vor 2 Jahren war noch die Baustelle vor der Tür, deshalb feiern wir das nach. Und das zweite ist die erste sächsische Whisky-Auktion. Das heißt, hier am Hof vom Gasometer können dann nachher ganz normale Whiskys, aber auch Raritäten ersteigert werden. Und das Ganze ohne irgendwelche Zusatzbeiträge. Wir dürfen selber verauktionieren und wir freuen uns drauf.
3: Die Auktion verlief komplett in Eigenregie.
5: Das machen wir selber. Das ist alles Eigenware. Deshalb dürfen wir das machen. Das ist gesetzlich zulässig. Wenn wir Fremdware hätten, bräuchten wir einen Auktionator. Aber wir wollten für unsere Kunden, dass die keine Gebühren zahlen müssen. Deshalb alles mit Eigenwaren in der Auktion.
3: Und die sah wie folgt aus.
5: Im Grunde genommen gibt es einen Aufrufpreis. Jeder Artikel hat eine Nummer. Wir sehen es hier hinten vielleicht schon mal so ein bisschen. Und wenn der Artikel aufgerufen wird, dann kann man in verschiedenen Bieterschritten hier einfach sein Kärtchen hochhalten. Das bekommt jeder beim Einlass. Und dann kann hochgeboten werden. Wir haben Gebotsschritte zwischen 50 Cent und 5 Euro.
3: 111 Flaschen standen zum Gebot. Zusammengefasst in einem Katalog konnten sich die Interessierten einen Überblick verschaffen.
5: Also wir haben zum Beispiel Private Cask Abfüllungen von Gordon MacPhail. Das sind fassstarke Abfüllungen. Einmal in 31 Jahre alter Tamnavulin und einmal in Glenburgie, der 32 Jahre alt ist. Dann haben wir den Millennium Malt von Bushmills, der 1975 abgefüllt wurde. Oder ganz besondere Eberfeldi-Fässer. Von der Tormor-Distillerie haben wir Sachen, die zur Markteinführung präsentiert wurden. Also ganz bunt gemischt, was die Whisky-Auktion angeht.
3: Nicht nur Whisky wurde versteigert.
5: Das sind verschiedene Gläser, aber wir haben auch Fassdeckel von verschiedenen Distillen, also von verschiedenen Fässern mit dabei. Da gibt es so ein paar Kleinigkeiten, die man dann noch nebenbei ersteigern kann, wie zum Beispiel hier von der Three Tons Brewery eine alte Keramikflasche. Wer dann so ein bisschen sein Herrenzimmer verschönern will, der findet auch ein bisschen was.
3: Vor der Auktion war eine Registrierung fällig.
6: Man kommt rein, geht zu dem jungen Mann dort am Eingang und schreibt seinen Namen, wo man herkommt, also Adresse und unterschreibt und man zeigt seinen Ausweis, damit man weiß, dass die Person alt genug ist, um hier zu sein. Und dann bekommt man eine Nummer, wie diese hier. Und man bekommt einen Optionskatalog, wie diesen hier. Und da stehen dann verschiedene Nummern drin. Und für, also die werden dann der Reihe, die wird dann der Reihe nach geboten, soweit mir das erklärt wurde.
3: Der junge Mann kommt aus Zwickau und studiert derzeit in Heidelberg. Er hatte einen speziellen Auftrag.
6: Also ich finde es sehr interessant. Es ist meine erste Auktion. Ich war vorher noch nie auf einer gewesen. Mein Kumpel hat mich eingeladen, hat gesagt, komm doch mal her, hier kannst du was Schönes bieten. Und jetzt bin ich hier und biete hoffentlich für sein Geburtstags- und Weihnachtsgeschenk, weil wir sehen uns dann 10 Monate nicht. Mein Freund ist der Whisky-Kenner und er hat mich überredet, das zu machen. Und ich habe schon einen Haufen von seinen Whiskys probiert. Schmecken auch einige sehr gut, einige andere sind nicht so mein Ding. Aber ja, ich dachte mir, warum nicht das mal ausprobieren.
4: Wir kommen in die nördlichen Highlands, wir kommen zu Ben Nevis. Ben Nevis, 10 Jahre alt, wunderbarer Single Malt. Wir haben ein Startgebot von 46 Euro in 2 Euro Schritten. Der Starter, es handelt sich hier um die Originalabfüllung Ben Nevis 10. Die Nummer 4, 46 Euro, höre ich 48 Euro.
3: Für einen guten und seltenen Tropfen langt man auch mal tiefer in die Tasche.
5: Also wir können jetzt bei den Einstiegsgeboten, können wir sagen, wir gehen ungefähr bei 10 Euro los. Und nach oben natürlich keine Grenze, aber das oberste Einstiegsgebot ist bei 500 Euro für so eine Flasche dann.
3: 5

0: 150 Euro war an diesem Nachmittag das höchste Gebot. Viele setzten sich jedoch ein Limit.
1: Ich würde bis 100 gehen, weiter gehe ich nicht. Also also pro Flasche.
2: Jawohl, weiter geht's. Erster und Single Malt, was ganz, ganz geil ist. Deshalb 50 Cent Gebotsschritte, 40 Volumenprozent, das tut keinem weh. Das darf man nicht mehr weiter verdünnen. Wir sind bei 19 Euro für ein Erster und 10.
0: Whisky ist in den letzten Jahren immer mehr in Mode gekommen.
3: Gott sei Dank wieder in Mode gekommen, weil es ist ein altes Kulturgetränk. Und wir hoffen, dass der Boom natürlich noch ein bisschen anhält. Woran es genau liegt, kann ich nicht sagen. Ich sage jetzt einfach mal wahrscheinlich an der Ehrlichkeit des Whiskys, vor allen Dingen, wenn wir über Scotch Whisky reden. Und an der Transparenz, dass wirklich auch nur das in die Flasche darf, was vorne verzeichnet ist. Das ist bei anderen Spirituosen oftmals ein bisschen anders.
0: Für viele ist Whisky nicht nur ein Getränk.
4: Ich denke, Whisky ist auch ein Lebensgefühl. Ne? Es geht da hier nicht um zu trinken des Trinkens Willens, sondern einfach zu genießen. Und ich denke, das macht auch Whisky-Kenner und Whisky-Freunde aus.
0: Es geht um Zeit, um Genuss und um die kleinen Geschichten, die in jeder Flasche stecken. Woher kommt der Whisky? Wie lange durfte er reifen? Und welche Aromen entdeckt man im Glas? Für Whisky-Liebhaber beginnt der Genuss deshalb oft schon lange vor dem ersten Schluck. Das Fachsimpeln, das Sammeln seltener Abfüllungen und die Begegnung mit anderen Enthusiasten gehören genauso dazu. Und vielleicht ist es genau das, was Whisky so besonders macht. Man trinkt ihn nicht einfach, man nimmt sich Zeit für ihn. Ob allein am Abend, in geselliger Runde oder bei einer Auktion wie der in Zwickau. Whisky verbindet Menschen, weckt Neugier und schafft Momente, die in Erinnerung bleiben. Whisky, ein Getränk mit Geschichte. Und für viele längst ein echtes Lebensgefühl. Inzwischen entsteht nicht nur in Schottland guter Whisky.
3: Das ist richtig. Es gibt gute, es gibt schlechte wie überall. Aber Schottland ist schon das Vorreiterland, was den Whisky angeht, mit der längsten Erfahrung, mit einer unglaublichen Vielfalt. Aber es gibt auch gute deutsche Distillen. Wir haben zum Beispiel auch den ersten deutschen Festival-Whisky vom ersten deutschen Whisky-Festival mit da. Dieses Fläschlein kann auch mit ersteigert werden. Also auch da sind wir ein bisschen flexibel.
2: 39 Euro, die Nummer 20. Da kann man noch ein Schnäppchen machen, wenn keiner weiter bietet. 40 Euro, die Nummer 10. Hör ich 41 Euro. 41 Euro für die 20. Jawohl, 42 Euro irgendjemand. Dann bleibt die Nummer 20 41 Euro. 41 Euro zum ersten, 41 Euro zum zweiten und 41 Euro zum dritten. Herzlichen Glückwunsch, 41 Euro.
0: Gebote, Spannung und die Hoffnung auf den Zuschlag. Flasche für Flasche wurde aufgerufen. Dabei konnten die Besucher nicht nur mitbieten, sondern auch miteinander ins Gespräch kommen und ihre Leidenschaft für Whisky teilen. Die erste sächsische Whisky-Auktion in Zwickau ist damit Geschichte. Fast alle 111 Flaschen wurden versteigert. Am Abend klang die Veranstaltung mit Live-Musik und guten Gesprächen dann aus.
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7: Es waren wieder zahlreiche Zwickauer Bürger, die im Robert-Schumann-Konservatorium für ihr ehrenamtliches Engagement geehrt wurden. Und doch sind es jedes Jahr nur einige von vielen, die in diesen Genuss kommen. Denn die Palette der Bereiche, die durch Ehrenamtler bedient werden, ist weit gefächert.
8: Die Bergparaden der sächsischen Bergbau- und Knappenvereine sind aus dem Veranstaltungskalender der Stadt nicht mehr wegzudenken. Der Begriff der eingetragenen Vereine ist hier wichtig, denn auf dieser Grundlage besteht auch seit Jahren der Tast-, Duft- und Erlebnisgarten, in dem jedes Jahr das Lavendelblütenfest stattfindet. Ehrenamtler sorgen dafür, dass der Sparkassencup des ESV Lok Zwickau in Eckersbach reibungslos über die Bühne bzw. über die Straße geht. Genauso wie die vielen Laufveranstaltungen, die der SV Vorwärts Zwickau jedes Jahr organisiert. Ohne Ehrenamtler gäbe es die Brückenberg-Kohlenbahn schon lange nicht mehr. Ohne die freiwilligen Feuerwehren würde so mancher Brand zur Katastrophe werden. Auch hier sind alle Mitglieder, wie der Name schon sagt, freiwillig dabei, neben ihrer eigentlichen Arbeit. Und sogar die Spiele des BSV Sachsen-Zwickau in der ersten Handball-Bundesliga der Frauen wären ohne die ehrenamtlich Tätigen überhaupt nicht zu organisieren. Aber auch im sozialen Bereich, wie in der Pflege, sind viele Arbeiten ohne Ehrenamtler nicht zu leisten. Erbringen doch Vereine wie die Johanniter und andere viele Leistungen für die Gesellschaft. Und auch das ist nur ein kleiner Ausschnitt der Bereiche, die ohne ehrenamtlich Tätige nicht funktionieren würden. Für den jährlichen Sommerempfang der Ehrenamtler durch die Oberbürgermeisterin bietet das Robert-Schumann-Konservatorium einen guten Rahmen. Auch der Bereich Kunst und Kultur wäre wesentlich ärmer ohne Vereine, ohne Ehrenamtler. Der Bedeutung des Ehrenamtes für die Stadt Zwickau allgemein ist sich die Verwaltung durchaus bewusst.
9: Es ist sehr wohltuend zu wissen, dass es in unserer Stadt viele Bürger gibt, die mehr tun als das, was notwendig ist, um sein eigenes Leben zu organisieren. Um dies zu würdigen, hat der Stadtrat den Beschluss gefasst, dass die Stadt, die Oberbürgermeisterin, einmal im Jahr diesen Sommerempfang für ehrenamtlich Tätige ausrichtet. Heute sind Sie dazu eingeladen. Ohne Sie wäre Zwickau nicht halb so lebenswert. Denn vieles wird besser, vielleicht sogar alles, wenn es Hand in Hand geht und alle Akteure zusammenarbeiten. So wie ich es in unserer Stadt sehr oft erlebe. Die Verbesserung der Sportinfrastruktur und des Sportangebots gelingt nur mit den Sportvereinen. Und dabei geht es nicht nur um Handball und Fußball. Der Wassersport, allen voran das Krossener Bad, die Rennrodelabteilung des ESV Lok, der TSG Rubin oder der SV Vorwärts, und ich könnte noch viele aufzählen, engagieren sich, sorgen dafür, dass wir durchaus auch große Events wie den Stadtlauf hier in Zwickau als Bereicherung erleben dürfen.
8: Auch das Stadtradeln gehört zum großen Bereich der ehrenamtlich organisierten Veranstaltungen. Menschen zu aktivieren, einmal das Auto stehen zu lassen und die Strecken mit dem Rad zu fahren, ist eine positive Sache. Im täglichen Dienst der Polizeidirektion, die hier unter zig Vereinen den dritten Platz belegte, ist das Auto natürlich oft unverzichtbar. Aber rundherum? Und Spaß macht es auch noch. Der Teamname ist Schnittlauch war gestern. Platz 2 belegten Kirchen und Diakonie Westsachsen. Und allen davongefahren ist der Heimatverein Schlunzig. Es ist eine bundesweite Aktion, die in jedem Jahr mehr Menschen dazu bewegt, auf das Rad zu steigen. Dann ging es aber erst einmal an die frische Luft, zum Gruppenfoto der diesjährigen Teilnehmer. Das war dann aber auch erst einmal die letzte Ehrung des Tages. Auch wenn man sagen kann, das Ehrenamt ist aller Ehren wert.
10: Absolut. Es sollte und wird auch wertgeschätzt. Also ich glaube, dass das schon vielen Bürgern in der Stadt sehr bewusst ist und dass sie dankbar sind für das vielfältige Ehrenamt, egal ob jetzt bei Feuerwehren, Sportverein, Traditionspflege. Es könnte sicherlich an mancher Stelle oft noch ein bisschen stärker herausgestellt werden, weil ohne Ehrenamt so eine Stadt nicht halb so lebenswert, vielfältig wäre, wie wir Zwickau ja täglich auch erleben dürfen.
8: Damit das so bleibt, ist die weitere Arbeit der Ehrenamtler wichtig. Also hieß es dann Netzwerken, wie man das heute so schön nennt. Kontakte knüpfen, Erfahrungen

0: austauschen und manchmal entstehen da neue Beziehungen zwischen Vereinen, die sich gegenseitig unterstützen, zum Wohle aller. Und dafür ist nichts besser geeignet als die Abendparty bei Snacks und Musik in entspannter Atmosphäre.
1: In Zwickau-Eckersbach können sich Interessierte am kommenden Samstag

0: Entstanden sind hier insgesamt 34 Zwei- und Dreiraumwohnungen und im Zuge des Umbaus kamen außerdem 4 Wohnungen im Dachgeschoss hinzu. Während des Schausamstags können Besucher einen näheren Einblick in das mittlerweile zweite Mehrgenerationenwohnen der ZWG bekommen.
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0: Anders als bei den Spielen des BSV Sachsen-Zwickau in der ersten Handball-Bundesliga der Frauen geht es bei der Teamvorstellung zum Saisonbeginn echt gemütlich zu. Das Trainerteam um Norman Rentsch hat für das 6. Jahr in der ersten Liga ein Team aufgestellt, in dem junge Talente neben erfahrenen Spielerinnen auf der Platte stehen, in dem neben ausländischen Spielerinnen auch Nachwuchs aus der eigenen Jugend des BSV spielen. Und sie haben sich ambitionierte Ziele gesetzt.
5: Erst einmal waren die Bälle kleiner, die Strecken weiter und es geht natürlich beim Golf alles viel ruhiger ab als auf einem Handballfeld. Böse Zungen sagen ja, dass selbst der Frauenhandball heutzutage zu den lizenzierten Mannschaftskampfsportarten gehört. Und ganz ehrlich, bei so mancher Spielszene ist dem kaum etwas hinzuzufügen. Da ist das Golfen eigentlich ein guter Ausgleichssport und, das war zu sehen, den Beteiligten hat es Spaß gemacht. Inzwischen hatten sich zahlreiche Sponsoren und Unterstützer des Vereins auf dem Zwickauer Golfplatz eingefunden. Denn eins muss man sagen, so wichtig auch die Arbeit der vielen ehrenamtlichen Helfer vor und nach dem Spiel ist, ohne Sponsoren, die mit Geld und Sachleistungen den Verein unterstützen, wäre auch kein Spielbetrieb möglich. Das sagte auch Präsident Thomas Müller in seiner Begrüßung recht deutlich. Die Zeiten sind nun mal wirtschaftlich schwierig und auch der BSV Sachsen lebt nicht auf der Insel der Glückseligen.
6: Wir haben natürlich eine wirtschaftlich angespannte Lage und es ist schwierig, an die Sponsoren heranzukommen. Jeder

0: zählt sein Geld anders zusammen. Die Budgets, die Werbebudgets werden nochmal durchgefrostet und da fallen halt Sponsorengelder oftmals gerne zuerst mit hinten runter. Wir sind aber zuversichtlich und optimistisch, dass wir das auch für diese Saison wieder hinbekommen. Wir sind jetzt, wir starten gut in das Jahr wirtschaftlich auf stabilen Füßen, müssen nach vorne blicken und haben trotzdem viel Arbeit vor uns.
1: Thomas Müller ist aber nicht nur Präsident des BSV, er ist auch Vorstandsmitglied der WEWOBAU. Die Genossenschaft ist einer der Großvermieter in Zwickau und wird auch in der kommenden Saison den BSV Sachsen kräftig unterstützen.
0: Die WEWOBAU ist gerne dabei. Neublanitz gehört zu unseren Wohngebieten. In Neublanitz entsteht jetzt die neue Sporthalle. Heute war Spatenstich dazu. Ein ganz großes Ereignis für die Stadt Zwickau, für den BSV Sachsen, für Neublanitz. Wir freuen uns sehr drauf.
1: Das war auch der allgemeine Tenor. Das Positive nach vorn schauen, um trotz aller Schwierigkeiten eine erfolgreiche Saison zu spielen. Die gemütliche Atmosphäre bei der Veranstaltung mit DJ und viel Smalltalk rundherum trägt mit zu dieser Stimmung bei. Natürlich könnten die Sponsoren noch so viele Gelder locker machen, alles wäre nichts ohne ein schlagkräftiges Team. Vorgestellt vom Trainerduo Ritter Lakatosch und Norman Rentsch. 11 neue Spielerinnen, von denen einige eigentlich durch ihre Leistungen gegen den BSV in den Fokus der Trainer kamen, wie die beiden Torfrauen Alexandra Humpert und Katja Greve.
2: Wir freuen uns sehr, dass beide Torhüterinnen da sind, sind zwei Wunschtorhüterinnen, weil sie als Gegner uns das Leben halt schon sehr schwer gemacht haben. Ich erinnere mich gerne halt bei Katja, wie wir halt mit Zwickau in Solingen aus dem Pokal geflogen sind. Ich glaube, es war dann halt auch, das erste Spiel war, glaube ich, nicht ganz so deutlich. Das zweite Spiel dann im Punktspiel. 2 Wochen später war desaströs.
1: Natürlich sind auch einige Spielerinnen im Team, die schon länger beim BSV sind. Wie zum Beispiel Silje Brons-Petersen, Julia Niewiadomska, Romy Stevering oder Zoe Stenz. Auf Linksaußen spielt in diesem Jahr ein Duo, das von den Voraussetzungen kaum unterschiedlicher sein kann. Die isländische Nationalspielerin Lilja Augustsdottir und Nele Reuter, gerade mal 16 Jahre alt, die ihren Weg aus dem vereinseigenen Nachwuchs gegangen ist. Insgesamt kann man sagen, es ist ein größerer Kader als im vergangenen Jahr und ein jüngerer dazu.
3: Ja, das eine bringt ja das andere halt mit sich. Sicherlich mussten wir halt ein bisschen gucken, wie wir halt auch im Training besser agieren können. Und somit haben wir uns natürlich halt auch für Spielerinnen halt entschieden, die uns da halt auch in der Breite helfen können. Es sind sehr viele Talente dabei, denen die Zukunft halt gehört, die jetzt halt auch den erfahrenen Spielerinnen eine gute Drucksituation halt aufbauen können, und das ist genau dieses Konkurrenzverhalten, was wir gerne halt sehen möchten, dass halt in jedem Training und in jedem Spiel da halt alles gegeben wird, um halt nicht nur die individuellen Ziele, sondern auch die Ziele des Vereins halt zu erreichen.
1: Sagt es gerade die Ziele, ihr habt euch ambitionierte Ziele gesetzt.
3: Ja, das kam halt auch aus der Mannschaft heraus. Der Wunsch war einfach nicht unten in dieser Playdown-Runde halt mitzuspielen, sondern wir wollten für was spielen. Und somit wollen wir natürlich gerne halt die Position vom letzten Jahr in der Hauptrunde mit dem 8. Platz gerne bestätigen.
1: Ein ambitioniertes, aber nicht unrealistisches Ziel. Die Chemie im Team stimmt und die Vorbereitungsspiele haben das Zusammenwachsen gefördert und letzte Schwierigkeiten aufgezeigt, die noch gelöst werden müssen. Gelöst war am Abend auf jeden Fall die Stimmung bei allen. Man freut sich auf das erste Spiel am 30. August in der Sparkassenarena.
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7: Nach den teilweise heftigen Gewittern der letzten Nacht hat sich die Wetterlage erst einmal beruhigt. Der Freitag beginnt mit ganz viel Sonne. Am Nachmittag ziehen dicke Wolken ins Sendegebiet und gegen Abend beginnt es zu regnen. Wir erzielen Höchstwerte von 23 Grad. Der Samstag kommt dann mit 19 Grad in der Spitze kühler daher. Bei einem Sonne-Wolken-Mix müssen wir uns immer wieder auf Regenschauer einstellen. Am Sonntag dürfen wir uns bei Temperaturen um die 20 Grad herum auf überwiegend Sonnenschein freuen. Nur gelegentlich verirren sich harmlose Schönwetterwölkchen ins Sendegebiet. Zum Start in die neue Woche gibt es Sonne pur. Das Quecksilber klettert im Tagesverlauf bis auf 22 Grad.
8: Das war's schon wieder. Die Sendung vom Donnerstag ist Geschichte. Morgen gibt's aber eine neue Ausgabe. Bis dahin. Tschüss.

0: Guten Abend und herzlich willkommen zu Chemnitz Aktuell an diesem Donnerstag. Schön, dass Sie mit uns wieder in den Abend starten. In unserer heutigen Sendung geht es unter anderem um eine Ära, die zu Ende geht. Das beliebte Festival auf der Schlossteichinsel Fuego a la Isla muss nach 20 Jahren finanziell die Reißleine ziehen. Doch dazu später mehr. Außerdem haben wir wieder aktuelle Nachrichten aus Chemnitz und Sachsen für Sie. Zunächst geht es bei uns aber um Ihre Meinung. Wo sich eine Stadt entwickelt, wird gebaut. Und das bedeutet eben oft auch Umleitungen, Staus und jede Menge Geduld. In Chemnitz sind derzeit an vielen Stellen die Bagger unterwegs. Doch wie nehmen die Chemnitzerinnen und Chemnitzer das aktuelle Baustellenchaos wahr? Überwiegt das Verständnis für die Arbeiten oder der Frust über gesperrte Straßen und längere Wege? Staus, Vollsperrungen und jede Menge Umleitungen. Wer in Chemnitz unterwegs ist, muss schon etwas mehr Zeit einplanen. Baustellen gehören mindestens seit Ende des Kulturhauptstadtjahres fest zum Alltag dazu. Was die Bürgerinnen und Bürger dazu sagen, haben wir auf den Straßen von Chemnitz nachgefragt.
1: Wie sehr nerven oder beeinträchtigen Sie die vielen Baustellen aktuell in Chemnitz?
2: Ja, ich versuche mich damit zu arrangieren. Meistens ist es ja auch so, dass man doch ganz gut durchkommt, aber es könnte auch mal weniger werden.
3: Das ist ein bisschen nervig, hier vor zu der Brückenstraße dann zu fahren und dort irgendwo abzubiegen und zu gucken. Aber
4: ja. Also wer hier wohnt und jeden Tag fahren muss, das ist eine Belastung. Das ist nicht mehr normal.
5: Man kommt ja nicht so einfach überall hin und es dauert teilweise schon echt länger, wenn man das auch nicht auf dem Plan hat, dann ja, von daher schon.
6: Also ich glaube, an sich beeinflusst die mich nicht so sehr, weil ich auch gar nicht so richtig in Chemnitz wohne. Aber wenn ich halt quasi

0: nach Chemnitz rein möchte und mein Bus dann halt anders fährt oder überhaupt nicht mehr in die Innenstadt fährt, ich glaube, dann ist es schon wirklich blöd.
1: Eigentlich relativ selten. Ich fahre halt meistens mit der Bahn oder mit dem Fahrrad. Mit dem Fahrrad kommt man gut drumherum. Mit der Bahn ist man seltener eingeschränkt als wahrscheinlich mit dem Auto, kann ich mir vorstellen.
2: Die hier drüben, wisst ihr, wie die heißt? Falkeplatz, glaube ich. Die Baustelle beeinträchtigt mich, weil ich jeden Tag super lange dort warten muss, bis ich irgendwie zur Zenti und zu meiner Arbeit komme.
3: Haben Sie Verständnis dafür, dass vieles gleichzeitig gebaut wird oder ist es inzwischen zu viel?
4: Also im Moment habe ich Verständnis dafür, denn es muss ja wirklich viel gemacht werden. Und vor allem auch die neue Straßenbahnlinie und so, das ist schon wichtig.
5: Nee. Ja,
6: eher nicht so. Es sieht manchmal ein bisschen ungeplant aus, irgendwie ein bisschen chaotisch.
7: Also ich kann das schon irgendwo verstehen, dass man natürlich auch gleichzeitig bauen muss und dass sich das dann natürlich teilweise alles auch gar nicht so lang ziehen darf wahrscheinlich. Aber es ist natürlich schon schade, wenn man dann irgendwie gefühlt gar nicht vom Fleck kommt, weil alles gesperrt ist.
0: Also ich glaube, ich habe schon irgendwo Verständnis dafür, vor allem wenn halt viel auf einmal kaputt geht. Aber halt nicht, wenn zum Beispiel dann irgendwie die 10. Baustelle quasi einfach nur zum Erneuern quasi gemacht wird, obwohl man das auch erstmal Step by Step hätte machen können.
1: Ich würde nicht sagen, dass es zu viel ist. Verständnis schon. Soweit ich weiß, muss ja das Geld am Ende des Jahres irgendwie immer raus, sonst wird es gestrichen. Deswegen besser, dass es jetzt irgendwie benutzt wird, als dass es gestrichen wird.
2: Ich finde es inzwischen zu viel.
3: Denken Sie, die Stadt müsste irgendwas bei den Baustellen besser machen? Also Planung, Umleitungen oder Informationen?
4: Also Informationen wären schon gut, da hapert es manchmal ganz schön.
7: Ja, vielleicht auch schon früher irgendwie ankündigen, dass dann halt nicht irgendwie so über Nacht eine neue Baustelle da ist und man gar nicht so vorbeikommt.
0: Also ich könnte mir vorstellen, es wäre gut, wenn man es vielleicht online besser ausschildert, irgendwie vielleicht einen Plan aushängt, wo überall Baustellen sind. Ein bisschen mehr Aufklärung diesbezüglich.
1: Ich informiere mich jetzt nicht aktiv über die Baustellen, deswegen kann sein, dass man da was besser machen kann. Mit der Planung bin ich aber eigentlich zufrieden, muss ich zugeben.
2: Okay, die Informationen sind manchmal ganz schön versteckt. Da muss man sich wirklich selber dahinter klemmen und Co. Manchmal gibt es auch wenige Leute, die man ansprechen kann auf der Zenti. Hey, wo muss ich hin? Das ist auch ein bisschen scheiße, ja.
8: Die Chemnitzer zeigen sich trotz der Einschränkungen größtenteils verständnisvoll gegenüber der vielen Bauprojekte. Sie wünschen sich allerdings mehr Kommunikation mit der Bevölkerung und vor allem frühere Warnungen vor Sperrungen sowie Aufklärung über alternative Fahrpläne.
9: Und mit diesem Baustellenchaos müssen wir Chemnitzer uns wohl noch etwas anfreunden, denn in den nächsten Monaten scheint da noch keine Veränderung in Sicht. Bei uns im Programm geht es aber jetzt weiter mit aktuellen Einsätzen des Tages von Polizei, Feuerwehr und Rettungsdiensten.
10: Am gestrigen Morgen ertappte ein Kleingärtner in der Kleingartenanlage Vereinte Kraft in der Kaulbachstraße einen unbekannten Mann auf einem der Pachtgrundstücke. Als der augenscheinliche Eindringling den Pächter bemerkte, ließ er einen Beutel fallen und flüchtete. In dem Beutel entdeckte der Pächter einige Wasseruhren. Daraufhin verständigte er die Polizei. Wie sich herausstellte, war in Summe in 10 Gartenlauben eingebrochen und mehrere Wasseruhren ausgebaut und entwendet worden. Es entstand ein Stehl- und Sachschaden von mehreren 100 Euro. Das Polizeirevier Chemnitz Nordost hat die Ermittlungen aufgenommen und nimmt sachdienliche Hinweise entgegen. Eine junge Frau, 21, hatte sich gestern Abend mit einem Bekannten im Schillerpark aufgehalten, als zwei unbekannte Männer zu ihnen kamen und sich ein Gespräch entwickelte. Im Verlauf der Konversation klagte die 21-Jährige über Unwohlsein, infolgedessen die beiden Männer ihr nicht bekannte Tabletten angeboten hatten. Nach dem derzeitigen Kenntnisstand soll die Frau nach der Einnahme der unbekannten Substanzen durch das Duo unsittlich berührt worden sein. Anschließend waren die beiden Männer mit der augenscheinlich benommenen Geschädigten in Richtung Innenstadt gegangen. Der Begleiter der 21-Jährigen versuchte dies erfolglos zu unterbinden und wandte sich an zwei Passanten, die daraufhin eingriffen. Das Duo ließ von der Frau ab und verschwand. Alarmierte Beamte konnten die vage beschriebenen Täter im Zuge der Fahndungsmaßnahmen nicht mehr ausfindig machen. Die 21-Jährige kam durch Rettungskräfte zur Untersuchung in ein Krankenhaus. Ein Drogenvortest mit ihr reagierte positiv auf Cannabis. Die Polizei hat die Ermittlungen zum Geschehen sowie zu den Hintergründen aufgenommen. Polizisten der Inspektionszentrale Dienste der Polizeidirektion Chemnitz kamen vergangene Nacht wegen eines eskalierten Streits in einem Mehrfamilienhaus in der Fürther Straße zum Einsatz. Vor Ort trafen die Einsatzkräfte auf mehrere Bewohner des Hauses. Verletzt war niemand. Nach dem derzeitigen Kenntnisstand hatte die 58-Jährige wegen Partylärm

0: selbst zunächst eine Wohnung des Hauses aufgesucht. In der Folge kam es mit einem Partygast, 35, zum Disput. Als dieser verbal intensiver wurde, kam ein weiterer Hausbewohner, 25, dazu, bedrohte den 35-Jährigen mit einer Machete, woraufhin dieser zurück in die Wohnung ging. Wenig später trafen die beiden Männer im Treppenhaus erneut aufeinander. Dabei hatte der 35-Jährige nun den 25-Jährigen mit einer Machete bedroht und der 25-Jährige mittels einer Schreckschusspistole eine Wohnungstür beschädigt. Die alarmierten Einsatzkräfte brachten die Situation unter Kontrolle. Die Macheten sowie die Schreckschusswaffe wurden sichergestellt. Gegen die beiden deutschen Staatsbürger wurden jeweils Anzeige wegen Bedrohung erstattet. Zudem wurde gegen den 25-Jährigen ein Ermittlungsverfahren wegen Sachbeschädigung eröffnet.
1: Wir machen jetzt eine kurze Pause und sind gleich mit spannenden Meldungen aus Chemnitz und Sachsen für Sie zurück. Unter anderem geht es dann bei uns um das beliebte Schlossteich-Festival Fuego a la Isla. Dieses soll in seiner gewohnten Form wohl nicht mehr stattfinden können. Bleiben Sie also dran.
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1: Herzlich willkommen zurück zu Chemnitz aktuell an diesem Donnerstag. Schön, dass Sie dran geblieben sind. 20 Jahre Fuego a la Isla, das soll natürlich gefeiert werden. Doch das Jubiläum ist gleichzeitig die letzte Ausgabe des Festivals in seiner bisherigen Form. Ein Generationenwechsel, steigende Kosten und weniger Unterstützung stellen das Chemnitzer Festival vor neue Herausforderungen. Warum das Team darin auch eine Chance sieht und wie es mit dem Festival weitergehen soll, erfahren Sie jetzt.
8: 20 Jahre Fuego a la Isla in Chemnitz. Eigentlich ein Grund zum Feiern. Doch das Jubiläum markiert gleichzeitig das Ende einer Ära.
9: Wird es langsam Zeit? Es wird Zeit, sich zu verändern.
8: Das Festival wird in diesem Jahr zum letzten Mal in seiner bisherigen Form stattfinden. Seit 2006 wird rund um den Schlossteich gefeiert. Zwei Tage lang gibt es Musik, Tanz und Kultur. Und über die Jahre ist Fuego a la Isla zu einem festen Bestandteil des Chemnitzer Sommers geworden. Doch für die Organisatoren wird es zunehmend schwieriger, das Festival so weiterzuführen wie bisher. Dennis ist seit rund 3 Jahren im Vorstand und erlebt dabei, wie stark der Druck auf die Kulturszene gewachsen ist.
9: Also unsere Hauptgeldgeber, unsere Initiativen, die uns unterstützen, die kriegen durch die Politik und durch alle Umstände einfach extreme Kürzungen. Und das fällt in der generellen Kulturszene einfach auf. Viele Festivals existieren einfach nicht mehr, hören auf, machen Pausen. Und bei uns ist es nicht anders. Wir merken, das Festival wird immer teurer. Wir sind nicht mehr das kleinste Festival, wir sind natürlich aber auch kein riesiges Festival. Und es muss anders werden. Und das hat uns trotzdem schwer getan.
8: Steigende Kosten, weniger finanzielle Unterstützung und gleichzeitig ein hoher organisatorischer Aufwand. Das bisherige Konzept stößt an seine Grenzen. Deshalb soll sich etwas verändern. Der Neustart beginnt dabei zunächst im eigenen Verein. Mit dem nächsten Festival steht ein Generationswechsel an. Die bisherige Generation zieht sich aus der Verantwortung zurück. Jüngere Mitglieder sollen künftig mehr Entscheidungen treffen und dem Festival ihre eigenen Ideen und Vorstellungen geben.
9: Ich denke, die Prioritäten werden sich ändern. Wir werden gucken, dass wir den originalen Flair eventuell noch beibehalten können, es vielleicht besser machen, ein neues Environment schaffen, ne? Neue Leute anziehen, die alten Leute trotzdem vielleicht mit abholen. Die Produktion, der Vorstand, wir sind alle jung. Außen betrachtet hat man das schon gemerkt über die letzten Jahre. Wir haben jetzt eine neue Hip-Hop-Bühne. Der Fokus besteht wirklich meiner Meinung nach schon dort drauf. Aber wir probieren auch nicht zu verlieren, was das Festival so generell hat. Also wir haben jetzt zum Beispiel die Fuego Stage, die ist riesengroß. Wir haben jetzt eine Pop-Up-Bar, eine Insel-Lounge, die schon seit Jahren da ist. Aber es wird trotzdem anders.
8: Organisiert wird Fuego a la Isla schon jetzt von Menschen, die ihre Arbeit ehrenamtlich machen. Rund 40 Helferinnen und Helfer kümmern sich darum, dass das Festival überhaupt stattfinden kann. Neben Beruf, Studium, Familie und ihrem eigenen Alltag.
9: Für manche ist das eine Riesenherausforderung, weil manche ziehen in andere Städte. Manche haben einen Job, der sie vollständig einnimmt. Manche haben Familie, Tiere, was auch immer. Und das Festival ist, kann man schon sagen, wie einfach ein Nebenjob, ein Teilzeitjob, den man ehrenamtlich macht. Wir kriegen kein Geld dafür. Die Leute machen das alles freiwillig und das merkt man auch. Weil einfach der Drive, der da ist, den kann man nicht erreichen, wenn man das alles für Geld macht. Weil dann ist es entscheidend, wie verdienen wir noch mehr? Wie werden wir noch größer? Und dieses Ziel ist bei uns nicht im Kopf.
8: Wie Fuego a la Isla nach dem Neustart genau aussehen wird, ist noch offen. Klar ist aber, das Festival soll nicht einfach verschwinden, sondern sich weiterentwickeln. Und bevor es soweit ist, wird erst einmal das 20-jährige Bestehen gefeiert. Die Jubiläumsausgabe soll noch einmal zeigen, was Fuego a la Isla ausmacht. Mit einem vielfältigen Programm rund um den Schlossteich. Denn es gibt einen kleinen Vorgeschmack darauf, worauf sich die Besucherinnen und Besucher bei der vorerst letzten Ausgabe in dieser Form freuen können.
9: Also, es ist natürlich traurig, aber wir haben richtig Lust auf dieses Jahr. Es wird richtig schön, ein 20. Jubiläum. Ich erinnere mich nicht, dass ich sowas in meinem Leben schon mal erlebt habe, ein Festival, was es so lange gibt, hier in der Stadt begleiten zu können. Ihr dürft euch freuen auf abwechslungsreiche Musik auf der einen Inselseite, auf der anderen Inselseite, auf Chemnitzer Gruppen wie Gruppa Karl-Marx-Stadt, auf Berliner Rapper, Rapperinnen, Wassermann, Megalo, Glen Gang, natürlich Dub, Techno auf der Insel-Lounge und eine kleine Welt bei Mitsinn e.V.
8: Nach 20 Jahren endet nun eine Ära und gleichzeitig beginnt eine neue. Es gibt also keinen Abschied, sondern nur Veränderungen. Erst einmal wird aber gefeiert. Auf das Jubiläum, auf 2 Tage Festival und auf alles, was danach kommt.
1: Bleibt abzuwarten, wie und wann dieses Festival auf der Schlossteichinsel wieder stattfinden kann. Bei uns im Programm geht es aber jetzt weiter mit Meldungen aus Sport, Kultur und Politik, kurz und kompakt zusammengefasst.
0: Das ehemalige Hotel Kongress im Zentrum von Chemnitz ragt fast 100 Meter in die Höhe und zählt zu den markantesten Gebäuden der Stadt. Zumindest äußerlich wird es nun beim Lichtkunstfestival Light Our Vision neu zum Leben erweckt. Das einstige Vorzeigehotel steht seit Jahresbeginn leer und harrt einer neuen Nutzung. Es gehe darum, mit solchen Wunden im Stadtbild kreativ umzugehen, erklärt Linda Hüttner vom Verein Baukultur für Chemnitz. Der Verein richtet das Festival vom 17. bis 19. September aus, unterstützt von der kommunalen Veranstaltungsagentur C3. Vorgesehen sei interaktiv Lichtkunst an die

0: Fassade zu projizieren, die Besucher selbst steuern können, sagt Hüttner. Dabei werde auf Klassiker aus der Welt der Computerspiele zurückgegriffen. Auch andere Orte in der Innenstadt warten mit Lichtkunst auf. Geplant ist etwa ein Lichterlabyrinth in Zusammenarbeit mit der Mozart-Gesellschaft auf dem Jakobikirchplatz und eine Lasershow auf dem Düsseldorfer Platz. Das Festival habe Anziehungskraft weit über die Stadt hinaus entwickelt, konstatiert Oberbürgermeister Sven Schulze, SPD. Die Besonderheit im Vergleich zu ähnlichen Angeboten in anderen Städten sei, dass gezielt Themen der Stadtentwicklung aufgegriffen würden, auch unbequeme. Wir wollen das verstetigen, erklärt Schulze auch mit Blick auf die nächstes Jahr geplante Anziehen Biennale als Nachfolgeprojekt des Kulturhauptstadtjahres 2025. Das Lichtkunstfestival Light Our Vision ging 2023 als private Initiative erstmals an den Start. Seither zieht es alljährlich viele Besucher in seinen Bann. 2025 waren es den Angaben zufolge rund 86.000. Auf dem sächsischen Arbeitsmarkt arbeiten immer mehr Ausländer. Ende 2025 hatten 9,4% der Beschäftigten eine ausländische Staatsbürgerschaft, wie das Landesamt für Statistik mitteilte. Die Zahl der Ausländer stieg damit im Vergleich zum Vorjahr um 7.644 Personen bzw. 5,2% an. Noch deutlicher wird die Entwicklung beim Vergleich mit dem Jahr 2020. Da beträgt der Zuwachs fast 60%. Laut Statistik stieg die Zahl der Beschäftigten mit ausländischen Wurzeln binnen 5 Jahren um 57.085 an, um 31.457 Männer und 25.628 Frauen. Nach Branchen betrachtet arbeiten Ausländer vor allem in den Bereichen wirtschaftliche Dienstleistungen, Verkehr und Lagerei, Gesundheits- und Sozialwesen sowie Gastgewerbe. Innerhalb des produzierenden Gewerbes waren die Einsatzschwerpunkte das Baugewerbe, die Metallbranche sowie die Herstellung von Nahrungsmitteln und Getränken. Die Liga der freien Wohlfahrtspflege mahnt mehr Geld für die Schuldnerberatung in Sachsen an. Man brauche eine bedarfsgerechte und kostendeckende Finanzierung, teilte die Liga mit. Investitionen in Beratung schützen nicht nur Einzelne vor sozialem Absturz, sondern stärken den sozialen Frieden und die wirtschaftliche Stabilität in Sachsen. Im Entwurf für den neuen Doppelhaushalt sei der angemeldete Zuwachs an Mitteln nicht berücksichtigt. Die Liga verwies auf die hohe Nachfrage und belegte das mit Zahlen von 2024. Damals erhielten mehr als 22.800 Menschen Unterstützung in 68 Schuldnerberatungsstellen der freien Wohlfahrtspflege. Gleichzeitig zeigt sich ein erheblicher ungedeckter Bedarf. Über 8% der sächsischen Haushalte waren 2023 überschuldet, doch nur etwa 7% der betroffenen Haushalte konnten das Beratungsangebot tatsächlich nutzen. Lange Wartezeiten, weite Wege und fehlende Kapazitäten erschweren den Zugang erheblich. Überschuldung ist selten ein rein finanzielles Problem. Sie betrifft nahezu alle Lebensbereiche und führt häufig zu sozialer Isolation, familiären Krisen und gesundheitlichen Belastungen, erklärte Liga-Vorsitzender Dietrich Bauer. Eine starke Schuldnerberatung stabilisiere Menschen, verhindere Folgekosten und schaffe neue Perspektiven.
1: Und wer heute in unserer Stadt unterwegs war, dürfte gemerkt haben, nach teils kräftigen Gewittern in der Nacht war heute wieder Sonne und zumindest auch etwas sommerlichere Temperaturen angesagt. Ob das Wetter auch in den kommenden Tagen weiterhin so bleibt oder ob doch wieder mit einer Hitzewelle zu rechnen ist, erfahren Sie jetzt in unseren Wetteraussichten für Chemnitz.
2: Der heutige Tag in Chemnitz zeigte sich überwiegend bewölkt, mit vielen Wolkenfeldern, die den Himmel dominierten. Die Temperaturen kletterten dabei auf angenehme 23 Grad. In der kommenden Nacht bleibt es wolkig und die Werte sinken auf milde 15 Grad. Größere Wetterüberraschungen sind dabei nicht zu erwarten. Der morgige Freitag präsentiert sich erneut bewölkt, wobei im Tagesverlauf zeitweise etwas Regen fallen kann. Die Temperaturen erreichen rund 22 Grad, sodass es weiterhin recht mild bleibt. In den darauffolgenden 3 Tagen bleibt es zunächst unbeständig. Am Samstag zieht Regen auf, teils auch ergiebiger, bei kühleren 17 Grad. Am Sonntag beruhigt sich die Lage, es wird heiter bei rund 18 Grad und am Montag setzt sich der freundliche Charakter fort mit angenehmen 20 Grad und viel Sonne.
1: Auch am Freitag gibt es wieder teure Fotos in und um Chemnitz. Polizei und Ordnungsamt stehen unter anderem auf der Pelzmühlen.

Das war Chemnitz aktuell vom Donnerstag. 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Das gesamte Team wünscht Ihnen jetzt noch einen entspannten Abend. Machen Sie es gut. Bis morgen.

0: Herzlich willkommen zu Dresden aktuell vom 20. August 2026. Schön, dass Sie wieder mit dabei sind. Bei uns gibt es heute königlichen Besuch. Wir schauen auf eine wichtige Versteigerung und wir haben uns mit einem absoluten Spitzenathleten unterhalten. Es wird also spannend, bunt und sportlich. Wir starten aber königlich. Mit der Blütenkönigin, der Milchkönigin, der Waldkönigin und sogar einer Traktorkönigin. In der sächsischen Staatskanzlei wurde es am Dienstagnachmittag ziemlich königlich. Ministerpräsident Michael Kretschmer empfing dort 16 Produkt- und Regionalköniginnen aus ganz Sachsen. Die Hoheiten engagierten sich ehrenamtlich für ihre Regionen, Produkte und Traditionen und brachten zum Treffen nicht nur Kronen und Scherben mit.
1: Ich bin Vivian Lenz, die erste Bautzener Senfkönigin.
2: Ich bin Alida, die 28. Blütenkönigin.
3: Ich bin die amtierende sächsische Milchkönigin, Nancy die Erste.
4: Ich bin die Carmen zur Blütenkönigin.
5: Blütenkönigin, Milchkönigin, Waldkönigin und sogar eine Traktorkönigin. Hoher Besuch in der Dresdner Staatskanzlei. 16 sächsische Produkt- und Regionalköniginnen und Prinzessinnen sind der Einladung von Ministerpräsident Michael Kretschmer gefolgt.
6: Regionen, Menschen, Themen, wie beispielsweise die Blütenkönigin oder Milch oder Bautzener Senf, das sind Themen, die Leuten ganz besonders wichtig sind und die auch für die Identität einer Region stehen.
5: Ob Wein, Milch, Senf oder eine ganze Region. Die Hoheiten sind als Botschafterinnen für ihre Heimat und ihre Themen unterwegs. Die Ämter sind ehrenamtlich, die Wege zur Krone dagegen ganz unterschiedlich.
7: Mit Blütenkönigin wird man, indem man sich beim Obstbauverband bewirbt und dann gibt es ein kleines Auswahlverfahren. Also wir bereiten einen kleinen Vortrag vor, wir stellen uns vor und dann müssen wir halt auch frei sprechen vor dem Publikum und wer das am besten macht, wird dann die neue Blütenkönigin.
8: Es gibt eine Ausschreibung, wenn wieder die Milchhoheiten gesucht werden, das ist alle 2 Jahre, da bewirbt man sich mit einem Bewerbungsschreiben und dann gibt es ein Casting, wo man einen Wissenstest bestehen muss, einen Fachvortrag halten muss und sich den strengen Juryfragen stellen muss.
9: Es gibt halt von der Stadt eine Ausschreibung, wenn wieder eine neue Blütenkönigin gesucht wird und da bewirbt man sich und muss

0: ich dann dem Stadtrat und dem Forstfestkomitee vorstellen und dann gibt es die Entscheidung.
1: Ich habe eine E-Mail geschickt und hatte dann ein Bewerbungsgespräch. Insgesamt waren wir 9 Bewerberinnen und ich konnte mich durchsetzen.
2: Einheitliche Regeln gibt es dabei nicht. Je nach Amt entscheiden Städte, Verbände oder andere Organisationen über ihre Vertreterinnen. Und wer die Krone trägt, übernimmt nicht nur einen Titel, sondern häufig auch einen ziemlich vollen Terminkalender.
0: Die große Besonderheit und warum ich das auch gerne machen wollte, ist natürlich unser Carmenzer Forstfest. Denn als Blütenkönigin darf man ganz vorne im Eröffnungsstern mitlaufen. Und das Carmenzer Forstfest ist das Schul- und Heimatfest. 1800 Schüler in Weiß mit wunderschönem Blütenschmuck ziehen durch die Stadt. Da freut man sich wieder Teil zu sein, wenn man selber als Schulkind da schon mitgelaufen ist. Sonst ist man halt zum Blütenlauf unterwegs oder zur Weinmeile, zum Carmenzer Würstchenmarkt und ist immer wieder in der Stadt präsent.
2: Viele der Frauen sind über Monate auf Festen, Messen und Veranstaltungen unterwegs, ohne Bezahlung. Für Kretschmar ist gerade diese Begeisterung der Grund, die Hoheiten in die Staatskanzlei einzuladen.
3: Ich finde es großartig, dass es gibt, dass es Menschen gibt, die sich diese Arbeit verschreiben, die als Botschafter unterwegs sind und damit viele Menschen glücklich machen, aber auch immer für Themen und für Gespräche offen sind.
2: Auf ihren Reisen kommen die Königinnen dabei teilweise weit über Sachsen hinaus.
1: Ich war letztes Jahr im Bundeskanzleramt und fahre dieses Jahr zum 50. Apfelkabinett ins Bundeskanzleramt. Und mein Ehrenamt bringt mich nicht nur in Sachsen und Sachsen-Anhalt rum, sondern auch nach Österreich. Also ich hatte auch die Ehre, schon zu einem Hoheitentreffen in Österreich zu fahren. Und ja, aber im Prinzip ist jedes Erlebnis einzigartig und besonders. Ich sage immer, das ist magisch. Also es waren wirklich tolle und wertvolle 2 magische Jahre. Und man fühlt sich auch immer sehr glücklich und sehr geborgen, wenn man alle trifft und ja, ein positiv immer auf einen zugehen.
4: Es ist ein tolles Gefühl. Ich meine, als Mädchen hat man immer davon geträumt, Königin, Prinzessin zu sein. Aber es ist halt wirklich schön, weil unser Berufsstand ist echt toll. Und es ist halt schön, diese Leidenschaft anderen Menschen, die damit nichts zu tun haben, näher zu bringen. Ich selber bin auch Ausbilderin. Ich gebe das Berufsnachwuchs weiter. Und deswegen fühle ich mich in dem Amt auch einfach richtig wohl, das einfach allen Menschen näher zu bringen.
2: 3 Jahre hatten sich die ehrenamtlichen Hoheiten um einen gemeinsamen Termin in der Staatskanzlei bemüht. Jetzt klappt es.
3: Was mich wirklich immer wieder überrascht, ist diese große Freude, diese Begeisterung und das Wissen über die Themen, die die jungen Damen haben.
2: Für einen Nachmittag also jede Menge königlicher Glanz in Dresden. Danach geht es für die Hoheiten wieder zurück in ihre Regionen und zu den nächsten Terminen für Wein, Wald, Milch, Senf, Blüten oder eben Traktoren.
5: Und von hoheitlichen Festlichkeiten geht's jetzt zur Fortsetzung der Festlichkeiten vom Wochenende. Das Dresdner Stadtfest ist zwar vorbei, doch einige Erinnerungsstücke könnten jetzt noch einmal richtig Geld bringen. Künstler wie Juli, Gestört aber geil oder 01099 sowie die Mannschaft von Dynamo Dresden versteigern eigens gestaltete Unikate. Der Erlös, der geht vollständig an die Restaurierung des römischen Bades am Schloss Albrechtsberg.
6: Bei jeder Mannschaft, wenn man ein Trikot irgendwo sich ersteigert, dann gibt es immer trotzdem noch viele Trikots. Hier können wir sagen, es gibt es nur einmal. Das ist ein absolutes Unikat, wird es nicht noch einmal geben. In der Kombination, wie gesagt, sowieso nicht. Und deswegen hoffen wir auch, einen hohen Betrag dafür einsammeln zu können.
7: 0 € steht zwar drauf, bei der Versteigerung soll dieser Schein allerdings deutlich mehr einbringen. Das Dresdner Stadtfest ist zwar vorbei, doch einige Erinnerungsstücke vom Canaletto kommen jetzt unter den Hammer. Dafür haben Künstler besondere Unikate gestaltet. Der Erlös geht an die Restaurierung des römischen Bades am Schloss Albrechtsberg. Das erklärt auch der Geschäftsführer des Dresdner Stadtfests, Frank Schröder.
6: Ja, wir haben ja eine tolle Aktion schon während des Stadtfestes mit den 0-Euro-Scheinen gehabt und einige Künstler haben gesagt, ach, lasst uns da auch noch was ganz Besonderes machen und deswegen haben wir Unikate hergestellt, das heißt Bilderrahmen, wo jeweils so ein 0-Euro-Schein drin ist und verschiedene namhafte Künstler dann eine Autogrammkarte dazugelegt haben, auf den Passepartout auch noch unterschrieben haben und somit sind wirklich einzigartige, weltweit einzigartige Unikate entstanden, die wir nun bei eBay versteigern und die Erlöse kommen zu 100% bei dem römischen Bad zur Restaurierung an.
7: Der Schein selbst ist bereits die 4. Ausgabe dieser Art zum Dresdner Stadtfest. Die Canaletto-Version ist auf 3000 Exemplare begrenzt und kostet regulär 6 €. Nach Abzug der Produktionskosten fließt ein Teil des Verkaufserlöses ebenfalls in die Spendenkampagne. Für die Auktion wurden einige Scheine allerdings zurückgehalten.
6: Wir haben insgesamt eine limitierte Auflage von 3000 Stück von 0-Euro-Scheinen mit dem Motiv vom Canaletto. Und diese haben wir auf dem Stadtfest, aber auch online auf der Canaletto-Fest

0: www.ds.de-Seite verkauft. Es gibt immer noch ein paar, aber diese, die wir jetzt eben halt für diese Künstler reserviert haben, die gibt es nur einmalig.
1: Mitgemacht haben unter anderem 01099, Juli, Gestört aber geil und die Mannschaft von Dynamo Dresden. Die Rahmen enthalten jeweils den Schein, ein Künstlerfoto und persönliche Signaturen oder Botschaften. Jedes Stück ein Unikat.
0: Also natürlich, zum einen gibt es ja diese 0-Euro-Scheine Blanco, nur 3000 Stück, also auch das ist schon limitiert. Und wenn die natürlich noch einmalig von bestimmten Künstlern signiert sind, mit dem Foto versehen sind, in einem Bilderrahmen und man weiß genau, diesen Bilderrahmen, diese Unterschrift hat der Künstler auch wirklich live auf dem Stadtfest vollbracht, dann ist das doch, denke ich mal, für den einen oder anderen Fan ein besonderes Stück. Bei jeder Mannschaft, wenn man ein Trikot irgendwo sich ersteigert, dann gibt es immer trotzdem noch viele Trikots. Hier können wir sagen, es gibt es nur einmal. Das ist ein absolutes Unikat, wird es nicht noch einmal geben. In der Kombination, wie gesagt, sowieso nicht. Und deswegen hoffen wir auch, einen hohen Betrag dafür einsammeln zu können.
1: Die Auktionen laufen 10 Tage bei eBay. Gestartet wird jeweils bei 20 Euro. Und das Interesse ist bereits da. Nur wenige Stunden nach dem Start lagen schon ordentliche Angebote vor.
0: Also wir haben heute vor 2 Stunden erst die Auktion eröffnet und sind schon bei über 250 Euro in der Summe von diesen neuen Bildern. Also ich hoffe mal, dass wir irgendwie die 1000 vielleicht knacken und wir 1000 Euro am Ende der Auktion einnehmen.
1: Anders als beim regulären Verkauf der Scheine gehen die Erlöse aus diesen Versteigerungen vollständig an die Restaurierung des römischen Bades. Das historische Ensemble am Schloss Albrechtsberg soll damit Stück für Stück wieder nutzbar gemacht werden. Das vermittelt auch Baubürgermeister Stefan Kühn.
2: Canaletto unterstützt die Spendenkampagne für die Sanierung des römischen Bades. Beides passt einfach super zusammen. Canaletto, das Stadtfest, was für Lebensfreude, für Kunst und Kultur steht, für Lebensqualität. Und das römische Bad ist einfach auch ein toller Ort, den wir sanieren wollen und der dann eben auch für Lebensqualität, für ein Stück deutsche Vita in Dresden, für Kunst und Kultur steht.
1: Wer selbst mitbieten möchte, findet die Versteigerung bei eBay unter dem Suchbegriff Canaletto, das Dresdner Stadtfest. Die letzten Exemplare des regulären 0-Euro-Scheins sind außerdem weiterhin für 6 Euro über die Internetseite des Stadtfests erhältlich. Nach einer kurzen Unterbrechung geht's hier gleich weiter mit Dresden aktuell. Da haben wir uns mit Radprofi Max Kanter unterhalten. Was er zum Thema Tour de France durch Ostdeutschland und vielleicht sogar durch Dresden sagt, das erfahren Sie gleich. Bleiben Sie dran, bleiben Sie gespannt und bleiben Sie heute auch mal sportlich.
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0: Am 25. 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Dabei liest der Dresdner Lars Jung historische Liebesbriefe auf Schloss Albrechtsberg. Eintrittskarten und Infos finden Sie unter schloss-albrechtsberg.de.
1: Willkommen zurück zu Dresden aktuell. Schön, dass Sie

0: dran geblieben sind. Eine Tour de France durch Ostdeutschland und vielleicht sogar durch Dresden. Für Radprofi Max Kanter wäre das etwas ganz Besonderes. Im zweiten Teil unseres Studio-Talks spricht er über die möglichen Auswirkungen eines solchen Großereignisses und darüber, wie der Weg zum Radprofi heute aussieht. Das komplette Interview gibt es übrigens auf unserer Website und auf YouTube. Jetzt aber erstmal viel Spaß mit unserem Ausschnitt.
1: Wir haben wieder mal einen neuen Gast hier in Dresden bei Sachsenfernsehen im Podcaststudio und das ist niemand Geringeres als Max Kanter. Er ist dieses Jahr zum ersten Mal die Tour de France in Frankreich gefahren und hat sie auch erfolgreich beendet. Viermal darunter in den Top 10, das Beste war ein zweiter Platz. Herzlich willkommen, Max.
2: Danke für die Einladung, ich freue mich hier zu sein und dann quatschen wir mal ein bisschen über die Tour und über meinen Werdegang.
1: Man sieht auch so ein bisschen an deinen Armen zum Teil, der Job als Sprinter ist nie leicht und es geht auch ordentlich zur Sache als Sprinter. Man sieht immer, bei den Positionskämpfen werden immer Ellenbogen ausgefahren. Ich war in Anführungszeichen, vielleicht klingt es ein bisschen komisch, überrascht, wie gut du dich durchsetzen konntest. Und ich fand es extrem gut, wie du dich positionstechnisch durchgesetzt hast, weil man hat ja auch die letzten Jahre gesehen, so ein Philipsen, wenn der mal einen Ellenbogen ausfährt, dann werden die meisten Radfahrer erstmal ordentlich zur Seite gedrückt. Wenn dir jemand zu nahe kam, kam dein Ellenbogen und da hat sich gar nichts mehr bewegt. Neben dem Durchsetzungsvermögen, was würdest du sagen, brauchen Sprinter?
2: Ja, das richtige Gefühl, im richtigen Moment loszufahren. Ich glaube, das Timing ist extrem wichtig. Und wie eben schon gesagt, auch die richtigen Anfahrer vor sich. Also man muss wirklich frisch genug heutzutage in die Sprints reinkommen, dass man dann auch noch seinen Sprint fahren kann. Aber wie eben schon gesagt, auch das gewisse Selbstvertrauen muss da sein, dann in dem Moment, wo die Lücke halt aufgeht, dann loszufahren.
1: Neben dem Sprintetappen geht es bei Tour de France auch leider in Anführungszeichen darum, öfter mal recht hohe Berge hochzufahren. Da habt ihr Sprinter jetzt nichts direkt damit zu tun. Und da gibt es aber immer das schöne Gruppetto. Ich sag mal, zumindest für die Sprinter, die etwas bergfest sind, die befinden sich dann im Gruppetto. Gruppetto ist sozusagen die Gruppe hinter dem Hauptfeld, was sich ein bisschen zurückfallen lässt, was zusammenfährt, um im Zeitlimit am Ende zu bleiben, damit sie die Tour de France sozusagen weitermachen können. Kann man sich das entspannt vorstellen oder ist das ein reiner Kampf?
2: Die Frage ist relativ einfach zu beantworten, wenn ich sage, dass ich teilweise Bestwerte fahren musste, um das richtige Gruppetto zu bekommen. Also da sieht man, wie hoch das Niveau bei der Tour de France ist. Und man will halt am Ende nicht da landen, wo man halt alleine abgehangen ist, weil dann hat man halt richtig große Schwierigkeiten. Gerade wenn es dann halt unten mal ins Flache geht zwischen den Bergen, da braucht man halt einfach die Gruppe, um die Arbeit halt miteinander zu teilen. Und wenn man halt dann alleine unterwegs ist, dann wird es halt extrem schwierig, dann noch im Zeitlimit anzukommen.
1: Ihr habt zum Teil Etappen mit bis zu 5000, ich glaube dieses Jahr waren es knapp 6000 Höhenmeter, die eine Etappe, wo es den, nicht Mont Ventoux, oder der andere, Mont Ventoux sind die Frauen gefahren.
2: Ihr Alpe d'Huez.
1: Alpe d'Huez.
2: Wir sind.
1: Wo es in diesem Jahr zweimal die Alpe d'Huez hochging. Nach 3 Wochen sieht man die Interviews, wenn man sie vergleicht, am Anfang von der Tour und am Ende von der Tour. Wie viel Kilo, wenn man das sagen kann, hast du vielleicht während der Tour verloren oder ist das gar nicht so schlimm, weil man sieht an euren Gesichtern, die sind gezeichnet nach der Tour?
2: Ja, also das Ziel ist ja eigentlich, gerade mit unseren Ernährungsberatern, dass wir kein Gewicht während der Tour verlieren. Ich würde mal sagen, dass es halt nicht einfach ist, weil wir extreme Mengen essen müssen und es gibt halt Tage, wo man einfach ein gewisses Defizit hat, wo man es halt nicht ganz schafft, auf den Kalorienbedarf zu kommen. Aber ich würde sagen, dass ich während der Tour nicht viel an Gewicht verloren habe im Vergleich zum Anfang, vielleicht 200 Gramm. Und das kann halt aber auch Wasser sein. Also da muss man halt auch ehrlich sein. Gewicht ist tagesformabhängig und das kann auch mal zwischen einem Kilo schwanken. Also ich glaube, wir haben da einen ganz guten Job gemacht.
1: Die Frage wurde in vielen Interviews und so auch beantwortet. Ihr esst unglaublich viele tausende Kalorien, 8.000 bis 10.000 sowas an einem Tag. Was ist dein liebstes Essen an einem Tourtag?
2: Das ist immer abhängig davon, auf was man gerade Lust hat tatsächlich. Manchmal hat man Tage, wo man wirklich dieses Verlangen nach was Süßem hat. Und dann hat man Tage, wo man wirklich das Verlangen auf was Salziges hat. Also ist ganz unterschiedlich. Wir haben immer einen Koch dabei, der für uns das Essen kocht, für uns Fahrer. Und der versucht eigentlich immer eine ganz gute Variation reinzubringen, dass wir wirklich ein bisschen Abwechslung haben in unserem Essen. Und ich freue mich natürlich immer auf ein gutes Stück Apfelkuchen.
1: Sehr gut. Kommen wir mal so ein ganz kleines bisschen, beziehungsweise schlagen wir den Bogen mal zur Tour de France, die vielleicht bald hier stattfinden soll. Die Pläne verdichten sich ein bisschen mehr. Vor einem Jahr hieß es noch 2030, Tour de France kommt nach Ostdeutschland. Dresden war da ganz vorne mit. In letzter Zeit hat sich das Ganze ein bisschen konkretisiert. Und zwar soll 2029 die Tour nach Ostdeutschland kommen, zum großen Thema Wiedervereinigung Ost und West, 40 Jahre. Starten soll das Ganze vermutlich in Berlin, macht doch durch.

0: Dresden eventuell ein Teil dieser Tour de France ist. Das wäre natürlich ja, sehr heimatnah für mich. Aber ich bin auch jemand, der gerne in der Gegenwart lebt. Und es wäre ein schönes langfristiges Ziel. Aber man muss jetzt auch mal sehen, ja, ob das Ganze überhaupt nach Deutschland kommt. Das ist ja von vielen Faktoren abhängig. Aber man kann nur so gut wie möglich Werbung dafür machen. Und es wäre natürlich auch extrem schön für die Region, in die Welt zu zeigen, wie schön Sachsen und wie schön auch gerade Dresden und die Sächsische Schweiz ist.
1: Du hast jetzt ein bisschen was von der Tour mitbekommen. Es gibt auch viele Skeptiker. Die Tour in Düsseldorf 2000, die Tour in Düsseldorf hat echt viel Geld gekostet. Damals waren es 25 bis 30 Millionen. Hier spricht man jetzt sogar von knapp 100 Millionen, wenn man die mehreren Tage zusammenzählt. Kannst du den Leuten vielleicht so ein bisschen Angst nehmen, wie viel Gutes so eine Tour vielleicht auch Positives bringt?
0: Ja, ich meine, was man halt definitiv sagen kann, ist, dass man eine Bühne hat, die in die Welt rausgetragen wird. Ich meine, wenn man schaut, wie viele verschiedene Länder die Tour de France schauen, ich glaube, das ist sehr, sehr schwierig, diese Reichweite in einem anderen Weg zu haben. Und auch wenn man sieht, wie viele Leute auch gewissermaßen dann in die Start- und Zielorte kommen und ja, die Restaurants voll machen, die Cafés voll machen. Es wird eigentlich darum gesorgt, dass der Müll so gut wie möglich beseitigt wird. Also davor muss man eigentlich keine Angst haben. Und generell muss man halt sagen, wie ich eben schon meinte, es wäre natürlich eine extreme Werbung für die Welt.
1: Ostdeutschland hat ja auch eine sehr große Radsporttradition. Jan Ullrich kommt aus Leipzig, ist so das Aushängeschild im deutschen Radsport gewesen, auch mit der Doping-Vergangenheit immer noch eine sehr große Fanbase und heute auch wieder groß vertreten. Gleichzeitig ist das natürlich bei weitem nicht so präsent wie Fußball hier zum Beispiel. Was denkst du, könnte die Tour dafür einen positiven Impact haben, gerade auch die jüngere Generation?
0: Ja, natürlich, wie du eben schon gesagt hast, die jüngere Generation zu motivieren, aufs Rad zu steigen. Ich habe das Gefühl, dass der Radsport gerade in Deutschland wieder ein bisschen boomt. Ich sehe persönlich immer mehr Leute, die aufs Rennrad steigen und das ist natürlich extrem schön zu sehen. Ich glaube, das ist ein wunderschöner Sport. Man kann extrem viel sehen an unterschiedlichen Orten. Die Kosten halten sich im Rahmen. Ich meine, man muss ja auch nicht immer das teuerste Material haben. Gerade wenn man einsteigt, kann man ja auch mit was Billigerem anfangen, sag ich mal.
1: Das wäre auch mal eine kurze Zwischenfrage. Du siehst jetzt, man sieht jetzt ganz viele Rennradfahrer, naja, sagen wir mal, mit zwischen 30 und 40, die anfangen mit Rennrad fahren. Was sozusagen ein Einsteiger-Rennrad, was darf das kosten?
0: Ach, ganz
1: Ohne
0: untersch
1: Profi-Ambitionen.
0: ganz unterschiedlich, was man damit machen will. Also ich meine, es gibt ja auch unterschiedliche Terrains. Ich meine, man kann ja auch Gravelräder benutzen oder Mountainbikes. Das ist immer abhängig davon, für was man das Rad benutzen will. Aber so pauschal zu sagen, okay, wie viel muss ein Rennrad kosten, meiner Meinung nach macht das keinen Sinn, weil man muss halt immer gucken, okay, wie viel nutze ich das wirklich und für welche Zwecke.
1: In dem Podcast hier will ich den Leuten auch immer so ein bisschen die Sportart an sich ein bisschen näher bringen, das Thema Radsport an sich. Du hast gerade schon gesagt, Radsport hat wieder so einen kleinen Aufwind bekommen durch diese Doping-Vergangenheit in den 2000er Jahren, 90er, 2000er ist das Ganze, muss ich bei mir auch ähnlich sagen, ich war auch großer Tour de France-Fan, dann kam das große Doping-Ding und ich habe erst vor 4, 5 Jahren wieder angefangen, das Ganze zu schauen. Es kommt auf jeden Fall wieder. Wie würdest du denn sagen, sind aktuell in Deutschland so die Strukturen, wenn man Radprofi werden will? Ich habe zum Beispiel mit dem Jon Wenzel, dem Bob-Olympiasieger, neulich gesprochen, wie man zum Bob-Anschieber wird. Das ist ja jetzt auch nicht so das Typische. Aber wie wird man zum Radprofi?
0: Ja, also der klassische Weg ist eigentlich, dass man halt anfängt in einem Verein, ja, Mitglied wird und dann versucht erstmal die lokalen Rennen zu fahren, die es gibt. Was gerade so ein bisschen das Problem in Deutschland ist, ist, man merkt, dass die lokalen Rennen immer weniger werden. Ich hoffe, das ändert sich in Zukunft wieder, weil die sind extrem wichtig. Man muss Leute dazu animieren, gerade freiwillige Leute, diese Rennen wieder anfangen zu organisieren. Und dann ist es so, dass man, wenn man das halt irgendwann professioneller machen will, für mich eigentlich der beste Schritt ist, dann wirklich an eine Sportschule zu gehen, um einfach den Sport und die Schule zu vereinen, weil man sollte die Schule währenddessen nicht vernachlässigen. Gerade auf dem Weg zum Profi hin ist es extrem wichtig, auch zu wissen, dass man ein zweites Standbein hat, um einfach ja, halt das Risiko zu minimieren, dass man halt irgendwie

0: irgendwie dann am Ende in die falsche Bahn läuft.
1: Der heutige Tag in Dresden zeigte sich wechselhaft mit einem ständigen Wechsel aus Sonne und Wolken. Die Temperaturen kletterten dabei auf angenehme 27 Grad, sodass es sich sommerlich mild anfühlte. In der kommenden Nacht bleibt es überwiegend wolkig. Dabei kühlt es auf milde 15 Grad ab. Niederschlag ist zunächst nicht zu erwarten. Der morgige Freitag bringt einen Mix aus Sonne und Wolken. Später kann es häufiger regnen. Die Regenwahrscheinlichkeit nimmt deutlich zu. Dazu werden bis zu 26 Grad erreicht. In den darauffolgenden 3 Tagen bleibt es zunächst unbeständig. Am Samstag zeigt sich der Himmel wechselhaft, immer wieder muss mit Schauern gerechnet werden, bei Höchstwerten um 21 Grad. Am Sonntag beruhigt sich das Wetter und wird heiter bei etwa 22 Grad, bevor sich am Montag die Sonne durchsetzt und die Temperaturen auf angenehme 24 Grad steigen.
2: Und damit endet unsere heutige Folge Dresden aktuell vom 20. August 2026. Meine Damen und Herren, vielen Dank für Ihre Aufmerksamkeit und vielen Dank, dass Sie bis zum Ende mit dabei waren. 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Da finden Sie natürlich auch das gesamte Interview mit Radprofi Max Kanter. Oder Sie schauen auf unseren sozialen Medien vorbei, zum Beispiel Instagram, Facebook, YouTube oder auch Threads. Jetzt wünsche ich Ihnen noch einen wunderschönen restlichen Donnerstag und zum Schluss möchte ich Ihnen nochmal unseren eigenen Radiosender ans Herz legen. 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Wie gesagt, jetzt noch einen wunderschönen restlichen Donnerstag und morgen sehen wir uns wieder hier, zur selben Zeit und am selben Ort, zu Dresden aktuell. Ich freue mich auf Sie. Bis dahin.

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0: Hallo und herzlich willkommen zu Leipzig aktuell an diesem Donnerstagabend. Schön, dass Sie auch zur heutigen Ausgabe wieder eingeschaltet haben. Die Pflege im Fokus, eine Branche, welche bundesweit immer wieder für Diskussionen sorgt und auch gestern Abend im Mittelpunkt stand beim Sommerfest des Ministerpräsidenten Michael Kretschmer. Er hatte neben 800 Gästen aus Politik, Wirtschaft und Sport auch Pflegerinnen und Pfleger eingeladen, um mit ihnen ins Gespräch zu kommen, aber vor allem auch, um Danke zu sagen. Mehr dazu sehen Sie gleich. Außerdem schauen wir heute auf ein neues sportliches Angebot in Leipzig, denn schon bald bekommt der Stadtteil Wiederitzsch einen neuen Skatepark. Wie diese Anlage aussehen soll, das sehen Sie später und wir blicken voraus auf morgen Abend, wenn sich der Leipziger Himmel an der Festwiese durch über 1000 Drohnen in ein leuchtendes Spektakel verwandelt. Was die Besucherinnen und Besucher dort alles erwartet, das wird ebenfalls ein Thema sein in unserer heutigen Ausgabe von Leipzig aktuell. Es ist ein Beruf, der immer wichtiger wird und gleichzeitig vielerorts unter Druck steht. Pflegekräfte kämpfen mit engen Dienstplänen, fehlendem Personal und viel Dokumentation. Beim Sommerfest des sächsischen Ministerpräsidenten Michael Kretschmer gestern Abend in Leipzig standen rund 300 von ihnen im Mittelpunkt. Wertschätzung auf der einen Seite, Personalnot und Bürokratie auf der anderen Seite. Doch was läuft in Sachsens Pflege schief und was kann die Politik tatsächlich ändern?
1: Wenn eine Krankmeldung eintritt, dann ist Alarmstufe rot.
2: Zu wenig Personal, kaum Puffer im Dienstplan. So sieht Pflegealltag scheinbar vielerorts aus.
3: Es sind Helden im Alltag. Ohne die würde so vieles nicht gehen. Und ich möchte gern, dass Sie wissen, dass wir als Gesellschaft dankbar sind für diese Arbeit, dass wir sie sehen.
2: Wertschätzung auf der einen, Personalnot und Bürokratie auf der anderen Seite. Was läuft in Sachsens Pflege schief und was kann die Politik tatsächlich ändern? Genau darüber will Michael Kretschmer an diesem Abend sprechen. Rund 300 Pflegekräfte hat der Ministerpräsident zu seinem Sommerfest in die Kongresshalle am Zoo Leipzig eingeladen. Das Motto: Herzschlag Pflege. Der Abend soll danken, aber auch Probleme sichtbar machen.
3: Weil auch unsere Mutter in einem Pflegeheim gearbeitet hat. Und deswegen ist ganz, ganz viel im Alltag bekannt gewesen. Die Arbeit ist anstrengend. Und dass wir uns dafür interessieren, wie man das einfacher, besser machen kann. Und deswegen ist der heutige Abend auch dafür da, miteinander zu reden, sich auszutauschen.
2: Und Gesprächsbedarf gibt es. Romy Kretschmer arbeitet seit

0: Seit 26 Jahren in der Pflege. Heute ist sie Pflegefachkraft, Praxisanleiterin und stellvertretende Pflegedienstleitung in einer kleinen stationären Einrichtung der Volkssolidarität. Dort gibt es 30 Plätze, viel Spielraum im Dienstplan dagegen nicht.
1: Es gibt keinen Puffer und wenn jemand krank wird, dann ist es einfach so, dass du wirklich jemanden aus dem Frei holst und hoffst, dass jemand kommt.
0: Auch Kerstin Großburger aus einem Altenpflegeheim in Grimma erlebt, dass weniger Fachkräfte immer mehr Aufgaben abdecken müssen.
2: Wenn ich jetzt das mal so sagen darf, wir waren mal am Anfang 12 Pflegefachkräfte, wo wir jetzt bloß noch 8 Pflegefachkräfte sind und das doch ein bisschen wenig ist für diesen ganzen Ablauf, das darzustellen sozusagen, abzusichern, ne? Die Pflege, die Betreuung, die Behandlungspflege.
0: Gleichzeitig steigt der Bedarf. Fast 370.000 Menschen in Sachsen sind auf Pflege angewiesen, doppelt so viele wie vor 10 Jahren. 9 von 10 werden zu Hause versorgt. Pflege bedeutet dabei weit mehr als Medikamente und Körperpflege.
2: Ja, sie brauchen ganz viel Engagement, ganz viel Einfühlungsvermögen, um überhaupt in jeden einzelnen Menschen reinzuschauen, weil das sind ja doch Persönlichkeiten.
0: So Kerstin Großburger mit ihrer Sicht aus der Pflege. Doch gerade für diese persönliche Betreuung fehle häufig Zeit. Romy Kretschmer sieht einen Grund im Dokumentationsaufwand.
1: Unterm Strich sitze ich mehr vorm Computer wie am Menschen. Es wird immer mehr.
0: Nicht die Digitalisierung an sich kritisiert sie, sondern wie viel Arbeitszeit die Dokumentation ihrer Erfahrung nach inzwischen beansprucht.
1: Ja, du machst das eigentlich dem Bewohner, zack, zack, zack, sag ich mal so, um dann Zeit zu haben für die Dokumentation. Es ist schwierig in Worte zu fassen, weil das sehr komplex ist, die Bürokratie von der Dokumentation. Ich wünsche mir eigentlich meine Pappakte wieder. Ich möchte es lieber wieder handschriftlich machen, als nur vor dem Computer zu sitzen und würde die Zeit lieber den Bewohnern gönnen.
0: Ein Problem, das auch beim Gastgeber Michael Kretschmer angekommen ist. Der Ministerpräsident hält weniger Bürokratie für eine der wichtigsten Stellschrauben.
3: Muss das so sein? Kann man das nicht anders machen? Kann man nicht denjenigen, die eine gute Ausbildung haben, die in diesem Bereich arbeiten, die begeistert sind, auch vertrauen? Muss man das alles so kontrollieren?
0: Doch weniger Dokumentation allein löst die Probleme der Pflege nicht. Auch die Finanzierung ist Teil der Debatte. Für einen Heimplatz in Sachsen im ersten Jahr wird ein durchschnittlicher Eigenanteil von 3.152 Euro pro Monat erhoben. Rund 300 Euro mehr als ein Jahr zuvor. Kretschmer will die Pflege deshalb mit der Diskussion über niedrige Renten verbinden.
3: Deswegen, wir binden das Ganze zusammen und wollen, wenn wir zustimmen sollen im Bundesrat, eine Lösung haben, die gut für die Menschen sind, um die es geht. Um diejenigen, die 45 Jahre gearbeitet haben, die nach 1990 vielleicht auch arbeitslos waren, die sich durchgekämpft haben, die jetzt mit einer kleinen Rente da sind, die in einem Pflegeheim arbeiten und dort einen wunderbaren Dienst leisten. Das wollen wir erreichen und ich hoffe, dass die Bundesregierung auch zuhört und versteht.
0: Und selbst eine bessere Finanzierung beantwortet noch nicht die Frage, wer künftig die Arbeit in den Pflegeheimen übernimmt. Sachsens Wirtschaftsminister Dirk Panther sieht deshalb auch bei der Ausbildung und den Arbeitsbedingungen Handlungsbedarf.
4: Erstmal schauen, dass man die Ausbildung attraktiv macht, dass man auch den Beruf an sich attraktiv macht. Da geht es um Entlohnung, da geht es auch um Wertschätzung. Auch deshalb ist ein Sommerfest des Ministerpräsidenten, der Staatsregierung ja auch eines, was sich mit dem Thema beschäftigt. Und deshalb ist der Schwerpunkt auf Pflege auch ein guter und richtiger.
0: Beim Sommerfest des sächsischen Ministerpräsidenten werden viele Baustellen sichtbar. Für die Beschäftigten läuft vieles aber auf eine ganz einfache Frage hinaus. Wie viel Zeit bleibt in der Pflege noch für den einzelnen Menschen?
2: Oder einfach bloß sich hinsetzen und ihnen zuhören. Das fehlt ganz viel. Wir machen das einfach bloß, diese Gespräche so nebenbei in der Grundpflege. Und das fehlt ihnen wirklich, das geben sie uns immer wieder.
0: Weniger Bürokratie, mehr Personal und bezahlbare Pflege bleiben damit die zentralen Baustellen, die Politik und die Branche lösen müssen.
5: Und wir schauen jetzt auf alle wichtigen Meldungen von diesem Donnerstag, kurz und kompakt für Sie zusammengefasst.
6: In Leipzig-Thekla hat es in der Nacht von Mittwoch auf Donnerstag einen Brandanschlag auf einen Enforcement-Trailer gegeben. Zeugen meldeten das Feuer gegen 3 Uhr morgens an einem mobilen Geschwindigkeitsmessgerät, wie die Polizei Leipzig-Südost mitteilte. Die Feuerwehr Nordost konnte den brennenden Reifen schnell löschen, doch die Hitze beschädigte die Verkleidung und einen Reifen des Trailers. Der entstandene Sachschaden beläuft sich auf etwa 3.000 Euro. Der mobile Blitzer wurde durch das Feuer damit deutlich beschädigt. Die Ermittlungen wegen Sachbeschädigung durch Feuer laufen derzeit noch. In Leipzig, im Stadtteil Lausen-Grünau, hat es am Mittwochabend einen Brand im Keller eines Mehrfamilienhauses gegeben. Laut der Polizei wurde kurz vor 23 Uhr ein lauter Knall gehört, gefolgt von einem Stromausfall. Anwohner bemerkten daraufhin Rauchgeruch im Treppenhaus und informierten die Einsatzkräfte. Die Freiwillige Feuerwehr Lausen sowie die Feuerwehren Südwest und West konnten den Brand löschen und eine Ausbreitung verhindern. Glücklicherweise wurden keine Personen verletzt. Allerdings wurden durch die Hitze sowohl die Stromversorgung als auch eine Wasserleitung beschädigt. Wie stark das Mehrfamilienhaus dadurch beeinträchtigt wurde, ist bislang nicht bekannt. Der Sachschaden ist derzeit noch unklar. Bereits am Sonntag war in demselben Haus Rauchgeruch festgestellt worden, was nun zu Ermittlungen wegen des Verdachts auf Brandstiftung geführt hat. Das Fachkommissariat der Polizei untersucht die genauen Umstände des Feuers weiter. Am Mittwochmittag hat sich zwischen Zarsch und Serbitz ein schwerer Verkehrsunfall ereignet, bei dem eine 62-jährige Frau tödlich verunglückt ist. Laut der Verkehrspolizei kam die Fahrerin eines Ford Focus auf der Kreisstraße 7440 von der Fahrbahn ab und kollidierte mit einem Strommasten. Die Frau erlag noch an der Unfallstelle ihren Verletzungen. Durch die Wucht des Aufpralls wurde der Motor aus dem Fahrzeug gerissen, fing Feuer und landete auf einem angrenzenden Feld, wo er von der Feuerwehr gelöscht wurde. Für die Unfallaufnahme und die Bergungsarbeiten war die Kreisstraße zeitweise beeinträchtigt. Ein Sachverständiger der DEKRA unterstützte die Polizei bei der Unfallaufnahme. Der entstandene Sachschaden beläuft sich auf etwa 12.000 Euro. Die Ermittlungen zum genauen Unfallhergang laufen derzeit noch.
5: Das waren die wichtigsten Meldungen aus Leipzig und der Umgebung. Wir sind gleich mit dem Blick auf ein neues sportliches Projekt in Wiederitzsch sowie mit einer Vorausschau auf eine gigantische und zugleich spektakuläre Drohnenshow, die morgen und am Samstag Leipzig zum Leuchten bringen soll, wieder zurück. Nach einer kurzen Werbepause geht's weiter. Bleiben Sie also dran.
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2: Und das ist Leipzig aktuell an diesem Donnerstag. Willkommen zurück. Skaten, Freunde treffen und vielleicht später noch zu einer Party? Im Leipziger Norden soll dafür jetzt ein neuer Treffpunkt entstehen. In Wiederitzsch baut die Stadt für rund 1 Million Euro einen großen Skatepark, doch der liegt ziemlich weit draußen. Kommen dafür tatsächlich also junge Leute aus ganz Leipzig?
3: Ja, wir sind hier am Standort Leipziger Messe im Norden und wollen hier einen zweiten großen Skatepark für unsere Stadt errichten.
4: 2600 Quadratmeter, 1 Million Euro Investition und ziemlich weit draußen, im Norden Leipzigs.
5: Ich glaube, die Wiederitzscher können stolz sein, dass wir hier das so trotz der angespannten Haushaltslage möglich machen können. Ich freue mich darüber, weil wir können in Grünau sehen, wo eine sehr große Skateranlage ist am Heizhaus, was das mit einem Stadtteil machen kann.
4: Kann ausgerechnet hier ein neuer Treffpunkt für junge Leute aus ganz Leipzig entstehen? Aus einer Grünfläche zwischen Alter Dübener Landstraße, Messeallee und Maximilianallee soll bis zum Frühjahr 2027 ein neuer Skatepark entstehen. Heiko Rosenthal erklärt, dass der Standort bewusst abseits von direkt angrenzenden Wohngebieten ausgewählt wurde.
3: Weil mit unserer Skateranlage auch ein bisschen Lärmemissionen verbunden sind, wo man im Grunde genommen, sag mal, fast ganztägig entsprechend dann auch seinem Hobby nachgehen kann. Wir haben hier unmittelbar dann auch die Straßenbahnlinie 16, wir haben die S-Bahn-Anbindung, wir haben eine gute Fahrradanbindung. Und deshalb glaube ich, ist es für die Skater-Szene, die so eine Standorte in unserer Stadt ja suchen, auch ein gut erreichbarer Standort.
4: Bei der Planung wurden auch Wünsche aus der Szene berücksichtigt. Sebastian Leiber, der Skatekurse beim Heizhaus gibt, war schon lange vor dem ersten Spatenstich an der Planung beteiligt.
6: Der Jugendclub Wiederitzsch ist auf uns zugekommen und da wir ja den Skatepark in Grünau beim Heizhaus mitgeplant haben, haben wir bei uns in den Räumlichkeiten die Beteiligungsworkshops mitgestaltet. Genau. Und wenn der Park gut ist, dann kommen die Leute auch aus der Stadt, klar.
4: Ein weiterer Vorteil soll Leipziger zusätzlich hierher locken. Denn hinter dem geplanten Skatepark steht auch einer der 10 Open-Air-Flächen, auf denen die Stadt Leipzig nicht kommerzielle Partys unter freiem Himmel genehmigt.
5: Wo junge Menschen Party machen können, Open-Air, ohne sich groß anmelden zu müssen, ohne Genehmigungsprozedere.
4: Genau dieser Mix ist für Kulturbürgermeisterin Skadi Jennecke ein großer Pluspunkt.
5: Skaten und dann Party oder gleichzeitig und miteinander, das ist doch, glaube ich, kann gut werden.
4: Für den neuen Skatepark muss allerdings auch ein Teil der bisherigen Grünfläche weichen. Die Stadt will dafür einen Ausgleich schaffen.
3: Das heißt, hier werden fast 20 neue Bäume gepflanzt. Hier wird also im Umfeld auch der Skateanlage auch hochwertig wieder eine Grünanlage geschaffen. Und alles, was wir nicht an dieser Stelle ausgleichen können, wird im gesamten Stadtgebiet dann mit Bäumen ausgeglichen.
4: Noch ist vor allem hier eins: Baustelle. In etwa 9 Monaten sollen dann Skater hier auf ihre Kosten kommen. Ob Wiederitzsch damit nun wirklich zum neuen Treffpunkt der Leipziger Skate-Szene wird, entscheidet am Ende wohl weniger die Entfernung als das, was hier entsteht.
2: Am Freitagabend wird es auf der Festwiese in Leipzig spektakulär, wenn über 1000 Drohnen sich in die Lüfte erheben und eine magische Show in den Himmel zaubern. Das ist zumindest der Plan. Doch was hinter dieser Magie und dem vielen Zauber steckt und wie viel Arbeit und wie viel Aufwand das eigentlich ist, weiß Lotte Wiffling.
7: Eine Wahnsinns-Lichtshow und ganz spektakuläre Lichter am Himmel noch stehen.

0: Sehe ich unter einem blauen Himmel, doch das sieht schon ganz bald anders aus. In Leipzig kommt nämlich eine ganz besondere Drohnenshow an den Himmel. Und neben mir habe ich einmal den Armin Fallaha, der Producer des ganzen Konzepts. Armin, was erwarten denn die Leute, die Zuschauer am morgigen Abend?
1: Hi. Also unsere Zuschauer erwartet eine ganz besondere Harry Potter Show, ein ganz besonderes Erlebnis hier in Leipzig auf der Festwiese. Es wird eine Drohnenshow geben, dazu gibt es Live-Musik, wir haben Foodtrucks, es gibt Getränke. Es wird insgesamt ein ganz besonderes Erlebnis, vor allem für die Harry Potter Fans hier aus Leipzig und der Umgebung.
0: Und was unterscheidet dieses Konzept, diese Drohnenshow, sich von einer Lichtshow oder einem klassischen Feuerwerk?
1: Also eine Drohnenshow ist ein ganz besonderes Erlebnis, vor allem mit der Harry Potter Theme. Erstmal ist das eine ganz besondere Zusammenarbeit mit Warner Brothers. Und dann ermöglichen die Drohnen einem auch die ganzen Harry Potter Charaktere und die ganzen Themes in 3D in einer riesigen Showbox von über 100 Metern Durchmesser oder eine Box von über 100 Quadratmetern Durchmesser in der Luft live zu erleben in verschiedenen Farben mit Live-Musik. Das ist ein ganz einzigartiges Erlebnis.
0: Und können Sie uns vielleicht schon einen kleinen Einblick geben, welche Motive erwarten denn die Zuschauer am morgigen Abend?
1: Also ich möchte da natürlich nicht zu viel verraten, aber klar wird es zum Beispiel Dobby geben, den Hogwarts Express und natürlich das fliegende Auto zum Beispiel. Aber ich möchte da nicht zu viel vorwegnehmen. Ich glaube, die Harry Potter Fans würden schon wissen, was die Highlights hier sind.
0: Und ich meine, wir sind hier auf einem ziemlich tollen Standort, aber warum wurde denn genau dieser Ort hier in Leipzig ausgewählt?
1: Also erstmal Leipzig als Stadt ist ein toller Standort, wie wir finden. Dann hat Leipzig eine tolle, tolle Harry Potter Community. Und die Stadt Leipzig ist auch immer bereit für neue Konzepte, also Eventkonzepte vor allem. Und da sind wir uns mit der Stadt einig geworden, mit Red Bull Leipzig einig geworden, um das hier zu ermöglichen. Deswegen ist es dann halt auch Leipzig geworden, worüber wir sehr froh sind.
0: Und wie aufwendig war das Ganze, also ja, diese Drohnenshow an diesen Ort hier bringen zu können, in dieser Größenordnung vor allem?
1: Ja, das sprichst du schon gut an. Eine Drohnenshow ist immer eine ganz, ganz besondere Herausforderung. Man braucht Fluggenehmigungen, man braucht Umweltgutachten, man braucht eine hochkomplexe technische Planung dafür, mehrere Teams, man muss proben, man braucht verschiedene Piloten und natürlich muss man das alles einstudieren, programmieren, testen, testen, testen. Das ist gar nicht mal so einfach und das kann auch nicht jeder durchführen.
0: Ja, und Stichwort Größenordnung, wie viele Drohnen sind dann tatsächlich notwendig, um dieses ja, extrem besondere Himmelsspektakel ja, auf die Beine stellen zu können?
1: Also wir fliegen hier in Leipzig mit 1200 Drohnen, was recht viel ist. Das sind zwei Sets, das heißt, es sind immer 600 Drohnen in der Luft. Wenn die runtergehen zum Laden, geht das nächste Set hoch, damit wir einfach immer Drohnen in der Luft haben.
0: Und wie abhängig ist das Ganze vom Wetter? Also wie tragfähig sind diese Drohnen da?
1: Also die Drohnen halten schon relativ viel aus, das ist eher ein Sicherheitsthema. Wenn der Wind zu stark ist, das heißt, wenn ZuschauerInnen gefährdet werden könnten, würden wir eine Show immer abbrechen. Regen ist jetzt nicht das Thema bei den Drohnen, die sind recht wasserfest. Ich glaube, Wind ist immer unser größtes Problem. Ab einer gewissen Windstärke können wir nicht fliegen, weil Sicherheit geht immer vor.
0: Ja, die Planungen hier, die laufen schon auf Hochtouren. Aber wie das im Detail aussieht und was vielleicht noch fehlt, das erfragen wir jetzt einmal bei Frank Casaretto. Er ist nämlich einer der Piloten von den Drohnen. Ja, Frank, sind denn die Drohnen schon abflugbereit?
2: Noch nicht ganz. Also wir sind noch im Aufbau hier. Das heißt, wir sind noch beim Power-Setup. Es gibt noch kleinere Probleme, weil es heute Nacht geregnet hat. Fliegt wohl die Sicherung hier und da mal, aber das kriegen wir auch noch in den Griff. Und heute Nacht gibt es schon einen ersten Testflug.
0: Ja, für uns Zuschauer von außen ist das ja ein riesiges Bild, was sich da ergibt. Aber was ist eigentlich hinter den Kulissen los? Also wie funktioniert das? Wie müssen die Drohnen da geflogen werden, damit das so aussieht, wie es aussehen soll?
2: Also es ist nicht so, wie viele Leute denken. Es sitzen hier nicht drei Leute und steuern da 1200 Drohnen gleichzeitig. Ist natürlich alles vorprogrammiert. Das haben Grafikdesigner und Animateure vorher geplant. Die Drohnen wissen also auf ihrem Speicherchip schon vorher, was wann zu tun ist. Im Grunde, im Idealfall starten wir sie und landen sie dann und alles dazwischen passiert vollautomatisiert. Aber es kann trotzdem viel schief gehen. Also wir müssen schon aufpassen, dass das Timing funktioniert, dass die technischen Richtwerte stimmen. Es sind zwar 1200 Drohnen, die stellenweise gleichzeitig fliegen, aber nicht jede Animation besteht aus 1200 Drohnen. Also wir haben hier komplett zwei Flotten und die besteht aus je 600 Drohnen plus ein paar Extras. Und die fliegen abwechselnd. Und so können wir eine durchgehende Show von 5

0: 25 Minuten gewährleisten, obwohl natürlich jede Flotte nur die Hälfte der Zeit eigentlich fliegen muss.
1: Alles klar, dann vielen, vielen lieben Dank an Frank für diesen Einblick der Drohnen. Wir freuen uns auf morgen, wenn dann statt den Sternen am Himmel die Lichter zu sehen sind. Und ja, wir freuen uns.
2: Und was sonst Leipzig und die Umgebung an diesem Donnerstag noch bewegt hat, erfahren Sie jetzt in unseren Kurznachrichten.
3: Auf dem Leipziger Marktplatz haben die Blaulichttage begonnen. Laut der Branddirektion Leipzig stehen bei dieser zweitägigen Veranstaltung moderne Feuerwehr- und Rettungstechnik im Mittelpunkt. Schülerinnen und Schüler aus Leipzig können an verschiedenen Stationen selbst Hand anlegen und mehr über die Berufsmöglichkeiten bei der Feuerwehr erfahren. Bereits am Mittwoch wurden technische Ausrüstungen begutachtet und Gespräche mit Einsatzkräften geführt. Ziel der Veranstaltung ist es, junge Menschen für eine Karriere bei der Branddirektion zu begeistern. In der Nacht zu Donnerstag haben schwere Gewitter Leipzig und weite Teile Sachsens getroffen. Der Deutsche Wetterdienst berichtete, dass in Leipzig innerhalb von 6 Stunden etwa 25 Liter Regen pro Quadratmeter gefallen sind. In Sellerhausen wurde eine S-Bahn-Unterführung überflutet, wodurch 11 Fahrzeuge mit Wasser vollgelaufen sind. Auch in Schleußig gab es einen Einsatz, als ein Blitz in ein Mehrfamilienhaus einschlug. Glücklicherweise wurde niemand verletzt. Nach einer kurzen Beruhigung wird für die Nacht zu Samstag erneut kräftiger Regen und Gewitter erwartet. Nach dem Drohnenvorfall am Flughafen Leipzig-Halle fordert Schkolditz Oberbürgermeister Raik Bergner mehr Maßnahmen zum Schutz des Airports. Der CDU-Politiker kritisiert vor allem, dass die mit Sprengstoff bestückte Drohne mehrere Stunden unentdeckt auf dem Flughafengelände lag und schließlich von einem Busfahrer gefunden wurde. Auch den Informationsfluss nach dem Vorfall bewertet Bergner kritisch. Der Oberbürgermeister fordert unter anderem eine bessere Drohnenerkennung, zusätzliche Überwachungstechnik und eine stärkere Einbindung der Kommune. Zudem hält er es für denkbar, besonders sensible Bereiche des Flughafens künftig als militärische Sicherheitsbereiche auszuweisen. Hintergrund ist die strategische Bedeutung des Flughafens, an dem unter anderem ukrainische Antonov-Transportmaschinen stationiert sind. Die Ermittlungen zu dem Vorfall laufen weiter.
4: Der heutige Tag in Leipzig zeigte sich überwiegend bewölkt. Am Morgen fiel vielerorts leichter Regen, am Nachmittag blieb es trocken und die Sonne ließ sich zeitweise blicken. Die Temperaturen kletterten im Laufe des Tages auf angenehme Höchstwerte von rund 25 Grad. In der kommenden Nacht bleibt es wolkig und die Temperaturen gehen auf milde 16 Grad zurück. Der morgige Freitag präsentiert sich erneut stark bewölkt. Vormittags zeigt sich der Himmel zunächst heiter, am späten Nachmittag ziehen dann Regenwolken auf und bis in die Nacht ist mit anhaltenden Regenschauern zu rechnen. Die Höchstwerte des Tages liegen bei 24 Grad. In den darauffolgenden 3 Tagen wird das Wetter freundlicher. Am Samstag können vormittags zunächst weitere Regenwolken aufziehen, am Nachmittag kommt dann aber die Sonne zum Vorschein bei Höchstwerten um 20 Grad. Am Sonntag zeigt sich der Himmel mit wenigen Wolken bei ebenfalls rund 20 Grad. Am Montag setzt sich der freundliche Charakter fort mit viel Sonne und milden 22 Grad.
2: Und das war Leipzig aktuell vom heutigen Donnerstag. Ich bedanke mich sehr bei Ihnen und freue mich, wenn Sie auch morgen noch einmal mit dabei sind. Bis dahin finden Sie wie gewohnt alle wichtigen Meldungen aus der Messe statt, sowie alle Berichte aus der heutigen Sendung noch einmal zum Nachschauen und Nachlesen in unserer Mediathek unter www.sachsen-fernsehen.de. Mein Team und ich wünschen jetzt noch einen angenehmen Donnerstagabend. Machen Sie es gut und bis morgen.

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Ausgezeichnet, dass Sie wieder bei der Bergzeit mit dabei sind. Und das erwartet uns in den nächsten Minuten. Im goldenen August. Erntearbeiten wie anno dazumal. Aus goldenen Kehlen. Erzgebirger sangesfreudig. Und im goldenen Buch. 7-mal Erz in einem Satz.

0: Glück auf! Über lange Zeit hat uns der August das Gefühl geschenkt, dass der Sommer seinen schönsten Höhepunkt erreicht. Gerade ist es vom Wetter her aber eher herbstlich und einige Bäume verlieren auch schon die Blätter. Wir hoffen trotzdem für alle Veranstaltungen, die am kommenden Wochenende wirklich zahlreich anstehen, dass das Wetter mitspielt. Viel soll doch im Freien stattfinden. Wir wollen ja den August als goldenen Monat in Erinnerung behalten. Als einen Monat, an dem die Sonne die Tage in warmes, goldenes Licht taucht. Ein paar solcher Bilder können wir heute in der Bergzeit bieten, die jetzt beginnt.
1: Erzgebirge ist, wo der EZV Bernstein dafür gesorgt hat, dass auf dem Bernstein auch ein Bär zu sehen ist.

Und Erzgebirge ist, wo in Ehrenfriedersdorf 2025 mit einem 62,85 Meter langen Notenband ein Weltrekord für das längste von einer Person geklöppelte Band aufgestellt wurde.

Neue Botschafter des Erzgebirges sollen am Freitagabend ernannt werden. Anlass ist die Sommerlounge der Wirtschaft, ein Unternehmerabend im Erzgebirgskreis, zu dem Vertreter aus Wirtschaft, Kommunen, Politik, Kirchen, Verbänden und Institutionen eingeladen sind. Wer die neuen Botschafter sind, erfahrt

waren sie in der Bergzeit vom Montag. Zuletzt wurde das Musikkorps der Bergstadt Schneeberg im Rahmen des Festaktes anlässlich des 555. Stadtjubiläums der Bergstadt Schneeberg vom Landrat offiziell in die Reihe der Botschafter des Erzgebirges aufgenommen. Die Geschäftsführerin der Wirtschaftsförderung Erzgebirge, Dr. Peggy Kreller, hat in ihrer Laudatio das jahrzehntelange Engagement des traditionsreichen Klangkörpers für die Pflege, Bewahrung und Weiterentwicklung der bergmännischen Musikkultur im Erzgebirge gewürdigt.

0: Vorsicht! Im Zuständigkeitsbereich der Polizeidirektion Chemnitz sind erneut vermehrt Telefonbetrüger mit sogenannten Schockanrufen am Werk. Seit den Dienstagnachmittagsstunden sind diesbezüglich über ein Dutzend Hinweise von Angerufenen, unter anderem im Erzgebirgskreis, aus Thalheim und Johanngeorgenstadt bei der Polizei, eingegangen. Die Täter nutzten dabei zwei verschiedene Varianten. Zum einen geben sich die unbekannten Anrufer als Arzt oder Klinikmitarbeiter aus und behaupteten, dass ein Angehöriger der Angerufenen schwer erkrankt wäre und im Krankenhaus liege. Anschließend forderten sie eine hohe Geldsumme als Behandlungskosten oder für notwendige Medikamente. Bislang erkannten alle Angerufenen den Schwindel und übergaben kein Geld an Fremde. Bei der anderen Masche der Täter, die bislang ebenfalls ohne Schaden blieb, rief eine angeblich Angehörige an und berichtete, dass sie einen schlimmen Verkehrsunfall verursacht habe. Anschließend übernahm ein angeblicher Polizist oder Staatsanwalt das Telefonat und forderte mehrere 10.000 Euro Kaution.
1: Bevor am Wochenende 625 Jahre Oberscheibe gefeiert wird, wurde dort am Dienstag ein Mehrgenerationenpark eröffnet. Trotz des regnerischen Wetters waren zahlreiche Gäste dabei, als Ortsvorsteherin Heike Flath die Bedeutung des Ereignisses zum Ausdruck bringt.
2: Heute ist es endlich soweit. Es ist eigentlich wie Weihnachten. Ein Geschenk, was man sich lange ersehnt, das bekommt man manchmal. Wir in Oberscheibe erhalten das heute. Das ist was ganz Besonderes und ich freue mich ganz sehr für uns alle.
1: Auf einem zuvor unbebauten kommunalen Flurstück ist im Scheibenberger Ortsteil Oberscheibe ein Aufenthaltsort für alle entstanden. Für das Engagement im Vorfeld der eigentlichen Bauleistungen gab es Dank vom Bürgermeister.
3: Ich möchte mich vorab erstmal ganz herzlich bedanken. Erstmal bedanken beim Ortschaftsrat für diese tolle Idee, beim Ortschaftsrat und der Bürgerschaft gemeinsam für die Entwicklung dieses Konzeptes. Ich sehe heute noch den Briefkasten hier vorne hängen an der Lampe, wo die Bürger ihre Zettel eingeworfen haben und einfach mit Ideen dort vorangegangen sind und die Ideen dann im Ortschaftsrat verwertet worden sind.
1: Entstanden ist ein Mehrgenerationenplatz mit verschiedenen Beschäftigungs- und Aufenthaltsmöglichkeiten, sowohl für Kinder als auch für Erwachsene.
2: Der Ortschaftsrat ist lange mit dem Gedanken unterwegs gewesen, was wird mit diesem Grundstück? Wir haben lange überlegt und ich muss sagen, nach einigen Geburtswehen haben wir das Kind, möchte ich mal sagen, dieses Grundstück bekommen und dem auch einen Namen gegeben und natürlich überlegt, was machen wir? Es soll für alle sein, für die Generation klein bis alt. Und deswegen haben wir dann diesen Mehrgenerationenpark, sage ich mal, aus der Taufe gehoben.
1: Mit Hilfe von Fördermitteln aus dem LIDER-Programm ist ein Platz mit unter anderem einer Bowlingbahn, einer Tischtennisplatte, Wippen oder einem Großfigurenschachspiel entstanden. Zum neuen Bereich gehören außerdem Sitzgruppen, ein Pavillon und ein Grillplatz. Zudem hat der neue Mehrgenerationenplatz eine Zuwendung erhalten.
0: Die Gemeinde Burkhardsdorf will verstärkt in die örtlichen Brücken investieren. Das berichtet die Freie Presse. Bürgermeister Jörg Spiller rechnet laut Zeitungsbericht von grob geschätzt 8 bis 10 Millionen Euro. Von 23 Brücken sind 9 in den kommenden Jahren sanierungsbedürftig. Begonnen werden soll mit der Brücke am Seilerweg.
1: Mit Ortsgeflüster ist ein neues Format bei ERZ-TV überschrieben. Vorgestellt wird jeweils ein Ort im Erzgebirge. Los geht's am Freitag in der Magazinsendung Guckner unser Erzgebirge mit Königswalde. Rund 2050 Menschen leben hier. Was Königswalde besonders macht, ist das gute Miteinander der Generationen. Teil der Ortsgeflüsterfolgen soll jeweils ein Gespräch mit dem Bürgermeister sein. In Königswalde ist das Ronny Wehner.
0: Aufgrund von Open-Air-Konzerten an den kommenden Wochenenden kommt es in Klaffenbach zu Schließzeiten des Schlosses. Am kommenden Freitag, wenn Nena gastiert, sind das Schlossgebäude und die Ausstellung ab 13 Uhr für den Besucherverkehr geschlossen. Der Schlosshof, die Kunsthandwerk-Ateliers, das Hotel sowie die gastronomischen Einrichtungen bleiben im Rahmen der regulären Öffnungszeit für den Publikumsverkehr zugänglich. Am 28. und 29. August bleibt das Schlossgebäude ganztägig geschlossen.
4: Am 23. August sind alle Erzgebirge und ihre Gäste zur 16. Erzgebirgischen Liedertour, hier Archivbilder, eingeladen. Zwischen 10 und 17 Uhr kann man in diesem Jahr zu Gast in der Region zwischen Pöhla und Markersbach sein. Die komplette Wandertour ist etwa 15 Kilometer lang und hat 9 Stationen mit insgesamt 18 Musikern oder Musikgruppen aus dem oder mit einer Verbindung zum Erzgebirge.
0: Musik wird am kommenden Wochenende auch in Ehrenfriedersdorf gemacht. Da sind es der Freitag und der Sonnabend, wo sich die Stadt zum Ehrenfriedersdorfer Musikneinerla zu einer großen Bühne verwandelt. Am Sonnabend präsentieren sich insgesamt 9 Veranstaltungsorte, 30 Bands, Chöre, Ensembles und Solisten. Die Zahl 9 ist dabei kein Zufall. Das Musikneinerla nimmt Bezug auf das traditionsreiche erzgebirgische Weihnachtsgericht Neinerla. Passend dazu tragen die 9 Bühnen die Namen der einzelnen Bestandteile des Gerichts und schlagen so eine Brücke zwischen regionalem Brauchtum und lebendiger Musikkultur. Bei einer Veranstaltung am Abend wird Ehrenfriedersdorf mit dem bundesweiten Preis Landmusikort des Jahres 2026 ausgezeichnet. Wir machen auch gleich musikalisch weiter. In Olbernhau wurden am vergangenen Wochenende Volkslieder gesungen.
5: Zum Volksliedersingen ins Areal des Althammers in Olbernhau-Grüntal am Abend des 16. August zog es nicht allein Zuseher und Zuhörer, sondern vor allem sangesfreudige Besucher. Zusammen mit dem Posaunenchor der Kirchgemeinde wurden altbekannte Lieder gesungen und musikalisch umrahmt.

0: Denn beim Volkslied gilt ganz: je mehr Stimmen, desto schöner der Klang. Begleitet werden wir davon dabei heute vom Posaunenchor der evangelisch-lutherischen Kirchgemeinde Olbernhau unter der Leitung von Robert Breuer.
1: Den verhinderten ehemaligen Kantor Armin Winkler vertrat Udo Brückner als Moderator und Brückenbauer zwischen den Liedern.
0: Die Erde, die Landschaft, die Jahreszeiten, all das hat die Menschen schon immer zum Singen und Dichten angeregt. Ein Lied erinnert uns daran, wie schön unsere Welt ist und wie viel es zu entdecken gibt.

Knapp 60 Sängerinnen und Sänger waren vor Ort. Im kommenden Jahr wird das Singen Anfang September stattfinden. Dann wahrscheinlich auf etwas anderer Fläche, aber wieder am Althammer.

0: In der vorherigen Bergzeit haben wir angekündigt, dass wir heute besondere Erntebilder zeigen wollen. Wir wollen Sie nicht länger auf die Folter spannen. Hier sind Sie. Michael Burkhardt hat Sie für uns eingefangen.
1: Eine Ernte anno dazumal? Ja, könnte man meinen. Doch die Bilder sind vom 8. August 2026. Entstanden auf einem Getreidefeld bei Burkhardtsdorf. Die fleißigen Bauern kommen an diesem Tag von den Bulldog-Freunden Erzgebirge. Natürlich hat die Aktion einen speziellen Grund. Hier wurde von den Männern in Vorbereitung auf ihr 23. Bulldog-Treffen in Burkhardtsdorf gebindert. Diesen Termin ist der 30. August.
2: Wir tun dann diese geernteten Garben, die wir heute hier gebunden haben, gebindert haben, tun wir dann dort dreschen mit einer Dreschmaschine. Und die Dreschmaschine wird angetrieben von einer Lanz-Dampflokomobile. Also wie gesagt, wer das gerne mal live sehen will, es gibt dort viele interessante Sachen zu sehen an dem 30. August. Also wir haben jetzt noch einen Kees-Dampftraktor von 1905, da treibt ein Steinbrecher an. Es sind noch mehrere Dampfmaschinen da, die hier vorgeführt werden. Es sind viele Traktoren da, wir rechnen mit 300 bis 400 Ausstellern. Und es sind noch viele andere Maschinen, die auch vorgeführt werden, was alles so früher in der Landwirtschaft so im Einsatz war.
1: Den Verein Bulldog-Freunde Erzgebirge gibt es seit 1998. 15 Traktorverrückte hatten sich damals zusammengefunden. Und mittlerweile sind es knapp 50 Leute, die sich auch um das Museum kümmern.
2: Also wir haben in den Jahren jetzt selber ein Museum aufgebaut, wir haben ein Dampfmaschinenhaus, tun das alles ehrenamtlich betreuen. Es ist jeden Sonntag von 13 bis 17 Uhr geöffnet, außer jetzt im Winter, also vom 1. Advent bis April ist es geschlossen, aber ab 1. April hat es wieder auf. Und wir tun uns im Prinzip auch mit der Pflege der alten Traktoren oder Landtechnik befassen, also nicht bloß Traktoren, sondern eben man sieht auch hier, der Mähbinder ist voll einsatzfähig. Und so haben wir auch viele andere Geräte, die einsatzfähig sind. Und wir wollen das halt auch den Leuten zeigen, dass das halt erhalten bleibt, wie die früher gearbeitet haben, wie die sich geschunden haben auf gut Deutsch. Es ist ja richtig viel Arbeit. Heute fährt der Mähdrescher drüber, ein Arbeitsgang ist das fertig. Aber früher wurde das Getreide erstmal gemäht, also mit so einem Mähbinder. Das war dann schon relativ fortschrittlich. Ganz früher wurde das mit der Sense gemacht. Dann wurden dort Garben gebunden, was hier der Mähbinder gleich macht, dieses Garbenbinden. Wurden Puppen aufgestellt, die wurden dann noch zur Nachreife, verblieben die noch auf dem Feld. Und dann wurden die eingefahren und im Winter dann in der Scheune meistens mit der Dreschmaschine dann gedroschen.
1: Auf dem Feld war die Arbeit zwar schweißtreibend, ging aber mit der historischen Technik dank guter Vorbereitung perfekt von der Hand. Da macht's Spaß zuzuschauen.

0: Jetzt wollen wir aber noch wissen, welches Gerät hier eingesetzt wurde.
1: Das ist ein Mähbinder Fahr von 1938. Und es wird faktisch, vorne hier ist das Messer, das Mähmesser. Das tut das Getreide abschneiden. Das fällt auf dieses Band, dieses Elevatorband. Das fördert dann zu diesem Steilförderer. Das sind zwei gegenläufige Bänder, die praktisch auch das Getreide ausrichten. Dann kommt es auf diesen Tisch hier oben, dort wird es zusammengerafft zu den Garben zusammengerafft. Und wenn dann eine gewisse Menge vorhanden ist, dann wird es gebunden und ausgeworfen. Ja, also so wie wir jetzt die Garben hier gesehen haben und hier jetzt aufgeladen haben.
0: Auf den Geschmack gekommen?

Peter Ulich und die Mitglieder des Vereins Bulldog-Freunde Erzgebirge haben noch viele weitere Technikschätze, die sie gemeinsam mit anderen Enthusiasten beim 23. Bulldog-Treffen am 30. August in Burkhardsdorf einem möglichst großen Interessenkreis präsentieren möchten. Los geht's 10 Uhr. Bis 14 Uhr

0: ausländischer Staatsangehörigkeit. Aktuell verfügen 9,4% über eine ausländische Staatsangehörigkeit. Auf Ebene der sächsischen Kreise war mit 13,3% der Anteil der ausländisch Beschäftigten in Görlitz am höchsten. Im Gegensatz dazu lag dieser Anteil im Erzgebirgskreis bei 6,2%. Und jetzt weitere Fakten kurz zusammengefasst.
1: Erz 1 im Goldenen Buch. Anlässlich ihres 25-jährigen Jubiläums wurden die Annaberg-Buchholzer Nachtwächter eingeladen, sich in das Goldene Buch der Stadt Annaberg-Buchholz einzutragen.
2: Erz 2 – Bundesweite Anerkennung. In der aktuellen Ausgabe des Theatermagazins Die Deutsche Bühne wurde das Eduard-von-Winterstein-Theater Annaberg-Buchholz in der Rubrik Die große Saisonbilanz 2025-26, wie unsere KritikerInnen abgestimmt haben, erneut gewürdigt.
1: Erz 3 – Kugeln anstatt Zement. Im Haus Tschopau des Erzgebirgsklinikums ermöglicht eine neue Methode mit Schuss in den Rücken eine spezielle Behandlung von Wirbelkörperbrüchen.
2: Erz 4 – Kontrolle. Bundespolizisten haben in Reizenhain in einem Auto insgesamt 8 Hunde und 3 Katzen, die teilweise in übereinander gestapelten Tierboxen untergebracht waren, sichergestellt, da der Fahrer, ein Türke, zur Herkunft der Tiere unglaubwürdige Angaben machte und Unstimmigkeiten sowie Mängel beim Impfschutz festgestellt wurden.
1: Erz 5 – Am 1. September 2026 starten 13 junge Menschen bei der Stadt Annaberg-Buchholz in ihr freiwilliges soziales Jahr und werden das FSJ in den städtischen Kindertagesstätten und Horten im Kulturzentrum Erzhammer in der Stadtbibliothek sowie im Wohn- und Pflegezentrum Annaberg-Buchholz absolvieren.
2: Erz 6 – Wölfeangriff komplett. Mit dem 21-jährigen Noah Fabrice Schwabe wechselt ein junger und entwicklungsfähiger Stürmer vom Ligakonkurrenten Chemnitz Crashers zu den Schönheiter Wölfen.
1: Erz 7 – Zu Fuß unterwegs. Das Erzgebirge verfügt über ein ca. 5000 Kilometer großes Wanderwegenetz, davon 4500 Kilometer markiert und ausgeschildert.
0: Das wird eine Rolle spielen, wenn der Kurort Oberwiesenthal vom 24. bis 27. September gemeinsam mit zahlreichen Partnern im Erzgebirge den 123. Deutschen Wandertag und ein europäisches Wandertreffen ausrichtet. Dieser Hinweis beschließt die Bergzeit für heute. Schon morgen geht's weiter. Glück auf!

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0: Herzlich willkommen und Glück auf, liebe Zuschauer, zu Glück auf Kompakt. In der nächsten halben Stunde fassen wir für Sie aktuelles Geschehen der letzten Tage in unserer Region zusammen. Sommerzeit ist Festivalzeit, auch bei uns in der Region. Und so wurde am 7. und 8. August ordentlich gefeiert beim Insects and Spiders Open Air in Öderan. Da trafen Musik, Festivalstimmung und jede Menge guter Laune in beeindruckender Kulisse mitten im Börnichener Park aufeinander. Was dort alles geboten wurde, wer auf der Bühne stand und wie die Stimmung vor Ort war, haben wir für Sie in bewegten Bildern eingefangen.
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0: Am 7. August 2026 hat das Insects and Spiders Open Air im Park Börnichen bei Oederan mit Live-Musik, Festivalstimmung und freiem Eintritt den Auftakt ins Wochenende gefeiert. Auf der altehrwürdigen Waldbühne standen an diesem Abend mehrere Bands auf dem Programm.
1: Heute findet unser Festival im Park Börnichen statt. Seit 1999 gibt es das. Heute 2026 ist eine stattliche Anzahl. Gibt es das wieder und heute das erste Mal seit langer Zeit auch mit hervorragendem Wetter. Also das Festival heißt Insects and Spiders Open Air. Wir machen es möglich, dass sächsische regionale Bands, Independent Bands auftreten können, dass die Bühnenerfahrungen sammeln können und dass die mal vor einer größeren Kulisse spielen können. Und das ist heute hier der Fall.

was Neues ist in diesem Jahr unser Tattoo-Stand. Da kann man sich live heute hier auf dem Festival tätowieren. Ich persönlich hätte nie gedacht, dass das auch wahrgenommen wird. Aber wie man sieht, gibt es tatsächlich Menschen, die sich während so eines Festivals zu noch früher Zeit am Abend dazu entscheiden, sich ein Tattoo stechen zu lassen.

ist ein ziemlicher Kraftakt, so eine Geschichte. Wir haben mehrere Sponsoren und Förderer, die es gibt. Wir werden unterstützt von der Kulturstiftung des Freistaates Sachsen. Dann helfen zahlreiche Menschen ehrenamtlich hier, verkaufen ehrenamtlich Speisen und Getränke. Auch das fließt ins Budget mit ein. Und dann sind wir, wenn es auch mal eine kleine Lücke gibt, wir werden organisiert durch den Stadtmarketingverein in Höderan. Und da können wir hin und wieder mal eine kleine Lücke auch ausgleichen.

0: Also mein persönliches Highlight findet jetzt eigentlich statt. Das ist eine Oederaner Band, die es schon seit vielen Jahren liebt. Und ich bin wirklich sehr stolz, dass sie heute tatsächlich hier auch wieder mal auftreten, weil sie schon vor längerer Zeit mal darüber nachgedacht haben, auch aufzuhören. Aber diesmal ist Clem wieder mit am Start. Ist noch ein bisschen Tradition gewesen in früheren Jahren. Und in diesem Jahr sind sie seit langer Zeit wieder mal dabei und es ist eine tolle Geschichte.
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0: Also man sollte zum einen hier vorbeischauen, um tolle sächsische Kultur zu erleben. Zum anderen aber auch, um mal diesen wunderbaren Park, Schlosspark, ehemals Schlosspark, erleben zu können. Ich denke, das Ambiente sagt so einiges aus. Es ist eine ganz tolle Location. Wir leben eigentlich immer von Jahr zu Jahr, aber das schon seit vielen Jahren. Wie gesagt, seit 1999 gibt es das Festival. Ich denke, wenn man die Resonanz so sieht in diesem Jahr, wird es das auch nächstes Jahr geben. Aber direkt Pläne haben wir zum gegenwärtigen Zeitpunkt noch nicht.
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0: Es ist mittlerweile zur guten Tradition geworden, dass uns in den Ferien Hortkinder im Sender besuchen. Wie Fernsehen gemacht wird, wie lange es dauert, bis eine Sendung fertig ist und warum Grün keine gute Farbe für das Fernsehen ist, das sind Fragen, die bei einer Studiotour durch unsere Räume beantwortet werden. Mal selbst einen Text einsprechen oder vor der Kamera stehen, das fasziniert nach wie vor. Wie die Hortkinder aus dem Kidsland am 12. August den Vormittag bei uns verbracht haben, haben wir natürlich mit der Kamera festgehalten.
1: Marienberg. Am 12.08.26 hatte unser Sender die Ehre, besondere Gäste zu begrüßen. Der Hort Kidsland aus Poberschau arrangierte ein Stelldisch ein. Frank Langer, der Geschäftsführer, begrüßte die Kids herzlich und erzählte aus 40 Jahren Sendergeschichte und der Schatzkiste seiner reichen Erfahrungen. Anschließend ging es dann in zwei Gruppen im Sender auf Abenteuerreise, denn hier konnte man wirklich mal einen Blick hinter die Kulissen werfen. In den Büroräumen des Senders erhaschten die neugierigen Gäste so manches Detail und staunten das eine oder andere Mal. Die Abteilung Special Effects und Tonregie wurde tiefgründig auf ihre Leistung hin geprüft. Zurück im Aufnahmestudio erkannte so mancher Besucher in sich eine Leidenschaft als Schauspieler oder Fotograf, Kameramann, Ton- und Lichttechniker, interessanter Interviewpartner, Moderator, Journalist, Mediengestalter, Redakteur oder Nachrichtensprecher. Und es durfte, wenn möglich, nichts davon ausgelassen werden.
2: Ich bin Tom und ich bin 8 Jahre alt.
3: Wie heißt du und wie alt bist du?
4: Ich heiße Nevio Rosch und ich bin 9 Jahre alt.
5: Ich bin Theresa und ich bin 10 Jahre alt.
6: Oma.
7: Was ist dein Lieblingsspiel?
8: Mensch, ärgere dich nicht.
9: Dann kommt der Beitrag, dann kommt die nächste Anmoderation für den nächsten Beitrag und so geht es dann immer weiter bis zu den Polizeimeldungen.
1: Nachdem alle Interviews abgedreht waren, ging's für die Kids dann ans Eingemachte. Wer kann schon behaupten, als Nachrichtensprecher vor einer Kamera gestanden zu haben?
10: Pünktlich zum Tagesausklang liefern wir Ihnen Ihre tägliche Dosis Informationen nach Hause.
11: Auf dem historischen Museumsgelände.
1: Diese Mutprobe bestanden ausnahmslos alle Kids. Egal wo, vor oder auch hinter der Kamera. Ein schöner Abschluss für den Besuch. Das Senderteam hatte diesen Stresstest gut gemeistert. Den Kids hat es offensichtlich viel Spaß gemacht. Die Kids aus Poberschau bedankten sich und Frank Langer erwiderte gern mit 2 Daumen hoch. Das gesamte Senderteam wünscht gute Heimreise und empfiehlt sich hiermit.
0: Und auch in dieser Sendung setzen wir unsere Cocktailreihe fort. Egal ob im Urlaub, an der Hotelbar oder am Pool oder zu Hause gemütlich auf der Terrasse einen Cocktail genießen, das verschafft ein schönes Lebensgefühl. Daher wird jetzt wieder kräftig gemixt und geschüttelt. Welcher Cocktail diesmal auf dem Programm steht und was dafür ins Glas kommt, zeigt uns unser Fernsehbarkeeper Stefan Fockenreiter.

Herzlich willkommen, heute wieder eine neue Folge vom Summer Special Cocktails mit Stefan. Was habe ich heute mitgebracht? Wieder ein mit Alkohol, ein ohne Alkohol. Und zwar machen wir heute einen Schichtcocktail, einen der klassischen, wirklich hochwertigen Versionen. Einmal den White Russian. Dieser hat Wodka, Kahlua und Sahne als Bestandteil. Das Besondere daran ist, man muss halt schon ein bisschen geübter sein, aber keine Angst haben davor, denn wie gesagt, wir machen heute einen Schichtcocktail. Das bedeutet, wir haben zwei verschiedene Schichten, die dann erst sich vermischen, wenn man sie verrührt. Ja? Und als alkoholfreie Variante haben wir heute mit die Blaue Lagune. Da ist heute natürlich Hauptbestandteil alles aus Zitrone. Wir haben hier einmal Zitronenlimonade, Zitronen da oben und dann nachher natürlich, um den farblichen Akzent noch zu setzen, einmal wieder Blue Curaçao, alkoholfrei. Wohlgemerkt. Ja, sehr schön. Wir starten wie immer mit dem alkoholischen Cocktail, mit dem White Russian. Der werden wir das Glas wieder vorkühlen. Natürlich könnt ihr das auch natürlich ganz normal in euren Kühlschrank reinmachen oder in die Tiefkühler. Dann spart ihr euch das Eis. Wir haben leider das heute nicht im Studio, weil auch die Temperaturen das nicht zulassen. Und von dem aus machen wir es ganz klassisch. Wir kühlen das Glas vor. Was ihr noch benötigt, ist auf jeden Fall wieder Shaker, die zwei Tins. Das ist natürlich auch wieder ganz wichtig bei den Temperaturen. Ein bisschen Eis. Und dann geht es auch schon los. Wie ihr das dann macht, im Endeffekt ist die Sahne kommt ganz zum Schluss. Die zwei Sachen, das ist nicht schlimm. In welcher Reihenfolge, ob ihr erst Wodka oder Kahlua. Ihr könnt auch, ja, es gibt verschiedene Hersteller von Kaffeelikör, aber der bekannteste ist halt Kahlua. Und wie gesagt, es sollte einfach nur ein Kaffeelikör sein. Die Rezeptur ist ganz einfach. Wir haben einmal 2 cl pro Person haben wir Kahlua und 4 cl von dem Wodka. Wir kippen dies alles in unseren Shaker hinein. Und dann haben wir schon mal den Grund. Dieser wird dann geshakt mit dem Eis, was hier drin ist, damit es halt schön kalt bleibt. Da braucht ihr nicht lange machen. Das reicht eigentlich schon. Dann geben wir das Eis wieder weg. Dann nehmen wir uns ein Barsieb, weil das Eis wollen wir überhaupt heute nicht haben, weil dieser Cocktail basiert komplett auf eisfrei. Und dann nochmal als Zusatz nehmen wir nochmal so ein normales Sieb und dann seht ihr schon die Farbe ist rubinbraun. Und jetzt kommt es, wo man halt natürlich ein bisschen aufpassen muss.

0: Dafür braucht ihr einfach euren Barlöffel oder halt einen etwas größeren Löffel. Nehmt eure Sahne. So, und dann kommt es natürlich jetzt darauf an, dass man die Sahne ordentlich hier eingießen lässt, damit man seine zweite Schicht bekommt. Und dafür benutzen wir unseren Barlöffel und setzen dann an. Wir machen mal hier ein bisschen zur Seite, den brauchen wir nicht. So, dann setzen wir das hier an und gießen das so weit wie möglich schnell mit einem Rutsch rüber. Und dann haben wir unsere zweite Schicht. Ja? So, und da sieht man hier jetzt ganz toll die dunkle Farbe, inklusive dann oben. Und dann kann man das natürlich, weil es natürlich auch ein Cocktail ist mit Kaffeelikör, ja, kann man natürlich oben noch entweder eine Kaffeebohne drauf machen oder viele machen halt auch Kakaopulver, was sehr, sehr lecker ist. Und nur dann, wenn man das dann halt sozusagen, man will das trinken, dann verrührt man das. Also jetzt nicht anfangen zu trinken, weil wenn man dann trinkt, hat man natürlich, ist klar, durch die physikalische Sache kriegt man halt nur eine Sache von den Sachen. Man sollte ihn dann doch schon verrühren und dann ihn genießen. So, das ist der erste Klassiker, den wir heute mitgebracht haben. So, und jetzt kommen wir zu unserem alkoholfreien Cocktail heute. Das ist die Blaue Lagune. Das machen wir heute wieder in so einem klassischen Longdrinkglas. Wir starten natürlich wie immer mit Eis. Das Getränk wird gleich im Glas gemacht. Ja. Auch wir haben manchmal zu dickes Eis. So. Und dann besteht das, wie ich vorhin schon sagte, sehr aus Zitrone alles. Ja? Wir brauchen einmal eine schöne Zitrone, am besten nur die Hälfte. Hier den Pupsi mal wegmachen. Dann ungefähr so viel. Dann benutzen wir unsere Limettenpresse und drücken es einmal kräftig in das Glas rein. Wer es abmessen möchte, ca. 2 cl. Dann klassisch, wir benutzen heute Sprite, Zitronenlimonade jeglicher Art, geht auch. Das heißt, wir nehmen ein bisschen die Süße raus bei der Zitrone und gießen das auf. Wie gesagt, das ist ein ganz einfacher, erfrischender, alkoholfreier Cocktail. Nehmen dann dazu noch ein bisschen Crush Eis. Füllen das ganze Glas auf damit und dann kommt das Blaue. Dazu einmal das Blue Curaçao alkoholfrei. Wir gießen es einmal auf. Wir benutzen als Dekoration einmal entweder getrocknete Zitrone zum Beispiel. Ja, man kann aber auch, ja, weil Orange würde passen. Man könnte auch natürlich hier ein bisschen kleine Eyecatcher, vielleicht eine kleine Himbeere noch benutzen. Oder halt auch natürlich jetzt gerade sehr gut ein Minzblatt. Vom Genießen einmal kräftig rühren und dann zum Wohl. So, jetzt sind wir leider wieder ans Ende angekommen und ich hoffe, es hat euch wieder Spaß gemacht. Wir zum Nachmachen, das Rezept ist ja wieder an der Seite zu finden. Und nächste Woche zeige ich euch, wie mein Lieblingscocktail geht. Und das ist einmal der klassische Moscow Mule. Viel Spaß beim Nachmachen und bis dahin. Ciao.
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Hallo und herzlich willkommen zu Sachsen aktuell am 20. August. Das sind unsere Themen heute. Ministerpräsident widmet Sommerfest der Pflege. Außerdem ungewöhnliches Kürbisbeet sorgt in Dresden für Aufsehen und 20 Jahre Festival in Chemnitz, das Ende einer Ära.

0: Es ist ein Beruf, der immer wichtiger wird und gleichzeitig vielerorts unter Druck steht. Pflegekräfte kämpfen mit engen Dienstplänen, fehlendem Personal und viel Dokumentation. Beim Sommerfest des sächsischen Ministerpräsidenten Michael Kretschmer gestern Abend in Leipzig standen rund 300 von ihnen im Mittelpunkt. Wertschätzung auf der einen, Personalnot und Bürokratie auf der anderen Seite. Was läuft in Sachsens Pflege schief und was kann die Politik tatsächlich ändern?
1: Wenn eine Krankmeldung eintritt, dann ist Alarmstufe rot.
2: Zu wenig Personal, kaum Puffer im Dienstplan. So sieht Pflegealltag scheinbar vielerorts aus.
3: Es sind Helden im Alltag. Ohne die würde so vieles nicht gehen. Und ich möchte gern, dass Sie wissen, dass wir als Gesellschaft dankbar sind für diese Arbeit, dass wir sie sehen.
2: Wertschätzung auf der einen, Personalnot und Bürokratie auf der anderen Seite. Was läuft in Sachsens Pflege schief und was kann die Politik tatsächlich ändern? Genau darüber will Michael Kretschmer an diesem Abend sprechen. Rund 300 Pflegekräfte hat der Ministerpräsident zu seinem Sommerfest in die Kongresshalle am Zoo Leipzig eingeladen. Das Motto: Herzschlag Pflege. Der Abend soll danken, aber auch Probleme sichtbar machen.
3: Weil auch unsere Mutter in einem Pflegeheim gearbeitet hat. Und deswegen ist ganz, ganz viel im Alltag bekannt gewesen. Die Arbeit ist anstrengend. Und dass wir uns dafür interessieren, wie man das einfacher, besser machen kann. Und deswegen ist der heutige Abend auch dafür da, miteinander zu reden, sich auszutauschen.
2: Und Gesprächsbedarf gibt es. Romy Kretschmer arbeitet seit 26 Jahren in der Pflege. Heute ist sie Pflegefachkraft, Praxisanleiterin und stellvertretende Pflegedienstleitung in einer kleinen stationären Einrichtung der Volkssolidarität. Dort gibt es 30 Plätze, viel Spielraum im Dienstplan dagegen nicht.
1: Es gibt keinen Puffer und wenn jemand krank wird, dann ist es einfach so, dass du wirklich jemanden aus dem Frei holst und hoffst, dass jemand kommt.
2: Auch Kerstin Großburger aus einem Altenpflegeheim in Grimma erlebt, dass weniger Fachkräfte immer mehr Aufgaben abdecken müssen.
4: Wenn ich jetzt das mal so sagen darf, wir waren mal am Anfang 12 Pflegefachkräfte, wo wir jetzt bloß noch 8 Pflegefachkräfte sind und das doch ein bisschen wenig ist für diesen ganzen Ablauf, das darzustellen sozusagen, abzusichern, ne? Die Pflege, die Betreuung, die Behandlungspflege.
2: Gleichzeitig steigt der Bedarf. Fast 370.000 Menschen in Sachsen sind auf Pflege angewiesen, doppelt so viele wie vor 10 Jahren. 9 von 10 werden zu Hause versorgt. Pflege bedeutet dabei weit mehr als Medikamente und Körperpflege.
4: Ja, sie brauchen ganz viel Engagement, ganz viel Einfühlungsvermögen, um überhaupt in jeden einzelnen Menschen reinzuschauen, weil das sind ja doch Persönlichkeiten.
2: So Kerstin Großburger mit ihrer Sicht aus der Pflege. Doch gerade für diese persönliche Betreuung fehle häufig Zeit. Romy Kretschmer sieht einen Grund im Dokumentationsaufwand.
1: Unterm Strich sitze ich mehr vorm Computer wie am Menschen. Das ist, also es wird immer mehr.
2: Nicht die Digitalisierung an sich kritisiert sie, sondern wie viel Arbeitszeit die Dokumentation ihrer Erfahrung nach inzwischen beansprucht.
1: Ja, du machst das eigentlich dem Bewohner, zack, zack, zack, sag ich mal so, um dann Zeit zu haben für die Dokumentation. Es ist schwierig in Worte zu fassen, weil das sehr komplex ist, die Bürokratie von der Dokumentation. Ich wünsche mir eigentlich meine Pappakte wieder. Ich möchte es lieber wieder handschriftlich machen, als nur vor dem Computer zu sitzen und würde die Zeit lieber den Bewohnern gönnen.
2: Ein Problem, das auch beim Gastgeber Michael Kretschmer angekommen ist. Der Ministerpräsident hält weniger Bürokratie für eine der wichtigsten Stellschrauben.
3: Muss das so sein? Kann man das nicht anders machen? Kann man nicht denjenigen, die eine gute Ausbildung haben, die in diesem Bereich arbeiten, die begeistert sind, auch vertrauen? Muss man das alles so kontrollieren?
2: Doch weniger Dokumentation allein löst die Probleme der Pflege nicht. Auch die Finanzierung ist Teil der Debatte. Für einen Heimplatz in Sachsen im ersten Jahr wird ein durchschnittlicher Eigenanteil von 3.152 Euro pro Monat erhoben. Rund 300 Euro mehr als ein Jahr zuvor. Kretschmer will die Pflege deshalb mit der Diskussion über niedrige Renten verbinden.
3: Deswegen, wir binden das Ganze zusammen und wollen, wenn wir zustimmen sollen im Bundesrat, eine Lösung haben, die gut für die Menschen sind, um die es geht. Um diejenigen, die 45 Jahre gearbeitet haben, die nach 1990 vielleicht auch arbeitslos waren, die sich durchgekämpft haben, die, die jetzt mit einer kleinen Rente da sind, die, die in einem Pflegeheim arbeiten und dort einen wunderbaren Dienst leisten. Das wollen wir erreichen und ich hoffe, dass die Bundesregierung auch zuhört und versteht.
2: Und selbst eine bessere Finanzierung beantwortet noch nicht die Frage, wer künftig die Arbeit in den Pflegeheimen übernimmt. Sachsens Wirtschaftsminister Dirk Panther sieht deshalb auch bei der Ausbildung und den Arbeitsbedingungen Handlungsbedarf.
5: Erstmal schauen, dass man die Ausbildung attraktiv macht, dass man auch den Beruf an sich attraktiv macht. Da geht es um Entlohnung, da geht es auch um Wertschätzung. Auch deshalb ist ein Sommerfest des Ministerpräsidenten, der Staatsregierung ja auch eines, was sich mit dem Thema beschäftigt. Und deshalb ist der Schwerpunkt auf Pflege auch ein guter und richtiger.
2: Beim Sommerfest des sächsischen Ministerpräsidenten werden viele Baustellen sichtbar. Für die Beschäftigten läuft vieles aber auf eine ganz einfache Frage hinaus. Wie viel Zeit bleibt in der Pflege noch für den einzelnen Menschen?
4: Oder einfach bloß sich hinsetzen und ihnen zuhören. Das fehlt ganz viel. Wir machen das einfach bloß, diese Gespräche so nebenbei in der Grundpflege. Und das fehlt ihnen wirklich. Das geben sie uns immer wieder.
2: Weniger Bürokratie, mehr Personal und bezahlbare Pflege bleiben damit die zentralen Baustellen, die Politik und die Branche lösen müssen.
0: Das Dresdner Stadtfest ist vorbei, doch einige Erinnerungsstücke könnten jetzt noch einmal richtig Geld bringen. Künstler wie Juli, Gestört aber geil oder 01099 sowie die Mannschaft von Dynamo Dresden versteigern eigens gestaltete Unikate. Der Erlös geht vollständig an die Restaurierung des römischen Bades am Schloss Albrechtsberg.
6: Bei jeder Mannschaft, wenn man ein Trikot irgendwo sich ersteigert, dann gibt es immer trotzdem noch viele Trikots. Hier können wir sagen, es gibt es nur einmal. Das ist ein absolutes Unikat, wird es nicht noch einmal geben. In der Kombination, wie gesagt, sowieso nicht. Und deswegen hoffen wir auch, einen hohen Betrag dafür einsammeln zu können.
7: 0 Euro steht zwar drauf, bei der Versteigerung soll dieser Schein allerdings deutlich mehr einbringen. Das Dresdner Stadtfest ist zwar vorbei, doch einige Erinnerungsstücke vom Canaletto kommen jetzt unter den Hammer. Dafür haben Künstler besondere Unikate gestaltet. Der Erlös geht an die Restaurierung.

0: Inaugurierung des römischen Bades am Schloss Albrechtsberg. Das erklärt auch der Geschäftsführer des Dresdner Stadtfests, Frank Schröder.
1: Ja, wir haben ja eine tolle Aktion schon während des Stadtfestes mit den 0-Euro-Scheinen gehabt und einige Künstler haben gesagt, ach, lasst uns da auch noch was ganz Besonderes machen und deswegen haben wir Unikate hergestellt, das heißt Bilderrahmen, wo jeweils so ein 0-Euro-Schein drin ist und verschiedene namhafte Künstler dann eine Autogrammkarte dazugelegt haben, auf den Passepartout auch noch unterschrieben haben und somit sind wirklich einzigartige, weltweit einzigartige Unikate entstanden, die wir nun bei eBay versteigern und die Erlöse kommen zu 100% bei dem römischen Bad zur Restaurierung an.
0: Der Schein selbst ist bereits die vierte Ausgabe dieser Art zum Dresdner Stadtfest. Die Canaletto-Version ist auf 3000 Exemplare begrenzt und kostet regulär 6 Euro. Nach Abzug der Produktionskosten fließt ein Teil des Verkaufserlöses ebenfalls in die Spendenkampagne. Für die Auktion wurden einige Scheine allerdings zurückgehalten.
1: Wir haben insgesamt eine limitierte Auflage von 3000 Stück von 0-Euro-Scheinen mit dem Motiv vom Canaletto. Und diese haben wir auf dem Stadtfest, aber auch online auf der canaletto-fest.de Seite verkauft. Es gibt immer noch ein paar, aber diese, die wir jetzt eben halt für diese Künstler reserviert haben, die gibt es nur einmalig.
0: Mitgemacht haben unter anderem 01099, Juli, Gestört aber geil und die Mannschaft von Dynamo Dresden. Die Rahmen enthalten jeweils den Schein, ein Künstlerfoto und persönliche Signaturen oder Botschaften. Jedes Stück ein Unikat.
1: Also natürlich, zum einen gibt es ja diese 0-Euro-Scheine Blanco, nur 3000 Stück, also auch das ist schon limitiert. Und wenn die natürlich noch einmalig von bestimmten Künstlern signiert sind, mit dem Foto versehen sind, in einem Bilderrahmen und man weiß genau, diesen Bilderrahmen, diese Unterschrift hat der Künstler auch wirklich live auf dem Stadtfest vollbracht, dann ist das doch, denke ich mal, für den einen oder anderen Fan ein besonderes Stück. Bei jeder Mannschaft, wenn man ein Trikot irgendwo sich ersteigert, dann gibt es immer trotzdem noch viele Trikots. Hier können wir sagen, es gibt es nur einmal. Das ist ein absolutes Unikat, wird es nicht noch einmal geben. In der Kombination, wie gesagt, sowieso nicht. Und deswegen hoffen wir auch, einen hohen Betrag dafür einsammeln zu können.
0: Die Auktionen laufen 10 Tage bei eBay. Gestartet wird jeweils bei 20 Euro. Und das Interesse ist bereits da. Nur wenige Stunden nach dem Start lagen schon ordentliche Angebote vor.
1: Also wir haben heute vor 2 Stunden erst die Auktion eröffnet und sind schon bei über 250 Euro in der Summe von diesen neuen Bildern. Also ich hoffe mal, dass wir irgendwie die 1000 vielleicht knacken und wir 1000 Euro am Ende der Auktion einnehmen.
0: Anders als beim regulären Verkauf der Scheine gehen die Erlöse aus diesen Versteigerungen vollständig an die Restaurierung des römischen Bades. Das historische Ensemble am Schloss Albrechtsberg soll damit Stück für Stück wieder nutzbar gemacht werden. Das vermittelt auch Baubürgermeister Stefan Kühn.
2: Canaletto unterstützt die Spendenkampagne für die Sanierung des römischen Bades. Beides passt einfach super zusammen. Canaletto, das Stadtfest, was für Lebensfreude, für Kunst und Kultur steht, für Lebensqualität. Und das römische Bad ist einfach auch ein toller Ort, den wir sanieren wollen und der dann eben auch für Lebensqualität, für ein Stück deutsche Vita in Dresden, für Kunst und Kultur steht.
0: Wer selbst mitbieten möchte, findet die Versteigerung bei eBay unter dem Suchbegriff Canaletto, das Dresdner Stadtfest. Die letzten Exemplare des regulären 0-Euro-Scheins sind außerdem weiterhin für 6 Euro über die Internetseite des Stadtfests erhältlich.
3: Wir machen jetzt eine kurze Pause und sind gleich mit spannenden Themen aus dem Freistaat für Sie zurück. Unter anderem geht es dann bei uns um ein Blumenbeet in der Dresdner Neustadt, denn dort wachsen auf einmal Kürbisse. Warum, wieso, weshalb? All das erfahren Sie gleich. Bleiben Sie also dran.

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3: Herzlich willkommen zurück zu Sachsen aktuell an diesem Donnerstag. Schön, dass Sie dran geblieben sind. Ein Pflanzbeet auf der Luisenstraße in der Dresdner Neustadt sorgt gerade für besonders viel Aufmerksamkeit. Denn statt leerer Erde wachsen dort inzwischen Kürbisse, gepflanzt von einem Kellner aus der Kneipe direkt daneben. Aus einer spontanen Idee ist so ein kleines Nachbarschaftsprojekt geworden.
4: Und da dachten wir uns, ja, wir setzen da jetzt einfach mal einen Kürbis hin.
5: Auf der Dresdner Luisenstraße testet die Stadt seit Anfang Juni neue Pflanzbeete und Sitzmöglichkeiten. Eines der zunächst eher kahlen Beete steht direkt vor einer Kneipe. Und genau dort hatte Kellner Justin Strombach eine Idee. Seitdem kümmert er sich vor und nach seinen Schichten um die Pflanzen.
4: Vieles in meinem Leben ist sehr spontan. Und wenn es dann halt eine Idee gibt, dann wird es einfach umgesetzt. Und natürlich hat das auch positive Vibes, also nach dem Motto, vielleicht Leute zu animieren. Ich habe ja auch schon eine nette Botschaft an meinem Beet gehabt. Die Leute freuen sich halt drüber, ne? Und es ist so ein kleiner Zusammenhalt. Wir sollten ja allgemein wieder Wald auch mehr zusammenhalten.
5: Das Beet gehört zur Testphase Luise im Wandel. Seit Anfang Juni probiert Dresden hier mehr Grün- und Aufenthaltsflächen aus. Dafür sind auf dem Abschnitt auch rund 20 Parkplätze weggefallen. Die Testphase läuft bis Ende Oktober und kostet 50.000 Euro.
4: Naja, eine Testphase ist halt immer ein Versuch. Also, dass das halt wieder wegkommt, das ist ja bei einer Testphase eigentlich vorhersehbar. Die Beete allgemein finde ich eine sehr gute Idee. Und auch Touristen oder Gäste, die draußen sitzen, denen gefällt das. Man könnte ja auch, wenn das dann irgendwann wieder ein paar Beete dazukommen, auch ein jährliches Wettbewerb machen. Wer macht das schönste Beet oder irgend so, also veranstaltungsmäßig.
5: Ganz ohne Gebrauchsspuren bleibt die neue Luisenstraße trotzdem nicht. Viele Stadtmöbel sind inzwischen mit Graffiti beschmiert. Die Stadt sieht dadurch den verwendeten Kortenstahl aber nicht beeinträchtigt. Die Pflanzkübel werden nach Angaben der Verwaltung täglich gereinigt.
4: Dass da oft Müll drin liegt, sehe ich überhaupt nicht so. Also klar, es gibt noch auch andere Leute wie mir, die da täglich mal aufräumen. Aber was ich beurteilen kann, ist auf jeden Fall vor der Arbeit und nach der Arbeit, vor allem nachts und am Wochenende, wenn die Leute gefeiert haben, dass da selten mal, extrem selten mal eine Bierflasche drin liegt oder eine Zigarette oder irgendwas anderes.
5: Für Justin ist aus dem städtischen Versuch längst etwas Eigenes geworden. Sein kleines Kürbisbeet zieht inzwischen auch die Aufmerksamkeit der Menschen auf der Luisenstraße auf sich.
4: Die beste Reaktion war eigentlich bisher die Botschaft an meinem selbstgemachten Schild, wo eine Dame ein paar Samen gesät hat und ich mich ja drum kümmern solle. Und ja, die Leute machen halt oft Fotos von dem Beet.
5: Sind die Kürbisse reif, dürfen Passanten einfach zugreifen und einen mitnehmen. In der Kneipe selbst landen sie aus hygienischen Gründen zwar nicht, die Idee lebt dort aber trotzdem weiter. Ab Oktober will Justin einen Kürbiscocktail anbieten.
3: Bei uns geht es jetzt um ein Festival in Chemnitz. 20 Jahre Fuego a la Isla, das soll natürlich gefeiert werden. Doch das Jubiläum ist gleichzeitig die letzte Ausgabe des Festivals in seiner bisherigen Form. Ein Generationenwechsel, steigende Kosten und weniger Unterstützung stellen das Chemnitzer Festival vor neue Herausforderungen. Warum das Team darin auch eine Chance sieht und wie es mit dem Festival weitergehen soll, erfahren Sie jetzt.
6: 20 Jahre Fuego a la Isla in Chemnitz. Eigentlich ein Grund zum Feiern. Doch das Jubiläum markiert gleichzeitig das Ende einer Ära.
7: Wird es langsam Zeit? Es wird Zeit, sich zu verändern.
6: Das Festival wird in diesem Jahr zum letzten Mal in seiner bisherigen Form stattfinden. Seit 2006 wird rund um den Schlossteich gefeiert. 2 Tage lang gibt es Musik, Tanz und Kultur. Und über die Jahre ist Fuego a la Isla zu einem festen Bestandteil des Chemnitzer Sommers geworden. Doch für die Organisatoren wird es zunehmend schwieriger, das Festival so weiterzuführen wie bisher. Dennis ist seit rund 3 Jahren im Vorstand und erlebt dabei, wie stark der Druck auf die Kulturszene gewachsen ist.
7: Also unsere Hauptgeldgeber, unsere Initiativen, die uns unterstützen, die kriegen durch die Politik und durch alle Umstände einfach extreme Kürzungen. Und das fällt in der generellen Kulturszene einfach auf. Viele Festivals existieren einfach nicht mehr, hören auf, machen Pausen. Und bei uns ist es nicht anders. Wir merken, das Festival wird immer teurer. Wir sind nicht mehr das kleinste Festival, wir sind natürlich aber auch kein riesiges Festival. Und es muss anders werden. Und das hat uns trotzdem schwer getan.
6: Steigende Kosten, weniger finanzielle Unterstützung und gleichzeitig ein hoher organisatorischer Aufwand. Das bisherige Konzept stößt an seine Grenzen. Deshalb soll sich etwas verändern. Der Neustart beginnt dabei zunächst im eigenen Verein. Mit dem nächsten Festival steht ein

0: ne, neue Leute anziehen, die alten Leute trotzdem vielleicht mit abholen. Die Produktion, der Vorstand, wir sind alle jung. Außen betrachtet hat man das schon gemerkt über die letzten Jahre. Wir haben jetzt eine neue Hip-Hop-Bühne. Der Fokus besteht wirklich meiner Meinung nach schon dort drauf. Aber wir probieren auch nicht zu verlieren, was das Festival so generell hat. Also wir haben jetzt zum Beispiel die Fuego Stage, die ist riesengroß. Wir haben jetzt eine Pop-Up-Bar, eine Insel-Lounge, die schon seit Jahren da ist. Aber es wird trotzdem anders.
1: Organisiert wird Fuego a la Isla schon jetzt von Menschen, die ihre Arbeit ehrenamtlich machen. Rund 40 Helferinnen und Helfer kümmern sich darum, dass das Festival überhaupt stattfinden kann. Neben Beruf, Studium, Familie und ihrem eigenen Alltag.
0: Für manche ist das eine Riesenherausforderung, weil manche ziehen in andere Städte. Manche haben einen Job, der sie vollständig einnimmt. Manche haben Familie, Tiere, was auch immer. Und das Festival ist, kann man schon sagen, wie einfach ein Nebenjob, ein Teilzeitjob, den man ehrenamtlich macht. Wir kriegen kein Geld dafür. Die Leute machen das alles freiwillig und das merkt man auch. Weil einfach der Drive, der da ist, den kann man nicht erreichen, wenn man das alles für Geld macht. Weil dann ist es entscheidend, wie verdienen wir noch mehr? Wie werden wir noch größer? Und dieses Ziel ist bei uns nicht im Kopf.
1: Wie Fuego a la Isla nach dem Neustart genau aussehen wird, ist noch offen. Klar ist aber, das Festival soll nicht einfach verschwinden, sondern sich weiterentwickeln. Und bevor es soweit ist, wird erst einmal das 20-jährige Bestehen gefeiert. Die Jubiläumsausgabe soll noch einmal zeigen, was Fuego a la Isla ausmacht. Mit einem vielfältigen Programm rund um den Schlossteich. Denn es gibt einen kleinen Vorgeschmack darauf, worauf sich die Besucherinnen und Besucher bei der vorerst letzten Ausgabe in dieser Form freuen können.
0: Also, es ist natürlich traurig, aber wir haben richtig Lust auf dieses Jahr. Es wird richtig schön, ein 20. Jubiläum. Ich erinnere mich nicht, dass ich sowas in meinem Leben schon mal erlebt habe. Ein Festival, was es so lange gibt, hier in der Stadt begleiten zu können. Ihr dürft euch freuen auf abwechslungsreiche Musik. Auf der einen Inselseite, auf der anderen Inselseite. Auf Chemnitzer Gruppen wie Gruppa Karl-Marx-Stadt, auf Berliner Rapper, Rapperinnen, Wassermann, Megalo, Glen Gang, natürlich Dub, Techno auf der Insel-Lounge und eine kleine Welt bei Mitsinn e.V.
1: Nach 20 Jahren endet nun eine Ära und gleichzeitig beginnt eine neue. Es gibt also keinen Abschied, sondern nur Veränderungen. Erst einmal wird aber gefeiert. Auf das Jubiläum, auf 2 Tage Festival und auf alles, was danach kommt.
2: Zum Abschluss unserer Sendung geht es jetzt noch thematisch nach Grimma. Wenn die komplette Altstadt von Kunst und Kultur eingehüllt ist, in einer Form, die seinesgleichen sucht, dann steht in Grimma der Abend der Sinne bevor. Die mitwirkenden Akteure freuen sich bereits auf die 6. Auflage des stetig an Zuspruch wachsenden Events in diesem Jahr am 28. August.
3: Wenn die komplette Altstadt von Kunst und Kultur eingehüllt ist, in einer Form, die seinesgleichen sucht, dann steht in Grimma der Abend der Sinne bevor. Die mitwirkenden Akteure freuen sich bereits auf die 6. Auflage des stetig an Zuspruch wachsenden Events in diesem Jahr am 28. August.
4: Am 28. August erwartet die Gäste der Abend der Sinne so in dem Umfang wie im letzten Jahr, also in der Größe auch. Also sind wieder 23 Künstlergruppen mit insgesamt 57 Künstlern insgesamt. Vielleicht kommt sogar noch der eine oder andere mehr mit dazu. Und aufgrund der Tatsache, weil es letztes Jahr schon so gut gelaufen ist, haben wir die Veranstaltungsfläche noch erweitert. Also es geht jetzt dieses Jahr vom Nikolaiplatz bis in die Paul-Gerhardt-Straße und bis zum Klosterhof.
3: Eine lebendige Altstadt und Zeit zum Genießen, ob kulinarisch oder musikalisch. Die mitwirkenden Künstler und Vereine wollen das Fest der Sinne auch in diesem Jahr zu einem besonderen Erlebnis gestalten.
4: Weil es einfach interessant ist, erlebbar für alle Sinne ist. Von daher, es gibt, ja, wie es der Name schon sagt, alle Sinne werden angesprochen. Also es wird geben Malerei, Foto, es gibt Musik, es gibt kulinarische Spezialitäten. Also von allem, was wir dabei, von daher, die Gewerbetreibenden haben ihre Geschäfte geöffnet.
3: Dazu auch Kirche und Museen. Ab 17 Uhr wird zum sommerlichen Abendbummel eingeladen. Doch nicht nur das. Im vergangenen Jahr zog es den Lions Club bis hin an das Muldenufer, die dieses noch einmal in ein ganz anderes, unvergleichliches Flair gehüllt haben. Das soll es auch in diesem Jahr geben und so werden hier noch letzte Absprachen getroffen.
5: 28.08. ist es wieder soweit, der Abend der Sinne in Grimma. Wir, der Lions Club Grimma, ist wieder mit am Start und wir gehen auch wieder dahin zurück, wo wir das letzte Jahr waren.

0: Und zwar hier an die wunderschöne Muldenufer. Und da haben wir ein wunderschönes Bild auf die Mulde, auf die alte Stadtmauer umrahmt, also die Klosterkirche. Absolut perfekt, hat den Leuten letztes Jahr super gefallen und dort findet ihr uns wieder.
1: Zu einem wunderbaren Treiben mit ordentlich Schwung zum Ausklang des Sommerabends. Zum Freitagabend begibt sich das Sonnendeck on Tour mit drei DJs auf einem Floß zum Hausmusikabend. Zu diesem Abend verfolgt der Lions Club einen bestimmten Zweck.
0: Ja, bei uns ist es immer toll, wenn man zum Beispiel seiner Frau sagt, Schatz, komm mit, wir gehen für guten Zweck trinken. Das macht man bei uns genau. Bei uns alle Einnahmen fließen in den guten Zweck, in die Kinder- und Jugendarbeit. Und auch dieses Jahr sind wir wieder mit am Start beim Radmarathon. Kinderaugen sollen leuchten. Auch da geht eine schöne Summe wieder mit dahin. Und das wird dann den Kinderheimen in hier dieser Umgebung gespendet.
1: Gutes tun lässt sich dabei nicht nur am Freitagabend. Die beiden Naturfreunde hier blicken noch weiter.
2: Du Jens, angelst du? Was angelst denn du hier an der Mulde?
0: Ja.
2: Echt? Was gibt's denn hier zu fangen?
0: Ja, Boogiehechte habe ich gefangen. Und wenn ihr wissen wollt, wie die Boogiehechte aussehen und was die Boogiehechte machen, ja, die können nämlich als einzigste Fischer Rock'n'Roll spielen. Dann kommt am 29.08. hier ans Muldeufer. Das ist der Tag nagenden Abend der Sinne. Und dann legen die hier auf und dann machen die hier richtig Mucke. Wir sehen uns.
2: Boogiehechte.
1: Das sollte wohl keiner verpassen. Die Verlängerung und den schwungvollen Ausklang des Abends der Sinne am daran anschließenden Samstag.
3: Das war Sachsen aktuell vom Donnerstag. Mehr Meldungen sowie weitere Nachrichten finden Sie natürlich auch online auf unserer Website unter sachsen-fernsehen.de oder auf allen gängigen Social-Media-Plattformen auf Instagram, Facebook und natürlich auch auf YouTube. Das gesamte Team wünscht Ihnen jetzt noch einen entspannten Abend. Machen Sie es gut. Bis morgen.

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0: Der Zusammenbruch der Carola-Brücke im Jahr 2024 war ein einschneidendes Erlebnis, vor allem für die Dresdnerinnen und Dresdner.
1: Ich habe es wirklich nicht geglaubt. Ich habe gedacht, das ist eine Fake News.
2: Musste man sich auch erst mal dran gewöhnen.
0: Seitdem gibt es einen gemeinsamen Wunsch. Eine neue Brücke, die verbindet, Mobilität stärkt und sich behutsam ins Stadtbild einfügt.
3: I think it's a challenge, but it's an opportunity also for the city.
4: Wir haben also die Chance, auch die Stadt schöner zu gestalten.
0: Doch welcher Entwurf schafft eine Brücke, die Dresden gerecht wird? Seiner Geschichte, seinem Alltag und seiner Entwicklung.
2: Es hat auch für die Zukunft so etwas Prägendes.
1: Also das heißt, man kann dort schon auch viele Fehler machen.
3: So, this is a big responsibility. Big, big, big responsibility.
0: Dieser Verantwortung stellt sich das Team FECOR, TSSB und UKL mit seinem Entwurf für Carola 3.0.
4: Wenn die Brücke dasteht, das ist ein echter Zugewinn für die Stadt in vielerlei Hinsicht.
0: Beim Neuentwurf der Carola-Brücke steht eine Frage im Mittelpunkt: ihre Gestaltung und Form.
3: The form is one of the first points, because you have the elevation. The first you start drawing the elevation of the bridge, and then you see what is the form that fits.
4: Gerade in einer Stadt wie Dresden, die davon lebt, mit so einer Altstadt-Silhouette, kann man nicht irgendwie eine beliebige Form dorthin setzen.
2: Was ist prägend für Dresden und wie schaffen wir es, diese Landschaft von Dresden weiter zu unterstreichen?
1: Man muss ja davon ausgehen, die Brücke, die jetzt entsteht, die steht ja vielleicht 150 Jahre oder länger. Das heißt also, sie wird das Antlitz der Stadt aus allen Richtungen massiv prägen.
5: Die neuen Entwürfe für die Carola-Brücke stehen an. Was wünschen Sie sich denn von der neuen Carola-Brücke?
6: Tatsächlich eine Brücke, die nicht so kompliziert ist und trotzdem ästhetisch gut ins Stadtbild passt. Das wäre tatsächlich mal sehr, sehr sehenswert.
0: Ihre Form muss in das historische Stadtbild Dresdens passen. Gleichzeitig muss sie heutigen Anforderungen gerecht werden. Sie soll sicher, langlebig und widerstandsfähig gegenüber extremen Belastungen sein. Die Antwort auf all diese Ansprüche, eine Brücke mit Bögen.
4: Das ergibt sich so ein bisschen aus der Historie der Carola 1 als auch der angrenzenden Albert- und Augustusbrücke.
0: Die schlanke Form mit Bögen greift Elemente der ersten Carola-Brücke auf und verbindet sie mit der Leichtigkeit der zweiten.
4: Wir haben sozusagen das Beste der beiden Welten jetzt draus gemacht. Wir haben also eine filigrane Brücke mit 120 Meter Spannweite und auch die Bögen integriert.
0: Damit die Brücke schlank wirkt und zugleich hohe Lasten trägt, ist die Wahl des Materials entscheidend. Nur wenige Materialien vereinen hohe Festigkeit, Flexibilität und Schlankheit. Die Lösung des Teams? Sandstein in Kombination mit Stahl.
4: Wir nehmen also den Stahl dort, wo wir weit spannen müssen. Und für die Auflager, die Pfeiler, die Fundamente nehmen wir den Sandstein, der sich also hier auch sehr gut einfügt in die Altstadt-Silhouette.
2: In Stahl kann man langlebig bauen, flexibel bauen und auch schnell bauen.
7: Ich glaube, ich wünsche mir vor allem, dass wir schnell eine Lösung finden. Ich glaube, es wäre wichtig, hier mal ein Beispiel zu zeigen, dass Deutschland große Projekte schnell vorantreiben kann und wir uns nicht im Detail oder im Klein-Klein verlieren, sondern wirklich überlegen, was ist der Mehrwert für die Stadt, was ist der Nutzen für die Stadt und wie können wir den schnellstmöglich umsetzen.
0: Mit im Werk vorgefertigten Elementen aus Stahl lässt sich die Brücke schnell und wirtschaftlich bauen.
3: So this will speed up the construction, which is, I think, one of the key points also in this project.
0: Der zweite Schlüssel für eine effektive Konstruktion liegt im Brückendeck. Die neue Brücke muss zukünftige Anforderungen mitdenken und Raum für Anpassungen lassen. Deshalb entsteht die neue Carola-Brücke als ein durchgehender Brückenzug mit einem flexibel nutzbaren Deck.
4: Die Anforderungen, die ja heute dran gestellt werden, sind ja sehr widersprüchlich. Es gibt die einen, die sagen, wir wollen vier Spuren, die anderen sagen zwei Spuren. Wir haben uns das Ganze angeschaut und gesagt, wir können eine Brücke entwerfen, die beides erfüllt, ohne zu groß zu sein, ohne zu klein zu sein.
2: Wir können sagen, wir machen vier Pkw-Spuren. Wir können aber auch in Zukunft sagen, wir machen zwei Pkw-Spuren und machen dafür dann Rad-

0: einen Fußweg breiter.
1: Also die Flexibilität, die wir anbieten mit 2 oder 4 Spuren, die ist so einfach veränderbar bei unserer Brücke, dass dies entweder sofort gemacht werden kann in naher Zukunft oder in ferner Zukunft.
2: Für die Menschen dieser Stadt ist die Brücke mehr als eine Straße. Sie ist Teil ihres Lebensraums. Deshalb wird die neue Carola-Brücke bewusst als öffentlicher Raum entworfen. Als einen Ort, der verbindet, statt zu trennen.
3: Also ich als Touristin wünsche mir, dass ich gerne mit dem Fahrrad sehr einfach und sehr bequem das Ufer von rechts nach links, also von der einen zur anderen Seite, wechseln könnte. Das wäre super.
2: Großzügig gestaltete, barrierefreie Wege für Radfahrende und Fußgänger verbinden Alt- und Neustadt miteinander und vernetzen sie zugleich mit den Elbwiesen. Unter der Brücke entstehen geschützte Räume für Kultur, Erinnerung, Spielen und Sport.
0: Unter den Brücken fand ich immer früher sehr gruselig, muss ich sagen. Es ist kein sicherer Ort und wir wollen genau das umgehen.
4: Das finde ich sehr cool, wenn das öffentlich genutzt wird und für junge Menschen und ältere Menschen irgendwie nutzbar wäre.
2: Auf der Brücke öffnen Aussichtsbalkone neue Blicke auf Altstadt und Elbe.
5: So eine Brücke soll auch durchaus mal eine Verweilmöglichkeit bieten.
2: Der Neuentwurf der Carola-Brücke muss vielen Ansprüchen gerecht werden. Dafür braucht es nicht nur gute Ideen, sondern auch ein kompetentes Team. Ein Team mit einer klaren Vision und einem offenen Ohr für die Bürgerinnen und Bürger Dresdens.
5: Es wäre, glaube ich, ein sehr großer Frevel, wenn man da die Bürger jetzt außer Acht lassen würde und sozusagen seinen architektonischen Duktus einer großen Bevölkerungsmasse überstülpen würde. Also das ist nicht mein Anspruch.
0: Das hat den Entwurf dann auch erweitert. Wir konnten dann immer weiter das finalisieren. Und wir sind jetzt gerade an dem Stand, wo ich sage, das ist wirklich, wir haben alle Sachen so mitgenommen, die es gab.
2: TSSB und UKL sind erfahrene Architekten aus Dresden. Sie kennen die Stadt und die Verantwortung, die ein Projekt wie dieses mit sich bringt.
1: Für jeden hier im Team ist das ein bisschen Herzblut, das damit reingeht. Das ist keinem egal oder irgendeine Brücke, sondern das ist auch tatsächlich nachher für manchen der Arbeitsweg. Das ist der Stadtraum, den man erleben möchte.
2: FECOR steht für internationalen Erfolg im Brückendesign und bringt sein Wissen gezielt für die Carola-Brücke zum Einsatz.
6: For us, design a bridge is a dream, you know, and a dream in a place like this is a higher level. So we are very pleased to work here and have our partners here that knows the city, you know, the atmosphere, the requirements, and it helps a lot.
5: Was die schon alles realisiert haben in der ganzen Welt, ja, tolle Brücken, das ist schon für mich auch eine tolle Erfahrung, muss ich sagen, schöne Erfahrung.
2: Mit diesem Entwurf bewirbt sich das Team FECOR, TSSB und UKL um den Auftrag Carola 3.0. Und die Dresdnerinnen und Dresdner entscheiden mit.
0: Ich würde mich da tierisch drüber freuen, wenn wir diesen Auftrag kriegen könnten, weil es wirklich so was Besonderes ist. Es ist nah, es liegt viel dran. Und genau das so in Dresden dann zu sehen und da so einen Austausch auch mit Dresden zu haben, ist schon was sehr Besonderes.
6: We are very keen and try to do our best for the city, our best for ourselves, our best for the municipality. So it's, we tried.
5: Das ist schon ein Herzensprojekt, will ich sagen, weil es in Dresden ist. Und da ist es natürlich schon nochmal schön, an so einem bedeutenden Projekt mitzuarbeiten.
1: Auch in Verantwortung den anderen Bürgern dieser Stadt gegenüber, dass wir auch eine gewisse Zufriedenheit schaffen. Genau diese Gemengelage herauszufinden, mit der wir also den Bürgern was anbieten können, wo man also gut miteinander leben kann.

Mein Name ist Maria Dötzl. Ich wohne in Chemnitz, hier im Süden, Gablenz, Adelsberg. Wir sind hier im Bürgerpark Gablenz. Hier war mal ein Sportplatz und es waren Schulen am Rande, die vor ein paar Jahren nicht mehr gebraucht wurden, die jetzt weg sind. Es wurde ein Park draus. Ja, und ich habe mich hier um eine kleine Ecke mitgekümmert. Ich engagiere mich seit ein paar Jahren bei der Karlowitz-Gesellschaft. Und wir haben uns ein Kunstwerk eingeladen, die Glasarche 3. Und es war von Anfang an die Frage, was bleibt für Chemnitz, wenn so ein Kunstwerk hier ist und weiterzieht. Und da haben wir uns entschieden, wir suchen freiwillige Gruppen, die ein Stückchen Grün von Chemnitz schöner machen wollen, im Kleinen.

im Rahmen. Wir haben das dann Arche Bete genannt. Wir haben inzwischen 10 ganz unterschiedlich hergerichtete oder gebaute oder entstandene Arche Bete. Und eins davon steht hier im Bürgerpark. Und zur Einweihung kamen vielleicht 10, 12 Kinder und haben uns 3 Kisten bunt bemalte Steine gebracht, damit es erstmal schon fröhlich aussah. Die müssen wir jetzt manchmal freilegen, weil es so gut gewachsen ist. Und seitdem kümmere ich mich hier ein bisschen mit. Na, es tut mir fürs Gemüt gut. Ich kann mit vielen Menschen gut in Kontakt kommen. Also ich bin offen fürs Zusammentun und bin der Meinung, dass es nötig ist, dass wir ein Miteinander besser pflegen müssen. Für mich hat es den Anschein, dass viele sich zurückziehen in ihre eigenen kleinen Interessen. Mittun macht froh, weil man dann das, was man gibt, kriegt man in irgendeiner Form zurück und fühlt sich nicht mehr einsam oder alleine und kommt, ich sag's mal so salopp, aus der Meckerkiste raus. Ich selber hatte das Glück, dass ich von Jugend an mich nie, ich sag mal jetzt den volkstümlichen Ausdruck, untergebuttert fühlte. Weder zu Hause, noch im Studium, auch dann in meinem Beruf. Und ich habe nie das Problem gehabt, dass ich als Frau hinten angestellt wurde. Das ist vielleicht eine Ausnahme. Und ich genieße aber auch, wie jetzt in Chemnitz ganz aktuell, sich zum Beispiel die Architektinnen und die Landschaftsplanerinnen unter dem Thema Platzvisionen, wie die sich Gehör und Aufmerksamkeit erarbeiten und auch Anerkennung finden. Da habe ich eine sehr schöne Begegnung mit der Andrea Alter. Die Andrea Alter ist Landschaftsplanerin. Sie hat erreicht, dass vor dem Naturkundemuseum, also vor dem der Platz vor dem Tietz, der so versiegelt war bisher, wo auch der Archivvater gesagt hat, wie kann man denn vom Naturkundemuseum alles zumachen, bis auf die ganz kleine Insel, die von Anfang an war. Und der durfte umgestaltet werden. Das ist jetzt das erste Ergebnis dieser Platzvisionen. Wir sind viele und das gibt Kraft, das zu wissen.

0: Kein anderes Event bringt automobile Leidenschaft so auf den Punkt. Die Essen Motor Show präsentiert 10 Tage lang die Trends in Sachen Performance und Racing, Tuning und Lifestyle, Motorsport und Classic Cars. Zahlreiche Fans aus ganz Europa zieht es in die Messe Essen, um sich die Highlights der rund 500 Aussteller anzusehen.
1: Die Essen Motor Show ist elementar wichtig dafür, dass man auch sieht, was Tuning bedeutet. Das heißt im Prinzip, es ist Kunst, es ist Liebe, Pflege, des wertvollsten Schatzes, den man hat zu Hause, dieses Automobils. Und das hat nichts zu tun mit den Poser- und Rasenszenerien, die in manchen Köpfen draußen unterwegs sind.
0: Die Tuning Experience ist das Epizentrum der Messe und zeigt rund 150 Fahrzeuge. Hier gibt es spektakuläre Breitbauten, echte Raritäten und detailverliebte Höchstleistungen auf vier Rädern. Dieses Jahr kommen die Tuner aus 16 Nationen. Es ist die internationalste Tuning Experience aller Zeiten. Auch das Maß an Kreativität kennt keine Grenzen.
2: Das fängt beim klassischen Automobil an, geht hin bis zum brandneuen Automobil, geht von Auto, das auf Performance und Rennsport umgebaut ist, bis hin zum Showcar, was bis in die letzte Ecke verändert wurde. Da sind die Schrauben am Unterboden vergoldet, verchromt, der Unterboden lackiert. Also wir zeigen die ganze Bandbreite.
0: Diesen vollständig umgebauten BMW E34 M5 Touring samt passendem Trailer gibt es wohl so kein zweites Mal. Denn auf ihm thront ein BMW 1602 im identischen Look. Dahinter steckt eine ganz besondere Geschichte.
3: Es ist ein sehr emotionales Projekt, denn es steht für meinen großen Bruder, der im März verstorben ist und mir mein ganzes Leben lang eine Stütze war. Die Geschichte handelt also davon, wie der große Bruder den kleinen Bruder durchs Leben trägt.
0: Der Ideenreichtum der Szene ist ein Erlebnis für jeden Autofan. Dieser 68er VW Käfer ist mit einem 612 PS starken Tesla-Motor zukunftsbereit. Ungebrochen

0: Ist der White-Body-Trend, den man hier in zahlreichen Varianten antrifft. Auch sonst ist die Messe ein Trendbarometer.
1: Man sieht alles, was in der Szene angesagt gerade ist, aber man sieht auch das, was vielleicht nächstes Jahr angesagt sein könnte oder in 2, 3 Jahren. Hier werden auch Trends geschaffen. Hier ist ein Teilnehmer aus Polen mit am Start, der hat einen Kaido-Racer gebaut. In Japan ist das eine absolute Subkultur im Tuning, ist absolut legendär. Da hat es in den späten 90er, 2000er auch schon Filme dazu gegeben. Und er hat so ein Fahrzeug hier gebaut, das hier das absolute Einhorn ist, ist total farbenfroh, ist total kurios. Und die Leute drehen drauf durch, wenn sie es sehen.
0: Ein weiterer Publikumsmagnet ist der Supersportwagen Ford Mustang GTD. Mit 800 PS und einem V8-Motor ist er sowohl für die Straße als auch für die Rennstrecke konzipiert. Die Fans können sich außerdem auf das Girls Only GT Tires Rennsportteam freuen. Es ist das weltweit einzige komplette weibliche Team in der Boxengasse.
2: Ja, natürlich kriegt man manchmal vielleicht ein bisschen verwunderte Blicke ab. Aber ich denke, es ist immer so, im Motorsport muss man sich immer beweisen, egal ob Mann oder Frau. Und da macht es im Prinzip keinen Unterschied.
0: Wer nach viel Action und PS-Power etwas Ruhe sucht, der genießt die Dakar-Ausstellung mit legendären Wüstenfahrzeugen und extravagante Oldtimer im Klassik- und Prestige-Salon. Die Essen Motor Show hat für jeden was zu bieten.
3: Also es ist ja schon erstaunlich an dem Preview Day und die Hallen sind voll. Das heißt, die Faszination Automobil mit Verbrennertechnologie auch noch behaftet und Elektrotechnologie auf der anderen Seite ist natürlich schon brutal faszinierend, weil ich habe beides auf einem Fleck und ich habe halt in Europa nichts Vergleichbares in der Dimension. Das heißt, die Leute wissen, sie müssen hierher kommen und sie sind da.
0: Die Essen Motor Show ist die Messe für Individualisten mit viel Herzblut. Das wird sich auch in Zukunft nicht verändern.
4: Leinen ist eine ganz faszinierende Faser, weil sie langlebig, zeitlos, elegant, aber vor allen Dingen auch nachhaltig ist. Wir bei Hoffmann weben Leinen, weil wir Leinen als Faser lieben und weil wir eine hohe Expertise über die vielen Jahrzehnte gesammelt haben und in der Lage sind, auch wirklich ein tolles Leinen zu weben, hier am Standort in Neukirch. Das sind ganz, ganz viele kleine Schritte, die man zeigen muss und die man sehen muss, um zu verstehen, wie aufwendig es ist, gutes Leinen zu weben. Starten tut das Ganze in der Schererei. Dort wird das Garn vorbereitet auf einen speziellen Kettbaum, der dann wiederum Grundlage ist für den Webstuhl, für die Webmaschine. Wenn das Garn nicht qualitativ hochwertig ist, dann entstehen Webfehler. Und das können und wollen wir uns absolut nicht leisten. Denn Leinen ist ein ganz nachhaltiges und langlebiges Produkt. Und das sollte dann auch langlebig sein und nicht durch Webfehler beeinträchtigt werden. Das vorbereitete Garn geht dann in den Websaal zu den unterschiedlichsten Webstühlen, die wir haben. Und auf diesen verschiedenen Webstühlen sind wir dann in der Lage, verschiedene Gewebearten zu weben, von Leinen, Halbleinen oder auch unserem sehr aufwendig gewebten Leinendamast. Als nächstes kommt die Qualitätskontrolle. Das fertige Gewebe geht zu unserer sogenannten Warenschau. Da ist eine Kollegin dabei, quasi das Gewebe auf mögliche Webfehler zu kontrollieren. Denn Qualität ist das A und O. Das Gewebe geht dann wieder in die Konfektion zu unseren Näherinnen. Und aus diesem tollen Leinengewebe werden dann verschiedene Produkte gefertigt, wie Tischwäsche, Bettwäsche, Handtücher, Küchentücher. Und gerne auch auf Maß und in individuellen Größen. Wenn wir qualitativ hochwertige Leinenprodukte fertigen, die wirklich mehrere Generationen überdauern, dann wird das von unseren Kundinnen und Kunden sehr, sehr hoch geschätzt. Und dann ist man auch bereit, den vielleicht auch höheren Preis zu bezahlen, den einfach so ein gut gewebtes und gut konfektioniertes Leinenprodukt auch hat. Wir lieben Leinen, wir leben Leinen. Wir haben tolle Mitarbeiter und Mitarbeiterinnen, die das Handwerk verstehen, die es können. Und wir wollen auch die Tradition des Oberlausitzer Leinenwebens auch ein Stück weit in die Zukunft tragen.

0: Die Getränkedose ist zurück und gefragter denn je. Rund 420 Milliarden Stück wurden im letzten Jahr weltweit abgefüllt. Greifbar wird der Trend auf der MedPack, der Weltleitmesse für Metallverpackungen in Essen. Dieses Jahr unter dem Motto Canned Future.
1: Die Getränkedose erlebt einen Start.

0: dem massiven Einbruch in Zeiten des Dosenpfandes ist sie seit 6, 7 Jahren wieder sehr, sehr stabil. Ergänzend kommt hinzu, dass sie aber auch als ein sehr trendiges Verpackungsmittel wahrgenommen wird. Und die Füller haben es verstanden, dort Füllgüter hineinzubringen, die außergewöhnlich, ungewöhnlich sind und auch den Verbraucher reifen, diese Getränke zumeist aus der Dose zu konsumieren.
1: Trotz wirtschaftlicher Unsicherheiten bleibt die Metallverpackungsindustrie durch Urbanisierung und verändertes Konsumverhalten stabil. Über 130 Milliarden Euro setzt sie im letzten Jahr um, bei gleichzeitig wachsendem regulatorischem Druck durch die neue EU-Verpackungsverordnung.
2: Die Branche ist stabil, weil sie einfach greifbar ist in verschiedenen Industriezweigen. Sie brauchen immer in irgendeiner Form Metallverpackungen. Kosmetik wird immer gekauft. Pharmaindustrie, denken wir dabei an Corona. Die Pharmaindustrie hatte da sicherlich einen hohen Peak durch die ganzen Impfstoffe zum Beispiel. Aber auch die Getränkeindustrie und natürlich nicht zuletzt die Nahrungsmittelindustrie, Konservendosen. Gerade in Krisenzeiten, wie wir sie sowohl während der Pandemie hatten, als auch für den Moment, wir haben 2 Kriege auf dieser Welt, sind natürlich Nahrungsmittel, die sehr lange haltbar und gut zu lagern sind, gefragt.
1: Die steigenden Anforderungen werden zum Innovationstreiber der Branche. Beispielsweise spart moderner Digitaldruck Etiketten und erleichtert das Recycling nicht nur bei Getränkedosen.
3: Mit einer Digitaldruckmaschine können wir auf einem Produkt 3 Millionen Farben drucken. Fotorealistisch, kleinste Texte, Verläufe. Es gibt unbegrenzte Möglichkeiten im Druck. Und gerade in diesem Craft-Beer-Markt sind die Druckbilder extrem anspruchsvoll. Und die schnelle Umsetzung dieser sehr anspruchsvollen Druckbilder ist nur im Digitaldruck möglich.
1: Auch beim Material selbst steht eine höhere Energie- und Ressourceneffizienz im Fokus. Der deutsche Global Player für Weißblech stattet das zentrale Basismaterial für Lebensmittel- und Aerosolverpackungen gezielt mit neuen Eigenschaften aus.
4: Wir haben das neue Material hier mitgebracht, und zwar unser Rasselstein Cup und unseren Solid Flex Cup. Beide Materialien zielen darauf ab, 10% weniger Material zu benötigen, aber eben die komplette gleiche Produkteigenschaft darzustellen. Und das ist extrem wichtig, eben auch für unsere Kunden, weil sie einfach 10% weniger Material benötigen können, aber eben die gleiche Produktstabilität darstellen. Und es hat natürlich auch einen Vorteil beim Thema CO2-Reduktion.
1: Auch die Produktion selbst wird effizienter. Neue Hochgeschwindigkeitsanlagen arbeiten präziser, verbrauchen weniger Energie und Material und lassen sich schneller umrüsten. Gleichzeitig sorgt eine einfachere Bedienung für zusätzliche Entlastung.
5: In der heutigen Zeit ist es wichtig, weil wir sehr viel weniger Fachkräfte haben, die schon eine Vorausbildung haben, die Erfahrung haben mit Maschinen. Wir haben heute eine Generation, die sehr digital affin ist. Das heißt, wir müssen auch dem gerecht werden, das heißt, digitale Produkte anbieten, in denen man lernen kann, digitale Produkte anbieten, in denen man auch diese Maschinenbedienung bewerkstelligen kann.
1: Die Branche wächst weiter. Ein wichtiger Treiber ist die Getränkedose mit einem erwarteten Plus von rund 3-5% jährlich. Energie- und Ressourcenschonung bleiben zentrale Herausforderungen. Doch die MedPack zeigt, aus strengeren Regeln entsteht neuer Fortschritt.
6: Die Grundprinzipien des Webens sind sehr simpel, aber je komplexer der Stoff wird, umso komplexer wird natürlich auch die Technik, um dieses Verfahren zu ermöglichen.
7: Mit der Erfindung der Lochkarte, das war schon revolutionär.
6: Es muss eine Zeit der großen Veränderungen gewesen sein.
7: Es ist immer wieder unglaublich faszinierend, wie diese Technik funktioniert.
6: Weben ist das Verkreuzen von Längsfäden mit Querfäden. Und damit der Querfaden durchgeschossen werden kann, er heißt ja auch Schuss, müssen sich die Längsfäden heben und andere wieder senken, damit ein Webfach entsteht. Und das ist die Grundbewegung beim Weben, aber es wird kompliziert und komplex, sobald man was Schönes, was Ästhetisches oder etwas sehr Funktionales, Stabiles herstellen will.
7: Die Muster entstehen, indem der Kettfaden mustergemäß auf der Oberseite zu sehen ist. Oder wenn er an der Stelle fertig ist, dann verschwindet er auf der Rückseite.
6: Die Muster früher, die wurden mit Gold aufgewogen, weil das wirklich mit viel Handarbeit

0: Zeit verbunden war und hochaufwendig, hochkompliziert, ehe man das wirklich umgesetzt hatte, so ein Muster.
1: Das hat sich auf den Preis ausgewirkt, deswegen konnten das wirklich nur die Reichen eben diese kostbar gemusterten Gewebe erwerben.
0: Das ist dann eben mit Erfindung der Jacquard-Technik zur Massenware geworden.
1: Mit der Erfindung der Jacquard-Maschine, das war schon revolutionär.
0: Joseph-Marie Jacquard hat gewusst, dass ein Gewebe binär kodiert ist. Es gibt nur zwei Möglichkeiten. Entweder der Kettfaden ist oben, überm Schuss oder erst unterm Schuss. Ja, nein, 1-0. Und er hat es geschafft, diese Verbindung zwischen Lochkarte und Kettfäden herzustellen, indem er diesen Jacquard-Aufsatz konstruiert hat.
1: Ist ein Loch an der Stelle in der Lochkarte, wird der Faden gehoben, ist also an dieser Stelle auf dem Gewebe auf der Oberseite zu sehen. Und ist kein Loch an der Stelle an der Karte, dann bleibt der Faden auf der Gewebeunterseite liegen.
0: Die Lochkarte ist der Datenträger, auf dem das Muster gespeichert ist.
1: Das ist sehr genial, das ist faszinierend, wie so eine robuste Maschine so ein filigranes Gewebe erzeugen kann.
0: 1910 kam Martin Tannenhauer aus Chemnitz und hat auf der Suche nach einem größeren Gebäude für seine bereits bestehende Weberei dieses Gebäude hier gefunden und hat sich entsprechend erweitern können.
1: Chemnitz boomte zu der Zeit, also die Webereien in Chemnitz boomten.
0: Wenn man schaut, wie viel Musterzeichnereien, wie viel Kartenschlägereien es in und um Chemnitz gab um diese Zeit. Also das muss ein richtig eigener Zweig gewesen sein, der einfach viele Leute beschäftigt hat. Der Ehrgeiz unseres Museums ist es, den Menschen einen Einblick zu ermöglichen. Oft erleben wir, dass die Besucher in den Websaal kommen und sagen, oh, wie das hier riecht. Ja, man spürt, wie der Boden vibriert, wie laut das ist, was das für eine Arbeitsleistung derjenigen war, die die Maschinen bedient haben. Was hier in Sachsen geleistet wurde. Ne? Wir waren auch mal eine Zeit lang führend im Webstuhlbau. Wir waren führend in der Textilindustrie hier in Deutschland. Und das ist einfach eine Sache, die man durchaus vermitteln darf, wo man sagen kann, wir sind stolz darauf. Und wir vermitteln hier einen lebendigen Eindruck davon.

0: Du hast vorhin einen schnelleren Zugang zu Fachärzten erwähnt. Das ist ja wirklich aktuell ein schwerwiegendes Problem und ich verstehe nicht wirklich, warum das so lange dauert.
1: Weil die gesetzliche Versorgung budgetiert ist. Viele Fachärzte dürfen nur eine begrenzte Zahl gesetzlich Versicherter in einer bestimmten Zeit behandeln. Wenn das Budget ausgeschöpft ist, müssen sie Patienten ablehnen. Nicht aus bösem Willen, sondern weil sie es einfach nicht dürfen.
0: Herzlich willkommen zum dritten Podcast von Ivan Petschow. Ich bin David Hanik. Los geht's. Gesundheit ist ja grundsätzlich keine Selbstverständlichkeit. Und die Gesundheit von Mitarbeitenden entscheidet darüber, ob ein Unternehmen läuft oder stillsteht. Jeder von uns kennt Kolleginnen oder Kollegen, die plötzlich länger ausgefallen sind. Und genau dann merkt man, der Mensch ist die wertvollste Ressource im Unternehmen. Wenn er nicht gesund ist, dann bricht alles zusammen. Termine, Abläufe, komplette Teams. Und genau deshalb reden wir heute über ein Instrument, das vielen noch gar nicht bewusst ist, aber mit einer enormen Wirkung daherkommt, nämlich die betriebliche Krankenversicherung. Yvonne, was kostet es einen Arbeitgeber, wenn Mitarbeitende krank sind?
1: Das hängt stark vom Job und vom Unternehmen ab. Schaut man nur auf den Produktivitäts- oder Wertschöpfungsverlust, liegen wir oft zwischen 120 und 220 Euro pro Krankheitstag. Rechnet man aber auch noch Entgeltfortzahlung, Überstunden, Vertretungen, gestörte Abläufe dazu, landen viele Unternehmen schnell bei 300 Euro und mehr. In bestimmten hochqualifizierten Rollen können die Kosten sogar noch deutlich höher sein. Wichtig ist also, jeder Krankheitstag kostet Geld und Nerven. Genau da setzt unser Thema an, denn Mitarbeitergesundheit ist das Fundament für Unternehmensgesundheit. Die betriebliche Krankenversicherung, kurz BKV, ist ein Baustein, mit dem Arbeitgeber gezielt in Gesundheit, Motivation und Planbarkeit investieren.
0: Was ist BKV, wenn du es mal ganz einfach erklären sollst?
1: Die Mitarbeitenden behalten ihre gesetzliche oder private Krankenkasse und bekommen vom Arbeitgeber eine Art Gesundheitsupdate obendrauf. Das sind Zusatzleistungen, die bestimmte Lücken der gesetzlichen Krankenversicherung schließen und vor allem auch Wege verkürzen. Vorsorgeuntersuchungen, Zahnleistungen, Sehhilfe, Physio und ganz wichtig, schneller Zugang zu Fachärzten. Ein modernes Modell der BKV ist das sogenannte Gesundheitsbudget. Jede Person bekommt jährlich ein Budget, das sie flexibel für das nutzt, was ihr gerade hilft. Zum Beispiel Osteopathie, Heilpraktikerleistungen, Logopädie, Zahnersatz oder eine neue Brille. Und das Besondere daran, wer sein Budget vollständig ausnutzt, erhält im Folgejahr sogar nochmal eine Schippe obendrauf. Das ist ein starkes Signal, wer mehr braucht, bekommt auch mehr. Und die Mitarbeitenden können es ganz praktisch im Alltag umsetzen. Die Rechnung wird einfach fotografiert, in der App hochgeladen, fertig. Das dauert Sekunden und man spürt sofort, dass es funktioniert.
0: Wie kommt es bei Mitarbeitenden an?
1: Viele sind natürlich erstmal überrascht und dann denken die, die müssen auch noch einen kleinen Obolus dazugeben, bis sie begreifen, dass die Kosten für das Budget natürlich komplett vom Arbeitgeber getragen werden. Und am Ende bleibt das Gefühl, dass der Arbeitgeber nicht nur die Arbeitskraft sieht, sondern den Menschen selbst und seine Gesundheit. Viele finden es großartig, weil sie den Nutzen dieser BKV sehr schnell und ganz konkret im Alltag spüren. Ein Termin beim Facharzt ohne monatelanges Warten, ein Arztgespräch per Video, auch abends von zu Hause aus, ein Gesundheitstelefon, das sogar für die Familie da ist. Und bei einem Arbeitsunfall mit stationärem Aufenthalt wird das Budget sogar verdoppelt. Und die Mitarbeiter fühlen, hier hat jemand nicht nur an Wirtschaftlichkeit gedacht, sondern wirklich an uns.
0: Was sind die drei häufigsten Arbeitgeberfragen aus der Praxis und welche Antwort kannst du dazu geben?
2: Erstens, was

0: Kostet das? Zweitens, wie aufwendig ist das? Drittens, was bringt mir das als Unternehmen ganz konkret? Zu den Kosten. Für knapp 50 Euro pro Mitarbeiter und Monat kann der Arbeitgeber zum Beispiel 1200 Euro Gesundheitsbudget pro Jahr verschenken. Verglichen mit den am Anfang erwähnten Kosten eines einzigen Krankheitstages, mindestens 120 Euro am Tag, ist das sehr effizient. Zum Aufwand. Der ist in der Tat überraschend gering. Es gibt einen Rahmenvertrag, eine digitale Verwaltung, es gibt keine Gesundheitsprüfung, keine Wartezeiten. Vorerkrankungen sind mit abgedeckt, häufig sogar laufende Behandlungen. Es läuft quasi nebenher, weil die Mitarbeitenden ihre Rechnungen selbst hochladen, also absolut alltagstauglich. Und zu der Frage, was bringt's? Mitarbeitende fühlen sich gesehen, bleiben loyaler, sind motivierter, leistungsbereiter und fallen einfach weniger aus. Und das ist bares Geld wert. Vor allem, weil Gehaltserhöhungen schnell verpuffen. Nach 3 Monaten weiß ja kaum noch jemand, dass er eigentlich mehr Netto hat. Wenn aber jemand beim Zahnarzt 1000 Euro für sein Inlay über das Gesundheitsbudget des Arbeitgebers erstattet bekommt, dann ist das spürbar, sofort erlebbar und genau das bleibt hängen. Mein Arbeitgeber investiert in meine Gesundheit. Und nach einem vollen Kalenderjahr schaue ich mir mit meinem Kunden die Nutzungsquote an. Verglichen mit Themen wie Jobrad oder Fitnessstudio liegt sie oft deutlich höher. Und genau das kann man sogar noch weiter ausbauen, indem man nach einem Jahr nochmal ins Unternehmen geht, mit den Teams spricht, Fragen einsammelt, kleine Unsicherheiten ausräumt. Oft sind es wirklich Kleinigkeiten, die man schnell beantworten kann. Zum Beispiel, zahlen die Osteopathie auch oder wie lade ich denn meine Rechnung hoch? Und nach solchen Gesprächen steigt die Nutzungsquote nochmal und damit natürlich auch die Wirkung.
1: Du hast vorhin einen schnelleren Zugang zu Fachärzten erwähnt. Das ist ja wirklich aktuell ein schwerwiegendes Problem und ich verstehe nicht wirklich, warum das so lange dauert.
0: Weil die gesetzliche Versorgung budgetiert ist. Viele Fachärzte dürfen nur eine begrenzte Zahl gesetzlich Versicherter in einer bestimmten Zeit behandeln. Wenn das Budget ausgeschöpft ist, müssen sie Patienten ablehnen. Nicht aus bösem Willen, sondern weil sie es einfach nicht dürfen und sich sogar strafbar machen, wenn sie dies trotzdem behandeln. Für Privatversicherte gilt diese strikte Begrenzung so nicht. Das Ergebnis? Lange Wartezeiten für den gesetzlich Versicherten. Und lange Wartezeiten bedeuten später oft auch längere Ausfallzeiten. Und auch hier setzt die BKV an mit Terminservice, früher Diagnostik, schnellere Therapie. Menschen sind früher wieder gesund, das Team bleibt handlungsfähig und Projekte bleiben in der richtigen Zeitschiene.
1: Und Prävention?
0: Prävention ist der Hebel. Erweiterte Vorsorge entdeckt Probleme frühzeitig, bevor sie groß und teuer werden. Das ist einerseits gut für die Menschen und rechnet sich langfristig natürlich auch fürs Unternehmen. Und ein Budgetmodell holt die Leute dort ab, wo sie wirklich Bedarf haben. Augen, Zähne, Rücken, Stress, Reha-nahe Maßnahmen. Nicht jeder braucht alles, aber alle finden etwas, das ihnen hilft.
1: Was bedeutet das strategisch für Unternehmer und Personaler?
0: In einer Welt mit steigender Lebenserwartung und immer besserer, zugleich teurer Medizintechnik stößt die GKV natürlich auch in Zukunft immer wieder an ihre Grenzen. Und um Beitragserhöhungen halbwegs im Rahmen zu halten, müssen dann natürlich Leistungen gekürzt werden. Und das werden Unternehmen langfristig im Krankenstand wirklich spüren und damit auch in ihre Planungsunsicherheit. Eine BKV dreht quasi die Logik um. Proaktiv vorsorgen, Wege verkürzen, Gesundheit spürbar machen. Das ist keine Produktentscheidung, das ist eine Veränderungsentscheidung. Weg von wir reagieren hin zu wir gestalten.
1: Okay, aber mal ehrlich, rechnet sich das am Ende wirklich?
0: Ich sage klar und deutlich ja. Aber ich sage auch, Menschen kaufen kein Produkt. Aber sie kaufen eine Lösung und am Ende wünschen sie sich die Veränderung, die diese Lösung bringt. Für Mitarbeitende heißt das Sicherheit statt Sorge, Wertschätzung statt Gleichgültigkeit, Gesundheit statt Krankheit. Für Arbeitgeber heißt es Planbarkeit statt Bauchweh, weniger Ausfälle und Krankheitstage, stärkere Bindung, besseres Recruiting-Signal und rein wirtschaftlich 50 Euro im Monat für 1200 Euro Gesundheitsbudget gegen 300 Euro und mehr pro Krankheitstag. Das ist kluges Risikomanagement mit Herz und Verstand.
1: Yvonne, welches Fazit möchtest du zum Schluss ziehen?
0: Tja, die BKV ist wie ein Sicherheitsnetz. Man sieht es nicht jeden Tag, aber wenn man hineinfällt, ist man froh, dass es da ist. Der Mensch ist und bleibt auch in Zukunft die wertvollste Ressource im Unternehmen. Ist er nicht gesund, gibt es keine betriebliche Gesundheit. Mitarbeitergesundheit ist Unternehmensgesundheit. Für unter 50 Euro im Monat pro Kopf, die auch noch steuer- und sozialversicherungsfrei sind, kaufen sich Arbeitgeber Ruhe, Planbarkeit, Leistungsbereitschaft und Wertschätzung. Und sie bekommen gesündere Teams, weniger Ausfälle und Menschen, die stolz sind, dort zu arbeiten. Das ist die Veränderung, um die es in meinen Augen wirklich geht. Sicherheit statt Sorgen, Gesundheit statt Ausfall, Wertschätzung statt Gleichgültigkeit.
1: Und was sollten Unternehmer und Personaler jetzt tun?
0: Bitte nicht länger warten. Gehen Sie jetzt mit mir ins Gespräch. Im ersten Step geht es nicht um Formulare oder Zahlen, sondern darum, dass wir uns austauschen. Was wünschen Sie sich? Was sind für Sie absolute No-Gos? Welche Erwartungen haben Sie an so einen Benefit? Und dann schauen wir gemeinsam, ob und wie die BKV diese Erwartungen erfüllen kann. Wir schauen uns auch an, welches Budget Sie dafür in die Hand nehmen können und ob unterschiedliche Mitarbeitergruppen vielleicht auch unterschiedliche Versorgungen brauchen. Aber der erste Schritt ist ganz einfach, das Gespräch. Ich verspreche Ihnen, es ist einfacher, als Sie denken und jeder Schritt, den Sie heute gehen, bringt Ihnen gesündere Mitarbeitende und damit auch ein stabileres Unternehmen.
1: Danke, Yvonne. Da fällt mir nur noch ein, Gesundheit ist alles und ohne Gesundheit ist alles nichts.
0: Danke dir und danke euch fürs Zuhören. Bleibt gesund.
1: 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Ciao.

0: Herzlich willkommen bei Evangelisch in Sachsen. Musik begleitet uns fast überall im Leben. Und auch heute soll es bei uns musikalisch zugehen. In der Kirche klingt Musik so gar nicht immer gleich, wie uns der nächste Beitrag zeigt.
1: Jazz und Funk im Gottesdienst erwartet man nicht, aber ist erfrischend überraschend. Für diese Überraschung sorgt Popkantorin Inkeri Hanonen in der Lausitz. Sie bringt abwechslungsreiche Klänge in Kirchen.
2: Ich glaube, heute haben wir gesungen Swing, was eher Funk klingt, einfach so klassisch Pop, aber halt von Stil her richtig von hier zu hier, auch manchmal eher so Worship oder Gospel, aber eben, wie gesagt, auch manchmal Latin und so, ganz gemischt.
1: Und das gefällt groß und klein. Ganze Familien kommen in die Workshops, wie hier in der Carmenza St. Just Kirche, wo etwa 40 Sängerinnen und Sänger einen musikalischen Gottesdienst vorbereiten. Dennoch bleibt der Inhalt die christliche Botschaft, aber nicht mit Gesangbuchsliedern und Orgel vorgetragen. Mit vielen verschiedenen Musikstilen lässt sich heute ein Gottesdienst ausgestalten. Gospel-Gottesdienste sind da schon recht bewährt.
2: Ich würde mich ungern irgendwie nur zu Gospel oder Worship begrenzen. Ich habe schon mal eine Latino-Messe gemacht oder halt, wie gesagt, heute haben wir Swing dabei. Es ist wirklich die ganze Bandbreite da. Es kann alles sein. Alles mit ein bisschen Rhythmus, so mitreißendes. Und die klassische finde ich auch nicht schlecht. Manchmal kann es auch zusammenbinden. Aber das kann man wirklich nicht so pauschal in eine Kategorie reinstecken.
1: Inkeri Hanonen hat zuvor als Kantorin in einer Kirchgemeinde gearbeitet und auch mit klassischer Kirchenmusik ihre Erfahrungen gemacht. Ein Umzug in die Lausitz und die neu geschaffene Stelle als Popkantorin sah sie als Chance mit vielfältigen und kreativen Möglichkeiten. Auf Anfrage bietet Inkeri Hanonen Workshops für alle Altersklassen an, studiert Musicals für Kinder und Jugend aus dem Bereich Popularmusik ein und macht Bandprojekte mit Jugendlichen und Konfirmanden. So konnte sie bereits viele Projekte ausprobieren.
2: Mir wäre es halt ganz lieb, wenn das so anerkannt wird, dass es halt viele Menschen erreicht, die sonst nicht zur Kirche finden. Und man halt vielleicht ein bisschen stärker in unserer Landeskirche das merken würde, welche Kraft und Bezugskraft Popularmusik hat. Das ist halt nicht Musik von Jugendlichen, sondern das ist ja Musik, die wirklich alle, also es ist ja schon lange her, als Popularmusik gibt. Und das spricht einfach wahnsinnig viele Menschen stark an.
1: Bisher ist Popularmusik noch selten ein Bestandteil der musischen Angebote in sächsischen Kirchgemeinden. Gerade das reizte Inkeri Hanonen, diese besondere Kantorenstelle anzunehmen und mit vielfältigen Angeboten Bedürfnisse abzudecken.
2: Die Projekte erreichen Leute, die sonst nicht in der Kirche zu sehen. Ich habe oft gehört von Pfarrer, die im Gottesdienst war und hat gewundert, wer singt denn da vorne, habe ich noch nie gesehen. Ich hatte schon mal eine Muslima dabei. Ich hatte oft Kirchen, Nicht-Kirchenmitglieder mit dabei. Also diese Projekte erreichen ganz klar Leute, die sonst nicht zur Kirche finden. Und auch oft in Orten, wo in die Chor nur vielleicht 20 Menschen sind, kann es sein, dass in dieser Workshop ploppen auf mal 40 Leute. Und das erreicht einfach andere Zielgruppen.
1: Mit Musik spricht man Menschen auf einer emotionalen Ebene an. Eine wunderbare Möglichkeit also zu zeigen, wie auch auf dieser Ebene Menschen zusammenfinden und Glauben entdecken können.
0: Heute begrüße ich Kantorin Ulrike Pippel und Caroline Reinhold aus der Kirchgemeinde im Leipziger Süden. Sie führen beide hier einen Kurs durch, wo gemeinsam mit Babys von 0 bis 18 Monaten gesungen wird. Wie muss man sich das vorstellen? Wie läuft denn das ab und wie sind Sie denn auf dieses Angebot gekommen?
3: Ich bin auf das Angebot gekommen über eine Kollegin, die in der ECBO, in der Berlin-Brandenburgischen Landeskirche, ein dänisches Konzept nach Deutschland importiert hat sozusagen. Also das heißt in Dänemark Baby Salmesang

0: Und genau, jetzt haben wir uns das immer so ein bisschen aufgeteilt und den letzten Kurs habe ich jetzt geleitet und Ulrike besucht uns immer mal, was auch sehr schön ist.
1: Jetzt sind wir hier in einer Kirche. Werden denn da nur christliche Lieder gesungen oder auch weltliche Kinderlieder? Und was wird denn bei den Babys angesprochen? Werden da irgendwelche Reize geweckt?
0: Ja, also auf jeden Fall. Erstmal zur ersten Frage. Wir haben überwiegend kirchliche Lieder, aber auch weltliche dabei, zum Beispiel das Begrüßungs- und das Schlusslied. Aber auch zwischendurch, das ist jetzt nicht so fest, dass das unbedingt kirchlich sein muss. Wir hatten am Anfang die Lieder so rausgesucht, die uns eben gut gefallen und die teilweise auch mit vorgegeben sind. Genau.
2: Das Konzept folgt einem ganz rituellen Ablauf. Also es geht auch mit eben einer Begrüßungsphase los. Es gibt ruhige Phasen, in denen die Babys durch die Klänge von Instrumenten und natürlich denen der Stimmen der Eltern angeregt werden. Dann gibt es wieder ganz bewegte Phasen, in denen wir auch tanzen und uns durch den Raum bewegen. Und auf die Art und Weise bekommen die Kinder ganz verschiedene Reize, auf die sie auch wirklich phänomenal reagieren. Es geht immer mit einem Glockenschlag los. Und es ist erstaunlich, wie angespannt plötzlich die Kinder auf dieses Geräusch reagieren und wie sie dann, wenn wir plötzlich mal schnipsen oder wenn wir plötzlich mal ganz leise singen oder so, wie sie darauf reagieren. Und da entsteht natürlich eine Bindung zur Stimme der Eltern, die sie vermutlich nicht jeden Tag singend hören. Und das wollen wir eigentlich damit ja auch erreichen, dass die Eltern diese Lieder, egal ob christlich oder nicht, mit nach Hause nehmen und dort im Alltag weiter singen und dadurch im Prinzip die Kinder Hörgelegenheiten bekommen. So entsteht Sprache und so entsteht auch das Singen später. Kinder hören, wie ihre Eltern sprechen oder singen und auf die Art und Weise können sie ihre eigene Stimme entdecken.
1: Jetzt gibt es das Angebot ja schon eine Weile. Wie wird das denn von den Eltern angenommen? Wie ist denn da das bisherige Feedback?
2: Also angenommen, es ist immer sehr spannend, wie viele melden sich nun wirklich für diesen Kurs an? Denn in dieser Zielgruppe haben wir natürlich nicht einen Stamm, der sich immer weiter aufbaut. Wir bauen das ja für 10 Wochen auf, dann gibt es wieder eine Pause und dann gibt es einen neuen Kurs. Und in der Zeit sind natürlich die Säuglinge aus dem Alter rausgewachsen. Und wir müssen wieder versuchen, die Zielgruppe erneut zu erreichen. Darum ist das mal so und mal so. Wir haben manchmal hier 14 Personen sitzen und diesmal ist der Kurs etwas kleiner. Das Feedback der Eltern ist aber sehr positiv.
0: Ja, also die kommen total gerne wieder. Das eine Kind ist jetzt war beim ersten Kurs auch mit der Mama da und ist jetzt mit dem Papa dabei, weil denen das so Spaß gemacht hat und sie ist jetzt ein bisschen älter und kann auch schon ein bisschen mehr mitmachen. Und genau, also die kommen gerne her und vor allen Dingen jetzt, wo der Kurs auch ein bisschen kleiner ist, sind die auch wirklich jede Woche da und das ist total schön.
1: Gibt es denn Angebote, die daran anschließen? Begleiten Sie dann die dann Kleinkinder weiter?
0: Also es wird, oder es war aber auch beim letzten Kurs so, dass dann erstmal wie eine Krabbelgruppe schon am gleichen Tag zur gleichen Uhrzeit stattfindet, wo unsere Gemeindepädagogin Sibylle Schicketanz auch dabei ist. Die war auch vorhin mit beim Singen dabei und ist jetzt gerade mit den Babys unten. Und die bietet das weiter an. Das heißt, direkt im Anschluss können quasi die Eltern auch die Wochen darauf kommen. Und dann gibt es ein Angebot von Ulrike.
2: Also genau, die musikalischen Angebote setzen hier in der Gemeinde ab 5 ein. Das heißt, 5 Jahre aufwärts können die Kinder bei mir im Kinderchor singen. Es gibt 3 Kinderchorgruppen und dann Jugendchor. Und für die Mütter und Väter gibt es natürlich auch einen Erwachsenenchor und viele andere musikalische Aktivitäten, die sie hier machen können. Genau.
1: Vielen Dank für das Gespräch, Ulrike Pippel und Caroline Reinhold.
3: Sehr gerne.
2: Sehr gerne.
1: Dass es singt und klingt, ist auch vom Ehrenamt abhängig. Und davon hört man viel in den Posaunenchören in Sachsen.
4: Gemeinsames Musizieren kennt keine Altersgrenzen. So lernen auch Erwachsene gern und motiviert ein neues Instrument. Bei einem Seminartag für erwachsene Jungbläser unterstützt die Sächsische Posaunenmission Menschen, die noch nicht lange auf Posaune, Trompete, Horn oder Tuba musizieren. Auch Stefanie Höber, die seit einem Jahr das Baritonhorn spielt, ist zum ersten Mal dabei.
5: Ich finde es einfach schön, diesen Austausch zu haben, das Spielen in der Gruppe, in der großen Gruppe, auch das Mehrstimmige. Und dann noch einfach durch die Posaunenworte, dass man dann noch mal Hinweise zur Technik bekommt, Hinweise zu überhaupt auch zum Aufbau der Instrumente, noch mal Notenlehre und ja, dieses Zusatzwissen, was man einfach, was vielleicht im normalen Unterricht im Alltag ein bisschen

0: kurz kommt.
1: Posaunenchöre, also kirchliche Blasmusikensembles, haben in der evangelischen Landeskirche Sachsens eine sehr lange Tradition. 6000 Blechbläser sind in etwa 400 Posaunenchören engagiert.
2: Eine große Zahl an Bläsern, die in Sachsen sich da engagiert, ist eine große Tradition bei uns in der evangelisch-lutherischen Landeskirche, auf die wir, glaube ich, stolz sein können. Auch im Vergleich so mit anderen Posaunenwerken sind wir da echt ein starker Verband als Posaunenmission.
1: Die Mission ist es, die frohe Botschaft durch Musik hörbar zu machen. Egal ob im Gottesdienst, im Krankenhaus, im Seniorenheim oder bei großen Bläserfesten. Die Sächsische Posaunenmission als Dachorganisation unterstützt auch, wenn eine Gemeinde einen neuen Posaunenchor gründen möchte.
2: Man kann bei uns einen Chorleiterlehrgang besuchen, über 2 Jahre. Das sind insgesamt 4 Wochenenden und erwirbt dann sogar den kirchenmusikalischen D-Abschluss in Posaunenchorleitung. Und es gibt auch seit wenigen Jahren auch einen Ausbilderlehrgang, also Lehrgang Jungbläser, Ausbildung heißt das, weil wir sozusagen auch diese Säule stärken wollten des Unterrichts, der einfach schon seit, also wahrscheinlich immer schon zu Hause in den Chören ehrenamtlich gegeben wird von Leuten aus dem eigenen Chor, dass die sozusagen qualifiziert werden, einen guten Unterricht zu geben.
1: Die Posaunenmission unterstützt die Chöre und organisiert auch Veranstaltungen, bei denen sich Bläser in kleiner und großer Runde versammeln und Musik machen.
2: Es ist immer sehr schön, mit Bläsern in Verbindung zu sein. Und da fühlt man sich eigentlich immer sofort zu Hause, wenn man irgendwie zu Posaunenchören kommt. Und das ist schön. Das wünsche ich mir eigentlich für unsere Landeskirche auch, dass die Bläserarbeit so einen großen Stellenwert hat.
1: Es werden regelmäßig Lehrgänge für Chorleiter, Workshops für verschiedene Leistungsstufen und Musikfreizeiten angeboten.
2: Wir können angefragt werden für Chorbesuche und auch für Jubiläen, für Bläsergottesdienste, die wir vor Ort leiten oder auch im Kirchenbezirk Bezirksposaunenfeste und Jubiläen gemeinsam feiern. Und dann gibt es auch in jedem Kirchenbezirk Bezirksproben zu einem bestimmten Thema. Das ist ganz oft das Jahreslosungsprogramm, was bei uns auch eine große Tradition hat. Das ist also sozusagen mehrheitlich abends unser Dienst und tagsüber geht es dann eher an die Organisation und Verwaltung, also Seminartage, Rüstzeiten, Freizeiten organisieren, aber auch viele Gremien sind bei uns im Kalender zu finden.
1: Im Juni 2027 treffen sich die sächsischen Bläser beim Landesposaunenfest in Freiberg.
2: Momentan hat das Landesposaunenfest für mich einen großen Stellenwert, weil ich also das nächste Landesposaunenfest 2027 in Freiberg organisiere, zusammen mit meinen Kollegen, aber da so ein bisschen federführend vielleicht das Konzept so in der Hand halte. Und deswegen nimmt das momentan auch einen größeren Stellenwert ein. Das Landesposaunenfest in Sachsen findet also ungefähr alle 5 Jahre statt, wenn es nicht mit anderen Großveranstaltungen gerade kollidiert. Und ja, das will also auch lange vorher schon vorbereitet sein. Da gibt es auch viele Absprachen einfach mit der jeweiligen Stadt, die dann sozusagen Gastgeber ist.
1: Bereits 1897 fand das erste Landesposaunenfest in Chemnitz statt. Damals die Geburtsstunde des Sächsischen Posaunenchorverbands. Damit die Arbeit der Posaunenmission mit wenigen Hauptamtlichen weiter so gut funktionieren kann, freut sie sich auch über Spenden und Unterstützung im Freundeskreis der Sächsischen Posaunenmission.
3: Mit diesen fröhlichen Tönen verabschiede ich mich heute von Ihnen. Machen Sie es gut, bis zum nächsten Mal und bleiben Sie gesund.

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3: Hallo und herzlich willkommen bei Ihrer Drehscheibe Lausitz am Donnerstag, dem 20. August. Schön, dass Sie heute wieder reinschauen in Ihre Nachrichtensendung für Ostsachsen und Südbrandenburg. Klein, grün und möglicherweise ein echter Hoffnungsträger. An der BTU in Senftenberg wird eine Mikroalge genauer unter die Lupe genommen. Denn was unscheinbar wirkt, könnte eines Tages im Kampf gegen Krebs eine Rolle spielen.
4: Im Rahmen der Medienreise des Lausitz-Beauftragten des Ministerpräsidenten ging es auch an die BTU Cottbus Senftenberg. Am Forschungsstandort Senftenberg wurde das Projekt Avanti-LT vorgestellt, das inzwischen auch über die Region hinaus auf Interesse stößt. Im Mittelpunkt steht die Mikroalge Spirulina, genauer das Cyanobacterium Arthrospira platensis. Ein entsprechender Stamm stammt ursprünglich aus Namibia. An der BTU wird die Alge inzwischen unter kontrollierten Bedingungen gezüchtet. Von kleinen Laborkulturen bis hin zu Bioreaktoren mit mehreren hundert Litern. Die Forschenden untersuchen damit, ob bestimmte Inhaltsstoffe das Wachstum von Leberkrebszellen hemmen könnten. Dafür werden die Stoffe gewonnen und anschließend in verschiedenen Zellmodellen untersucht. Ziel ist zunächst, den verantwortlichen Wirkstoff und seine genaue Wirkweise zu identifizieren. Das Projekt wird von Dr. Sarah Kammerer und Dr. Steffen Braune geleitet. Beteiligt sind unter anderem die Bereiche molekulare Zellbiologie und Thermodynamik. Das auf 5 Jahre angelegte Vorhaben wird mit 1,8 Millionen Euro vom Bund gefördert. Neben der medizinischen Forschung geht es auch um die wirtschaftliche Entwicklung der Lausitz. Gemeinsam mit einem regionalen Biotech-Unternehmen soll langfristig eine Wertschöpfungskette rund um die Alge entstehen. Mit dem Ziel, auch hochqualifizierte Arbeitsplätze in der Biotechnologie in der Region zu schaffen.
5: In Kamenz steht wieder das traditionelle Forstfest vor der Tür. Vom 21. bis 27. August wird in der Lessingstadt gefeiert. Rund 1850 Schülerinnen und Schüler nehmen in diesem Jahr an den beiden großen Festumzügen am Montag und Donnerstag teil. Auf dem Festplatz warten 19 Fahrgeschäfte und 23 Buden auf die Besucher. Neu dabei sind unter anderem eine Familienachterbahn und das Fahrgeschäft Aqua King. Am Montag ist wieder Familientag mit vergünstigten Preisen. Eröffnet wird die Festwoche am Freitag mit einem Konzert der Blasorchester aus Kamenz und dem tschechischen Kolin auf dem Marktplatz. Am Mittwoch ist außerdem das traditionelle Höhenfeuerwerk geplant, sofern es die Waldbrandgefahr zulässt. Bei zu hoher Gefahr soll stattdessen eine Lasershow stattfinden.
6: Lichtung ist klar. Lichtung ist praktisch Wald ohne Bäume. So. Also tut sich die Lichtung auf und er denkt, vielleicht ist dies der verheißene Ort. Vielleicht finde ich sie hier. Und er lässt seinen Blick schweifen. Nicht, keiner da.
5: Die Naturbühne Reichenau ehrt den verstorbenen Kabarettisten Olaf Böhme. Am kommenden Wochenende setzt Thomas Kaufmann der sächsischen Legende die

0: 2019 verstorben war, ein liebevolles Denkmal. Westlausitzerinnen und Westlausitzer können im vielgelobten Programm Mein Freund, der betrunkene Sachse, dem fiktiven Weggefährten auf einer Dresdner Parkbank dabei zuschauen, wie er auf skurrile Anekdoten, die legendäre Steuererklärung und der Mutti zurückblickt. Auf der Bühne erwachen die beliebten Geschichten rund um den Kultcharakter aus dem Plastebeutel zu neuem Leben. Das Gastspiel wird mitfinanziert aus Mitteln vom Freistaat Sachsen.
1: Wirklich, die hat innere Werte, ne? Aber außen eben.
2: Neue Adresse, neue Perspektiven. In der Oberlausitz entsteht ein Ausbildungsort für die Fachkräfte von morgen. Ab September sollen hier rund 70 junge Menschen für einen Beruf ausgebildet werden, auf den es in der Region besonders ankommt. Details und mehr jetzt in den Kurznachrichten.
3: Die Oberlausitz-Kliniken, kurz OLK, eröffnen am 1. September die Oberlausitzer Berufsfachschule für Gesundheitsberufe, kurz OLBG. Mit der Gründung unserer Berufsfachschule setzen wir einen wesentlichen Baustein unserer Medizinstrategie 2030 um, schaffen einen modernen Ausbildungsstandort für die Gesundheitsberufe in der Oberlausitz und investieren nachhaltig in die Zukunft der Gesundheitsversorgung unserer Region, erklären die OLK. Etwa 70 junge Menschen sollen hier an der Scharfbergstraße 4 zu Pflegefachkräften ausgebildet werden. Beim Standort Scharfbergstraße 4 handelt es sich um den früheren Sitz der zwischengenossenschaftlichen Bauorganisation, kurz ZBO, später ZBE, Landbau, der hier 1974 und 75 errichtet wurde. Gestern wurde in Kamenz die neue Anbindung des Wasserwerks Jesau an den Hochbehälter Skaska offiziell in Betrieb genommen. Die wichtige Investition verbindet das Wasserwerk ab sofort direkt mit dem zentralen Speicher. Die neue, 11 Millionen Euro teure Trinkwasserleitung sichert nun die regionale Wasserversorgung ab. Weil durch das Ende des Bergbaus bisherige Quellen weggefallen sind, mussten neue Brunnen erschlossen und kilometerlange Rohre verlegt werden. Das Großprojekt wurde fast vollständig durch Bundesfördermittel für den Strukturwandel finanziert. Dank der modernen Infrastruktur ist die Lausitz nun unabhängiger von externen Lieferungen und bestens für zukünftige Industrieansiedlungen aufgestellt, heißt es von der EWA Kamenz. Die Stadt Bautzen hat das erste Los für den Abbruch des Hauses an der Friedensbrücke 2 ausgeschrieben. Dabei handelt es sich um den Aufbau der Baustelleneinrichtung und das Stellen eines Gerüstes, die ab dem 14. September erfolgen sollen. Der Rückbau ist demnach für die 45. und 46. Kalenderwoche, also für ab Anfang November, vorgesehen. In der Zwischenzeit muss der Abriss des Gebäudes erfolgen, wobei dies auch immer vom Verlauf und Ergebnis der jeweiligen Ausschreibungen abhängt. Die Stadt Bautzen benötigt das Areal für die Errichtung eines Kreisverkehrs, der die derzeitige Kreuzung Lauenstraße, Lauengraben an der Friedensbrücke, die sogenannte Vogelkreuzung, ersetzen soll. Dies geht aus einem bereits im Oktober 2023 gefassten Stadtratsbeschluss hervor. Der FC Energie Cottbus muss in den kommenden Monaten auf Angreifer Erik Engelhardt verzichten. Der 28-Jährige hat sich in der vergangenen Woche im Training am Kreuzband und am Meniskus verletzt. Nach Angaben des Vereins war Engelhardt nach einem Zweikampf weggerutscht und hatte sich dabei das linke Knie verdreht. Ob eine Operation notwendig ist und wie die weitere Behandlung aussieht, soll in den kommenden Tagen entschieden werden. Trainer Klaus-Dieter Wollitz zeigte sich nach der Diagnose sichtlich betroffen. Auf den langfristigen Ausfall des Angreifers müsse der Verein nun reagieren. Für Engelhardt beginnt damit eine längere Reha- und Aufbauphase. Am 31. August findet in Hoyerswerda die nächste Lausitz-Konferenz statt. Bereits zum 21. Mal kommen dabei Beschäftigte, Gewerkschaften, Politik, Wirtschaft und Verwaltung zusammen. Unter dem Motto Anpacken für gute Arbeit geht es um die Frage, wie der Strukturwandel in der Lausitz sozial und wirtschaftlich gestaltet werden kann. Im Mittelpunkt stehen unter anderem Fachkräftesicherung, moderne Ausbildung und die Zukunft der Industrieregion. Wer teilnehmen möchte, kann sich noch bis zum 21. August anmelden. Im März 2027 stehen die Brandenburgischen Frauenwochen im Landkreis Elbe-Elster erneut im Zeichen von Begegnung, Austausch und gesellschaftlichem Engagement. Damit der Aktionsmonat wieder so vielfältig wird wie die Menschen, die ihn gestalten, ruft die Kreisverwaltung bereits jetzt zur Beteiligung auf. Gesucht werden Ideen und Veranstaltungen aus allen gesellschaftlichen Bereichen. Mitmachen können Einzelpersonen ebenso wie Vereine, Initiativen, Sportvereine, Jugendorganisationen, interkulturelle Einrichtungen oder andere engagierte

0: Akteurinnen und Akteure. Wer sich beteiligen möchte, kann seine Idee bis zum 30. September bei der Gleichstellungsbeauftragten des Landkreises einreichen. Weitere Infos dazu unter www.lkee.de. Die Stadt Görlitz übergibt am Freitag eine neue, sogenannte Calisthenics-Anlage auf dem Volksbadgelände am Inselweg. Dabei handelt es sich um eine frei zugängliche Fitnessanlage, an der mit dem eigenen Körpergewicht trainiert werden kann. Zur Ausstattung gehören unter anderem Klimmzugstationen, sogenannte Monkey Bars, Leitern und eine Trainingsbank. Das Angebot richtet sich sowohl an Einsteiger als auch an erfahrene Sportler und soll einen neuen Ort für Bewegung unter freiem Himmel schaffen. Die offizielle Übergabe beginnt um 16.15 Uhr. Der Kartenvorverkauf für das internationale Puppentheaterfestival Ende September im Landkreis Elbe-Elster hat begonnen. Das haben die Veranstalter mitgeteilt. In diesem Jahr warten über 20 Puppenbühnen an über 40 Spielstätten in der Elbe-Elster-Region auf das interessierte Publikum. Die Eröffnung findet in diesem Jahr am 18. September in Finsterwalde statt. Und zu den Highlights zählt wie immer die lange Nacht des Puppenspiels, in diesem Jahr am 25. September in Dobeluck-Hirschhain. Alle Infos zum Programm gibt es auf www.puppentheaterfestival-ee.de.
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0: Zu einem Auffahrunfall mit drei beteiligten Fahrzeugen kam es am Mittwochvormittag in Hoyerswerda. Ein 36-Jähriger war mit seinem LKW auf der Elsterstraße unterwegs und musste auf Höhe der Einmündung am Haag verkehrsbedingt halten. Eine 38-jährige Ford-Fahrerin hinter ihm fuhr auf. Ein nachfolgender 66-jähriger VW-Fahrer konnte ebenfalls nicht mehr rechtzeitig bremsen und kollidierte wiederum mit dem Ford. Ein 7-jähriges Mädchen im Ford wurde leicht verletzt und vor Ort von Rettungskräften behandelt. Der Sachschaden belief sich auf rund 7.000 Euro.
1: In der Nacht zum Mittwoch sind Langfinger auf der Hoyerswerder Straße im Ortsteil Kleinwelker bei Bautzen am Werk gewesen. Unbekannte Täter drangen gewaltsam in einen geparkten Pkw ein und entwendeten dabei offenbar Bargeld in Höhe von knapp 100 Euro. Im Anschluss versuchten die Diebe in einen nahegelegenen Imbiss einzubrechen. Der Sachschaden belief sich dort auf etwa 500 Euro. Der Kriminaldienst ermittelt. Zu einem Brand in einem leerstehenden Mehrfamilienhaus ist es am späten Mittwochnachmittag an der Konsulstraße in Görlitz gekommen. Kameraden der Feuerwehr bannten die Gefahr und löschten. Verletzt wurde niemand. Der Sachschaden belief sich nach ersten Erkenntnissen auf rund 50.000 Euro. Nach einem Zeugenhinweis stellten Beamte einen 42-jährigen polnischen Tatverdächtigen. Ein Brandursachenermittler kam zum Einsatz.
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Cosplay, Gaming, Fantasy und Live-Musik. Im Cottbusser Spreeauenpark ist wieder eine ganz eigene Welt entstanden. Doch diesmal ging es für die Besucher des Elbenwald-Festivals nicht nur ums Feiern. Denn nach einer Ankündigung der Veranstalter stand die Zukunft des Festivals auf der Kippe. Was das für die Fans bedeutet und ob es tatsächlich das letzte Mal gewesen sein könnte, Lausitzwelle hat nachgefragt.

0: Hallo liebe Zuschauer, Herr der Ringe, Star Wars, Harry Potter und Co. Ist Ihnen eines dieser ein Begriff? Wenn ja, dann sind Sie hier richtig, nämlich auf dem Elbenwald-Festival in Cottbus, wo wir heute sind. Seit 2021 ist dieses große Festival auch in der Lausitz vertreten und wir haben uns heute oder werden uns heute auch ein bisschen mit unter die Besucher mischen und gucken, was wir hier so herausfinden und erfahren, und wir nehmen Sie da einfach mal mit.
1: Das Elbenwald-Festival ist mehr als 3 Tage Musik. Seit 2018 treffen sich Fantasy-Fans, Gamer, Cosplayer, Film- und Serienliebhaber. Zunächst in Lohmühlen und, so wie Chiara schon sagte, seit 2021 im Spreeauenpark in Cottbus. Musikfestival und Fan-Convention verschmelzen zu einer eigenen Welt. Eine Welt, in der offenbar jeder ein bisschen anders sein darf. Und genau deshalb dazugehört.
2: Es ist einfach ein Treffpunkt für die ganze Community ist und man hier jedes Jahr Freunde trifft und es ist einfach das Highlight des Sommers eigentlich für uns ist. Und wie gesagt, wir reisen extra mal aus München an und haben halt jedes Jahr total Bock drauf.
1: Und genau diese Gemeinschaft kam auch in diesem Jahr wieder zusammen. Mit dabei waren unter anderem Fiddler's Green und Punkrock Factory als Line-Up. Dazu gab es Cosplay, Rollenspiel, Gaming, Workshops und jede Menge Fantasy zwischen den Bäumen des Spreeauenparks. Doch bei aller Feierlaune schwang in diesem Jahr auch ein Gedanke mit. Was, wenn es das letzte Elbenwald-Festival in dieser Form ist? Anfang Juli hatten die Veranstalter genau das angekündigt. Steigende Kosten für Technik, Sicherheit und Infrastruktur machen dem Festival zu schaffen. Und wirtschaftlich steht es unter Druck. Für die Besucher ging es deshalb in diesem Jahr nicht nur um Musik, Kostüme und Fantasiewelten, sondern auch um die Frage, was würde eigentlich fehlen, wenn es dieses Festival nicht mehr gäbe?
3: Hi. Hallo.
0: Wie viel Vorbereitung steckt da drin?
3: Was heißt Vorbereitung? Jetzt fürs Kostüm bauen?
0: Alles.
3: Also mindestens ein halbes Jahr, wenn nicht sogar ein Jahr.
0: Ich weiß nicht, ob ihr es schon gehört habt, aber das Elbenwald-Festival soll ja in der Form eigentlich das letzte Mal hier heute in Cottbus sein. Wenn denn in abgespeckter Form. Was sagt ihr dazu?
3: Warum abgespeckt? Also ich verstehe die Hintergründe zwar nicht, und da muss man mal schauen, was heißt abgespeckt? Was bleibt dann davon übrig? Ich finde, das ist so der Anfang vom Ende, finde ich. Wenn es erst kleiner wird und dann noch kleiner und dann, ja, wie willst du dann auch Künstler anlocken und auch Leute, wenn es dann zu klein wird? Muss man versuchen, klar, besser als ganz aufzuhören, aber ich finde, das ist so der Anfang vom Ende. Leider.
4: Ja, das muss in Cottbus bleiben. Es muss einfach in Cottbus bleiben. Ich kann das verstehen, dass das mit den Kosten ein Problem ist. Ich habe gehört, dass viele Festivals gerade sterben. Ich persönlich könnte damit leben, wenn gewisse Bands eventuell, also wenn es ein Haupteck am Abend geben würde, dass es so ein bisschen kleiner werden würde. Aber ansonsten wäre es für mich ein Riesenverlust, weil es mein ganzes Jahr richtig aufs Elbenwald, aus meinem Jahresurlaub. Und ich freue mich hier immer, meine Familie zu treffen. Es gibt so Leute, die sehe ich das ganze Jahr nur hier. Und das ist ein Gefühl, das hat man auch bei keiner anderen Con. Und deswegen muss das einfach bleiben.
5: Wir würden es schade finden, wenn es so ist, weil ist ja eigentlich eine richtig gute Veranstaltung. Ist unser erstes Mal hier, also wir können uns nicht beklagen.
6: Absolut. Ich finde auch, es ist schade, dass ganz viele kleine Festivals im Moment zu kämpfen haben. Es wäre schön, wenn da vielleicht mal ein bisschen Geld und Unterstützung reinfliegen würde, sodass Kultur in diesem Land wieder gut gestärkt wird.
0: Wie viel Vorbereitung, wie viel Zeit habt ihr da investiert?
7: Wir haben das ganze Jahr fleißig gebaut. Renoviert. Wir haben renoviert. Möchtest du mal anklopfen?
0: Ja, gerne, gerne.
7: Klopfe an und dann zieh kräftig an der Tür.
0: Oh, oh wow. Wie heiß ist es da drin?
8: Das geht. Ich habe die Lüfter drin. 4 Stück. Also es ist klimatisiert.
0: Und da
8: draußen.
0: Und zu schwer ist es auch nicht?
8: Nein, ich bin ja kräftig. Ich bin ja durchtrainiert.
0: Wie kommt man auf die Idee, Baba Yaga und ihr Häuschen da zu stellen?
7: Wir waren schon letztes Mal, haben wir aufgetreten auf der Bühne. Wir lieben die russischen Märchen und wir haben es mit unseren Kindern geguckt und wir haben sehr spontan entschieden, wir wollen einfach mal Baba Yaga machen und das Häuschen natürlich.
9: Es ist sehr traurig, also wir sind eigentlich gar nicht begeistert. Wir hoffen immer noch, dass das doch wieder so stattfinden kann, wie es jetzt ist, weil wie er das schon gesagt hat, also gerade wir zum Beispiel, wir treffen uns eigentlich immer nur hier. Und das ist auch mit ganz vielen anderen so. Hier kann man einfach sein, wer man ist. Es ist egal, was man anhat, wie man sich fühlt, was man macht, ob man jetzt Roleplay betreibt oder Dungeons & Dragons spielt, alles Mögliche. Es ist wirklich, das ist einfach Leben.
1: Wenn es das nächste Mal oder nächstes Jahr stattfindet, auch vielleicht in abgespeckter Form, seid ihr wieder dabei?
5: Wir würden auf jeden Fall nochmal wiederkommen, ja. Hat auf jeden Fall Spaß gemacht.
6: Auf jeden Fall.
1: Seid ihr nächstes Jahr, wenn es dann nochmal in dem Umfang stattfindet, auch wieder dabei?
7: Unbedingt.
1: Und wieder Baba Yaga und?
7: Natürlich und unser wunderbares Häuschen auf Hühnerfüßen, wie ihr natürlich gesehen
1: so geil.
7: Habt.
1: Kommt ihr nochmal wieder, wenn das hier abgespeckt ist?
6: Ja.
10: Ja, auf jeden Fall.
6: Definitiv. Definitiv. Das ist unser Lebensinhalt. Also meiner zumindest.
1: Also es macht überhaupt keinen Unterschied für euch, wenn das jetzt hier ein bisschen kleiner ist, das Areal? Und
6: überhaupt nicht. Also ich finde, die Community ist das, was dieses Festival ausmacht. Und wenn es dann ein bisschen kleiner ist, dann ist es so. Aber es geht um die Menschen, es geht um das Gefühl hier und das ist das Wertvollste.
1: Kurze Frage zum Elbenwald-Festival, wenn du nichts dagegen hast? Okay, okay. Oh. Die Antworten zeigen, für viele ist das Elbenwald-Festival vor allem eins: Gemeinschaft. Und genau diese Gemeinschaft bekam am Festivalsonntag dann Grund zum Aufatmen. Während des Abschlussprogramms wurde verkündet, auch 2027 soll das Elbenwald-Festival wieder stattfinden. Wie groß es dann sein wird und welche Veränderungen es geben wird, ist allerdings noch offen. Klar ist nur, das mögliche Ende ist also vorerst abgewendet. Die Reise geht weiter. Zumindest für die meisten von uns. Ich bin mir nicht sicher, ob wir jemals rauskommen.
6: Ich glaube, das war's.
11: Ob das Wochenende auch so frisch wird wie die vergangenen Tage, erfahren wir jetzt von meinem Kollegen Matthias. Aktuelle Veranstaltungstipps hat er auch gleich noch im Gepäck, also bleiben Sie dran.

Der Donnerstag verlief in der Lausitz wechselhaft mit einem Mix aus Sonne und Wolken. Dabei gab es zeitweise Schauer, vor allem am Vormittag und im weiteren Tagesverlauf. Insgesamt zeigte sich das Wetter etwas wärmer und wechselhafter als noch zu Beginn der Woche. Im Lausitzer Flachland dürfte sich der Freitag zunächst freundlich und sonnig präsentieren. Im Tagesverlauf ziehen voraussichtlich mehr Wolken auf, am Abend können örtlich Schauer auftreten. Die Temperaturen steigen voraussichtlich auf bis zu 25 Grad. In der Nacht gehen sie auf etwa 12 Grad zurück. Auch das Wetter im Lausitzer Bergland zeigt sich morgen zunächst freundlich. Auch hier ziehen im Laufe des Tages aber Wolken auf. Am Abend sind auch hier Schauer möglich. Die Höchsttemperaturen erreichen voraussichtlich 22 Grad. In der Nacht werden etwas mildere 15 Grad erwartet. Am Wochenende bleibt es nach derzeitigem Stand wechselhaft mit einem Mix aus Sonne und Wolken. Am Samstag muss erneut mit Schauern gerechnet werden, auch wenn sich zwischendurch die Sonne zeigen dürfte. Die Temperaturen gehen nochmals etwas zurück. Der Sonntag wird voraussichtlich etwas entspannter, das Ganze allerdings mit noch einmal niedrigeren Temperaturen. Erstmals sind in der Nacht wieder einstellige Werte möglich.

0: anderem die Sonnenblumensänger, Akkordeonist Dieter Schölzel, der Posaunenchor sowie Else und Erna für Unterhaltung. Beginn ist um 18 Uhr im Park des Seniorenzentrums. Bei schlechtem Wetter geht's ins Kirchenlehen. Der Eintritt ist frei, um Spenden wird gebeten. Für junge Leseratten gibt es am Freitag in Hoyerswerda einiges zu entdecken. Beim Buchsommer Lesefest liest Stefanie Domaschke um 16 Uhr aus ihrem neuesten Band Marleys mystische Abenteuer. Die Kinder und Jugendlichen erwartet eine Reise in die sorbische Sagenwelt. Außerdem gibt es eine Bastelaktion, eine Buchsommerrallye und einen Kinder- und Jugendbuchflohmarkt. Die Veranstaltung ist kostenlos und für Kinder ab 8 Jahren geeignet. Wegen der großen Nachfrage gibt es beim Lausitz-Festival eine zusätzliche Hamlet-Vorstellung. Am Donnerstag, dem 27. August, ist die Shakespeare-Inszenierung von Marcel Kohler mit Corinna Harfouch, Götz Schubert und weiteren bekannten Schauspielern im Hangar 1 in Cottbus zu erleben. Los geht es ab 18.30 Uhr.
1: Heute ist Donnerstag. Am Ende der Drehscheibe Lausitz übergeben wir an diesem Tag immer das Wort an eine Lausitzerin oder einen Lausitzer. Das ist der Platz für die persönliche Meinung aus der Region. In Kommentiert, unserem Kommentar der Woche, hören wir heute Alf Wallner, Geschäftsführer der Konrad-Zuse-Akademie Hoyerswerda. Sein Thema heute, wie passend, zum Schulstart. Nachzulesen ist der Kommentar dann auch noch einmal auf unserer Website lausitzwelle.de. 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Auf Wiedersehen.
2: Kommentiert. Die Ferien sind schon wieder vorüber und auch bei uns in Sachsen hat die Schule wieder begonnen. Die meisten Schüler und Lehrer freuen sich darüber und blicken erwartungsfroh auf das neue Schuljahr. Das Kultusministerium wird nicht müde zu erklären, dass man gut gerüstet ist und mit neuen Ideen und Lösungen alte Probleme angeht. Doch welche sind das? Im Schuljahr 2024/25 fielen in Sachsen rund 9,1% aller eigentlich vorgesehenen Unterrichtsstunden aus. Das entspricht mehr als 2 Millionen ausgefallene Unterrichtsstunden an den öffentlichen Schulen. Statistisch fiel somit fast jede 10. Stunde in diesem Zeitraum aus. Das ist aber noch nicht das ganze Problem. Als Ausfallstunden zählen nur die Stunden, in denen tatsächlich kein Unterricht stattfindet. Nicht dazu zählen die Stunden, die bei Klassen fachfremd vertreten werden, wo Klassen aufgeteilt, beschäftigt oder auch nur beaufsichtigt werden, also kein Unterricht nach Lehrplan stattfindet. Hauptgrund für diese Situation ist der Mangel an Lehrkräften. Das Kultusministerium hat reagiert und Maßnahmen eingeleitet, unter anderem über 900 neue Lehrer eingestellt. Da das vermutlich nicht reichen wird, setzt das Ministerium nun auf verstärkte Abordnung von Lehrern an andere Schulen. Das klingt zunächst plausibel, impliziert aber auch, dass Lehrkräfte an abgebenden Schulen freie Kapazitäten hätten. Dem ist aber mitnichten so. Alle Lehrkräfte halten an ihren Schulen die vertraglich festgelegte Anzahl von Unterrichtsstunden und einige bereits darüber hinaus. Wenn also ein Lehrer Unterrichtsstunden an einer anderen Schule hält, fehlt er an der eigenen. Nur in seltenen Fällen wird der Unterricht dann fachgerecht vertreten. Oftmals werden die Kinder dann wieder aufgeteilt, beschäftigt oder beaufsichtigt. Dem Lernprozess der Schüler hilft das wenig, wohl aber der Statistik des Kultusministeriums. Auf diesem Weg kann man wunderbar die Anzahl der offiziellen Ausfallstunden reduzieren. Die groß angekündigte verstärkte Abordnung von Lehrern an andere Schulen ist also eigentlich gar keine Lösung, sondern nur eine Verschiebung des Problems und eine Verschönerung der Statistik. Das ist gewiss auch dem Kultusministerium bekannt, es der Öffentlichkeit aber als Lösung zu verkaufen, ist gelinde gesagt ganz schön dreist. Unterrichtsausfall wird sich auch in Zukunft nur mit einer ausreichenden Anzahl an Lehrkräften vermeiden lassen. Die neu eingestellten Lehrer sind dafür nur ein hoffentlich guter Anfang.
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0: Einen wunderschönen guten Abend hier wieder bei 0 für Plus an diesem Donnerstagabend. Seit inzwischen mehr als 30 Jahren bietet die Caritas in ihrem Bildungshaus in Seligenstädt Seminare, Tagungen, Workshops und Kurse für Menschen in sozialen Berufen an. Ein Meilenstein, der mit einer Festveranstaltung im Rittersaal des Hauses begangen wurde. Das benachbarte Altenpflegeheim hat unter dem Dach des Bildungshauses neuerdings ein modernes Skills Lab zur Schulung von Personal und Auszubildenden eingerichtet.
1: Das Rittergut im Trebsner Ortsteil Seligenstädt. In diesen altehrwürdigen Räumen ist das Bildungshaus Schloss Seligenstädt des Caritasverbands für das Bistum Dresden-Meißen untergebracht. Gegründet am 8. März 1996 ist die Fort- und Weiterbildungseinrichtung in diesem Jahr 30 Jahre alt. Ein Grund zum Feiern. Am Vormittag des 22. Mai startete der Dresdner Domkapitular Ulrich Dombrowski die Feierlichkeit mit einem Gottesdienst in der hauseigenen Kapelle. Die Geschichte des Bildungshauses ist eng mit dem benachbarten Altenpflegeheim verknüpft, das seine Ursprünge bereits in der Mitte des 20. Jahrhunderts hat.
2: Der ehemalige Leiter des Pflegeheims, der Herr Müller, der war da ja, ganz rege und hat, also früher wurden die Mitarbeiter nach Paderborn zur Schulung geschickt, um qualifiziert zu sein. Und hier waren freie Räumlichkeiten, es wurde das Dachgeschoss ausgebaut und Seminarräume geschaffen und wir konnten dann in dem Zuge unsere Mitarbeiter selbst unter eigener Regie auch mit selbstentwickelten Curriculas fortbilden. Zum Beispiel auch Pflegedienstleitung. Wir haben für unsere Fortbildung auch zum Teil staatliche Anerkennung, ja, dass die Teilnehmer dann nach mehrjährigen Fortbildung auch in Zertifikat erhalten, was dann überall anerkannt ist.
1: Beim Festakt im Rittersaal, der musikalisch von Michel Büttner begleitet wurde, hob Landrat Henry Greichen hervor, dass das Bildungshaus wichtige Aufgaben der Kommunen mit übernehme. In Zeiten sinkender konfessioneller Zugehörigkeit und steigenden Bedarfs an Sozialleistungen vermittle das Haus christliche Werte und wertvolles Wissen. Trebsens Bürgermeister Stefan Müller hat eine persönliche Verbindung mit dem Haus, hat er doch selbst hier Altenhilfe gelernt. Auch er betonte, dass Fort- und Weiterbildung eine wichtige Voraussetzung für die Versorgung der rund 6 Millionen Pflegebedürftigen in Deutschland sei. Zwei Festvorträge wurden gehalten, von Professor Dr. Baumgart, der die Theologie der Menschenwürde anhand des 8. Psalms aus dem Alten Testament erklärte, und von Dr. Martin Lampert, der die Entwicklung und die aktuellen Trends und Erkenntnisse im Bereich der Personalführung erklärte. Unter dem Dach des Bildungshauses ist in diesem Jahr auch ein Skills Lab eingerichtet worden. Etwa 1,5 Jahre wurde von der Idee bis zur Umsetzung daran gearbeitet, geplant und Fördermittel beantragt. In erster Linie aufgebaut zur Ausbildung im Altenpflegeheim Claudine Thévenet gleich nebenan, könnte es hier im Bildungshaus auch darüber hinaus genutzt werden.
3: Wir in Grimma und Seligenstädt, wir haben insgesamt aktuell jetzt 15 Auszubildende und wir wollten in erster Linie auch nochmal eine Plattform schaffen und natürlich in Verbindung mit dem Bildungshaus Schloss Seligenstädt, was vom Caritasverband Bistum Dresden-Meißen betrieben wird, auch gerade die Fort- und Weiterbildungsangebote, also auch für gerade Pflegende in der Region hier entsprechend weiterzuentwickeln, weil es einfach optimale Möglichkeiten bietet, wirklich Dinge, die in der Praxis möglicherweise nicht schief gehen dürfen. Hier dürfen sie schief gehen und wirklich auch im geschützten Raum die jungen Leute einfach entsprechend praktisch auch zu schulen.
1: Dies könnte auch zur Entlastung der angespannten Personalsituation im Pflegebereich beitragen.
2: Zunehmend sind ungelernte Mitarbeiter in den Einrichtungen tätig, also Quereinsteiger, die aus allen möglichen Bereichen der Berufswelt kommen und keine pflegerische Ausbildung haben. Und die könnten dann auch an diesem das Skills Lab nutzen und dort die pflegerische Weiterbildung absolvieren und üben.

0: daran machen.
1: Im Skills Lab selbst können unterschiedliche Situationen und Szenarien bei der Pflege geübt, beobachtet und ausgewertet werden. Zwei Ausbilderinnen aus dem Pflegeheim haben dazu eine spezielle Weiterbildung erhalten.
0: Ein Skills Lab ist ein Raum mit einem Simulator, hochkomplex mit Computern dran, wo man entweder einzelne Pflegehandlungen üben kann mit dem Lernenden oder auch ganze Szenen im Patientenzimmer zum Beispiel gestalten kann. Und das Ganze wird über Videotechnik aufgezeichnet und der eigentliche Lernprozess beginnt im Nachgang, wenn man sich das mit dem Lernenden anguckt und auswertet. Also es ist an der Pflege einfach so, dass wir viele Handlungen direkt an Patienten oder in unserem Fall an Bewohner vornehmen und einfach das Handling noch nicht so erprobt ist. Und in dem Rahmen kann man quasi gezielt auch Fehler zulassen, an denen gelernt werden kann, ohne dass Patientenwohl gefährdet wird.
1: Der Simulator sieht ein bisschen aus wie eine Schaufensterpuppe, kann aber deutlich mehr. Unter anderem werden Atmung und Puls hör- und fühlbar simuliert, sodass zum Beispiel auch das Blutdruckmessen oder bestimmte Notfälle gefahrfrei geübt werden können.
2: Wir haben auch in Schule gehabt, das hilft. Also wir können viel auf der Puppe probieren, zum Beispiel Lagerung, und ja, das hilft.
1: Über drei Kameras können die Handgriffe am Simulator beobachtet und aufgezeichnet werden. Das hilft bei der Erklärung und der Verbesserung der Abläufe, die zur Pflege notwendig sind. Das Skills Lab bietet eine moderne Ausbildungsmöglichkeit für viele Berufe im Pflegebereich, der aktuell noch von Personalmangel und hohem Fortbildungsbedarf betroffen ist.
3: Anhand der Gesetzmäßigkeiten werden immer wieder neue Qualifikationen gefordert. Und da versuchen wir dann halt am Ball zu bleiben und die richtigen Fortbildungen anzubieten. Also müssen wir uns immer weiter auch umschauen und mit dem Ministerium zusammenarbeiten und ja, schauen.
1: Daran arbeitet das Bildungshaus Schloss Seligenstedt-Emsig. Hoffentlich noch für mehr als die nächsten 30 Jahre.
4: In knapp einem Monat vom 11. bis 13. September findet in Krimma das 11. internationale Musikantentreffen statt. Wie auch in den Veranstaltungen in den Jahren zuvor erwartet Krimma eine Vielzahl an Musikformationen aus aller Welt. Wir haben in unserem Archiv gekramt und für Sie zur Einstimmung den Beitrag aus dem Jahr 2005 herausgeholt.
5: Ein Volksfest wie auf der Münchner Theresienwiese brauchte man in Grimma am Wochenende nicht. Die kleine Stadt an der Mulde hat ihr eigenes Oktoberfest ausgerichtet oder Ende Septemberfest, wenn man es ganz genau nimmt. Zum 5. Mal hat Stadtmusikdirektor Rainer Ramlow halb Europa eingeladen, um in der sächsischen Provinz zu feiern. Und hat selbst ein Mammutprogramm bewältigt. Drinnen, draußen und wieder drinnen. Als prominenter Schirmherr konnte wieder Staatsminister Hermann Winkler gewonnen werden. Der brachte den Segen für das Festival aus Dresden gleich mit.
6: Ich kann Ihnen sagen, es ist dem Freistaat nicht egal, welche Musik in den sächsischen Kommunen spielt. Und ich freue mich, dass so viele Gäste gekommen sind. 2000 Musiker aus 40 Formationen spielen hier auf, aus Tschechien, aus Ungarn, aus Serbien.
5: Dem Ausrichter gebührt die Ehre, zuerst auftreten zu dürfen. Das Jugendblasorchester gab mit einem Galakonzert den Auftakt. Bekannte Klänge, doch unverzichtbar für ein Musikantentreffen.

Der Höhepunkt mit unzähligen Veranstaltungen war natürlich der Sonnabend. Bei einem Sternmarsch durch die Stadt präsentierten sich fast 2000 Musikanten den Besuchern, die vielleicht keinen Platz im Festzelt ergattert hatten, und warben gleichzeitig für den Big Band Abend, der später die Massen an die Mulde ziehen sollte. Eine halbe Stunde dauerte der Zug durch die engen Gassen der Innenstadt. Im Stadion der Freundschaft marschierten die bunten Musikformationen auf. Und das fand mehr Interesse als die sportlichen Veranstaltungen. Fast 3000 Zuschauer verfolgten das Spektakel von den Rängen und der Tribüne.

Im Festzelt wurde den ganzen Sonnabend durchgefeiert. 7,5 Stunden nonstop traten über 35 Orchester auf. Alle anwesenden Musiker stellten sich der Wahl zum Publikumsliebling in unzählbaren Kategorien. Beste ausländische Musikformation wurde das Asahino Brass Orchester aus Japan. Bei den einheimischen Kapellen hatten die Närchauer Schalmeien die Nase vorn. Riesige Volksfeststimmung herrschte bis tief in die Nacht hinein.

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0: Sport verbindet. Und das wurde beim ersten Belgersheimer Sportfest gleich an mehreren Tagen deutlich. Ende Juni präsentierte sich der Sportverein mit seinen zahlreichen Abteilungen und lud zum Mitmachen, Zuschauen und gemeinsamen Feiern ein. Von Leichtathletik und Fußball über Volleyball und Tischtennis bis hin zu Karate war einiges geboten. Den Höhepunkt bildete schließlich der Sportlerball im Belgersheimer Schloss. Mit Auszeichnungen für die besten Sportlerinnen und Sportler des Jahres.
1: Bei hochsommerlichen Temperaturen hatten die Belgersheimer Leichtathleten zur Mitmachaktion Leichtathletik für jedermann eingeladen. Leider war die Zahl der Interessierten recht gering. Dabei kann sich die Sektion des Belgersheimer Sportvereines durchaus sehen lassen. 6 Betreuerinnen und Betreuer trainieren in 3 Gruppen, rund 65 Athletinnen und Athleten.
2: Die Grundidee ist schon vor 2 Jahren entstanden, dass wir gesagt haben, wir wollen als Belgersheim in dem Verein was schaffen, was wir noch nicht haben. Haben über 2 Jahre einen Slogan entwickelt, meine Heimat, mein Verein. Haben im letzten Jahr neue Sportarten ins Leben gerufen. Der Verein hat mittlerweile, besteht also nicht nur aus Leichtathletik und Fußball, sondern mittlerweile aus Karate, aus Badminton, aus Frauensport. Leichtathletik, Fußball, Damenfußball haben wir neu und Volleyball ganz stark im Kommen. Explodiert im letzten Jahr schon mit großen Erfolgen, Pokalsiege, Meisterschaft, Vizemeisterschaft geholt. Kommt ein neues Jungsteam, ein neues Mädchenteam noch dazu. Also wir explodieren hier. Und meine Heimat, mein Verein, haben wir gesagt, machen wir ein Sportfest, wo nicht nur Fußball eine Feierlichkeit hat oder eine Leichtathletikveranstaltung gibt, sondern alle 7 Sektionen haben diese 3 Tage hier organisiert mit einem sehr leidenschaftlichen Aufwand davor, jetzt während und mit Sicherheit auch danach.
1: Eine der größeren Sektionen im Mehrspartensportverein SV Belgersheim 1863 ist die Abteilung Fußball. Die Fußballer der ersten Mannschaft hatten sich am ersten Abend des Sportfestes die erste Mannschaft des Naunhofer SV 1920 eingeladen. Während die Belgersheimer in der Kreisliga B in Spielgemeinschaft mit dem SV Germania Mölbis 1895 e.V. aktiv sind, rollt der Ball für die Naunhofer in der Sachsenklasse Nord. Dort belegten die Naunhofer den 6. Platz. Die Belgersheimer beendeten ihre Saison mit Platz 4. Natürlich war der Klassenunterschied auf dem Platz deutlich zu spüren, aber die Naunhofer konnten das nicht für sich nutzen. Der Naunhofer Coach raufte sich die Haare und kommentierte die Leistung seiner Jungs dementsprechend. Aber auch die Belgersheimer kamen einige Male dem Tor des Naunhofer Keepers sehr nahe. Aber leider ergab sich daraus nichts Zählbares. Kurz ein Blick in die Vereinsstatistik. Die Fußballerinnen und Fußballer in Belgersheim agieren in 2 Sektionen. Die Abteilung zählt 9 Teams mit 137 Spielern und 21 Betreuern. Zur Sektion Frauensport gehört eine Damenfußballmannschaft mit 10 Spielerinnen und einer Trainerin. Auf dem Platz dominierten an diesem Tag nach wie vor die Naunhofer Fußballer. Im Übrigen fanden an allen 3 Tagen des Sportfestes Freundschaftsspiele und Turniere in verschiedenen Alters- und Leistungsklassen statt, so wie dieses am Freitagabend. 2 Trinkpausen und eine Halbzeit später wurde der Naunhofer Coach von Axel Möhring erhört. Dieser erzielte in Spielminute 50 das 1:0. In der 54. Minute war es Manuel Grevel, der auf 2:0 erhöhte. 4 Minuten später traf Möhring erneut. Dann dauerte es einige Minuten, bis Joe Dennis Richter den 4. Treffer für die Naunhofer erzielte. 5 Minuten später besorgte Möhring das 5:0 und damit den Endstand. Damit ging der erste Tag gemütlich zu Ende. An den folgenden Tagen des Festwochenendes präsentierten sich neben den Fußballern auch die anderen Sektionen. Die Volleyballer veranstalteten ein regionales Mixturnier. Wegen der hohen Temperaturen pro Spiel auf 6 Minuten begrenzt.

0: Ende der Dojo Cup 2026 statt. 17 Karateka aus 4 Dojos gingen hier an den Start. Der Frauensport und die Abteilung Badminton warteten ebenfalls mit Präsentationen auf. So langsam steuerte alles auf das Highlight des sportlichen Festwochenendes zu.
1: Und die Krönung wird dann sein, dass wir unseren ersten großen Sportlerball als Verein feiern, morgen auf dem Schloss. In Belgersheim gibt kein schöneres Ambiente. Es ist ein wunderschönes Schloss, wo wir ringsrum ganz toll mit Beleuchtung arbeiten. Wir haben extra so Bändchen verkauft für Interessenten. Wir haben eine Feuershow, wir haben eine Bürgerstation, eine Cocktailbar, haben eine riesen Sportvorführung von unserer Karate. Mit unseren Karate-Meistern, sage ich mal, machen eine riesengroße Kata-Show. Und das ist also mit richtig großem Rahmenprogramm.
0: Mittelpunkt der Veranstaltung.
1: Erstmalig in unserem Verein die Wahl der Sportler des Jahres. Sportlerin, Sportler des Jahres, Trainer des Jahres und Mannschaft des Jahres. So wie man das aus dem öffentlichen Leben auch in der Bundesliga oder in Deutschland generell im Sport kennt, wählen wir unsere Besten vom letzten Jahr auf diese Zeit jetzt. Und das soll natürlich auch perspektivisch so bleiben.
0: 12 Nominierte standen zur Wahl. Bei den Sportlerinnen des Jahres machte die Leichtathletin Alma Grundmann das Rennen. Bei der Wahl zum Sportler des Jahres hatte am Ende der Fuß- und Volleyballer Hector Hackel die Nase vorn. Die Fußballer der D-Jugend setzten sich bei der Wahl zur Mannschaft des Jahres durch. Zum Trainer des Jahres wählten die Anwesenden des Abends André Weidlich aus der Sektion Fußball. Weitere Auszeichnungen gab es in Form der Ehrenmedaillen für Aktivposten des Vereins.
1: Wir zeichnen auch besondere Mitglieder und Ehrenmitglieder aus, die den Verein hier geschaffen, am Leben gehalten haben. Und wir haben Mitglieder, die teilweise 50 Jahre hier Mitglied sind. Und auch die werden morgen dann dementsprechend gekürt mit einer ganz besonderen Medaille.
0: Aus den 19 Nominierungen wurden diese an 6 Sportlerinnen und Sportler vergeben. Die Ehrenmedaillen in Bronze gingen an Rosalie May, René König und Tino Schreiber. Über Silber konnten sich Mike Rusnak und Thomas Piesche freuen. Die Ehrenmedaille in Gold ging in Abwesenheit an Heiko Schröder. Im Verlauf des Abends gab es Musik mit den Mimosa Monkeys, einer Karate-Show und das Highlight mit der Thunder-Feuer-Show. Der Sonntag lud zu weiteren sportlichen Aktivitäten.

0: Wir schauen jetzt noch auf die Wetteraussichten für morgen Freitag.
1: Am morgigen Freitag wird es in den Landkreisen Leipzig und Nordsachsen eher unbeständig und deutlich kühler als zuletzt. Der Tag beginnt überwiegend bewölkt. Die Sonne zeigt sich höchstens zeitweise. Im Tagesverlauf sind örtlich leichte Regenschauer möglich. Größere Regenmengen werden nach aktuellem Stand aber nicht erwartet. Die Höchsttemperaturen liegen bei etwa 22 Grad. Dazu weht nur ein schwacher Wind, sodass es trotz der niedrigeren Temperaturen zeitweise noch angenehm warm sein kann. Am Abend bleibt der Himmel meist stark bewölkt. Und in der Nacht gehen die Temperaturen auf rund 16 Grad zurück. Insgesamt erwartet die Region ein wechselhafter Freitag mit vielen Wolken und einzelnen Schauern. Einen Ausblick auf das Wochenende und ob der Sommer noch einmal zurückkehrt, sehen Sie morgen an dieser Stelle bei 04+.
0: Das war's jetzt auch schon wieder von mir. Morgen begrüßt Sie hier meine Kollegin Heidi Ludwig, frisch aus dem Urlaub. Und damit wünsche ich Ihnen jetzt noch einen schönen Abend.

Ich habe für eine Schilderfirma gearbeitet. Wir haben Neonglasschilder und Plastikdesigns hergestellt. Ich habe viele der handgemalten Schilder gemacht und das hat die Rechnungen bezahlt. Aber ich hatte immer einen Pinsel in der Hand.

Mein Unfall passierte, als ich 21 war. Ich war ein paar Jahre lang durch das Land gereist, um Abenteuer zu erleben. Aber als ich in New Orleans ankam, stellte ich fest, dass die Lebenshaltungskosten so niedrig waren, dass ich eine schöne Wohnung finanzieren konnte. An einem heißen Julitag stürzte ich kopfüber ins flache Wasser und war sofort gelähmt. Ein Freund, der bei mir war, sah, dass ich in Schwierigkeiten war. Er konnte mich umdrehen, bevor ich ertrunken bin.

Während ich im Krankenhaus lag, habe ich versucht, einen Weg zu finden, wie ich weiterhin malen konnte. Und in unseren verschiedenen Therapiesitzungen haben wir versucht, mir verschiedene Schienen für die Hände zu verpassen oder den Pinsel anders in den Mund zu nehmen, damit ich wenigstens etwas mit meiner Zeit anfangen konnte, was mir vorher Spaß gemacht hat. Und ich kann Ihnen gar nicht sagen, wie entmutigend es anfangs war, dass ich meine Kunst nicht mehr so gut beherrschte, sondern mich wieder wie ein Kind fühlte. Im Grunde kritzelte ich nur noch, fast wie mit Fingerfarben. Nach meiner Verletzung begann ich, Kunst zu unterrichten. Ich begann ein kleines Freiwilligenprogramm in einem örtlichen Kinderkrankenhaus, das mir so gut gefiel, dass ich dabei einige wunderbare Menschen kennenlernte. Und ich dachte, das ist es, was ich machen will. Ich will als Kunsttherapeut im Krankenhaus arbeiten. Also belegte ich Kurse im Rahmen des Erweiterungsprogramms der Universität und lernte eine Menge darüber, was so toll war, dass ich das, was ich lernte, gleich in der Praxis anwenden konnte. Ich dachte, das wäre eine gute Möglichkeit, mir eine Karriere aufzubauen, sodass ich mich nicht nur auf meine Malerei verlassen müsste, sondern auch kommerzielle Arbeiten, Grafikdesign und Unterricht machen könnte. Ich glaube, was mir an der Arbeit mit Kindern am meisten Spaß macht, ist die Art und Weise, wie sie aufleuchten, wenn sie etwas entdecken. Wenn sie in der Lage sind, ein gelungenes Bild zu malen, ist es für mich wirklich ermutigend zu sehen, wie sie auf die Materialien reagieren. Und ich glaube, sie sehen das Beispiel, dass wenn ich bereit bin, an einem Thema dran zu bleiben und zu versuchen, ein anständiges Bild zu malen, sie es sicherlich auch mit ihren Händen schaffen können, wenn ich es mit meinem Mund schaffe. Und ich hoffe, dass Sie durch das, was Sie bei mir sehen, ein Gefühl für die Möglichkeiten bekommen, dass Sie selbst dann, wenn Sie in Ihrem Leben etwas Tragisches erleben, etwas ganz Besonderes schaffen können. Sie können immer noch etwas ganz Besonderes draus machen.

Es fühlte sich so an, als ob ich eine Beziehung zu meinem Körper hätte, die irgendwie auseinanderfällt. Sicherlich hatte ich nach meiner Behinderung das Gefühl, dass ich meinen Körper nicht mehr liebe. Und es kam dazu, dass mein Körper nicht so funktionierte, wie ich es mir erhofft hatte. Die Kunst wurde für mich zu einem guten Mittel, um zu erkennen, was in meinem Leben vor sich ging und um damit umzugehen, dass ich eine andere Art von Körper habe. Das in ein Gemälde zu packen und zu sehen, war wirklich hilfreich für mich.

Wir haben in diesem Raum eine Sammlung vieler Werke von einigen der bemerkenswertesten Künstler des Nordwestens. Ich habe mich sehr über die Gelegenheit gefreut, Gemälde von Verbandsmitgliedern zu zeigen. Und so haben wir ein paar mitgebracht. Das hier ist von Klaus Spani aus der Schweiz, der vor vielen Jahren eine Szene in Venedig gemalt hat. Und ein Werk, das wir kürzlich mitgebracht haben, ist das kleine Blumenbild von unserem Mitglied Grant Sherman aus Neuseeland. Wir freuen uns darauf, noch mehr Arbeiten von Vereinsmitgliedern ausstellen zu können und sie vielleicht hierher zu bringen, damit sie ihre Arbeiten vorstellen und einigen Kunstsammlern und Menschen in der Gemeinde, die sich für bildende Kunst interessieren, eine Demonstration bieten zu können. Wir haben also jetzt einen Raum, in dem wir sowohl Kurse und verschiedene Workshops als auch Aufführungen und Ausstellungen veranstalten können.

Als Vollmitglied des Verbandes fühle ich mich in gewisser Weise dafür verantwortlich, die studentischen Mitglieder und Künstler, die sich für eine Mitgliedschaft im Verband interessieren, zu erreichen und ihnen zu zeigen, welche Möglichkeiten sich ihnen bieten. Dasselbe gilt für Künstler, die ich aus meiner Umgebung kenne, mit denen ich aufgewachsen bin und deren Arbeit ich sehr bewundere. Und ich möchte ihnen einen Raum bieten, in dem sie ihre Arbeiten zeigen können. Vielleicht mache ich ein paar Verkäufe, nehme Kontakt zu anderen Künstlern auf und entwickle eine Möglichkeit für die verschiedenen Künstler, miteinander zu interagieren und ihre Arbeiten gemeinsam zu zeigen. Das ist es also, was ich vorhabe zu tun. Und vor allem jetzt, wo ich in die Jahre gekommen bin und mehr Zeit für diese Art von Aktivitäten zur Verfügung habe, etwas, das mir in Zukunft sehr viel Freude bereiten wird.

Ich bin Marcelo da Cunha. Ich bin in Rio de Janeiro geboren, in dieser wunderschönen Stadt, die ich glücklicherweise von verschiedenen Seiten kennenlernen konnte. Ich sage das, weil ich sie schon vor meinem Unfall 1991 sehr gemocht habe. Ein Augenblick veränderte sein ganzes Leben. Als Marcelo da Cunha 21 Jahre alt war, sprang er ins Wasser. Beim Eintauchen in unmittelbarer Nähe eines Wasserfalls brach er sich den 5. und 6. Halswirbel. Der Tauchunfall, ein radikaler Einschnitt in das Leben des jungen Mannes. Viele Monate verbrachte der gelernte Grafikdesigner und Werbezeichner im Krankenhaus. Das veränderte seinen Blick auf seine Umgebung, sein Leben. 2 Jahre nach seinem Unfall im Dezember 1993 sah er einen Dokumentarfilm über den brasilianischen Mundmaler Gonçalo Borges, ein assoziiertes Mitglied der VDMFK. Marcelo da Cunha war von seinem Können derart angetan, dass auch er es mit der Mundmalerei versuchen wollte. Das hat alles ausgelöst. Diese Idee, dass ich das auch machen werde. Dadurch, dass ich ein Zeichner war, war es eben nicht so schwierig und eine wunderschöne Sache. An demselben Tag, an dem ich die Dokumentation gegen Mittag gesehen hatte, habe ich am Nachmittag schon gezeichnet. Seine Begeisterung kannte keine Grenzen. Dass er mit dem Mund fortsetzen konnte, was einst seine Hände leisteten, gab ihm Auftrieb. Im nächsten Jahr habe ich schon gemalt. Das war eine fortlaufende Entwicklung. Ich konnte mein Wissen nutzen, um mit meinem Leben weitermachen zu können. Das war sehr schön. Die Malerei war eine der größten Entdeckungen für mich. Es war die Möglichkeit, mein Leben zurückzuerobern. Durch sie habe ich die Kontrolle wiedererlangt über das, was ich produzieren kann. Sein künstlerisches Talent war offensichtlich nicht an seine Hände gebunden. Mit seinen mundgemalten Werken nahm Marcelo an mehreren Ausstellungen teil oder organisierte Einzelausstellungen selbst. Auf diese Weise kam es zu einer wundersamen persönlichen Begegnung, als sein Weg ihn nach Sao Paulo führte. Dort nahm ich an einer bekannten Messe teil und hatte das Glück, einen anderen Künstler der Vereinigung zu treffen. Ich kannte ihn aus Berichten und Reportagen, doch es war nicht irgendein Künstler, sondern Gonçalo Borges. Als ich Gonçalo Borges, der in Sao Paulo lebt, dort gesehen habe, habe ich meinen Begleiter gebeten, mit ihm Kontakt aufzunehmen. Sofort haben wir uns kennengelernt und mir wurde etwas Wunderschönes eröffnet. Nämlich die Möglichkeit, Teil dieser Vereinigung zu werden. Durch die Unterstützung der Vereinigung hatte ich nicht mehr diesen Druck, malen zu müssen, um etwas zu verkaufen. Ich musste nicht mehr so verzweifelt malen. Das war wunderschön für mich. Ein bisschen unwirklich sogar. Ich bekam die Chance, an unterschiedliche Orte zu reisen. Das ermöglichte es mir, mich mit anderen zu treffen. Das waren die ersten Veränderungen für mich. Mit der Zeit, nach einigen Jahren als Mitglied, wurde mir der große Gewinn dessen erst richtig klar. Als ich im Jahr 2011 Vollmitglied wurde, habe ich mich sehr gefreut. Das war ein unerwartetes und unbeschreibliches Glück. Ich hatte den Wunsch, Mitglied zu werden, und da fühlte ich, dass Gott immer das Beste für mich beabsichtigt. Diese Mitgliedschaft war etwas, das ich erreichen konnte. Ich hatte es mir sehr gewünscht und dafür gebetet, dass es wahr werde. Auch mit meiner Arbeit konnte ich wachsen. Heute, nach einigen Jahren als Mitglied der Vereinigung, kann ich an einem schönen Ort wie diesem leben. Es ist ein Haus, in dem ich mich in Ruhe mit meiner Familie und meinen Freunden treffen und eine Ausstellung präsentieren kann.

Wie der Gründer der Vereinigung, Erich Stegmann, widmet auch Marcello seine Kraft der Gemeinschaft von Malern, um einen Fortbestand zu gewährleisten. Die Kunst hat für mich die Aufgabe, nicht nur die Ansicht der Personen gegenüber der Kunst zu verändern, sondern auch in Bezug auf die Möglichkeiten, die sie haben, diese mit mehr Willen und Entschlusskraft zu verfolgen. Die große Wahrheit ist, dass die meisten Menschen ihre Kraft nicht so nutzen, wie sie es eigentlich könnten. Ich liebe die Art, wie ich arbeiten kann, aber es ist auch sehr hart für mich, wie für andere die Arbeit auf dem Feld. Auf einem meiner Bilder, die ich gemalt habe, stellte ich mich selbst dar, wie ich ein Bild male. Mit genau dieser Aussage, dass dies sehr schön sei. Aber in der Realität ist es schmerzhaft und sehr ermüdend. Ich muss Medikamente gegen die Schmerzen nehmen, mich sehr viel ausruhen und Physiotherapie machen. Ich habe gelitten, aber es hat sich gelohnt. Und wie es sich gelohnt hat. Ich liebe es, ein Bild zu beenden. Hin und wieder stelle ich das Bild während der Arbeit und wenn ich es beende, vor meinem Bett auf. Oft beschwert sich meine Frau beim Schlafengehen darüber, weil sie auf die Bilder eifersüchtig ist. Denn das Bild bleibt dort und ich betrachte es, um herauszufinden, was ich verbessern könnte. Und wenn ich damit fertig bin, versuche ich mir vorzustellen, was die Leute davon halten werden. Ich glaube, dass alles, was wir machen, mit der Absicht verbunden ist, unseren Nächsten zu erreichen. Ich sehe, dass die Rolle der Kunst in meinem Leben diese Aufgabe erfüllt. Die Kunst erlaubt mir, Menschen zu erreichen und sie verstehen zu lassen, dass das Leben besser genutzt werden könnte. Für Marcello da Cuja ist es nicht nur wichtig, über Ausstellungen präsent zu sein und seine eigene Kunst zu entwickeln. Es ist ebenso bedeutsam für ihn, Kollegen und anderen Menschen mit einer Einschränkung zu helfen.

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1: Menschen emotional zu berühren ist für mich ausschlaggebend, um sie etwas lehren zu können. Sie zu lehren, dass man Achtung vor Schwierigkeiten haben sollte, dass man aber auch viel mehr kann. Auf meinem langen Weg habe ich schon viele Workshops an verschiedenen Orten Brasiliens, in Provinzen und anderen Ländern gegeben. Und ich kenne unterschiedliche Personen an unzähligen Orten. Viele Male habe ich jeden, der mit dem Mund oder mit dem Fuß malte, ermuntert, wenn sie sagten, nein, ich werde es nicht schaffen. Oft war ich überrascht, Menschen zu erleben, die fantastische erste Versuche unternahmen, mit dem Mund oder mit dem Fuß zu malen. Sie zogen eine Linie, die für viele andere eine Unmöglichkeit wäre. Am interessantesten ist es, jemandem das Malen beizubringen, der lebt wie ich. Ich hatte schon die Gelegenheit zu lehren und die Freude, dass einige dieser Schüler auch heute noch Teil der Vereinigung der Mund- und Fußmalenden Künstler sind.
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Anderen zu zeigen, was man leisten kann, wenn man nur an sich und seine Fähigkeiten glaubt, ist Marcello wichtig. Ganz im Sinne der Gründer trägt er deshalb auch für eine künstlerische Weiterentwicklung Sorge.

Es ist sehr schön für mich, wenn die Leute in mir ein Vorbild sehen. Jemand, der seine Grenzen überschreitet und die Hindernisse, die das Leben mit sich bringt, zu überwinden weiß. Bisweilen trifft uns das Schicksal in unerwarteter Form. Und ab und zu in einer Weise, die wir selbst wählen. Wie in meinem Fall der Tauchgang damals, der nicht nur mein ganzes Leben veränderte, sondern mir auch die Kraft gibt, das Leben anderer Personen zu verändern. Ich verändere das Leben meiner Frau, meines Sohnes, meiner Freunde und das anderer Künstler. Ich verändere sogar das Leben von Menschen, die mich nicht kennen und niemals in Verbindung mit mir standen. Indem sie sehen, wie ich meine Ziele erreiche. Seine körperliche Unversehrtheit wurde Marcelo da Cuye mit 21 Jahren genommen. Aber seinen Lebensmut konnte der Unfall damals nicht zerstören.

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2: Erste sächsische Whisky-Auktion im alten Gasometer. Das Ehrenamt ist aller Ehren wert und der BSV Sachsen-Zwickau startet in die neue Saison.
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0: Nach einem freundlichen Sommertag sagen wir wieder herzlich willkommen zu einer neuen Sendung. Schön, dass Sie wieder mit dabei sind. Whisky-Liebhaber aus der Region und darüber hinaus haben am Samstag in Zwickau auf ihre ganz besondere Chance gewartet. Bei der ersten sächsischen Whisky-Auktion im alten Gasometer kamen ausgesuchte Tropfen unter den Hammer. Circa 150 Gäste sahen die Veranstaltung über den Tag, geboten haben 50. Für den Veranstalter war die Premiere im alten Gasometer mehr als eine klassische Versteigerung. Sie sollte Whisky-Freunde zusammenbringen und der Szene in Sachsen eine eigene Plattform bieten.
1: Über 50 Whisky-Freunde fanden den Weg zum alten Gasometer. Die Auktion fand nicht im Gebäude, sondern im Außengelände statt. Zum Glück fanden die Gäste dort etwas Schatten. Gegen 13.30 Uhr begrüßte Stefan Roth, der Organisator und Auktionator in Personalunion, die Gäste.
2: So, einen wunderschönen Nachmittag wünsche ich. Ich sage erstmal danke dafür, dass ihr bei diesem wunderbaren Wetter hierher gekommen seid und nicht im Garten oder im Sommerbad seid.
1: Zu Beginn ging er kurz auf das Traditionsgeschäft in Zwickau ein.
2: Der Tego und ich, wir haben uns an sich schon lange gedacht, dass wir unbedingt mal den Zigarrenmeter feiern müssen. Das ist dann 2 Jahre zu spät gekommen. Also wir haben nicht das 140. Jubiläum, sondern sind 142 Jahre alt geworden. Ich finde, dafür haben wir uns ganz gut gehalten. Die Firma Zigarrenmeter als solches ist 1884 gegründet worden. Wir haben eine wunderschöne Ausstattung aus den 30er Jahren. Fachlich einigermaßen kompetent und wenn das nicht klappt, wenigstens freundlich.
1: In dieser lockeren Art ging dann auch anschließend die Auktion über die Bühne. Stefan Roth feierte an diesem Samstag doppelt.
3: Zum einen 140 Jahre Zigarrenmeter in Zwickau. Eigentlich 142 Jahre, aber vor 2 Jahren war noch die Baustelle vor der Tür, deshalb feiern wir das nach. Und das zweite ist die erste sächsische Whisky-Auktion. Das heißt, hier am Hof vom Gasometer können dann nachher ganz normale Whiskys, aber auch Raritäten ersteigert werden. Und das Ganze ohne irgendwelche Zusatzbeiträge. Wir dürfen selber verauktionieren und wir freuen uns drauf.
1: Die Auktion verlief komplett in Eigenregie.
3: Das machen wir selber. Das ist alles Eigenware. Deshalb dürfen wir das machen. Das ist gesetzlich zulässig. Wenn wir Fremdware hätten, bräuchten wir einen Auktionator. Aber wir wollten für unsere Kunden, dass die keine Gebühren zahlen müssen. Deshalb alles mit Eigenwaren in der Auktion.
1: Und die sah wie folgt aus.
3: Im Grunde genommen gibt es einen Aufrufpreis. Jeder Artikel hat eine Nummer. Wir sehen es hier hinten vielleicht schon mal so ein bisschen. Und wenn der Artikel aufgerufen wird, dann kann man in verschiedenen Bieterschritten hier einfach sein Kärtchen hochhalten. Das bekommt jeder beim Einlass. Und dann kann hochgeboten werden. Wir haben Gebotsschritte zwischen 50 Cent und 5 Euro.
1: 111 Flaschen standen zum Gebot. Zusammengefasst in einem Katalog konnten sich die Interessierten einen Überblick verschaffen.
3: Also wir haben zum Beispiel Private Cask Abfüllungen von Gordon MacPhail. Das sind fassstarke Abfüllungen. Einmal ein 31 Jahre alter Tamnavulin und einmal ein Glenburgie, der 32 Jahre alt ist. Dann haben wir den Millennium Malt von Bushmills, der 1975 abgefüllt wurde. Oder ganz besondere Eberfeldi-Fässer. Von der Tormor-Distillerie haben wir Sachen, die zur Markteinführung präsentiert wurden. Also ganz bunt gemischt, was die Whisky-Auktion angeht.
1: Nicht nur Whisky wurde versteigert.
3: Das sind verschiedene Gläser, aber wir haben auch Fassdeckel von verschiedenen Distillen, also von verschiedenen Fässern mit dabei. Da gibt es so ein paar Kleinigkeiten, die man dann noch nebenbei ersteigern kann. Wie zum Beispiel hier von der Three Tons Brewery eine alte Keramikflasche. Wer dann so ein bisschen sein Herrenzimmer verschönern will, der findet auch ein bisschen was.
1: Vor der Auktion war eine Registrierung fällig.
4: Man kommt rein, geht zu dem jungen Mann dort am Eingang und schreibt seinen Namen, wo man herkommt, also Adresse und unterschreibt. Und man zeigt seinen Ausweis, damit man weiß, dass die Person alt genug ist, um hier zu sein. Und dann bekommt man eine Nummer, wie diese hier. Und man bekommt einen Auktionskatalog, wie diesen hier. Und da stehen dann verschiedene Nummern drin. Und die wird dann der Reihe nach geboten, soweit mir das erklärt wurde.
1: Der junge Mann kommt aus Zwickau und studiert derzeit in Heidelberg.

0: Er hatte einen speziellen Auftrag.
1: Also ich finde es sehr interessant. Es ist meine erste Auktion. Ich war vorher noch nie auf einer gewesen. Mein Kumpel hat mich eingeladen, hat gesagt, komm doch mal her, hier kannst du was Schönes bieten. Und jetzt bin ich hier und biete hoffentlich für sein Geburtstags- und Weihnachtsgeschenk, weil wir sehen uns dann 10 Monate nicht. Und mein Freund ist der Whisky-Kenner und er hat mich überredet, es zu machen. Und ich habe schon einen Haufen von seinen Whiskys probiert, schmecken auch einige sehr gut, einige andere sind nicht so mein Ding. Aber ja, ich dachte mir, warum nicht das mal ausprobieren.
2: Wir kommen in die nördlichen Highlands, wir kommen zu Ben Nevis. Ben Nevis, 10 Jahre alt, wunderbarer Single Malt. Wir haben ein Startgebot von 46 Euro in 2-Euro-Schritten. Der Starter, es handelt sich hier um die Originalabfüllung Ben Nevis 10. Die Nummer 4, 46 Euro, höre ich 48 Euro.
0: Für einen guten und seltenen Tropfen langt man auch mal tiefer in die Tasche.
3: Also wir können jetzt bei den Einstiegsgeboten, können wir sagen, wir gehen ungefähr bei 10 Euro los. Und nach oben natürlich keine Grenze, aber das oberste Einstiegsgebot ist bei 500 Euro für so eine Flasche dann.
0: 550 Euro war an diesem Nachmittag das höchste Gebot. Viele setzten sich jedoch ein Limit.
1: Ich würde bis 100 gehen, weiter gehe ich nicht. Also also pro Flasche.
2: Jawohl, weiter geht's. Airstone Single Malt, was ganz, ganz geil ist. Deshalb 50 Cent Gebotsschritte, 40 Volumenprozent, das tut keinem weh. Das darf man nicht mehr weiter verdünnen. Wir sind bei 19 Euro für ein Airstone 10.
0: Whisky ist in den letzten Jahren immer mehr in Mode gekommen.
3: Gott sei Dank wieder in Mode gekommen, weil es ist ein altes Kulturgetränk. Und wir hoffen, dass der Boom natürlich noch ein bisschen anhält. Woran es genau liegt, kann ich nicht sagen. Ich sage jetzt einfach mal wahrscheinlich an der Ehrlichkeit des Whiskys, vor allen Dingen, wenn wir über Scotch Whisky reden. Und an der Transparenz, dass wirklich auch nur das in die Flasche darf, was vorne verzeichnet ist. Das ist bei anderen Spirituosen oftmals ein bisschen anders.
0: Für viele ist Whisky nicht nur ein Getränk.
4: Ich denke, Whisky ist auch ein Lebensgefühl. Ne? Es geht da hier nicht um zu trinken des Trinkens Willens, sondern einfach zu genießen. Und ich denke, das macht auch Whisky-Kenner und Whisky-Freunde aus.
0: Es geht um Zeit, um Genuss und um die kleinen Geschichten, die in jeder Flasche stecken. Woher kommt der Whisky? Wie lange durfte er reifen? Und welche Aromen entdeckt man im Glas? Für Whisky-Liebhaber beginnt der Genuss deshalb oft schon lange vor dem ersten Schluck. Das Fachsimpeln, das Sammeln seltener Abfüllungen und die Begegnung mit anderen Enthusiasten gehören genauso dazu. Und vielleicht ist es genau das, was Whisky so besonders macht. Man trinkt ihn nicht einfach, man nimmt sich Zeit für ihn. Ob allein am Abend, in geselliger Runde oder bei einer Auktion wie der in Zwickau. Whisky verbindet Menschen, weckt Neugier und schafft Momente, die in Erinnerung bleiben. Whisky, ein Getränk mit Geschichte. Und für viele längst ein echtes Lebensgefühl. Inzwischen entsteht nicht nur in Schottland guter Whisky.
3: Das ist richtig. Es gibt gute, es gibt schlechte wie überall. Aber Schottland ist schon das Vorreiterland, was den Whisky angeht, mit der längsten Erfahrung, mit einer unglaublichen Vielfalt. Aber es gibt auch gute deutsche Distillen. Wir haben zum Beispiel auch den ersten deutschen Festival-Whisky vom ersten deutschen Whisky-Festival mit da. Dieses Fläschlein kann auch mit ersteigert werden. Also auch da sind wir ein bisschen flexibel.
2: 39 Euro, die Nummer 20. Da kann man noch ein Schnäppchen machen, wenn keiner weiter bietet. 40 Euro, die Nummer 10. Höre ich 41 Euro. 41 Euro für die 20. Jawohl, 42 Euro irgendjemand. Dann bleibt die Nummer 20 41 Euro. 41 Euro zum ersten, 41 Euro zum zweiten und 41 Euro zum dritten. Herzlichen Glückwunsch, 41 Euro.
0: Gebote, Spannung und die Hoffnung auf den Zuschlag. Flasche für Flasche wurde aufgerufen. Dabei konnten die Besucher nicht nur mitbieten, sondern auch miteinander ins Gespräch kommen und ihre Leidenschaft für Whisky teilen. Die erste sächsische Whisky-Auktion in Zwickau ist damit Geschichte. Fast alle 111 Flaschen wurden versteigert. Am Abend klang die Veranstaltung mit Live-Musik und guten Gesprächen dann aus.
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2: Es waren wieder zahlreiche Zwickauer Bürger, die im Robert-Schumann-Konservatorium für ihr ehrenamtliches Engagement geehrt wurden. Und doch sind es jedes Jahr nur einige von vielen, die in diesen Genuss kommen, denn die Palette der Bereiche, die durch Ehrenamtler bedient werden, ist weit gefächert.
3: Die Bergparaden der sächsischen Bergbau- und Knappenvereine sind aus dem Veranstaltungskalender der Stadt nicht mehr wegzudenken. Der Begriff der eingetragenen Vereine ist hier wichtig, denn auf dieser Grundlage besteht auch seit Jahren der Tast-, Duft- und Erlebnisgarten, in dem jedes Jahr das Lavendelblütenfest stattfindet. Ehrenamtler sorgen dafür, dass der Sparkassencup des ESV Lok Zwickau in Eckersbach reibungslos über die Bühne bzw. über die Straße geht. Genauso wie die vielen Laufveranstaltungen, die der SV Vorwärts Zwickau jedes Jahr organisiert. Ohne Ehrenamtler gäbe es die Brückenberg-Kohlenbahn schon lange nicht mehr. Ohne die freiwilligen Feuerwehren würde so mancher Brand zur Katastrophe werden. Auch hier sind alle Mitglieder, wie der Name schon sagt, freiwillig dabei, neben ihrer eigentlichen Arbeit. Und sogar die Spiele des BSV Sachsen-Zwickau in der ersten Handball-Bundesliga der Frauen wären ohne die ehrenamtlich Tätigen überhaupt nicht zu organisieren. Aber auch im sozialen Bereich, wie in der Pflege, sind viele Arbeiten ohne Ehrenamtler nicht zu leisten. Erbringen doch Vereine wie die Johanniter und andere viele Leistungen für die Gesellschaft. Und auch das ist nur ein kleiner Ausschnitt der Bereiche, die ohne ehrenamtlich Tätige nicht funktionieren würden. Für den jährlichen Sommerempfang der Ehrenamtler durch die Oberbürgermeisterin bietet das Robert-Schumann-Konservatorium einen guten Rahmen. Auch der Bereich Kunst und Kultur wäre wesentlich ärmer ohne Vereine, ohne Ehrenamtler. Der Bedeutung des Ehrenamtes für die Stadt Zwickau allgemein ist sich die Verwaltung durchaus bewusst.
4: Es ist sehr wohltuend zu wissen, dass es in unserer Stadt viele Bürger gibt, die mehr tun als das, was notwendig ist, um sein eigenes Leben zu organisieren. Um dies zu würdigen, hat der Stadtrat den Beschluss gefasst, dass die Stadt, die Oberbürgermeisterin, einmal im Jahr diesen Sommerempfang für ehrenamtlich Tätige ausrichtet. Heute sind Sie dazu eingeladen. Ohne Sie wäre Zwickau nicht halb so lebenswert. Denn vieles wird besser, vielleicht sogar alles, wenn es Hand in Hand geht und alle Akteure zusammenarbeiten. So wie ich es in unserer Stadt sehr oft erlebe. Die Verbesserung der Sportinfrastruktur und des Sportangebots gelingt nur mit den Sportvereinen. Und dabei geht es nicht nur um Handball und Fußball. Der Wassersport, allen voran das Kossener Bad, die Rennrodelabteilung des ESV Lok, der TSG Rubin oder der SV Vorwärts, und ich könnte noch viele aufzählen, engagieren sich, sorgen dafür, dass wir durchaus auch große Events wie den Stadtlauf hier in Zwickau als Bereicherung erleben dürfen.
3: Auch das Stadtradeln gehört zum großen Bereich der ehrenamtlich organisierten Veranstaltungen. Menschen zu aktivieren, einmal das Auto stehen zu lassen und die Strecken mit dem Rad zu fahren, ist eine positive Sache. Im täglichen Dienst der Polizeidirektion, die hier unter zig Vereinen den dritten Platz belegte, ist das Auto natürlich oft unverzichtbar. Aber rundherum

0: Und Spaß macht es auch noch. Der Teamname ist Schnittlauch war gestern. Platz 2 belegten Kirchen und Diakonie Westsachsen. Und allen davongefahren ist der Heimatverein Schlunzig. Es ist eine bundesweite Aktion, die in jedem Jahr mehr Menschen dazu bewegt, auf das Rad zu steigen. Dann ging es aber erst einmal an die frische Luft, zum Gruppenfoto der diesjährigen Teilnehmer. Das war dann aber auch erst einmal die letzte Ehrung des Tages, auch wenn man sagen kann, das Ehrenamt ist aller Ehren wert.
1: Absolut, es sollte und wird auch wertgeschätzt. Also ich glaube, dass das schon vielen Bürgern in der Stadt sehr bewusst ist und dass sie dankbar sind für das vielfältige Ehrenamt, egal ob jetzt bei Feuerwehren, Sportverein, Traditionspflege. Es könnte sicherlich an mancher Stelle oft noch ein bisschen stärker herausgestellt werden, weil ohne Ehrenamt so eine Stadt nicht halb so lebenswert, vielfältig wäre, wie wir Zwickau ja täglich auch erleben dürfen.
0: Damit das so bleibt, ist die weitere Arbeit der Ehrenamtler wichtig. Also hieß es dann Netzwerken, wie man das heute so schön nennt. Kontakte knüpfen, Erfahrungen austauschen und manchmal entstehen da neue Beziehungen zwischen Vereinen, die sich gegenseitig unterstützen, zum Wohle aller. Und dafür ist nichts besser geeignet als die Abendparty bei Snacks und Musik in entspannter Atmosphäre.
2: In Zwickau-Eckersbach können sich Interessierte am kommenden Samstag über den Umbau des Wohngebäudes im Astronomenweg 2 bis 8 informieren. Die Zwickauer Wohnungsbaugenossenschaft öffnet dafür von 10 bis 14 Uhr die Türen. Das Gebäude wird seit Mai 2024 umfassend modernisiert. Entstanden sind hier insgesamt 34 Zwei- und Dreiraumwohnungen. Und im Zuge des Umbaus kamen außerdem 4 Wohnungen im Dachgeschoss hinzu. Während des Schausamstags können Besucher einen näheren Einblick in das mittlerweile zweite Mehrgenerationenwohnen der ZWG bekommen.
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0: Und es geht natürlich beim Golf alles viel ruhiger ab als auf einem Handballfeld. Böse Zungen sagen ja, dass selbst der Frauenhandball heutzutage zu den lizenzierten Mannschaftskampfsportarten gehört. Und ganz ehrlich, bei so mancher Spielszene ist dem kaum etwas hinzuzufügen. Da ist das Golfen eigentlich ein guter Ausgleichssport und, das war zu sehen, den Beteiligten hat es Spaß gemacht. Inzwischen hatten sich zahlreiche Sponsoren und Unterstützer des Vereins auf dem Zwickauer Golfplatz eingefunden. Denn eins muss man sagen, so wichtig auch die Arbeit der vielen ehrenamtlichen Helfer vor und nach dem Spiel ist, ohne Sponsoren, die mit Geld und Sachleistungen den Verein unterstützen, wäre auch kein Spielbetrieb möglich. Das sagte auch Präsident Thomas Müller in seiner Begrüßung recht deutlich. Die Zeiten sind nun mal wirtschaftlich schwierig und auch der BSV Sachsen lebt nicht auf der Insel der Glückseligen.
1: Wir haben natürlich eine wirtschaftlich angespannte Lage und es ist schwierig, an die Sponsoren heranzukommen. Jeder zählt sein Geld anders zusammen. Die Werbebudgets werden nochmal durchgeforstet und da fallen halt Sponsorengelder oftmals gerne zuerst mit hinten runter. Wir sind aber zuversichtlich und optimistisch, dass wir das auch für diese Saison wieder hinbekommen. Wir starten gut in das Jahr wirtschaftlich auf stabilen Füßen, müssen nach vorne blicken und haben trotzdem viel Arbeit vor uns.
0: Thomas Müller ist aber nicht nur Präsident des BSV, er ist auch Vorstandsmitglied der WEWOBAU. Die Genossenschaft ist einer der Großvermieter in Zwickau und wird auch in der kommenden Saison den BSV Sachsen kräftig unterstützen.
1: Die WEWOBAU ist gerne dabei. Neuplanitz gehört zu unseren Wohngebieten. In Neuplanitz entsteht jetzt die neue Sporthalle. Heute war Spatenstich dazu. Ein ganz großes Ereignis für die Stadt Zwickau, für den BSV Sachsen, für Neuplanitz. Wir freuen uns sehr drauf.
0: Das war auch der allgemeine Tenor. Das Positive nach vorn schauen, um trotz aller Schwierigkeiten eine erfolgreiche Saison zu spielen. Die gemütliche Atmosphäre bei der Veranstaltung mit DJ und viel Smalltalk rundherum trägt mit zu dieser Stimmung bei. Natürlich könnten die Sponsoren noch so viele Gelder locker machen, alles wäre nichts ohne ein schlagkräftiges Team, vorgestellt vom Trainerduo Rita Lakatosch und Norman Rentsch. 11 neue Spielerinnen, von denen einige eigentlich durch ihre Leistungen gegen den BSV in den Fokus der Trainer kamen, wie die beiden Torfrauen Alexandra Humpert und Katja Greve.
2: Wir freuen uns sehr, dass beide Torhüterinnen da sind. Sind zwei Wunschtorhüterinnen, weil sie als Gegner uns das Leben halt schon sehr schwer gemacht haben. Ich erinnere mich gerne halt bei Katja, wie wir halt mit Zwickau in Solingen aus dem Pokal geflogen sind. Ich glaube, es war dann halt auch, das erste Spiel war, glaube ich, nicht ganz so deutlich. Das zweite Spiel dann im Punktspiel. 2 Wochen später war desaströs.
0: Natürlich sind auch einige Spielerinnen im Team, die schon länger beim BSV sind. Wie zum Beispiel Silje Prons-Petersen, Julia Niewiadomska, Romy Stevering oder Zoe Stenz. Auf Linksaußen spielt in diesem Jahr ein Duo, das von den Voraussetzungen kaum unterschiedlicher sein kann. Die isländische Nationalspielerin Lilja Augustsdottir und Nele Reuter, gerade mal 16 Jahre alt, die ihren Weg aus dem vereinseigenen Nachwuchs gegangen ist. Insgesamt kann man sagen, es ist ein größerer Kader als im vergangenen Jahr und ein jüngerer dazu.
3: Ja, das eine bringt ja das andere halt mit sich. Sicherlich mussten wir halt ein bisschen gucken, wie wir halt auch im Training besser agieren können. Und somit haben wir uns natürlich halt auch für Spielerinnen halt entschieden, die uns da halt auch in der Breite helfen können. Es sind sehr viele Talente dabei, denen die Zukunft halt gehört, die jetzt halt auch den erfahrenen Spielerinnen eine gute Drucksituation halt aufbauen können, und das ist genau dieses Konkurrenzverhalten, was wir gerne halt sehen möchten, dass halt in jedem Training und in jedem Spiel da halt alles gegeben wird, um halt nicht nur die individuellen Ziele, sondern auch die Ziele des Vereins halt zu erreichen.
0: Sagt es gerade die Ziele, ihr habt euch ambitionierte Ziele gesetzt.
3: Ja, das kam halt auch aus der Mannschaft heraus. Der Wunsch war einfach nicht unten in dieser Playdown-Runde halt mitzuspielen, sondern wir wollten für was spielen. Und somit wollen wir natürlich gerne halt die Position vom letzten Jahr in der Hauptrunde mit dem 8. Platz gerne bestätigen.
0: Ein ambitioniertes, aber nicht unrealistisches Ziel. Die Chemie im Team stimmt und die Vorbereitungsspiele haben das Zusammenwachsen gefördert und letzte Schwierigkeiten aufgezeigt, die noch gelöst werden müssen. Gelöst war am Abend auf jeden Fall die Stimmung bei allen. Man freut sich auf das erste Spiel am 30. August in der Sparkassenarena.
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8: Nach den teilweise heftigen Gewittern der letzten Nacht hat sich die Wetterlage erst einmal beruhigt. Der Freitag beginnt mit ganz viel Sonne. Am Nachmittag ziehen dicke Wolken ins Sendegebiet und gegen Abend beginnt es zu regnen. Wir erzielen Höchstwerte von 23 Grad. Der Samstag kommt dann mit 19 Grad in der Spitze kühler daher. Bei einem Sonne-Wolken-Mix müssen wir uns immer wieder auf Regenschauer einstellen. Am Sonntag dürfen wir uns bei Temperaturen um die 20 Grad herum auf überwiegend Sonnenschein freuen. Nur gelegentlich verirren sich harmlose Schönwetterwölkchen ins Sendegebiet. Zum Start in die neue Woche gibt es Sonne pur. Das Quecksilber klettert im Tagesverlauf bis auf 22 Grad.
9: Das war's schon wieder. Die Sendung vom Donnerstag ist Geschichte. Morgen gibt's aber eine neue Ausgabe. Bis dahin. Tschüss.

Hallo und herzlich willkommen zu Sachsen aktuell am 20. August. Das sind unsere Themen heute. Ministerpräsident widmet Sommerfest der Pflege. Außerdem: ungewöhnliches Kürbisbeet sorgt in Dresden für Aufsehen und 20 Jahre Festival in Chemnitz, das Ende einer Ära.

0: engen Dienstplänen, fehlendem Personal und viel Dokumentation. Beim Sommerfest des sächsischen Ministerpräsidenten Michael Kretschmer gestern Abend in Leipzig standen rund 300 von ihnen im Mittelpunkt. Wertschätzung auf der einen, Personalnot und Bürokratie auf der anderen Seite. Was läuft in Sachsens Pflege schief und was kann die Politik tatsächlich ändern?
1: Wenn eine Krankmeldung eintritt, dann ist Alarmstufe rot.
2: Zu wenig Personal, kaum Puffer im Dienstplan. So sieht Pflegealltag scheinbar vielerorts aus.
3: Es sind Helden im Alltag. Ohne die würde so vieles nicht gehen. Und ich möchte gern, dass Sie wissen, dass wir als Gesellschaft dankbar sind für diese Arbeit, dass wir sie sehen.
2: Wertschätzung auf der einen, Personalnot und Bürokratie auf der anderen Seite. Was läuft in Sachsens Pflege schief und was kann die Politik tatsächlich ändern? Genau darüber will Michael Kretschmer an diesem Abend sprechen. Rund 300 Pflegekräfte hat der Ministerpräsident zu seinem Sommerfest in die Kongresshalle am Zoo Leipzig eingeladen. Das Motto: Herzschlag Pflege. Der Abend soll danken, aber auch Probleme sichtbar machen.
3: Weil auch unsere Mutter in einem Pflegeheim gearbeitet hat. Und deswegen ist ganz, ganz viel im Alltag bekannt gewesen. Die Arbeit ist anstrengend. Und dass wir uns dafür interessieren, wie man das einfacher, besser machen kann. Und deswegen ist der heutige Abend auch dafür da, miteinander zu reden, sich auszutauschen.
2: Und Gesprächsbedarf gibt es. Romy Kretschmer arbeitet seit 26 Jahren in der Pflege. Heute ist sie Pflegefachkraft, Praxisanleiterin und stellvertretende Pflegedienstleitung in einer kleinen stationären Einrichtung der Volkssolidarität. Dort gibt es 30 Plätze, viel Spielraum im Dienstplan dagegen nicht.
1: Es gibt keinen Puffer und wenn jemand krank wird, dann ist es einfach so, dass du wirklich jemanden aus dem Frei holst und hoffst, dass jemand kommt.
2: Auch Kerstin Großburger aus einem Altenpflegeheim in Grimma erlebt, dass weniger Fachkräfte immer mehr Aufgaben abdecken müssen.
4: Wenn ich jetzt das mal so sagen darf, wir waren mal am Anfang 12 Pflegefachkräfte, wo wir jetzt bloß noch 8 Pflegefachkräfte sind und das doch ein bisschen wenig ist für diesen ganzen Ablauf, das darzustellen sozusagen, abzusichern, ne? Die Pflege, die Betreuung, die Behandlungspflege.
2: Gleichzeitig steigt der Bedarf. Fast 370.000 Menschen in Sachsen sind auf Pflege angewiesen, doppelt so viele wie vor 10 Jahren. 9 von 10 werden zu Hause versorgt. Pflege bedeutet dabei weit mehr als Medikamente und Körperpflege.
4: Ja, sie brauchen ganz viel Engagement, ganz viel Einfühlungsvermögen, um überhaupt in jeden einzelnen Menschen reinzuschauen, weil das sind ja doch Persönlichkeiten.
2: So Kerstin Großburger mit ihrer Sicht aus der Pflege. Doch gerade für diese persönliche Betreuung fehle häufig Zeit. Romy Kretschmer sieht einen Grund im Dokumentationsaufwand.
1: Unterm Strich sitze ich mehr vorm Computer wie am Menschen. Es wird immer mehr.
2: Nicht die Digitalisierung an sich kritisiert sie, sondern wie viel Arbeitszeit die Dokumentation ihrer Erfahrung nach inzwischen beansprucht.
1: Ja, du machst das eigentlich dem Bewohner, zack, zack, zack, sag ich mal so, um dann Zeit zu haben für die Dokumentation. Es ist schwierig in Worte zu fassen, weil das sehr komplex ist, die Bürokratie von der Dokumentation. Ich wünsche mir eigentlich meine Pappakte wieder. Ich möchte es lieber wieder handschriftlich machen, als nur auf dem Computer zu sitzen und würde die Zeit lieber den Bewohnern gönnen.
2: Ein Problem, das auch beim Gastgeber Michael Kretschmer angekommen ist. Der Ministerpräsident hält weniger Bürokratie für eine der wichtigsten Stellschrauben.
3: Muss das so sein? Kann man das nicht anders machen? Kann man nicht denjenigen, die eine gute Ausbildung haben, die in diesem Bereich arbeiten, die begeistert sind, auch vertrauen? Muss man das alles so kontrollieren?
2: Doch weniger Dokumentation allein löst die Probleme der Pflege nicht. Auch die Finanzierung ist Teil der Debatte. Für einen Heimplatz in Sachsen im ersten Jahr wird ein durchschnittlicher Eigenanteil von 3.152 Euro pro Monat erhoben. Rund 300 Euro mehr als ein Jahr zuvor. Kretschmer will die Pflege deshalb mit der Diskussion über niedrige Renten verbinden.
3: Deswegen, wir binden das Ganze zusammen und wollen, wenn wir zustimmen sollen im Bundesrat, eine Lösung haben, die gut für die Menschen sind, um die es geht. Um diejenigen, die 45 Jahre gearbeitet haben, die nach 1990 vielleicht auch arbeitslos waren, die sich durchgekämpft haben, die, die jetzt mit einer kleinen Rente da sind, die, die in einem Pflegeheim arbeiten und dort einen wunderbaren Dienst leisten. Das wollen wir erreichen und ich hoffe, dass die Bundesregierung auch zuhört und versteht.
2: Und selbst eine bessere Finanzierung beantwortet noch nicht die Frage, wer künftig die Arbeit in den Pflegeheimen übernimmt. Sachsens Wirtschaftsminister Dirk Panther sieht deshalb auch bei der Ausbildung und den Arbeitsbedingungen Handlungsbedarf.
5: Erstmal schauen, dass man die Ausbildung attraktiv macht, dass man auch den Beruf an sich attraktiv macht. Da geht es um Entlohnung, da geht es auch um Wertschätzung. Auch deshalb ist ein Sommerfest des Ministerpräsidenten, der Staatsregierung ja auch eines, was sich mit dem Thema beschäftigt. Und deshalb ist der Schwerpunkt auf Pflege auch ein guter und richtiger.
2: Beim Sommerfest des sächsischen Ministerpräsidenten werden viele Baustellen sichtbar. Für die Beschäftigten läuft vieles aber auf eine ganz einfache Frage hinaus. Wie viel Zeit bleibt in der Pflege noch für den einzelnen Menschen?
4: Oder einfach bloß sich hinsetzen und ihnen zuhören. Das fehlt ganz viel. Wir machen das einfach bloß, diese Gespräche so nebenbei in der Grundpflege. Und das fehlt ihnen wirklich. Das geht uns immer wieder.
2: Weniger Bürokratie, mehr Personal und bezahlbare Pflege bleiben damit die zentralen Baustellen, die Politik und die Branche lösen müssen.
0: Das Dresdner Stadtfest ist vorbei, doch einige Erinnerungsstücke könnten jetzt noch einmal richtig Geld bringen. Künstler wie Juli, Gestört aber geil oder 01099 sowie die Mannschaft von Dynamo Dresden versteigern eigens gestaltete Unikate. Der Erlös geht vollständig an die Restaurierung des römischen Bades am Schloss Albrechtsberg.
6: Bei jeder Mannschaft, wenn man ein Trikot irgendwo sich ersteigert, dann gibt es immer trotzdem noch viele Trikots. Hier können wir sagen, es gibt es nur einmal. Das ist ein absolutes Unikat, wird es nicht noch einmal geben. In der Kombination, wie gesagt, sowieso nicht. Und deswegen hoffen wir auch, einen hohen Betrag dafür einsammeln zu können.
7: 0 Euro steht zwar drauf, bei der Versteigerung soll dieser Schein allerdings deutlich mehr einbringen. Das Dresdner Stadtfest ist zwar vorbei, doch einige Erinnerungsstücke vom Canaletto kommen jetzt unter den Hammer. Dafür haben Künstler besondere Unikate gestaltet. Der Erlös geht an die Restaurierung des römischen Bades am Schloss Albrechtsberg. Das erklärt auch der Geschäftsführer des Dresdner Stadtfests, Frank Schröder.
6: Ja, wir haben ja eine tolle Aktion schon während des Stadtfestes mit den 0-Euro-Scheinen gehabt. Und einige Künstler haben gesagt, ach, lasst uns da auch noch was ganz Besonderes machen. Und deswegen haben wir Unikate hergestellt, das heißt Bilderrahmen, wo jeweils so ein 0-Euro-Schein drin ist und verschiedene namhafte Künstler dann eine Autogrammkarte dazugelegt haben, auf den Passepartout auch noch unterschrieben haben. Und somit sind wirklich einzigartige, weltweit einzigartige Unikate entstanden, die wir nun bei eBay versteigern. Und die Erlöse kommt zu 100% bei dem römischen Bad zur Restaurierung an.
7: Der Schein selbst ist bereits die vierte Ausgabe dieser Art zum Dresdner Stadtfest. Die Canaletto-Version ist auf 3000 Exemplare begrenzt und kostet regulär 6 Euro. Nach Abzug der Produktionskosten fließt ein Teil des Verkaufserlöses ebenfalls in die Spendenkampagne. Für die Auktion wurden einige Scheine allerdings zurückgehalten.
6: Wir haben insgesamt eine limitierte Auflage von 3000 Stück von 0-Euro-Scheinen mit dem Motiv vom Canaletto. Und diese haben wir auf dem Stadtfest, aber auch online auf der canaletto-fest.de-Seite verkauft. Es gibt immer noch ein paar, aber diese, die wir jetzt eben halt für diese Künstler reserviert haben, die gibt es nur einmalig.
7: Mitgemacht haben unter anderem 01099, Juli, Gestört aber geil und die Mannschaft von Dynamo Dresden. Die Rahmen enthalten jeweils den Schein, ein Künstlerfoto und persönliche Signaturen oder Botschaften. Jedes Stück ein Unikat.
6: Also natürlich, zum einen gibt es ja diese 0-Euro-Scheine Blanco, nur 3000 Stück, also auch das ist schon limitiert. Und wenn die natürlich noch einmalig von bestimmten Künstlern signiert sind, mit dem Foto versehen sind, in einem Bilderrahmen und man weiß genau, diesen Bilderrahmen, diese Unterschrift hat der Künstler auch wirklich live auf dem Stadtfest vollbracht, dann ist das doch, denke ich mal, für den einen oder anderen Fan ein besonderes Stück. Bei jeder Mannschaft, wenn man ein Trikot irgendwo sich ersteigert, dann gibt es immer trotzdem noch viele Trikots. Hier können wir sagen, es gibt es nur einmal. Das ist ein absolutes Unikat, wird es nicht noch einmal geben. In der Kombination, wie gesagt, sowieso nicht. Und deswegen hoffen wir auch, einen hohen Betrag dafür einsammeln zu können.
7: Die Auktionen laufen 10 Tage bei eBay. Gestartet wird jeweils bei 20 Euro. Und das Interesse ist bereits da. Nur wenige Stunden nach dem Start lagen schon ordentliche Angebote vor.
6: Also wir haben heute vor 2 Stunden erst die Auktion eröffnet und sind schon bei über 250 Euro in der Summe von diesen neuen Bildern. Also ich hoffe,

0: mal, dass wir irgendwie die 1000 vielleicht knacken und wir 1000 Euro am Ende der Auktion einnehmen.
1: Anders als beim regulären Verkauf der Scheine gehen die Erlöse aus diesen Versteigerungen vollständig an die Restaurierung des römischen Bades. Das historische Ensemble am Schloss Albrechtsberg soll damit Stück für Stück wieder nutzbar gemacht werden. Das vermittelt auch Baubürgermeister Stefan Kühn.
2: Canaletto unterstützt die Spendenkampagne für die Sanierung des römischen Bades. Beides passt einfach super zusammen. Canaletto, das Stadtfest, was für Lebensfreude, für Kunst und Kultur steht, für Lebensqualität. Und das römische Bad ist einfach auch ein toller Ort, den wir sanieren wollen und der dann eben auch für Lebensqualität, für ein Stück deutsche Vita in Dresden, für Kunst und Kultur steht.
1: Wer selbst mitbieten möchte, findet die Versteigerung bei eBay unter dem Suchbegriff Canaletto, das Dresdner Stadtfest. Die letzten Exemplare des regulären 0-Euro-Scheins sind außerdem weiterhin für 6 Euro über die Internetseite des Stadtfests erhältlich.
3: Wir machen jetzt eine kurze Pause und sind gleich mit spannenden Themen aus dem Freistaat für Sie zurück. Unter anderem geht es dann bei uns um ein Blumenbeet in der Dresdner Neustadt, denn dort wachsen auf einmal Kürbisse. Warum, wieso, weshalb, all das erfahren Sie gleich. Bleiben Sie also dran.

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3: Herzlich willkommen zurück zu Sachsen aktuell an diesem Donnerstag. Schön, dass Sie dran geblieben sind. Ein Pflanzbeet auf der Luisenstraße in der Dresdner Neustadt sorgt gerade für besonders viel Aufmerksamkeit. Denn statt leerer Erde wachsen dort inzwischen Kürbisse, gepflanzt von einem Kellner aus der Kneipe direkt daneben. Aus einer spontanen Idee ist so ein kleines Nachbarschaftsprojekt geworden.
4: Und da dachten wir uns, ja, wir setzen da jetzt einfach mal einen Kürbis hin.
5: Auf der Dresdner Luisenstraße testet die Stadt seit Anfang Juni neue Pflanzbeete und Sitzmöglichkeiten. Eines der zunächst eher kahlen Beete steht direkt vor einer Kneipe. Und genau dort hatte Kellner Justin Strombach eine Idee. Seitdem kümmert er sich vor und nach seinen Schichten um die Pflanzen.
4: Vieles in meinem Leben ist sehr spontan. Wenn es dann halt eine Idee gibt, dann wird es einfach umgesetzt und natürlich hat das auch positive Vibes, also nach dem Motto, vielleicht Leute zu animieren. Ich habe ja auch schon eine nette Botschaft an meinem Beet gehabt. Die Leute freuen sich halt drüber, ne? Und es ist so ein kleiner Zusammenhalt. Wir sollten ja allgemein wie der Wald auch mehr zusammenhalten.
5: Das Beet gehört zur Testphase Luise im Wandel. Seit Anfang Juni probiert Dresden hier mehr Grün- und Aufenthaltsflächen aus. Dafür sind auf dem Abschnitt auch rund 20 Parkplätze weggefallen. Die Testphase läuft bis Ende Oktober und kostet 50.000 Euro.
4: Naja, eine Testphase ist halt immer ein Versuch. Also, dass das halt wieder wegkommt, das ist ja bei einer Testphase eigentlich vorhersehbar. Die Beete allgemein finde ich eine sehr gute Idee. Und auch Touristen oder Gäste, die draußen sitzen, denen gefällt das. Man könnte ja auch, wenn das dann irgendwann wieder ein paar Beete dazukommen, auch ein jährliches Wettbewerb machen. Wer macht das schönste Beet oder irgend so, also veranstaltungsmäßig.
5: Ganz ohne Gebrauchsspuren bleibt die neue Luisenstraße trotzdem nicht. Viele Stadtmöbel sind inzwischen mit Graffiti beschmiert. Die Stadt sieht dadurch den verwendeten Kortenstahl aber nicht beeinträchtigt. Die Pflanzkübel werden nach Angaben der Verwaltung täglich gereinigt.
4: Dass da oft Müll drin liegt, sehe ich überhaupt nicht so. Also klar, es gibt noch auch andere Leute wie mir, die da täglich mal aufräumen. Aber was ich beurteilen kann, ist auf jeden Fall vor der Arbeit und nach der Arbeit, vor allem nachts und am Wochenende, wenn die Leute gefeiert haben, dass da selten mal, extrem selten mal eine Bierflasche drin liegt oder eine Zigarette oder irgendwas anderes.
5: Für Justin ist aus dem städtischen Versuch längst etwas Eigenes geworden. Sein kleines Kürbisbeet zieht inzwischen auch die Aufmerksamkeit der Menschen auf der Luisenstraße auf sich.
4: Die beste Reaktion war eigentlich bisher die Botschaft an meinem selbstgemachten Schild, wo eine Dame ein paar Samen gesät hat und ich mich ja drum kümmern solle. Und ja, die Leute machen halt oft Fotos von dem Beet.
5: Sind die Kürbisse reif, dürfen Passanten einfach zugreifen und einen mitnehmen. In der Kneipe selbst landen sie aus hygienischen Gründen zwar nicht, die Idee lebt dort aber trotzdem weiter. Ab Oktober will Justin einen Kürbiscocktail anbieten.
3: Bei uns geht es jetzt um ein Festival in Chemnitz. 20 Jahre Fuego a la Isla, das soll natürlich gefeiert werden. Doch das Jubiläum ist gleichzeitig die letzte Ausgabe des Festivals in seiner bisherigen Form. Ein Generationenwechsel, steigende Kosten und weniger Unterstützung stellen das Chemnitzer Festival vor neue Herausforderungen. Warum das Team darin auch eine Chance sieht und wie es mit dem Festival weitergehen soll, erfahren Sie jetzt.
6: 20 Jahre Fuego a la Isla in Chemnitz. Eigentlich ein Grund zum Feiern. Doch das Jubiläum markiert gleichzeitig das Ende einer Ära.
7: Wird es langsam Zeit? Es wird Zeit, sich zu verändern.
6: Das Festival wird in diesem Jahr zum letzten Mal in seiner bisherigen Form stattfinden. Seit 2006 wird rund um den Schlossteich gefeiert. 2 Tage lang gibt es Musik, Tanz und Kultur. Und über die Jahre ist Fuego a la Isla zu einem festen Bestandteil des Chemnitzer Sommers geworden. Doch für die Organisatoren wird es zunehmend schwieriger, das Festival so weiterzuführen wie bisher. Dennis ist seit rund 3 Jahren im Vorstand und erlebt dabei, wie stark der Druck auf die Kulturszene gewachsen ist.
7: Also unsere Hauptgeldgeber, unsere Initiativen, die uns unterstützen, die kriegen durch die Politik und durch alle Umstände einfach extreme Kürzungen. Und das fällt in der generellen Kulturszene einfach auf. Viele Festivals existieren einfach nicht mehr, hören auf, machen Pausen. Und bei uns ist es nicht anders. Wir merken, das Festival wird immer teurer. Wir sind nicht mehr das kleinste Festival, wir sind natürlich aber auch kein riesiges Festival. Und es muss anders werden. Und das hat uns trotzdem schwer getan.
6: Steigende Kosten, weniger finanzielle Unterstützung und gleichzeitig ein hoher organisatorischer Aufwand. Das bisherige Konzept stößt an seine Grenzen. Deshalb soll sich etwas verändern. Der Neustart beginnt dabei zunächst im eigenen Verein. Mit dem nächsten Festival steht ein Generationswechsel an. Die bisherige Generation zieht sich aus der Verantwortung zurück. Jüngere Mitglieder sollen künftig mehr Entscheidungen treffen und dem Festival ihre eigenen Ideen und Vorstellungen geben.
7: Ich denke, die Prioritäten werden sich ändern. Wir werden gucken, dass wir den originalen Flair eventuell noch beibehalten können, es vielleicht besser machen, ein neues Environment schaffen, ne? Neue Leute anziehen, die alten Leute trotzdem vielleicht mit abholen. Die Produktion, der Vorstand, wir sind alle jung. Außen betrachtet hat man das schon gemerkt über die letzten Jahre. Wir haben jetzt eine neue Hip-Hop-Bühne. Der Fokus besteht wirklich meiner Meinung nach schon dort drauf. Aber wir probieren auch nicht zu verlieren, was das Festival so generell hat. Also wir haben jetzt zum Beispiel die Fuego Stage, die ist riesengroß. Wir haben jetzt eine Pop-Up-Bar, eine Insel-Lounge, die schon seit Jahren da ist. Aber es wird trotzdem anders.
6: Organisiert wird Fuego a la Isla schon jetzt von Menschen, die ihre Arbeit ehrenamtlich machen. Rund 40 Helferinnen und Helfer kümmern sich darum, dass das Festival überhaupt stattfinden kann. Neben Beruf, Studium, Familie und ihrem eigenen Alltag.
7: Für manche ist das eine Riesenherausforderung, weil manche ziehen in andere Städte. Manche haben einen Job, der sie vollständig einnimmt. Manche haben Familie, Tiere, was auch immer. Und das Festival ist, kann man schon sagen, wie einfach ein Nebenjob, ein Teilzeitjob, den man ehrenamtlich macht. Wir kriegen kein Geld dafür. Die Leute machen das alles freiwillig und das merkt man auch, weil einfach der Drive, der da ist, den kann man nicht erreichen, wenn man das alles für Geld macht. Weil dann ist es entscheidend, wie verdienen wir noch mehr? Wie werden wir noch größer? Und dieses Ziel ist bei uns nicht im Kopf.
6: Wie Fuego a la Isla nach dem Neustart genau aussehen wird, ist noch offen. Klar ist aber, das Festival soll nicht einfach verschwinden, sondern sich weiterentwickeln. Und bevor es soweit ist, wird erst einmal das 20-jährige Bestehen gefeiert. Die Jubiläumsausgabe soll noch einmal zeigen, was Fuego a la Isla ausmacht. Mit einem vielfältigen Programm rund um den Schlossteich. Denn es gibt einen kleinen Vorgeschmack darauf, worauf sich die Besucherinnen und Besucher bei der vorerst letzten Ausgabe in dieser Form freuen können.
7: Also, es ist natürlich traurig, aber wir haben

0: richtig Lust auf dieses Jahr. Es wird richtig schön, ein 20. Jubiläum. Ich erinnere mich nicht, dass ich sowas in meinem Leben schon mal erlebt habe. Ein Festival, was es so lange gibt, hier in der Stadt begleiten zu können. Ihr dürft euch freuen auf abwechslungsreiche Musik. Auf der einen Inselseite, auf der anderen Inselseite. Auf Chemnitzer Gruppen wie Gruppa Karl-Marx-Stadt. Auf Berliner Rapper, Rapperinnen. Wassermann, Megalo, Glen Gang. Natürlich Dub, Techno auf der Insel-Lounge. Und eine kleine Welt bei Mitsinn e.V.
1: Nach 20 Jahren endet nun eine Ära und gleichzeitig beginnt eine neue. Es gibt also keinen Abschied, sondern nur Veränderungen. Erst einmal wird aber gefeiert. Auf das Jubiläum, auf 2 Tage Festival und auf alles, was danach kommt.
2: Zum Abschluss unserer Sendung geht es jetzt noch thematisch nach Grimma. Wenn die komplette Altstadt von Kunst und Kultur eingehüllt ist, in einer Form, die seinesgleichen sucht, dann steht in Grimma der Abend der Sinne bevor. Die mitwirkenden Akteure freuen sich bereits auf die 6. Auflage des stetig an Zuspruch wachsenden Events in diesem Jahr am 28. August.
3: Wenn die komplette Altstadt von Kunst und Kultur eingehüllt ist, in einer Form, die seinesgleichen sucht, dann steht in Grimma der Abend der Sinne bevor. Die mitwirkenden Akteure freuen sich bereits auf die 6. Auflage des stetig an Zuspruch wachsenden Events in diesem Jahr am 28. August.
4: Am 28. August erwartet die Gäste der Abend der Sinne so in dem Umfang wie im letzten Jahr, also in der Größe auch. Also sind wieder 23 Künstlergruppen mit insgesamt 57 Künstlern insgesamt. Vielleicht kommt sogar noch der eine oder andere mehr mit dazu. Und aufgrund der Tatsache, weil es letztes Jahr schon so gut gelaufen ist, haben wir die Veranstaltungsfläche noch erweitert. Also es geht jetzt dieses Jahr vom Nikolaiplatz bis in die Paul-Gerhardt-Straße und bis zum Klosterhof.
3: Eine lebendige Altstadt und Zeit zum Genießen, ob kulinarisch oder musikalisch. Die mitwirkenden Künstler und Vereine wollen das Fest der Sinne auch in diesem Jahr zu einem besonderen Erlebnis gestalten.
4: Weil es einfach interessant ist, erlebbar für alle Sinne ist. Von daher, es gibt, ja, wie es der Name schon sagt, alle Sinne werden angesprochen. Also es wird geben Malerei, Foto, es gibt Musik, es gibt kulinarische Spezialitäten. Also von allem, was mit dabei, von daher. Die Gewerbetreibenden haben ihre Geschäfte geöffnet.
3: Dazu auch Kirche und Museen. Ab 17 Uhr wird zum sommerlichen Abendbummel eingeladen. Doch nicht nur das. Im vergangenen Jahr zog es den Lions Club bis hin an das Muldenufer, die dieses noch einmal in ein ganz anderes, unvergleichliches Flair gehüllt haben. Das soll es auch in diesem Jahr geben und so werden hier noch letzte Absprachen getroffen.
5: 28.08. ist es wieder soweit, der Abend der Sinne in Grimma. Wir, der Lions Club Grimma, ist wieder mit am Start und wir gehen auch wieder dahin zurück, wo wir das letzte Jahr waren, und zwar hier an die wunderschöne Muldenufer. Und da haben wir ein wunderschönes Bild auf die Mulde, auf die alte Stadtmauer umrahmt, also die Klosterkirche. Absolut perfekt, hat den Leuten letztes Jahr super gefallen und dort findet ihr uns wieder.
3: Zu einem wunderbaren Treiben mit ordentlich Schwung zum Ausklang des Sommerabends. Zum Freitagabend begibt sich das Sonnendeck on Tour mit 3 DJs auf einem Floß zum Hausmusikabend. Zu diesem Abend verfolgt der Lions Club einen bestimmten Zweck.
5: Ja, bei uns ist es immer toll, wenn man zum Beispiel seiner Frau sagt, Schatz, komm mit, wir gehen für guten Zweck trinken. Das macht man bei uns genau. Bei uns alle Einnahmen fließen in den guten Zweck, in die Kinder- und Jugendarbeit. Und auch dieses Jahr sind wir wieder mit am Start beim Radmarathon. Kinderaugen sollen leuchten. Auch da geht eine schöne Summe wieder mit dahin. Und das wird dann den Kinderheimen in hier dieser Umgebung gespendet.
3: Gutes tun lässt sich dabei nicht nur am Freitagabend. Die beiden Naturfreunde hier blicken noch weiter.
6: Du Jens, angelst du? Was angelst denn du hier an der Mulde?
5: Ja.
6: Echt? Was gibt's denn hier zu fangen?
5: Ja, Boogiehechte habe ich gefangen. Und wenn ihr wissen wollt, wie die Boogiehechte aussehen und was die Boogiehechte machen, ja, die können nämlich als einzigste Fischer Rock'n'Roll spielen. Dann kommt am 29.08. hier ans Muldeufer. Das ist der Tag nagenden Abend der Sinne. Und dann legen die hier auf und dann machen die hier richtig Mucke. Wir sehen uns.
6: Boogiehechte.
3: Das sollte wohl keiner verpassen. Die Verlängerung und den schwungvollen Ausklang des Abends der Sinne am daran anschließenden Samstag.
2: Das war Sachsen aktuell vom Donnerstag. 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

Guten Abend und herzlich willkommen zu Chemnitz Aktuell an diesem Donnerstag. Schön, dass Sie mit uns wieder in den Abend starten. In unserer heutigen Sendung geht es unter anderem um eine Ära, die zu Ende geht. Das beliebte Festival auf der Schlossteichinsel Fuego a la Isla muss nach 20 Jahren finanziell die Reißleine ziehen. Doch dazu später mehr. Außerdem haben wir wieder aktuelle Nachrichten aus Chemnitz und Sachsen für Sie. Zunächst geht es bei uns aber um Ihre Meinung. Wo sich eine Stadt entwickelt, wird gebaut. Und das bedeutet eben oft auch Umleitungen, Staus und jede Menge Geduld. In Chemnitz sind derzeit an vielen Stellen die Bagger unterwegs. Doch wie nehmen die Chemnitzerinnen und Chemnitzer das aktuelle Baustellenchaos wahr? Überwiegt das Verständnis für die Arbeiten oder der Frust über gesperrte Straßen und längere Wege? Staus, Vollsperrungen und jede Menge Umleitungen. Wer in Chemnitz unterwegs ist, muss schon etwas mehr Zeit einplanen. Baustellen gehören mindestens seit Ende des Kulturhauptstadtjahres fest zum Alltag dazu. Was die Bürgerinnen und Bürger dazu sagen, haben wir

0: auf den Straßen von Chemnitz nachgefragt.
1: Wie sehr nerven oder beeinträchtigen Sie die vielen Baustellen aktuell in Chemnitz?
2: Ja, ich versuche mich damit zu arrangieren. Meistens ist es ja auch so, dass man doch ganz gut durchkommt, aber es könnte auch mal weniger werden.
3: Das ist ein bisschen nervig, hier vorzüglich der Brückenstraße dann zu fahren und dort irgendwo abzubiegen und zu gucken. Aber
4: ja. Also wer hier wohnt und jeden Tag fahren muss, das ist eine Belastung. Das ist nicht mehr normal.
5: Man kommt ja nicht so einfach überall hin und es dauert teilweise schon echt länger, wenn man das auch nicht auf dem Plan hat, dann ja, von daher schon.
6: Also ich glaube, an sich beeinflusst die mich nicht so sehr, weil ich auch gar nicht so richtig in Chemnitz wohne. Aber wenn ich halt quasi nach Chemnitz rein möchte und mein Bus dann halt anders fährt oder überhaupt nicht mehr in die Innenstadt fährt, ich glaube, dann ist es schon wirklich blöd.
7: Eigentlich relativ selten. Ich fahre halt meistens mit der Bahn oder mit dem Fahrrad. Mit dem Fahrrad kommt man gut drumherum, mit der Bahn ist man seltener eingeschränkt als wahrscheinlich mit dem Auto, kann ich mir vorstellen.
6: Die hier drüben, wisst ihr, wie die heißt?
1: Falkeplatz, glaube ich.
6: Die Baustelle beeinträchtigt mich, weil ich jeden Tag super lange dort warten muss, bis ich irgendwie zur Zenti und zu meiner Arbeit komme.
1: Haben Sie Verständnis dafür, dass vieles gleichzeitig gebaut wird oder ist es inzwischen zu viel?
2: Also im Moment habe ich Verständnis dafür, denn es muss ja wirklich viel gemacht werden. Und vor allem auch die neue Straßenbahnlinie und so, das ist schon wichtig.
3: Nee. Ja, eher nicht so. Es sieht manchmal ungeplant aus, irgendwie ein bisschen chaotisch.
5: Also ich kann das schon irgendwo verstehen, dass man natürlich auch gleichzeitig bauen muss und dass sich das dann natürlich teilweise alles auch gar nicht so lang ziehen darf wahrscheinlich. Aber es ist natürlich schon schade, wenn man dann irgendwie gefühlt gar nicht vom Fleck kommt, weil alles gesperrt ist.
6: Also ich glaube, ich habe schon irgendwo Verständnis dafür, vor allem wenn halt viel auf einmal kaputt geht. Aber halt nicht, wenn zum Beispiel dann irgendwie die 10. Baustelle quasi einfach nur zum Erneuern quasi gemacht wird, obwohl man das auch erstmal Step by Step hätte machen können.
7: Ich würde nicht sagen, dass es zu viel ist. Verständnis schon. Soweit ich weiß, muss ja das Geld am Ende des Jahres irgendwie immer raus, sonst wird es gestrichen. Deswegen besser, dass es jetzt irgendwie benutzt wird, als dass es gestrichen wird.
6: Ich finde es inzwischen zu viel.
1: Denken Sie, die Stadt müsste irgendwas bei den Baustellen besser machen? Also Planung, Umleitungen oder Informationen?
2: Also Informationen wären schon gut, da hapert es manchmal ganz schön.
5: Ja, vielleicht auch schon früher irgendwie ankündigen, dass dann halt nicht irgendwie so über Nacht eine neue Baustelle da ist und man gar nicht so vorbeikommt.
6: Also ich könnte mir vorstellen, es wäre gut, wenn man es vielleicht online besser ausschildert, irgendwie vielleicht einen Plan aushängt, wo überall Baustellen sind. Ein bisschen mehr Aufklärung diesbezüglich.
7: Ich informiere mich jetzt nicht aktiv über die Baustellen, deswegen kann sein, dass man da was besser machen kann. Mit der Planung bin ich aber eigentlich zufrieden, muss ich zugeben.
6: Okay, die Informationen sind manchmal ganz schön versteckt, da muss man sich wirklich selber dahinter klemmen und Co. Manchmal gibt es auch wenige Leute, die man ansprechen kann auf der Zenti. Hey, wo muss ich hin? Das ist auch ein bisschen scheiße, ja.
0: Die Chemnitzer zeigen sich trotz der Einschränkungen größtenteils verständnisvoll gegenüber der vielen Bauprojekte. Sie wünschen sich allerdings mehr Kommunikation mit der Bevölkerung und vor allem frühere Warnungen vor Sperrungen sowie Aufklärung über alternative Fahrpläne. Und mit diesem Baustellenchaos müssen wir Chemnitzer uns wohl noch etwas anfreunden, denn in den nächsten Monaten scheint da noch keine Veränderung in Sicht. Bei uns im Programm geht es aber jetzt weiter mit aktuellen Einsätzen des Tages von Polizei, Feuerwehr und Rettungsdiensten.
8: Am gestrigen Morgen ertappte ein Kleingärtner in der Kleingartenanlage Vereinte Kraft in der Kaulbachstraße einen unbekannten Mann auf einem der Pachtgrundstücke. Als der augenscheinliche Eindringling den Pächter bemerkte, ließ er einen Beutel fallen und flüchtete. In dem Beutel entdeckte der Pächter einige Wasseruhren. Daraufhin verständigte er die Polizei. Wie sich herausstellte, war in Summe in 10 Gartenlauben eingebrochen und mehrere Wasseruhren ausgebaut und entwendet worden. Es entstand ein Stehl- und Sachschaden von mehreren 100 €. Das Polizeirevier Chemnitz Nordost hat die Ermittlungen aufgenommen und nimmt sachdienliche Hinweise entgegen. Eine junge Frau, 21, hatte sich gestern Abend mit einem Bekannten im Schillerpark aufgehalten, als zwei unbekannte Männer zu ihnen kamen und sich ein Gespräch entwickelte. Im Verlauf der Konversation klagte die 21-Jährige über Unwohlsein, infolgedessen die beiden Männer ihr nicht bekannte Tabletten angeboten hatten. Nach dem derzeitigen Kenntnisstand soll die Frau nach der Einnahme der unbekannten Substanzen durch das Duo unsittlich berührt worden sein. Anschließend waren die beiden Männer mit der augenscheinlich benommenen Geschädigten in Richtung Innenstadt gegangen. Der Begleiter der 21-Jährigen versuchte dies erfolglos zu unterbinden und wandte sich an zwei Passanten, die daraufhin eingriffen.

0: Köpfen. Das Duo ließ von der Frau ab und verschwand. Alarmierte Beamte konnten die vage beschriebenen Täter im Zuge der Fahndungsmaßnahmen nicht mehr ausfindig machen. Die 21-Jährige kam durch Rettungskräfte zur Untersuchung in ein Krankenhaus. Ein Drogenvortest mit ihr reagierte positiv auf Cannabis. Die Polizei hat die Ermittlungen zum Geschehen sowie zu den Hintergründen aufgenommen. Polizisten der Inspektionszentrale Dienste der Polizeidirektion Chemnitz kamen vergangene Nacht wegen eines eskalierten Streits in einem Mehrfamilienhaus in der Fürther Straße zum Einsatz. Vor Ort trafen die Einsatzkräfte auf mehrere Bewohner des Hauses. Verletzt war niemand. Nach dem derzeitigen Kenntnisstand hatte die 58-Jährige wegen Partylärms zunächst eine Wohnung des Hauses aufgesucht. In der Folge kam es mit einem Partygast, 35, zum Disput. Als dieser verbal intensiver wurde, kam ein weiterer Hausbewohner, 25, dazu, bedrohte den 35-Jährigen mit einer Machete, woraufhin dieser zurück in die Wohnung ging. Wenig später trafen die beiden Männer im Treppenhaus erneut aufeinander. Dabei hatte der 35-Jährige nun den 25-Jährigen mit einer Machete bedroht und der 25-Jährige mittels einer Schreckschusspistole eine Wohnungstür beschädigt. Die alarmierten Einsatzkräfte brachten die Situation unter Kontrolle. Die Macheten sowie die Schreckschusswaffe wurden sichergestellt. Gegen die beiden deutschen Staatsbürger wurden jeweils Anzeige wegen Bedrohung erstattet. Zudem wurde gegen den 25-Jährigen ein Ermittlungsverfahren wegen Sachbeschädigung eröffnet.
1: Wir machen jetzt eine kurze Pause und sind gleich mit spannenden Meldungen aus Chemnitz und Sachsen für Sie zurück. Unter anderem geht es dann bei uns um das beliebte Schlossteich-Festival Fuego a la Isla. Dieses soll in seiner gewohnten Form wohl nicht mehr stattfinden können. Bleiben Sie also dran.
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1: Herzlich willkommen zurück zu Chemnitz aktuell an diesem Donnerstag. Schön, dass Sie dran geblieben sind. 20 Jahre Fuego a la Isla, das soll natürlich gefeiert werden. Doch das Jubiläum ist gleichzeitig die letzte Ausgabe des Festivals in seiner bisherigen Form. Ein Generationenwechsel, steigende Kosten und weniger Unterstützung stellen das Chemnitzer Festival vor neue Herausforderungen. Warum das Team darin auch eine Chance sieht und wie es

0: es mit dem Festival weitergehen soll, erfahren Sie jetzt.
1: 20 Jahre Fuego a la Isla in Chemnitz. Eigentlich ein Grund zum Feiern. Doch das Jubiläum markiert gleichzeitig das Ende einer Ära.
2: Wird es langsam Zeit? Es wird Zeit, sich zu verändern.
1: Das Festival wird in diesem Jahr zum letzten Mal in seiner bisherigen Form stattfinden. Seit 2006 wird rund um den Schlossteich gefeiert. 2 Tage lang gibt es Musik, Tanz und Kultur. Und über die Jahre ist Fuego a la Isla zu einem festen Bestandteil des Chemnitzer Sommers geworden. Doch für die Organisatoren wird es zunehmend schwieriger, das Festival so weiterzuführen wie bisher. Dennis ist seit rund 3 Jahren im Vorstand und erlebt dabei, wie stark der Druck auf die Kulturszene gewachsen ist.
2: Also unsere Hauptgeldgeber, unsere Initiativen, die uns unterstützen, die kriegen durch die Politik und durch alle Umstände einfach extreme Kürzungen. Und das fällt in der generellen Kulturszene einfach auf. Viele Festivals existieren einfach nicht mehr, hören auf, machen Pausen. Und bei uns ist es nicht anders. Wir merken, das Festival wird immer teurer. Wir sind nicht mehr das kleinste Festival, wir sind natürlich aber auch kein riesiges Festival. Und es muss anders werden. Und das hat uns trotzdem schwer getan.
1: Steigende Kosten, weniger finanzielle Unterstützung und gleichzeitig ein hoher organisatorischer Aufwand. Das bisherige Konzept stößt an seine Grenzen. Deshalb soll sich etwas verändern. Der Neustart beginnt dabei zunächst im eigenen Verein. Mit dem nächsten Festival steht ein Generationswechsel an. Die bisherige Generation zieht sich aus der Verantwortung zurück. Jüngere Mitglieder sollen künftig mehr Entscheidungen treffen und dem Festival ihre eigenen Ideen und Vorstellungen geben.
2: Ich denke, die Prioritäten werden sich ändern. Wir werden gucken, dass wir den originalen Flair eventuell noch beibehalten können, es vielleicht besser machen, ein neues Environment schaffen, ne? Neue Leute anziehen, die alten Leute trotzdem vielleicht mit abholen. Die Produktion, der Vorstand, wir sind alle jung. Außen betrachtet hat man das schon gemerkt über die letzten Jahre. Wir haben jetzt eine neue Hip-Hop-Bühne. Der Fokus besteht wirklich meiner Meinung nach schon dort drauf. Aber wir probieren auch nicht zu verlieren, was das Festival so generell hat. Also wir haben jetzt zum Beispiel die Fuego Stage, die ist riesengroß. Wir haben jetzt eine Pop-Up-Bar, eine Insel-Lounge, die schon seit Jahren da ist. Aber es wird trotzdem anders.
1: Organisiert wird Fuego a la Isla schon jetzt von Menschen, die ihre Arbeit ehrenamtlich machen. Rund 40 Helferinnen und Helfer kümmern sich darum, dass das Festival überhaupt stattfinden kann. Neben Beruf, Studium, Familie und ihrem eigenen Alltag.
2: Für manche ist das eine Riesenherausforderung, weil manche ziehen in andere Städte. Manche haben einen Job, der sie vollständig einnimmt. Manche haben Familie, Tiere, was auch immer. Und das Festival ist, kann man schon sagen, wie einfach ein Nebenjob, ein Teilzeitjob, den man ehrenamtlich macht. Wir kriegen kein Geld dafür. Die Leute machen das alles freiwillig und das merkt man auch, weil einfach der Drive, der da ist, den kann man nicht erreichen, wenn man das alles für Geld macht. Weil dann ist es entscheidend, wie verdienen wir noch mehr? Wie werden wir noch größer? Und dieses Ziel ist bei uns nicht im Kopf.
1: Wie Fuego a la Isla nach dem Neustart genau aussehen wird, ist noch offen. Klar ist aber, das Festival soll nicht einfach verschwinden, sondern sich weiterentwickeln. Und bevor es soweit ist, wird erst einmal das 20-jährige Bestehen gefeiert. Die Jubiläumsausgabe soll noch einmal zeigen, was Fuego a la Isla ausmacht. Mit einem vielfältigen Programm rund um den Schlossteich. Denn es gibt einen kleinen Vorgeschmack darauf, worauf sich die Besucherinnen und Besucher bei der vorerst letzten Ausgabe in dieser Form freuen können.
2: Also, es ist natürlich traurig, aber wir haben richtig Lust auf dieses Jahr. Es wird richtig schön, ein 20. Jubiläum. Ich erinnere mich nicht, dass ich sowas in meinem Leben schon mal erlebt habe, ein Festival, was es so lange gibt, hier in der Stadt begleiten zu können. Ihr dürft euch freuen auf abwechslungsreiche Musik auf der einen Inselseite, auf der anderen Inselseite, auf Chemnitzer Gruppen wie Gruppa Karl-Marx-Stadt, auf Berliner Rapper, Rapperinnen, Wassermann, Megalo, Glen Gang, natürlich Dub, Techno auf der Insel-Lounge und eine kleine Welt bei Mitsinn e.V.
1: Nach 20 Jahren endet nun eine Ära und gleichzeitig beginnt eine neue. Es gibt also keinen Abschied, sondern nur Veränderungen. Erst einmal wird aber gefeiert. Auf das Jubiläum, auf 2 Tage Festival und auf alles, was danach kommt.
0: Bleibt abzuwarten, wie und wann dieses Festival auf der Schlossteichinsel wieder stattfinden kann. Bei uns im Programm geht es aber jetzt weiter mit Meldungen aus Sport, Kultur und Politik, kurz und kompakt zusammengefasst.
3: Das ehemalige Hotel Kongress im Zentrum von Chemnitz ragt fast 100 Meter in die Höhe und zählt zu den markantesten Gebäuden der Stadt. Zumindest äußerlich wird es nun beim Lichtkunstfestival Light Our Vision neu zum Leben erweckt. Das einstige Vorzeigehotel steht seit Jahresbeginn leer und harrt einer neuen Nutzung. Es gehe darum, mit solchen Wunden im Stadtbild kreativ umzugehen, erklärt Linda Hüttner vom Verein Baukultur für Chemnitz. Der Verein richtet das Festival vom 17. bis 19. September aus, unterstützt von der kommunalen Veranstaltungsagentur C3. Vorgesehen sei, interaktiv Lichtkunst an die Fassade zu projizieren, die Besucher selbst steuern können, sagt Hüttner. Dabei werde auf Klassiker aus der Welt der Computerspiele zurückgegriffen. Auch andere Orte in der Innenstadt warten mit Lichtkunst auf. Geplant ist etwa ein Lichterlabyrinth in Zusammenarbeit mit der Mozart-Gesellschaft auf dem Jakobikirchplatz und eine Lasershow auf dem Düsseldorfer Platz. Das Festival habe Anziehungskraft weit über die Stadt hinaus entwickelt, konstatiert Oberbürgermeister Sven Schulze, SPD. Die Besonderheit im Vergleich zu ähnlichen Angeboten in anderen Städten sei, dass gezielt Themen der Stadtentwicklung aufgegriffen würden, auch unbequeme. Wir wollen das verstetigen, erklärt Schulze auch mit Blick auf die nächstes Jahr geplante Unseen Biennale als Nachfolgeprojekt des Kulturhauptstadtjahres 2025. Das Lichtkunstfestival Light Our Vision ging 2023 als private Initiative erstmals an den Start. Seither zieht es alljährlich viele Besucher in seinen Bann. 2025 waren es den Angaben zufolge rund 86.000. Auf dem sächsischen Arbeitsmarkt arbeiten immer mehr Ausländer. Ende 2025 hatten 9,4% der Beschäftigten eine ausländische Staatsbürgerschaft, wie das Landesamt für Statistik mitteilte. Die Zahl der Ausländer stieg damit im Vergleich zum Vorjahr um 7.644 Personen bzw. 5,2% an. Noch deutlicher wird die Entwicklung beim Vergleich mit dem Jahr 2020. Da beträgt der Zuwachs fast 60%. Laut Statistik stieg die Zahl der Beschäftigten mit ausländischen Wurzeln binnen 5 Jahren um 57.085 an, um 31.457 Männer und 25.628 Frauen. Nach Branchen betrachtet arbeiten Ausländer vor allem in den Bereichen wirtschaftliche Dienstleistungen, Verkehr und Lagerei, Gesundheits- und Sozialwesen sowie Gastgewerbe. Innerhalb des produzierenden Gewerbes waren die Einsatzschwerpunkte das Baugewerbe, die Metallbranche sowie die Herstellung von Nahrungsmitteln und Getränken. Die Liga der freien Wohlfahrtspflege mahnt mehr Geld für die Schuldnerberatung in Sachsen an. Man brauche eine bedarfsgerechte und kostendeckende Finanzierung, teilte die Liga mit. Investitionen in Beratung schützen nicht nur Einzelne vor sozialem Absturz, sondern stärken den sozialen Frieden und die wirtschaftliche Stabilität in Sachsen. Im Entwurf für den neuen Doppelhaushalt sei der angemeldete Zuwachs an Mitteln nicht berücksichtigt. Die Liga verwies auf die hohe Nachfrage und belegte das mit Zahlen von 2024. Damals erhielten mehr als 22.800 Menschen Unterstützung in 68 Schuldnerberatungsstellen der freien Wohlfahrtspflege. Gleichzeitig zeigt sich ein erheblicher ungedeckter Bedarf. Über 8% der sächsischen Haushalte waren 2023 überschuldet, doch nur etwa 7% der betroffenen Haushalte konnten das Beratungsangebot tatsächlich nutzen. Lange Wartezeiten, weite Wege und fehlende Kapazitäten erschweren den Zugang erheblich. Überschuldung ist selten ein rein finanzielles Problem. Sie betrifft nahezu alle Lebensbereiche und führt häufig zu sozialer Isolation, familiären Krisen und gesundheitlichen Belastungen, erklärte Liga-Vorsitzender Dietrich Bauer. Eine starke Schuldnerberatung stabilisiere Menschen, verhindere Folgekosten und schaffe neue Perspektiven.
0: Und wer heute in unserer Stadt unterwegs war, dürfte gemerkt haben, nach teils kräftigen Gewittern in der Nacht war heute wieder Sonne und zumindest auch etwas sommerlichere Temperaturen angesagt. Ob das Wetter auch in den kommenden Tagen weiterhin so bleibt oder ob doch wieder mit einer Hitzewelle zu rechnen ist, erfahren Sie jetzt in unseren Wetteraussichten für Chemnitz.
4: Der heutige Tag in Chemnitz zeigte sich überwiegend bewölkt, mit vielen Wolkenfeldern, die den Himmel dominierten. Die Temperaturen kletterten dabei auf angenehme 23 Grad. In der kommenden Nacht bleibt es wolkig und die Werte sinken auf milde 15 Grad. Größere Wetterüberraschungen sind dabei nicht zu erwarten. Der morgige Freitag präsentiert sich erneut bewölkt, wobei im Tagesverlauf zeitweise etwas Regen fallen kann. Die Temperaturen erreichen rund 22 Grad, sodass es weiterhin

Amt stehen unter anderem auf der Pelzmühlenstraße und der Wolgograder Allee. Wir wünschen Ihnen trotzdem eine gute und vor allem blitzfreie Fahrt. Kommen Sie sicher an Ihrem Ziel an.

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Das gesamte Team wünscht Ihnen jetzt noch einen entspannten Abend. Machen Sie es gut. Bis morgen.

0: Hallo und herzlich willkommen zu Leipzig aktuell an diesem Donnerstagabend. Schön, dass Sie auch zur heutigen Ausgabe wieder eingeschaltet haben. Die Pflege im Fokus, eine Branche, welche bundesweit immer wieder für Diskussionen sorgt und auch gestern Abend im Mittelpunkt stand beim Sommerfest des Ministerpräsidenten Michael Kretschmer. Er hatte neben 800 Gästen aus Politik, Wirtschaft und Sport auch Pflegerinnen und Pfleger eingeladen, um mit ihnen ins Gespräch zu kommen, aber vor allem auch, um Danke zu sagen. Mehr dazu sehen Sie gleich. Außerdem schauen wir heute auf ein neues sportliches Angebot in Leipzig, denn schon bald bekommt der Stadtteil Wiederitzsch einen neuen Skatepark. Wie diese Anlage aussehen soll, das sehen Sie später und wir blicken voraus auf morgen Abend, wenn sich der Leipziger Himmel an der Festwiese durch über 1000 Drohnen in ein leuchtendes Spektakel verwandelt. Was die Besucherinnen und Besucher dort alles erwartet, das wird ebenfalls ein Thema sein in unserer heutigen Ausgabe von Leipzig aktuell. Es ist ein Beruf, der immer wichtiger wird und gleichzeitig vielerorts unter Druck steht. Pflegekräfte kämpfen mit engen Dienstplänen, fehlendem Personal und viel Dokumentation. Beim Sommerfest des sächsischen Ministerpräsidenten Michael Kretschmer gestern Abend in Leipzig standen rund 300 von ihnen im Mittelpunkt. Wertschätzung auf der einen Seite, Personalnot und Bürokratie auf der anderen Seite. Doch was läuft in Sachsens Pflege schief und was kann die Politik tatsächlich ändern?
1: Wenn eine Krankmeldung eintritt, dann ist Alarmstufe rot.
2: Zu wenig Personal, kaum Puffer im Dienstplan. So sieht Pflegealltag scheinbar vielerorts aus.
3: Es sind Helden im Alltag. Ohne die würde so vieles nicht gehen. Und ich möchte gern, dass Sie wissen, dass wir als Gesellschaft dankbar sind für diese Arbeit, dass wir sie sehen.
2: Wertschätzung auf der einen, Personalnot und Bürokratie auf der anderen Seite. Was läuft in Sachsens

0: Lege schief und was kann die Politik tatsächlich ändern? Genau darüber will Michael Kretschmer an diesem Abend sprechen. Rund 300 Pflegekräfte hat der Ministerpräsident zu seinem Sommerfest in die Kongresshalle am Zoo Leipzig eingeladen. Das Motto: Herzschlag Pflege. Der Abend soll danken, aber auch Probleme sichtbar machen.
1: Weil auch unsere Mutter in einem Pflegeheim gearbeitet hat. Und deswegen ist ganz, ganz viel im Alltag bekannt gewesen. Die Arbeit ist anstrengend. Und dass wir uns dafür interessieren, wie man das einfacher, besser machen kann. Und deswegen ist der heutige Abend auch dafür da, miteinander zu reden, sich auszutauschen.
0: Und Gesprächsbedarf gibt es. Romy Kretschmar arbeitet seit 26 Jahren in der Pflege. Heute ist sie Pflegefachkraft, Praxisanleiterin und stellvertretende Pflegedienstleiterin. Dienstleitung in einer kleinen stationären Einrichtung der Volkssolidarität. Dort gibt es 30 Plätze, viel Spielraum im Dienstplan dagegen nicht.
2: Es gibt keinen Puffer und wenn jemand krank wird, dann ist es einfach so, dass du wirklich jemanden aus dem Frei holst und hoffst, dass jemand kommt.
0: Auch Kerstin Großburger aus einem Altenpflegeheim in Grimma erlebt, dass weniger Fachkräfte immer mehr Aufgaben abdecken müssen.
3: Wenn ich jetzt das mal so sagen darf, wir waren mal am Anfang 12 Pflegefachkräfte, wo wir jetzt bloß noch 8 Pflegefachkräfte sind. Und das doch ein bisschen wenig ist für diesen ganzen Ablauf, das darzustellen sozusagen, abzusichern. Ne? Die Pflege, die Betreuung, die Behandlungspflege.
0: Gleichzeitig steigt der Bedarf. Fast 370.000 Menschen in Sachsen sind auf Pflege angewiesen, doppelt so viele wie vor 10 Jahren. 9 von 10 werden zu Hause versorgt. Pflege bedeutet dabei weit mehr als Medikamente und Körperpflege.
3: Ja, sie brauchen ganz viel Engagement, ganz viel Einfühlungsvermögen, um überhaupt in jeden einzelnen Menschen reinzuschauen, weil das sind ja doch Persönlichkeiten.
0: So Kerstin Großburger mit ihrer Sicht aus der Pflege. Doch gerade für diese persönliche Betreuung fehle häufig Zeit. Romy Kretschmar sieht einen Grund im Dokumentationsaufwand.
2: Unterm Strich sitze ich mehr vorm Computer wie am Menschen. Das ist, also es wird immer mehr.
0: Nicht die Digitalisierung an sich kritisiert sie, sondern wie viel Arbeitszeit die Dokumentation ihrer Erfahrung nach inzwischen beansprucht.
2: Ja, du machst das eigentlich dem Bewohner, zack, zack, zack, sag ich mal so, um dann Zeit zu haben für die Dokumentation. Es ist schwierig in Worte zu fassen, weil das sehr komplex ist, die Bürokratie von der Dokumentation. Ich wünsche mir eigentlich meine Pappakte wieder. Ich möchte es lieber wieder handschriftlich machen, als nur vor dem Computer zu sitzen und würde die Zeit lieber den Bewohnern gönnen.
0: Ein Problem, das auch beim Gastgeber Michael Kretschmar angekommen ist. Der Ministerpräsident hält weniger Bürokratie für eine der wichtigsten Stellschrauben.
1: Muss das so sein? Kann man das nicht anders machen? Kann man nicht denjenigen, die eine gute Ausbildung haben, die in diesem Bereich arbeiten, die begeistert sind, auch vertrauen? Muss man das alles so kontrollieren?
0: Doch weniger Dokumentation allein löst die Probleme der Pflege nicht. Auch die Finanzierung ist Teil der Debatte. Für einen Heimplatz in Sachsen im ersten Jahr wird ein durchschnittlicher Eigenanteil von 3.152 Euro pro Monat erhoben. Rund 300 Euro mehr als ein Jahr zuvor. Kretschmar will die Pflege deshalb mit der Diskussion über niedrige Renten verbinden.
1: Deswegen, wir binden das Ganze zusammen und wollen, wenn wir zustimmen sollen im Bundesrat, eine Lösung haben, die gut für die Menschen sind, um die es geht. Um diejenigen, die 45 Jahre gearbeitet haben, die nach 1990 vielleicht auch arbeitslos waren, die sich durchgekämpft haben, die jetzt mit einer kleinen Rente da sind, die in einem Pflegeheim arbeiten und dort einen wunderbaren Dienst leisten. Das wollen wir erreichen und ich hoffe, dass die Bundesregierung auch zuhört und versteht.
0: Und selbst eine bessere Finanzierung beantwortet noch nicht die Frage, wer künftig die Arbeit in den Pflegeheimen übernimmt. Sachsens Wirtschaftsminister Dirk Panther sieht deshalb auch bei der Ausbildung und den Arbeitsbedingungen Handlungsbedarf.
4: Erstmal schauen, dass man die Ausbildung attraktiv macht, dass man auch den Beruf an sich attraktiv macht. Da geht es um Entlohnung, da geht es auch um Wertschätzung. Auch deshalb ist ein Sommerfest des Ministerpräsidenten, der Staatsregierung, ja auch eines,

0: was sich mit einem Thema beschäftigt. Und deshalb ist der Schwerpunkt auf Pflege auch ein guter und richtiger.
1: Beim Sommerfest des sächsischen Ministerpräsidenten werden viele Baustellen sichtbar. Für die Beschäftigten läuft vieles aber auf eine ganz einfache Frage hinaus. Wie viel Zeit bleibt in der Pflege noch für den einzelnen Menschen?
2: Oder einfach bloß sich hinsetzen und ihnen zuhören. Das fehlt ganz viel. Wir machen das einfach bloß, diese Gespräche so nebenbei in der Grundpflege. Und das fehlt ihnen wirklich. Das geben sie uns immer wieder.
1: Weniger Bürokratie, mehr Personal und bezahlbare Pflege bleiben damit die zentralen Baustellen, die Politik und die Branche lösen müssen.
3: Und wir schauen jetzt auf alle wichtigen Meldungen von diesem Donnerstag, kurz und kompakt für Sie zusammengefasst.
4: In Leipzig-Thekla hat es in der Nacht von Mittwoch auf Donnerstag einen Brandanschlag auf einen Enforcement-Trailer gegeben. Zeugen meldeten das Feuer gegen 3 Uhr morgens an einem mobilen Geschwindigkeitsmessgerät, wie die Polizei Leipzig-Südost mitteilte. Die Feuerwehr Nordost konnte den brennenden Reifen schnell löschen, doch die Hitze beschädigte die Verkleidung und einen Reifen des Trailers. Der entstandene Sachschaden beläuft sich auf etwa 3.000 Euro. Der mobile Blitzer wurde durch das Feuer damit deutlich beschädigt. Die Ermittlungen wegen Sachbeschädigung durch Feuer laufen derzeit noch. In Leipzig, im Stadtteil Lausen-Grünau, hat es am Mittwochabend einen Brand im Keller eines Mehrfamilienhauses gegeben. Laut der Polizei wurde kurz vor 23 Uhr ein lauter Knall gehört, gefolgt von einem Stromausfall. Anwohner bemerkten daraufhin Rauchgeruch im Treppenhaus und informierten die Einsatzkräfte. Die Freiwillige Feuerwehr Lausen sowie die Feuerwehren Südwest und West konnten den Brand löschen und eine Ausbreitung verhindern. Glücklicherweise wurden keine Personen verletzt. Allerdings wurden durch die Hitze sowohl die Stromversorgung als auch eine Wasserleitung beschädigt. Wie stark das Mehrfamilienhaus dadurch beeinträchtigt wurde, ist bislang nicht bekannt. Der Sachschaden ist derzeit noch unklar. Bereits am Sonntag war in demselben Haus Rauchgeruch festgestellt worden, was nun zu Ermittlungen wegen des Verdachts auf Brandstiftung geführt hat. Das Fachkommissariat der Polizei untersucht die genauen Umstände des Feuers weiter. Am Mittwochmittag hat sich zwischen Zarz und Serbitz ein schwerer Verkehrsunfall ereignet, bei dem eine 62-jährige Frau tödlich verunglückt ist. Laut der Verkehrspolizei kam die Fahrerin eines Ford Focus auf der Kreisstraße 7440 von der Fahrbahn ab und kollidierte mit einem Strommasten. Die Frau erlag noch an der Unfallstelle ihren Verletzungen. Durch die Wucht des Aufpralls wurde der Motor aus dem Fahrzeug gerissen, fing Feuer und landete auf einem angrenzenden Feld, wo er von der Feuerwehr gelöscht wurde. Für die Unfallaufnahme und die Bergungsarbeiten war die Kreisstraße zeitweise beeinträchtigt. Ein Sachverständiger der DEKRA unterstützte die Polizei bei der Unfallaufnahme. Der entstandene Sachschaden beläuft sich auf etwa 12.000 Euro. Die Ermittlungen zum genauen Unfallhergang laufen derzeit noch.
3: Das waren die wichtigsten Meldungen aus Leipzig und der Umgebung. Wir sind gleich mit dem Blick auf ein neues sportliches Projekt in Wiederitzsch sowie mit einer Vorausschau auf eine gigantische und zugleich spektakuläre Drohnenshow, die morgen und am Samstag Leipzig zum Leuchten bringen soll, wieder zurück. Nach einer kurzen Werbepause geht's weiter. Bleiben Sie also dran.
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4: Und das ist Leipzig aktuell an diesem Donnerstag. Willkommen zurück. Skaten, Freunde treffen und vielleicht später noch zu einer Party? Im Leipziger Norden soll dafür jetzt ein neuer Treffpunkt entstehen. In Wiederitzsch baut die Stadt für rund 1 Million Euro einen großen Skatepark, doch der liegt ziemlich weit draußen. Kommen dafür tatsächlich also junge Leute aus ganz Leipzig?
5: Ja, wir sind hier am Standort Leipziger Messe im Norden und wollen hier einen zweiten großen Skatepark für unsere Stadt errichten.
6: 2600 Quadratmeter, 1 Million Euro Investition und ziemlich weit draußen im Norden Leipzigs.
7: Ich glaube, die Wiederitzscher können stolz sein, dass wir hier das so trotz der angespannten Haushaltslage möglich machen können. Ich freue mich darüber, weil wir können in Grünau sehen, wo eine sehr große Skateranlage ist am Heizhaus, was das mit einem Stadtteil machen kann.
6: Kann ausgerechnet hier ein neuer Treffpunkt für junge Leute aus ganz Leipzig entstehen? Aus einer Grünfläche zwischen Alter Dübner Landstraße, Messeallee und Maximilianallee soll bis zum Frühjahr 2027 ein neuer Skatepark entstehen. Heiko Rosenthal erklärt, dass der Standort bewusst abseits von direkt angrenzenden Wohngebieten ausgewählt wurde.
5: Weil mit unserer Skateranlage auch ein bisschen Lärmemissionen verbunden sind, wo man im Grunde genommen, sag mal, fast ganztägig entsprechend dann auch seinem Hobby nachgehen kann. Wir haben hier unmittelbar dann auch die Straßenbahnlinie 16, wir haben die S-Bahn-Anbindung, wir haben eine gute Fahrradanbindung. Und deshalb glaube ich, ist es für die Skater-Szene, die so eine Standorte in unserer Stadt ja suchen, auch ein gut erreichbarer Standort.
6: Bei der Planung wurden auch Wünsche aus der Szene berücksichtigt. Sebastian Leiber, der Skatekurse beim Heizhaus gibt, war schon lange vor dem ersten Spatenstich an der Planung beteiligt.
8: Der Jugendclub Wiederitzsch ist auf uns zugekommen und da wir ja den Skatepark in Grünau beim Heizhaus mitgeplant haben, haben wir bei uns in den Räumlichkeiten die Beteiligungsworkshops mitgestaltet. Genau. Und wenn der Park gut ist, dann kommen die Leute auch aus der Stadt, klar.
6: Ein weiterer Vorteil soll Leipziger zusätzlich hierher locken. Denn hinter dem geplanten Skatepark steht auch einer der 10 Open-Air-Flächen, auf denen die Stadt Leipzig nicht kommerzielle Partys unter freiem Himmel genehmigt.
7: Wo junge Menschen Party machen können, Open-Air, ohne sich groß anmelden zu müssen, ohne Genehmigungsprozedere.
6: Genau dieser Mix ist für Kulturbürgermeisterin Skali Jennecke ein großer Pluspunkt.
7: Skaten und dann Party oder gleichzeitig und miteinander, das ist doch, glaube ich, kann gut werden.
6: Für den neuen Skatepark muss allerdings auch ein Teil der bisherigen Grünfläche weichen. Die Stadt will dafür einen Ausgleich schaffen.
5: Das heißt, hier werden fast 20 neue Bäume gepflanzt. Hier wird also im Umfeld auch der Skateanlage auch hochwertig wieder eine Grünanlage geschaffen. Und alles, was wir nicht an dieser Stelle ausgleichen können, wird im gesamten Stadtgebiet dann mit Bäumen ausgeglichen.
6: Noch ist vor allem hier eins: Baustelle. In etwa 9 Monaten sollen dann Skater hier auf ihre Kosten kommen. Ob Wiederitzsch damit nun wirklich zum neuen Treffpunkt der Leipziger Skate-Szene wird, entscheidet am Ende wohl weniger die Entfernung als das, was hier entsteht.
4: Am Freitagabend wird es auf der Festwiese in Leipzig spektakulär, wenn über 1000 Drohnen sich in die Lüfte erheben und eine magische Show in den Himmel zaubern. Das ist zumindest der Plan. Doch was hinter dieser Magie und dem vielen Zauber steckt und wie viel Arbeit und wie viel Aufwand das eigentlich ist, weiß Lotte Wiffling.
9: Eine Wahnsinns-Lichtshow und ganz spektakuläre Lichter am Himmel. Noch stehe ich unter einem blauen Himmel, doch das sieht schon ganz bald anders aus. In Leipzig kommt nämlich eine ganz besondere Drohnenshow an den Himmel. Und neben mir habe ich einmal den Armin Fallaher, der Producer des ganzen Konzepts. Armin, was erwarten denn die Leute, die Zuschauer, am morgigen Abend?
10: Hi. Also unsere Zuschauer erwartet eine ganz besondere Harry Potter Show, ein ganz besonderes Erlebnis hier in Leipzig auf der Festwiese. Es wird eine Drohnenshow geben, dazu gibt es Live-Musik, wir haben Foodtrucks, es gibt Getränke. Es wird insgesamt ein ganz besonderes Erlebnis, vor allem für die Harry Potter Fans hier aus Leipzig und der Umgebung.
9: Und was unterscheidet dieses Konzept, diese Drohnenshow, sich von einer Lichtshow oder einem klassischen Feuerwerk?
10: Also eine Drohnenshow ist ein ganz besonderes Erlebnis, vor allem mit der Harry Potter Theme. Erstmal ist das eine ganz besondere Zusammenarbeit mit Warner Brothers. Und dann ermöglichen die Drohnen einem auch die ganzen Harry Potter Charaktere und die ganzen Themes in 3D in einer riesigen Showbox von über 100 Metern Durchmesser oder eine Box von über 100 Quadratmetern Durchmesser in der Luft live zu erleben in verschiedenen Farben mit Live-Musik. Das ist ein ganz einzigartiges Erlebnis.
9: Und können Sie uns vielleicht schon einen kleinen Einblick geben, welche Motive erwarten denn die Zuschauer am morgigen Abend?
10: Also ich möchte da natürlich nicht zu viel verraten, aber klar wird es zum Beispiel Dobby geben, den Hogwarts Express und natürlich das fliegende Auto zum Beispiel. Aber ich möchte da nicht zu viel vorwegnehmen. Ich glaube, die Harry Potter Fans würden schon wissen, was die Highlights hier sind.
9: Und ich meine, wir sind hier auf einem ziemlich tollen Standort, aber warum wurde denn genau dieser Ort hier in Leipzig ausgewählt?
10: Also erstmal Leipzig als Stadt ist ein toller Standort, wie wir finden. Dann hat Leipzig eine tolle, tolle Harry Potter Community. Und die Stadt Leipzig ist auch immer bereit für neue Konzepte, also Eventkonzepte vor allem. Und da sind wir uns mit der Stadt einig geworden, mit Red Bull Leipzig einig geworden, um das hier zu ermöglichen. Deswegen ist es dann halt auch Leipzig geworden, worüber wir sehr froh sind.
9: Und wie aufwendig war das Ganze, also ja, diese Drohnenshow an diesen Ort hier bringen zu können, in dieser Größenordnung vor allem?
10: Ja, das sprichst du schon gut an. Eine Drohnenshow ist immer eine ganz, ganz besondere Herausforderung. Man braucht Fluggenehmigungen, man braucht Umweltgutachten, man braucht eine hochkomplexe technische Planung dafür, mehrere Teams, man muss proben, man braucht verschiedene Piloten und natürlich muss man das alles einstudieren, programmieren, testen, testen, testen. Das ist gar nicht mal so einfach und das kann auch nicht jeder durchführen.
9: Ja, und Stichwort Größenordnung, wie viele Drohnen sind dann tatsächlich notwendig, um dieses ja, extrem besondere Himmelsspektakel ja, auf die Beine stellen zu können?
10: Also wir fliegen hier in Leipzig mit 1200 Drohnen, was recht viel ist. Das sind zwei Sets, das heißt, es sind immer 600 Drohnen in der Luft. Wenn die runtergehen zum Laden, geht das nächste Set hoch, damit wir einfach immer Drohnen in der Luft haben.
9: Und wie abhängig ist das Ganze vom Wetter? Also wie tragfähig sind diese Drohnen da?
10: Also die Drohnen halten schon relativ viel aus, das ist eher ein Sicherheitsthema. Wenn der Wind zu stark ist, das heißt, wenn ZuschauerInnen gefährdet werden könnten, würden wir eine Show immer abbrechen. Regen ist jetzt nicht das Thema bei den Drohnen, die sind recht wasserfest. Ich glaube, Wind ist immer unser größtes Problem. Ab einer gewissen Windstärke können wir nicht fliegen, weil Sicherheit geht immer vor.
9: Ja, die Planungen hier, die laufen schon auf Hochtouren. Aber wie das im Detail aussieht und was vielleicht noch fehlt, das erfragen wir jetzt einmal bei Frank Casaretto. Er ist nämlich einer der Piloten von den Drohnen. Ja, Frank, sind denn die Drohnen schon abflugbereit?
11: Noch nicht ganz. Also wir sind noch im Aufbau hier. Das heißt, wir sind noch beim Power-Setup. Es gibt noch kleinere Probleme, weil es heute Nacht geregnet hat. Fliegt wohl die Sicherung hier und da mal, aber das kriegen wir auch noch in den Griff. Und heute Nacht gibt es schon einen ersten Testflug.
9: Ja, für uns Zuschauer von außen ist das ja ein riesiges Bild, was sich da ergibt. Aber was ist eigentlich hinter den Kulissen los? Also wie funktioniert das? Wie müssen die Drohnen da geflogen werden, damit das so aussieht, wie es aussehen soll?
11: Also es ist nicht so, wie viele Leute denken. Es sitzen hier nicht drei Leute und steuern da 1200 Drohnen gleichzeitig.

0: gleichzeitig. Ist natürlich alles vorprogrammiert. Das haben Grafikdesigner und Animateure vorher geplant. Die Drohnen wissen also auf ihrem Speicherchip schon vorher, was wann zu tun ist. Im Grunde, im Idealfall starten wir sie und landen sie dann und alles dazwischen passiert vollautomatisiert. Aber es kann trotzdem viel schief gehen. Also wir müssen schon aufpassen, dass das Timing funktioniert, dass die technischen Richtwerte stimmen. Es sind zwar 1200 Drohnen, die stellenweise gleichzeitig fliegen, aber nicht jede Animation besteht aus 1200 Drohnen. Also wir haben hier komplett zwei Flotten und die besteht aus je 600 Drohnen plus ein paar Extras. Und die fliegen abwechselnd. Und so können wir eine durchgehende Show von 25 Minuten gewährleisten, obwohl natürlich jede Flotte nur die Hälfte der Zeit eigentlich fliegen muss.
1: Alles klar, dann vielen, vielen lieben Dank an Frank für diesen Einblick der Drohnen. Wir freuen uns auf morgen, wenn dann statt den Sternen am Himmel die Lichter zu sehen sind. Und ja, wir freuen uns.
2: Und was sonst Leipzig und die Umgebung an diesem Donnerstag noch bewegt hat, erfahren Sie jetzt in unseren Kurznachrichten.
3: Auf dem Leipziger Marktplatz haben die Blaulichttage begonnen. Laut der Branddirektion Leipzig stehen bei dieser zweitägigen Veranstaltung moderne Feuerwehr- und Rettungstechnik im Mittelpunkt. Schülerinnen und Schüler aus Leipzig können an verschiedenen Stationen selbst Hand anlegen und mehr über die Berufsmöglichkeiten bei der Feuerwehr erfahren. Bereits am Mittwoch wurden technische Ausrüstungen begutachtet und Gespräche mit Einsatzkräften geführt. Ziel der Veranstaltung ist es, junge Menschen für eine Karriere bei der Branddirektion zu begeistern. In der Nacht zu Donnerstag haben schwere Gewitter Leipzig und weite Teile Sachsens getroffen. Der Deutsche Wetterdienst berichtete, dass in Leipzig innerhalb von 6 Stunden etwa 25 Liter Regen pro Quadratmeter gefallen sind. In Sellerhausen wurde eine S-Bahn-Unterführung überflutet, wodurch 11 Fahrzeuge mit Wasser vollgelaufen sind. Auch in Schleußig gab es einen Einsatz, als ein Blitz in ein Mehrfamilienhaus einschlug. Glücklicherweise wurde niemand verletzt. Nach einer kurzen Beruhigung wird für die Nacht zu Samstag erneut kräftiger Regen und Gewitter erwartet. Nach dem Drohnenvorfall am Flughafen Leipzig-Halle fordert Schkolditz Oberbürgermeister Raik Bergner mehr Maßnahmen zum Schutz des Airports. Der CDU-Politiker kritisiert vor allem, dass die mit Sprengstoff bestückte Drohne mehrere Stunden unentdeckt auf dem Flughafengelände lag und schließlich von einem Busfahrer gefunden wurde. Auch den Informationsfluss nach dem Vorfall bewertet Bergner kritisch. Der Oberbürgermeister fordert unter anderem eine bessere Drohnenerkennung, zusätzliche Überwachungstechnik und eine stärkere Einbindung der Kommune. Zudem hält er es für denkbar, besonders sensible Bereiche des Flughafens künftig als militärische Sicherheitsbereiche auszuweisen. Hintergrund ist die strategische Bedeutung des Flughafens, an dem unter anderem ukrainische Antonov-Transportmaschinen stationiert sind. Die Ermittlungen zu dem Vorfall laufen weiter.
4: Der heutige Tag in Leipzig zeigte sich überwiegend bewölkt. Am Morgen fiel vielerorts leichter Regen, am Nachmittag blieb es trocken und die Sonne ließ sich zeitweise blicken. Die Temperaturen kletterten im Laufe des Tages auf angenehme Höchstwerte von rund 25 Grad. In der kommenden Nacht bleibt es wolkig und die Temperaturen gehen auf milde 16 Grad zurück. Der morgige Freitag präsentiert sich erneut stark bewölkt. Vormittags zeigt sich der Himmel zunächst heiter, am späten Nachmittag ziehen dann Regenwolken auf und bis in die Nacht ist mit anhaltenden Regenschauern zu rechnen. Die Höchstwerte des Tages liegen bei 24 Grad. In den darauffolgenden 3 Tagen wird das Wetter freundlicher. Am Samstag können vormittags zunächst weitere Regenwolken aufziehen, am Nachmittag kommt dann aber die Sonne zum Vorschein bei Höchstwerten um 20 Grad. Am Sonntag zeigt sich der Himmel mit wenigen Wolken bei ebenfalls rund 20 Grad. Am Montag setzt sich der freundliche Charakter fort mit viel Sonne und milden 22 Grad.
2: Und das war Leipzig aktuell vom heutigen Donnerstag. Ich bedanke mich sehr bei Ihnen und freue mich, wenn Sie auch morgen noch einmal mit dabei sind. Bis dahin finden Sie wie gewohnt alle wichtigen Meldungen aus der Messe statt, sowie alle Berichte aus der heutigen Sendung noch einmal zum Nachschauen und Nachlesen in unserer Mediathek unter www.sachsen-fernsehen.de. Mein Team und ich wünschen jetzt noch einen angenehmen Donnerstagabend. Machen Sie es gut und bis morgen.

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Ich freue mich, dass Sie heute zum Schulanfang trotzdem bei uns eingeschaltet haben zu einer neuen Ausgabe des Regionalmagazins. Bevor wir zu den vielfältigen Themen aus unserer Region kommen, habe ich erst einmal die Nachrichten für Sie. Kommen wir zu den Meldungen aus der Region. Grimma schafft mobile Zufahrtssperren für Veranstaltungen an. Der Verwaltungsausschuss der Stadt Grimma hat in seiner öffentlichen Sitzung am 10. August die Anschaffung von 54 mobilen Zufahrtssperren beschlossen. Dafür werden außerplanmäßig 54.000 Euro aus liquiden Mitteln bereitgestellt. Die Sperren sollen künftig bei Veranstaltungen und anderen Ereignissen eingesetzt werden, bei denen Zufahrten besonders gesichert werden müssen. Die neuen Sperren sollen deshalb flexibel und ohne zusätzlichen technischen Aufwand verschiebbar sein. Im Vergleich zu schweren Betonblöcken haben sie ein geringeres Eigengewicht. Einsatzkräfte des Polizeireviers Grimma haben das ausgewählte Modell bereits geprüft und als gut handhabbar eingeschätzt. Muldentalbad Kleinboden kurz vor der 20.000er Besuchermarke. Das Muldentalbad Kleinboden steuert auf einen neuen Besucherrekord in dieser Saison zu. Bis einschließlich Dienstag vergangener Woche wurden bereits 19.852 Badegäste gezählt. Damit dürfte die Marke von 20.000 Besuchern jetzt bereits geknackt sein. Den bisherigen Tagesrekord in diesem Jahr gab es am 30. Juli mit 1.035 Gästen. Auch die aktuellen Temperaturen locken weiterhin viele Menschen ins Freibad. Das Wasser ist derzeit rund 25 Grad warm und

0: bietet damit eine willkommene Abkühlung. Das Muldentalbad hat im gesamten August täglich von 10 bis 20 Uhr geöffnet.
1: Auf dem Wallgraben in Grimma kommt es in dieser Woche zu Verkehrseinschränkungen. Grund sind Arbeiten im Zuge der Sanierung der Oberschule Grimma. Dafür werden neue Stromanschlüsse verlegt. Seit 10. bis voraussichtlich 15. August wird der Wallgraben zwischen der Zwingergasse und der Friedrich-Oettler-Straße halbseitig gesperrt. Im Baustellenbereich gilt eine Einbahnstraßenregelung in Richtung Friedrich-Oettler-Straße. Der Verkehr aus Richtung Friedrich-Oettler-Straße wird über die Clara-Zetkin-Straße und die Straße des Friedens umgeleitet. Wer von der Staatsstraße 11 über die neue Muldebrücke in Richtung Kolditz unterwegs ist, wird über die Grimma-Wiesenstraße geführt. Auch dort gibt es während der Bauarbeiten eine Einbahnstraßenregelung. Die Grimma-Wiesenstraße kann in diesem Zeitraum ausschließlich von der Wurzener Straße aus befahren werden.
0: Nach der Sommerpause öffnet die Schwimmhalle Grimma in der Vorwerkstraße ab Montag, dem 17. August, wieder ihre Türen. Die vergangenen Wochen wurden für umfangreiche Reinigungsarbeiten und kleinere Reparaturen genutzt. Damit gelten wieder die gewohnten Öffnungszeiten. Auch die Sauna nimmt ihren Betrieb wieder auf. Eine weitere gute Nachricht für Besucher. Der Parkplatz direkt vor der Schwimmhalle steht nach Abschluss der Bauarbeiten ebenfalls wieder zur Verfügung. Die aktuellen Öffnungszeiten und weitere Informationen sind auf der Internetseite der Stadt Grimma zu finden.
2: Veolia begrüßt neue Auszubildende. Für drei junge Männer hat Anfang August ein neuer Lebensabschnitt begonnen. Beim traditionellen Willkommenstag der Veolia Wasser Deutschland GmbH wurden die neuen Auszubildenden für die Niederlassung Grimma begrüßt. Erik Romoth beginnt seine Ausbildung zum Umwelttechnologen für Abwasserbewirtschaftung auf der Kläranlage Grimma-Donna. Emil Müller wird zum Umwelttechnologen für Wasserversorgung im Wasserwerk Grimma ausgebildet. Linus Neidert startet als Elektroniker für Betriebstechnik in Podelwitz. Vor genau 30 Jahren begrüßte das Unternehmen seine ersten Auszubildenden. Seitdem wurden zahlreiche Fachkräfte für die Wasserwirtschaft ausgebildet. Insgesamt haben in diesem Jahr 8 junge Menschen ihre Ausbildung bei Veolia Wasser Deutschland begonnen. Jagdgenossenschaft Döben-Höfgen wählte neuen Vorstand. Nach mehr als 30 Jahren hat sich der bisherige Vorstand der Jagdgenossenschaft Döben-Höfgen aus seinem Amt verabschiedet. Der langjährige Vorstand prägte in dieser Zeit die Zusammenarbeit zwischen Jagdgenossen, Pächtern und Bewirtschaftern in mehreren Ortsteilen rund um Grimma. Auf der Jahreshauptversammlung wurde ein neuer Vorstand einstimmig gewählt und übernimmt künftig die Leitung der Jagdgenossenschaft. Die Jagdgenossenschaft blickt nun mit einem neuen Vorstand auf die kommenden Aufgaben und setzt auf eine weiterhin vertrauensvolle Zusammenarbeit.

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2: Ich sichte gerade Videomaterial vom Inklusionssportfest. 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

0: Mehr als 100 Millionen Euro investiert Krisonde Beukeler in die Erweiterung des Produktionsstandortes in Wurzen. Neue Produktions- und Logistikflächen entstehen, die Kapazitäten sollen verdoppelt und 100 neue Arbeitsplätze geschaffen werden. Unterstützung kommt jetzt auch vom Freistaat Sachsen.
1: Nach Spatenstich am 3. Juli 2025 ist auf dem Werksgelände von Krisonde Beukeler in Wurzen einiges geschehen. Die Bagger rollen und symbolisieren die intensiven Bautätigkeiten, die hier im vergangenen Jahr stattgefunden haben. Mehr als 100 Millionen Euro werden in das Werk der Wurzner Dauerbackwaren GmbH, in eine Produktions- und Logistikhalle sowie ein modernes Sozial- und Verwaltungsgebäude investiert. Danny Schmidt, Vorsitzender der Geschäftsführung von Krisonde Beukeler, blickt sehr stolz auf eines der größten Investitionsvorhaben des Unternehmens. Die Produktion werde signifikant erweitert und hebe den Standort auf einen völlig neuen Standard. Wurzen ist einer von drei Standorten des Unternehmens in Deutschland. Dieses bewusste Zeichen für die Zukunft an diesem Standort schätzt nicht nur der Oberbürgermeister der Stadt, Marcel Buchter.
2: Ja, das ist ein riesiger Meilenstein. Also wir sind ja wirklich wirtschaftlich in schwierigen Fahrwassern deutschlandweit oder in Europa. Und von unserer Seite ist es natürlich ein Glanzlicht, dass hier eine ja schon lokale Firma, kann man sagen, sich entschieden hat, hier 100 Millionen am Standort zu investieren. Das ist natürlich wirklich also für uns super, für die Beschäftigten ein super Statement zu sagen, okay, ja, wir investieren hier vor Ort.
1: Der Freistaat fördert das Investitionsvorhaben mit rund 10,35 Millionen Euro aus dem Bund-Länder-Programm Verbesserung der regionalen Wirtschaftsstruktur. Wirtschaftsminister Dirk Panther überreichte dafür den Fördermittelbescheid.
3: Für uns ist das als Freistaat ein tolles Zeichen und für die Stadt Wurzen und für die Beschäftigten natürlich vor allem, dass Krison hier investiert am Standort, dass die an den Standort glauben, an die Menschen hier sehr zufrieden sind mit dem, was seit 2008, seit es übernommen wurde, sich entwickelt hat. Und wir sind sehr, sehr froh. Eine hochmoderne Anlage, hier fast 100 Millionen Euro investiert, das ist schon ein tolles Zeichen in wirtschaftlich schwierigen Zeiten.
1: Er schätzte den Mut des Unternehmens, in wirtschaftlich schwierigen Zeiten in diesem Maße zu investieren.
3: Wir haben also auch wirklich Bereiche, in denen es sich gut entwickelt, in denen in moderne Zukunftstechnologien, wo wir auch immer wieder Investitionen haben. Aber natürlich haben wir auch Bereiche, in denen es sehr, sehr schwierig ist, wo Unternehmen in Schwierigkeiten sind, wo Beschäftigte unter Druck stehen. Es ist Licht und Schatten, würde ich sagen.
1: Mit dem Handschlag zur Bescheidübergabe meldete sich hier in Wurzen die Sonne zurück und

0: untermalte damit die Bedeutung des Vorhabens. Ein Highlight greift der Vorsitzende der Geschäftsführung dazu noch heraus.
1: Wir können also in Zukunft sagen, der Grieshorn Softcake, der früher aus Rheinland-Pfalz kam, kommt ab sofort aus Sachsen und aus Thüringen. Die wollen wir nicht vergessen, da steht auch noch eine Anlage, damit wir überhaupt die Nachfrage erfüllen können.
0: Das Gebäck zählt zu einem der beliebtesten Kekse deutschlandweit. Die Silos für Mehl und Zucker wurden wenige Tage zuvor angeliefert und stehen somit bereits bereit. Im Zuge der Standorterweiterung und Verdopplung der Produktionskapazitäten soll auch der Personalstamm erweitert werden. 100 neue Arbeitsplätze werden mit dieser Investition geschaffen. Das Unternehmen setzt dabei auch auf Nachwuchs und Ausbildung. Innerhalb der Führung durch den Rohbau wurden auch die entstehenden Bereiche und Büros für die Auszubildenden oder Werkstudenten gezeigt. Währenddessen wurde an den Arbeiten fortgesetzt, die sich im Zeitplan befinden. Im Mai 2027 ist die Einweihung geplant.
2: Die Vorfreude in Burna steigt. Ende August steht der Höhepunkt des Jubiläumsjahres an. Zum 775. Stadtgeburtstag verwandelt sich die Innenstadt 4 Tage lang in eine Festmeile mit Musik, Sport und Kultur und auch einem großen Festumzug. Hinter den Kulissen laufen die Vorbereitungen bereits auf Hochtouren.
0: Ferien und Hitze schränken die Akteure in Burna nicht ein, die in den letzten Wochen vor dem großen Festwochenende aktiv das Jahreshighlight der Stadt vorbereiten. 775 Jahre feiert die Stadt schon das gesamte Jahr über mit verschiedenen Events. Als Krönung wartet vom 27. bis 30. August ein verlängertes Festwochenende auf zahlreiche Besucherinnen und Besucher. Erleben, gestalten und bewahren heißt es dann. Und dafür bereiten sich Stadtverwaltung, Vereine, Initiativen, Unternehmen und andere Akteure intensiv vor.
3: Wir haben gute Laune. Wir wollen in diesen schweren Zeiten trotzdem unser Jubiläum feiern. Wir lassen uns die Lebensfreude nicht vermiesen. Wir haben, das muss man dazu sagen, für viele Eventualitäten vorgesorgt. Es gibt ein Sicherheitskonzept, was wir hier nicht weiter kommunizieren wollen, aber wir haben uns insgesamt beraten lassen und wir sind auf einem sehr guten Wege.
0: Einige Vorboten weisen bereits auf das Festwochenende hin und laden ein. An verschiedenen Standorten schmücken Wimpelketten die Stadt. Organisiert von der kommunalen Gleichstellungsbeauftragten, mit großer Unterstützung der Näherei der Lebenshilfe Burna, dem Nähcafé von Bon Courage und Ehrenamtlichen des Sächsischen Landfrauenverbandes sowie aus Burna und Umgebung sind ganze 775 Meter an Wimpelkette mit vereinten Kräften entstanden. Das Stadtoberhaupt freut sich neben dem vielfältigen Programm, ob Jubiläumsedition von Rock in Symphony auf dem Volksplatz, dem Florianstag mit Blaulichtmeile auf dem Lutherplatz, der Inklusionsmeile, dem DJ-Contest oder dem City Run, auch über einige weitere Highlights.
3: Was wir sagen mal AG Geschichte, was der Beitrag ist, da gibt es von 59 Autoren 54 Geschichten, die historisch eine Zeitleiste der Stadt Burna beinhalten und dann von der Vergangenheit bis in die Zukunft verschiedene persönliche Statements beinhaltet. Und das Werk wird dann zum Festwochenende präsentiert und es wird dann auch verkauft.
0: Ein Buch zum Fest wird mit Geschichte, Geschichten und Zukunft in 132 Seiten gebündelt. Ein weiterer Höhepunkt steht am Sonntag, dem 30. August an.
3: Also ich denke mir, das Highlight für alle ist unser abschließender Festumzug, bei dem wir 64 Bilder derzeit haben und insgesamt 1000 Mitwirkende, die sich sozusagen ab 15 Uhr durch die wichtigsten Straßen der Innenstadt schlängeln, marschieren, tanzen, freuen und sozusagen ein freundliches Gesicht der Stadt zum Jubiläum darstellen.
0: Damit schließt das Festwochenende, bevor man in einer Aftershow-Party die gesammelten Eindrücke und Erlebnisse noch einmal Revue passieren lassen kann.
2: Bereits 1990 haben die Thalwitzer das Erntedankfest aus der Kirche ins Dorf getragen. Denn Dankbarkeit für eine erfolgreiche Ernte geht alle etwas an. Auch traditionelle Erntekronen wurden hier schon mehrere Jahre gebunden. Aber in diesem Jahr steht ein besonderes Highlight an, denn die Thalwitzer wollen sich am sachsenweiten Erntekronenwettbewerb zum Landesernte-Dankfest in Wurzen mitbewerben.
4: Wenn die Getreideernte auf ihr Ende zugeht, ist dies auch der Start für eine alte Tradition, die sich in ihren Ursprüngen bis in vorchristliche Zeit zurückverfolgen lässt. Das Herstellen von Erntekränzen und Erntekronen. Auch der Heimatverein Thalwitz stellt seit geraumer Zeit jährlich eine Erntekrone her. In diesem Jahr allerdings wollen sie ihre Fähigkeiten bei einem Workshop aufbessern.
5: Wir haben uns in der Form Hilfe geholt von den Frauen der Sächsischen Landfrauen e.V. Und wir wollten gern die jüngere Generation jetzt doch ein bisschen über die Fachlichkeit unterweisen lassen und es auch praktisch vorgeführt zu bekommen, wie eine Erntekrone traditionell gebunden wird und was dazugehört.
4: Am 25. Juli hatte man sich dazu im Schösserhaus in Thalwitz getroffen. Hannelore Krausch vom Sächsischen Landfrauenverband stellte die unterschiedlichen Materialien vor, die zum Binden von Erntekronen und Kränzen benutzt werden. Diese wurden nicht eingekauft, sondern selbst zum richtigen Zeitpunkt vom Feld geholt und für die Verarbeitung vorbereitet.
6: Ja, man muss natürlich bei der Agrargenossenschaft oder bei den Landwirten in der Umgebung anfragen, weil ansonsten ist es ja Diebstahl, den man auf dem Feld begeht. Und wenn man natürlich die Erlaubnis hat, dann ist das ja relativ einfach. Dann muss man immer schauen, wie entwickelt sich das Getreide, wie ist der Reifestand. Und wenn es dann so kurz vorm Reifwerden ist, dann muss man eben halt rausfahren und sich das Getreide dort holen. Wir haben es im Laufe der Zeit jetzt so gemacht, dass wir schon auf dem Feld uns bloß diese Länge, die wir brauchen wollen, schneiden, auf dem Feld dann gleich in Bündel machen und das dann, wenn wir es reinschaffen, in unsere Bindehalle dort gleich zum Nachtrocknen aufhängen.
4: Den richtigen Zeitpunkt für den optimalen Reifegrad und damit auch die perfekte goldgelbe Farbe des Getreides zu finden, kann eine Herausforderung sein, besonders bei wechselhaftem Wetter. Zum Binden werden die einzelnen getrockneten Getreidehalme dann auf die richtige Länge von etwa 10 bis 14 cm geschnitten und mit Bindedraht zu Bündeln von 3 bis 4 Ähren zusammengefasst. Diese Bündel werden nun auf dem Untergrund mit Hilfe eines festen Wickeldrahts rundherum festgebunden. Damit sich alle mit den Handgriffen vertraut machen können, wird zunächst an Strohkränzen geübt. So entstehen Erntekränze. Neben dem getrockneten Getreide werden diese noch verziert, zum Beispiel mit getrockneten Blumen und Früchten und bunten Bändern. Der Sächsische Landfrauenverband veranstaltet jedes Jahr einen Wettbewerb mit 3 Kategorien. Traditionelle Erntekronen und Erntekränze, bei denen nur selbst geerntete Materialien aus der aktuellen Saison verwendet werden dürfen. In der Kategorie Freestyle sind der Fantasie hingegen keine Grenzen gesetzt. Hier kann auch mit ungewöhnlichen Materialien gearbeitet werden. Unter anderem wurden in den letzten Jahren in dieser Kategorie auch Tannengrün, Werkzeuge oder sogar Legosteine gesehen. Mit den neu erlernten Fähigkeiten beim Workshop möchte der Heimatverein Thalwitz in diesem Jahr erstmals auch am Wettbewerb teilnehmen. Die Bewertung durch eine Fachjury und das Publikum findet beim Landesernte-Dankfest im benachbarten Wurzen statt. Um ihre Chancen auf den Sieg zu verbessern, hat sich die im Verein neu gegründete AG Erntekrone ihre Gedanken gemacht.
5: Ja, einmal wird es traditionell sein und dann haben wir aber noch eine Schleife im Petto, die jetzt wieder das Besondere von Thalwitz zeigt. Thalwitz hat ein Lied, ein Heimatlied und da geht es um die Landwirtschaft und auch um die Eichen und mal schauen, wie das dann auf der Schleife präsentiert wird. Und diese Schleife kommt dann an die Erntekrone.
4: Das Herstellen einer Erntekrone ist Teamwork. Die gemeinsame Zeit wird für ausgiebige Gespräche und den sozialen Austausch genutzt. Auch Kaffee und selbstgebackener Kuchen fehlen nicht bei diesem Workshop. Für die Arbeit an der Krone arbeiten in der Regel 8 bis 12 Frauen, manchmal auch Männer zusammen. Einige schneiden die Halme zurecht, binden sie zu kleinen Bündelchen und reichen sie an. Die erfahrensten 4 Frauen arbeiten an der Krone direkt.
6: Wichtig ist dann, dass die, die an der Krone arbeiten, die Fertigkeiten besitzen, das gleichmäßig und eng anzulegen und schon im Vorhinein zu schauen, sind meine Ähren gleich lang. Ansonsten sieht die Krone, der Arm, den ich gebunden habe, dann sieht er nicht gleichmäßig aus. Na, also wir brauchen die, die einfach sich bloß hinsetzen und mitmachen und bündeln. Und wir brauchen natürlich auch die Frauen, die aufgrund der Zeit diese das nun schon gemacht haben, die Fertigkeit entwickelt haben und schauen und

0: Erntedank ist der Dank auch an den Schöpfer natürlich, aber auch an die Menschen, die jetzt daran arbeiten, die die Liebe zu ihrer Arbeit haben, die da, wie man so sagt, von früh bis spät aussehen und auch die Witterungslage beobachten und dann die Spannung aushalten, regnet es nicht, haben wir die Wärme, haben wir die Sonne, das alles gehört dazu und wir haben ja dann zu guter Letzt doch nicht alles in der Hand, sondern sind angewiesen auf das, was uns der Himmel schenkt.
1: Der Sächsische Landfrauenverband arbeitet mit seinen Workshops für die Erhaltung der Tradition. Auch um junge Menschen für den Ursprung der Nahrung in der modernen und vielfach bequemen Welt zu sensibilisieren.
2: Die Menschen zu versorgen war nicht so einfach, wie das heute mit unseren modernen Mitteln uns gegeben ist. Aber trotzdem sollten wir unsere Lebensmittel, die wir haben, sorgfältig und nachhaltig betrachten und behandeln und nicht alles, was im Supermarkt zu kaufen gibt, eben halt ja, kaufen und dann die Hälfte wegschmeißen. Uns ist es in den vielen Jahren, die wir diesen Wettbewerb machen und diese Workshops für die Kinder im Rahmen des Wettbewerbs anbieten, ist uns da schon oft begegnet, dass die Kinder gar nicht wissen, was mit den Lebensmitteln passiert, wie die entstehen und was auf den Feldern passiert. Lila Kuh oder Kühlschrank auf und alles ist da, aber dass das nicht so einfach und selbstverständlich sein kann oder sein darf, das ist vielen nicht so bewusst.
1: In Thalwitz werden noch so einige Arbeitsstunden in die Fertigstellung der Erntekrone gesteckt werden. Bis zum Wettbewerb hat der Heimatverein noch etwa anderthalb Monate Zeit. Der 33. Wettbewerb um die schönste Erntekrone und den schönsten Erntekranz Sachsens findet vom 15. bis 20. September in der Stadtkirche St. Wenceslei in Wurzen statt.
3: Immer mehr Menschen fühlen sich durch den Alltag, Stress oder belastende Lebensereignisse erschöpft. Doch was ist, wenn klassische Angebote nicht mehr ausreichen? Im Landkreis Leipzig eröffnet jetzt ein Zentrum, das einen anderen Weg einschlägt. Im Mittelpunkt stehen Natur, Bewegung und körperorientierte Methoden.
1: Das Banner zeigt es an. Hier entsteht Bewegendes zwischen Menschen und Heilung. In Beucher bei Bad Lausick eröffnet das Natur- und Bewegungszentrum Leipziger Land und offeriert damit ein Konzept, das es in dieser Form noch nicht gibt, sagt Katrin Wiedenbein.
4: Hier passieren im Prinzip Körperarbeiten durch nonverbale Regulationsmechanismen. Wir machen im Prinzip, wir regulieren das Nervensystem auf eine ganz normalen Art und Weise durch gewisse Techniken, wie zum Beispiel das TRE, wie zum Beispiel Arbeit am Tonfeld, wie zum Beispiel auch durch Klangschalen, durch Reiki, um die Blockaden innerlich zu, die blockiert sind irgendwo im Menschen, um die wieder im Fluss zu bringen. Dafür steht das Zentrum quasi. Na, man kann auch hier Lehmbau, das ist auch so eine erdende Sache, Kräuterwanderungen, die Highlands, die jetzt noch mitkommen, quasi, die, das sind also Mechanismen, die wir betätigen wollen, um den Körper nonverbal zu regulieren, um das Nervensystem wieder auf ein gutes Level zu kriegen, um im Prinzip dann weiter an sich arbeiten zu können.
1: Die angebotenen Programme sind variabel und auf die Bedarfe der Hilfesuchenden ausgerichtet.
4: Es richtet sich an Menschen, die erschöpft sind vom Alltag, vom Leben und an die, die zum Beispiel auch schon im Urlaub sind und oder waren 14 Tage und danach sich immer noch erschöpft fühlen. Und das richtet sich an Menschen, die natürlich sich gerne weiterbilden wollen und einfach auch für sich was tun möchten.
1: Das Projekt steht nicht nur für Menschen, die weiter im Leben stehen wollen, es holt auch Menschen ab, die mehr Hilfe brauchen.
4: Natürlich geht das unser Programm auch so weit, dass man natürlich auch für welche, die schon mittendrin sind in so einem Prozess, die halt einfach schon krankgeschrieben sind, die einfach schon nicht mehr arbeitsfähig sind, da können wir natürlich auch anknüpfen, um einfach auch die Wartezeit für die Kliniken, für den Psychologen etc. zu verkürzen, zu minimieren, um einfach auch schon mal einen Grundbaustein zu legen, damit

0: damit man halt auch besser dann in die Prozesse weiter reinkommt.
1: Im Natur- und Bewegungszentrum Leipziger Land liegt der methodische Ansatz auf der Körperarbeit. Katrin Wiedenbein weiß, wovon sie spricht. Nach ihrem Bundeswehreinsatz im Kundus hatte die Fachkrankenschwester für Intensivpflege und Anästhesie mit einer posttraumatischen Belastungsstörung zu kämpfen. Hilfestellungen wirkten nur oberflächlich. Der Weg daraus ist ihre eigene Geschichte, sagt sie. Sie habe in einer Bubble gehangen.
0: Ich habe für mich selber gemerkt, dass mir die Körperarbeit halt gefehlt hat. Also ich habe irgendwann mal, war mein Nervensystem trotz Therapie, trotz nur halbtags arbeiten, ging halt trotzdem nichts mehr. Also ich bin aufgestanden, habe meine 5 Stunden geschafft und dann war es das. Und das hab ich zu mir gesagt, das kann ja nicht alles sein. Na, und dann war ich nochmal in der Tagesklinik und danach habe ich dann gesagt, und jetzt ziehe ich die Reißleine und jetzt bin ich für mich da. Und dann habe ich halt Stück für Stück meine ganzen Programme, die ich ja auch schon so ein bisschen kennengelernt hatte durch das TAE, das mache ich ja nun schon etwas länger, kam dann die Energieheilung mit dazu. Dann kam halt die Arbeit am Tonfeld, das habe ich damals durch mein Pflegekind quasi mit ins Leben gerufen. Und durch diese einzelnen Frequenzen, genauso wie die Aromatherapie, die auch noch eine wichtige Rolle dann gespielt hat, Klangschalen, kam ja alles Stück für Stück mit dazu. Und ich habe mich dann damit daraufhin auch weitergebildet, weil so eine große Weiterbildung für mich ging einfach nicht mehr. Da hat mein Körper sofort dicht gemacht. Wie gesagt, psychologisch habe ich alles umsetzen können, aber ich konnte es halt vom Körper her nicht mehr. Und diese Ansätze fehlen halt leider in diesen großen Kliniken.
1: Hier dockt das Natur- und Bewegungszentrum an, einen Ort zu bieten, wo Menschen durch Natur, Bewegung und körperorientierte Gesundheitsförderungen wieder Zugang zu ihren eigenen Ressourcen finden. Eine dieser Möglichkeiten bietet die Trauma- und Stressregulation. Die TAE-Methode wurde von Dr. David Berkelli entwickelt. Diese Selbsthilfetechnik aktiviert den Heilmechanismus des Körpers. Einen ganz anderen Ansatz bietet die Arbeit am Tonfeld. Diese therapeutische Methode nach Professor Heinz Deuser folgt den Regeln der haptischen Wahrnehmung. Sie wird zur Entwicklungs- und Basisregulation bzw. wahrnehmungsorientierter Begleitung je nach Bedarf auch mit Kindern und Jugendlichen eingesetzt. Die Begleitmöglichkeiten im Natur- und Bewegungszentrum Leipziger Land sind vielfältig und buchbar.
0: Ja, natürlich kann er das im Prinzip über die Webseite kann man mich erreichen. Da kann man auch schon Dinge buchen. Wenn man da sich aber unschlüssig ist, kann man mich natürlich anrufen oder eine E-Mail schreiben. 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
1: Um den Weg zu finden, muss man ein Ziel haben. Im Natur- und Bewegungszentrum Bolcher erwarten Sie Wegbegleiter für Ihr Reiseziel Leben.

0: Mehr Platz, moderne Technik und bessere Arbeitsbedingungen. Nach fast 4 Jahren Bauzeit hat das neue Polizeirevier am Standort in Burna seinen Betrieb offiziell aufgenommen. Mit dem Neubau investiert der Freistaat Sachsen in eine moderne Sicherheitsinfrastruktur und schafft zugleich auch bessere Voraussetzungen für die Arbeit von rund 130 Polizeibeamten.
1: Am Vormittag des 28. Juli wurde das Polizeirevier Borna nach fast 4-jähriger Bauzeit seiner Bestimmung übergeben. Mit der symbolischen Schlüsselübergabe und dem Einzug bekommen die Arbeitsbedingungen für 130 Frauen und Männer im Polizeidienst eine neue Qualität. Davon profitieren auch Wartebereiche und die Wache am Eingang, freut sich Revierleiter Frank Winkler.
2: An der Arbeit unserer Polizisten hier im Polizeirevier ändert sich sehr viel. Angefangen davon, dass wir zuvor aufgrund des kleinen Gebäudes hier in Borna geteilt waren. Der Streifendienst war geteilt, also Teil der Kollegen hat im Borna-Dienst begonnen, Teil der Kollegen in Geithain. Der Kriminaldienst war geteilt, ein Kommissariat in Borna untergebracht, zwei in Geithain. Ist jetzt alles in einem Haus, alles zusammengelegt. Die Arbeit, die Kommunikation untereinander läuft natürlich jetzt viel einfacher und viel schneller, sodass dort auch viel schneller Absprachen getroffen werden können. Und nicht zuletzt natürlich die moderne und Ausstattung, die technische Ausstattung, also was ein himmelweiter Unterschied zum alten Revier bedeutet.

0: Also das modernste Technik verbaut. Wir haben in der Hinsicht zu Arbeitsbedingungen für den Streifendienst und auch für den Kriminaldienst.
1: Rund 23 Millionen Euro nahm der Freistaat Sachsen für das neue Polizeirevier in die Hand. Für den sächsischen Staatsminister der Finanzen gut investiertes Geld.
2: Ich glaube, wenn man schon hier auf dem Vorplatz steht und hinter uns das Gebäude sieht, dann merkt man schon, da ist was ganz Neues, was Tolles entstanden. Und gerade auch die Polizisten, die ja schon seit einigen Tagen hier drin sind, haben das sehr deutlich rückgespiegelt. Das sind eben ganz andere Arbeitsbedingungen, die sie jetzt vorfinden. Aber auch für die Bürgerinnen und Bürger hat sich einiges verbessert, was die Empfangssituation betrifft, was das Bearbeiten ihrer Anliegen betrifft. Und insofern, ja, das ist gut investiertes Geld, was wir hier in Bonner investieren, aber was wir insgesamt auch in Polizeibauten investieren, weil es geht vor allen Dingen darum, Polizistinnen und Polizisten bestmögliche Arbeitsbedingungen zu geben.
1: Den Neubau realisiert hat die Niederlassung Leipzig I des Staatsbetriebes Sächsisches Immobilien- und Baumanagement SIB. Im Rahmen eines Festaktes erfolgte die feierliche Übergabe. Die Liste der Gäste war lang und reichte von Polizeibediensteten, Landtagsabgeordneten über die regionale Politik und Verwaltung sowie weiteren Vertretern des öffentlichen Lebens. Finanzminister Christian Piwarz übergab als Bauherr das Gebäude offiziell an Innenminister Armin Schuster, den Präsidenten der Polizeidirektion Leipzig René Demmler sowie den Leiter des Polizeireviers Borna Frank Winkler. Für den Innenminister ein guter Tag.
3: Ich bin einfach nur super glücklich, das kann man sich leicht vorstellen. Wir haben in der Sicherheit in Deutschland, im Freistaat Sachsen, anspruchsvolle Zeiten. Wir haben anspruchsvolle Haushalte, jeder Euro wird zweimal umgedreht und wenn du dann ein Revier mit diesem Standard übergeben bekommst vom Finanzminister, dann ist das natürlich ein super Zeichen, dass Sicherheit in Sachsen oberste Priorität hat und dass unsere Beamten in besten Bedingungen arbeiten sollen. Das ist die Botschaft an die Bonnerinnen und Bonner.
1: Das dreigeschossige Hauptgebäude ist das dominierende Element des Neubaus. Rund 2400 Quadratmeter Nutzfläche bieten Raum für Wache, Streifen- und Kriminaldienst, Anzeigenaufnahme, Vernehmung und Gewahrsam. Besprechungs- und Schulungsräume, Umkleiden, Technik- und Lagerräume sowie ein Sportraum stehen zur Verfügung, erfuhren die Gäste im Verlauf der Führung. Dabei öffneten sich nicht alle der Bereiche für die Bildberichterstattung. Öffentlich zugängliche und interne Bereiche sind klar getrennt, um das Einsatzgeschehen nicht zu behindern. Rund 11.000 Einsätze im Jahr müssen die Beamtinnen und Beamten des Reviers Borna bewältigen. Sie sind für ein Gebiet mit mehr als 98.000 Einwohnerinnen und Einwohnern zuständig, weiß Revierleiter Winkler.
0: Also unser Bereich, wir decken ab von Geithain, wo wir auch mit gesessen haben, decken den Bereich ab bis Großpösna. Weiter über Pekau, Kreutsch und Frohburg dann die Runde. Also ein sehr großer Bereich, den wir hier abdecken müssen.
1: Eingezogen sind die Polizistinnen und Polizisten schon vor gut 3 Wochen. Der Leiter des Reviers zitierte einen Beamten: Der Umzug ist wie von einem Campingplatz ins Hotel.
4: Wer sich als Jugendlicher für kulturelle Angebote außerhalb des Mainstreams interessiert, den zieht es häufiger in Großstädte. Das Crossover-Festival dagegen brachte in diesem Jahr schon zum 19. Mal Live-Musiker aus den Bereichen Punk, Rock, Hip-Hop und Techno nach Grimma vor die Tore von Leipzig.
1: Seit Montag, dem 27. Juli, wurde an der alten Spitzenfabrik in Grimma bereits aufgebaut. Am späten Nachmittag des 31. Juli, einem Freitag, startete das diesjährige Crossover-Festival. 2 Tage und Nächte voller Musik, Workshops und Infoständen erwartete das Publikum bei freiem Eintritt. Finanziert wird das Festival durch verschiedene Fördermittelgeber, aber auch durch Spenden.
5: Wir haben das alle als Ehrenamtler organisiert und es ist natürlich so, dass wir nicht ein großes Organisationsteam von Profis sind und da gibt es natürlich die ein oder anderen Zwischenfälle immer mal so. Da ist dort mal, fehlt mal noch ein Stromkabel oder irgendwas wurde nicht bedacht im Vorhinein. Aber ich bin ganz zuversichtlich und ich denke, wir können hier heute und jetzt eine gute Zeit starten.
1: Das Crossover ist inzwischen fester Bestandteil im Veranstaltungskalender der Stadt Grimma. In diesem Jahr fand es bereits zum 19. Mal statt.
5: Das Festival ist in den frühen 2000er Jahren entstanden und hat damals noch im Teletubbyland in Grimma stattgefunden. Und wie es genau entstanden ist, weiß ich gar nicht so richtig. Das hat unter anderem Tobias Bordukat sozusagen ins Leben gerufen, vor mittlerweile über 20 Jahren sozusagen. Genau. Und es

0: Sollte aber ein Anreiz für Jugendliche geschaffen werden, Subkultur zu erleben. Das bedeutet Kultur, die sich von herkömmlichen kulturellen Angeboten in der Stadt sozusagen abhebt.
1: Auf zwei Open-Air-Bühnen bzw. Dancefloors wurde dafür ein vielfältiges musikalisches Programm geboten.
0: Wir versuchen, getreu dem Motto Crossover, einen guten Querschnitt zu bilden zwischen den Künstlergenres. Da treten Künstler aus dem Bereich Punk, aus dem Bereich Rock, aber auch Hip-Hop und Techno auf.
1: Den Anfang machte um 17 Uhr auf der Hofbühne die Band Schimpanski aus Dresden. Sie lockte bei sommerlichen Temperaturen die ersten Zuschauer vor die Bühne. 27 Auftritte waren für die zwei Festivaltage angekündigt. Für viele Jugendliche abseits der Großstadt ist das Crossover-Festival eine von wenigen Möglichkeiten, Subkultur live zu erleben. Erstmals in diesem Jahr wurde zum Bezahlen von Essen und Getränken ein bargeldloses Zahlungssystem eingeführt. An einer zentralen Kasse musste eine Cashless-Karte aufgeladen werden, mit der an allen Ständen gezahlt wurde. Im Gartenbereich waren unterschiedliche Infostände aufgebaut. Die Tanzfläche war zu so früher Stunde noch weitgehend unbesetzt. Richtig los ging es hier dann erst nach Einbruch der Dunkelheit.
2: 100 Tage im Amt, das ist ein guter Zeitpunkt, um innezuhalten und einmal Bilanz zu ziehen. Seit Anfang Mai ist Michael Schön der Bürgermeister der Gemeinde Lossatal. Die ersten Monate waren für ihn sehr geprägt von vielen Begegnungen, neuen Herausforderungen und auch wichtigen Entscheidungen. Wie der Bürgermeister seine Anfangszeit erlebt hat, welche Themen dort besonders ihn beschäftigt haben und welche Ziele er für die kommenden Jahre hat, das sehen wir jetzt im folgenden Beitrag.
3: Eine Amtsübergabe, die wohl in Erinnerung bleibt, gab es im Lossatal. Nach 18 Jahren im Amt, erst in Hoburg, dann im vereinigten Lossatal, wurde Bürgermeister Uwe Weigelt Ende April herzlich verabschiedet und sein Nachfolger Michael Schön ebenso herzlich und kreativ begrüßt. Für den scheidenden Bürgermeister ging es am 2. Mai mit der Postkutsche in den Ruhestand. Die Postlieferung mit dem neuen Gemeindeoberhaupt wurde am Rathaus in Falkenhain abgesetzt. Seit Amtsantritt am 1. Mai sind nun rund 100 Tage vergangen. Zeit für eine erste Bilanz.
4: Es ist eine sehr fordernde Zeit, die ich bis jetzt hatte. Also ähnlich wie angenommen, muss ich sagen. Na, das war von vornherein klar, dass es nicht mit einem 9-to-5-Job endet, sondern darüber hinausgeht. Es waren aber auch viele tolle Begegnungen dabei, tolle Ereignisse, ein paar weniger tolle. Ja, aber das gehört auch zum Thema irgendwie dazu. Und ja, unterm Strich aber fordernd und schön.
3: Michael Schön setzte sich mit 52,7% der Stimmen im zweiten Wahlgang gegen zwei weitere Amtsanwärter durch. Was in der Verabschiedung seines Vorgängers bereits zum Vorschein kam, kristallisierte sich für ihn in den ersten 100 Tagen als Bürgermeister noch einmal besonders heraus.
4: Wie gut die Mitarbeiter in der Verwaltung, im Bauhof, in Kläranlagen und auch im Eigenbetrieb zusammenarbeiten und wie jedes Rädchen ins andere greift. Und man dadurch einen echt guten Einstieg hat. Also das war für mich eine tolle Erfahrung. Ich habe es in anderen Teams anders erlebt und von daher bin ich da sehr positiv überrascht worden und freue mich eigentlich jeden Tag auch hier zu sein, weil die Mitarbeiter machen es mir echt einfach.
3: Ein Fakt, der das Miteinander im Lossatal für ihn kennzeichnet.
4: Ja, es ist schon schön familiär und lässt sich gut arbeiten und das, glaube ich, ist auch das, was das Lossatal, was die dörfliche Gegend generell ja ausmacht, ne? Dass man so dieses Zusammenstehen und das spürt man hier auf Arbeit und das ist gut so.
3: Die ersten Themen sind dabei recht vielfältig.
4: Von ländlicher Neuordnung über Kläranlagen, Kita-Problematiken, aber auch schöne Themen, die mal so ein Dankeschön waren für einen Geburtstagsbesuch oder ähnliches. Also es sind ganz, ganz verschiedene Themen aus vielen verschiedenen Bereichen. Ja, und es sind nicht nur die Bürger, es sind halt auch die Einrichtungen, die wir hier haben. Ne? Also ob das die Kitas sind, ob die Grundschulen, die Grundschule, der Hort, die Oberschule, aber auch unser Steinarbeiterhaus. Ich habe versucht, alle irgendwo schon zu besuchen. Bis auf die Kita Lübditz habe ich es auch schon geschafft. Aber naja, dann manchmal ist es ja so, dass man nicht überall einen Termin findet. Und ja, und dann trifft man dort auch verschiedene Bürger und spricht mal kurz und ja, oder mal hier kurz am Fenster vom Büro. Der eine oder andere klopft mal kurz mal Hallo sagen, ja, wie geht's dem Bürgermeister oder darf ich das und das mal fragen? Das ist schon. Gehört für mich aber auch dazu, diese Nähe, diese Offenheit. Na, ich habe es noch nicht geschafft, eine tatsächliche Bürgermeister-Sprechstunde zu installieren. Aber das denke ich. wird im nächsten halben Jahr noch passieren.
3: Bis dahin gilt es auch, herausfordernde Aufgaben zu lösen. Ein Konflikt in der Kita Sonnenschein in Dornreichenbach beschäftigt den Bürgermeister bis heute.
4: Gleich in meiner ersten Woche gestartet mit einem Schild, was so ein bisschen diffamierend gegenüber Mitarbeitern war, wo sie im Endeffekt herausgestellt hat, dass es dort große Problemlagen gibt in der Kita mit Kindern, Eltern, Mitarbeitern, dieses Dreieck nicht so richtig funktioniert. Und das hat mich die ersten Wochen schon viel Arbeitszeit gekostet und auch viel Nerven und zieht sich bis heute. Also das ist kein Thema, was auf Eis liegt, sondern am Ende geht es um die Entwicklung unserer Kinder. Ne? So, und da können wir nicht hinten anstehen und sagen, wir kümmern uns nicht um die Belange der Eltern oder um die Belange der Erzieherin oder die der Kinder, sondern muss alle irgendwo ein bisschen im Boot haben. Und ja, geht es um Entwicklung, geht es um Sicherheit und ja. Das war echt fordernd, ist fordernd und ist noch nicht ausgestanden.
3: Das Aufgabenspektrum in den Anfangsmonaten griff darüber hinaus weiter.
4: Ja, zuerst war es die Stellungnahme zum Regionalplan, die natürlich allumfassend hier in den Gemeinden, glaube ich, gastiert. Und aktuell sind wir am Feuerwehrbedarfsplan dran, dass der neu geschrieben wird oder weitergeschrieben wird. Die Planung für die sämtlichen Baumaßnahmen, die wir noch anstreben, müssen weiter vorangetrieben werden. Also es ist wirklich ein Mix aus allem. Es ist nicht so das eine Thema, was alles überstrahlt, sondern es ist wirklich ein vielfältiger Mix.
3: Bereichernd findet er zudem den Perspektivwechsel zu seiner vorherigen Gemeinderatsarbeit.
4: Termin bei der Landesdirektion zum Beispiel war auch sehr interessant, wo es dann einfach darum geht, mal auszuloten, was gibt es denn für Fördermittelmöglichkeiten und da mal dran zu bleiben und das mal aktiv durchzugehen, weil vorher als Gemeinderat hat man das von der anderen Seite betrachtet und hat das immer vorgelegt gekriegt. Jetzt muss man es vorbereiten, vorarbeiten.
3: Da wirken Bürgermeister und Verwaltung gut zusammen.
4: Da bin ich auch wirklich stolz drauf, dass ich so eine gute Verwaltung habe. Also da lasse ich auch nichts drauf kommen. Ich bin generell ein Mensch, der viel Vertrauensvorschuss gibt. Und das hat sich bisher bewahrheitet. Und das war sowas, was ich mitgenommen habe. Andererseits, dass eine gewisse Abgrenzung auch wichtig ist, gerade mit so fordernden Themen wie Kitas, dass man auch wirklich sagt, okay, jetzt ist mal Feierabend und jetzt bin ich im Privaten unterwegs und nicht der Bürgermeister.
3: Die ersten 100 Tage waren prägend, mit zahlreichen Eindrücken, ersten Schritten im neuen Amt, Lerneffekten, Priorisierungen, Weiterentwicklungen und klaren Plänen. Bis zum Ende dieser Amtsperiode wünscht sich das Gemeindeoberhaupt,
4: dass wir vernünftig aufgestellt sind, dass wir nicht mehr über Themen reden müssen wie Kommunen am Limit, sondern vielleicht gut ausgestattete Kommune erleben, die ihre Aufgaben erfüllen kann und trotzdem noch Möglichkeiten hat, finanzielle Möglichkeiten hat, freiwillige Aufgaben wahrzunehmen. Ja, also da geht es nicht mehr nur darum, irgendwie eine Feuerwehr gerade so am Leben zu erhalten, sondern das Vereinsleben aktiv zu unterstützen und auch mal zu schauen, was können wir in unseren Orten nach vorne bringen. Ich würde mir wünschen, dass die Bürger weiter zusammenrücken. Heute ist eine Zeit, glaube ich, die fordern uns alle sehr und da wäre es schön, wenn wir in 7 Jahren einen Punkt stehen, wo wir sagen, Mensch, wir sind Lossertaler. Wir sind nicht Hoburger oder Falkenhainer oder Tammhainer, wir sind Lossertaler. Und ich glaube, die ersten gut 14 Jahre ist man auf einem guten Weg gewesen und den können wir weiter beschreiten.
3: Michael Schön ist neben der Arbeit im Büro vielen der Gemeinde- und Netzwerkveranstaltungen unterwegs, mit klaren Visionen und Plänen für die Zukunft des Lossertals. Eine erste Bilanz ist gezogen, mit einem positiven Blick in die Zukunft.
2: Musik verbindet und in Wurzen am 22. August gleich mehrere Kirchgemeinden miteinander. Das Orgelwandelkonzert führt in 5 Gotteshäuser der Stadt und unterschiedliche Orgeln, ein Kinderchor und Zeit für Begegnungen machen dabei die Vielfalt der Kirchgemeinden hörbar. Zugleich stimmt das Fest auf das bevorstehende Highlight, das Landesernte-Dankfest im September ein.
5: Das ist wie ein Stückchen Himmel erleben. Ja, das Orgel steht hoch, also da guckt man nach oben, man kommt die Musik, man ist in ein Stückchen andere Dimension. Also das Stückchen Himmel auf jeden Fall.
3: Der Pfarrer der katholischen Gemeinde St. Franziskus Wurzen, Marek Müller, freut sich bereits auf die himmlischen Klänge, denen in Wurzen zum Orgelwandelkonzert am 22. August gelauscht werden kann. Als musikalischer

0: Die Einstimmung zum Landesernte-Dankfest erklingt an fünf Stationen die Königin der Instrumente. Die Kantorin der evangelisch-lutherischen Kirchgemeinde Wurzen, Kaoru Oyamada, bereitet sich hier in der St. Wenzeslei-Kirche schon einmal vor. Die hiesige Eule-Orgel, unschwer an der Dekoration zu erkennen, ist für sie ein besonderes Instrument.
1: Also diese Orgel spricht ganz deutlich, so schön tasten und einfach Klangfarbe ist so sanft und aber dazu natürlich schöne Melodie zu bringen.
0: Melodien wie diese in unterschiedlichen Klangfarben erwarten die Besucher an den einzelnen Stationen.
1: Jede Kirchgemeinde bereiten einfach also zwei oder drei Musikstücke. Und wir können einfach so alles hören, ganz knackig. Und einfach, also man langweilt sich keine Sekunde.
0: Auch der katholische Pfarrer freut sich, dass sein ehemaliger Weggefährte aus seiner vorherigen Wirkungsstätte die Jämlich-Orgel der Herz-Jesu-Kirche zum Klingen bringt.
2: Ich habe mich total auf ihn verlassen. Der ist Kirchenmusiker und Meister. Deswegen gesagt, Bernhard, top dich aus. Das ist dein Ding. Und er hat vorgeschlagen Werke von Dietrich Buxtehude, Georg Friedrich Händel, Enrico Pacini, William Paulkes, Ennio Morricone, Max Reger. Also ist für eine halbe Stunde ein sehr gutes und straffes Programm. Wir gucken, ob wir das alles schaffen. Aber ich würde mir wünschen, sage ich mal so.
0: Dazu bleiben Raum und Zeit für Begegnung und Gespräche. Die Wurzner Kirchgemeinden arbeiten nicht nur zu dieser Veranstaltung zusammen. In der Karwoche geht die Jugend einen symbolischen Kreuzweg, dessen Weg die Grundlage für das Orgelwandelkonzert stellt, erklärt die Kantorin. Das Miteinander in den Kirchgemeinden schätzt der katholische Pfarrer als sehr positiv ein.
2: Da ist jetzt wirklich eine gute ökumenische Zusammenarbeit mit dem Pfarrer Alexander Wikowski, seitdem ich hier bin, seit November letzten Jahres. Sofort klappt alles. Auch vielleicht verdächtig ist, wenn alles klappt, ne? Also im Leben. Aber ich denke, das ist nur Zeichen, dass wir gut miteinander hier wirken und auch total menschliche Basis, wir uns verstehen und wir mögen uns, wir laden uns gegenseitig ein und ich denke auch an anderen hier, Bibelgemeinde, Adventisten und andere Freikirchen, die sind auch dabei.
0: Neben der Orgel im Wurzner Dom, der Wenzeslei-Kirche und der katholischen Kirche führt der Weg zur neuapostolischen Kirche sowie der Bibelgemeinde. Diese weicht aufgrund der Gegebenheiten vom Grundkonzept ab, setzt damit aber noch ein besonderes Highlight.
1: Also Bibelgemeinde hat keine Orgel, aber also die Gemeinde bringt einfach Kinderchor und ja, also Orgelmusik und auch Kinderchor ist auch schöne Abwechslung.
0: Musik, Spiritualität und Gemeinschaft werden im Orgelwandelkonzert miteinander verbunden, in dessen Zentrum neben der Geschichte der Gemeinde und des Gotteshauses dieses besondere Instrument steht.
1: Für mich ist einfach, also dieses Instrument ist einfach eine echte Zeuge in einer Kirchgemeinde oder in der Stadt. Und einfach, also das Instrument steht so Jahrhundert oder Jahrzehnte ganz lang im Ort. Und es ist echt fantastisch, so viele Organisten spielen an der Orgel. Und die Orgel hören immer Gesang von der Gemeinde oder Chören in verschiedenen Epochen, alle Epochen. Und das finde ich super.
0: Eine weitere Besonderheit kristallisiert sich im Wurzen heraus.
1: Im Wurzen gibt es drei jämlich Orgel. Im Dom und in der katholischen Kirche und auch noch in der Stadtkirche St. Wenceslei. Und die Orgel hat jetzt dieses Jahr 125. Geburtstag, aber ist stumm.
0: Was deutlich im Kirchenraum zu erkennen ist, denn das Geburtstagskind wird aktuell restauriert. Für den weiteren Bauprozess werden noch Spenden gesammelt, damit das Instrument in der Adventszeit wieder erklingen kann.

0: Nicht stumm, sondern auf besondere Weise klangvoll zeigen sich am 22. August weitere Orgeln im Stadtgebiet, zu deren Lauschen die Gemeinden einladen.
1: Man macht am Abend einen kleinen Spaziergang von Kirche zu Kirche. Wir sind nicht so weit entfernt, also kann man in ein paar Minuten die nächste Kirche erreichen, nächste Station. Das heißt, kleines Gebet innehalten und durch diese Orgelmusik auch mal Gott loben.
0: Damit startet die Stadt im Jubiläumsjahr klangvoll in das anstehende Highlight und stimmt sich dazu schon einmal ein. Vom 18. bis 20. September lädt Wurzen zum Landesernte-Dankfest, wo das ein oder andere Instrument sicherlich auch erklingen wird.

0: Die neue Fußballsaison wirft ihre Schatten voraus und die Vorbereitungen bei den Vereinen laufen auf Hochtouren, so auch beim HFC Colditz. Der Verein hat jetzt zuletzt den SV Blau-Weiß Leipzig in der Hausdorfer Annona Arena empfangen.
1: Nach der Saison ist schon vor der neuen Saison. Und so trafen sich zwei Mannschaften am letzten Julitag in der Hausdorfer Annona Arena, um weiter am besten Mannschaftsaufgebot zu schrauben. Die Colditzer Landesklassenvertretung empfing die Blau-Weißen aus Leipzig. Mit 3 von 7 Neuzugängen auf der Bank hatte Trainer Alexander Kunert nochmals einige Möglichkeiten, um bis zum Punktspielstart am 16. August an der besten Aufstellung zu feilen. Während beide Mannschaften doch etwas verhalten die Begegnung angingen, sollte der Leipziger Gast in der 8. Spielminute nach einem Foul an Valentin Svoboda seine erste Chance bekommen. Diese wurde aber vom in Blau spielenden Leipziger Team vergeben. Auf der anderen Seite hatte, nach einem Colditzer Einwurf, Kapitän Christoph Jakisch die erste 100-prozentige. Und so plätscherte das Spiel eher dahin. Auch wenn der HFC langsam aber sicher besser in dieses fand und sich besonders durch Arthur Schmidt einige gute Chancen erarbeiten konnte, sollte selbst bei den sogenannten Standards vorerst kein Erfolg eintreten. Während Leipzig mächtig unter Druck gesetzt wurde, sollten diese es dennoch schaffen können, um das ein und andere Mal vorm Gehäuse von Leon Schiffel gefährlich aufzutauchen. Es blieben dennoch nur Versuche. Beim Stand von 0:0 bat nach 45 Minuten Schiedsrichter Björn Kühn zum Pausentee. Die zweite Halbzeit war im Gegensatz zur ersten etwas sehenswerter. Colditz kam mit mehr Elan aus der Kabine und hatte schon in den ersten Minuten so seine Möglichkeiten. Dennoch sollte es bis zur 66. Spielminute dauern, bis der Gastgeber nach Foul an Marius Preuße eine Chance vom Punkt bekam. Christoph Jakisch zur 1:0 Führung. Auch wenn sich das Wetter etwas verschlechtern sollte und nach einem Donnerschlag es fast zum Spielabbruch kam, setzte das Heimteam weiter auf Vormarsch und musste sich selten irgendwelcher gegnerischer Aktivitäten erwehren. Zwar waren diese bemüht, zumindest den Ausgleich zu erzielen, doch sollte dies ihnen weiterhin nicht gelingen. Einen guten Schlusspunkt unter eine doch eher einseitige und schmeichelhafte Begegnung setzte nochmals der Torschütze zum 1:0. Durch eine gute Einzelaktion von Jakisch in der letzten Minute verließen die Colditzer dann mit einem 2:0-Sieg den Rasen. Für Trainer Alexander Kunert und sein Team gibt es noch einiges bis zum Saisonstart zu tun. Noch sind nicht alle Spieler aus der Sommerpause zurück und so wird es sich zeigen, mit welchem Aufgebot am Sonntag, den 16. August, die Colditzer den Tabellenzweiten des letzten Jahres, den Leipziger FC, empfangen werden. Anstoß ist, wie immer in der Hausdorfer Annona Arena, um 15 Uhr.
0: Das war unser Regionalmagazin heute für den 15. August. Ich wünsche Ihnen jetzt weiterhin ein schönes Wochenende und dann auch einen guten Start in die neue Woche, die erste Schulwoche. Bleiben Sie gespannt, was wir auch nächste Woche hier wieder zu berichten haben. Wir freuen uns, Ihnen die Themen aus unserer Region präsentieren zu können.

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3: Hallo und herzlich willkommen bei Ihrer Drehscheibe Lausitz am Donnerstag, dem 20. August. Schön, dass Sie heute wieder reinschauen in Ihre Nachrichtensendung für Ostsachsen und Südbrandenburg. Klein, grün und möglicherweise ein echter Hoffnungsträger. An der BTU in Senftenberg wird eine Mikroalge genauer unter die Lupe genommen. Denn was unscheinbar wirkt, könnte eines Tages im Kampf gegen Krebs eine Rolle spielen.
4: Im Rahmen der Medienreise des Lausitz-Beauftragten des Ministerpräsidenten ging es auch an die BTU Cottbus Senftenberg. Am Forschungsstandort Senftenberg wurde das Projekt Avanti LT vorgestellt, das inzwischen auch über die Region hinaus auf Interesse stößt. Im Mittelpunkt steht die Mikroalge Spirulina, genauer das Cyanobacterium Arthrospira platensis. Ein entsprechender Stamm stammt ursprünglich aus Namibia. An der BTU wird die Alge inzwischen unter kontrollierten Bedingungen gezüchtet. Von kleinen Laborkulturen bis hin zu Bioreaktoren mit mehreren hundert Litern. Die Forschenden untersuchen damit, ob bestimmte Inhaltsstoffe das Wachstum von Leberkrebszellen hemmen.

0: könnten. Dafür werden die Stoffe gewonnen und anschließend in verschiedenen Zellmodellen untersucht. Ziel ist zunächst, den verantwortlichen Wirkstoff und seine genaue Wirkweise zu identifizieren. Das Projekt wird von Dr. Sarah Kammerer und Dr. Steffen Braune geleitet. Beteiligt sind unter anderem die Bereiche molekulare Zellbiologie und Thermodynamik. Das auf 5 Jahre angelegte Vorhaben wird mit 1,8 Millionen Euro vom Bund gefördert. Neben der medizinischen Forschung geht es auch um die wirtschaftliche Entwicklung der Lausitz. Gemeinsam mit einem regionalen Biotech-Unternehmen soll langfristig eine Wertschöpfungskette rund um die Alge entstehen, mit dem Ziel, auch hochqualifizierte Arbeitsplätze in der Biotechnologie in der Region zu schaffen.
1: In Kamenz steht wieder das traditionelle Forstfest vor der Tür. Vom 21. bis 27. August wird in der Lessingstadt gefeiert. Rund 1850 Schülerinnen und Schüler nehmen in diesem Jahr an den beiden großen Festumzügen am Montag und Donnerstag teil. Auf dem Festplatz warten 19 Fahrgeschäfte und 23 Buden auf die Besucher. Neu dabei sind unter anderem eine Familienachterbahn und das Fahrgeschäft Aqua King. Am Montag ist wieder Familientag mit vergünstigten Preisen. Eröffnet wird die Festwoche am Freitag mit einem Konzert der Blasorchester aus Kamenz und dem tschechischen Kolin auf dem Marktplatz. Am Mittwoch ist außerdem das traditionelle Höhenfeuerwerk geplant, sofern es die Waldbrandgefahr zulässt. Bei zu hoher Gefahr soll stattdessen eine Lasershow stattfinden.
2: Lichtung ist klar. Lichtung ist praktisch Wald ohne Bäume. So. Also tut sich die Lichtung auf und er denkt, vielleicht ist dies der verheißene Ort. Vielleicht finde ich sie hier. Und er lässt seinen Blick schweifen. Und nicht, keiner da.
1: Die Naturbühne Reichenau ehrt den verstorbenen Kabarettisten Olaf Böhme. Am kommenden Wochenende setzt Thomas Kaufmann der sächsischen Legende, die 2019 verstorben war, ein liebevolles Denkmal. Westlausitzerinnen und Westlausitzer können im vielgelobten Programm »Mein Freund, der betrunkene Sachse« dem fiktiven Weggefährten auf einer Dresdner Parkbank dabei zuschauen, wie er auf skurrile Anekdoten, die legendäre Steuererklärung und der Mutti zurückblickt. Auf der Bühne erwachen die beliebten Geschichten rund um den Kultcharakter aus dem Plastebeutel zu neuem Leben. Das Gastspiel wird mitfinanziert aus Mitteln vom Freistaat Sachsen.
3: Wirklich, die hat innere Werte, ne? Aber außen eben.
4: Neue Adresse, neue Perspektiven. In der Oberlausitz entsteht ein Ausbildungsort für die Fachkräfte von morgen. Ab September sollen hier rund 70 junge Menschen für einen Beruf ausgebildet werden, auf den es in der Region besonders ankommt. Details und mehr jetzt in den Kurznachrichten.
0: Die Oberlausitz-Kliniken, kurz OLK, eröffnen am 1. September die Oberlausitzer Berufsfachschule für Gesundheitsberufe, kurz OLBG. Mit der Gründung unserer Berufsfachschule setzen wir einen wesentlichen Baustein unserer Medizinstrategie 2030 um, schaffen einen modernen Ausbildungsstandort für die Gesundheitsberufe in der Oberlausitz und investieren nachhaltig in die Zukunft der Gesundheitsversorgung unserer Region, erklären die OLK. Etwa 70 junge Menschen sollen hier an der Scharfbergstraße 4 zu Pflegefachkräften ausgebildet werden. Beim Standort Scharfbergstraße 4 handelt es sich um den früheren Sitz der zwischengenossenschaftlichen Bauorganisation, kurz ZBO, später ZBE, Landbau, der hier 1974 und 75 errichtet wurde. Gestern wurde in Kamenz die neue Anbindung des Wasserwerks Jesau an den Hochbehälter Skaska offiziell in Betrieb genommen. Die wichtige Investition verbindet das Wasserwerk ab sofort direkt mit dem zentralen Speicher. Die neue, 11 Millionen Euro teure Trinkwasserleitung sichert nun die regionale Wasserversorgung ab. Weil durch das Ende des Bergbaus bisherige Quellen weggefallen sind, mussten neue Brunnen erschlossen und kilometerlange Rohre verlegt werden. Das Großprojekt wurde fast vollständig durch Bundesfördermittel für den Strukturwandel finanziert. Dank der modernen Infrastruktur ist die Lausitz nun unabhängiger von externen Lieferungen und bestens für zukünftige Industrieansiedlungen aufgestellt, heißt es von der EWA Kamenz. Die Stadt Bautzen hat das erste Los für den Abbruch des Hauses an der Friedensbrücke 2 ausgeschrieben. Dabei handelt es sich um den Aufbau der Baustelleneinrichtung und das Stellen eines Gerüstes, die ab dem 14. September erfolgen sollen. Der Rückbau ist demnach für die 45. und 46. Kalenderwoche, also für ab Anfang November, vorgesehen. In der Zwischenzeit muss der Abriss des Gebäudes erfolgen, wobei dies auch immer vom Verlauf und Ergebnis der jeweiligen Ausschreibungen abhängt. Die Stadt Bautzen benötigt das Areal für die Errichtung eines Kreisverkehrs, der die derzeitige Kreuzung Lauenstraße, Lauengraben an der Friedensbrücke, die sogenannte Vogelkreuzung, ersetzen soll. Dies geht aus einem bereits im Oktober 2023 gefassten Stadtratsbeschluss hervor. Der FC Energie Cottbus muss in den kommenden Monaten auf Angreifer Erik Engelhardt verzichten. Der 28-Jährige hat sich in der vergangenen Woche im Training am Kreuzband und am Meniskus verletzt. Nach Angaben des Vereins war Engelhardt nach einem Zweikampf weggerutscht und hatte sich dabei das linke Knie verdreht. Ob eine Operation notwendig ist und wie die weitere Behandlung aussieht, soll in den kommenden Tagen entschieden werden. Trainer Klaus-Dieter Wollitz zeigte sich nach der Diagnose sichtlich betroffen. Auf den langfristigen Ausfall des Angreifers müsse der Verein nun reagieren. Für Engelhardt beginnt damit eine längere Reha- und Aufbauphase. Am 31. August findet in Hoyerswerda die nächste Lausitz-Konferenz statt. Bereits zum 21. Mal kommen dabei Beschäftigte, Gewerkschaften, Politik, Wirtschaft und Verwaltung zusammen. Unter dem Motto Anpacken für gute Arbeit geht es um die Frage, wie der Strukturwandel in der Lausitz sozial und wirtschaftlich gestaltet werden kann. Im Mittelpunkt stehen unter anderem Fachkräftesicherung, moderne Ausbildung und die Zukunft der Industrieregion. Wer teilnehmen möchte, kann sich noch bis zum 21. August anmelden. Im März 2027 stehen die Brandenburgischen Frauenwochen im Landkreis Elbe-Elster erneut im Zeichen von Begegnung, Austausch und gesellschaftlichem Engagement. Damit der Aktionsmonat wieder so vielfältig wird wie die Menschen, die ihn gestalten, ruft die Kreisverwaltung bereits jetzt zur Beteiligung auf. Gesucht werden Ideen und Veranstaltungen aus allen gesellschaftlichen Bereichen. Mitmachen können Einzelpersonen ebenso wie Vereine, Initiativen, Sportvereine, Jugendorganisationen, interkulturelle Einrichtungen oder andere engagierte Akteurinnen und Akteure. Wer sich beteiligen möchte, kann seine Idee bis zum 30. September bei der Gleichstellungsbeauftragten des Landkreises einreichen. Weitere Infos dazu unter www.lkee.de. Die Stadt Görlitz übergibt am Freitag eine neue, sogenannte Calisthenics-Anlage auf dem Volksbadgelände am Inselweg. Dabei handelt es sich um eine frei zugängliche Fitnessanlage, an der mit dem eigenen Körpergewicht trainiert werden kann. Zur Ausstattung gehören unter anderem Klimmzugstationen, sogenannte Monkey Bars, Leitern und eine Trainingsbank. Das Angebot richtet sich sowohl an Einsteiger als auch an erfahrene Sportler und soll einen neuen Ort für Bewegung unter freiem Himmel schaffen. Die offizielle Übergabe beginnt um 16.15 Uhr. Der Kartenvorverkauf für das internationale Puppentheaterfestival Ende September im Landkreis Elbe-Elster hat begonnen. Das haben die Veranstalter mitgeteilt. In diesem Jahr warten über 20 Puppenbühnen an über 40 Spielstätten in der Elbe-Elster-Region auf das interessierte Publikum. Die Eröffnung findet in diesem Jahr am 18. September in Finsterwalde statt. Und zu den Highlights zählt wie immer die lange Nacht des Puppenspiels, in diesem Jahr am 25. September in Dobele-Kirchhain. Alle Infos zum Programm gibt es auf www.puppentheaterfestival-ee.de.
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0: Zu einem Auffahrunfall mit drei beteiligten Fahrzeugen kam es am Mittwochvormittag in Hoyerswerda. Ein 36-Jähriger war mit seinem LKW auf der Elsterstraße unterwegs und musste auf Höhe der Einmündung am Haag verkehrsbedingt halten. Eine 38-jährige Fortfahrerin hinter ihm fuhr auf. Ein nachfolgender 66-jähriger VW-Fahrer konnte ebenfalls nicht mehr rechtzeitig bremsen und kollidierte wiederum mit dem Ford. Ein 7-jähriges Mädchen im Ford wurde leicht verletzt und vor Ort von Rettungskräften behandelt. Der Sachschaden belief sich auf rund 7.000 Euro.
1: In der Nacht zum Mittwoch sind Langfinger auf der Hoyerswerda Straße im Ortsteil Kleinwelker bei Bautzen am Werk gewesen. Unbekannte Täter drangen gewaltsam in einen geparkten Pkw ein und entwendeten dabei offenbar Bargeld in Höhe von knapp 100 Euro. Im Anschluss versuchten die Diebe in einen nahegelegenen Imbiss einzubrechen. Der Sachschaden belief sich dort auf etwa 500 Euro. Der Kriminaldienst ermittelt. Zu einem Brand in einem leerstehenden Mehrfamilienhaus ist es am späten Mittwochnachmittag an der Konsulstraße in Görlitz gekommen. Kameraden der Feuerwehr bannten die Gefahr und löschten. Verletzt wurde niemand. Der Sachschaden belief sich nach ersten Erkenntnissen auf rund 50.000 Euro. Nach einem Zeugenhinweis stellten Beamte einen 42-jährigen polnischen Tatverdächtigen. Ein Brandursachenermittler kam zum Einsatz.
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Cosplay, Gaming, Fantasy und Live-Musik. Im Cottbusser Spreeauenpark ist wieder eine ganz eigene Welt entstanden. Doch diesmal ging es für die Besucher des Elbenwald-Festivals nicht nur ums Feiern. Denn nach einer Ankündigung der Veranstalter stand die Zukunft des Festivals auf der Kippe. Was das für die Fans bedeutet und ob es tatsächlich das letzte Mal gewesen sein könnte, Lausitzwelle hat nachgefragt.

0: Hallo liebe Zuschauer, Herr der Ringe, Star Wars, Harry Potter und Co. Ist Ihnen eines dieser ein Begriff? Wenn ja, dann sind Sie hier richtig, nämlich auf dem Elbenwald-Festival in Cottbus, wo wir heute sind. Seit 2021 ist dieses große Festival auch in der Lausitz vertreten und wir haben uns heute oder werden uns heute auch ein bisschen mit unter die Besucher mischen und gucken, was wir hier so herausfinden und erfahren, und wir nehmen Sie da einfach mal mit.
1: Das Elbenwald-Festival ist mehr als 3 Tage Musik. Seit 2018 treffen sich Fantasy-Fans, Gamer, Cosplayer, Film- und Serienliebhaber. Zunächst in Lohmühlen und, so wie Chiara schon sagte, seit 2021 im Spreeon-Park in Cottbus. Musikfestival und Fan-Convention verschmelzen zu einer eigenen Welt. Eine Welt, in der offenbar jeder ein bisschen anders sein darf. Und genau deshalb dazugehört.
2: Es ist einfach ein Treffpunkt für die ganze Community ist und man hier jedes Jahr Freunde trifft und es einfach das Highlight des Sommers eigentlich für uns ist. Und wie gesagt, wir reisen extra mal aus München an und haben halt jedes Jahr total Bock drauf.
1: Und genau diese Gemeinschaft kam auch in diesem Jahr wieder zusammen. Mit dabei waren unter anderem Fiddler's Green und Punkrock Factory als Line-Up. Dazu gab es Cosplay, Rollenspiel, Gaming, Workshops und jede Menge Fantasy zwischen den Bäumen des Spreeauenparks. Doch bei aller Feierlaune schwang in diesem Jahr auch ein Gedanke mit. Was, wenn es das letzte Elbenwald-Festival in dieser Form ist? Anfang Juli hatten die Veranstalter genau das angekündigt. Steigende Kosten für Technik, Sicherheit und Infrastruktur machen dem Festival zu schaffen. Und wirtschaftlich steht es unter Druck. Für die Besucher ging es deshalb in diesem Jahr nicht nur um Musik, Kostüme und Fantasiewelten, sondern auch um die Frage, was würde eigentlich fehlen, wenn es dieses Festival nicht mehr gäbe?
3: Hallo.
0: Wie viel Vorbereitung steckt da drin?
3: Was heißt Vorbereitung? Jetzt fürs Kostüm bauen?
0: Alles.
3: Also mindestens ein halbes Jahr, wenn nicht sogar ein Jahr.
0: Ich weiß nicht, ob ihr es schon gehört habt, aber das Elbenwald-Festival soll ja in der Form eigentlich das letzte Mal hier heute in Cottbus sein. Wenn denn in abgespeckter Form. Was sagt ihr dazu?
3: Warum abgespeckt? Also ich verstehe die Hintergründe zwar nicht, und da muss man mal schauen, was heißt abgespeckt? Was bleibt dann davon übrig? Ich finde, das ist so der Anfang vom Ende, finde ich. Wenn es erst kleiner wird und dann noch kleiner und dann, ja, wie willst du dann auch Künstler anlocken und auch Leute, wenn es dann zu klein wird? Muss man versuchen, klar, besser als ganz aufzuhören, aber ich finde, das ist so der Anfang vom Ende. Leider.
4: Ja, das muss in Cottbus bleiben. Es muss einfach in Cottbus bleiben. Ich kann das verstehen, dass das mit den Kosten ein Problem ist. Ich habe gehört, dass viele Festivals gerade sterben. Ich persönlich könnte damit leben, wenn gewisse Bands eventuell, also wenn es ein Haupteck am Abend geben würde, dass es so ein bisschen kleiner werden würde. Aber ansonsten wäre es für mich ein Riesenverlust, weil es mein ganzes Jahr richtig aufs Elbenwald, aus meinem Jahresurlaub. Und ich freue mich hier immer, meine Familie zu treffen. So, es gibt so Leute, die sehe ich das ganze Jahr nur hier. Und das ist ein Gefühl, das hat man auch bei keiner anderen Con. Und deswegen muss das einfach bleiben.
5: Wir würden es schade finden, wenn es so ist, weil ist ja eigentlich eine richtig gute Veranstaltung. Ist unser erstes Mal hier, also wir können uns nicht beklagen.
6: Absolut. Ich finde auch, es ist schade, dass ganz viele kleine Festivals im Moment zu kämpfen haben. Es wäre schön, wenn da vielleicht mal ein bisschen Geld und Unterstützung reinfliegen würde, sodass Kultur in diesem Land wieder gut gestärkt wird.
0: Wie viel Vorbereitung? Wie viel Zeit habt ihr da investiert?
7: Wir haben das ganze Jahr fleißig gebaut. Wir haben renoviert. Möchtest du mal anklopfen?
0: Ja, gerne, gerne.
7: Klopfe an und dann zieh kräftig an der Tür.
0: Oh, oh wow. Wie heiß ist es da drin?
8: Das geht. Ich habe die Lüfter drin. 4 Stück. Also es ist klimatisiert.
0: Und das, da draußen. Und zu schwer ist es auch nicht?
8: Nein, ich bin ja kräftig, ich bin ja durchtrainiert.
0: Wie kommt man auf die Idee, Baba Yaga und ihr Häuschen da zu stellen?
7: Wir waren schon, letztes Mal haben wir aufgetreten auf der Bühne. Wir lieben die russischen Märchen und wir haben es mit unseren Kindern geguckt. Und dann, wir haben sehr spontan entschieden, wir wollen einfach mal Baba Yaga machen und das Häuschen natürlich.
9: Es ist sehr traurig, also wir sind eigentlich gar nicht begeistert. Wir hoffen immer noch, dass das doch wieder so stattfinden kann, wie es jetzt ist. Weil, wie er das schon gesagt hat, also gerade wir zum Beispiel, wir treffen uns eigentlich immer nur hier. Und das ist auch mit ganz vielen anderen so. Hier kann man einfach sein, wer man ist. Es ist egal, was man anhat, wie man sich fühlt, was man macht, ob man jetzt Roleplay betreibt oder Dungeons & Dragons spielt, alles Mögliche. Es ist wirklich, das ist einfach Leben.
1: Wenn es das nächste Mal oder nächstes Jahr stattfindet, auch vielleicht in abgespeckter Form, seid ihr wieder dabei?
5: Wir würden auf jeden Fall nochmal wiederkommen, ja. Hat auf jeden Fall Spaß gemacht.
6: Auf jeden Fall.
1: Seid ihr nächstes Jahr, wenn es dann nochmal in dem Umfang stattfindet, auch wieder dabei?
7: Unbedingt.
1: Wieder Baba Yaga und?
7: Natürlich, und unser wunderbares Häuschen auf Hühnerfüßen, wie ihr natürlich gesehen habt.
1: So geil. Kommt ihr nochmal wieder, wenn das hier abgespeckt ist?
10: Ja.
11: Ja, auf jeden Fall.
10: Definitiv. Definitiv. Das ist unser Lebensinhalt. Also meiner zumindest.
1: Also es macht überhaupt keinen Unterschied für euch, wenn das jetzt hier ein bisschen kleiner ist, das Areal? Und
10: überhaupt nicht. Also ich finde, die Community ist das, was dieses Festival ausmacht. Und wenn es dann ein bisschen kleiner ist, dann ist es so. Aber es geht um die Menschen, es geht um das Gefühl hier und das ist das Wertvollste.
1: Kurze Frage zum Elbenwald-Festival, wenn du nichts dagegen hast? Okay, okay. Oh. Die Antworten zeigen, für viele ist das Elbenwald-Festival vor allem eins: Gemeinschaft. Und genau diese Gemeinschaft bekam am Festivalsonntag dann Grund zum Aufatmen. Während des Abschlussprogramms wurde verkündet, auch 2027 soll das Elbenwald-Festival wieder stattfinden. Wie groß es dann sein wird und welche Veränderungen es geben wird, ist allerdings noch offen. Klar ist nur, das mögliche Ende ist also vorerst abgewendet. Die Reise geht weiter. Zumindest.

Der Donnerstag verlief in der Lausitz wechselhaft mit einem Mix aus Sonne und Wolken. Dabei gab es zeitweise Schauer, vor allem am Vormittag und im weiteren Tagesverlauf. Insgesamt zeigte sich das Wetter etwas wärmer und wechselhafter als noch zu Beginn der Woche. Im Lausitzer Flachland dürfte sich der Freitag zunächst freundlich und sonnig präsentieren. Im Tagesverlauf ziehen voraussichtlich mehr Wolken auf, am Abend können örtlich Schauer auftreten. Die Temperaturen steigen voraussichtlich auf bis zu 25 Grad. In der Nacht gehen sie auf etwa 12 Grad zurück. Auch das Wetter im Lausitzer Bergland zeigt sich morgen zunächst freundlich. Auch hier ziehen im Laufe des Tages aber Wolken auf. Am Abend sind auch hier Schauer möglich. Die Höchsttemperaturen erreichen voraussichtlich 22 Grad. In der Nacht werden etwas mildere 15 Grad erwartet. Am Wochenende bleibt es nach derzeitigem Stand wechselhaft mit einem Mix aus Sonne und Wolken. Am Samstag muss erneut mit Schauern gerechnet werden, auch wenn sich zwischendurch die Sonne zeigen dürfte. Die Temperaturen gehen nochmals etwas zurück. Der Sonntag wird voraussichtlich etwas entspannter, das Ganze allerdings mit noch einmal niedrigeren Temperaturen. Erstmals sind in der Nacht wieder einstellige Werte möglich.

0: Am Freitag wurde es im Seniorenzentrum Ohorn musikalisch. Beim Bänkel-Konzert sorgen unter anderem die Sonnenblumensänger, Akkordeonist Dieter Schölzel, der Posaunenchor sowie Else und Erna für Unterhaltung. Beginn ist um 18 Uhr im Park des Seniorenzentrums. Bei schlechtem Wetter geht's ins Kirchenlehen. Der Eintritt ist frei, um Spenden wird gebeten. Für junge Leseratten gibt es am Freitag in Hoyerswerda einiges zu entdecken. Beim Buchsommer Lesefest liest Stefanie Domaschke um 16 Uhr aus ihrem neuesten Band Marleys mystische Abenteuer. Die Kinder und Jugendlichen erwartet eine Reise in die sorbische Sagenwelt. Außerdem gibt es eine Bastelaktion, eine Buchsommerrallye und einen Kinder- und Jugendbuchflohmarkt. Die Veranstaltung ist kostenlos und für Kinder ab 8 Jahren geeignet. Wegen der großen Nachfrage gibt es beim Lausitz-Festival eine zusätzliche Hamlet-Vorstellung. Am Donnerstag, dem 27. August, ist die Shakespeare-Inszenierung von Marcel Kohler mit Corinna Harfouch, Götz Schubert und weiteren bekannten Schauspielern im Hangar 1 in Cottbus zu erleben. Los geht es ab 18.30 Uhr.
1: Heute ist Donnerstag. Am Ende der Drehscheibe Lausitz übergeben wir an diesem Tag immer das Wort an eine Lausitzerin oder einen Lausitzer. Das ist der Platz für die persönliche Meinung aus der Region. In Kommentiert, unserem Kommentar der Woche, hören wir heute Alf Wallner, Geschäftsführer der Konrad-Zuse-Akademie Hoyerswerda. Sein Thema heute, wie passend, zum Schulstart. Nachzulesen ist der Kommentar dann auch noch einmal auf unserer Website lausitzwelle.de. Morgen gibt's die nächste Drehscheibe Lausitz wieder ab 18 Uhr im Lausitzwelle Fernsehen und 18.30 Uhr bei Sachsen 1 per Satellit. Auf Wiedersehen.
2: Kommentiert. Die Ferien sind schon wieder vorüber und auch bei uns in Sachsen hat die Schule wieder begonnen. Die meisten Schüler und Lehrer freuen sich darüber und blicken erwartungsfroh auf das neue Schuljahr. Das Kultusministerium wird nicht müde zu erklären, dass man gut gerüstet ist und mit neuen Ideen und Lösungen alte Probleme angeht. Doch welche sind das? Im Schuljahr 2024/25 fielen in Sachsen rund 9,1% aller eigentlich vorgesehenen Unterrichtsstunden aus. Das entspricht mehr als 2 Millionen ausgefallene Unterrichtsstunden an den öffentlichen Schulen. Statistisch fiel somit fast jede 10. Stunde in diesem Zeitraum aus. Das ist aber noch nicht das ganze Problem. Als Ausfallstunden zählen nur die Stunden, in denen tatsächlich kein Unterricht stattfindet. Nicht dazu zählen die Stunden, die bei Klassen fachfremd vertreten werden, wo Klassen aufgeteilt, beschäftigt oder auch nur beaufsichtigt werden, also kein Unterricht nach Lehrplan stattfindet. Hauptgrund für diese Situation ist der Mangel an Lehrkräften. Das Kultusministerium hat reagiert und Maßnahmen eingeleitet, unter anderem über 900 neue Lehrer eingestellt. Da das vermutlich nicht reichen wird, setzt das Ministerium nun auf verstärkte Abordnung von Lehrern an andere Schulen. Das klingt zunächst plausibel, impliziert aber auch,

0: dass Lehrkräfte an abgebenden Schulen freie Kapazitäten hätten. Dem ist aber mitnichten so. Alle Lehrkräfte halten an ihren Schulen die vertraglich festgelegte Anzahl von Unterrichtsstunden und einige bereits darüber hinaus. Wenn also ein Lehrer Unterrichtsstunden an einer anderen Schule hält, fehlt er an der eigenen. Nur in seltenen Fällen wird der Unterricht dann fachgerecht vertreten. Oftmals werden die Kinder dann wieder aufgeteilt, beschäftigt oder beaufsichtigt. Dem Lernprozess der Schüler hilft das wenig, wohl aber der Statistik des Kultusministeriums. Auf diesem Weg kann man wunderbar die Anzahl der offiziellen Ausfallstunden reduzieren. Die groß angekündigte verstärkte Abordnung von Lehrern an andere Schulen ist also eigentlich gar keine Lösung, sondern nur eine Verschiebung des Problems und eine Verschönerung der Statistik. Das ist gewiss auch dem Kultusministerium bekannt, es der Öffentlichkeit aber als Lösung zu verkaufen, ist gelinde gesagt ganz schön dreist. Unterrichtsausfall wird sich auch in Zukunft nur mit einer ausreichenden Anzahl an Lehrkräften vermeiden lassen. Die neu eingestellten Lehrer sind dafür nur ein hoffentlich guter Anfang.
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1: Liebe Zuschauerinnen und Zuschauer, ich heiße Sie herzlich willkommen zur Lausitzwelle Regionalzeit. Donnerstags geht es bei uns im Regio-Programm immer rund um Themen aus und über Niederschlesien und dem Zittauer Gebirge. Zum Anfang der Woche ereignete sich ein mehrfacher Autounfall bei Schlauchrot. Was ich mit mehrfach meine, das erklärt Ihnen unsere erste Nachricht.
2: Zu gleich mehreren Zusammenstößen zwischen insgesamt drei Fahrzeugen kam es am Montagnachmittag bei Görlitz. Eine 91-Jährige war mit ihrem Mitsubishi auf der Görlitzer Straße von der B6 in Richtung Görlitz unterwegs. Als sie nach rechts in die Dorfstraße Richtung Schlauchrot einbog, rammte sie in der Kurve die Fahrerseite eines dort stehenden Funkstreifenwagens der Polizei. Der 23-jährige Fahrer wurde leicht verletzt. Die Seniorin wollte ihre Fahrt offenbar fortsetzen und kollidierte dabei mit dem Renault eines 53-Jährigen, welcher hinter dem Streifenwagen stand. Sie fuhr daraufhin rückwärts und stieß erneut gegen das Polizeifahrzeug. Die Seniorin und eine weitere 26-jährige Beamtin erlitten leichte Verletzungen. Der Sachschaden an den Fahrzeugen betrug insgesamt rund 35.000 Euro.
3: Das Lausitz-Festival bringt auch in diesem Jahr große Kultur in kleine Orte. In Kuhnewalde wird dafür Deutschlands größte evangelische Dorfkirche erneut zur Bühne. Am 6. September wird das Gotteshaus zum Zentrum eines Musikhörspiels. Was man sich darunter vorstellen kann, weiß Maria Schulz, Geschäftsführerin des Lausitz-Festivals.
4: Das ist sozusagen eine Interaktion zwischen der Oboe und dem Schauspieler Götz Schubert. Das heißt, Mario Munzliger und Götz Schubert werden sich über Passion, über Jesus verständigen, sowohl sprachlich als auch via Ton, als auch mit Gestik, Mimik, sodass wir versuchen, relativ viel Bewegung in den Raum zu bekommen. Und das ist natürlich in der größten Dorfkirche Deutschlands sehr gut, weil wir mit Klang und Akustik sehr gut arbeiten können in dem Gesamtraum.
3: Passion über die Menschlichkeit basiert auf dem Roman der belgischen Autorin Amélie Nothomb. Darin blickt Jesus in der Nacht vor seiner Hinrichtung auf sein Leben zurück. Auf Liebe, Verrat, Vergebung und die Frage nach der eigenen Menschlichkeit. Das Lausitz-Festival bringt noch bis zum 14. September Künstlerinnen und Künstler aus Musik, Theater, Literatur und Tanz an verschiedene Spielorte in der gesamten Lausitz. Dabei werden nicht nur die großen Städte bespielt, sondern auch kleinere Gemeinden und besondere Orte wie die Dorfkirche in Kuhnewalde, damit diese die Aufmerksamkeit erhalten, die ihnen gebührt.
5: Die Stadt Görlitz übergibt am Freitag eine neue, sogenannte Calisthenics-Anlage auf dem Volksbadgelände am Inselweg. Dabei handelt es sich um eine frei zugängliche Fitnessanlage, an der mit dem eigenen Körpergewicht trainiert werden kann. Zur Ausstattung gehören unter anderem Klimmzugstationen, sogenannte Monkey Bars, Leitern und eine Trainingsbank. Das Angebot richtet sich sowohl an Einsteiger als auch an erfahrene Sportler und soll einen neuen Ort für Bewegung unter freiem Himmel schaffen. Die offizielle Übergabe beginnt um 16.15 Uhr.
6: In Görlitz sind zwei neue Orte zum Verweilen entstanden. An der Bücherbox im Viktoriagarten steht seit Ende Juli eine neue Bank zum Schmökern, Ausruhen und Verweilen. Das Projekt wurde vom Bürgerrat Biesnitz angeregt und finanziert. An der Schillerstraße gibt es jetzt ein Baumhochbeet mit Rundbank, initiiert vom Bürgerrat Innenstadt Ost.
5: Am 31. August findet in Hoyerswerda die nächste Lausitz-Konferenz statt. Bereits zum 21. Mal kommen dabei Beschäftigte, Gewerkschaften, Politik, Wirtschaft und Verwaltung zusammen. Unter dem Motto Anpacken für gute Arbeit geht es um die Frage, wie der Strukturwandel in der Lausitz sozial und wirtschaftlich gestaltet werden kann. Im Mittelpunkt stehen unter anderem Fachkräftesicherung, moderne Ausbildung und die Zukunft der Industrieregion. Wer teilnehmen möchte, kann sich noch bis zum 21. August anmelden. Der Haushalt der Stadt Weißwasser kann ab dem 29. August unter einer Haushaltssperre umgesetzt werden. Grund ist ein erwartetes Defizit von rund 3,1 Millionen Euro aus dem laufenden Verwaltungsgeschäft. Das Landratsamt Görlitz sieht deshalb die dauerhafte Leistungsfähigkeit der Stadt als gefährdet. Nicht notwendige Ausgaben und neue Investitionen müssen künftig besonders streng geprüft werden. Gleichzeitig arbeitet die Stadtverwaltung an einem Haushaltsstrukturkonzept, mit dem die Finanzen langfristig verbessert werden sollen. Für neue Projekte stehen derzeit kaum eigene Mittel zur Verfügung. Die Stadt betont allerdings, dass die Verwaltung trotz der angespannten Lage handlungsfähig bleibt und ihre notwendigen Aufgaben weiter erfüllt. Der Zittau Monitor 2026 ist gestartet. Wie zufrieden sind die Menschen in der Stadt? Was beschäftigt sie? Und wie hat sich die Stimmung im Vergleich zum Vorjahr verändert? Für die repräsentative Befragung wurden Zittauerinnen und Zittauer per Zufallsstichprobe ausgewählt und angeschrieben. Wer nicht dazugehört, kann ebenfalls teilnehmen. Je mehr Menschen mitmachen, desto aussagekräftiger wird das Ergebnis. So das Zittauer Stadtmarketing. Die Befragung ist online abrufbar. Der gedruckte Veranstaltungskalender der Stadt Niesky wird ab Oktober wieder vierteljährlich veröffentlicht. Vereine, Einrichtungen und Veranstalter können ihre Termine kostenlos über das Online-Formular der Stadt unter www.niesky melden. Nur dort eingetragene Veranstaltungen können in den Printkalender übernommen werden. Für die erste Ausgabe von Oktober bis Dezember gilt der 1. September als Einsendeschluss. Der Görlitzer Bundestagsabgeordnete Florian Öst ist in den Parlamentarischen Beirat der Stiftung für das sorbische Volk gewählt worden. Der Beirat unterstützt und berät den Stiftungsrat und setzt sich aus Abgeordneten des Bundestages sowie der Landtage von Sachsen und Brandenburg zusammen. Öst will sich nach eigenen Angaben für den Erhalt und die Stärkung der sorbischen Sprache und Kultur einsetzen. Die Stiftung wird vom Bund sowie den Ländern Sachsen und Brandenburg finanziert. Die Sorben gehören zu den 4 anerkannten nationalen Minderheiten in Deutschland.
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1: Man nennt sie oft die Ratten der Lüfte und verteufelt sie für ihre Hinterlassenschaften. Stadttauben haben nicht gerade den besten Ruf. In der neuen Ausgabe unseres tierischen Formats will meine Kollegin Antonia Naumann einige der Vorurteile aus dem Weg räumen und zeigen, weshalb die Tiere unsere Hilfe verdient haben. Dafür hat sie sich mit einem ganz bestimmten Görlitzer Tierschutzverein getroffen. Mehr dazu hier.
9: Hallo liebe Zuschauerinnen und Zuschauer und Freunde des tierischen Formats bei ihrer Lausitzwelle. Wir sind heute im schönen Görlitz und meine Kollegin Antonia Naumann hat hier einen Verein aufgetrieben. Welcher Verein ist denn das, Antonia?
10: Protaube Görlitz, die kümmern sich nämlich um Tiere, die mit sehr vielen Vorurteilen behandelt

0: behaftet sind und wir werden die heute zusammen ausmerzen.
1: Genau, das heißt aber für mich, ich gehe heute hinter die Kamera und die Antonia stellt Ihnen den Verein mal vor. Ich mache hoffentlich ein paar vernünftige Bilder und wünsche Ihnen viel Spaß.
2: Die Ratten der Lüfte, Krankheitsüberträger und dann sie auch noch alles voll. Von wegen, heute wird aufgeklärt. Und dabei unterstützen mich Lisa, Josie und Marc vom ProTaube Görlitz e.V. Das ist ein junger Tierschutzverein, der sich dafür einsetzt, den Tauben in der Stadt ein artgerechtes Leben zu ermöglichen. Fallen wir mal mit der Tür ins Haus. Tauben sind verwilderte Haustiere. Man hat sie früher gezielt gezüchtet und gehalten, um von ihnen zu profitieren.
3: Und irgendwann im Laufe der Industrialisierung haben sie für den Menschen natürlich an Funktion verloren, weil es gab Telefone, das heißt, wir brauchen sie nicht mehr als Nachrichtenübermittler. Und Fleisch und Eier bekamen wir von Hühnern, da waren die Tauben auch nicht mehr notwendig. Dann ging so ein bisschen die Liebhaberei los, also dass man auch Rassetauben gezüchtet hat. Aber immer wieder ist es halt so, dass zum Beispiel Züchter sterben und die Familie sich im Nachhinein nicht um den Schlag oder die Tiere kümmert. Und die dann entfliegen, also wieder ein bisschen verwildern. Oder im Krieg zum Beispiel wurden ja auch viele Taubenschläge zerstört. Diese Tauben sind auch entflogen und die haben sich dann in den Städten halt zusammengesammelt zu großen Schwärmen, weil diese Tauben ja gelernt haben, ich bin auf den Menschen angewiesen, um zu überleben.
2: Nun müssen die Tiere teilweise unter unzumutbaren Bedingungen leben. Die Arbeit des Vereins umfasst Hilfe für verletzte, kranke oder verwaiste Stadttauben. In Auffangstationen werden die Tiere versorgt und aufgepäppelt. Dabei landen dort allerdings oft nicht nur Stadttauben.
3: Ein großes Problem für Taubenschützer oder generell Tierschützer ist tatsächlich der Brieftaubensport, weil er leider auf Ausbeutung beruht. Also Brieftaubensport funktioniert so, dass Tauben aus ihren Nestern quasi entrissen werden von ihrem Partner, gegebenenfalls den Nachkommen, den Eiern, den Küken. Dann werden die in den LKW gepackt und dann werden die wirklich hunderte Kilometer bis 750 Kilometer nach Holland, meistens von Polen nach Holland oder von Deutschland nach Holland gebracht. Dort geht dann der LKW auf und dann ist das Ziel, dass die Tauben so schnell wie möglich wieder nach Hause zurückfliegen. Und die, die es nicht schaffen, die stranden dann halt irgendwo und werden dann gefunden, sind geschwächt, sind verletzt, von Autos, von Greifvögeln angegriffen und landen dann bei uns und müssen wieder gesund gepflegt werden, bevor sie zurück an die Züchter vermittelt werden.
2: Die Arbeit des Vereins findet aber nicht nur in der Auffangstation statt. Auch draußen behalten die Tierschützer ihre Schützlinge im Blick, selbst bei Temperaturen von über 30 Grad. Also dann ab nach draußen!

0: Draußen liegt die Aufmerksamkeit dann auf kranken, verletzten oder verschnürten Tieren. Vögel können sich mit ihren Füßen in Fäden oder langen Haaren verheddern. Das kann ziemlich fatal enden. Können sie sich nicht befreien, dann kann eine solche Verschnürung zum Absterben der Zehen oder ganzer Füße führen. Immer mit dabei haben unsere Tierschützer für den Fall ein Notfallkit. Angst davor, den Tauben in solchen Fällen zu helfen, braucht man übrigens nicht zu haben. Sie übertragen keine Krankheiten auf Menschen. Nun geht es aber ans Nesterchecken. So soll die Zahl der Tauben auf tierschutzgerechte Weise begrenzt werden.
1: Also wir haben jetzt hier eine Teleskopkamera mit einem kleinen Mini-Kamera oben dran, die sowohl nach vorne als auch nach unten filmen kann. Das heißt, wir können jetzt auf die Nester, die eventuell bestehen, von vorne drauf gucken, von oben drauf gucken und schauen, ob da sozusagen Eier drin liegen, Gelege drin liegen, die wir im Zweifelsfall dann tauschen können, solange es noch rechtzeitig ist. Dann hätten die Tauben 20 Tage ungefähr, um auf den Eiern zu brüten. Die merken dann irgendwann, hier schlüpft nichts, und dann würden die das Nest verlassen. Das würde also auch dem Gebäude wieder zugutekommen.
2: Genau, das macht man, weil wenn man die Eier nur rausnehmen würde, ohne die gegen Attrappen auszutauschen, würden die nach 6 Tagen spätestens neue Eier legen. So hat man halt eine längere Spanne dazwischen. Nestbau sieht man dann, wenn dann hier so die ersten Zweige anfangen zu liegen.
1: Das werden wir sicherlich gleich noch sehen.
3: Sind Tauben gut darin, Nester zu bauen?
2: Nein. Tauben sind mit die schlechtesten Nestbauer.
1: Das liegt daran, dass sie eigentlich im Felsen brüten. Das sind ja Felsentauben.
2: Bitte. Weil da sind Küken.
1: Auch schon relativ weit, also hier kann man so von 1 bis 2 Wochen auf jeden Fall schon ausgehen. Die hatten wir auch schon auf dem Schirm. Die würden wir jetzt weiter betreuen, gucken, was aus denen wird.
2: Ja, genau. Übrigens, Fun Fact, in einem Nest liegen meistens beide Geschlechter, also ein Männchen und ein Weibchen.
0: Ein kontrollierter Taubenschlag könnte dabei helfen, die Population langfristig effektiver im Blick zu behalten. Gleichzeitig würden die Tiere dort

0: einen geschützten Ort zum Nisten finden und müssten ihre Nester nicht an gefährlichen Stellen bauen, wie zwischen den Spikes hier. Auch die Ernährung spielt eine große Rolle. Stadttauben ernähren sich häufig von Abfällen oder hungern gar. Das kann ihnen gesundheitlich zusetzen und zu dem Kot führen, der an vielen Stellen im Stadtbild zu sehen ist. Bei artgerechter Ernährung würde man ihn jedoch kaum wahrnehmen. Zurück in der Auffangstation wartet bereits der nächste Patient. Eine verletzte Taube wird untersucht und versorgt. Auch Medikamente kommen zum Einsatz. Die Kosten dafür trägt der Verein selbst und unterstützt durch Spenden. Hinter der Arbeit der Taubenschützer steckt viel. Daher sind Gleichgesinnte immer gern gesehen.
1: Wir sind aktuell etwas mehr über 20 Personen. Und das reicht nicht. Das reicht nicht für die Menge an Tauben, beziehungsweise nicht mal für die Menge an Tauben, sondern für die Menge an Hilfe, die benötigt wird. Wir brauchen Hilfe in verschiedenen Ausmaßen, sei es Hol- und Bringedienste. Wir brauchen Leute, die uns die Tauben holen und wieder zurückbringen. Wir brauchen Leute, die die Tiere zu dem Tierarzt fahren. Wir brauchen Leute, die Lust haben, Tauben zu päppeln oder eben, wie wir heute, kleine Stadtspaziergänge zu machen und zu schauen, ob alles okay ist. Wir freuen uns immer über interessierte Leute. Wir freuen uns über Leute, die Lust haben, aufzuklären, die Lust haben, unsere Arbeit in welcher Form auch immer zu unterstützen. Und am allermeisten würden wir uns natürlich freuen, noch mehr Mitglieder zu bekommen.
0: Ein zweiter Blick auf die Tiere, die in unseren Städten oft nur als Ratten der Lüfte bezeichnet werden, lohnt sich. Sie sind keine wilden Plagegeister, sondern Nachfahren domestizierter Tiere. Loyale Lebewesen, die einfach nur versuchen zu überleben und mit uns koexistieren wollen.
2: Und somit kommt auch die Regionalzeit des heutigen Donnerstages zum Ende. Für weitere informative Nachrichten und spannende Beiträge aus der Lausitz werfen Sie doch einen Blick auf unsere Website lausitzwelle.de oder unseren YouTube-Kanal. Wenn Sie morgen zwischen 6 und 10 Uhr in der Früh das Lausitzwelle Radio einschalten sollten, begrüßt Sie mein Kollege Alexander Schgade zum fröhlichen Wecker mit guter Musik und guter Laune. Bis dahin, wir sehen uns morgen wieder zur Regionalzeit über das Elbe-Elsterland. Vielen Dank fürs Einschalten und tschüss!
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1: Erste sächsische Whisky-Auktion im alten Gasometer. Das Ehrenamt ist aller Ehren wert und der BSV Sachsen-Zwickau startet in die neue Saison.
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1: Nach einem freundlichen Sommertag sagen wir wieder herzlich willkommen zu einer neuen Sendung. Schön, dass Sie wieder mit dabei sind. Whisky-Liebhaber aus der Region und darüber hinaus haben am Samstag in Zwickau auf ihre ganz besondere Chance gewartet. Bei der ersten sächsischen Whisky-Auktion im alten Gasometer kamen ausgesuchte Tropfen unter den Hammer. Circa 150 Gäste sahen die Veranstaltung über den Tag, geboten haben 50. Für den Veranstalter war die Premiere im alten Gasometer mehr als eine klassische Versteigerung. Sie sollte Whisky-Freunde zusammenbringen und der Szene in Sachsen eine eigene Plattform bieten.
3: Über 50 Whisky-Freunde fanden den Weg zum alten Gasometer. Die Auktion fand nicht im Gebäude, sondern im Außengelände statt. Zum Glück fanden die Gäste dort etwas Schatten. Gegen 13.30 Uhr begrüßte Stefan Roth, der Organisator und Auktionator in Personalunion, die Gäste.
4: So, einen wunderschönen Nachmittag wünsche ich. Ich sage erstmal danke dafür, dass ihr bei diesem wunderbaren Wetter hierher gekommen seid und nicht im Garten oder im Sommerbad seid.
3: Zu Beginn ging er kurz auf das Traditionsgeschäft in Zwickau ein.
4: Der Tego und ich, wir haben uns an sich schon lange gedacht, dass wir unbedingt mal den Zigarrenmeter feiern müssen. Das ist dann 2 Jahre zu spät gekommen. Also wir haben nicht das 140. Jubiläum, sondern sind 142 Jahre alt geworden. Ich finde, dafür haben wir uns ganz gut gehalten. Die Firma Zigarrenmeter als solches ist 1884 gegründet worden. Wir haben eine wunderschöne Ausstattung aus den 30er Jahren. Fachlich einigermaßen kompetent und wenn das nicht klappt, wenigstens freundlich.
3: In dieser lockeren Art ging dann auch anschließend die Auktion über die Bühne. Stefan Roth feierte an diesem Samstag doppelt.
5: Zum einen 140 Jahre Zigarrenmeter in Zwickau. Eigentlich 142 Jahre, aber vor 2 Jahren war noch die Baustelle vor der Tür, deshalb feiern wir das nach. Und das zweite ist die erste sächsische Whisky-Auktion. Das heißt, hier am Hof vom Gasometer können dann nachher ganz normale Whiskys, aber auch Raritäten ersteigert werden. Und das Ganze ohne irgendwelche Zusatzbeiträge. Wir dürfen selber verauktionieren und wir freuen uns drauf.
3: Die Auktion verlief komplett in Eigenregie.
5: Das machen wir selber. Das ist alles Eigenware. Deshalb dürfen wir das machen. Das ist gesetzlich zulässig. Wenn wir Fremdware hätten, bräuchten wir einen Auktionator. Aber wir wollten für unsere Kunden, dass die keine Gebühren zahlen müssen. Deshalb alles mit Eigenwaren in der Auktion.
3: Und die sah wie folgt aus.
5: Im Grunde genommen gibt es einen Aufrufpreis. Jeder Artikel hat eine Nummer. Wir sehen es hier hinten vielleicht schon mal so ein bisschen. Und wenn der Artikel aufgerufen wird, dann kann man in verschiedenen Bieterschritten hier einfach sein Kärtchen hochhalten. Das bekommt jeder beim Einlass. Und dann kann hochgeboten werden. Wir haben Gebotsschritte zwischen 50 Cent und 5 Euro.
3: 111 Flaschen standen zum Gebot. Zusammengefasst in einem Katalog konnten sich die Interessierten einen Überblick verschaffen.
5: Also wir haben zum Beispiel Private Cask Abfüllungen von Gordon MacPhail. Das sind fassstarke Abfüllungen. Einmal ein 31 Jahre alter Tamnavulin und einmal ein Glenburgie, der 32 Jahre alt ist. Dann haben wir den Millennium Malt von Bushmills, der 1975 abgefüllt wurde. Oder ganz besondere Eberfeldi-Fässer. Von der Tormor-Distillerie haben wir Sachen, die zur Markteinführung präsentiert wurden. Also ganz bunt gemischt, was die Whisky-Auktion angeht.
3: Nicht nur Whisky wurde versteigert.
5: Das sind verschiedene Gläser, aber wir haben auch Fassdeckel von verschiedenen Distillen, also von verschiedenen Fässern mit dabei. Da gibt es so ein paar Kleinigkeiten, die man dann noch nebenbei ersteigern kann. Wie zum Beispiel hier von der Three Tons Brewery eine alte Keramikflasche. Wer dann so ein bisschen sein Herrenzimmer verschönern will, der findet auch ein bisschen was.
3: Vor der Auktion war eine Registrierung fällig.
6: Man kommt rein, geht zu dem jungen Mann dort am Eingang und schreibt seinen Namen, wo man herkommt, also Adresse und unterschreibt. und man zeigt seinen Ausweis, damit man weiß, dass die Person alt genug ist, um hier zu sein. Und dann bekommt man eine Nummer, wie diese hier. Und man bekommt einen Optionskatalog, wie diesen hier. Und da stehen dann verschiedene Nummern drin. Und für, also die werden dann der Reihe, die wird dann der Reihe nach geboten, soweit mir das erklärt wurde.
3: Der junge Mann kommt aus Zwickau und studiert derzeit in Heidelberg. Er hatte einen speziellen Auftrag.
6: Also ich finde es sehr interessant. Es ist meine erste Option. Ich war vorher noch nie auf einer gewesen. Mein Kumpel hat mich eingeladen, hat gesagt, komm doch mal her, hier kannst du was Schönes bieten. Und jetzt bin ich hier und biete hoffentlich für sein Geburtstags- und Weihnachtsgeschenk, weil wir sehen uns dann 10 Monate nicht. Mein Freund ist der Whisky-Kenner und er hat mich überredet, das zu machen. Und ich habe schon einen Haufen von seinen Whiskys probiert, schmecken auch einige sehr gut. Einige andere sind nicht so mein Ding, aber ja, ich dachte mir, warum nicht das mal ausprobieren.
4: Wir kommen in die nördlichen Highlands, wir kommen zu Ben Nevis. Ben Nevis, 10 Jahre alt, wunderbarer Single Malt. Wir haben ein Startgebot von 46 Euro in 2 Euro Schritten. Der Starter, es handelt sich hier um die Originalabfüllung Ben Nevis 10. Die Nummer 4, 46 Euro, höre ich 48 Euro.
3: Für einen guten und seltenen Tropfen langt man auch mal tiefer in die Tasche.
5: Also wir können jetzt bei den Einstiegsgeboten, können wir sagen, wir gehen ungefähr bei 10 Euro los. Und nach oben natürlich keine Grenze, aber das oberste Einstiegsgebot ist bei 500 Euro für so eine Flasche dann.
3: 550 Euro war an diesem Nachmittag das höchste Gebot. Viele setzten sich jedoch ein Limit.
6: Ich würde bis 100 gehen, weiter gehe ich nicht. Also also pro Flasche.
4: Jawohl, weiter geht's. Erster und Single Malt, was ganz, ganz geil ist. Deshalb 50 Cent Gebotsschritte, 40 Volumenprozent, das tut keinem weh. Das darf man nicht mehr weiter verdünnen. Wir sind bei 19 Euro für ein Erster und 10.
3: Whisky ist in den letzten Jahren immer mehr in Mode gekommen.
5: Gott sei Dank wieder in Mode gekommen, weil es ist ein altes Kulturgetränk. Und wir hoffen, dass der Boom natürlich noch ein bisschen anhält. Woran es genau liegt, kann ich nicht sagen. Ich sage jetzt einfach mal wahrscheinlich an der Ehrlichkeit des Whiskys, vor allen Dingen, wenn wir über Scotch Whisky reden. Und an der Transparenz, dass wirklich auch nur das in die Flasche darf, was vorne verzeichnet ist. Das ist bei anderen Spirituosen oftmals ein bisschen anders.
3: Für viele ist Whisky nicht nur ein Getränk.
7: Ich denke, Whisky ist auch ein Lebensgefühl. Ne? Es geht da hier nicht um zu trinken des Trinkens Willens, sondern einfach zu genießen. Und ich denke, das macht auch Whisky-Kenner und Whisky-Freunde aus.
3: Es geht um Zeit, um Genuss und um die kleinen Geschichten, die in jeder Flasche stecken. Woher kommt der Whisky? Wie lange durfte er reifen? Und welche Aromen entdeckt man?

0: im Glas. Für Whisky-Liebhaber beginnt der Genuss deshalb oft schon lange vor dem ersten Schluck. Das Fachsimpeln, das Sammeln seltener Abfüllungen und die Begegnung mit anderen Enthusiasten gehören genauso dazu. Und vielleicht ist es genau das, was Whisky so besonders macht. Man trinkt ihn nicht einfach, man nimmt sich Zeit für ihn. Ob allein am Abend, in geselliger Runde oder bei einer Auktion wie der in Zwickau. Whisky verbindet Menschen, weckt Neugier und schafft Momente, die in Erinnerung bleiben. Whisky, ein Getränk mit Geschichte. Und für viele längst ein echtes Lebensgefühl. Inzwischen entsteht nicht nur in Schottland guter Whisky.
1: Das ist richtig. Es gibt gute, es gibt schlechte wie überall. Aber Schottland ist schon das Vorreiterland, was den Whisky angeht, mit der längsten Erfahrung, mit einer unglaublichen Vielfalt. Aber es gibt auch gute deutsche Distillen. Wir haben zum Beispiel auch den ersten deutschen Festival-Whisky vom ersten deutschen Whisky-Festival mit da. Dieses Fläschlein kann auch mit ersteigert werden. Also auch da sind wir ein bisschen flexibel.
2: 39 Euro, die Nummer 20. Da kann man noch ein Schnäppchen machen, wenn keiner weiter bietet. 40 Euro, die Nummer 10. Hör ich 41 Euro. 41 Euro für die 20. Jawohl, 42 Euro irgendjemand. Dann bleibt die Nummer 20 41 Euro. 41 Euro zum ersten, 41 Euro zum zweiten und 41 Euro zum dritten. Herzlichen Glückwunsch, 41 Euro.
0: Gebote, Spannung und die Hoffnung auf den Zuschlag. Flasche für Flasche wurde aufgerufen. Dabei konnten die Besucher nicht nur mitbieten, sondern auch miteinander ins Gespräch kommen und ihre Leidenschaft für Whisky teilen. Die erste sächsische Whisky-Auktion in Zwickau ist damit Geschichte. Fast alle 111 Flaschen wurden versteigert. Am Abend klang die Veranstaltung mit Live-Musik und guten Gesprächen dann aus.
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6: 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Genauso wie die vielen Laufveranstaltungen, die der SV Vorwärts Zwickau jedes Jahr organisiert. Ohne Ehrenamtler gäbe es die Brückenberg-Kohlenbahn schon lange nicht mehr. Ohne die freiwilligen Feuerwehren würde so mancher Brand zur Katastrophe werden. Auch hier sind alle Mitglieder, wie der Name schon sagt, freiwillig dabei, neben ihrer eigentlichen Arbeit. Und sogar die Spiele des BSV Sachsen-Zwickau in der ersten Handball-Bundesliga der Frauen wären ohne die ehrenamtlich Tätigen überhaupt nicht zu organisieren. Aber auch im sozialen Bereich, wie in der Pflege, sind viele Arbeiten ohne Ehrenamtler nicht.

0: nicht zu leisten, erbringen doch Vereine wie die Johanniter und andere viele Leistungen für die Gesellschaft. Und auch das ist nur ein kleiner Ausschnitt der Bereiche, die ohne ehrenamtlich Tätige nicht funktionieren würden. Für den jährlichen Sommerempfang der Ehrenamtler durch die Oberbürgermeisterin bietet das Robert-Schumann-Konservatorium einen guten Rahmen. Auch der Bereich Kunst und Kultur wäre wesentlich ärmer ohne Vereine, ohne Ehrenamtler. Der Bedeutung des Ehrenamtes für die Stadt Zwickau allgemein ist sich die Verwaltung durchaus bewusst.
1: Es ist sehr wohltuend zu wissen, dass es in unserer Stadt viele Bürger gibt, die mehr tun als das, was notwendig ist, um sein eigenes Leben zu organisieren. Um dies zu würdigen, hat der Stadtrat den Beschluss gefasst, dass die Stadt, die Oberbürgermeisterin, einmal im Jahr diesen Sommerempfang für ehrenamtlich Tätige ausrichtet. Heute sind Sie dazu eingeladen. Ohne Sie wäre Zwickau nicht halb so lebenswert. Denn vieles wird besser, vielleicht sogar alles, wenn es Hand in Hand geht und alle Akteure zusammenarbeiten. So, wie ich es in unserer Stadt sehr oft erlebe. Die Verbesserung der Sportinfrastruktur und des Sportangebots gelingt nur mit den Sportvereinen. Und dabei geht es nicht nur um Handball und Fußball. Der Wassersport, allen voran das Kossener Bad, die Rennrodelabteilung des ESV Lok, der TSG Rubin oder der SV Vorwärts, und ich könnte noch viele aufzählen, engagieren sich, sorgen dafür, dass wir durchaus auch große Events wie den Stadtlauf hier in Zwickau als Bereicherung erleben dürfen.
0: Auch das Stadtradeln gehört zum großen Bereich der ehrenamtlich organisierten Veranstaltungen. Menschen zu aktivieren, einmal das Auto stehen zu lassen und die Strecken mit dem Rad zu fahren, ist eine positive Sache. Im täglichen Dienst der Polizeidirektion, die hier unter zig Vereinen den dritten Platz belegte, ist das Auto natürlich oft unverzichtbar. Aber rundherum? Und Spaß macht es auch noch. Der Teamname ist Schnittlauch war gestern. Platz 2 belegten Kirchen und Diakonie Westsachsen. Und allen davongefahren ist der Heimatverein Schlunzig. Es ist eine bundesweite Aktion, die in jedem Jahr mehr Menschen dazu bewegt, auf das Rad zu steigen. Dann ging es aber erst einmal an die frische Luft, zum Gruppenfoto der diesjährigen Teilnehmer. Das war dann aber auch erst einmal die letzte Ehrung des Tages, auch wenn man sagen kann, das Ehrenamt ist aller Ehren wert.
2: Absolut, sollte und wird auch wertgeschätzt. Also ich glaube, dass das schon vielen Bürgern in der Stadt sehr bewusst ist und dass sie dankbar sind für das vielfältige Ehrenamt, egal ob jetzt bei Feuerwehren, Sportverein, Traditionspflege. Es könnte sicherlich an mancher Stelle oft noch ein bisschen stärker herausgestellt werden, weil ohne Ehrenamt so eine Stadt nicht halb so lebenswert, vielfältig wäre, wie wir Zwickau ja täglich auch erleben dürfen.
0: Damit das so bleibt, ist die weitere Arbeit der Ehrenamtler wichtig. Also hieß es dann Netzwerken, wie man das heute so schön nennt. Kontakte knüpfen, Erfahrungen austauschen und manchmal entstehen da neue Beziehungen zwischen Vereinen, die sich gegenseitig unterstützen, zum Wohle aller. Und dafür ist nichts besser geeignet als die Abendparty bei Snacks und Musik in entspannter Atmosphäre.
3: In Zwickau-Eckersbach können sich Interessierte am kommenden Samstag über den Umbau des Wohngebäudes im Astronomenweg 2 bis 8 informieren. Die Zwickauer Wohnungsbaugenossenschaft öffnet dafür von 10 bis 14 Uhr die Türen. Das Gebäude wird seit Mai 2024 umfassend modernisiert. Entstanden sind hier insgesamt 34 Zwei- und Dreiraumwohnungen. Und im Zuge des Umbaus kamen außerdem 4 Wohnungen im Dachgeschoss hinzu. Während des Schausamstags können Besucher einen näheren Einblick in das mittlerweile zweite Mehrgenerationenwohnen der ZWG bekommen.
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0: Anders als bei den Spielen des BSV Sachsen-Zwickau in der ersten Handball-Bundesliga der Frauen geht es bei der Teamvorstellung zum Saisonbeginn echt gemütlich zu. Das Trainerteam um Norman Rentsch hat für das sechste Jahr in der ersten Liga ein Team aufgestellt, in dem junge Talente neben erfahrenen Spielerinnen auf der Platte stehen, in dem neben ausländischen Spielerinnen auch Nachwuchs aus der eigenen Jugend des BSV spielen. Und sie haben sich ambitionierte Ziele gesetzt.
3: Erst einmal waren die Bälle kleiner, die Strecken weiter und es geht natürlich beim Golf alles viel ruhiger ab als auf einem Handballfeld. Böse Zungen sagen ja, dass selbst der Frauenhandball heutzutage zu den lizenzierten Mannschaftskampfsportarten gehört. Und ganz ehrlich, bei so mancher Spielszene ist dem kaum etwas hinzuzufügen. Da ist das Golfen eigentlich ein guter Ausgleichssport und, das war zu sehen, den Beteiligten hat es Spaß gemacht. Inzwischen hatten sich zahlreiche Sponsoren und Unterstützer des Vereins auf dem Zwickauer Golfplatz eingefunden. Denn eins muss man sagen, so wichtig auch die Arbeit der vielen ehrenamtlichen Helfer vor und nach dem Spiel ist, ohne Sponsoren, die mit Geld und Sachleistungen den Verein unterstützen, wäre auch kein Spielbetrieb möglich. Das sagte auch Präsident Thomas Müller in seiner Begrüßung recht deutlich. Die Zeiten sind nun mal wirtschaftlich schwierig und auch der BSV Sachsen lebt nicht auf der Insel der Glückseligen.
4: Wir haben natürlich eine wirtschaftlich angespannte Lage und es ist schwierig, an die Sponsoren heranzukommen. Jeder zählt sein Geld anders zusammen. Die Werbebudgets werden nochmal durchgeforstet und da fallen halt Sponsorengelder oftmals gerne zuerst mit hinten runter. Wir sind aber zuversichtlich und optimistisch, dass wir das auch für diese Saison wieder hinbekommen. Wir starten gut in das Jahr wirtschaftlich auf stabilen Füßen, müssen nach vorne blicken und haben trotzdem viel Arbeit vor uns.
3: Thomas Müller ist aber nicht nur Präsident des BSV, er ist auch Vorstandsmitglied der WEWOBAU. Die Genossenschaft ist einer der Großvermieter in Zwickau und wird auch in der kommenden Saison den BSV Sachsen kräftig unterstützen.
4: Die WEWOBAU ist gerne dabei. Neublanitz gehört zu unseren Wohngebieten. In Neublanitz entsteht jetzt die neue Sporthalle. Heute war Spatenstich dazu. Ein ganz großes Ereignis für die Stadt Zwickau, für den BSV Sachsen, für Neublanitz. Wir freuen uns sehr drauf.
3: Das war auch der allgemeine

0: von Alexandra Humpert und Katja Greve.
1: Wir freuen uns sehr, dass beide Torhüterinnen da sind. Sind zwei Wunschtorhüterinnen, weil sie als Gegner uns das Leben halt schon sehr schwer gemacht haben. Ich erinnere mich gerne halt bei Katja, wie wir halt mit Zwickau in Solingen aus dem Pokal geflogen sind. Ich glaube, es war dann halt auch, das erste Spiel war, glaube ich, nicht ganz so deutlich. Das zweite Spiel dann im Punktspiel. Zwei Wochen später war desaströs.
0: Natürlich sind auch einige Spielerinnen im Team, die schon länger beim BSV sind. Wie zum Beispiel Silje Prons-Petersen, Julia Niewiadomska, Romy Stevering oder Zoe Stenz. Auf Linksaußen spielt in diesem Jahr ein Duo, das von den Voraussetzungen kaum unterschiedlicher sein kann. Die isländische Nationalspielerin Ilja Augustsdottir und Nele Reuter, gerade mal 16 Jahre alt, die ihren Weg aus dem vereinseigenen Nachwuchs gegangen ist. Insgesamt kann man sagen, es ist ein größerer Kader als im vergangenen Jahr und ein jüngerer dazu.
2: Ja, das eine bringt ja das andere halt mit sich. Sicherlich mussten wir halt ein bisschen gucken, wie wir halt auch im Training besser agieren können. Und somit haben wir uns natürlich halt auch für Spielerinnen halt entschieden, die uns da halt auch in der Breite helfen können. Es sind sehr viele Talente dabei, denen die Zukunft halt gehört, die jetzt halt auch den erfahrenen Spielerinnen eine gute Drucksituation halt aufbauen können, und das ist genau dieses Konkurrenzverhalten, was wir gerne halt sehen möchten, dass halt in jedem Training und in jedem Spiel da halt alles gegeben wird, um halt nicht nur die individuellen Ziele, sondern auch die Ziele des Vereins halt zu erreichen.
0: Sagt es gerade die Ziele, ihr habt euch ambitionierte Ziele gesetzt.
2: Ja, das kam halt auch aus der Mannschaft heraus. Der Wunsch war einfach nicht unten in dieser Playdown-Runde halt mitzuspielen, sondern wir wollten für was spielen. Und somit wollen wir natürlich gerne halt die Position vom letzten Jahr in der Hauptrunde mit dem 8. Platz gerne bestätigen.
0: Ein ambitioniertes, aber nicht unrealistisches Ziel. Die Chemie im Team stimmt und die Vorbereitungsspiele haben das Zusammenwachsen gefördert und letzte Schwierigkeiten aufgezeigt, die noch gelöst werden müssen. Gelöst war am Abend auf jeden Fall die Stimmung bei allen. Man freut sich auf das erste Spiel am 30. August in der Sparkassenarena.
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12: Nach den teilweise heftigen Gewittern der letzten Nacht hat sich die Wetterlage erst einmal beruhigt. Der Freitag beginnt mit ganz viel Sonne. Am Nachmittag ziehen dicke Wolken ins Sendegebiet und gegen Abend beginnt es zu regnen. Wir erzielen Höchstwerte von 23 Grad. Der Samstag kommt dann mit 19 Grad in der Spitze kühler daher. Bei einem Sonne-Wolken-Mix müssen wir uns immer wieder auf Regenschauer einstellen. Am Sonntag

0: dürfen wir uns bei Temperaturen um die 20 Grad herum auf überwiegend Sonnenschein freuen. Nur gelegentlich verirren sich harmlose Schönwetterwölkchen ins Sendegebiet. Zum Start in die neue Woche gibt es Sonne pur. Das Quecksilber klettert im Tagesverlauf bis auf 22 Grad.
1: Das war's schon wieder. Die Sendung vom Donnerstag ist Geschichte. Morgen gibt's aber eine neue Ausgabe. Bis dahin, tschüss.

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1: Erste sächsische Whisky-Auktion im alten Gasometer. Das Ehrenamt ist aller Ehren wert und der BSV Sachsen-Zwickau startet in die neue Saison.
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1: Nach einem freundlichen Sommertag sagen wir wieder herzlich willkommen zu einer neuen Sendung. Schön, dass Sie wieder mit dabei sind. Whisky-Liebhaber aus der Region und darüber hinaus haben am Samstag in Zwickau auf ihre ganz besondere Chance gewartet. Bei der ersten sächsischen Whisky-Auktion im alten Gasometer kamen ausgesuchte Tropfen unter den Hammer. Circa 150 Gäste sahen die Veranstaltung über den Tag, geboten haben 50. Für den Veranstalter war die Premiere im alten Gasometer mehr als eine klassische Versteigerung. Sie sollte Whisky-Freunde zusammenbringen und der Szene in Sachsen eine eigene Plattform bieten.
3: Über 50 Whisky-Freunde fanden den Weg zum alten Gasometer. Die Auktion fand nicht im Gebäude, sondern im Außengelände statt. Zum Glück fanden die Gäste dort etwas Schatten. Gegen 13.30 Uhr begrüßte Stefan Roth, der Organisator und Auktionator in Personalunion, die Gäste.
4: So, einen wunderschönen Nachmittag wünsche ich. Ich sage erstmal danke dafür, dass ihr bei diesem wunderbaren Wetter hierher gekommen seid und nicht im Garten oder im Sommerbad seid.
3: Zu Beginn ging er kurz auf das Traditionsgeschäft in Zwickau ein.
4: Der Tego und ich, wir haben uns an sich schon lange gedacht, dass wir unbedingt mal den Zigarrenmeter feiern müssen. Das ist dann 2 Jahre zu spät gekommen. Also wir haben nicht das 140. Jubiläum, sondern sind 142 Jahre alt geworden. Ich finde, dafür haben wir uns ganz gut gehalten. Die Firma Zigarrenmeter als solches ist 1884 gegründet worden. Wir haben eine wunderschöne Ausstattung aus den 30er Jahren. Fachlich einigermaßen kompetent und wenn das nicht klappt, wenigstens freundlich.
3: In dieser lockeren Art ging dann auch anschließend die Auktion über die Bühne. Stefan Roth feierte an diesem Samstag doppelt.
5: Zum einen 140 Jahre Zigarrenmeter in Zwickau. Eigentlich 142 Jahre, aber vor 2 Jahren war noch die Baustelle vor der Tür, deshalb feiern wir das nach. Und das zweite ist die erste sächsische Whisky-Auktion. Das heißt, hier am Hof vom Gasometer können dann nachher ganz normale Whiskys, aber auch Raritäten ersteigert werden. Und das Ganze ohne irgendwelche Zusatzbeiträge. Wir dürfen selber verauktionieren und wir freuen uns drauf.
3: Die Auktion verlief komplett in Eigenregie.
5: Das machen wir selber. Das ist alles Eigenware, deshalb dürfen wir das machen. Das ist gesetzlich zulässig. Wenn wir Fremdware hätten, bräuchten wir einen Auktionator. Aber wir wollten für unsere Kunden, dass die keine Gebühren zahlen müssen. Deshalb alles mit Eigenwaren in der Auktion.
3: Und die sah wie folgt aus.
5: Im Grunde genommen gibt es einen Aufrufpreis. Jeder Artikel hat eine Nummer. Wir sehen es hier hinten vielleicht schon mal so ein bisschen. Und wenn der Artikel aufgerufen wird, dann kann man in verschiedenen Bieterschritten hier einfach sein Kärtchen hochhalten. Das bekommt jeder beim Einlass. Und dann kann hochgeboten werden. Wir haben Gebotsschritte zwischen 50 Cent und 5 Euro.
3: 111 Flaschen standen zum Gebot. Zusammengefasst in einem Katalog konnten sich die Interessierten einen Überblick verschaffen.
5: Also wir haben zum Beispiel

0: Private Cask Abfüllung von Gordon MacPhail. Das sind fast starke Abfüllungen. Einmal in 31 Jahre alter Tamnavulin und einmal in Glenburgie, der 32 Jahre alt ist. Dann haben wir den Millennium Malt von Bushmills, der 1975 abgefüllt wurde. Oder ganz besondere Aberfeldy-Fässer. Von der Tormore-Distillerie haben wir Sachen, die zur Markteinführung präsentiert wurden. Also ganz bunt gemischt, was die Whisky-Auktion angeht.
1: Nicht nur Whisky wurde versteigert.
0: Das sind verschiedene Gläser, aber wir haben auch Fassdeckel von verschiedenen Destillen, also von verschiedenen Fässern mit dabei. Da gibt es so ein paar Kleinigkeiten, die man dann noch nebenbei ersteigern kann, wie zum Beispiel hier von der Three Tons Brewery eine alte Keramikflasche. Wer dann so ein bisschen sein Herrenzimmer verschönern will, der findet auch ein bisschen was.
1: Vor der Auktion war eine Registrierung fällig.
2: Man kommt rein, geht zu dem jungen Mann dort am Eingang und schreibt seinen Namen, wo man herkommt, also Adresse und unterschreibt. Und man zeigt seinen Ausweis, damit man weiß, dass die Person alt genug ist, um hier zu sein. Und dann bekommt man eine Nummer, wie diese hier. Und man bekommt einen Auktionskatalog, wie diesen hier. Und da stehen dann verschiedene Nummern drin. Und die wird dann der Reihe nach geboten, soweit mir das erklärt wurde.
1: Der junge Mann kommt aus Zwickau und studiert derzeit in Heidelberg. Er hatte einen speziellen Auftrag.
2: Also ich finde es sehr interessant. Es ist meine erste Auktion. Ich war vorher noch nie auf einer gewesen. Mein Kumpel hat mich eingeladen, hat gesagt, komm doch mal her, hier kannst du was Schönes bieten. Und jetzt bin ich hier und biete hoffentlich für sein Geburtstags- und Weihnachtsgeschenk, weil wir sehen uns dann 10 Monate nicht. Mein Freund ist der Whisky-Kenner und er hat mich überredet, das zu machen. Und ich habe schon einen Haufen von seinen Whiskys probiert, schmecken auch einige sehr gut, einige andere sind nicht so mein Ding. Aber ja, ich dachte mir, warum nicht das mal ausprobieren.
3: Wir kommen in die nördlichen Highlands, wir kommen zu Ben Nevis. Ben Nevis, 10 Jahre alt, wunderbarer Single Malt. Wir haben ein Startgebot von 46 Euro in 2-Euro-Schritten. Der Starter, es handelt sich hier um die Originalabfüllung Ben Nevis 10. Die Nummer 4, 46 Euro, höre ich 48 Euro.
1: Für einen guten und seltenen Tropfen langt man auch mal tiefer in die Tasche.
0: Also wir können jetzt bei den Einstiegsgeboten, können wir sagen, wir gehen ungefähr bei 10 Euro los. Und nach oben natürlich keine Grenze, aber das oberste Einstiegsgebot ist bei 500 Euro für so eine Flasche dann.
1: 550 Euro war an diesem Nachmittag das höchste Gebot. Viele setzten sich jedoch ein Limit.
2: Ich würde bis 100 gehen, weiter gehe ich nicht. Also für pro Flasche.
3: Jawohl, weiter geht's. Airstone Single Malt, was ganz, ganz geil ist. Deshalb 50 Cent Gebotsschritte, 40 Volumenprozent, das tut keinem weh. Das darf man nicht mehr weiter verdünnen. Wir sind bei 19 Euro für ein Airstone 10.
1: Whisky ist in den letzten Jahren immer mehr in Mode gekommen.
0: Gott sei Dank wieder in Mode gekommen, weil es ist ein altes Kulturgetränk. Und wir hoffen, dass der Boom natürlich noch ein bisschen anhält. Woran es genau liegt, kann ich nicht sagen. Ich sage jetzt einfach mal wahrscheinlich an der Ehrlichkeit des Whiskys, vor allen Dingen, wenn wir über Scotch Whisky reden. Und an der Transparenz, dass wirklich auch nur das in die Flasche darf, was vorne verzeichnet ist. Das ist bei anderen Spirituosen oftmals ein bisschen anders.
1: Für viele ist Whisky nicht nur ein Getränk.
4: Ich denke, Whisky ist auch ein Lebensgefühl. Ne? Es geht da hier nicht um zu trinken des Trinkens Willens, sondern einfach zu genießen. Und ich denke, das macht auch Whisky-Kenner und Whisky-Freunde aus.
1: Es geht um Zeit, um Genuss und um die kleinen Geschichten, die in jeder Flasche stecken. Woher kommt der Whisky? Wie lange durfte er reifen? Und welche Aromen entdeckt man im Glas? Für Whisky-Liebhaber beginnt der Genuss deshalb oft schon lange vor dem ersten Schluck. Das Fachsimpeln, das Sammeln seltener Abfüllungen und die Begegnung mit anderen Enthusiasten gehören genauso dazu. Und vielleicht ist es genau das, was Whisky so besonders macht. Man trinkt ihn nicht einfach, man nimmt sich Zeit für ihn. Ob allein am Abend, in geselliger Runde oder bei einer Auktion wie der in Zwickau. Whisky verbindet Menschen, weckt Neugier und schafft Momente, die in Erinnerung bleiben. Whisky, ein Getränk mit Geschichte.

0: und für viele längst ein echtes Lebensgefühl. Inzwischen entsteht nicht nur in Schottland guter Whisky.
1: Das ist richtig. Es gibt gute, es gibt schlechte wie überall. Aber Schottland ist schon das Vorreiterland, was den Whisky angeht, mit der längsten Erfahrung, mit einer unglaublichen Vielfalt. Aber es gibt auch gute deutsche Distillen. Wir haben zum Beispiel auch den ersten deutschen Festival-Whisky vom ersten deutschen Whisky-Festival mit da. Dieses Fläschlein kann auch mit ersteigert werden. Also auch da sind wir ein bisschen flexibel.
2: 39 Euro, die Nummer 20. Da kann man noch ein Schnäppchen machen, wenn keiner weiter bietet. 40 Euro, die Nummer 10. Höre ich 41 Euro. 41 Euro für die 20. Jawohl, 42 Euro irgendjemand. Dann bleibt die Nummer 20 41 Euro. 41 Euro zum ersten, 41 Euro zum zweiten und 41 Euro zum dritten. Herzlichen Glückwunsch, 41 Euro.
0: Gebote, Spannung und die Hoffnung auf den Zuschlag. Flasche für Flasche wurde aufgerufen. Dabei konnten die Besucher nicht nur mitbieten, sondern auch miteinander ins Gespräch kommen und ihre Leidenschaft für Whisky teilen. Die erste sächsische Whisky-Auktion in Zwickau ist damit Geschichte. Fast alle 111 Flaschen wurden versteigert. Am Abend klang die Veranstaltung mit Live-Musik und guten Gesprächen dann aus.
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5: Es waren wieder zahlreiche Zwickauer Bürger, die im Robert-Schumann-Konservatorium für ihr ehrenamtliches Engagement geehrt wurden. Und doch sind es jedes Jahr nur einige von vielen, die in diesen Genuss kommen. Denn die Palette der Bereiche, die durch Ehrenamtler bedient werden, ist weit gefächert.
6: Die Bergparaden der sächsischen Bergbau- und Knappenvereine sind aus dem Veranstaltungskalender der Stadt nicht mehr wegzudenken. Der Begriff der eingetragenen Vereine ist hier wichtig. Denn auf dieser Grundlage besteht auch seit Jahren der Tast-, Duft- und Erlebnisgarten, in dem jedes Jahr das Lavendelblütenfest stattfindet. Ehrenamtler sorgen dafür, dass der Sparkassencup des ESV Lok Zwickau in Eckersbach reibungslos über die Bühne bzw. über die Straße geht. Genauso wie die vielen Laufveranstaltungen, die der SV Vorwärts Zwickau jedes Jahr organisiert. Ohne Ehrenamtler gäbe es die Brückenberg-Kohlenbahn schon lange nicht mehr. Ohne die freiwilligen Feuerwehren würde so mancher Brand zur Katastrophe werden. Auch hier sind alle Mitglieder, wie der Name schon sagt, freiwillig dabei, neben ihrer eigentlichen Arbeit. Und sogar die Spiele des BSV Sachsen-Zwickau in der ersten Handball-Bundesliga der Frauen wären ohne die ehrenamtlich Tätigen überhaupt nicht zu organisieren. Aber auch im sozialen Bereich, wie in der Pflege, sind viele Arbeiten ohne Ehrenamtler nicht zu leisten. Erbringen doch Vereine wie die Johanniter und andere viele Leistungen für die Gesellschaft. Und auch das ist nur ein kleiner Ausschnitt der Bereiche, die ohne ehrenamtlich Tätige nicht funktionieren würden. Für den jährlichen Sommerempfang der Ehrenamtler durch die Oberbürgermeisterin bietet das Robert-Schumann-Konservatorium einen guten Rahmen. Auch der Bereich Kunst und Kultur wäre wesentlich ärmer ohne Vereine, ohne Ehrenamtler. Der Bedeutung des

0: Ehrenamtes für die Stadt Zwickau allgemein ist sich die Verwaltung durchaus bewusst.
1: Es ist sehr wohltuend zu wissen, dass es in unserer Stadt viele Bürger gibt, die mehr tun als das, was notwendig ist, um sein eigenes Leben zu organisieren. Um dies zu würdigen, hat der Stadtrat den Beschluss gefasst, dass die Stadt, die Oberbürgermeisterin, einmal im Jahr diesen Sommerempfang für ehrenamtlich Tätige ausrichtet. Heute sind Sie dazu eingeladen. Ohne Sie wäre Zwickau nicht halb so lebenswert. Denn vieles wird besser, vielleicht sogar alles, wenn es Hand in Hand geht und alle Akteure zusammenarbeiten. So, wie ich es in unserer Stadt sehr oft erlebe. Die Verbesserung der Sportinfrastruktur und des Sportangebots gelingt nur mit den Sportvereinen. Und dabei geht es nicht nur um Handball und Fußball. Der Wassersport, allen voran das Krossener Bad, die Rennrodelabteilung des ESV Lok, der TSG Rubin oder der SV Vorwärts, und ich könnte noch viele aufzählen, engagieren sich, sorgen dafür, dass wir durchaus auch große Events wie den Stadtlauf hier in Zwickau als Bereicherung erleben dürfen.
0: Auch das Stadtradeln gehört zum großen Bereich der ehrenamtlich organisierten Veranstaltungen. Menschen zu aktivieren, einmal das Auto stehen zu lassen und die Strecken mit dem Rad zu fahren, ist eine positive Sache. Im täglichen Dienst der Polizeidirektion, die hier unter zig Vereinen den dritten Platz belegte, ist das Auto natürlich oft unverzichtbar. Aber rundherum? Und Spaß macht es auch noch. Der Teamname ist Schnittlauch war gestern. Platz 2 belegten Kirchen und Diakonie Westsachsen. Und allen davongefahren ist der Heimatverein Schlunzig. Es ist eine bundesweite Aktion, die in jedem Jahr mehr Menschen dazu bewegt, auf das Rad zu steigen. Dann ging es aber erst einmal an die frische Luft, zum Gruppenfoto der diesjährigen Teilnehmer. Das war dann aber auch erst einmal die letzte Ehrung des Tages, auch wenn man sagen kann, das Ehrenamt ist aller Ehren wert.
2: Absolut, sollte und wird auch wertgeschätzt. Also ich glaube, dass das schon vielen Bürgern in der Stadt sehr bewusst ist und dass sie dankbar sind für das vielfältige Ehrenamt, egal ob jetzt bei Feuerwehren, Sportverein, Traditionspflege. Es könnte sicherlich an mancher Stelle oft noch ein bisschen stärker herausgestellt werden, weil ohne Ehrenamt so eine Stadt nicht halb so lebenswert, vielfältig wäre, wie wir Zwickau ja täglich auch erleben dürfen.
0: Damit das so bleibt, ist die weitere Arbeit der Ehrenamtler wichtig. Also hieß es dann Netzwerken, wie man das heute so schön nennt. Kontakte knüpfen, Erfahrungen austauschen und manchmal entstehen da neue Beziehungen zwischen Vereinen, die sich gegenseitig unterstützen, zum Wohle aller. Und dafür ist nichts besser geeignet als die Abendparty bei Snacks und Musik in entspannter Atmosphäre.
3: In Zwickau-Eckersbach können sich Interessierte am kommenden Samstag über den Umbau des Wohngebäudes im Astronomenweg 2 bis 8 informieren. Die Zwickauer Wohnungsbaugenossenschaft öffnet dafür von 10 bis 14 Uhr die Türen. Das Gebäude wird seit Mai 2024 umfassend modernisiert. Entstanden sind hier insgesamt 34 Zwei- und Dreiraumwohnungen und im Zuge des Umbaus kamen außerdem 4 Wohnungen im Dachgeschoss hinzu. Während des Schausamstags können Besucher einen näheren Einblick in das mittlerweile zweite Mehrgenerationenwohnen der ZWG bekommen.
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4: 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Mit historischen Inszenierungen, mittelalterlichem Treiben oder abwechslungsreichen Familienprogramm. In der Nacht der Schlösser kann man aufregende neue Eindrücke erleben oder einen beschwingten Sommerabend genießen. So lässt es sich im Lieblingsschloss oder der Lieblingsburg verweilen. Besucher können ebenso eine Fahrt mit der Muldentalbahn zwischen Glauchau und Wolkenburg genießen. 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
3: Anders als bei den Spielen des BSV Sachsen-Zwickau in der ersten Handball-Bundesliga der Frauen geht es bei der Teamvorstellung zum Saisonbeginn echt gemütlich zu. Das Trainerteam um Norman Rentsch hat für das sechste Jahr in der ersten Liga ein Team aufgestellt, in dem junge Talente neben erfahrenen Spielerinnen auf der Platte stehen, in dem neben ausländischen Spielerinnen auch Nachwuchs aus der eigenen Jugend des BSV spielen. Und sie haben sich ambitionierte Ziele gesetzt.
0: Erst einmal waren die Bälle kleiner, die Strecken weiter und es geht natürlich beim Golf alles viel ruhiger ab als auf einem Handballfeld. Böse Zungen sagen ja, dass selbst der Frauenhandball heutzutage zu den lizenzierten Mannschaftskampfsportarten gehört. Und ganz ehrlich, bei so mancher Spielszene ist dem kaum etwas hinzuzufügen. Da ist das Golfen eigentlich ein guter Ausgleichssport und, das war zu sehen, den Beteiligten hat es Spaß gemacht. Inzwischen hatten sich zahlreiche Sponsoren und Unterstützer des Vereins auf dem Zwickauer Golfplatz eingefunden. Denn eins muss man sagen, so wichtig auch die Arbeit der vielen ehrenamtlichen Helfer vor und nach dem Spiel ist, ohne Sponsoren, die mit Geld und Sachleistungen den Verein unterstützen, wäre auch kein Spielbetrieb möglich. Das sagte auch Präsident Thomas Müller in seiner Begrüßung recht deutlich. Die Zeiten sind nun mal wirtschaftlich schwierig und auch der BSV Sachsen lebt nicht auf der Insel der Glückseligen.
8: Wir haben natürlich eine wirtschaftlich angespannte Lage und es ist schwierig, an die Sponsoren heranzukommen. Jeder zählt sein Geld anders zusammen. Die Werbebudgets werden nochmal durchgeforstet und da fallen halt Sponsorengelder oftmals gerne zuerst mit hinten runter. Wir sind aber zuversichtlich und optimistisch, dass wir das auch für diese Saison wieder hinbekommen. Wir starten gut in das Jahr wirtschaftlich auf stabilen Füßen, müssen nach vorne blicken und haben trotzdem viel Arbeit vor uns.
0: Thomas Müller ist aber nicht nur Präsident des BSV, er ist auch Vorstandsmitglied der WEWOBAU. Die Genossenschaft ist einer der Großvermieter in Zwickau und wird auch in der kommenden Saison den BSV Sachsen kräftig unterstützen.
8: Die WEWOBAU ist gerne dabei. Neuplanitz gehört zu unseren Wohngebieten. In Neuplanitz entsteht jetzt die neue Sporthalle. Heute war Spatenstich dazu. Ein ganz großes Ereignis für die Stadt Zwickau, für den BSV Sachsen, für Neuplanitz. Wir freuen uns sehr drauf.
0: Das war auch der allgemeine Tenor. Das Positive nach vorn schauen, um trotz aller Schwierigkeiten eine erfolgreiche Saison zu spielen. Die gemütliche Atmosphäre bei der Veranstaltung mit DJ und viel Smalltalk rundherum trägt mit zu dieser Stimmung bei. Natürlich könnten die Sponsoren noch so viele Gelder locker machen, alles wäre nichts ohne ein schlagkräftiges Team, vorgestellt vom Trainerduo Rita Lakatosch und Norman Rentsch. 11 neue Spielerinnen, von denen einige eigentlich durch ihre Leistungen gegen den BSV in den Fokus der Trainer kamen, wie die beiden Torfrauen.

0: von Alexandra Humpert und Katja Grewe.
1: Wir freuen uns sehr, dass beide Torhüterinnen da sind. Sind zwei Wunschtorhüterinnen, weil sie als Gegner uns das Leben halt schon sehr schwer gemacht haben. Ich erinnere mich gerne halt bei Katja, wie wir halt mit Zwickau in Solingen aus dem Pokal geflogen sind. Ich glaube, es war dann halt auch, das erste Spiel war, glaube ich, nicht ganz so deutlich. Das zweite Spiel dann im Punktspiel. Zwei Wochen später war desaströs.
0: Natürlich sind auch einige Spielerinnen im Team, die schon länger beim BSV sind. Wie zum Beispiel Silje Prons-Petersen, Julia Niewiadomska, Romy Stevering oder Zoe Stenz. Auf Linksaußen spielt in diesem Jahr ein Duo, das von den Voraussetzungen kaum unterschiedlicher sein kann. Die isländische Nationalspielerin Ilja Augustsdottir und Nele Reuter, gerade mal 16 Jahre alt, die ihren Weg aus dem vereinseigenen Nachwuchs gegangen ist. Insgesamt kann man sagen, es ist ein größerer Kader als im vergangenen Jahr und ein jüngerer dazu.
2: Ja, das eine bringt ja das andere halt mit sich. Sicherlich mussten wir halt ein bisschen gucken, wie wir halt auch im Training besser agieren können. Und somit haben wir uns natürlich halt auch für Spielerinnen halt entschieden, die uns da halt auch in der Breite helfen können. Es sind sehr viele Talente dabei, denen die Zukunft halt gehört, die jetzt halt auch den erfahrenen Spielerinnen eine gute Drucksituation halt aufbauen können, und das ist genau dieses Konkurrenzverhalten, was wir gerne halt sehen möchten, dass halt in jedem Training und in jedem Spiel da halt alles gegeben wird, um halt nicht nur die individuellen Ziele, sondern auch die Ziele des Vereins halt zu erreichen.
0: Sagt es gerade die Ziele, ihr habt euch ambitionierte Ziele gesetzt.
2: Ja, das kam halt auch aus der Mannschaft heraus. Der Wunsch war einfach nicht unten in dieser Playdown-Runde halt mitzuspielen, sondern wir wollten für was spielen. Und somit wollen wir natürlich gerne halt die Position vom letzten Jahr in der Hauptrunde mit dem 8. Platz gerne bestätigen.
0: Ein ambitioniertes, aber nicht unrealistisches Ziel. Die Chemie im Team stimmt und die Vorbereitungsspiele haben das Zusammenwachsen gefördert und letzte Schwierigkeiten aufgezeigt, die noch gelöst werden müssen. Gelöst war am Abend auf jeden Fall die Stimmung bei allen. Man freut sich auf das erste Spiel am 30. August in der Sparkassenarena.
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11: Nach den teilweise heftigen Gewittern der letzten Nacht hat sich die Wetterlage erst einmal beruhigt. Der Freitag beginnt mit ganz viel Sonne. Am Nachmittag ziehen dicke Wolken ins Sendegebiet und gegen Abend beginnt es zu regnen. Wir erzielen Höchstwerte von 23 Grad. Der Samstag kommt dann mit 19 Grad in der Spitze kühler daher. Bei einem Sonne-Wolken-Mix müssen wir uns immer wieder auf Regenschauer einstellen. Am Sonntag

0: dürfen wir uns bei Temperaturen um die 20 Grad herum auf überwiegend Sonnenschein freuen. Nur gelegentlich verirren sich harmlose Schönwetterwölkchen ins Sendegebiet. Zum Start in die neue Woche gibt es Sonne pur. Das Quecksilber klettert im Tagesverlauf bis auf 22 Grad.
1: Das war's schon wieder. Die Sendung vom Donnerstag ist Geschichte. Morgen gibt's aber eine neue Ausgabe. Bis dahin, tschüss.

0: Glück auf zu Kuckner, unser Erzgebirge. Heute mit einer Sommersendung. Wir haben ein Badfest, ein lustiges Spektakel auf einem Teich sowie die Bilder des Monats Juli. Dazu kommt ein Rockkonzert und los geht's mit einem Generationenprojekt.
1: Wenn Jung und Alt gemeinsam Zeit verbringen, entstehen oft besondere Momente voller Freude, Herzlichkeit und gegenseitiger Wertschätzung. Wie zuletzt beim generationsübergreifenden Projekt der DRWS Pflege. Unter dem Motto „Im Einklang mit mir und der Natur“ waren die Seniorinnen und Senioren des DRWS-Hauses Waldblick am 14. Juli wieder zu Gast bei den Mädchen und Jungen der Kita Wichtelhaus in Antonstal.
2: Ja, wir haben heute wieder die Bewohner aus dem Haus Waldeck zu Besuch. Das haben wir ja monatlich, dass wir sozusagen mit den Kindern und den Alten schöne Aktionen geplant haben. Und diesen Monat ist das Thema Kneipp.
3: Im Einklang mit der Natur, mit mir und der Natur. Und es ist halt immer für uns und für die Kinder immer ein großes Highlight, dass wir dann uns gegenseitig besuchen können.
2: Also bei uns ist es ja generell so, dass wir ja aufgrund der Lage einfach, wenn man hier rum mal guckt, wir haben sehr viel Wald hier und das nutzen wir natürlich für unser Haus. Sind sehr viel draußen bei Wind und Wetter und dadurch, dass wir jetzt eine Kneipptrainerin hier haben, wollen wir dieses Naturthema einfach noch mehr nutzen, um den Kindern ja einfach Wohlbefinden beizubringen. Das Verantwortungsbewusstsein für sich selber und einfach die Natur als Lebensraum zu nutzen.
1: Da an dem Vormittag das Wetter nicht so richtig mitspielen wollte, wurde die Natur kurzerhand in den Räumen der Wichtelkita mit allen Sinnen erlebbar gemacht. Unter Leitung von Erzieherin und Kneipptrainerin Michelle Wolf konnten die Kinder und Senioren auf spielerische und erlebnisreiche Weise gemeinsam die Säulen der Kneipptherapie entdecken.
4: Ich habe eine spezielle Ausbildung gemacht, eine spezielle Weiterbildung zum Thema Kneipp mit Kindern, wo man einfach die Gesundheit mit Kneipp ein bisschen fördern kann durch Wasseranwendungen, durch eine gewisse Lebensroutine, durch Bewegung, durch Heilpflanzen. Heute ist es eine wirklich wunderbare Gelegenheit, mit den alten Leuten noch ein bisschen in Kontakt zu kommen und das Ganze ein bisschen zu vereinen.
1: So konnten Mädchen und Jungen gemeinsam mit den Seniorinnen und Senioren zum Beispiel beim Bemalen und Befüllen duftender Lavendelsäckchen die wohltuende Wirkung von Heilpflanzen kennenlernen. Eine erfrischende Armgussanwendung mit kaltem Wasser sorgte bei Jung und Alt zunehmend für belebende Momente und machte die Kneippsäule Wasser unmittelbar erfahrbar.
4: Und den anderen. So. Und dann tust ruhig mal bewegen. Merkst du, wie kalt es wird?
5: Ja.
4: Ja. Und durch die Bewegung wird es immer kälter. Und du machst es nur so lange, wie das richtig kalt ist. Und wenn du es gar nicht mehr aushältst, kommst du wieder raus.
5: Ja, es ist gar nicht so kalt.
4: Naja. Es ist auch Sommer, es ist eine schöne Abkühlung.
5: Kannst du mal einen Handfang rein?
4: Darfst mal reinfassen. So gut? Kommen wir wieder raus, wir streifen das ab.
5: Ist deine Uhr wasserdicht?
4: Ja. So, ein bisschen schütteln und dann erstmal schwingen. Und das war's.
6: Also es ging, als erstes war es sehr kalt, aber wenn man sich dann bewegt, wird es schon warm, wärmer.
7: Das ist immer was Angenehmes gewesen, das habe ich noch nie gemacht, also in der Form. Und es war auch schon angenehm.
3: Also wie gesagt, unsere Bewohner sind immer begeistert, wenn es darum geht, hier Kindergarten. Wir müssen dann schon immer richten und schlichten, wer mitfahren kann, wer im Heim bleiben müsste. Ne? Und aber wenn die dann alle da sind, ist immer Spaß, Freude, glänzende Augen, freuen sich.
1: Für die Lebensordnung, also das bewusste Innehalten und die Förderung des seelischen Wohlbefindens, sorgten gemeinsames Malen, eine entspannte Traumreise sowie persönliche Erinnerungen an schöne Naturerlebnisse, die zum Erzählen, Zuhören und Träumen einluden. Und so wurde gemalt, gelacht, entspannt und dabei die Natur in den Mittelpunkt gerückt.
4: Also ich würde sagen, dass die Natur ein ganz, ganz wichtiger Bestandteil unseres Lebens ist und dass man das immer wieder in unsere Gesundheit und unsere Gesundheitserziehung mit einfließen lassen muss, dass die Kinder einfach merken, die Natur kann uns unterstützen in unserer Gesunderhaltung und dass es einfach ein ganz, ganz wichtiger Punkt ist.
1: Und so zeigte die gemeinsame Zeit einmal mehr, wie wohltuend es ist, die Prinzipien der Kneipptherapie im Alltag zu erleben, die kleinen Wunder der Natur bewusst wahrzunehmen und generationsübergreifend miteinander zu teilen. Kurzum, für alle Beteiligten war es ein rundum gelungener Vormittag voller Begegnungen, Achtsamkeit und strahlender Gesichter. Generationsübergreifende Begegnungen standen auch am 30. Juli im Natur- und Wildpark Waschleite im Vordergrund. Hier kamen Bewohner des DRWS-Alterswohnsitz Gut Fürstel und Kinder der Johanniter-Kita am Birkenwäldchen zusammen, um gemeinsam einen sonnigen Vormittag in der Natur zu verbringen. Da die Kleinen mit ihren Erzieherinnen in der Vergangenheit den Park schon öfter besucht hatten, konnten sie ihren älteren Mitmenschen einiges Interessantes über das Areal und die darin befindlichen Tiere erzählen. Und ganz nebenbei lernten sie auch selbst so manches Wissenswerte über die Mutter Natur und Nachhaltigkeit.
8: Also wir sind ja in einer ländlichen Gegend und Natur spielt bei uns in der pädagogischen Arbeit eine große Rolle, ehrlich gesagt. Und wir sind offen, die Kinder sind offen für das Schöne der Natur. Natur mit allen Sinnen erleben, genau. Ist eigentlich.
9: Und wir können da auch selbst ganz viel von den Kindern lernen, weil die vielen kleinen, schönen Details entdecken. Ja.
10: Die Natur kann das Lernen fördern, indem die Kinder die Jahreszeiten begreifen, die Jahreszeiten sehen, in der Natur unterwegs sind, Umweltkenntnisse sammeln, fühlen die kleinen Dinge, die großen Dinge, die vielen Oberflächen, die es zu entdecken gibt. Ja. Und ja, auch wie man sich verhält in der Natur, wie man umgeht mit Tieren, wie man umgeht mit Pflanzen.
8: Richtig.
10: Also es lässt sich, ich sag mal, auf unseren vielen Spaziergängen, die wir auch in der Umgebung machen, ne, geht es auch darum zu sehen, zu erleben, dass die Hände bei sich bleiben, dass bestimmte Pflanzen gibt, die unter Naturschutz sind, dass die stehen gelassen werden, dass es Pilze gibt, die man pflücken darf, die giftig sind. Ne? Auch die Erfahrung machen sie selbst bei uns im Garten, weil da müssen wir auch immer auf Tour gehen und schauen, ob Pilze vorhanden sind. Nachhaltigkeit auch im Sinne, wie gehe ich mit den Tieren um, wie erhalte ich die Lebensräume. Also wir versuchen auch im Kindergarten kleine Lebensräume, also Insektenhotels und so zu schaffen. Und ja, und auch, was macht Müll mit der Umwelt? Ja, also wenn Müll entdeckt wird, dann wird er auch eingesammelt und gleich an die richtige Stelle verbannt.
1: Das Waldparkgelände mit einer Fläche von ca. 5,4 Hektar und seinen rund 200 Tieren aus 40 Arten gilt als eines der schönsten in der Region. Einerseits gibt es hier viele Tiere zu entdecken und zu beobachten. Andererseits kann man abschalten, entspannen.

0: und die Natur genießen. Also der perfekte Ort für alle Generationen. Zumal das Gelände auch für ältere Menschen gut begehbar ist und auf dem Areal viele Sitzgelegenheiten vorhanden sind, wo man verschnaufen kann. Und so wurden unter anderem die niedlichen Ziegen gestreichelt und geherzt, das imposante Rotwild bestaunt und dem Summen im Bienenhaus gelauscht. Am Ende des Rundgangs stärkten sich Kids und Senioren bei einem gemeinsamen Picknick und tauschten sich voller Begeisterung über das Erlebte aus.
1: Wir haben Wildschweine entdeckt, Rehe. Ja. Dann haben wir noch so ein Tier entdeckt, ich habe den Namen vergessen.
2: Okay, und was ist euer Lieblingstier?
1: Pferd.
2: Ein Pferd, deins?
3: Auch ein Pferd.
2: Okay. Und
3: wir gehen auch zu den Pferden mit der Emmy.
2: Okay.
4: Und mein Lieblingstier ist eine Katze.
2: Die Katze.
4: Und ein Flieger.
3: Und der Emmy reitet auch mit auf dem Pferd.
4: Und mein Lieblingstier ist auch ein Pferd.
2: Auch ein Pferd.
4: Und mein Lieblingstier ist ein Wolf.
2: Okay.
3: Wir haben am besten die Esel gefallen.
2: Die Esel.
4: Ja.
5: Mir hat das Beste das Kalb dort vorne gefallen, das dort rennt.
4: Nee, mir haben am besten die Ziegen gefallen.
5: Mir auch.
3: Und mir
0: unter der Überschrift Generationen verbinden war es in diesem Jahr die zweite Zusammenkunft von Bewohnern des DRBS und Kindern der Johanniter-Kita am Birkenwäldchen. Entsprechend freuen sich die Erzieherinnen bereits jetzt auf weitere Treffen zwischen den Kindern und Senioren und den kontinuierlichen Ausbau der noch jungen Kooperation.
6: Ich denke, da ist noch Potenzial nach oben,
7: ja, genau,
6: dass wir das in Zukunft gut absprechen können.
8: Silberstroh im Rock am Teich bringt Jahr für Jahr das breite Spektrum des Rock und Heavy Metals nach Schneeberg. Am 1. August wurde der Filzteich erneut zur Konzertbühne für schnelle Schlagzeug- und Gitarrenriffs. Dabei waren zwei Bands, die sonst auf deutlich größeren Rockfestivals die Menge zum Beben bringen. Um 20.30 Uhr machte die Schweizer Hardrock- und Heavy Metal-Band Fire Rose den Auftakt an der Uferbühne. Die fünf Musiker aus dem Oberbasel-Gebiet stehen bereits seit etwa 10 Jahren in ihrer jetzigen Aufstellung auf der Bühne. Vor Schneeberg gastierten sie bereits auf den Bühnen von Rock am Ring, Rhönrock und Ice Rock. Ihr Motto steht dabei deutlich an der Tagesordnung: die glühende Hitze des Feuers und die wilde Leidenschaft einer Rose. Um 22 Uhr übernahmen The New Roses die Bühne. Die deutsche Hardrock-Band um Frontmann und Sänger Timmy Ruff ist seit 2013 aktiv und hat sich längst auch über die Landesgrenzen hinaus einen Namen gemacht. Auftritte beim französischen Hellfest, beim Sweden Rock in Wacken oder beim britischen Hardrock Hell gehören zur Bandgeschichte. 2018 wurden The New Roses sogar von Kiss als einzige deutsche Band zu deren End of the Road Tour eingeladen. Mit ihren Alben Sweet Poison und Attracted to Danger schaffte es die Band zudem in die Top 20 der deutschen Albumcharts. Zwei Bands und beide haben den Namen der Rose für sich gewählt. Was also zieht Bands mit dieser Erfahrung an den Filzteich nach Schneeberg?
9: Die Referenzen sind toll und die letzten Jahre von New Roses waren eben auch eine wirklich tolle Erfolgsgeschichte. Ne? Und ich glaube, sie haben auch für Jahr immer mehr Popularität auch dazu gewonnen. Und sie sind ja auch auf großer Deutschland-Tour im Moment und Schneeberg ist eher so ein Hidden Place, wenn man so schön sagt.
8: Der Reiz liegt in einem Konzertort abseits der großen Festivalbühnen. Um gemeinsam in nahezu familiärem Kreise Rockmusik zu erleben, kamen rund 1000 Besucherinnen und Besucher an diesem Abend an den Filzteich.
10: Wir sind also Rockfans, durch und durch.
11: Ja, wir hören das halt einfach mal an.
12: Ja.
11: Sind halt einfach da, um ein bisschen Spaß zu haben.
12: Genau. Es ist ortsnah. Genau. Wir unterstützen auch die hiesigen Lokalitäten und sind eigentlich auch immer, wie gesagt, für die Stadtwege. Macht eigentlich immer gute Konzerte.
13: New Roses habe ich immer gehört, aber die Vorband natürlich nicht.
8: Während Fire Rose für die nötige Grundstimmung im Publikum sorgten, wurden The New Roses eindeutig zum musikalischen Höhepunkt des Abends.

0: Und auch abseits der Bühne war der Abend für die Helferinnen und Helfer ein besonderes Erlebnis.
1: Erstmal ist es ziemlich cool hier zu sein gerade, weil die Menschen so sehr sich dafür interessieren, welche Musik läuft gerade für die Band. Und es ist natürlich auch cool zu sehen, wie die Stimmung hier ist und wie unterschiedlich es ist von Band zu Band.
0: Für die Stadtwerke Schneeberg und die LEC GmbH Eibenstock soll Rock am Teich nicht bei großen Namen stehen bleiben. Die Veranstalter betonen, dass auch jüngere Bands zukünftig die Möglichkeit bekommen sollen, am Filzteich vor Publikum aufzutreten.
2: Die Welt dreht sich ja weiter. Ne? Und Größen wie damals, die am Filzteich gespielt wurden, wie zum Beispiel Slate, Nazareth, Manfred Mann's Oath Band, die sind mittlerweile auch schon etwas in die Jahre gekommen. Und wir haben festgestellt, wenn wir dort anfragen, dann ist es immer so ein Thema, können sie, sind sie gerade verhindert. Und deswegen haben wir uns auch entschieden, Mensch, lass uns doch einfach Rock am Teich auf so ein neues Niveau heben. Lass uns die Bands jünger machen, lass uns die Bands so ein bisschen mainstreamischer machen. Und das haben wir jetzt getan. Und ich denke, das ist auch der aktuellen Zeit sehr dienlich. Und wir müssen einfach jetzt mit dem Zeitgeist gehen und auch weiterhin junge Bands auf die Bühne am Filzteich holen.
0: Der Filzteich bleibt damit langfristig ein fester Konzertort für Jung bis Alt und die verschiedensten Genres des Rock und Metal. Rock am Teich war eines von mehreren größeren Ereignissen im diesjährigen Veranstaltungskalender der Bergstadt. Unter anderem nach dem Gewerbefest am 25. April und der Festwoche rund um 555 Jahre Berggeschrei. Ganz vorbei ist der Veranstaltungssommer am Filzteich allerdings noch nicht. Zum Abschluss wartet ein sportliches Spektakel mit einem nordischen Hauch auf die Besucherinnen und Besucher.
2: Also jetzt gerade aktuell beim vorletzten Event im Silberstrom-Eventkalender und das Drachenbootrennen wird das letzte Event sein. Und da haben wir was richtig Cooles geplant dieses Jahr, nämlich nicht nur Ilvi und die Silberstromer, sondern die Wikinger kommen. Das heißt also, wir werden dieses Jahr Besuch von den Wikingern am Filzteich bekommen und es gibt eine sehr interessante Storyline rund um dieses Event. Und ich bin selber als Ilvi, die ja dann in die neue Rolle schlüpft, schon sehr gespannt, was mich schon erwarten wird. Ich denke, das wird auf jeden Fall ein echt cooles Event werden und ich persönlich freue mich sehr auf den 12. September Silberstrom-Drachenbootrennen und Ilvi wird dann eine große Überraschung erleben. Welche das wird, das werden wir alle merken und ich darf alle einladen, uns einmal am Filzteich zu besuchen.
0: Silberstrom Rock am Teich ist damit vorbei. Der Filzteich wird in diesem Jahr aber noch ein nächstes Mal laut und bunt.

0: Das Bootsrennen in Pfaffroda auf dem Bierwiesenteich wird uns gleich beschäftigen. Vorher schauen wir aber erst ins Freibad Raschau. Zu Ende geht die Sendung dann mit den Bildern des Monats Juli.
1: Für das Freibad Raschau ist der 8. August 2026 ein außergewöhnlicher Tag gewesen, denn es wurde Badfest gefeiert. Seit 60 Jahren ist das Freibad in der warmen Jahreszeit ein beliebter Anlaufpunkt für Raschauer, Bewohner umliegender Orte und Touristen. Und die runden 60 Jahre waren Grund für eine zünftige Feier mit Neptuntaufe und allem, was dazugehört. Rund ums Becken gab es so viel zu entdecken, bei so vielen mitzumachen, sodass Schwimmen und Baden im Kühlen nass fast zur Nebensache wurde.

Der Bau des Raschauer Freibads wurde in der noch jungen DDR im Rahmen des Nationalen Aufbauwerks, bei dem Einwohner freiwillig und unentgeltlich mitarbeiteten, in Angriff genommen. Das Richtfest für das große Becken war 1961. 5 Jahre später konnte das Bad im Beisein der Raschauer Rennrodlerin und Olympiasiegerin Ortrun Endelein eröffnet werden. Das Badfest zum 60-jährigen Bestehen des Freibades Raschau wird als stimmungsvoll in die Chronik der heutigen Kommune Raschau-Markersbach eingehen. Angefangen von der Wassergymnastik über Bastelstraße, E-Motorschool, Ponyreiten, Volleyball, Kinderdisco oder Entenangeln bis zur Aftershow-Party am Abend konnten vor allem jung, aber auch alt aktiv sein.

Zu verdanken ist das bunte Programm vor allem dem Erzgebirgszweigverein Raschau. Zum Verein gehört auch Felix Grüner, der gleich noch ein Simson-Treffen organisiert hat. Auf dem Parkplatz neben dem Freibad wurden die Zweiräder von vielen Besuchern bestaunt.

0: Die Piraten waren los. Nö, eigentlich nicht. Es waren Boote. Oder doch Dampfloks? Ganz schön verzwickt, was man auf dem Bierwiesenteich in Pfaffroda am 1. August alles entdecken konnte. Die örtlichen Vereine hatten zum inzwischen traditionellen Bootsrennen eingeladen. Anfang der Woche sah es zwar noch recht mager aus, da sich nur 4 Teams gemeldet hatten, doch am Sonnabend waren dann 8 Eigenbauboote am Start, das aus Dorndal zum Beispiel zum ersten Mal.
1: Ihr seid definitiv im ersten Vorlauf dabei.
2: Also bei der ersten Runde.
3: Ja. Genau.
1: 2, alles klar.
2: Wir sind mit unserem Kultor da. Der ist vom Kulturverein für Dorndal und Haselbach gebaut worden. Und Kultor, also Kultur steckt drin. Und Thor von Wikinger, Thor, der Gott mit seinem Donner, der alle niederreißt. Und ja, mal sehen, ob wir gewinnen.
4: Selber gebaut, und wann hat er das gemacht?
5: Das haben wir erst vor

0: reden.
1: Während die Vorbereitungen im und am Bierwiesenteich liefen, wurde am Festzelt bzw. auf dem Festplatz ein Piratenfest gefeiert. Das Team der Kita Sonnenkinderland hatte sich hierzu allerlei einfallen lassen. Von der Goldwäsche bis zum Bootsbasteln war alles dabei.
2: Achtung! Und?
3: Schmeißt doch einfach erstmal alle die Regenschirme weg und feuert mal ordentlich an hier.
1: Unterdessen begann auf dem Teich das Rennen in den ersten Wertungsläufen. Gelegentliche Schauergüsse, die aufgrund der doch angenehmen Außentemperaturen dem Ganzen keinen Abbruch taten, sorgten eben für viele offene Regenschirme. Den Teams im Wasser war es am Ende ohnehin egal. Nass waren sie in den meisten Fällen eh. Rico Holler mit dem Videobeweis und strengem Blick, dass alles ordentlich vonstatten geht. Den ersten Lauf gewann das neue Boot Kultur aus Dürntal.
4: Fertig! Los!
5: Unsere jüngsten Teilnehmer, das ist die Liesbeck und der Emil. Das sieht knapp aus.
6: Erster Platz waren die Pfaffen, dann die Seewalze, dann die Feuerwehr Frau Bruder mit alle Flechten. Und das Wortfisch zum anderen Ziel.
1: Im Hoffnungslauf konnte sich ein Team dann für das Finale qualifizieren.

0: Somit waren da 5 Mannschaften auf dem Wasser, die allesamt voll motiviert um den Sieg ruderten oder traten oder wie auch immer.
1: So, liebe Gäste, das ist das Finale. Bitte alle nochmal ganz ordentlich hier anfeuern.
0: Knappe Sache, nur der genau analysierte Videobeweis konnte das Endergebnis sicherstellen.
2: Also, es ist sauknapp, es ist dunkel.
0: Am Ende wird es wohl die rhythmische Trommlerin gewesen sein, die ihr Team nach vorn trieb.
3: Da hat die Kriegsbewahrung geholfen.
4: Ja, oder? Natürlich, herrlich.
0: Die Seewalze landete auf Platz 2.
1: Der Sieger des kreativsten Bootes ist Kultur Domtal.
0: Zur Siegerehrung im Festzelt wurden aber alle ausgezeichnet. Nur dass die 3 vorderen Plätze noch Pokale erhielten. Angestrengt hatten sich alle. Und den Titel verteidigen bzw. die Sieger herausfordern wird man in 2 Jahren auch wollen. Dann wird es sicherlich eine Neuauflage des Bootsrennens am Bierwiesenteich in Pfaffroda geben.

0: Am 1. Juli helfen Kinder auf der Baustelle des Weltkulturerbezentrums in Marienberg. Gemeinsam mit den Kindern aus der Kita Buratino werden zum Monatsbeginn trotz des Regenwetters Verschönerungsarbeiten mit Pflanzengrüßen vorgenommen. Um das Weltkulturerbe Montanregion Erzgebirge Kuschnhorchi dauerhaft zu vermitteln, zu präsentieren und für Gäste aus nah und fern zugänglich zu machen, entstehen an 6 Standorten auf deutscher und tschechischer Seite des Erzgebirges Welterbe-Besucherzentren.
1: Außerplanmäßig vollgesperrt wird zu Monatsbeginn für mehrere Tage die S271 zwischen Pöhler und Rittersgrün. Ursache ist ein Felssturz. Aufgrund der Steilheit und Höhe des Hanges sowie der unklaren Situation im Bereich der Ausbruchstelle besteht die Gefahr weiterer Steinschläge.
2: Das war Kuckner unser Erzgebirge für diesmal. Bis zur nächsten Sendung informieren wir Sie von Montag bis Freitag täglich in der Bergzeit. Glück auf!

0: Der Zusammenbruch der Carola-Brücke im Jahr 2024 war ein einschneidendes Erlebnis, vor allem für die Dresdnerinnen und Dresdner.
1: Ich habe es wirklich nicht geglaubt. Ich habe gedacht, das ist eine Fake News.
2: Musste man sich auch erstmal dran gewöhnen.
0: Seitdem gibt es einen gemeinsamen Wunsch. Eine neue Brücke, die verbindet, Mobilität stärkt und sich behutsam ins Stadtbild einfügt.
3: I think it's a challenge, but it's an opportunity also for the city.
4: Wir haben also die Chance, auch die Stadt schöner zu gestalten.
0: Doch welcher Entwurf schafft eine Brücke, die Dresden gerecht wird? Seiner Geschichte, seinem Alltag und seiner Entwicklung.
2: Es hat auch für die Zukunft so etwas Prägendes.
1: Also das heißt, man kann dort schon auch viele Fehler machen.
3: So, this is a big responsibility, big, big, big responsibility.
0: Dieser Verantwortung stellt sich das Team FECOR, TSSB und UKL mit seinem Entwurf für Carola 3.0.
4: Wenn die Brücke dasteht, das ist ein echter Zugewinn für die Stadt in vielerlei Hinsicht.
0: Beim Neuentwurf der Carola-Brücke steht eine Frage im Mittelpunkt: ihre Gestaltung und Form.
3: The form is one of the first points, because you have the elevation. The first you start drawing the elevation of the bridge, and then you see what is the form that fits.
4: Gerade in einer Stadt wie Dresden, die davon lebt, mit so einer Altstadt-Silhouette, kann man nicht irgendwie eine beliebige Form dorthin setzen.
2: Was ist prägend für Dresden und wie schaffen wir es, diese Landschaft von Dresden weiter zu unterstreichen?
1: Man muss ja davon ausgehen, die Brücke, die jetzt entsteht, die steht ja vielleicht 150 Jahre oder länger. Das heißt also, sie wird das Antlitz der Stadt aus allen Richtungen massiv prägen.
5: Die neuen Entwürfe für die Carola-Brücke stehen an. Was wünschen Sie sich denn von der neuen Carola-Brücke?
6: Tatsächlich eine Brücke, die nicht so kompliziert ist und trotzdem ästhetisch gut ins Stadtbild passt. Das wäre tatsächlich mal sehr, sehr sehenswert.
0: Ihre Form muss in das historische Stadtbild Dresdens passen. Gleichzeitig muss sie heutigen Anforderungen gerecht werden. Sie soll sicher, langlebig und widerstandsfähig gegenüber extremen Belastungen sein. Die Antwort auf all diese Ansprüche: eine Brücke mit Bögen.
4: Das ergibt sich so ein bisschen aus der Historie der Carola 1 als auch der angrenzenden Albert- und Augustusbrücke.
0: Die schlanke Form mit Bögen greift Elemente der ersten Carola-Brücke auf und verbindet sie mit der Leichtigkeit der zweiten.
4: Wir haben sozusagen das Beste der beiden Welten jetzt draus gemacht. Wir haben also eine filigrane Brücke mit 120 Meter Spannweite und auch die Bögen integriert.
0: Damit die Brücke schlank wirkt und zugleich hohe Lasten trägt, ist die Wahl des Materials entscheidend. Nur wenige Materialien vereinen hohe Festigkeit, Flexibilität und Schlankheit. Die Lösung des Teams? Sandstein in Kombination mit Stahl.
4: Wir nehmen also den Stahl dort, wo wir weit spannen müssen. Und für die Auflager, die Pfeiler, die Fundamente nehmen wir den Sandstein, der sich also hier auch sehr gut einfügt in die Altstadt-Silhouette.
2: In Stahl kann man langlebig bauen, flexibel bauen und auch schnell bauen.
7: Ich glaube, ich wünsche mir vor allem, dass wir schnell eine Lösung finden. Ich glaube, es wäre wichtig, hier mal ein Beispiel zu zeigen, dass Deutschland große Projekte schnell vorantreiben kann und wir uns nicht im Detail oder im Klein-Klein verlieren, sondern wirklich überlegen, was ist der Mehrwert für die Stadt, was ist der Nutzen für die Stadt und wie können wir den schnellstmöglich umsetzen.
0: Mit im Werk vorgefertigten Elementen aus Stahl lässt sich die Brücke schnell und wirtschaftlich bauen.
3: So this will speed up the construction, which is, I think, one of the key points also in this project.
0: Der zweite Schlüssel für eine effektive Konstruktion liegt im Brückendeck. Die neue Brücke muss zukünftige Anforderungen mitdenken und Raum für Anpassungen lassen. Deshalb entsteht die neue Carola-Brücke als ein durchgehender Brückenzug mit einem flexibel nutzbaren Deck.
4: Die Anforderungen, die ja heute dran gestellt werden, sind ja sehr widersprüchlich. Es gibt die einen, die sagen, wir wollen vier Spuren, die anderen sagen zwei Spuren. Wir haben uns das Ganze angeschaut und gesagt, wir können eine Brücke entwerfen, die beides erfüllt, ohne zu groß zu sein, ohne zu klein zu sein.
2: Wir können sagen, wir machen vier Pkw-Spuren. Wir können aber auch in Zukunft sagen, wir machen zwei Pkw-Spuren und machen dafür dann Rad- und Fußweg breiter.
4: Also die Flexibilität, die wir anbieten mit zwei oder vier Spuren, die ist so einfach veränderbar bei unserer Brücke, dass dies entweder sofort gemacht werden kann in naher Zukunft oder in ferner Zukunft.
0: Für die Menschen dieser Stadt ist die Brücke mehr als eine Straße. Sie ist Teil ihres Lebensraums. Deshalb wird die neue Carola-Brücke bewusst als öffentlicher Raum entworfen. Als einen Ort, der verbindet, statt zu trennen.
8: Also ich als Touristin wünsche mir, dass ich gerne mit dem Fahrrad sehr einfach und sehr bequem das Ufer von rechts nach links, also von der einen zur anderen Seite, wechseln könnte. Das wäre super.
0: Großzügig gestaltete, barrierefreie Wege für Radfahrende und Fußgänger verbinden Alt- und Neustadt miteinander und vernetzen sie zugleich mit den Elbwiesen. Unter der Brücke entstehen geschützte Räume für Kultur, Erinnerung, Spielen und Sport.
2: Unter den Brücken fand ich immer früher sehr gruselig, muss ich sagen. Es ist kein sicherer Ort und wir wollen genau das umgehen.
9: Das finde ich sehr cool, wenn das öffentlich genutzt wird und für junge Menschen und ältere Menschen irgendwie nutzbar wäre.
0: Auf der Brücke öffnen Aussichtsbalkone neue Blicke auf Altstadt und Elbe.
1: So eine Brücke soll auch durchaus mal eine Verweilmöglichkeit bieten.
0: Der Neuentwurf der Carola-Brücke muss vielen Ansprüchen gerecht werden. Dafür braucht es nicht nur gute Ideen, sondern auch ein kompetentes Team. Ein Team mit einer klaren Vision und einem offenen Ohr für die Bürgerinnen und Bürger Dresdens.
1: Es wäre, glaube ich, ein sehr großer Frevel, wenn man da die Bürger jetzt außer Acht lassen würde und sozusagen seinen architektonischen Duktus einer großen Bevölkerungsmasse überstülpen würde. Also das ist nicht mein Anspruch.
2: Das hat den Entwurf dann auch erweitert. Wir konnten dann immer weiter das finalisieren. Und wir sind jetzt gerade an dem Stand, wo ich sage, das ist wirklich, wir haben alle Sachen so mitgenommen, die es gab.
0: TSSB und UKL sind erfahrene Architekten aus Dresden. Sie kennen die Stadt und die Verantwortung, die ein Projekt wie dieses mit sich bringt.
4: Für jeden hier im Team ist das ein bisschen Herzblut, das damit reingeht. Das ist keinem egal oder irgendeine Brücke, sondern das ist auch tatsächlich nachher für manchen der Arbeitsweg. Das ist der Stadtraum, den man erleben möchte.
0: FECOR steht für internationalen Erfolg im Brückendesign und bringt sein Wissen gezielt für die Carola-Brücke zum Einsatz.
3: For us, design a bridge is a dream, you know, and a dream in a place like this is a higher level. So we are very pleased to work here and have our partners here that knows the city, you know, the atmosphere, the requirements, and it helps a lot.
1: Was die schon alles realisiert haben in der ganzen Welt, ja, tolle Brücken, das ist schon für mich auch eine tolle Erfahrung, muss ich sagen, schöne Erfahrung.
0: Mit diesem Entwurf bewirbt sich das Team FECOR, TSSB und UKL um den Auftrag Carola 3.0 und die Dresdnerinnen und Dresdner entscheiden mit.
2: Ich würde mich da tierisch drüber freuen, wenn wir diesen Auftrag kriegen könnten, weil es wirklich so was Besonderes ist. Es ist nah, es liegt viel dran und genau das so in Dresden dann zu sehen und da so einen Austausch auch mit Dresden zu haben, ist schon was sehr Besonderes.
3: We are very keen and try to do our best. Our best for the city, our best for ourselves, our best for the municipality. So it's, we tried.
1: Das ist schon ein Herzensprojekt, will ich sagen, weil es in Dresden ist. Und da ist es natürlich schon nochmal schön, an so einem bedeutenden Projekt mitzuarbeiten.
4: Auch in Verantwortung den anderen Bürgern dieser Stadt gegenüber, dass wir auch eine gewisse Zufriedenheit schaffen. Genau diese Gemengelage herauszufinden, mit der wir also den Bürgern was anbieten können, wo man also gut miteinander leben kann.

Mein Name ist Maria Dötzl. Ich wohne in Chemnitz, hier im Süden, Gablenz, Adelsberg. Wir sind hier im Bürgerpark Gablenz. Hier war mal ein Sportplatz und es waren Schulen am Rande, die vor ein paar Jahren nicht mehr gebraucht wurden, die jetzt weg sind. Es wurde ein Park draus. Ja, und ich habe mich hier um eine kleine Ecke mitgekümmert. Ich engagiere mich seit ein paar Jahren bei der Karlowitz-Gesellschaft. Und wir haben uns ein Kunstwerk eingeladen, die Glasarche 3. Und es war von Anfang an die Frage, was bleibt für Chemnitz, wenn so ein Kunstwerk hier ist und weiterzieht. Und da haben wir uns entschieden, wir suchen freiwillige Gruppen, die ein Stückchen Grün von Chemnitz schöner machen wollen, im kleinen Rahmen. Und wir haben das dann Arche Beete genannt. Wir haben inzwischen 10 ganz unterschiedlich hergerichtete oder gebaute oder entstandene Arche Beete. Und eins davon steht hier im Bürgerpark. Und zur Einweihung kamen vielleicht 10, 12 Kinder und haben uns 3 Kisten bunt bemalte Steine gebracht, damit es erstmal schon fröhlich aussah. Die müssen wir jetzt manchmal freilegen, weil es so gut gewachsen ist. Und seitdem kümmere ich mich hier ein bisschen mit. Na, es tut mir fürs Gemüt gut. Ich kann mit vielen Menschen gut in Kontakt kommen. Also ich bin offen fürs Zusammentun und bin der Meinung, dass es nötig ist, dass wir ein Miteinander besser pflegen müssen. Für mich hat es den Anschein, dass viele sich zurückziehen in ihre eigenen kleinen Interessen. Mittun macht froh, weil man dann das, was man gibt, kriegt man in irgendeiner Form zurück und fühlt sich nicht mehr einsam oder alleine und kommt, ich sag's mal so salopp, aus der Meckerkiste raus. Ich selber hatte das Glück, dass ich von Jugend an mich nie, ich sag mal jetzt den volkstümlichen Ausdruck, untergebuttert fühlte. Weder zu Hause, noch im Studium, auch dann in meinem Beruf. Und ich habe nie das Problem gehabt, dass ich als Frau hinten angestellt wurde. Das ist vielleicht eine Ausnahme. Und ich genieße aber auch, wie jetzt in Chemnitz ganz aktuell, sich zum Beispiel die Architektinnen und die Landschaftsplanerinnen unter dem Thema Platzvisionen, wie die sich Gehör und Aufmerksamkeit erarbeiten und auch Anerkennung finden. Da habe ich eine sehr schöne Begegnung mit der Andrea Alter. Die Andrea Alter ist Landschaftsplanerin. Sie hat erreicht, dass vor dem Naturkundemuseum, also vor dem, der Platz vor dem Tietz, der so versiegelt war bisher, wo auch der Archevater gesagt hat, wie kann man denn vom Naturkundemuseum alles zumachen, bis auf die ganz kleine Insel, die von Anfang an war. Und der durfte umgestaltet werden. Das ist jetzt das erste Ergebnis dieser Platzvisionen. Wir sind viele und das gibt Kraft, das zu wissen.

0: Kein anderes Event bringt automobile Leidenschaft so auf den Punkt. Die Essen Motor Show präsentiert 10 Tage lang die Trends in Sachen Performance und Racing, Tuning und Lifestyle, Motorsport und Classic Cars. Zahlreiche Fans aus ganz Europa zieht es in die Messe Essen, um sich die Highlights der rund 500 Aussteller anzusehen.
1: Die Essen Motor Show ist elementar wichtig dafür, dass man auch sieht, was Tuning bedeutet. Das heißt im Prinzip, das ist Kunst, das ist Liebe, Pflege, des wertvollsten Schatzes, den man hat zu Hause, dieses Automobils. Und das hat nichts zu tun mit den Poser- und Rasenszenerien, die in manchen Köpfen draußen unterwegs sind.
0: Die Tuning Experience ist das Epizentrum der Messe und zeigt rund 150 Fahrzeuge. Hier gibt es spektakuläre Breitbauten, echte Raritäten und detailverliebte Höchstleistungen auf 4 Rädern. Dieses Jahr kommen die Tuner aus 16 Nationen. Es ist die internationalste Tuning Experience aller Zeiten. Auch das Maß an Kreativität kennt keine Grenzen.
2: Das fängt beim klassischen Automobil an, geht hin bis zum brandneuen Automobil, geht von Auto, das auf Performance und Rennsport umgebaut ist, bis hin zum Showcar, was bis in die letzte Ecke verändert wurde. Das sind die Schrauben am Unterboden vergoldet, verchromt, der Unterboden lackiert. Also wir zeigen die ganze Bandbreite.
0: Diesen vollständig umgebauten BMW E34 M5 Touring samt passendem Trailer gibt es wohl so kein zweites Mal. Denn auf ihm thront ein BMW 1602 im identischen Look. Dahinter steckt eine ganz besondere Geschichte.
3: Es ist ein sehr emotionales Projekt, denn es steht für meinen großen Bruder, der im März verstorben ist und mir mein ganzes Leben lang eine Stütze war. Die Geschichte handelt also davon, wie der große Bruder den kleinen Bruder durchs Leben trägt.
0: Der Ideenreichtum der Szene ist ein Erlebnis für jeden Autofan. Dieser 68er VW Käfer ist mit einem 612 PS starken Tesla-Motor zukunftsbereit. Ungebrochen ist der White-Body-Trend, den man hier in zahlreichen Varianten antrifft. Auch sonst ist die Messe ein Trendbarometer.
2: Man sieht alles, was in der Szene angesagt gerade ist, aber man sieht auch das, was vielleicht nächstes Jahr angesagt sein könnte oder in 2, 3 Jahren. Hier werden auch Trends geschaffen. Hier ist ein Teilnehmer aus Polen mit am Start, der hat einen Kaido Racer gebaut. In Japan ist das eine absolute Subkultur im Tuning, ist absolut legendär. Da hat es in den späten 90er, 2000er auch schon Filme dazu gegeben. Und er hat so ein Fahrzeug hier gebaut, das hier das absolute Einhorn ist, ist total farbenfroh, ist total kurios. Und die Leute drehen drauf durch, wenn sie es sehen.
0: Ein weiterer Publikumsmagnet ist der Supersportwagen Ford Mustang GTD. Mit 800 PS und einem V8-Motor ist er sowohl für die Straße als auch für die Rennstrecke konzipiert. Die Fans können sich außerdem auf das Girls Only Gitti Tires Rennsportteam freuen. Es ist das weltweit einzige komplette weibliche Team in der Boxengasse.
4: Ja, natürlich kriegt man manchmal vielleicht ein bisschen verwunderte Blicke ab. Aber ich denke, es ist immer so, im Motorsport muss man sich immer beweisen, egal ob Mann oder Frau, und da macht es im Prinzip keinen Unterschied.
0: Wer nach viel Action und PS-Power etwas Ruhe sucht, der genießt die Dakar-Ausstellung mit legendären Wüstenfahrzeugen und extravagante Oldtimer im Classic- und Prestige-Salon. Die Essen Motor Show hat für jeden was zu bieten.
1: Also es ist ja schon erstaunlich an dem Preview Day und die Hallen sind voll. Das heißt, die Faszination Automobil mit Verbrennertechnologie auch noch behaftet und Elektrotechnologie auf der anderen Seite, ist natürlich schon brutal faszinierend, weil ich habe beides auf einem Fleck und ich habe halt in Europa nichts Vergleichbares in der Dimension. Das heißt, die Leute wissen, sie müssen hierher kommen und sie sind da.
0: Die Essen Motor Show ist die Messe für Individualisten mit viel Herzblut. Das wird sich auch in Zukunft nicht verändern.
5: Leinen ist eine ganz faszinierende Faser, weil sie langlebig, zeitlos, elegant, aber vor allen Dingen auch nachhaltig ist. Wir bei Hoffmann weben Leinen, weil wir Leinen als Faser lieben und weil wir eine hohe Expertise über die vielen Jahrzehnte gesammelt haben und in der Lage sind, auch wirklich ein tolles Leinen zu weben, hier am Standort in Neukirch. Das sind ganz, ganz viele kleine Schritte, die man zeigen muss und die man sehen muss, um zu verstehen, wie aufwendig es ist, gutes Leinen zu weben. Starten tut das Ganze in der Schererei. Dort wird das Garn vorbereitet auf einen speziellen Kettbaum, der dann wiederum Grundlage ist für den Webstuhl, für die Webmaschine. Wenn das Garn nicht qualitativ hochwertig ist, dann entstehen Webfehler. Und das können und wollen wir uns absolut nicht leisten. Denn Leinen ist ein ganz nachhaltiges und langlebiges Produkt. Und das sollte dann auch langlebig sein und nicht durch Webfehler beeinträchtigt werden. Das vorbereitete Garn geht dann in den Websaal zu den unterschiedlichsten Webstühlen, die wir haben. Und auf diesen verschiedenen Webstühlen sind wir dann in der Lage, verschiedene Gewebearten zu weben, von Leinen, Halbleinen oder auch unserem sehr aufwendig gewebten Leinendamast. Als nächstes kommt die Qualitätskontrolle. Das fertige Gewebe geht zu unserer sogenannten Warenschau. Da ist eine Kollegin dabei, quasi das Gewebe auf mögliche Webfehler zu kontrollieren. Denn Qualität ist das A und O. Das Gewebe geht dann wieder in die Konfektion zu unseren Näherinnen. Und aus diesem tollen Leinengewebe werden dann verschiedene Produkte gefertigt, wie Tischwäsche, Bettwäsche, Handtücher, Küchentücher. Und gerne auch auf Maß und in individuellen Größen. Wenn wir qualitativ hochwertige Leinenprodukte fertigen, die wirklich mehrere Generationen überdauern, dann wird das von unseren Kundinnen und Kunden sehr, sehr hoch geschätzt. Und dann ist man auch bereit, den vielleicht auch höheren Preis zu bezahlen, den einfach so ein gut gewebtes und gut konfektioniertes Leinenprodukt auch hat. 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Und wir wollen auch die Tradition des Oberlausitzer Leinenwebens auch ein Stück weit in die Zukunft tragen.

Die Getränkedose ist zurück und gefragter denn je. Rund 420 Milliarden Stück wurden im letzten Jahr weltweit abgefüllt. Greifbar wird der Trend auf der MedPack.

0: der Weltleitmesse für Metallverpackungen in Essen. Dieses Jahr unter dem Motto Canned Future.
1: Die Getränkedose erlebt ein starkes Revival in der Tat. Nach dem massiven Einbruch in Zeiten des Dosenpfandes ist sie seit 6, 7 Jahren wieder sehr, sehr stabil. Ergänzend kommt hinzu, dass sie aber auch als ein sehr trendiges Verpackungsmittel wahrgenommen wird. Und die Füller haben es verstanden, dort Füllgüter hineinzubringen, die außergewöhnlich, ungewöhnlich sind und auch den Verbraucher reifen, diese Getränke zumeist aus der Dose zu konsumieren.
0: Trotz wirtschaftlicher Unsicherheiten bleibt die Metallverpackungsindustrie durch Urbanisierung und verändertes Konsumverhalten stabil. Über 130 Milliarden Euro setzt sie im letzten Jahr um, bei gleichzeitig wachsendem regulatorischem Druck durch die neue EU-Verpackungsverordnung.
2: Die Branche ist stabil, weil sie einfach greifbar ist in verschiedenen Industriezweigen. Sie brauchen immer in irgendeiner Form Metallverpackungen. Kosmetik wird immer gekauft. Pharmaindustrie, denken wir dabei an Corona. Die Pharmaindustrie hatte da sicherlich einen hohen Peak durch die ganzen Impfstoffe zum Beispiel. Aber auch die Getränkeindustrie und natürlich nicht zuletzt die Nahrungsmittelindustrie, Konservendosen. Gerade in Krisenzeiten, wie wir sie sowohl während der Pandemie hatten, als auch für den Moment. Wir haben zwei Kriege auf dieser Welt, sind natürlich Nahrungsmittel, die sehr lange haltbar und gut zu lagern sind, gefragt.
0: Die steigenden Anforderungen werden zum Innovationstreiber der Branche. Beispielsweise spart moderner Digitaldruck Etiketten und erleichtert das Recycling nicht nur bei Getränkedosen.
3: Mit einer Digitaldruckmaschine können wir auf einem Produkt 3 Millionen Farben drucken. Fotorealistisch, kleinste Texte, Verläufe. Es gibt unbegrenzte Möglichkeiten im Druck. Und gerade in diesem Craft-Beer-Markt sind die Druckbilder extrem anspruchsvoll. Und die schnelle Umsetzung dieser sehr anspruchsvollen Druckbilder ist nur im Digitaldruck möglich.
0: Auch beim Material selbst steht eine höhere Energie- und Ressourceneffizienz im Fokus. Der deutsche Global Player für Weißblech stattet das zentrale Basismaterial für Lebensmittel- und Aerosolverpackungen gezielt mit neuen Eigenschaften aus.
4: Wir haben das neue Material hier mitgebracht, und zwar unser Rasselstein Cup und unseren Solid Flex Cup. Beide Materialien zielen darauf ab, 10% weniger Material zu benötigen, aber eben die komplette gleiche Produkteigenschaft darzustellen. Und das ist extrem wichtig, eben auch für unsere Kunden, weil sie einfach 10% weniger Material benötigen können, aber eben die gleiche Produktstabilität darstellen. Und es hat natürlich auch einen Vorteil beim Thema CO2-Reduktion.
0: Auch die Produktion selbst wird effizienter. Neue Hochgeschwindigkeitsanlagen arbeiten präziser, verbrauchen weniger Energie und Material und lassen sich schneller umrüsten. Gleichzeitig sorgt eine einfachere Bedienung für zusätzliche Entlastung.
5: In der heutigen Zeit ist es wichtig, weil wir sehr viel weniger Fachkräfte haben, die schon eine Vorausbildung haben, die Erfahrung haben mit Maschinen. Wir haben heute eine Generation, die sehr digital affin ist. Das heißt, wir müssen auch dem gerecht werden, das heißt, digitale Produkte anbieten, in denen man lernen kann, digitale Produkte anbieten, in denen man auch diese Maschinenbedienung bewerkstelligen kann.
0: Die Branche wächst weiter. Ein wichtiger Treiber ist die Getränkedose mit einem erwarteten Plus von rund 3-5% jährlich. Energie- und Ressourcenschonung bleiben zentrale Herausforderungen. Doch die MedPack zeigt, aus strengeren Regeln entsteht neuer Fortschritt.
6: Die Grundprinzipien des Webens sind sehr simpel, aber je komplexer der Stoff wird, umso komplexer wird natürlich auch die Technik, um dieses Verfahren zu ermöglichen.
7: Mit der Erfindung der Lochkarte, das war schon revolutionär.
6: Es muss eine Zeit der großen Veränderungen gewesen sein.
7: Es ist immer wieder unglaublich faszinierend, wie diese Technik funktioniert.
6: Weben ist das Verkreuzen von Längsfäden mit Querfäden. Und damit der Querfaden durchgeschossen werden kann, er heißt ja auch Schuss, müssen sich die Längsfäden heben und andere wieder senken, damit ein Webfach entsteht. Und das ist die Grundbewegung beim Weben, aber es wird kompliziert und komplex, sobald man was Schönes, was Ästhetisches oder etwas sehr Funktionales, Stabiles herstellen will.
7: Die Muster entstehen, indem der Kettfaden mustergemäß auf der Oberseite zu sehen ist oder wenn er an der Stelle

0: das war schon revolutionär.
1: Joseph-Marie Chacun hat gewusst, dass ein Gewebe binär kodiert ist. Es gibt nur zwei Möglichkeiten. Entweder der Kettfaden ist oben, überm Schuss oder erst unterm Schuss. Ja, nein, 1-0. Und er hat es geschafft, diese Verbindung zwischen Lochkarte und Kettfäden herzustellen, indem er diesen Chacun-Aufsatz konstruiert hat.
0: Ist ein Loch an der Stelle in der Lochkarte, wird der Faden gehoben, ist also an dieser Stelle auf dem Gewebe auf der Oberseite zu sehen. Und ist kein Loch an der Stelle an der Karte, dann bleibt der Faden auf der Gewebeunterseite liegen.
1: Die Lochkarte ist der Datenträger, auf dem das Muster gespeichert ist.
0: Das ist sehr genial, das ist faszinierend, wie so eine robuste Maschine so ein filigranes Gewebe erzeugen kann.
1: 1910 kam Martin Tannenhauer aus Chemnitz und hat auf der Suche nach einem größeren Gebäude für seine bereits bestehende Weberei dieses Gebäude hier gefunden und hat sich entsprechend erweitern können.
0: Chemnitz boomte zu der Zeit, also die Webereien in Chemnitz boomten.
1: Wenn man schaut, wie viel Musterzeichnereien, wie viel Kartenschlägereien es in und um Chemnitz gab um diese Zeit. Also das muss ein richtig eigener Zweig gewesen sein, der einfach viele Leute beschäftigt hat. Der Ehrgeiz unseres Museums ist es, den Menschen einen Einblick zu ermöglichen. Oft erleben wir, dass die Besucher in den Websaal kommen und sagen, oh, wie das hier riecht. Ja, man spürt, wie der Boden vibriert, wie laut das ist und was das für eine Arbeitsleistung derjenigen war, die die Maschinen bedient haben. Was hier in Sachsen geleistet wurde. Ne? Wir waren auch mal eine Zeit lang führend im Webstuhlbau. Wir waren führend in der Textilindustrie hier in Deutschland. Und das ist einfach eine Sache, die man durchaus vermitteln darf, wo man sagen kann, wir sind stolz darauf und wir vermitteln hier einen lebendigen Eindruck davon.

0: Ja, kommen wir mal an.
1: 40 Minuten ist ja Ewigkeit.
2: Du bist aber groß. Entschuldigung, ja. Wie groß bist du denn?
3: 1,95 so.
1: Oh, okay, eine kleine, pass auf, ja, genau. Dranhalten, 25 Minuten ist nicht mehr viel.
0: Ich habe noch einen Hund, einen Entlebucher. Sieht so aus wie ein geschrumpfter Appenzeller.
4: Radiesel und Ananas, eine steile Vorlage.
1: Geile Nummer hier. Garpunkt ist perfekt, alles gut. So, 30 Sekunden. Endspurt.
4: Das wird sehr, sehr spannend.

0: und herzlich willkommen zur Mitkochshow bei Sachsenfernsehen. Wir haben heute wieder zwei Hobbyköche aus Sachsen am Start. Und zwar werden Simon und der Ulrich, er wird aber nur Uli genannt werden, hat er mir schon verraten, sind am Start und werden heute das Duell am Herd hier im Küchenzentrum Dresden antreten. Ja, und Dirk, wie immer haben wir natürlich alle gar keine Ahnung, mit welchen Zutaten dann hantiert wird. Was denkst du, was würdest du dir wünschen? Gerd und Stefan kaufen ja gerade ein, sind ja immer saisonal auch da unterwegs. Was meinst du, was bringen die mit?
1: Ja, im Sommer, ich denke mal, da gibt es sicherlich sowas wie Erdbeeren oder so. Ich glaube, so ein bisschen fruchtige Süße mit dabei. Aber eben auch in Kombination mit einem schönen Salat, kann ich mir gut vorstellen. Und ja, Fleisch, also ich bin Fleischesser, klar, logisch.
0: Ein paar Erdbeeren würde ich mich auf alle Fälle freuen und süß geht natürlich immer. Ja, bevor wir uns gleich die Videos der Kandidaten anschauen, die haben uns ja ein bisschen Material geschickt, wie es bei denen zu Hause in den Küchen aussieht, wollte ich dich natürlich fragen, wie es hier im Studio aussieht. Wir stehen nämlich, ja, es gab einen kleinen Neuanfang sozusagen. Was ist hier passiert?
1: Also wir haben die knapp 1000 Quadratmeter Ausstellungsfläche um ca. 450 Quadratmeter komplett einmal leergeräumt, einen riesigen Tanzsaal gestaltet. Ja, und jetzt haben wir es wieder gefüllt und völlig anders als es vorher war. Einfach eine komplett neue Veränderung mit vielen neuen Küchen, mit Inspirationen.
0: Einfach mal vorbeikommen hier im Küchenzentrum Dresden auf der Fritz-Reuter-Straße und sich das Ganze anschauen. Ich war wieder mal begeistert, als ich es gesehen habe. Und ja, restlichen Küchen schauen wir uns dann auch gleich an. Aber vorher geht es natürlich zu Gerd und zu Stefan. Wir sind schon gespannt, was dort im Einkaufskörbchen landet.
2: Willkommen zur neuen Folge von der Mitkochshow. Es ist Sommer und im Sommer machen wir was?
3: Barbecue.
2: Wir grillen richtig, genau. Dazu suchen wir uns immer ein paar witzige Sachen aus. Mhm. Das ist halt außergewöhnlich immer so. Mhm. Nicht so 0815.
3: Vielleicht dieses Trendthema aufnehmen, Früchte grillen.
2: Ja, sowieso. Ist stark im Trend im Moment gerade mit Melone, Ananas, Mango, alles, was man möchte.
3: Pfirsich.
2: Pfirsich, genau, sowieso. Ich würde sagen, wir schauen mal, was es gibt und dann lassen wir uns im Küchenstudio sauber überraschen. Ananas haben wir hier auch dabei. Kleine, ja, ja, so kleine Melone.
3: Ich gucke bloß gerade, wir nehmen die hier. Ich glaube, die sind richtig, richtig schön. Baguettchen. Wir lassen uns mal zur Feine Welt gehen.
2: Feine Welt, jawohl.
3: Ciabatta, Italien. Da ist ohne was drin, das können Sie ja, veredeln noch.
2: Ohne was, dann nehmen wir noch ein bisschen Kräuterbutter. Mhm.
3: Feldsalat ist ein Thema.
2: Oh, das stimmt.
3: Römerherzen können wir
2: das
3: immer machen.
2: Das schaut aber schön aus. Sowas gibt es nur im Rewe her. So kleinen Feldsalat. Schau mal, die sind mies an. Wenn ich jetzt einkaufen würde für zu Hause, würde ich mir genau den kaufen. Weil sowas, so einen kleinen Feldsalat, oh, das ist so geil. Stefan, Radiesel?
3: Radiesel.
2: Salat, ja. Geil, super, mega.
3: Cool. Na dann. Feldsalat, Radiesel und Ananas, eine steile Vorlage.
2: Geile Nummer hier. Crazy, ein paar Karotten mit dazu.
3: Wollen wir einfach ein bisschen Verwirrung stiften und eine Packung Heidelbeeren mit reintun?
2: Ja, freilich, warum nicht? Dann nehmen wir noch Mascarpönchen mit oder sowas, oder? Dass wir, oder?
3: Genau, dass wir die Chance haben. Hähnchenschnitzel von Rewe Feine Wahl.
2: Sehr gut, passt.
3: Wollen wir noch Kürbiskerne mitnehmen?
2: Können wir machen.
3: Naturjoghurt.
2: Klar, wirklich. Honig. Honig, Honig, Honig, Honig, Honig, Honig, Honig.
3: Honig, Honig, Honig, Honig, Honig, Honig, Honig.
2: So. So. Ist deutscher Honig, ein echter deutscher Honig. Kleines Glas lang. Ja. Okay. Ja. Gut.
3: Sehr schön.
2: Sehr gut.
3: Dann haben wir's.
2: Ja.
3: Das ist ein Riesenkorb diesmal, Gerd. Also, wir haben einen total bunten Korb.
2: Aber ich mit enger Vorgabe.
3: Ja, aber ich finde auch eine wilde Mischung. Ananas, ja. Radieschen, Melone. Feldsalat, Melone. Also, das wird sehr spannend, was unsere Kandidaten hier rauszaubern.
2: Also, große Vorgabe ist ein Hühnchen, das ist klar. Also, das müssen es eigentlich, wenn sie. Ne? Und ansonsten. Wird spannend, was sich die Kreativen überlegen.
3: Wir haben sogar Heidelbeeren noch mit drin.
2: Geil.
3: Also, das wird sehr, sehr spannend.
4: Ja, hallo. Ein Video.

0: was sage ich nun, mit was beginne ich? Ich denke mal mit den vielleicht etwas langweiligeren Sachen, die es so gibt. Mein Name ist Ulrich Dankerl, jeder nennt mich Uli. Ich bin geboren in Bayern, wie man hört. Bin 60 Jahre alt, arbeite in der Nähe von Dresden. Bin viel in der Welt rumgekommen, habe da einige Rezepte mitgebracht und freue mich auf die Sendung. Was habe ich denn in meinem Kühlschrank? In meinem Kühlschrank sind vorwiegend Bio-Artikel oder zumindest aus Europa. Eine gute Flasche Wein mindestens. Ja, ich freue mich auf die Sendung. Bis bald.
1: Hallo, schau mal rein. Ja, also wir kochen hier in unserer WG-Küche auf Gas, wie man hier schön sieht. Ansonsten haben wir eine schöne alte DDR-Küche hier. Ich zeige euch mal meinen Kühlschrank. Ein wilder Mix an Dingen.
2: So, danke fürs Kochen, Simon.
1: Gerne.
3: Danke.
2: Cheers.
3: Cheers.
1: Cheers.
4: So, und jetzt haben wir beide Kandidaten hier bei uns im Küchenzentrum. Einmal den Uli und den Simon. Herzlich willkommen bei uns. Ja, wie ist es? Ist der Puls schon ganz weit oben oder geht's noch?
0: Es geht noch, aber es wird steigern. Ich glaube, es geht dann so nach oben mit der Zeit. Wenn sich der Schrank da öffnet, ich denke, dann steigt der Blutdruck.
4: Ja, mal gucken. Und bei dir, Simon?
5: Ja, ich bin gespannt, was jetzt im Kühlschrank ist, aber ich bin eigentlich noch ganz entspannt.
4: Ja, du machst auch einen sehr entspannten Eindruck, muss ich auch sagen. Ja, und ich denke, wir werden gleich das Geheimnis offenbaren, welche Zutaten ihr erhalten werdet. Aber vorher interessiert mich natürlich, gibt es irgendwas, wo du sagst, Uli, oh, das wäre jetzt ein Albtraum. Wenn das drinne wäre, dann verlasse ich hier das Küchenstudio.
0: Ja, so schlimm wird es nicht werden, aber es gibt bestimmt das eine oder andere, das ich nicht so gut kann. Also ich bin nicht so der Meeresfrüchte-Fan.
4: Ah,
0: ja.
4: Ist ja mit
0: Dirk zusammen. Fisch gerne, ja. Fleisch auch immer gerne. Wenn es vegan wird, steige ich aus. Da bin ich nicht der richtige Mensch dafür. Vegetarisch gut, ja, aber vegan, dass das dann auch schmeckt, ist eine harte Nummer.
4: Und wie sieht es da bei dir aus? Gibt es da eher auch was, wo du sagst, da würdest du dich richtig freuen drauf?
5: Ja, Fisch würde ich mich auch freuen auf jeden Fall. Mhm. Bevor ich ein bisschen Angst hätte, wäre Reis, weil das ist so das Einzige, was ich nicht so oft mache. Aber auch das würde ich hinkriegen. Aber alles andere, so darauf wäre ich vorbereitet.
4: Ja, dann würde ich sagen, Sesam, öffne dich. Ja, na, was sagt er denn nun dazu?
5: Ja, es arbeitet jetzt. Man überlegt jetzt, ne, was man macht. Aber es sieht alles sehr machbar aus. Gute Zutaten.
4: Also ich finde es eigentlich sehr eindeutig, oder? Ich glaube, Gerd weiß ganz genau, was er da auf den Teller bringen sollte.
5: Ja, das ist ja ganz gut umgehalten.
4: Ich bin gespannt, was die Kandidaten auf die Teller bringen werden. Deswegen, ich sag jetzt auch gar nichts weiter und schau, ob meine Träume in Erfüllung gehen werden bei der Mitkochshow.
6: So, auf die Plätze, fertig und los.
0: Ja, fangen wir mal an.
6: 40 Minuten ist ja Ewigkeitenzeit für alles Mögliche.
4: 40 Minuten tickern runter.
5: Ja.
4: Und natürlich logischerweise die erste Frage, die sich mir stellt: Was kochst du heute?
5: Also es wurde ja gesagt, man kann da gut auch Vorspeise, Nachspeise, Hauptspeise draus machen.
4: Du bist aber groß. Entschuldigung, ja. Wie groß bist du denn?
5: 1,95 so.
4: Ui, ja. Ich bin ja auch nicht so groß, aber jetzt fühle ich mich wieder, wie wenn ich immer neben Gerd stehe. Da denke ich auch immer, oh, ich hätte jetzt Hacken anziehen müssen, die hohen, aber mache ich nie.
0: Was ich geplant habe, naja, das ist auch noch nicht so im geistigen Auge noch am Entstehen. Das Fleisch gibt es im Ganzen. Dazu möchte ich die gelben Rüben oder Möhren in Scheiben schneiden, etwas anbraten, das Ganze mit Honig und Butter. So ein bisschen karamellisieren, Salz und Pfeffer dazu. Dazu soll dann noch die Ananas kurz mit dazu. Wenn ich noch Zeit habe, vielleicht die Melone. Mal gucken.
5: Ich mache ein Radieschen-Carpaccio, also ganz dünn geschnittene Radieschen, die ich dann, sollten sie ausreichen, im besten Falle mit diesem Ring.
4: Da wird sich Gerd freuen, wenn dieser Ring benutzt wird, oder?
6: Einmal
4: bei der letzten Ausgabe, genau.
6: In 7 Jahren das erste Mal verbunden, also allererste Mal.
5: Dann heute das zweite Mal.
4: Und jetzt ist er angesagt. Jetzt hat er es endlich geschafft und wird vielleicht wirklich berücksichtigt.
6: Der Felssalat hat mich fasziniert, was ich hier gesehen habe. Es ist so geworden, erschien der Felssalat. Das muss ich mir genauer schauen. Schau mal her. Also wenn es sowas gibt in dem Markt, immer kaufen wir. Das ist das Geilste, was es gibt. Mm. Ah, ich liebe das hier. Ja. Gut, so, die Händel bratzt im Ganzen, sagt, schneid es dann auf.
7: Genau, möchte dann so in.
6: Muss ich mal aufpassen, nicht so tief ins tiefste Bayerische verfallen. Wenn immer zwei Bayern unterwegs sind und reden, da versteht außenrum immer alle anderen ein bisschen
7: die wenig. Die Gefahr, ja. Ich habe noch einen Hund.
6: Ja, aber ja, was hast du für einen Hund?
7: Ein Entlebucher.
6: Kenne ich nicht.
7: Das ist der kleinste der Schweizer Hunde. Das sieht so aus wie ein geschrumpfter Appenzeller.
4: So, Mais. Hähnchen,
5: ja,
4: Teer, genau. Was ist das, kann ich nicht.
5: Das ist Teriyaki-Soße, die habe ich hier auch gefunden.
4: Ah, okay.
5: Die, das werde ich auch mal testen, ob das mit der Marinade so irgendwie was wird.
4: Dann folgt ja auch gleich darauf Knoblauch mit Butter am Ende.
5: Also wenn ich das in der Pfanne dann gebraten habe, dass ich dann nochmal ein bisschen Butter und Knoblauch in die Pfanne gebe und das damit so überschwenke.
4: Du hast ja einen Plan. Der Plan steht: Salatbeilage aus dem Feldsalat kommt jetzt hier mit Kürbiskern und es gibt noch eine Nachspeise, zumindest hier auf dem Zettel.
5: Ja.
4: Gegrillte Ananas mit ein bisschen Joghurt? Fragezeichen.
5: Das kommt darauf an, wie die Ananas nach dem Grillen schmeckt, weil das habe ich noch nie gemacht.
6: So, fürs Händel?
5: Jo.
6: Ah, ist immer gut, wenn man so ein bisschen halb Öl, halb Butter macht.
5: Ja.
6: Ja. So, kleiner Tipp am Rande.
7: Weil es den Geschmack verstärkt.
4: Ja, noch 30 Minuten.
7: Die gelben Rüben brauchen ja auch ein bisschen.
4: Ja, das sieht ja schon gut aus. So, jetzt habe ich natürlich noch gar nicht erfahren, was du machst. Du kannst es mir noch mal ganz kurz zusammenfassen.
7: Ja, klar, gerne. Mhm. Also die gelben Rüben anschwitzen, Salz, Pfeffer, dann der Honig drüber, damit es ein bisschen karamellisiert.
4: Ja. Ah,
7: und zu der ganzen Geschichte dann eben die Ananas dazugeben, auch etwas Honig drüber, mit dem Ganzen zusammen ein bisschen glasieren und dann eben entsprechend anrichten. Vielleicht schaffe ich es noch von der Zeit her, dass ich die Wassermelone mit rein tue.
6: Ich sehe noch nichts Gebratenes, 30 Minuten, das Baguette schon offen.
5: Nee.
6: Auch noch nicht. Gar nicht so schlimm, wenn man das Händel schon ein bisschen eher anbrät und dann langsam ziehen lässt, garen lässt. Ne?
5: Ja, ich wollte es eigentlich im Ganzen braten und jetzt vielleicht noch marinieren, aber die Zeit rennt auch so. Ja. Deswegen, ich weiß, also ich habe mir nämlich so schnell auf die Schnelle noch keine ganze Marinade überlegen können.
6: Dranhalten, 25 Minuten ist nicht mehr viel. Ne? Also für das, was bis jetzt passiert ist, ist halt ein kleiner Tipp. Beschleunigen heißt es immer so schön hier. Genau, und wenn du dann jetzt, wenn du das umdrehst, die Temperatur dann so auf so 4 oder 5 runter nimmst, dann kannst du es ganz entspannt dahin grillen lassen. Könntest auch, wenn du jetzt möchtest, natürlich die Pfanne mit den Aromaten, die jetzt vom Hühnchen da drin sind, auch gleich mit nutzen und irgendwas grillen, was da zum Hauptgang dazugehört. Zum Beispiel, wäre eine Möglichkeit.
4: Und was könntest du mir sagen, mal, also das Wetter oder sowas?
7: Auf Bayerisch?
4: Ja.
7: Aber heute hat es mal wieder gekogelt und wenn es dann auch noch dazu ringt, dann wird es natürlich schwach.
4: Ja.
7: Dann haust du da ganze Ernten zusammen und dann weißt du auch nicht, was du tun musst.
4: Mhm. Ja, mit dem Regen, das habe ich am Anfang noch

0: unterwegs bist. Wo warst du denn, alles, du hast glaube Amerika gesagt, wo ging es denn schon alles für euch hin?
1: Amerika war die längste Zeit, 5,5 Jahre.
0: Merkst du da auch Unterschiede wirklich, also in Amerika oder, ja, das ist ja ganz klar, wird auch ein bisschen anders gekocht wie in Deutschland.
1: Ja, wesentlich anders. Also,
0: wesentlich?
1: Ja, der Amerikaner kocht ja eigentlich gar nicht. Die Küche ist der teuerste Ort im Haus und der schönste, weil er nie benutzt wird.
0: Und dann in Deutschland wahrscheinlich auch ein paar Stationen oder ja, im Ausland dann noch?
1: In Deutschland, Hannover, München, Regensburg. Ja. Also so einige Stationen doch.
0: Ja, Regensburg doch. Auch schön, ja.
2: Mhm. Hähnchen ist im Ofen. Ich mache jetzt, röste jetzt noch schnell die Kürbiskerne. Der Salat steht da schon, da muss ich jetzt gleich ein Dressing machen.
0: Ich würde sagen, bist du trotzdem entspannt, wirst du fertig, oder? Ja. Ich sehe gerade keine Not.
2: Die Grillplatte heizt vor für die Ananas.
0: Ah, das wird jetzt interessant mit der Ananas. Genau, da hast du auch gesagt, das hast du noch nie gemacht. Oh, warte, ich weiß nicht, die Ananas springt.
2: Ja?
0: Ich drehe hier mal irgendwas runter.
2: Wie sieht's aus mit der Zeit?
0: Aber ich bin auch sehr schreckhaft, muss ich sagen.
2: 13 Minuten, schaffen wir.
3: Okay, aber kannst du hier reinkippen, schau. So wie es ist, zeig ich weiter mit. Genau. Jetzt hast du nämlich in der Pfanne auch noch ein paar Aromaten, wenn du irgendwas grillen möchtest. Ich jetzt das nehmen, da das hier reinkippen, weil du hast hier dann ein bisschen diesen Bratgeschmack auch noch mit drin. Zum Beispiel, ne?
1: Noch mit dabei.
3: Na, so als Idee.
1: Ein bisschen was Knackiges mit rein.
3: Ja, gut. Garpunkt ist perfekt, alles gut. So, 9 Minuten hast du noch.
1: Nichts verlieren.
3: Weißt du, wenn du rumsaust, das ist wurscht, das machen wir dann schon sauber, alles gut. So, jetzt komm, hau drauf das Zeug, komm, schau, dass es fertig wird. 5 Minuten noch, bist echt knapp dabei hier. Ja, genau, sehr gut. Kürbiskerne hast du drin, genau, super, gut.
0: Kommt hier noch was Grünes dazu? Ach, hier, Baguette kommt noch dazu.
1: Ja,
0: ach,
1: genau.
0: Und die ist jetzt auch nicht mehr ansprechbar.
1: Ja, es gibt mir so einen leichten Tunnelblick, weißt du?
0: Das ist in Ordnung, ist in Ordnung. Die Tellersprache. Das Auge ist ja bekanntlich mit. Sieht alles noch gut aus. Jetzt der Wein zum Schluss. Hast du dir verdient, genau.
3: Salut. 1 Minute, ist ein bisschen was zum Süßen noch oder sowas? Oder Blaubeeren, ja, Blaubeeren, logisch, genau. Wenn es kleiner Tipp, wenn du die Blaubeeren nimmst, ein bisschen zerdrückst. Du hast dann sogar noch ein bisschen Aroma, so ein bisschen als Idee noch. So, 30 Sekunden, Endspurt.
0: Die Teller sind fast gefüllt, du musst doch eigentlich jetzt nur noch das Baguette da drauflegen,
1: ja,
0: oder?
1: Genau. Hey, High Five.
0: Sehr gut, also 30 Sekunden waren noch über, ich würde sagen, entspannt ins Ziel geschafft. Jetzt müssen ja, nur noch die Punkte stimmen.
1: Oder so auf den Punkt gelandet, ich hoffe, das passt.
3: Fertig, zufrieden.
2: Ist alles da?
3: Ja. Na dann, Simon, gratuliere, gut, super.

0: Unsere Juroren haben gekostet von euren Menüs, muss man ja fast sagen. Es ist ja ein Drei-Gänge-Menü, sowohl als ne, bei Uli als auch bei Simon geworden. Ja, und wir sind natürlich jetzt gespannt, was Gerd, Stefan und Dirk zu sagen haben. Wer will denn anfangen, Jungs?
1: Die wollen nicht, da fang ich an.
0: Du, ach, Gerd, da habe ich erstmal noch eine Frage, weil ich habe echt dagestanden mit dieser Melone und dachte mir so, ich habe es nicht zusammengekriegt. Ich sage, was wollten ihr mit der Melone jetzt noch da bei dem Warenkorb?
1: Absolute Trend dieses Jahr ist gegrilltes Obst. Melone, Ananas, Pfirsich.
0: Da wollten wir hier mal trendy sein und haben es nicht hinbekommen.
1: Nee, das kann man ja. Also, man muss ja nicht, man
0: ach,
1: kann
0: ist,
1: ja.
0: Ach, alles ja. Auch, wie man auch sieht, Melone das ist ja, gegrillt,
1: ist ja? Ja, ist ja möglich, alles zu verwenden. Mhm. Melone gegrillt, super toll, alles gut.
0: Mhm. Okay, gegrillte Früchtchen. Ja. Mhm.
1: Also, wir haben von jedem ein Dreigangmenü, das ist immer sowieso schon mal spektakulär. Das ist in 40 Minuten drei Gänge hinzuzaubern, ist immer sehr, sehr, sehr toll. Simon, bei dir, was mir so ein bisschen was schade war, du hast dich in dein Carpaccio so voran, dass du 15 Minuten damit verbraucht, wo du eigentlich effektiver, produktiver hättest produzieren können. Ja. Und ein bisschen mehr Blick auf andere Sachen, wie zum Beispiel, der Salat ist gut, aber der könnte noch besser sein, der fehlt ein bisschen Säure, der fehlt ein bisschen Süße, der Aromatik. Einfach, es ist, der Teller ist, schaut, hat geschmeckt, aber es hat Gewürz gefehlt, eine Linie halt, ne? Jedes für sich. Die gegrillte Ananas ist gut, das ist geschmacklich einwandfrei. Soweit so gut, kriegst du von mir 6,5 Punkte dafür, ist alles gut, auch weil du heute viel verarbeitet hast und weil du wirklich sehr reingekriegt hast. Uli, bei dir Salat, spektakulär, super abgewürzt, mega. Habe ich gleich aufessen müssen, weil ich so einen Hunger gehabt habe. das Hühnchen, sehr, sehr gut. Das, was mir so gefällt, ist das Gemüse dazu, mit der, die Idee mit der Ananas, mit der Karotte. Dessert, verarbeitet, alles verarbeitet. Hätte man ein bisschen mehr Süße reinbringen können, okay, aber ist für mich nicht schlimm, ist gut. Kriegst von mir für die Nummer 8 Punkte.
2: Oh, danke.
1: Auch weil du alles verarbeitet hast und weil dieses, die Würzung, also der Salat ist stimmig gewürzt, das Hühnchen ist stimmig gewürzt und das Dessert hätten wir ein bisschen mehr machen können, aber das ist schon gut dabei.
3: So, ihr beiden, erstmal auch von mir nochmal herzlichen Dank für zwei wunderbare Drei-Gänge-Menüs, zwei sehr sommerliche. Das gleicht sich ja, sag ich mal so, in der Textur, so in der Komposition. Was salatig ist zur Vorspeise. Hier muss ich ganz eindeutig sagen, Uli, hast du die Nase vorn, war einfach besser abgeschmeckt. Ne? Bei den Hauptgängen Kritik an beide, das Fleisch war knietschig. Das war entweder knietschig. Hätte man es müssen weniger braten oder man hätte es müssen noch länger braten. Ne? Das war jetzt nie ganz optimal. Beim Brot müssen wir nicht drüber reden. Uli, die Nase leicht vorn. Dessert, beide sehr gute Ansätze. Gebratene Ananas mit einem kleinen Topping. Da kann man nichts verkehrt machen, schmeckt einfach wunderbar. Hier ein ganz, ganz frisches Dessert mit Heidelbeere, Minze und Melone. Das korrespondiert erstaunlicherweise sogar miteinander. Also das schmeckt wirklich gut.
2: Schmeckt frisch.
3: Vielleicht ein paar kleine Abschmeckungssachen dort noch, dann wäre das wirklich in Gänze perfekt. Von mir gibt es 7 zu 8,5 Punkte.

0: Punkten. 8,5 Punkte für dich, Uli. Vielen Dank.
1: Dankeschön.
2: Für dich. Okay.
3: Ja, für mich gibt es eigentlich gar nicht mehr so sehr viel zu sagen, weil es ist eigentlich alles gesagt worden. Uli, du hast tatsächlich die Nase vorn, auch bei mir, geschmacklich komplett abgeholt. Auch hier, das klar, das Fleisch ist bei beiden ein bisschen für mich drüber. Und vom Dessert her kann man nicht viel sagen, also wirklich top gewesen. Also an beide herzlichen Dank. Und ich würde den Simon hier in dem Falle 7 Punkte geben und den Uli gebe ich 8 Punkte. Dankeschön.
2: Gut durchgegrillt oder war es eigentlich schon, stellen wir jetzt am Ende doch fest. Ja, und eigentlich stellen wir auch fest, um das jetzt zu schließen, dass Uli hier herausgeht mit ein paar mehr Punkten. Aber wir bedanken uns bei euch beiden herzlichen Glückwunsch und schön, dass ihr dabei wart. Und natürlich geht ihr nicht mit leeren Händen nach Hause. Jungs, bitte, ihr müsst noch was verkünden. Weil es gibt ja noch was zu gewinnen.
3: Ja,
2: also es gewonnen ja, wurde es jetzt schon.
3: Es gibt
2: schon,
3: ja keinen Verlierer. Der Verlierer darf nämlich...
1: Er muss zu mir zum Essen kommen.
2: Ah, da ist der Uli jetzt aber traurig. Ich glaube, der Uli wäre auch gern essen gegangen.
1: Mit einem schönen Menü und mit Weinbegleitung.
2: Deswegen
1: und der Uli
2: hast du dich auch nicht angestrengt.
1: Ja, genau. Der Uli muss nämlich selber kochen, der kriegt nämlich ein Topset.
3: Es ist achtteilig, es ist wirklich eine sehr, sehr wertige Geschichte. Und als Erinnerung, Küchenzentrum Dresden aufgelabelt. Also das heißt, immer irgendwo beim Kochen. Stimmt, da war ich dabei.
1: Alles klar, gut, dann werde ich immer dran erinnert. Dankeschön.
2: Wunderbar. Dann vielen Dank euch und damit Hamas. Ja, und ich kann Ihnen nur noch einen schönen Abend wünschen und natürlich freuen wir uns, wenn Sie das nächste Mal wieder dabei sind bei der Mitkochshow von Sachsenfernsehen. 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Und jetzt sage ich erstmal kulinarische Grüße nach Hause. Bis zum nächsten Mal.

0: Du hast vorhin einen schnelleren Zugang zu Fachärzten erwähnt. Das ist ja wirklich aktuell ein schwerwiegendes Problem und ich verstehe nicht wirklich, warum das so lange dauert.
1: Weil die gesetzliche Versorgung budgetiert ist. Viele Fachärzte dürfen nur eine begrenzte Zahl gesetzlich Versicherter in einer bestimmten Zeit behandeln. Wenn das Budget ausgeschöpft ist, müssen sie Patienten ablehnen. Nicht aus bösem Willen, sondern weil sie es einfach nicht dürfen.
0: Herzlich willkommen zum dritten Podcast von Ivan Petschow. Ich bin David Hanik. Los geht's. Gesundheit ist ja grundsätzlich keine Selbstverständlichkeit. Und die Gesundheit von Mitarbeitenden entscheidet darüber, ob ein Unternehmen läuft oder stillsteht. Jeder von uns kennt Kolleginnen oder Kollegen, die plötzlich länger ausgefallen sind. Und genau dann merkt man, der Mensch ist die wertvollste Ressource im Unternehmen. Wenn er nicht gesund ist, dann bricht alles zusammen. Termine, Abläufe, komplette Teams. Und genau deshalb reden wir heute über ein Instrument, das vielen noch gar nicht bewusst ist, aber mit einer enormen Wirkung daherkommt, nämlich die betriebliche Krankenversicherung. Yvonne, was kostet es einen Arbeitgeber, wenn Mitarbeitende krank sind?
1: Das hängt stark vom Job und vom Unternehmen ab. Schaut man nur auf den Produktivitäts- oder Wertschöpfungsverlust, liegen wir oft zwischen 120 und 220 Euro pro Krankheitstag. Rechnet man aber auch noch Entgeltfortzahlung, Überstunden, Vertretungen, gestörte Abläufe dazu, landen viele Unternehmen schnell bei 300 Euro und mehr. In bestimmten hochqualifizierten Rollen können die Kosten sogar noch deutlich höher sein. Wichtig ist also, jeder Krankheitstag kostet Geld und Nerven. Genau da setzt unser Thema an, denn Mitarbeitergesundheit ist das Fundament für Unternehmensgesundheit. Die betriebliche Krankenversicherung, kurz BKV, ist ein Baustein, mit dem Arbeitgeber gezielt in Gesundheit, Motivation und Planbarkeit investieren.
0: Was ist BKV, wenn du es mal ganz einfach erklären sollst?
1: Die Mitarbeitenden behalten ihre gesetzliche oder private Krankenkasse und bekommen vom Arbeitgeber eine Art Gesundheitsupdate obendrauf. Das sind Zusatzleistungen, die bestimmte Lücken der gesetzlichen Krankenversicherung schließen und vor allem auch Wege verkürzen. Vorsorgeuntersuchungen, Zahnleistungen, Sehhilfe, Physio und ganz wichtig, schneller Zugang zu Fachärzten. Ein modernes Modell der BKV ist das sogenannte Gesundheitsbudget. Jede Person bekommt jährlich ein Budget, das sie flexibel für das nutzt, was ihr gerade hilft. Zum Beispiel Osteopathie, Heilpraktikerleistungen, Logopädie, Zahnersatz oder eine neue Brille. Und das Besondere daran, wer sein Budget vollständig ausnutzt, erhält im Folgejahr sogar nochmal eine Schippe obendrauf. Das ist ein starkes Signal, wer mehr braucht, bekommt auch mehr. Und die Mitarbeitenden können es ganz praktisch im Alltag umsetzen. Die Rechnung wird einfach fotografiert, in der App hochgeladen, fertig. Das dauert Sekunden und man spürt sofort, dass es funktioniert.
0: Wie kommt es bei Mitarbeitenden an?
1: Viele sind natürlich erstmal überrascht und dann denken die, die müssen auch noch einen kleinen Obolus dazugeben, bis sie begreifen, dass die Kosten für das Budget natürlich komplett vom Arbeitgeber getragen werden. Und am Ende bleibt das Gefühl, dass der Arbeitgeber nicht nur die Arbeitskraft sieht, sondern den Menschen selbst und seine Gesundheit. Viele finden das großartig, weil sie den Nutzen dieser BKV sehr schnell und ganz konkret im Alltag spüren. Ein Termin beim Facharzt ohne monatelanges Warten, ein Arztgespräch per Video, auch abends von zu Hause aus, ein Gesundheitstelefon, das sogar für die Familie da ist. Und bei einem Arbeitsunfall mit stationärem Aufenthalt wird das Budget sogar verdoppelt. Und die Mitarbeiter fühlen, hier hat jemand nicht nur an Wirtschaftlichkeit gedacht, sondern wirklich an uns.
0: Was sind die drei häufigsten Arbeitgeberfragen aus der Praxis und welche Antwort kannst du dazu geben?
1: Erstens, was kostet das? Zweitens, wie aufwendig ist das? Drittens, was bringt mir das als Unternehmen ganz konkret? Zu den Kosten. Für knapp 50 Euro pro Mitarbeiter und Monat kann der Arbeitgeber zum Beispiel 1200 Euro Gesundheitsbudget pro Jahr verschenken. Verglichen mit den am Anfang erwähnten Kosten eines einzigen Krankheitstages, mindestens 120 Euro am Tag, ist das sehr effizient. Zum Aufwand.

0: in der Tat überraschend gering. Es gibt einen Rahmenvertrag, eine digitale Verwaltung, es gibt keine Gesundheitsprüfung, keine Wartezeiten. Vorerkrankungen sind mit abgedeckt, häufig sogar laufende Behandlungen. Es läuft quasi nebenher, weil die Mitarbeitenden ihre Rechnungen selbst hochladen, also absolut alltagstauglich. Und zu der Frage, was bringt's? Mitarbeitende fühlen sich gesehen, bleiben loyaler, sind motivierter, leistungsbereiter und fallen einfach weniger aus. Und das ist bares Geld wert. Vor allem, weil Gehaltserhöhungen schnell verpuffen. Nach 3 Monaten weiß ja kaum noch jemand, dass er eigentlich mehr netto hat. Wenn aber jemand beim Zahnarzt 1.000 Euro für sein Inlay über das Gesundheitsbudget des Arbeitgebers erstattet bekommt, dann ist das spürbar, sofort erlebbar und genau das bleibt hängen. Mein Arbeitgeber investiert in meine Gesundheit. Und nach einem vollen Kalenderjahr schaue ich mir mit meinem Kunden die Nutzungsquote an. Verglichen mit Themen wie Jobrad oder Fitnessstudio liegt sie oft deutlich höher. Und genau das kann man sogar noch weiter ausbauen, indem man nach einem Jahr nochmal ins Unternehmen geht, mit den Teams spricht, Fragen einsammelt, kleine Unsicherheiten ausräumt. Oft sind es wirklich Kleinigkeiten, die man schnell beantworten kann. Zum Beispiel, zahlen die Osteopathie auch oder wie lade ich denn meine Rechnung hoch? Und nach solchen Gesprächen steigt die Nutzungsquote nochmal und damit natürlich auch die Wirkung.
1: Du hast vorhin einen schnelleren Zugang zu Fachärzten erwähnt. Das ist ja wirklich aktuell ein schwerwiegendes Problem und ich verstehe nicht wirklich, warum das so lange dauert.
0: Weil die gesetzliche Versorgung budgetiert ist. Viele Fachärzte dürfen nur eine begrenzte Zahl gesetzlich Versicherter in einer bestimmten Zeit behandeln. Wenn das Budget ausgeschöpft ist, müssen sie Patienten ablehnen. Nicht aus bösem Willen, sondern weil sie es einfach nicht dürfen und sich sogar strafbar machen, wenn sie dies trotzdem behandeln. Für Privatversicherte gilt diese strikte Begrenzung so nicht. Das Ergebnis? Lange Wartezeiten für den gesetzlich Versicherten und lange Wartezeiten bedeuten später oft auch längere Ausfallzeiten. Und auch hier setzt die BKV an mit Terminservice, früher Diagnostik, schnellere Therapie. Menschen sind früher wieder gesund, das Team bleibt handlungsfähig und Projekte bleiben in der richtigen Zeitschiene.
1: Und Prävention?
0: Prävention ist der Hebel. Erweiterte Vorsorge entdeckt Probleme frühzeitig, bevor sie groß und teuer werden. Das ist einerseits gut für die Menschen und rechnet sich langfristig natürlich auch fürs Unternehmen. Und ein Budgetmodell holt die Leute dort ab, wo sie wirklich Bedarf haben. Augen, Zähne, Rücken, Stress, Reha-nahe Maßnahmen. Nicht jeder braucht alles, aber alle finden etwas, das ihnen hilft.
1: Was bedeutet das strategisch für Unternehmer und Personaler?
0: In einer Welt mit steigender Lebenserwartung und immer besserer, zugleich teurer Medizintechnik stößt die GKV natürlich auch in Zukunft immer wieder an ihre Grenzen. Und um Beitragserhöhungen halbwegs im Rahmen zu halten, müssen dann natürlich Leistungen gekürzt werden. Und das werden Unternehmen langfristig im Krankenstand wirklich spüren und damit auch in ihre Planungsunsicherheit. Eine BKV dreht quasi die Logik um. Proaktiv vorsorgen, Wege verkürzen, Gesundheit spürbar machen. Das ist keine Produktentscheidung, das ist eine Veränderungsentscheidung. Weg von wir reagieren hin zu wir gestalten.
1: Okay, aber mal ehrlich, rechnet sich das am Ende wirklich?
0: Ich sage klar und deutlich ja. Aber ich sage auch, Menschen kaufen kein Produkt, aber sie kaufen eine Lösung und am Ende wünschen sie sich die Veränderung, die diese Lösung bringt. Für Mitarbeitende heißt das Sicherheit statt Sorge, Wertschätzung statt Gleichgültigkeit, Gesundheit statt Krankheit. Für Arbeitgeber heißt es Planbarkeit statt Bauchweh, weniger Ausfälle und Krankheitstage, stärkere Bindung, besseres Recruiting-Signal und rein wirtschaftlich 50 Euro im Monat für 1.200 Euro Gesundheitsbudget gegen 300 Euro und mehr pro Krankheitstag. Das ist kluges Risikomanagement mit Herz und Verstand.
1: Yvonne, welches Fazit möchtest du zum Schluss ziehen?
0: Tja, die BKV ist wie ein Sicherheitsnetz. Man sieht es nicht jeden Tag, aber wenn man hineinfällt, ist man froh, dass es da ist. Der Mensch

0: und bleibt auch in Zukunft die wertvollste Ressource im Unternehmen. Ist er nicht gesund, gibt es keine betriebliche Gesundheit. Mitarbeitergesundheit ist Unternehmensgesundheit. Für unter 50 Euro im Monat pro Kopf, die auch noch steuer- und sozialversicherungsfrei sind, kaufen sich Arbeitgeber Ruhe, Planbarkeit, Leistungsbereitschaft und Wertschätzung. Und sie bekommen gesündere Teams, weniger Ausfälle und Menschen, die stolz sind, dort zu arbeiten. Das ist die Veränderung, um die es in meinen Augen wirklich geht. Sicherheit statt Sorgen, Gesundheit statt Ausfall, Wertschätzung statt Gleichgültigkeit.
1: Und was sollten Unternehmer und Personaler jetzt tun?
0: Bitte nicht länger warten. Gehen Sie jetzt mit mir ins Gespräch. Im ersten Step geht es nicht um Formulare oder Zahlen, sondern darum, dass wir uns austauschen. Was wünschen Sie sich? Was sind für Sie absolute No-Gos? Welche Erwartungen haben Sie an so einen Benefit? Und dann schauen wir gemeinsam, ob und wie die BKV diese Erwartungen erfüllen kann. Wir schauen uns auch an, welches Budget Sie dafür in die Hand nehmen können und ob unterschiedliche Mitarbeitergruppen vielleicht auch unterschiedliche Versorgungen brauchen. Aber der erste Schritt ist ganz einfach, das Gespräch. Ich verspreche Ihnen, es ist einfacher, als Sie denken und jeder Schritt, den Sie heute gehen, bringt Ihnen gesündere Mitarbeitende und damit auch ein stabileres Unternehmen.
1: Danke, Yvonne. Da fällt mir nur noch ein, Gesundheit ist alles und ohne Gesundheit ist alles nichts.
0: Danke dir und danke euch fürs Zuhören. Bleibt gesund.
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0: Herzlich willkommen bei Evangelisch in Sachsen. Musik begleitet uns fast überall im Leben. Und auch heute soll es bei uns musikalisch zugehen. In der Kirche klingt Musik so gar nicht immer gleich, wie uns der nächste Beitrag zeigt.
1: Jazz und Funk im Gottesdienst erwartet man nicht, aber ist erfrischend überraschend. Für diese Überraschung sorgt Popkantorin Inkeri Hanonen in der Lausitz. Sie bringt abwechslungsreiche Klänge in Kirchen.
2: Ich glaube, heute haben wir gesungen Swing, was eher Funk klingt, einfach so klassisch Pop, aber halt von Stil her richtig von hier zu hier, auch manchmal eher so Worship oder Gospel, aber eben, wie gesagt, auch manchmal Latin und so, ganz gemischt.
1: Und das gefällt groß und klein. Ganze Familien kommen in die Workshops, wie hier in der Carmenza St. Just Kirche, wo etwa 40 Sängerinnen und Sänger einen musikalischen Gottesdienst vorbereiten. Dennoch bleibt der Inhalt die christliche Botschaft, aber nicht mit Gesangbuchsliedern und Orgel vorgetragen. Mit vielen verschiedenen Musikstilen lässt sich heute ein Gottesdienst ausgestalten. Gospel-Gottesdienste sind da schon recht bewährt.
2: Ich würde mich ungern irgendwie nur zu Gospel oder Worship begrenzen. Ich habe schon mal eine Latino-Messe gemacht oder halt, wie gesagt, heute haben wir Swing dabei. Es ist wirklich die ganze Bandbreite da. Es kann alles sein. Alles mit ein bisschen Rhythmus, so mitreißendes. Und die klassische finde ich auch nicht schlecht. Manchmal kann es auch zusammenbinden. Aber das kann man wirklich nicht so pauschal in eine Kategorie reinstecken.
1: Inkeri Hanonen hat zuvor als Kantorin in einer Kirchgemeinde gearbeitet und auch mit klassischer Kirchenmusik ihre Erfahrungen gemacht. Ein Umzug in die Lausitz und die neu geschaffene Stelle als Popkantorin sah sie als Chance mit vielfältigen und kreativen Möglichkeiten. Auf Anfrage bietet Inkeri Hanonen Workshops für alle Altersklassen an, studiert Musicals für Kinder und Jugend aus dem Bereich Popularmusik ein und macht Bandprojekte mit Jugendlichen und Konfirmanden. So konnte sie bereits viele Projekte ausprobieren.
2: Mir wäre es halt ganz lieb, wenn das so anerkannt wird, dass es halt viele Menschen erreicht, die sonst nicht zur Kirche finden. Und man halt vielleicht ein bisschen stärker in unserer Landeskirche das merken würde, welche Kraft und Bezugskraft Popularmusik hat. Das ist halt nicht Musik von Jugendlichen, sondern das ist ja Musik, die wirklich alle, also es ist ja schon lange her, als Popularmusik gibt. Und das spricht einfach wahnsinnig viele Menschen stark an.
1: Bisher ist Popularmusik noch selten ein Bestandteil der musischen Angebote in sächsischen Kirchgemeinden. Gerade das reizte Inkeri Hanonen, diese besondere Kantorenstelle anzunehmen und mit vielfältigen Angeboten Bedürfnisse abzudecken.
2: Die Projekte erreichen Leute, die sonst nicht in der Kirche zu sehen. Ich habe oft gehört von Pfarrer, die im Gottesdienst war und hat gewundert, wer singt denn da vorne, habe ich noch nie gesehen. Ich hatte schon mal eine Muslima dabei. Ich hatte oft Kirchen, Nicht-Kirchenmitglieder mit dabei. Also diese Projekte erreichen ganz klar Leute, die sonst nicht zur Kirche finden. Und auch oft in Orten, wo in die Chor nur vielleicht 20 Menschen sind, kann es sein, dass in dieser Workshop ploppen auf mal 40 Leute. Und das erreicht einfach andere Zielgruppen.
1: Mit Musik spricht man Menschen auf einer emotionalen Ebene an. Eine wunderbare Möglichkeit also zu zeigen, wie auch auf dieser Ebene Menschen zusammenfinden und Glauben entdecken können.
0: Heute begrüße ich Kantorin Ulrike Pippel und Caroline Reinhold aus der Kirchgemeinde im Leipziger Süden. Sie führen beide hier einen Kurs durch, wo gemeinsam mit Babys von 0 bis 18 Monaten gesungen wird. Wie muss man sich das vorstellen? Wie läuft denn das ab und wie sind Sie denn auf dieses Angebot gekommen?
3: Ich bin auf das Angebot gekommen über eine Kollegin, die in der ECBO, in der Berlin-Brandenburgischen Landeskirche, ein dänisches Konzept nach Deutschland importiert hat sozusagen. Also das heißt in Dänemark Baby Psalmesang und lädt eben Familien dazu ein, schon mit ganz kleinen Kindern zusammen in der Kirche zu singen. Daher kommt das Konzept und das hat mich sehr überzeugt von den Inhalten.
4: Genau, und Ulrike hat mir dann davon erzählt, dass sie das macht und hatte sich gefragt, ob ich Lust hätte mitzumachen. Ich habe vorher bei ihr im Chor gesungen und genau, jetzt haben wir uns

0: Ist immer so ein bisschen aufgeteilt und den letzten Kurs habe ich jetzt geleitet und Ulrike besucht uns immer mal, was auch sehr schön ist.
1: Jetzt sind wir hier in einer Kirche. Werden denn da nur christliche Lieder gesungen oder auch weltliche Kinderlieder? Und was wird denn bei den Babys angesprochen? Werden da irgendwelche Reize geweckt?
0: Ja, also auf jeden Fall. Erstmal zur ersten Frage. Wir haben überwiegend kirchliche Lieder, aber auch weltliche dabei, zum Beispiel das Begrüßungs- und das Schlusslied, aber auch zwischendurch, das ist jetzt nicht so fest, dass das unbedingt kirchlich sein muss. Wir hatten am Anfang die Lieder so rausgesucht, die uns eben gut gefallen und die teilweise auch mit vorgegeben sind. Genau.
2: Das Konzept folgt einem ganz rituellen Ablauf. Also es geht auch mit eben einer Begrüßungsphase los. Es gibt ruhige Phasen, in denen die Babys durch die Klänge von Instrumenten und natürlich denen der Stimmen der Eltern angeregt werden. Dann gibt es wieder ganz bewegte Phasen, in denen wir auch tanzen und uns durch den Raum bewegen. Und auf die Art und Weise bekommen die Kinder ganz verschiedene Reize, auf die sie auch wirklich phänomenal reagieren. Es geht immer mit einem Glockenschlag los. Und es ist erstaunlich, wie angespannt plötzlich die Kinder auf dieses Geräusch reagieren und wie sie dann, wenn wir plötzlich mal schnipsen oder wenn wir plötzlich mal ganz leise singen oder so, wie sie darauf reagieren. Und da entsteht natürlich eine Bindung zur Stimme der Eltern, die sie vermutlich nicht jeden Tag singend hören. Und das wollen wir eigentlich damit ja auch erreichen, dass die Eltern diese Lieder, egal ob christlich oder nicht, mit nach Hause nehmen und dort im Alltag weiter singen und dadurch im Prinzip die Kinder Hörgelegenheiten bekommen. So entsteht Sprache und so entsteht auch das Singen später. Kinder hören, wie ihre Eltern sprechen oder singen und auf die Art und Weise können sie ihre eigene Stimme entdecken.
1: Jetzt gibt es das Angebot ja schon eine Weile. Wie wird das denn von den Eltern angenommen? Wie ist denn da das bisherige Feedback?
2: Also angenommen, es ist immer sehr spannend, wie viele melden sich nun wirklich für diesen Kurs an? Denn in dieser Zielgruppe haben wir natürlich nicht einen Stamm, der sich immer weiter aufbaut. Wir bauen das ja für 10 Wochen auf, dann gibt es wieder eine Pause und dann gibt es einen neuen Kurs. Und in der Zeit sind natürlich die Säuglinge aus dem Alter rausgewachsen. Und wir müssen wieder versuchen, die Zielgruppe erneut zu erreichen. Darum ist das mal so und mal so. Wir haben manchmal hier 14 Personen sitzen und diesmal ist der Kurs etwas kleiner. Das Feedback der Eltern ist aber sehr positiv.
0: Ja, also die kommen total gerne wieder. Das eine Kind ist jetzt zwar beim ersten Kurs auch mit der Mama da und ist jetzt mit dem Papa dabei, weil denen das so Spaß gemacht hat und sie ist jetzt ein bisschen älter und kann auch schon ein bisschen mehr mitmachen. Und genau, also die kommen gerne her und vor allen Dingen jetzt, wo der Kurs auch ein bisschen kleiner ist, sind die auch wirklich jede Woche da und das ist total schön.
1: Gibt es denn Angebote, die daran anschließen? Begleiten Sie dann die dann Kleinkinder weiter?
0: Also es wird, oder es war aber auch beim letzten Kurs so, dass dann erstmal wie eine Krabbelgruppe schon am gleichen Tag zur gleichen Uhrzeit stattfindet, wo unsere Gemeindepädagogin Sibylle Schicketanz auch dabei ist. Die war auch vorhin mit beim Singen dabei und ist jetzt gerade mit den Babys unten. Und die bietet das weiter an. Das heißt, direkt im Anschluss können quasi die Eltern auch die Wochen darauf kommen. Und dann gibt es ein Angebot von Ulrike.
2: Also genau, die musikalischen Angebote setzen hier in der Gemeinde ab 5 ein. Das heißt, 5 Jahre aufwärts können die Kinder bei mir im Kinderchor singen. Es gibt 3 Kinderchorgruppen und dann Jugendchor. Und für die Mütter und Väter gibt es natürlich auch einen Erwachsenenchor und viele andere musikalische Aktivitäten, die sie hier machen können. Genau.
1: Vielen Dank für das Gespräch, Ulrike Pippel und Caroline Reinhold.
3: Sehr gerne.
2: Sehr gerne.
1: Dass es singt und klingt, ist auch vom Ehrenamt abhängig. Und davon hört man viel in den Posaunenchören in Sachsen.
4: Gemeinsames Musizieren kennt keine Altersgrenzen. So lernen auch Erwachsene gern und motiviert ein neues Instrument. Bei einem Seminartag für erwachsene Jungbläser unterstützt die Sächsische Posaunenmission Menschen, die noch nicht lange auf Posaune, Trompete, Horn oder Tuba musizieren. Auch Stefanie Höber, die seit einem Jahr das Baritonhorn spielt, ist zum ersten Mal dabei.
5: Ich finde es einfach schön, diesen Austausch zu haben, das Spielen in der Gruppe, in der großen Gruppe, auch das Mehrstimmige und dann noch einfach durch die Posaunenworte, dass man dann nochmal Hinweise zur Technik bekommt, Hinweise zu überhaupt auch zum Aufbau der Instrumente, nochmal Notenlehre und ja, dieses Zusatzwissen, was vielleicht im normalen Unterricht im Alltag ein bisschen zu kurz kommt.
4: Posaunenchöre

0: Egal ob im Gottesdienst, im Krankenhaus, im Seniorenheim oder bei großen Bläserfesten. Die Sächsische Posaunenmission als Dachorganisation unterstützt auch, wenn eine Gemeinde einen neuen Posaunenchor gründen möchte.
1: Man kann bei uns einen Chorleiterlehrgang besuchen, über 2 Jahre. Das sind insgesamt 4 Wochenenden und erwirbt dann sogar den kirchenmusikalischen D-Abschluss in Posaunenchorleitung. Und es gibt auch seit wenigen Jahren auch einen Ausbilderlehrgang, also Lehrgang Jungbläser, Ausbildung heißt das, weil wir sozusagen auch diese Säule stärken wollten des Unterrichts, der einfach schon seit, also wahrscheinlich immer schon zu Hause in den Chören ehrenamtlich gegeben wird von Leuten aus dem eigenen Chor, dass die sozusagen qualifiziert werden, einen guten Unterricht zu geben.
0: Die Posaunenmission unterstützt die Chöre und organisiert auch Veranstaltungen, bei denen sich Bläser in kleiner und großer Runde versammeln und Musik machen.
1: Es ist immer sehr schön, mit Bläsern in Verbindung zu sein. Und da fühlt man sich eigentlich immer sofort zu Hause, wenn man irgendwie zu Posaunenchören kommt. Und das ist schön. Das wünsche ich mir eigentlich für unsere Landeskirche auch, dass die Bläserarbeit so einen großen Stellenwert hat.
0: Es werden regelmäßig Lehrgänge für Chorleiter, Workshops für verschiedene Leistungsstufen und Musikfreizeiten angeboten.
1: Wir können angefragt werden für Chorbesuche und auch für Jubiläen, für Bläsergottesdienste, die wir vor Ort leiten oder auch im Kirchenbezirk Bezirksposaunenfeste und Jubiläen gemeinsam feiern. Und dann gibt es auch in jedem Kirchenbezirk Bezirksproben zu einem bestimmten Thema. Das ist ganz oft das Jahreslosungsprogramm, was bei uns auch eine große Tradition hat. Das ist also sozusagen mehrheitlich abends unser Dienst und tagsüber geht es dann eher an die Organisation und Verwaltung, also Seminartage, Rüstzeiten, Freizeiten organisieren, aber auch viele Gremien sind bei uns im Kalender zu finden.
0: Im Juni 2027 treffen sich die sächsischen Bläser beim Landesposaunenfest in Freiberg.
1: Momentan hat das Landesposaunenfest für mich einen großen Stellenwert, weil ich also das nächste Landesposaunenfest 2027 in Freiberg organisiere, zusammen mit meinen Kollegen, aber da so ein bisschen federführend vielleicht das Konzept so in der Hand halte. Und deswegen nimmt das momentan auch einen größeren Stellenwert ein. Das Landesposaunenfest in Sachsen findet also ungefähr alle 5 Jahre statt, wenn es nicht mit anderen Großveranstaltungen gerade kollidiert. Und ja, das will also auch lange vorher schon vorbereitet sein. Da gibt es auch viele Absprachen einfach mit der jeweiligen Stadt, die dann sozusagen Gastgeber ist.
0: Bereits 1897 fand das erste Landesposaunenfest in Chemnitz statt. Damals die Geburtsstunde des Sächsischen Posaunenchorverbands. Damit die Arbeit der Posaunenmission mit wenigen Hauptamtlichen weiter so gut funktionieren kann, freut sie sich auch über Spenden und Unterstützung im Freundeskreis der Sächsischen Posaunenmission.
2: Mit diesen fröhlichen Tönen verabschiede ich mich heute von Ihnen. Machen Sie es gut, bis zum nächsten Mal und bleiben Sie gesund.

0: Sommer, Sonne, Sonnenschein. Nein, übers Wetter wollen wir nicht reden, obwohl es sich lohnen könnte. Nein, was wollen wir dann? Wir wollen Sie erstmal begrüßen zur neuen Ausgabe von Deutschland Lokal und dann auf ein Thema eingehen, das gar nicht so lustig ist. Es geht um Flugangst. Flugangst ist natürlich etwas, mit dem sich viele vor der Reise sehr innig beschäftigen. Und Flugangst muss nicht sein. Das wollen wir Ihnen im nächsten Beitrag zeigen.
1: Ich glaube, fast jeder, mit dem ich unterwegs war, der bringt sie gleich mit, diese Flugangst. Er zeigt sie immer anders, das ist ja klar. Aber Sie sagen, wie viele Leute sind direkt und schwer davon betroffen?
2: Da gibt es ja gar keine richtig guten Daten dazu. Also dann haben Sie wahrscheinlich ein Umfeld, wo die sozusagen 50% sich bei Ihnen dann wiederfinden, die
1: Ich meine
2: eigentlich
1: so.
2: sich so ein bisschen unwohl fühlen. Aber das ist ja bei vielen einfach nur so ein kurzer Moment während des Fliegens, wo man sagt, oh, da sind jetzt Turbulenzen und da weiß ich nicht, wie es dann gerade so weitergeht.

0: dass jemand so richtig schwere Flugangst hat, die vielleicht schon viel, viel früher anfängt, nämlich dann, wenn ich schon darüber nachdenke, ich muss irgendwo hinreisen. Und dann ist es auch das Muss und nicht ich will wohin reisen, sodass dann schon sozusagen der Puls steigt und schon die Panik kommt, was passiert denn da eigentlich? Also da dazwischen ist wirklich ein großes Spektrum und diejenigen, die dann eben sozusagen schwer betroffen sind, vielleicht auch noch andere Ängste haben, fliegen dann vielleicht auch tatsächlich gar nicht und die fliegen auch aus diesen Statistiken dann letzten Endes raus.
1: Wie kann man helfen einfach?
0: Also Ihre Freunde kennen Ihren Humor wahrscheinlich.
1: Oft,
0: hoffen wir es, ja. Also so humoristische Äußerungen können natürlich einfach sozusagen einen anderen Rahmen schaffen, würde man das psychotherapeutisch nennen, also einen anderen Rahmen für ein bestimmtes Ereignis. Also da höre ich ein Geräusch und Heidewitzka, ja, da sagt mein Kumpel, oh, da sind die Räder gerade abgefallen, ja gut.
1: Genau.
0: Und das kann natürlich helfen. Gut ist natürlich, wenn man offen darüber spricht, auch in Partnerschaften, in Freundschaften, zu sagen, hier, manchmal, also da beim Start wird mir immer ganz schwummrig und dass man dann vielleicht überlegt, was macht man denn dann? Weil man kann auch über kognitive Kontrolle ganz viel machen, dass man zum Beispiel Kreuzworträtsel löst oder Sudokus oder irgendwelche Denksportaufgaben macht. Dafür gibt es mittlerweile auch ganz gute Apps. Das ist eigentlich im Prinzip das Neueste, was es gibt, dass man auf bestimmte Flugphasen bezogen auch vorher ein Training machen kann und dann auch während der Zeit Hörbücher schon seit langer Zeit, früher noch als CDs, kennen wir in unserem Alter noch.
1: Jetzt gibt es die VR-Brille.
0: VR-Brillen, ja, die man im Alltag natürlich wenig nutzt. Und,
1: sagen Sie das nicht? Die meisten haben Kinder und die Kinder sind alle an der Brille dran oder viele an der Brille dran. Also die führen dann mit Eltern oder so ganz andere Gespräche.
0: Ja, da gibt es gute Ansätze, die aber letzten Endes alle kombiniert werden mit verhaltenstherapeutischen Konzepten. Also das, was ich vorhin so skizziert habe, sagen, wie sicher ist Fliegen, was sind so die normalen Veränderungen in der Wahrnehmung bei wenn ich ängstlich werde, um das einfach einordnen zu können und dann Gegenstrategien und das mit einer VR-Brille zu kombinieren auf Flugsituationen beispielsweise, geht visuell, geht auditiv. Das Kinetische, der Start, Landung, Turbulenzen ist dann natürlich schwieriger zu machen. Aber grundsätzlich gibt es dafür auch Möglichkeiten, aber nicht so frei verfügbar.
1: Also man kann sich ein wenig helfen, man kann sich ein wenig an das Thema heranpirschen, sage ich jetzt mal, aber sinnvoller ist es, wenn man es richtig schaffen will, dass man professionelle Hilfe in Anspruch nimmt und die gibt es.
0: Die gibt es, ja. Da kann man im Internet die Suchmaschine seines Vertrauens fragen, Flugangstseminare und was es da alles so an Anbietern gibt. Das geht von 2 bis 3 Stunden, ganz unterschiedliche Konzepte auch mit, da gehe ich gar nicht in den Flieger rein, sondern da gehe ich für eine halbe Stunde nochmal in den Flugsimulator, um einfach zu verstehen, so funktioniert das. Die richtig klassischen sind natürlich mit dem Abschlussflug und dafür gibt es auch ein paar Untersuchungen, die zeigen, das ist hochwirksam. Man muss nur wissen, das ist auch hochselektiert, weil die Leute, die es machen, zahlen dafür viel Geld, sind hochmotiviert, dass sie dann eben hinterher auch fliegen können und schaffen es eben auch schon dahin zu kommen und haben nicht sozusagen vorgelagerte Ängste. Da vielleicht noch der eine Satz dazu, wenn ich schon die Idee habe, nur fliegen zu müssen und dann geht schon die Panik hoch, dann sollte man mal einen Facharzt oder Psychotherapie, natürlich alles nicht von heute auf morgen verfügbar.
1: Aber haben Sie ganz speziell jetzt nochmal einen Tipp für denjenigen, der sagt, ich nehme mich jetzt zusammen, ich bin jemand, der schon über so viele Dinge gesprungen ist, das versuche ich jetzt doch nochmal. Was soll er machen? Also ich denke mal nicht gleich einen 14-Stunden-Flug, aber was kann man machen? So was ganz Kleines, wie soll man, und vielleicht auch für Partner, betroffene Partner, wie kann man den heranführen oder die heranführen, so ein bisschen mit Einfühlungsvermögen. Sie merken, aus mir machen Sie keinen Psychotherapeuten mehr, aber versuchen will ich es doch.
0: Ja, das wird schwierig. Ich finde, das Wichtigste, um einen Erfolg zu haben, ist, dass man ein gutes Ziel hat. Und wenn man wohin fliegen will beispielsweise, wenn man sagt, so, ich habe jetzt so lange mich drauf gefreut, in die USA zu fliegen. Ich will jetzt endlich mal nach Thailand, weil ich habe so viel Gutes drüber gehört und ich will das endlich mal selbst sehen, wie das ist. Dann hat man ja ein Ziel und hat eine Idee, okay, fühle ich mich dann in dem Land wohl? ist das positiv besetzt, dann ist dazwischen nur noch diese kleine Brücke von einem etwas längeren Flug. Aber dann habe ich auch eine höhere Chance, dass ich tatsächlich auf das Ziel, auf das positive Ziel, vorher die Ängste reduzieren kann und dann eben gucken, geht es vielleicht erstmal nur mit einem Selbsthilfebuch, geht es mit einem Hörbuch, geht es mit einer App, reduziert sich das schon, geht es dann vielleicht, wenn ich nicht so weit weg vom Flughafen wohne, dass ich einfach mal dahin fahre und mir das angucke. Also das, was man so in der Angsttherapie grundsätzlich macht, sich der Situation annähern und merken, ach, der Puls geht ja gar nicht mehr so hoch. Und guck mal, die laufen ja alle rum und die kommen alle wieder und das funktioniert ja. Darüber Sicherheit zu gewinnen.
2: Ja, auch an Land kann man einiges erleben. Unsere Kollegen von MDF1 haben da mal einen schönen Vorschlag in Sachen Wandern.
3: Wenn Sie schon immer einmal Kulturkonsul werden wollten, dann hätten wir eine Möglichkeit dazu anzubieten, die uns der Landrat des Salzheimkreises verraten hat. Anlass war die Übergabe eines weiteren Kulturstempels, der neben der Kirche in Ranis, einem Ortsteil von Schönebeck, zur Benutzung freigegeben wurde. Das ist an sich jetzt nicht so das Ereignis, das eine Anwesenheit von Landrat und Oberbürgermeister erfordern würde, aber es ist gewissermaßen der Auftakt zu Feierlichkeiten, die Ranis in diesem Jahr beschäftigen werden.
4: Der Ort ist urkundlich erwähnt worden, das erste Mal in 1176, und damit haben wir in 2026 jetzt die 850 Jahrfeierlichkeiten, und dementsprechend ist es auch schön, dass wir zu dem Anlass hier diese Stempelstelle auch einweihen konnten. Genau, wir haben mehrere, sage ich mal, begleitende Themen wie den Kulturstempel. Die Kirche wird auch in den digitalen Stadtrundgang der Stadt Schönebeck eingefügt. Wir haben dann natürlich aber auch noch unser Sommerfest, das am 8. und 9. August dann hier in Ranis stattfinden wird, in diese Gesamtfeierlichkeiten eingerahmt, oder das Motto wird dann eben die 850-Jahrfeier sein.
3: Der neue Kulturstempel hier neben der Kirche ist die nunmehr sechste Station in Schönebeck, eines Wanderweges, der im Salzheimkreis mittlerweile etwa 40 solcher Stempelstationen aufweist. Es handelt sich um ein touristisches und ehrenamtlich geführtes Projekt, mit dem man auf Sehenswürdigkeiten im Landkreis aufmerksam machen will.
5: Also der Kulturstempel ist der Anreiz, bestimmte Punkte in unserer Region im Salzlandkreis zu besuchen oder, ich sag mal, so ein bisschen das Scheunentor aufzumachen in kleine, versteckte, schöne Ecken, die man sonst vielleicht gar nicht so erkennt sofort. Und unsere Botschaft ist, den Salzländer Kulturstempel in einem Heft zu dokumentieren und den Menschen überhaupt mal zu sagen, wo man hinfahren kann, was man vielleicht noch nie gehört hat, und sagt, Mensch, da würde ich schon immer mal hin. Und das ist zum Beispiel heute der Punkt, hier in Ranis eine Stempelstelle zu öffnen.
3: Und zwar neben einer schönen alten Fachwerkkirche, die über ein besonderes Ausstattungsdetail verfügt.
4: Die St. Ludwigs Fachwerkkirche ist aus dem 13. Jahrhundert und ist quasi hier unser baulich-historisches Highlight. Einmal natürlich wegen der Fachwerkbauweise, aber wir haben auch drinnen Highlights, zum Beispiel eine Kassettendecke, die mit biblischen Motiven im 30-jährigen Krieg gemalt wurde, die sehr einmalig ist in Deutschland auch.
3: Das muss man sich vielleicht einmal vergegenwärtigen, denn während Westelbisch die Tilly-Truppen 1631 raubend und mordend nach Magdeburg zogen, war hier in Ranis auf ostelbischer Seite ein Künstler dabei, nahezu ungestört und zum Lobe des Herrn diese Malerei an der aus Eichenbohlen gebauten Kassettendecke anzubringen. Solch und andere Geschichten bekommt man aber nicht nur hier erzählt, sondern auch an den anderen Stationen des Wanderweges durch den Salzlandkreis, deren Besuch man eben durch einen Stempel im Heft dokumentieren kann. Und damit wären wir wieder beim Titel, den es zu erringen gilt, wenn man alle Stempel beisammen hat.
5: Also das Obererlebnis wird, dass Sie dann Konsul des Salzlandkreises werden, also / Botschafter des Salzlandkreises. Und wir haben schon 240 Konsule, das heißt Menschen, die alle Stempel erradelt, erlaufen, erwandert haben. Und diejenigen werden dann von uns eingeladen, von uns heißt vom Sparkassenvorstand und von mir, sodass wir einmal zusammenkommen, dann die Konsul übergeben und einfach miteinander reden. Und da sind mittlerweile Konsule bei, die nicht nur aus dem Salzlandkreis kommen, sondern aus der Nachbarregion, sogar aus Süddeutschland sind schon welche dabei gewesen. Die haben ihren Urlaub hier verbracht. Und ich glaube, das sind die besten Botschafter, die hier Erfahrung gesammelt haben und Reize entdeckt haben.
3: Mit der Station in Ranis ist nur noch eine dazugekommen und es ist anzunehmen, dass man noch weitere erschließen wird. gibt es doch hier viele interessante Orte, die es zu entdecken gilt. Das erforderliche Heft dazu bekommt man in den Sparkassenfilialen im Landkreis.

0: Oder man fordert es zuvor über das Internet an. Und dann kann die Tour auch schon losgehen, die man am besten unter www.salzländerkulturstempel.de plant. Dort wird man auch zu geführten Touren eingeladen, die man mitfahren könnte. Und eine Bitte hatten die Verantwortlichen noch, den Stempel bitte nicht mitnehmen, sondern nur zum Stempeln in das Heft zu benutzen.
1: Ja, unterschiedlichste Tipps gibt es für den Urlaub. Einen haben wir jetzt aus Oberhausen, den wir aber hier drüben bei uns in Berlin und Umgebung schon ganz gut kennen, nämlich Karls Erlebnishof. Ein solcher wurde jetzt eröffnet und lohnt sich, mit der ganzen Familie dorthin zu gehen.
2: Erdbeeren am Dönerspieß schweben durch die Luft. Daneben lädt eine riesige Toilette zum Klettern ein. Schon beim ersten Rundgang wird deutlich, in diesem Erlebnispark gibt es an jeder Ecke etwas zu entdecken. In Oberhausen hat nun das erste Karls-Erlebnisdorf in Nordrhein-Westfalen seine Tore geöffnet. Bereits am ersten Tag zieht das außergewöhnliche Freizeitkonzept tausende Besucherinnen und Besucher an. Vor allem Familien erwartet eine bunte Welt voller Erdbeeren und verspielter Details.
3: Ich finde es ganz toll hier. Und ich war gerade im Klettergerüst und dann waren wir noch da auf dem Klettergerüst.
4: Und warum sind wir hier?
3: Wegen den Erdbeerbonbons.
4: Wegen den Erdbeerbonbons. Wir lieben die Erdbeerbonbons.
5: Wir haben endlich ein Karls Erlebnisdorf zu Hause. Ja, alles total nett, total schön.
6: Also am Anfang der Laden, der war richtig cool. Mit den vielen Porzellantasten und so, mit den Radios. Das war schon cool.
7: Ich finde es super, auch allein, dass wir jetzt so einen Karls auch hier in der Nähe direkt bei uns haben in NRW. Also richtig toll.
8: Ich war auf der Hüpfburg, die ist halt eine Hüpfburg. Und der Teppich, die Teppichrutsche wird schon gerutscht.
6: Man denkt so, man wäre in einer anderen Welt.
2: Schon am frühen Morgen bilden sich lange Schlangen vor dem Gelände neben dem Westfield-Zentrum. Gespannt warten die Besucherinnen und Besucher auf die feierliche Eröffnung. Pünktlich um 11 Uhr öffnet Gründer Robert Dahl persönlich die Tore. Begleitet von Musik, Konfetti und großem Applaus fällt der Startschuss für das erste Karls-Erlebnisdorf in Nordrhein-Westfalen. Die ersten Gäste strömen auf das Gelände und machen sich neugierig auf Entdeckungstour. Robert Dahl freut sich über den großen Besucherandrang und dass das Erlebnisdorf nun endlich seine ersten Gäste begrüßen kann.
9: Das fühlt sich schön an, dass es jetzt endlich eröffnet ist, weil wir da so lange drauf hingearbeitet haben und man kann es kaum glauben. Also ich bin sehr erleichtert. Ich höre das auch schon ganz gerne, was ich hier so höre, so wenn ich hier so lauter Kinder so lachen höre und viel Spaß und so weiter, das fühlt sich gut an.
2: Liebe zum Detail, bunte Farben und eine gute Portion Humor. Genau das macht die Karls Erlebnisdörfer aus. Für den neuen Standort im Ruhrgebiet gibt es aber auch ganz einzigartige Attraktionen. Darunter ein Fahrgeschäft rund um die Currywurst. Ob Currywurst, Karussell, Erdbeerraupenbahn oder Abenteuerspielplatz. Hier gibt es für Familien jede Menge zu entdecken. Und das Besondere, der Eintritt auf das Gelände ist kostenlos.
9: Karls an sich ist, wir sagen, niedrigschwellig, also es kostet keinen Eintritt. Es gibt auch wirklich eine Menge zu erleben, ohne einen Cent zu bezahlen. Und dann gibt es einige Attraktionen, die kosten etwas. Da kann man zum Beispiel eine Runde mit der Erdbeerraupenbahn fahren, kostet glaube ich 3,50 Euro. Oder man kauft sich eine Tageskarte, so ein Armband. Oder es gibt auch viele Leute, die eine Jahreskarte haben. Dann kann man alle Karls-Standorte das ganze Jahr besuchen.
2: Zum Erlebnis gehören neben Fahrgeschäften vor allem Souvenirs und Essen. In den Läden warten frisch gemachte Marmelade, Brot, Süßigkeiten und Erdbeerdöner auf die Gäste. Einkaufen, Naschen und Zuschauen gehen hier nahtlos ineinander über. Für Gründer Robert Dahl ist die gelungene Eröffnung deshalb erst der Anfang. Schon heute schmiedet er Pläne, wie das Erlebnisdorf in den kommenden Jahren weiter wachsen könnte.
9: Wir hoffen uns schon, dass das eigentlich nachhaltig und gut funktioniert und werden uns da ordentlich Mühe geben, so die nächsten Monate und Jahre. Also wenn das jetzt so die ersten Monate hier gut anläuft, wir haben ja hier noch relativ viel Land, wo wir erweitern können, 3 Hektar, 30.000 Quadratmeter. Und da könnten wir uns alles Mögliche vorstellen, von einem schönen Familienhotel über weitere Attraktionen, vielleicht mal eine Achterbahn und solche Sachen.
2: Langweilig wird es hier so schnell jedenfalls nicht. Schon jetzt ist überall etwas Neues zu entdecken. Bereits am Eröffnungstag zeigt sich, wie groß das Interesse an diesem ungewöhnlichen Freizeitkonzept ist. Ob für eine Fahrt auf dem Traktor, eine Runde mit der Erdbeerraupenbahn oder einfach einen entspannten Spaziergang zwischendurch. Das Karls Erlebnisdorf entführt seine Gäste in eine ganz eigene Welt.
1: Flugangst muss nicht sein, haben wir gelernt in dieser Sendung. Und nun geht es aber doch mal zu den Leuten, die es professionell machen. Professionell fliegen, will ich damit sagen. Auf geht's zur ILA.

0: Och, jetzt sind wir doch schon in der Halle, schon eigentlich auf dem Mond, ne?
1: Schon eigentlich auf dem Mond. Aber wir sind gerade dabei, einiges vorzubereiten für den Mond. Zum Beispiel der Entwurf eines Argonauten, eines Landegerätes. Dieses steht 1:1 in Köln in der Luna-Halle, aber auch hier im Human Exploration Control Center, was in Oberpfaffenhofen entstehen wird. Das heißt, Europas Weg, Deutschlands Weg zum Mond ist bereitet.
0: Wir treffen sonst immer alte, gestandene Astronauten, alles Männer, die da oben schon waren. Eine junge Frau ist uns natürlich tausendmal lieber. Eine junge Frau, der die Zukunft ja wahrscheinlich zu Füßen liegt, jedenfalls die Zukunft im All. Und wenn Sie in Richtung All gucken, alle wollen noch mal auf den Mond. Alle haben den Plan, die wollen ja nicht nur hoch mal gucken, die wollen oben bleiben. Wie stellen Sie sich das vor, wie wird das?
2: Naja, also wir haben in unserer Raumfahrtgeschichte der Menschheit in den letzten Jahrzehnten sehr viel coole Meilensteine hinter uns gebracht. Und das Beste, was ich mir vorstellen kann, war jetzt in den letzten 27 Jahren die internationale Raumstation. Wir haben seit 2000, seit dem Jahr 2000 sind dort konstant Menschen am Arbeiten, Astronautinnen und Astronauten, die wissenschaftliche Experimente aus allen möglichen Disziplinen machen und somit den Menschen auf der Erde Ergebnisse zurückbringen, die das Leben leichter und besser machen sollen. Jetzt zum Mond zu gehen, das bringt nochmal einen Schritt weiter. Auf der einen Seite ist es was ganz, ganz Cooles, Inspiratives. Wir sind am Forschen, am Abenteuern und verschieben nochmal die Grenzen von dem, was es bedeutet, eigentlich Mensch zu sein. Aber auf der anderen Seite können wir den Mond auch als Plattform nehmen für weitere wissenschaftliche Erkenntnisse und Innovationen für die Erde. Also die Kollegen Matthias Maurer und Alexander Gerst trainieren jetzt schon aktiv dafür, weil sie natürlich hoffentlich bald auch eine Mondmission bekommen, irgendwann in dem Artemis-Programm. In meinem Fall, ich trainiere noch nicht für den Mond, weil ich aktuell hoffe, eine Mission noch auf die internationale Raumstation zu bekommen oder eine der Nachfolgestationen, weil ich dort dann wissenschaftliche Beiträge machen kann, forschen kann und wenn ich dann die Erfahrung gesammelt habe, vielleicht geht es dann eines Tages auch zum Mond oder sogar weiter.
0: Also hier in der Halle kommt die Begeisterung rüber. Also da kann man Begeisterung wecken und der Funke wird überspringen. Ist er beim Kanzler übergesprungen?
1: Beim Kanzler ist er übergesprungen.
0: Was haben Sie ihm denn alles gezeigt?
1: Auch dem Kanzler präsentiert der deutsche Erdbeobachtungssatellit EnMAP ein Hyperspektralgerät. Das heißt, ich bin damit in der Lage, über verschiedene Wellenlänge Vegetationszustände und Feuchtezustände zu identifizieren, um daraus Vorhersagen zu machen für die Ernte, für den Umweltschutz und für die Nutzung unserer natürlichen Ressourcen.
0: Alles, was dorthin soll, muss tatsächlich hingebracht werden. Womit?
1: Seit 1979 arbeitet ja Europa an der eigenen Ariane. Hier die Ariane 6, die neueste Generation, die Ariane 6.4, die nächste Woche schon wieder starten wird. Und hier die Kleinträger, zum Beispiel von ESA Aerospace, High Impulse oder der Rocket Factory, nutzen, wie die atmosphären wollen. Dem heißt, kämen wir nicht auf dem Mond. Steuereinheit des Automated Transfer Vehicle, wovon Amerikaner 9 Stück gekauft haben, um 9 Artemis-Missionen zu fliegen.
0: Also wir sind ja am Donnerstag.

0: Flieger empfangen. Natürlich hat die Satelliten möglichen. Dann natürlich spielt sie leicht die Zögerung gesehen, die Sekunden, weil du ja den weiten Weg zurück hierher zu kommen. Aber die Tonqualität war gut. Wir waren alle sehr beeindruckt, dass das so real singt und die technischen Lösungen von heute sind nicht vergleichbar. Nur 20.
1: So, dass du in deinem Element besonderer Tag da bist, dass du das erste Mal unsere Erde gesehen hast. Was ich noch mehr interessiert, wie war das Gespräch mit der fantastischen Artemis II? Ich sage, es ging hauptsächlich wie die von der ISS-Station zu sehen ist.
2: Thank you very much, Alex, for this question. Yeah, actually, talking to the Artemis
3: Vielen Dank, Alex, für diese Frage. Ja, eigentlich, im Gespräch mit der Artemis Crew hatten wir auch alle Gänsehaut. Es fühlte sich komplett surreal an. Eine Crew im All, im Gespräch mit einer anderen Crew, mit einer anderen Reise im All. Der Blick auf die Erde ist unglaublich. Man sieht keine Grenzen, nur unseren Planeten. Das verändert wirklich die Perspektive darauf, wie wir miteinander umgehen sollten. Wir arbeiten hier in einem internationalen Team zusammen. Zusammenarbeit ist entscheidend, sowohl im All auch zwischen den Raumfahrtagenturen auf der Erde.
4: Herr Reiter, für uns war das spannend und erlebnisreich. Wie ist es für Sie gewesen?
5: Ja, für mich ist das mindestens genauso spannend, so wie ich das auch in der Frage schon gesagt habe. Das weckt natürlich tolle Erinnerungen und man wird so ein bisschen sentimental, wie weit sich das entwickelt hat. Man darf nicht vergessen, 2006, das sind 20 Jahre her und die Station war viel kleiner, kam uns aber damals im Vergleich zu Mir-Station schon viel größer, viel komfortabler, viel leistungsfähiger vor. Und das ist einfach ein tolles Gefühl, wenn man jetzt zu einer Kollegin spricht, die viel jünger ist, die das alles dort oben an Arbeiten vollbringt und eben diese Aufgabe auch als Botschafterin für die Raumfahrt übernimmt. Also tolles Erlebnis.
6: In der Tat, das war ein absolutes Highlight, die Live-Schalte zur ISS. Da muss man natürlich auch gucken, dass das zeitlich genau passt. Und ja, das hat natürlich auch gerade die Besucher sehr begeistert. Wir hatten ja am Freitag unseren Talent Day, wo sehr viel junge Talente aus dem Studium oder auch noch Schülerinnen und Schüler da waren. Und aber natürlich auch das Fachpublikum, da sind wir alle begeistert.
7: Hier draußen auf See, da hat es richtig Spaß gemacht und sollte nur als Anregung gelten. Wenn Sie die Anregung annehmen, dann wünsche ich immer eine Handbreit Wasser unterm Kiel.

0: Ein Tag in der Rotkäppchen-Erlebniswelt. Von greifbarer Geschichte.
1: Und da testen wir jetzt mal ein bisschen.
0: Oh, mal gucken, ums Ziel. Über Herstellung damals und heute. Hin zu meinem persönlichen Rotkäppchen-Moment. Ich begebe mich auf die Reise durch die Welt einer Traditionsmarke. Und euch nehme ich mit.
2: Zwischen Weinbergen, historischen Gassen und der Unstrut liegt Freiburg, mitten im Herzen der Weinregion Saale-Unstrut. Die kleine Stadt ist eng mit Genusskultur verbunden. Genau hier befindet sich auch eine Marke, die viele seit Generationen her kennen. Rotkäppchen. Die Leidenschaft für Sekt ist hier überall zu spüren, denn seit jeher wird hier ein grandioses Handwerk gepflegt und weiterentwickelt. Ich möchte heute mehr über den Sekt mit der roten Kappe erfahren und bin mit Kathi verabredet. Sie leitet die Rotkäppchen-Erlebniswelt, ist seit vielen Jahren dabei und hat bereits den Aufbau der Erlebniswelt begleitet. Heute kennt sie hier jede Ecke wie ihre eigene Westentasche.
3: Hallo! Hi, herzlich willkommen!
4: Hi, freue mich, dass ich da bin.
3: Schön, dass du hier bist. Herzlich willkommen in der Rotkäppchen-Erlebniswelt und ich zeige dir jetzt mal alles, was es hier zu erleben gibt.
4: Ja, zeig mir dein Reich.
3: Ja, genau.
2: Schon beim Ankommen fällt auf, das Areal ist viel größer, als ich es erwartet hätte. Hoch über dem Eingangsbereich thront eine große Sektflasche und begrüßt die Gäste schon von Weitem. Dieses Jahr ist ein ganz besonderes Jahr, denn Rotkäppchen feiert 170. Jubiläum. In der erlebbaren Ausstellung warten auf rund 1400 Quadratmetern 50 teils interaktive Stationen. Geschichte wird hier also nicht nur erzählt, sondern vor allem auch ausprobiert.
4: Oh, das sieht ja toll aus.
3: Ja, herzlich willkommen in unserer interaktiven Ausstellung. Und hier begrüßen dich unsere Gründer.
4: Ah.
3: Wollen wir einmal drücken?
4: Ja. Was passiert hier?
3: Lass dich überraschen.
2: Die Geschichte von Rotkäppchen beginnt 1856. Damals gründeten die Brüder Moritz und Julius Kloss gemeinsam mit Karl Förster die Kloss und Förster Sektkellerei in Freiburg. Anfangs ging es hier noch gar nicht um Sekt, sondern um Wein. Die ersten Flaschen wurden noch im Hinterhaus der Familie Kloss abgefüllt.
4: Aber warum heißt denn Rotkäppchen eigentlich Rotkäppchen?
3: Das zeige ich dir. Es hat in der Tat nichts mit dem Märchen zu tun, sondern das Champagnerhaus Heitzig und Co. hat unsere Gründer Kloss und Förster verklagt, weil die auch den Namen Monopol hatten. Und Heitzig hat den Rechtsstreit gewonnen und Kloss und Förster haben sich überlegt, was machen wir? Wir haben eine rote Kappe drauf, Rotkappe, Rotkäppchen. Und so ist der Name entstanden.
4: Das liegt eigentlich nahe.
3: Und hier ist jetzt unsere älteste Flasche, wo wir schon Rotkäppchen auf dem Etikett haben, zum 50. Firmenjubiläum.
4: Aber schön. Ich kenne ja nur das aktuelle Etikett, ne? Was man so hat auf der Flasche.
3: Ja, und seit 170 Jahren gibt es aber ganz verschiedene. Und da testen wir jetzt mal ein bisschen.
2: Jetzt bin ich an der Reihe. Als Kind der 80er und 90er Jahre kenne ich natürlich das aktuelle Etikett. Aber kann ich auch die Designs der vergangenen Jahrzehnte richtig zuordnen?
4: So.
3: Sicher, jetzt ist einloggen.
4: Ja.
3: Na.
4: War alles falsch? Oh Gott, zwei
3: Aber du bist ja nach 1964 geboren,
4: ja,
3: von daher
4: stimmt.
3: Das.
4: Das
3: haben wir meine nächste Lieblingsstation. Die Mackerperle. Man liebt sie oder man hasst sie. Sie gibt es nur in Freiburg und in ausgewählten Einzelhandel. Und es ist Sekt mit Kaffeegeschmack.
4: Meine Mama, das war das Lieblingsgetränk meiner Mama, tatsächlich.
3: Ja. Und hier sind die Absatzzahlen bei uns im Shop wie folgt. Entweder zwei Flaschen, weil man es probieren will, oder den Karton, weil man es eben liebt.
4: Ja, das glaube ich. Ja. Hier kann ich meinen schönsten Rotkäppchen-Moment verewigen, oder?
3: Genau, hier laden wir unsere Gäste ein, ihre persönlichen Rotkäppchen-Momente zu hinterlassen und Teil der Ausstellung zu werden. Als wir eröffnet haben, war die Flasche komplett weiß. Wie du siehst, sind viele.
4: Ist schon mehrschichtig, ne?
3: Zahlreiche Rotkäppchen-Momente.
4: Man merkt die Flasche schon kaum noch.
3: Und hier ist, wir können aber mal gucken, ist es wirklich alles dabei? Wir haben hier die goldene Hochzeit, wir haben hier den 79. Geburtstag. Hier gab es mal irgendwo einen Sticker, meine Scheidung. Also man sieht, Rotkäppchen ist
4: ja gut, das kann dann bestenfalls gefeiert werden, ja?
3: Bei großen und kleinen Momenten dabei. Und man sieht hier auch ganz toll, bei ganz vielen Generationen. Wir haben die Jugendweihe 1970 und wir haben hier aber auch den Abiball 2026.
4: Also ganz verschiedene Momente, ne?
3: Genau.
4: Alles Herzensmomente.
3: Ja.
2: Was später nach Anstoßen, Feiermoment und Genuss aussieht, beginnt zunächst mit einem ziemlich genauen technischen Prozess. Hinter einer Flasche Sekt steckt deutlich mehr Arbeit, als man zunächst vermuten würde. Die Grundlage ist zunächst Wein. Im Domkeller stoße ich auf das größte hölzerne Cuvée-Fass Deutschlands. Als Cuvée bezeichnet man die Mischung aus verschiedenen Rebsorten, die als Grundwein für die Sektherstellung dient. Ende des 19. Jahrhunderts entschied man sich aufgrund der steigenden Nachfrage statt vieler kleiner Fässer für ein einziges großes Fass. Es wurde aus mehr als 25 mächtigen Eichenstämmen gefertigt und fasst rund 120.000 Liter Cuvée. Ist die Cuvée zusammengestellt, wird sie in Flaschen abgefüllt. Damit daraus später Sekt wird, braucht es eine zweite Gärung. Dafür werden Hefe und Zucker zugesetzt. So entsteht Kohlensäure und genau sie sorgt später für das Prickeln im Glas.
4: Das ist dann hier drin, oder?
3: So sah es früher aus.
4: Ja.
3: Heute ist es ein bisschen größer und ein bisschen moderner.
4: Und wie kommt die Hefe dann am Ende wieder raus? Weil die bleibt da nicht drin, oder?
3: Nee, da muss gerüttelt werden und da können wir jetzt mal um die Wette rütteln.
4: Okay, lass uns rütteln.
3: Ja.
2: Beim Rütteln kann ich mich dann selbst ausprobieren. Und ziemlich schnell merke ich, das war früher echte Kraftarbeit. Was heute technisch unterstützt wird, bedeutet damals vor allem Geduld, Erfahrung und viel Handarbeit.
3: Jetzt rütteln wir um die Wette.
4: Mhm.
3: 30 Sekunden. Die Ringe leuchten gleich auf und dann müssen wir immer um so ein Viertel und ein Achtel drehen.
4: Okay.
3: Und mal gucken, wer am Ende die meisten Flaschen berüttelt.
4: Wahrscheinlich du hast doch bestimmt Übung.
3: Na guck mal, zur Eröffnung hatte ich 38, aber da war ich gut drauf.

0: wie lang auch 30 Sekunden dann sind, ja? Na,
1: ach, guck, es waren 25. Oh, ja, geht, ja, geht. Okay, gut. Ist nicht peinlich, würde ich sagen,
0: nein,
1: für mich, oder? Aber hat Spaß gemacht.
0: Ja, auf jeden Fall.
1: Du hast ja eingangs gesagt, dass es drei verschiedene Prozesse in der Herstellung gab. Das war das Historische. Wie wird es denn heute gemacht?
2: Das schauen wir uns jetzt mal an.
3: Bevor der Sekt später abgefüllt wird, lagert er zunächst in großen Tanks. Hier bekommt er die Zeit, damit sich Geschmack und Kohlensäure weiterentwickeln können. Temperatur, Druck und Dauer spielen dabei eine ganz wichtige Rolle. Erst danach geht es weiter zum nächsten Schritt. Und dort wird es vor allem für die Nase interessant.
2: Ja, jetzt sind wir in der modernen Produktion. Auch hier siehst du, die zweite alkoholische Gärung findet in einem Gefäß statt. Tankgärung natürlich in einem großen Tank. Und wir haben hier mal einen Miniaturtank. Und für richtigen Tank sind über 12 Meter hoch. Der hier ist so 2,50 Meter.
1: Ja. Aber so wird es dann ja in Summe aussehen, ne? Nur eben in XXL.
2: Bisschen mehr und genau ein bisschen größer.
3: Der Riechtest ist ein wichtiger Teil der Qualitätskontrolle. Fachleute prüfen dabei, ob sich die gewünschten Aromen entwickelt haben und ob es mögliche Fehlgerüche gibt.
2: Also damit unser Rotkäppchen-Sekt auch immer gleich schmeckt, also zum Beispiel trocken, halbtrocken oder mild, müssen unsere Önologen ein sehr, sehr gutes Näschen haben. Denn sie müssen im Grundwein bestimmte Aromen rausschmecken und dann die Cuvée herstellen. Und damit du mal ein Gefühl bekommst, wie schwierig das ist, haben wir hier ein paar Testaromen. Und jetzt kannst du mal dein Näschen testen.
1: Okay, dann nehmen wir doch mal das hier. Oh, das riecht aber schon sehr stark. Nach Rose? Kann das sein?
2: Wir lösen es mal auf.
1: Oh ja, wirklich Rose.
3: Meine Nase ist vielleicht noch nicht ganz so gut geschult, aber Rose und Haselnuss habe ich tatsächlich erkannt. Und ich merke, über die Arbeit, die in einer einzelnen Flasche steckt, habe ich mir vorher ehrlich gesagt noch nie so viele Gedanken gemacht.
1: Oh, ich habe jetzt noch Rose auch, aber Haselnuss in der Nase. Oh, das fand ich ja am tollsten, glaube ich. Aber sag mal, Kathi, es ist ja wirklich, es ist so schön hier, es ist so bunt hier, es ist so rot, so freundlich und fröhlich. Aber es ist natürlich im Kern Alkohol, ne? Und da gibt es ja heute doch die ein oder anderen Kritiker. Wie verhaltet ihr euch denn dann dem gegenüber?
2: Klar, also wir als Unternehmen stehen für einen bewussten Genuss und einen verantwortungsvollen Umgang mit Alkohol. Und gleichzeitig sehen wir auch, dass überall die Nachfrage nach alkoholfreien Produkten auch steigt und bieten deswegen auch alkoholfreien Produkte an, also zum Beispiel Rotkäppchen 00.
1: Wäre es jetzt frevelhaft zu sagen, ich habe noch nie alkoholfreien Sekt getrunken?
2: Das probieren wir auf jeden Fall nachher mal. Aber bevor wir das machen, testen wir erstmal, welcher Rotkäppchen-Sekt dein Rotkäppchen-Sekt ist.
1: Zu welchem Anlass öffnest du gerne eine Flasche Rotkäppchen-Sekt? Zu besonderen Feierlichkeiten, zu Silvester, Geburtstag, Hochzeit, zu einer sommerlichen Gartenparty mit Familie und Freunden, zu einem romantischen Kennenlern-Dinner, zu einem Spontantreffen mit Freunden, das letzte natürlich. Ich bin neugierig und probiere gerne Neues aus. Ich bin temperamentvoll und voller Energie. Ich bin eher zurückhaltend und ein guter Zuhörer. Ich bin witzig und kreativ. Bam! Wie sieht dein perfekter Urlaub aus? Ein Städtetrip mit Freunden, Camping am See, Entspannung mit zu Hause am schönsten. Mache ich einfach mal den Städtetrip mit Freunden. Ich muss ja auch ein bisschen sozial sein. Geschafft!
2: Dann
1: trocken. Ist es wirklich trocken?
2: Ja,
1: trocken ist es. Ja, da habe ich ja schon immer die richtige Auswahl getroffen, würde ich sagen. Instinktiv.
2: Ja, perfekt. Kannst du dir nachher im Shop noch ein paar Flaschen von zu Hause
1: holen? Ja, so.
2: Aber bevor du noch mal shoppen gehst, machen wir noch ein paar tolle Fotos.
1: Oh ja, das machen wir. Ja. Eine Fotostation, ne?
2: Ja.
1: Super, Selfie-Time.
2: Bin ich so klein?

0: Das ist doch mal super.
1: Ich liebe es, einzigartige Momente festzuhalten. Das absolute Highlight steht mir aber noch bevor, die Sabrage. Dabei wird mit einem Säbel der Flaschenhals abgeschlagen. Bestenfalls natürlich ohne Verletzungen. Der hohe Druck in der Flasche sorgt dafür, dass der Flaschenhals sauber abbricht und keine Glassplitter im Getränk landen. Ich bin wirklich aufgeregt, habe auch natürlich großen Ehrgeiz, dass es mir gelingt und freue mich riesig. Der Moment seid ihr, ist das Motto in der Erlebniswelt. Und das hier ist eindeutig mein Moment.
2: Das Sabrieren funktioniert so, hier gibt es durch den Produktionsprozess von Flaschen oder von Sektflaschen so eine Naht an der Seite, auf beiden Seiten. Sieht man hier so?
3: Ja.
2: Und auf der gleitest du mit dem Säbel lang. Und dann schlägst du mit dem Säbel an den Glasring oben. Der Glasring wird abgeschlagen mit dem Korken. Und dann ist die Flasche geöffnet.
3: Okay. Das letzte Mal, als ich das gemacht habe, habe ich den ganzen Flaschenhals abgesehen.
2: Nee,
3: das
2: wir machen nur das
3: Okay,
2: Obere.
3: Gut.
2: Aber mal gucken, was heute passiert.
3: In der Mitte durch.
2: Willst du erst noch mal kurz Trockenübung machen? Genau, vielleicht einmal kurz den Säbel schon mal so fürs Gefühl. Siehst du die Naht?
3: Ja.
2: Genau, und auf jeden Fall musst du den, wenn es dann soweit ist, richtig flach drauf.
3: Ach so, okay.
2: Richtig flach, genau. Und hier ein bisschen weiter weg. Genau, das sieht so, sieht schon gut aus. Ich würde ein bisschen mehr hier entspannen. Das ist viel zu angespannt. Locker.
3: Beim Trinken bin
2: aber,
3: ich entspannter.
2: Genau, glatt drauf, also wirklich flach. So sieht es gut aus. Also okay. Das müsste klappen. Das war jetzt die Trockenübung. Mhm. Jetzt wird quasi ins Becken gesprungen. Das ist die Agraffe. Wenn ihr mal irgendwo ein Business-Test habt. Hier haben wir die Naht.
3: Ja. So, warte.
2: Huch.
3: So rum, ne?
2: So, ich komme auf die Seite. So, warte. Ein bisschen weiter weg, ein bisschen entspannter und noch ein bisschen weiter rüber mit dem. So, jetzt.
3: Okay. Einfach drauf los, ja? Drei, zwei. Was ist, wenn ich die Flasche fallen lasse?
2: Lässt du nicht.
3: Nicht? Sicher? Oh. Eins, zwei.
2: Hat geklappt!
3: Mega!
2: Und vor allem.
3: Ich also, hätte gar nicht mit gerechnet.
2: Normalerweise fliegt der Korken vor diesen Vorhang.
3: Okay.
2: Bei dir ist er gerade drüber.
3: Ja, da war Power im Arm.
2: Ich gehe ihn mal suchen. Aber sehr gut.
3: Oh, das macht jetzt immer so auf. Klasse.
2: Weil es ist ja, nämlich wichtig, dass wir den da haben.
3: Ja.
2: Denn der kommt natürlich hier in eine kleine Verpackung als Erinnerung. Der bringt nämlich Glück.
3: Oh, schön. Mein abgeschlagener Korken.
2: Genau.
3: Das ist toll.
2: Den gibt's schon.
3: Das ist ein tolles Andenken. Vielen Dank.
2: Schön. Dann wird natürlich probiert. Man kann den trinken, weil wir haben ja oben, also A ist abgeschlagen und durch den Druck der Flasche sind dann auch keine Scherben im Getränk.
3: Danke dir.
2: Zum Wohl.
3: Cheers. Oh. Kadi, das war super. Ich danke dir, dass du mir hier deinen tollen Lieblingsort gezeigt hast. Danke für die tolle Führung und für die Einblicke. Und ich gehe jetzt noch mal raus, eine Runde shoppen, denn ihr habt so viel Tolles, dass wir mich unbedingt mit nach Hause nehmen.
2: Mach das sehr gern und dann treffen wir uns doch mal. Ich habe noch eine Kleinigkeit für dich.
3: Oh, Geschenke, ja.

0: könnt ihr euch verschoben, frag nicht.
1: Sehr schön. Vielen lieben Dank, dass du da warst. Du kriegst natürlich noch die Sektbotschafter-Urkunde.
0: Oh, jetzt bin ich es ganz offiziell.
1: Genau. Und deine personalisierte Flasche mit den Lieblingsorten.
0: Oh, das ist ganz toll. Oh, das wird mich total. Freut mich. Ich danke dir vielmals für den wunderschönen Tag. Und liebe Zuschauer, ich bin ganz selig. Ich hatte einen wunderbaren Tag, kann es nur empfehlen. Die Rotkäppchen-Erlebniswelt, besuchen Sie sie ebenfalls, egal ob in der Woche, am Wochenende. Es lohnt sich immer und haben Sie einfach grandiose Momente. Viel Spaß.

Das Zittauer Gebirge ist Deutschlands kleinstes Mittelgebirge. Die auffälligste Erhebung ist der Eubin, ein Monolith aus Sandstein, der wie ein Bienenkorb aussieht. Die beeindruckenden Ruinen auf dem Berg sind weithin sichtbar. Es war der deutsche Kaiser Karl IV., der 1364 das Kaiserhaus als seinen Ruhesitz errichten ließ. Er gründete daneben ein Cölestinerkloster, welches bis zur Reformation Bestand hatte. Der sächsische Hofmaler Johann Alexander Thiele war im 18. Jahrhundert der Erste, der die zugewachsene Ruinen auf dem Eubin malte. Es folgten die Maler der Romantik, wie Caspar David Friedrich, Adrian Zing und Carl Gustav Carus. Der angrenzende Bergfriedhof ist der einzige in Deutschland, auf dem noch bestattet wird. Trotzdem kein Grund, den Eubin nur einmal zu sehen und dann zu sterben.

Was haben das Reichstagsgebäude, der Leuchtturm am Kap Arkona, das Denkmal für die Sowjetarmee in Berlin-Treptow und das Viadukt über die Neiße in Görlitz gemein? Alle wurden mit Granit aus den Königshainer Bergen erbaut. Einst gab es dort mehr als 100 Granitfelsen, aber zwischen 1844 und 1975 wurden die meisten davon zu Baumaterial verarbeitet. Abbau und Verarbeitung waren harte Arbeit. Es ist also nicht überraschend, dass verurteilte Straftäter früher an solche Orte zum Steineklopfen geschickt wurden. Keine Arbeit ist heute notwendig, um die vergangenen Zeiten im Granitabbaumuseum in Königshain nachzuerleben. Der begleitende Erlebnispfad führt durch den Wald zu Ruinen, ausgemusterten Maschinen und Abbaustätten. Und das ist fast schon romantisch.

Das Gut Ramenau wurde erstmals 1597 erwähnt. Es wechselte mehrfach die Hände, bevor 1717 Ernst Ferdinand von Knoch, Kammerherr von August dem Starken, Sachsens prächtigstem Herrscher, erwarb. Er beauftragte den berühmten sächsischen Architekten Johann Christoph Knöffel mit der Errichtung eines neuen Schlosses im Barockstil. Obwohl von Knoch ein wohlhabender Mann war, übernahm er sich finanziell mit diesem Projekt und musste seinen neuen Besitz wieder verkaufen. Seine Nachfolger schufen die prächtige Inneneinrichtung, erst ebenfalls im barocken Stil, wie man am besten im chinesischen Zimmer sehen kann, später im klassizistischen Stil sowie im Teufelszimmer. So wurde Schloss Ramenau zu einem schimmernden Juwel, eingefasst in die schöne Landschaft der Oberlausitz.

Wie schon der Name erkennen lässt, zählt Altenberg zu den Bergstädten des Erzgebirges. Berg steht dabei für Bergbau, sowie in Freiberg, Annaberg oder Schneeberg. Der Bergbau in Altenberg begann in der Mitte des 14. Jahrhunderts und endete erst 1991. Das Gebäude, in dem sich heute das Bergbaumuseum Altenberg befindet, wurde zuerst im Jahr 1577 erwähnt. Darin befindet sich eine Erzwäsche, wo das Erz zerkleinert und dann das Zinn ausgewaschen wurde. Nach heutiger Erkenntnis handelt es sich dabei um die

einzige solche Anlage aus dem 16. Jahrhundert, die sich in Europa erhalten hat und noch voll funktionsfähig ist. Der Prozess kann noch immer vorgeführt werden und führt in ein Zeitalter, von dem man sich heute ansonsten nur schwer eine Vorstellung machen kann.

Sebnitz hat heute weniger als 10.000 Einwohner. Aber um 1900 herum gab es mehr als 200 Unternehmen, die Kunstblumen herstellten und damit 3/4 des Weltmarktes abdeckten. Bis zu 15.000 Menschen verdienten ihren Lebensunterhalt damit, die meisten davon als Heimarbeiter. Nach der Wiedervereinigung wurden die meisten Produktionsstätten geschlossen. Aber die deutsche Kunstblume Sebnitz hält die Tradition aufrecht, wobei die Produktion heute auf edle Seidenblumen, Modezubehör und Hochzeitsschmuck ausgerichtet ist. Zum Produktionsprozess gehören viele Schritte, wie beispielsweise das Ausstanzen, Färben und Binden. Besucher können das alles miterleben und sich auf Wunsch unter fachkundiger Anleitung eine eigene Blume gestalten.

Die Frauen mussten sich nicht nur einen Platz in der Gesellschaft erkämpfen, sondern auch in der Geschäftswelt. Grete Wendt und Margarete Kühn gehörten zu den ersten weiblichen Absolventen der Kunsthochschule in Dresden. Sie gründeten ein Unternehmen in Grünhainichen und ihre ersten Holzprodukte erregten 1916 auf der Leipziger Messe viel Aufsehen. Im Jahr 1925 schuf Grete Wendt einen Designklassiker, einen Engel mit grünen Flügeln und jeweils 11 Punkten. 4 Jahre später erschien das erste Blumenkind. Grete Wendts Schwägerin Olli Wendt, die nach dem Ersten Weltkrieg dazugekommen war, steuerte auch viele Produkte bei. Zusammen hinterließen die beiden Damen mehr als 2500 Entwürfe, die aufgrund ihres zeitlosen Designs noch heute die Basis für die meisten Produkte von Wendt und Kühn sind.

Einer der romantischsten Orte nicht nur in Sachsen, sondern in ganz Deutschland ist zweifellos das Weinlokal Vinzenz Richter in Meißen, das sich schon seit dem 19. Jahrhundert in Familienbesitz befindet. Vinzenz Richter etablierte das Restaurant und seine Nachfahren kauften ein Weingut dazu und fügten den schönen Hof an das ehemalige Zunfthaus der Tuchmacher an. Sie steuerten den Betrieb durch die schwierigen Zeiten des Sozialismus und verhinderten eine Enteignung. Und sie schafften es sogar, das Gebäude zu renovieren, damals ein fast unmögliches Unterfangen. Wer glaubt, dass es sich bei der Inneneinrichtung um Kitsch handelt, irrt gewaltig. Alle dort ausgestellten Stücke sind authentisch und gehören zur wertvollen Antiquitätensammlung der Familie.

Was hatten die Dresdner Frauenkirche, das Rathaus von Hamburg, das Franziskanerkloster in Krakau und die Alexander-Newski-Kathedrale in Sofia gemeinsam? Die Dächer waren alle mit Grüntaler Kupfer aus Olbernhau bedeckt. Die 1537 begründete Seigerhütte ist ein einzigartiger historischer Komplex mit 22 Gebäuden, die alle miteinander in der Verbindung stehen. Mithilfe des Seigerverfahrens wurde Silber von Kupfer getrennt, wodurch die Seigerhütte, die sich lange im Besitz der sächsischen Herrscher befand, bis 1853 sowohl ein wichtiger Silber- als auch Kupfererzeuger war. Der Althammer, eines der vier Hammerwerke auf dem Gelände, gilt als die älteste funktionsfähige Hammermühle in Europa. Hier wurden früher Garkupfer, Pfannen und Kessel hergestellt. Prädikat wertvoll.

Wilhelm der Einäugige ist ein oft übersehener sächsischer Herrscher, der sehr einflussreich war. Im Jahr 1401 erwarb er die Weinberge im heutigen Radebeul, aus dem das Weingut Hof Lößnitz hervorging. Nach dem Dreißigjährigen Krieg fügte sein Nachfolger, Kurfürst Johann Georg I., ein Lusthaus im Stil eines Jagdschlosses hinzu. Von außen schlicht gehalten, zeigt sich sein gut erhaltenes Inneres prachtvoll

manieristischen Stil. Neben den reich verzierten Räumen des Kurfürsten und seiner Frau präsentiert sich der Saal mit einer Kassettendecke, auf der 80 brasilianische und afrikanische Vögel dargestellt sind. Diese wurden vom niederländischen Künstler Albert Eickhout gemalt, der 8 Jahre auf einer Expedition verbracht hatte. Das Lusthaus beherbergt

Da durchquerten diese unwirtliche Gegend entlang der alten Salzstraße. Zu ihrem Schutz wurde im frühen 13. Jahrhundert eine Burg errichtet, das sogenannte Neue Haus. Die Siedlung, die darum herum entstand, wurde daher Neuhausen genannt. Die größte Attraktion des Ortes ist das erste Nussknackermuseum in Europa, in dem eine private Sammlung mit heute mehr als 6000 Objekten aus 30 Ländern ausgestellt ist. Dazu zählen der größte und der kleinste Nussknacker der Welt, aber auch die größte Spieluhr. Zu jeder Stunde erscheinen Charaktere aus E.T.A. Hoffmanns Märchen Der Nussknacker und bewegen sich zu den Klängen von Peter Tschaikowskis gleichnamigen Ballett.

Als 1728 der Dresdner Zwinger fertiggestellt worden war, zog auch der mathematisch-physikalische Salon mit ein. Was wie ein Albtraum für mäßig naturwissenschaftlich begabte Schüler klingt, ist in Wirklichkeit eine faszinierende Zusammenstellung von wissenschaftlichen Instrumenten und anderen Wunderwerken der Technik. Als Teil einer ehemals königlichen Sammlung bieten die Objekte natürlich auch viel fürs Auge. Manche Ausstellungsstücke waren auch entscheidend für die Kreation von berühmten sächsischen Produkten, wie die konkaven Brennspiegel, mit denen die hohen Temperaturen erzeugt wurden, die für die Erfindung des europäischen Hartporzellans notwendig waren, oder die Uhren, die Ferdinand Adolf Lange zur Begründung der Glashütter Uhrenindustrie inspirierten.

Der Lößnitz-Dackel ist kein legendärer, kurzbeiniger Jagdhund, sondern eine Schmalspurbahn durch die Lößnitzberge, welche die Stadt Radebeul bei Dresden mit Radeburg verbindet. Sie ist eine von vier solchen Linien in Sachsen, die noch täglich unter Dampf befahren wird. Dass sie eine Touristenattraktion ist, bewahrte die Strecke auch vor der Schließung und machte sie zum technischen Denkmal. Der historische Güterboden am Bahnhof Radebeul Ost wurde in ein Tagungszentrum und Museum umgewandelt. Der wichtigste Halt entlang der Strecke ist Moritzburg. Das gleichnamige Jagdschloss der sächsischen Herrscher zählt zu den meistbesuchten Ausflugszielen Sachsens. Es wurde vom legendären August dem Starken errichtet, der vermutlich auch Gefallen am Lößnitz-Dackel gefunden hätte. Salonwagen vorausgesetzt.

Jetzt kommt alles anders, als du denkst. Gerade als du die Jahre nach Plänen und Zielen benennst und Kindheitsträume vorsichtig entstaubst, nach all der Vernunft dir endlich mal wieder auch Fehler erlaubst. Egal,

Die Bergzeit zum ersten Wochenende nach einer Woche Schule in Sachsen mit diesen Themen. Kurfürst auf den Spuren der Geschichte. Sperrung auf den Straßen im Erzgebirgskreis. Und Ausstellung auf den Pfaden der Holzkunst.

Glück auf! Erfahrungsgemäß ist das erste Wochenende nach den Sommerferien immer prall gefüllt mit Veranstaltungen. Das ist auch in diesem Jahr so. Schauen Sie sich um. Überall ist was los. Auf einigen Veranstaltungen haben wir im Vorfeld hingewiesen. Von

0: anderen werden wir später berichten. Heute kommt unser Hauptbeitrag aber erstmal aus dem Bereich Geschichte. Wir werden uns Kurfürst August von Sachsen widmen, der vor 500 Jahren geboren wurde und dazu dessen Geburtsort Freiberg besuchen. Beginnen wollen wir aber mit dem Nachrichtenblock und ganz zuerst mit dem Bild der Woche.
1: Unser Bild der Woche: Feiert Schwarzenberg ein großes Fest, tritt auch dieser Drache in Erscheinung. Wie jetzt beim Altstadt- und Edelweißfest. Mit Polizeieskorte war er vergangenen Sonntag auf der B101 Richtung Festgelände unterwegs. Begleitet von Tatütata machte sich der Schwarzenberger Drache mit lautem Gerumpel auf zum Dienst.
0: Die Landestalsperrenverwaltung Sachsen weist erneut ausdrücklich darauf hin, dass das Betreten der Uferbereiche und des Stauraumes der Talsperre Lehnmühle im Osterzgebirge verboten ist. Um die Rohwasserqualität zur Trinkwasseraufbereitung zu schützen, befinden sich diese in der Trinkwasserschutzzone 1. Das ist die strengste Schutzzone, die auch bei einem geringen Stauspiegel nicht betreten werden darf. Zudem bestehe beim Betreten des Stauraums Lebensgefahr. In den vergangenen Tagen wurde immer wieder festgestellt, dass die bestehenden Betretungsverbote nicht beachtet werden. Die Landestalsperrenverwaltung und die Stadt Dippoldiswalde hatten in den vergangenen Wochen mehrmals, unter anderem in den sozialen Medien, darauf hingewiesen. Zudem wurden zusätzliche Verbots- und Hinweisschilder aufgestellt. Zur Durchsetzung und Kontrolle der Verbote wurden die Ordnungsbehörden und die Polizei um Unterstützung gebeten. Außerdem hat die Landestalsperrenverwaltung eine Sicherheitsfirma beauftragt, die die Ordnungsbehörden bei Ausübung ihrer Aufgaben unterstützen wird. Eine automatisierte E-Mountainbike-Verleih- und Aufladestation verbindet in Annaberg-Buchholz ab sofort moderne Mobilität, Freizeit und Tourismus. Am Donnerstag wurde an der Geiersdorfer Straße ein Bikepoint offiziell eröffnet. Direkt am Sonderbusstand oberhalb des Busbahnhofes und damit unmittelbar vor den Toren der historischen Altstadt steht Einheimischen und Gästen ab sofort ein modernes, digitales und rund um die Uhr nutzbares Mobilitätsangebot zur Verfügung. Während der Saison stehen fünf hochwertige E-Mountainbikes zur vollautomatisierten Ausleihe bereit. Die E-Mountainbikes verfügen über eine Akkukapazität von 800 Wattstunden und bieten damit beste Voraussetzungen auch für ausgedehnte Touren. Je nach Beanspruchung, Untergrund, Zuladung und Gewicht des Fahrers sind Reichweiten von etwa 70 bis 80 Kilometern bis hin zu rund 150 Kilometern möglich. Die neue Station wurde im Rahmen des Programms zur Digitalisierung kommunaler Verkehrssysteme des Bundesministeriums für Verkehr und des Förderaufrufs Mobilitätsstationen in kleineren und mittleren Gemeinden, strukturschwache Regionen gefördert. Die Kosten für die fünf E-Mountainbikes belaufen sich auf knapp 21.000 Euro. Für Bau und Erschließung der Stationen wurden 60.000 Euro investiert. 65% der Investitionen wurden über das Förderprogramm getragen. Der Eigenanteil der Stadt Annaberg-Buchholz beträgt somit 28.350 Euro. Inhalt unserer Verkehrsinformationen sind am Montag beginnende Sperrungen. In Lauter ist die B101 vom 24. August bis voraussichtlich zum 4. September wegen Gewährleistungsarbeiten an der Asphaltdecke in zwei Bauabschnitte im Bereich vor und nach dem Rewe-Markt voll gesperrt. Der Verbrauchermarkt ist dabei immer von einer Richtung erreichbar. Eine Umleitung erfolgt innerörtlich über Schwarzenberger Straße und Alte Auerstraße. Informationen zum ÖPNV sind in den Aushängen an den Haltestellen und unter rve.de zu entnehmen.
2: Aufgrund umfangreicher Sanierungsarbeiten an den Gebäuden Fürstenplatz 1 und 2 wird der Bereich ab Montag bis voraussichtlich 27. November voll gesperrt. Das teilte die Stadtverwaltung Schneeberg mit, die auch Auftraggeber dieser Baumaßnahme ist. Da an den betreffenden Gebäuden keine ausreichenden Stell- und Lagerflächen vorhanden sind und für die Durchführung der Arbeiten mehrere Gewerke sowie Kranstellungen erforderlich sind, ist die Vollsperrung des Fürstenplatzes für die Dauer der Baumaßnahme unumgänglich. Die Zu- und Ausfahrten zum Drachenkopf soll während der gesamten Bauzeit erhalten bleiben. Ein Teil der Bushaltestellen wird durch die RVE auf die Zwickauer Straße verlegt.

0: Die Regelung orientiert sich an der bereits zur diesjährigen Festwoche vorgenommenen Verlegung.
1: In der Ortslage Königswalde kommt es zu einer Vollsperrung auf der Staatsstraße 262. Vom 24. August bis voraussichtlich zum 11. September muss der Bereich der Lindenstraße zwischen dem Sportplatz und dem Zickzackweg aufgrund der Verlegung eines Stromkabels für den Verkehr voll gesperrt werden. Eine Umleitung wird in beide Fahrtrichtungen über Annaberg-Buchholz und Geiersdorf ausgewiesen. Informationen zum ÖPNV sind in Aushängen an den Haltestellen und unter rve.de zu entnehmen.
0: Auf der Straße von Geier nach Jahnsbach erfolgt vom 24. August bis 5. September im Abzweig zu den Greifensteinen eine Fahrbahnerneuerung. Zur Durchführung der Arbeiten ist der gesamte Kreuzungsbereich für den Fahrzeugverkehr voll gesperrt. Das Naturtheater Greifensteine ist jederzeit aus Richtung Ehrenfriedersdorf erreichbar. Auch die Umleitung erfolgt über die S222 nach Ehrenfriedersdorf und weiter über die B95 nach Thum bis nach Jahnsbach bzw. in Gegenrichtung.
1: In Annaberg-Buchholz finden vom 24. bis 27. August im Bereich der Großen Kirchgasse erneut Baumpflegemaßnahmen statt. Betroffen ist der Abschnitt zwischen dem Scheunenweg und dem oberen Kirchplatz. Für die Dauer der Arbeiten werden im gesamten Bereich Halteverbote eingerichtet. Aus Sicherheitsgründen sind zudem im Kreuzungsbereich Große Kirchgasse – Ernst-Roch-Straße eine Änderung der Fahrspur erforderlich. Auf dem Scheunenweg wird während der Baumpflegemaßnahmen zeitweise eine Vollsperrung erforderlich.
0: Wie auf der Webseite der Gemeinde Markersbach zu erfahren ist, finden Bauarbeiten auf der Dammkrone des Unterbeckens des Pumpspeicherwerkes Markersbach statt. Dazu wird der Parkplatz und der öffentlich genutzte Wanderweg über die Dammkrone vollständig für Fahr- und Fußgängerverkehr voll gesperrt.

0: Die Stadtverwaltung Annaberg-Buchholz hat eine Reduzierung der Höchstgeschwindigkeit auf der B95 gemeldet. Aufgrund der Vollsperrung der Bärensteiner Straße und der damit verbundenen Umleitung ist in Fahrtrichtung Chemnitz seit Beginn des Schuljahres das Linksabbiegen für den Busverkehr von der B95 in den Oberwiesenthaler Weg in Richtung Aldi zugelassen. Um die Verkehrssicherheit zu gewährleisten, wird in Fahrtrichtung Chemnitz die zulässige Höchstgeschwindigkeit von 70 auf 50 km/h reduziert. In Fahrtrichtung Oberwiesenthal wird die bereits bestehende Geschwindigkeitsregelung von 50 km/h um ca. 350 Meter vorverlegt. Für die Dauer der Baumaßnahmen kann es zu Geschwindigkeitskontrollen in diesem Bereich kommen.
1: Schwarzenberg und das Pellerkastrum, ein Schloss voller Geschichte, sind derzeit Gastgeber für die 23. Jahresausstellung der Künstlergruppe Exponat. Die traditionelle Schau der anerkannten Holzgestalter fand 2016 schon einmal im Schwarzenberger Schloss statt. Auch 2026 werden die aktuellsten Werke der Künstler gezeigt.

0: Die Sonderausstellung ist bis zum 1. November wöchentlich von Dienstag bis Sonntag in der Zeit von 10 bis 17 Uhr zu sehen.
1: Zum Start der Spielzeit 2026/27 wechselt die Erzgebirgische Theater- und Orchester GmbH beim Kartenverkauf vom bisherigen System zum europaweit führenden Ticketanbieter Eventim. Mit dem neuen Ticketsystem soll der Ticketverkauf für die zahlreichen Veranstaltungen des Eduard-von-Winterstein-Theaters und der Erzgebirgischen Philharmonie Aue künftig komfortabler und flexibler werden. Es wird zum Beispiel möglich sein, Gutscheine auch online zu kaufen und einzulösen. Aktuell können die Veranstaltungen für die neue Spielzeit bereits reserviert werden. Der eigentliche Kartenverkauf startet dann pünktlich am 3. September mit der Spielzeit.
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0: Wenn du jedes Mal stehen bleibst, wenn ein Hund bellt, wirst du deine Reise nie beenden. Aus dem Arabischen.
1: Wenn du jedes Mal stehen bleibst, wenn ein Hund bellt, wirst du deine Reise nie beenden. Ich will den eben gehörten Spruch gern zum Anlass für einen Hinweis nehmen. Kommende Woche werden wir in der Bergzeit eine vierteilige Serie haben, in der es um Hunde und Katzen geht. Wir waren nämlich im Tierheim Boggau zu Gast. Heute geht es aber erst einmal in Freiberg mit August von Sachsen weiter. Vorher schauen wir aber erst nochmal auf die Straßen im Erzgebirgskreis oder auf das, was dort auf vier Rädern unterwegs ist.
2: Fünf Fakten über Autos im Erzgebirgskreis. Erster Fakt: Der aktive Fahrzeugbestand betrug laut Zulassungsbehörde des Landratsamtes Erzgebirgskreis zum 1. Januar 2026 ganz genau 297.143 Fahrzeuge. Zweiter Fakt: Im vergangenen Jahr zählte die Kfz-Zulassungsstelle im Landratsamt Erzgebirgskreis 8.687 Neuzulassungen fabrikneuer Fahrzeuge. Im Jahr 2024 waren das 9.557, 2023 9.795, im Jahr 2022 9.991 und im Jahr 2021 10.576. Dritter Fakt: Das amtliche Kfz-Kennzeichen Erz findet nach wie vor den meisten Zuspruch. 150.898 Fahrzeuge sind mit dem Erz-Kennzeichen unterwegs. Vierter Fakt: Zusätzlich können mit in alphabetischer Reihenfolge ANA, ASZ, AU, MEC, MAB, STL, SZB bzw. ZP sogenannte Unterschiedskennzeichen verwendet werden. Wir lassen etwas Zeit zum Betrachten des Rankings. Fünfter Fakt: Die Kfz-Zulassungsstelle hat ihren Sitz im Landratsamt Erzgebirgskreis in Annaberg-Buchholz. Außenstellen gibt es in Bad Schlema, Marienberg und Stolberg.
1: Mehrfach war davon schon die Rede. Wir haben heute einen großen Bericht über Kurfürst August von Sachsen in der Bergzeit. Der spätere Monarch wurde am 31. Juli 1526 in Freiberg geboren. Genau 500 Jahre später ist dort ein Fernsehteam für den folgenden Bericht auf Spurensuche gewesen.
3: Ein herzliches Glück auf! Unser Ausflug führt uns heute nach Freiberg, weil ein besonderer Jahrestag gekommen ist. Wir überbringen Blumen zum Geburtstag. Anlässlich des 500. Geburtstags von Kurfürst August besuchen wir ihn und wollen sehen, wie er diesen Tag begeht. Hier in Freiberg machen wir ihm unsere Aufwartung. Die Grabgelege, etwas versteckt im ehemaligen Kurraum des Doms, öffnet heute deshalb ihre Pforten. Wir schließen uns den Gratulanten an.

0: Ein geschichtsträchtiger Raum hier in Freiberg, etwas ganz Besonderes, gibt es in Europa nördlich der Alpen nur einmal hier bei uns. Und warum haben wir uns heute hier zusammengefunden? Um ein Geburtstagskind zu ehren. 500 Jahre. Eine stolze Zahl. Am 31. Juli vor 500 Jahren wurde Kurfürst August hier in Freiberg geboren. Da war er natürlich noch nicht Kurfürst. Das ist er dann erst geworden, nachdem sein älterer Bruder Moritz von Sachsen im Alter von 32 Jahren starb. Dazu haben wir vom Förderverein des Freiberger Doms uns unsere älteste Domführerin eingeladen, Elisabeth Seidler, die uns gleich ein paar Informationen zu Kurfürst August noch übermitteln wird.
1: Seine Eltern waren Herzog Heinrich und Katharina von Mecklenburg, dort im beginnenden Rund als erste in den Epitaphien dargestellt. Heinrich stirbt 1541, Katharina 20 Jahre später. August ist das sechste Kind seiner Eltern, damit als letzter der Lieblingssohn seiner Mutter, was wir bei seinem Heranwachsen in seiner Regierungszeit immer wieder neu merken. Zehnjährig erhält August den als Humanisten bekannten Rektor der Freiberger Stadtschule, Johann Rivius, als Lehrer. Der unterrichtet ihn in Religion, Geschichte und Latein. 1540 und 1541 ist er mit Rivius und seinem Erzieher Graf Johann von Mansfeld an der Uni Leipzig. 1542 ein Jahr am kaiserlichen Hof in Wien, später in Prag. König Ferdinand von Böhmen lässt ihn fürstliche Sitten und Tugenden kennenlernen. Das lernte er hier am bescheidenen Hof seiner Eltern wahrscheinlich nicht. August wird von Kurfürst Moritz, seinem Bruder, 5 Jahre älter, zum Administrator des Bistums Merseburg bestimmt. Weitere Einkünfte erhält er durch die Ämter verschiedener Städte und ehemaliger Klöster. Aber als junger Mensch wirtschaftet er schlecht. Und noch ein Wort zu den Bauleistungen unter Kurfürst Moritz. Unter Kurfürst August. Moritz hat ja vieles unvollendet hinterlassen, ging durch seinen plötzlichen Tod nicht anders. August hat dann die Festungsanlagen in Dresden und Leipzig vollendet, hat die Annaburg, hat die Lichtenburg im Raum Torgau gebaut und hat nach der Achtsausübung an Johann Friedrich dem Mittleren in den Grumbachschen Händeln ja nicht bloß Weimar, sondern auch Gotha und die Festung in Gotha, die Grimmenstein geschleift und damit diesen Ritter, der sich negativ gegen die Kurwürde der Albertiner aussprach und sich verbündete mit den Ernestinern, besiegt. Das war im Jahre 1566, dass die Grumbachschen Händel befriedet wurden. Und aus dem Grunde ist nämlich an der Kurfürst-August-Figur am Knauf des geschulterten Kurschwerts die Jahreszahl 1566 eingraviert. Wer nahe dran steht, kann das sicher erkennen. Er hat weltliche Ämter von den geistlichen Bistümern getrennt durch Einsetzen eines jeweiligen Administrators. Er hat das reformatorische Geschehen weiter

0: entwickelt durch Säkularisation geistlichen Besitztums zur Vergrößerung seines Kurfürstentums, habe ich ja schon bei ein paar Anzeigen gemacht. Die Grafschaft Henneberg hat er 1563 erworben, die war verschuldet. Und sie haben inzwischen das Henneberger Wappen gefunden, das kann man sich ja gut merken, die Henne auf dem Berg. Und unter den kurfürstlichen Bronzefiguren ist die als letzte erworbene Grafschaft zu finden. Bei den Damen nicht, aber die kommen ja auch aus fremden Gebieten. August hat sich auf allen Gebieten seines großen Landes interessiert und das entwickelt. Er hatte ja auf Moritzens Vorarbeiten aufbauen können. Also das war eine günstige Zeit. Und um gleich noch mal zum Gelde was zu sagen, nach 33-jähriger Regentschaft hat Kurfürst August dann seinem Sohn und Nachfolger Christian I. 2 Millionen Gulden hinterlassen, die Kassen waren gefüllt und eine Fülle unterschiedlicher, aus unterschiedlichen Ländern stammenden Silber- und Goldmünzen. Da können wir erkennen, was für August wichtig war zu sammeln. Bücher aus seiner Bibliothek, Erd- und Himmelsgloben werden dort angeführt, Datumsanzeiger, Uhren, Landkarten, geometrische Instrumente, auch Edelsteine und Gläser. Nach einer fast 33-jährigen Regierungszeit starb Kurfürst August am 11.02.1586 im Alter von 60 Jahren nach einem Schlaganfall. Er war gerade von einem Jagdaufenthalt in Moritzburg zurückgekommen.
1: Wir gratulieren zum Geburtstag.

0: Wir verabschieden uns und lassen den Blick noch einmal schweifen. Hier findet man etwas versteckt einen ehemaligen Freiberger Friedhof, der vom Kreuzgang umschlossen wird. Der Dom zu Freiberg ist allemal eine Reise wert und bietet neben der beeindruckenden Architektur noch so manches Detail, was entdeckt werden will. Wer sich auf die Spuren Kurfürst Augusts begibt, erlebt auch heute noch Überraschendes. Kürzlich fand man bei Renovierungsarbeiten zwei bisher unentdeckte Räume auf der Augustusburg, dessen Name er ihr gab. Hier, so sagt man, könnte es sich um ein geheimes Labor aus damaliger Zeit handeln. Seit kurzem sind diese Räume für Neugierige zugänglich.
1: Zum Schluss der Bergzeit möchte ich noch auf unser Magazin Guggner, unser Erzgebirge mit dem neuen Format Ortsgeflüster aufmerksam machen. Vorgestellt wird jeweils ein Ort im Erzgebirge. Los geht's mit Königswalde. Rund 2050 Menschen leben dort. Was den Ort besonders macht, ist das gute Miteinander der Generationen. Bestandteil der Ortsgeflüsterfolgen soll jeweils ein Gespräch mit dem Bürgermeister sein. In Königswalde ist das Ronny Wehner. Die nächste Bergzeit geht am Montag an den Start. Ein angenehmes Wochenende und Glück auf!

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1: Gelungene Premiere. Zwickauer Stadtsommer begeistert tausende Besucher. Und 100 Jahre Wasserturm. Reichenbachs größtes Fest.
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1: Kurz vorm Wochenende gibt es noch die letzte Sendung in dieser Woche und dazu heißen wir Sie herzlich willkommen. 3 Tage Musik, Fahrgeschäfte, Kulinarik und vor allem jede Menge gute Stimmung mitten im Herzen der Stadt. Der erste Zwickauer Stadtsommer ist Geschichte und dürfte wohl nicht der letzte gewesen sein. Zum ersten Mal hatte der Zwickauer Schaustellerverband das neue Veranstaltungsformat auf dem Hauptmarkt auf die Beine gestellt. Wie es von den Zwickauern angenommen werden würde, wusste man im Vorfeld nicht so recht. Doch schon am Freitagabend gab es darauf eine ziemlich eindeutige Antwort. Der Hauptmarkt war voll und das blieb auch an den folgenden beiden Tagen so.
3: Ein neues Fest, eine neue Idee und vor der Premiere vor allem eine große Unbekannte. Werden die Zwickauer kommen? Die Antwort darauf gab es schneller als gedacht. Bereits am Freitagabend füllte sich der Hauptmarkt. Bei bestem Sommerwetter, kühlen Getränken und zunächst etwas Musik von DJ Nikonos machten es sich die Besucher zwischen Bühne, Fahrgeschäften und zahlreichen Sitzmöglichkeiten gemütlich. Und weil die Temperaturen ihrem Namen alle Ehre machten, hatten die Veranstalter sogar kleine Pools zum Abkühlen der Füße aufgestellt. Spätestens als The Porridges die Bühne übernahmen, war aus dem gemütlichen Start endgültig eine Sommerparty geworden.

0: Die Band kommt zwar heute aus Leipzig, ihre Wurzeln liegen aber in Zwickau. Die Musiker sind hier aufgewachsen, zur Schule gegangen und waren Schüler des Robert-Schumann-Konservatoriums. Ein Heimspiel also und eines, bei dem es vor der Bühne schnell eng wurde.
1: Ein neues Event wurde etabliert und eine Truppe dabei. Wir haben uns doch erst vor 2 Wochen hier gesehen, Kai.
2: Die Zeit verfliegt, ja. Es ist aber ein ganz, ganz großes Glück, wieder da zu sein. Und wie du siehst, wir kennen ja auch viele Leute, die auch an dem anderen Tag bei Summer Rock bei Schumann sagen, gespielt haben. Der liebe Daniel ist ein guter Freund von uns. Und da haben wir gedacht, für die Sommerfreude Zwickau, kommst du mit?
3: Komm ich mit, genau. Da habe ich meine Sachen gepackt, weil ich war so begeistert. Ihr werdet euch vielleicht erinnern, ich habe ein kleines Interview gegeben für euch, neulich. Und war wirklich hin und weg. Und der Kai hat gefragt, hast du Bock mit uns Zwickau zu spielen? Er sagt, natürlich, Zwickau, sofort.
1: Zur Erklärung vielleicht, es gibt in diesem Jahr kein Stadtfest. Und da haben sich tolle Menschen gefunden, haben gesagt, wir wollen trotzdem was für die Zwickauer machen. Wie findest du das?
4: Ich finde das so toll. Es sollte wirklich einfach mehr Kultur geben und wir sind so froh, wieder mit dabei zu sein. Und ja, jetzt erst vor 2 Wochen hier in Zwickau, es ist jedes Mal eine große Freude mit den Leuten und ja, wir freuen uns, dieses Mal wieder mit dabei zu sein.
1: Es ist ein gemischtes Publikum, was hier ist. Ganz viele Junge, aber auch Ältere, die sich freuen, dass endlich mal was los ist.
5: Ja, na klar, aber wir finden ja eigentlich für jedes Publikum immer einen passenden Song und schaffen es eigentlich immer ganz gut, jeden mitzureißen und am Ende des Tages wirklich ein schönes Erlebnis für alle zu bieten.
1: Es gibt ja auch viele kulinarische Köstlichkeiten. Habt ihr schon mal probiert?
6: Ja, es gibt viele Stände, es gibt Rostock, es gibt was zu trinken, es gibt Krebs, es gibt alles Mögliche. Es ist wie ein Stadtfest eigentlich.
2: Wie ein Stadtfest in klein, so ist es.
1: Also Potenzial, um eine Wiederholung aufzuführen?
2: Absolut. Also jedes frei zugängliche Event in Zwickau, wie die Mira gerade schon gesagt hat, ist wichtig, um die Kultur zu fördern. Wir sind immer gerne mit dabei und ich glaube, wenn ihr jetzt gleich mal auf die andere Seite der Bühne filmt, es wird auch fantastisch angenommen. Die Leute freuen sich.
0: Und die Stimmung hielt an. Es wurde getanzt, mitgesungen und gefeiert. Bis weit in den Abend hinein.

Doch der Stadtsommer sollte mehr sein als nur ein Musikfestival. Zwischen Bühne, Rathaus und Schumann-Denkmal sorgten Schausteller mit Fahrgeschäften wie Walzerfahrt und Flying Queens, Kinderkarussell und Verlosungen für Volksfestatmosphäre. Dazu kamen zahlreiche gastronomische Angebote. So war auch für Familien und die jüngsten Besucher einiges geboten. Am Samstag ging es weiter und der wohl prominenteste Gast des Wochenendes wartete am Abend. Nach einem abwechslungsreichen Bühnenprogramm mit Monja und Mr. Phoenix gehörte die Bühne Schlagersängerin und Moderatorin Uta Bresan. Die gebürtige Dresdnerin ist dem Zwickauer Publikum keine Unbekannte und sorgte auch diesmal schnell für Stimmung.

Es wurde mitgesungen und getanzt und das nicht nur vor der Bühne. Bresan suchte die Nähe zum Publikum, mischte sich unter die Besucher und tanzte kurzerhand gemeinsam mit ihnen.

Doch auch danach war noch lange nicht Schluss. Auf der anderen Seite des Hauptmarktes wurde schließlich sogar ein Fahrgeschäft zur DJ-Kanzel. Von der Walzerfahrt aus gab es bekannte Party-Hits vom DJ des Clubs Seilerstraße auf die Ohren.

Während die einen tanzten, nutzten andere den lauen Sommerabend einfach für ein Getränk, etwas zu essen und gute Gespräche. Um 22.30 Uhr gingen die Blicke hinauf Richtung Rathaus. Von dort verwandelten Laser, Musik und Effekte den Hauptmarkt für rund 15 Minuten in eine große Showkulisse. Ein Höhepunkt, der die Besucher sichtlich fesselte und für so manchen Gänsehautmoment sorgte. Danach wurde mit DJ-Musik weiter gefeiert, bis der zweite Stadtsommertag schließlich langsam ausklang. Und auch am Sonntag ließ sich der Sommer noch einmal blicken. Bei bestem Wetter kamen zahlreiche Besucher auf den Hauptmarkt, genossen Musik, Fahrgeschäfte, Essen und das gemeinsame Beisammensein. Den musikalischen Schlusspunkt setzte schließlich die Partyband Simultan. Noch einmal wurde vor der Bühne getanzt und gefeiert, bevor sich der erste Zwickauer Stadtsommer nach 3 Tagen langsam dem Ende näherte.

0: Zwickau kann auf jeden Fall feiern. Zwickau wollte feiern und das hat man jeden Tag gesehen. Das Tolle war, dass der erste Zwickauer Stadtsommer wirklich viele Zielgruppen abgedeckt hat. Wir hatten am Freitagabend die Porridges als Liveband. Da hat eher so, sag jetzt mal, meine Generation wirklich richtig gut gefeiert und getanzt bis spät in den Abend. Am Samstag war dann mit Uta Bresan und Monja und Mr. Phoenix eher das ältere Publikum ein bisschen angesprochen. Danach der DJ mit 90er-Jahre-Party hat wieder das jüngere Publikum angesprochen. Und am Sonntag dann auch durch die Aktion für die Schulanfänger war eher so der Familientag. Es war ein rundum gelungenes Fest für alle Altersklassen. Alle Zielgruppen. Also wie gesagt, es war für alle eine rundum gelungene Veranstaltung. Die Kollegen vom Ordnungsamt hatten auch keine Beschwerden. Ist ja auch ganz wichtig, ne, dass es nicht die Anwohner stört. Die Gastronomen haben sich gefreut, weil die auch nicht zugestellt waren. Die Boulevard-Gastronomie war die ganzen 3 Tage geöffnet. Das hat denen natürlich auch gut getan.
1: Was wenige Tage zuvor noch ein Experiment war, könnte damit den Grundstein für eine neue Zwickauer Tradition gelegt haben. Denn die Premiere hat gezeigt, die Zwickauer haben Lust auf Sommer, Musik und gemeinsames Feiern mitten in ihrer Innenstadt.
2: Ich hatte keine Bammel. Ich hatte viele, die dagegen gesprochen haben oder die gesagt haben, das wird nichts. Ich habe aber ein gutes Gefühl gehabt und das gute Gefühl hat sich bewahrheitet. Das Herz setzt sich immer durch. Wir haben ja gestern eine Riesenparty mit ganz Zwickau gefeiert. Alle haben getanzt, alle haben gelacht. War wunderschön. Also das hat die Erwartungen übertroffen. Und wir freuen uns schon auf die 2. Auflage. Gespräche finden dann demnächst auch statt. Es waren, ich glaube, ganz Zwickau war hier. Also super zufrieden und wir sind glücklich, dass es funktioniert hat und dass alle trotz der Hitze auch zu uns gekommen sind, mit uns gefeiert haben.
1: Möglich wurde das allerdings nicht allein durch die Initiatoren und zahlreichen Helfer. Auch Sponsoren und Unterstützer trugen dazu bei, dass die Premiere überhaupt in dieser Form stattfinden konnte.
2: Ohne unsere Sponsoren wäre es gar nicht möglich gewesen. Sparkasse ZEV, aus dem Stadtfonds haben wir noch Geld bekommen. Und die Schausteller haben hohe Standgelder bezahlt, dass wir dann das Fest überhaupt durchführen konnten. Und nur dieses Gesamtpaket mit allen, die mitgeholfen haben. Also ein riesen Dankeschön auch nochmal von uns, von unserem Schaustellerverband, von mir persönlich. Wir sind über glücklich. Und wenn man gestern hier Abend auf dem Markt war und auch die bösen Kommentare gelesen hat, die wir hatten, dann, wenn man auf den Markt draufgekommen ist, hat jeder gesagt, Mensch, schön und danke, dass ihr das gemacht habt. Wir haben wirklich gestern alle getanzt. Das war absoluter Wahnsinn. Wir hatten einen DJ auf dem Kassendach. Das war wie eine riesen Open-Air-Disco, der Marktplatz. Die tolle Lasershow, die Programme, diese Bands, die Gruppen, Mr. Phoenix und seine Frau. Also ein tolles Programm. Ich würde am liebsten schon wieder das nächste Fest planen. Es hat unheimlich Spaß gemacht. Also das sage ich wirklich ehrlich und offen. Ich habe selten so einen Spaß zu einem Fest gehabt. Das ist auch die Heimatstadt, ist klar. Das ist mit Stolz verbunden. Und mit Emotionen. Wunderschön. Also schade irgendwie, dass wir heute weg müssen, dass wir abbauen, dass es vorbei ist.
0: Auf jeden Fall. Also ich kann wirklich nur ganz ausdrücklich Danke sagen. Danke an den Zwickauer Schaustellerverband unter Maiko Walz, die das wirklich in so kurzer Zeit mit viel Mut auf die Beine gestellt haben. Danke an die Partner und Sponsoren, an euch, an die Sparkasse Zwickau, an die ZEV, die das unterstützt haben. Denn nur so konnte die Veranstaltung durchgeführt werden. Und natürlich danke an alle, die gekommen sind und das Fest zu einem Erfolg gemacht haben. Ich hoffe, wir sehen uns nächstes Jahr.
1: 3 Tage Stadtsommer, 3 Tage ein voller Hauptmarkt und am Ende vor allem eine Erkenntnis. Diese Premiere ruft nach einer Fortsetzung. Warum hast du
2: nicht eingesagt? Natürlich, die Planung für nächstes Jahr, die ist schon im Hinterkopf und dann geht's wieder los, geht's von vorne los alles.
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1: Der Reichenbacher Wasserturm wird in diesem Jahr 100 Jahre alt und natürlich wird dieses runde Jubiläum gebührend gefeiert. Am letzten Augustwochenende geht Reichenbachs größtes Fest über die Bühne. Nur die Sternenweihnacht kommt da noch heran. Die Vorbereitungen für das Fest laufen seit über einem Jahr. Mehr dazu erfahren Sie jetzt.
0: Am 11. August verschafften sich Vertreter der Stadt noch einmal vor Ort einen Überblick. Die Straßenbauarbeiten sind bis zum Festwochenende längst abgeschlossen. Und nicht nur diese.
2: Es sind eigentlich Sachen gemacht worden, die sowieso vorgesehen waren. Also die im Plan standen und eigentlich ist das Wasserturmfest zu dem geruckt, zu den Dingen geruckt, die wir hier schon sowieso vorhatten. Als Beispiel möchte ich nennen hier diese Pergola. Die wurde neu gestaltet, die Säulen wurden neu gemauert und die Begrünung, die Sie hier sehen, die ist jetzt angepflanzt, muss sich natürlich noch entwickeln. Ne? Das ist ein Projekt über EFRE Stadtentwicklung, kofinanziert über Bund-Länder-Programm. Insgesamt hatte das einen Umfang von ca. 75.000 Euro.
0: Nun ist so gut wie alles bereit für das große Fest.
3: Also wir werden 100 Jahre Wasserturm feiern. Das ist also ja kaum zu glauben, dass der Wasserturm schon 100 Jahre alt wird. Und man muss ja dazu sagen, er ist nach wie vor in Betrieb. Das heißt also nicht nur ein technisches Denkmal, sondern tatsächlich aktiv. Und das ist, glaube ich, schon eine Feier wert.
0: So ein Fest erfordert eine lange Vorlaufzeit.
3: Das heißt, wir haben sehr zeitig damit angefangen. Die unmittelbare Vorbereitung hat dann natürlich vor ungefähr einem Jahr angefangen. Die Ideen waren vorher schon hier und da zusammengeführt worden. Und im Grunde genommen, wenn man jetzt mal davon ausgeht, dass wir zwar noch unsere dritte Sternenweihnacht haben werden, wird das aber das größte Fest in diesem Jahr in Reichenbach sein. Und man muss so sagen, der Außenstehende wird es ja vielleicht so gar nicht einschätzen können. Aber wer da alles mit im Boot sitzt und was da alles zu tun ist, das kann man schlecht überschauen, wenn man kein Fachmann ist. Aber da steckt sehr, sehr viel Arbeit drin und vor allen Dingen Herzblut von einer ganzen großen Truppe in Reichenbach, die im Rathaus sitzen. Und das sollte man auch nicht kleinreden, weil da gab es auch Kritik wegen Bällebad und dergleichen mehr, wo ich denke, das wird eine tolle Geschichte werden.
0: Auch dieses Fest wird zum großen Teil von Sponsoren getragen.
3: All das, was wir hier auf die Beine gestellt haben, ist natürlich nicht möglich ohne die entsprechenden Gelder. Nun hat die Stadt da sicherlich einen gehörigen Betrag zur Verfügung gestellt, aber ohne die Sponsoren, die ich ja ausdrücklich noch mal nennen möchte, also nicht einzeln, sondern insgesamt, wäre ein solches Fest nicht möglich. Wir werden uns auch noch mal erkenntlich zeigen, indem wir sie einladen. Ich möchte aber heute schon mal sagen, den Dank aussprechen. Es waren Einzelspender dabei, Firmen dabei, aber eben auch Menschen, die ganz spontan gesagt haben, da würde ich Geld dazu geben. Und ohne die würde ein solches Fest nicht mehr stattfinden können. Insofern vielen, vielen Dank. Ohne sie würden die Menschen in Reichenbach diesen Festakt nicht erleben dürfen.
0: Das Fest wurde von Marktleiterin Annika Ludwig organisiert. Mit Sicherheit keine leichte Aufgabe. Bescheiden möchte sie lieber im Hintergrund bleiben. Die Fest-Highlights verriet uns deshalb Pressesprecherin Heike Kessler. Auch das war keine leichte Aufgabe, denn das Angebot ist enorm.
4: Also am Freitagabend haben wir erstmal die Vogtlandphilharmonie da mit Rock meets Klassik. Und wir werden dort Sitzplätze haben, 700 Sitzplätze. Und es ist natürlich, sind auch eine Menge Stehplätze da. Man kann also überall auch auf Bierbänke werden wir da haben. Und man kann da überall verweilen und sich die Musik anhören. Das wird erstmal der Auftakt sein. Wir haben am ersten Abend nach der Vogtlandphilharmonie, dann am Abend, wenn es dunkel wird, ein wunderschönes musikalisches Feuerwerk, wo der Wasserturm, der 100-jährige, wirklich zur Geltung kommt. Also das wird ein tolles Highlight. Außerdem auf den anderen Bühnen gibt es im Laufe des Abends noch Partymusik. Am Samstag dann fangen wir an mit Brass am Turm. Dort werden verschiedene Gruppen auftreten mit Blasmusik. Und dann wird es Modenschau geben, es wird eine Tanzskala geben, eine Feuershow, wieder Partybands, Kinder, die auftreten. Also so unterschiedliche Programme, dass wirklich für jeden was dabei sein könnte, sein wird. Und wir freuen uns sehr auf die Programme, auf alles das, was es drumherum geben wird. Es wird einen großen Ninja Warrior Parkour geben, einen richtig großen auf der Straße. Es gibt viele Spielgelegenheiten. Die Jugendlichen sind dabei, die auch Graffiti anbieten werden. Ein besonderes Highlight für Kinder, aber auch dann, denke ich, in den Abendstunden für Erwachsene, ist unser großes, riesengroßes XXL-Bällebad. Denn wir haben gesagt, Wasser im Brunnen kann jeder haben. Wir haben dort ein riesen Bällebad, wo sich alle amüsieren können. Also das Festgelände umfasst hier natürlich das ganze Gebiet um den Wasserturm direkt, aber es wird natürlich auch im Stadion gibt es Spiele, da gibt es Nachwuchsspiele des RFC und dann auch der anderen Gruppen. Es wird also fußballerisch viel los sein. Also es wird für jeden, für junge Leute und vor allen Dingen auch für Kinder sehr, sehr viel geben, was hier zu tun ist, wo man verweilen kann. Und natürlich darf man auch bei so einem Fest nie vergessen, dass man gut essen und trinken möchte. Wir haben auch an dem Tag dann den Wasserturm, die Gaststätte mal kurz geöffnet. Dort wird es Kaffee, Kuchen, alkoholfreie Getränke geben. Und die anderen Sachen dann, also Bier und Roste und alles das, was man so von so einem Fest erwartet, gute Cocktails, das gibt es natürlich hier auch.
0: Das war nun ein Bruchteil des Festprogramms. Natürlich können Sie sich im Detail online informieren.
4: Das Programm findet man online auf unserer Homepage www.reichenbach-vogtland.de. Wir haben es auf den Kanälen Social Media veröffentlicht. Und in den nächsten Tagen werden wir auch einige Programmpunkte rausholen. Werden wir zum Beispiel nochmal auf die Musikstücke der Vogtlandphilharmonie eingehen, sodass man sich richtig drauf freuen kann.
0: Wie sieht es mit der Parksituation aus?
4: Naja, Parkplätze. Die Reichenbacher suchen sich schon ihre Parkmöglichkeiten. Wir müssen natürlich hier auch einiges absperren. Da gibt es eben die Sicherheitsmaßnahmen. Man muss immer sehen, dass wir auch rankommen mit dass Feuerwehr und auch Notdienste hier rankommen. Gleichzeitig muss man auch ein bisschen was absperren. Die Künstler brauchen auch ein bisschen Parkraum. Aber es gibt Behindertenparkplätze direkt hier in der näheren Umgebung. Und wir haben dann auch noch einen größeren Parkplatz. Der ist etwas weiter weg, aber wir denken, es ist schon noch machbar. Also wir haben ein gutes Programm, ein richtig tolles Programm auf die Beine gestellt. Wir gehen davon aus, das Wetter wird gut. Und für das ganze Fest ist der Eintritt frei. Also alle Angebote, die man hier erleben kann, alle Programme sind kostenfrei.
3: Also, liebe Reichenbacher, liebe Gäste, ja, liebe Neugierige, kommen Sie am 28. August, am Freitagnachmittag, am späten Nachmittag nach Reichenbach hier zum Wasserturm. Sie werden zwei tolle Tage oder einen tollen Abend und einen tollen Tag erleben. Je mehr Sie hierher kommen, desto bunter und abwechslungsreicher wird es. Sie werden es nicht bereuen. Und ich werde gegen 17 Uhr schon hier sein. 18 Uhr werde ich mit dem Landrat das Wasserturmfest eröffnen. Danach werden wir hier ein Schild einweihen, was den neuen Platz betrifft, den Rudolf-Ladewig-Platz. Und vielleicht gibt es auch noch eine Überraschung. Ich muss noch mal mit dem Landrat sprechen, sodass Sie auch alle Fälle auch auf Ihren Spaß kommen. Vielen Dank schon mal.
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1: Es hat aktuell so den Anschein, dass sich der Sommer so langsam verabschiedet. Bei gerade einmal 18 Grad in der Spitze erwartet uns am Samstag ein Mix aus Sonne und wolkigen Abschnitten. Ein leicht böiger Wind wird unser Begleiter sein. Im Tagesverlauf könnten uns immer wieder kurze Regenschauer ereilen. Bei ähnlichen Werten wie am Vortag dominiert am Sonntag Sonnenschein das Wettergeschehen im Sendegebiet. Aber auch harmlose Wölkchen sind mit am Start. Die neue Woche beginnt mit Höchsttemperaturen um die 20 Grad recht freundlich. Den ganzen Montag überstrahlt die Sonne. Dann wird es von Tag zu Tag immer wärmer. 14 Sonnenstunden und angenehme 25 Grad, das sind die Aussichten für den Dienstag.
2: Das war die letzte Sendung in dieser Woche. Wenn Sie sie noch mal sehen wollen, YouTube macht's möglich. Ansonsten dann bis nächste Woche, dann gibt's wieder eine neue Ausgabe am Montag. Schönes Wochenende Ihnen, machen Sie es gut.

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2: Hallo und herzlich willkommen. Ich begrüße Sie zur Drehscheibe Lausitz am Freitag, dem 21. August. Schön, Sie wieder begrüßen zu dürfen hier im Lausitzwelle Fernsehen, auf unserem YouTube-Kanal und auf Sachsen 1. Eine Verbandsgemeinde ist laut Beamtendeutsch ein Zusammenschluss mehrerer kleiner, selbstständiger Gemeinden oder Orte in einem Landkreis, die sich ein gemeinsames Verwaltungsdach teilen. In Sachsen werden diese Konstrukte Verwaltungsverbände genannt. Im Elbe-Elster-Kreis will nun schon seit längerem der Ort Falkenberg aus der dortigen Verbandsgemeinde Liebenwerda wieder austreten. Das scheint aber nicht ganz so einfach zu sein, wie man sich das vorgestellt hatte.
3: Die Euphorie.

0: Übergroß, als 2019 die Städte Bad Liebenwerda, Übiger-Warnbrück, Falkenberg-Elster und Mühlberg-Elbe beschlossen, sich zu einer Verbandsgemeinde zusammenzuschließen. Als Vorbilder galten Verbandsgemeinden in Rheinland-Pfalz und Sachsen-Anhalt. In Brandenburg war die Verbandsgemeinde Liebenwerda die erste ihrer Art. Mit der Wahl ihres ersten Bürgermeisters Anfang 2020 war das Konstrukt perfekt. Allerdings knirschte es schon bald wortwörtlich im Gebälk. Als im Juli des vergangenen Jahres Stefan Barwey, damals Bürgermeister von Falkenberg-Elster, von seinem Amt zurücktrat, glich dies einer Zäsur. Die Stadt wollte damit auch aus der Verbandsgemeinde austreten. Vollzogen werden sollte das bis Ende dieses Jahres. Das wird so aber nun wohl nicht kommen, wie Verbandsgemeindebürgermeisterin Claudia Sieber gegenüber der Lausitzwelle erklärte.
1: Falkenberg hat eine Arbeitsgruppe gebildet und auch die anderen drei Städte und die Verbandsgemeinde haben eine eigene Arbeitsgruppe gebildet und setzen sich jetzt sozusagen damit auseinander. Was wäre, wenn Falkenberg austritt? Welche Anlagevermögen muss mit drüber gehen? Welches Personal muss mit drüber gehen? Und welche Schritte müssen rechtlich auch getan werden, damit wieder eine neue amtsfreie Gemeinde entsteht? Und in dem Prozess sind wir jetzt gerade und Sie können sich vorstellen, es gibt im Moment keine Einigkeit und daraufhin werden wir das moderiert begleiten. Es sieht so aus, dass der Termin zum 01.01.2027 nicht möglich ist, weil noch Fragen zu klären sind und letztendlich entscheidet das Ministerium für Inneres und Kommunales dann darüber, ob die Vereinbarung, die alle vier Städte und die Verbandsgemeinde einvernehmlich treffen müssen, auch dazu führt, dass Falkenberg zukünftig allein als amtsfreie Gemeinde dastehen kann.
2: Was würde denn ein Austritt für Falkenberg und für die anderen Städte in der Verbandsgemeinde bedeuten?
1: Ja, ein Austritt ist teuer. Falkenberg hat die Kosten des Austritts zu tragen. Die Frage ist, wie hoch die sind. Das wird gerade ermittelt, weil es gibt noch kein Beispiel bundesweit, das sowas als Schablone vorgibt. Und die anderen Städte, die drei verbleibenden plus die Verbandsgemeinde, darf nicht schlechter gestellt werden. Das heißt, sie müssen auch ihre pflichtigen Aufgaben wie Standesamt, Brandschutz und auch Personalkosten, Kitaschule so erfüllen können wie vorher. Und zwar in der gleichen Qualität oder in einer noch besseren Qualität zu Zukunftsgewandt. Und das ist ein Thema, das beschäftigt ganz viele jetzt und es ist auch ein Prozess und das wird teuer werden.
3: Die Auferstehungskirche im Süden von Görlitz im Stadtteil Weinhübel ist einige hundert Jahre alt. Der Zahn der Zeit, Holzwürmer und Schwamm haben sie und die vor allem hölzernen Einbauten im Laufe der Jahrhunderte nicht verschont. Vieles ist inzwischen instand gesetzt und restauriert worden. Darüber sprachen die Architektin und die Restauratorin bei einer Veranstaltung zur Übergabe des Zuwendungsbescheides für die Sanierung des Kirchenschiffs, den Ministerpräsident Michael Kretschmer nach Görlitz brachte. In dem Bescheid steht, dass etwa zwei Drittel der Sanierungskosten übernommen werden.
4: Wir wollen unser Erbe, das was wir übernommen haben, weitertragen. Wir wollen es sichern. Wir wollen dafür sorgen, dass nächste Generationen sich daran freuen. Wir wollen, dass Menschen wissen, das ist eine Region, ein Landstrich, der christlich geprägt ist und es bedeutet uns etwas. Es ist eine Einladung für andere, hierher zu kommen, auch aus anderen Regionen, mit anderer Kultur, mit anderer Religion, weil wir damit auch Orientierung geben. Das funktioniert aber nur, wenn diese Orte auch wirklich einladend sind. Und wenn man, wie Sie gesagt haben, sie auch lesen kann, wenn man vor einem Altar stehen kann, so wie das hier der Fall ist. Ich freue mich sehr, dass das so möglich ist.
5: Es ist ganz einfach so, dass man mit einem Kirchengebäude natürlich auch ein Stück Geschichte übernimmt. Und so ist das also mit diesem Gebäude auch geschehen. Und das, was Sie vielleicht schon gehört haben, aufmerksam gehört haben, die Musik, die uns zunächst am Beginn dieser Veranstaltung empfangen hat, kam von einer ganz besonderen Orgel. Diese Orgel, die hat im vergangenen Jahr ihr 150. Jubiläum gefeiert und ist eine der selten alten Orgeln hier im Kirchenkreis.
3: Nachdem der Klang des alten Instruments verhallt und der Ministerpräsident zum nächsten Termin unterwegs ist, sieht man dem Pfarrer Freude und Erleichterung an.
6: Der heutige Tag war ein besonderes Zeichen für uns als Gemeinde und auch die Präsenz des Herrn Ministerpräsidenten war nochmal ein ermutigendes Zeichen für uns hier in Weinhübel, dass für künftige Generationen dieses schöne Kirchlein erhalten werden kann, sodass Menschen hier ein- und ausgehen können und Freude haben, auch in zukünftigen Jahren hier in diese Kirche einkehren zu können.
3: Gemeinsam wird der alte und bisher unsanierte Taufengel an seinen Platz gerückt und der große und goldglänzende schwebt wieder in Richtung Decke. Von dort hat er einen guten Überblick über das, was sich künftig im Kirchenschiff bis auf die Orgelempore hinauf tun wird. Die finanziellen Grundlagen dafür sind mit der Fördermittelzusage im Zuwendungsbescheid jedenfalls gelegt.
7: Nach der erfolgreichen Teilnahme an den Special Olympics Nationalen Spielen im Saarland sind die Sportlerinnen und Sportler der Lausitzer Werkstätten in Hoyerswerda geehrt worden. Bei einer kleinen Feier in der Cafeteria kamen Athleten, Trainer, Betreuer und Sponsoren zusammen. Geschäftsführer Robert Rüß würdigte dabei besonders den Einsatz der Sportler und das Engagement der Trainer und Betreuer. Neben den gewonnenen Gold-, Silber- und Bronzemedaillen gab es auch weitere Auszeichnungen. Katharina Nolde, Erik Onveto und Sabine Schulz erhielten für ihre Teilnahme an den Special Olympics das Sportabzeichen in Gold. Auch die Unterstützung der Sponsoren wurde hervorgehoben. Dazu gehört unter anderem der Lions Club Hoyerswerda, dessen Vertreter die Arbeit der Sportler und der Werkstätten würdigten.
8: Warum haben wir als Lions Club Hoyerswerda Special Olympics von unserer Lausitzer Werkstatt unterstützt? Durch einen Zufall haben wir gehört, welches großes sportliche Highlight für Menschen mit Behinderung in Saarland stattfinden und dann Menschen von uns aus Hoyerswerda. Und da war es für uns wirklich eine Genugtuung, dabei zu sein, zu unterstützen. Weil das, was diese Menschen leisten, tagtäglich mit ihren Betreuern, ist faszinierend. Das stellt ja für unsere Gesellschaft. Es wird zurzeit groß diskutiert. Und es gibt nach wie vor tolle Menschen, die tolle Menschen unterstützen. Und da wollten wir ein Teil davon sein. Und dass dann auch so tolle Ergebnisse herausgekommen sind, das macht uns alle hier in der Stadt Hoyerswerda umso stolzer. Und ich denke, diese Truppe wird auch in den nächsten Jahren viel reißen.
7: Für die Athletinnen und Athleten geht es derweil sportlich weiter. Beim anstehenden Knappenman stehen unter anderem der Triathlon und der Charity-Lauf auf dem Programm. Auch nach den Special Olympics wollen die Sportler also weiterhin aktiv bleiben.
9: Die Lausitz als Industriestandort lockt nicht selten Firmen und Investoren aus der gesamten Bundesrepublik an, um hier wirtschaftlich aktiv zu werden. Nun will eine Firma aus Dresden, die einer der globalen Führer in Sachen Wasserstofftechnologien ist, hier ein großes und innovatives Projekt verwirklichen.
10: Im Industriepark Lausitz in Schwarzheide wurde der Spatenstich für eine hochmoderne Wasserstofftestanlage, betrieben durch die Firma Sunfire, gesetzt. Wohingegen beim üblichen Verfahren zur Herstellung von Wasserstoff H2O in seiner flüssigen Form benutzt wird, soll die Anlage von Sunfire sich stattdessen am im Industriepark entstandenen Wasserdampf bedienen.
11: Und dann führen wir diesem Dampf Strom zu über eine sogenannte Elektrolysezelle. Das ist im Grunde genommen wie eine Batteriezelle, der man einfach von außen den Energieträger zugibt. Der Wasserdampf umgewandelt in Wasserstoff und Sauerstoff. Der Sauerstoff geht an die Luft und der Wasserstoff steht dann für die industrielle Nutzung zur Verfügung.
10: Nicht nur der Wasserdampf wird vom Industriepark entnommen. Die Elektrolyse zur Wasserstoffgewinnung funktioniert unter hohen Temperaturen bei etwa 850 Grad Celsius. Statt Wärme durch Strom soll dafür die im Industriepark erzeugte Abwärme benutzt werden und dementsprechend die Kostenintensivität des Verfahrens senken. Sunfire verspricht einen Rekordwirkungsgrad von bis zu 89% in der Wasserstoffgewinnung. Der technische Leiter Christian von Olzenhausen erklärte gegenüber der Lausitzwelle, wieso das ursprünglich in Norddeutschland geplante Projekt nun in Schwarzheide umgesetzt wird.
11: Grundsätzlich braucht man zur Nutzung der fossilen Energien wie auch zur Nutzung der erneuerbaren Energien genau die gleichen Fachkräfte, auch die sehr ähnliche Technologien. Und wir haben hier, was die Infrastruktur umgeht, was aber auch das Fachwissen angeht, sehr, sehr gute Voraussetzungen, um solch eine Anlage zu bauen und zu betreiben.
10: Der Geschäftsführer von BASF, Jürgen Fuchs, bezeichnet die Errichtung der Anlage als starkes Signal für die Attraktivität unseres Standortes. Mit einer Fertigstellung der Testanlage soll im Verlauf des nächsten Jahres gerechnet werden.
12: Auch kleine Orte können manchmal auf eine lange Geschichte zurückblicken. Der Nischwitzer Ortsteil Loga mit seinen etwa 100 Einwohnern wurde zum Beispiel schon im Jahre 1226 erstmals als Burgwart Lagowe erwähnt, wie aus einer Veröffentlichung des hier ansässigen Burgwartvereins hervorgeht. Der Name deutet auf eine noch wesentlich ältere Besiedlung des heutigen Loga hin. Die auch als Burgwart bezeichnete Logaer Schanze entstand etwa um das Jahr 1000 nach Christus.

0: als slawischer Ringwall und zählt zu den größten hochmittelalterlichen Sumpfschanzen der Region. Die Logoer Schanze bildet bereits seit dem Ende des 19. Jahrhunderts eine beeindruckende Kulisse für Theateraufführungen und sie ist auch der Schauplatz der Feierlichkeiten, die im Rahmen des diesjährigen Schanzenfestes am Sonnabend des 22. August stattfindet. Zu den Höhepunkten zählen die Präsentation der Logoer Chronik um 14.15 Uhr sowie eine Theaterzeitreise durch 800 Jahre Ortsgeschichte um 18.30 Uhr. Bereits im Juni wurde ein Gedenkstein aufgestellt, der künftige Generationen von Logoern an das Jubiläum im Jahr 2026 erinnern soll.
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2: Wir kommen zu unseren heutigen Kurznachrichten aus der Lausitz. Bischofswerda bekommt jetzt sein ganz eigenes Fotoalbum. Und das ist ziemlich umfangreich. Fast 4000 Aufnahmen zeigen die Stadt so, wie sie heute aussieht. Ein Blick zurück für die Zukunft und gleichzeitig ein ganz persönlicher Beitrag zur großen 800-Jahr-Feier.
3: Eine einzigartige Momentaufnahme von Bischofswerda hat Ortschronist Gerald Swarowski jetzt dem Stadtarchiv übergeben. Innerhalb von nur 3 Monaten fotografierte er nahezu alle Wohn-, Geschäfts- und Wirtschaftsgebäude der Stadt und ihrer Ortsteile. Insgesamt fast 4000 Bilder. Auch ein Großteil der rund 180 Straßenzüge wurde dokumentiert. Die Sammlung zeigt damit den baulichen Ist-Zustand Bischofswerdas zum 30. Juni 2026. In den kommenden Jahren soll sie weiter ergänzt werden. Swarowski versteht die Dokumentation als seinen persönlichen Beitrag zur 800-Jahr-Feier der Stadt im kommenden Jahr. Die Sanierung des Heidebergturms auf der höchsten Erhebung Brandenburgs an der unmittelbaren Grenze zu Sachsen ist fast abgeschlossen. Aktuell ist man damit beschäftigt, das rekonstruierte, gut 4 Tonnen schwere Dach wieder aufzusetzen. Insgesamt wurden dann rund 260.000 Euro in die Erneuerung investiert. Unter anderem mussten 2 Etagen der Holzkonstruktion erneuert werden. Nach derzeitigem Stand kann Ende September mit der Fertigstellung gerechnet werden. Die Neueröffnung soll dann im Oktober erfolgen. "32 Schülerinnen und Schüler des Erwin-Strittmatter-Gymnasiums in Spremberg haben im Rahmen des Projekts Stadtentdecker Ideen für die Neugestaltung mehrerer Grünflächen entwickelt. In 8 Teams entstanden Konzepte für die Liebesinsel, den Lassoberg und Flächen im Stadtzentrum. Die Entwürfe wurden bereits öffentlich präsentiert und sind noch bis Ende August im Foyer des Rathauses zu sehen. Ab Montag wird der Brautwiesenplatz in Görlitz umfassend erneuert. Stadt, Stadtwerke und der Freistaat investieren gemeinsam rund 1,5 Millionen Euro. Zunächst werden unter anderem Fernwärme, Trinkwasser- und Gasleitungen sowie Kabel neu verlegt. Anschließend folgen neue Gehwege und Grünflächen, die sich am historischen Vorbild orientieren. Die Kreisfahrbahn wird schmaler, außerdem entstehen neue Grünflächen mit Bäumen. Dafür fallen die meisten Parkplätze direkt am Kreisverkehr weg. Die Fahrbahn soll bis Ende 2026 fertig sein. Die restlichen Arbeiten dauern voraussichtlich bis Mitte 2027. 4 neue Nachwuchskräfte beginnen in diesem Jahr ihre berufliche Laufbahn im Unternehmensverbund der Stadtwerke Hoyerswerda. Beim traditionellen Welcome Day lernten sie ihre neuen Aufgabenbereiche und Kollegen kennen. Auf dem Programm stand unter anderem ein Besuch der Kläranlage der Versorgungsbetriebe Hoyerswerda. Dort starten 2 junge Menschen als Industriemechaniker und einer als Industriekaufmann. Ein duales Studium der Wirtschaftsinformatik beginnt zudem bei den VBH Services. Insgesamt sind damit aktuell 21 junge Menschen in Ausbildung oder dualem Studium bei den Stadtwerken und ihren Tochterunternehmen. Auch für das Ausbildungsjahr 2027/28 sind wieder verschiedene Ausbildungs- und Studienplätze geplant.
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1: Rap aus Weißwasser ohne Filter und ohne Lust, jedem Trend hinterherzulaufen. Bei Vorgestellt und Veröffentlicht wird es diesmal richtig heimatverbunden. Ich habe Misomania getroffen. Die beiden sprachen mit mir über Boom Bap, ihre Liebe zur Lausitz und die Frage, warum man musikalisch nicht immer mit dem Strom schwimmen muss. Was hinter Misomania steckt, sehen Sie jetzt bei Vorgestellt und Veröffentlicht.

0: Weißwasser, Boom Bap und jede Menge Heimatliebe. Bei Misium Maniac gehört all das zusammen. Die beiden Rapper aus der Lausitz machen Musik, die nicht versucht, einem Trend hinterherzulaufen, sondern vor allem eines sein soll: authentisch. Ihre Heimat spielt dabei eine ziemlich große Rolle. Wer die beiden noch nicht kennt und nur einen Song hören dürfte, welcher wäre der perfekte Einstieg in die Welt von Misium Maniac?
1: Auf jeden Fall die ESW-Songs. Entweder 0243 oder Kohlerevier, würde ich jetzt sagen.
2: Also ich würde entweder auch Kohlerevier sagen oder Sommer 029. Geht's nicht nur um Weißwasser, aber so eine kleine Liebeserklärung an unsere Region.
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0: Ihre Musik entsteht dabei nicht nach einem festen Bauplan. Einer von beiden bringt einen Beat oder eine Idee mit, der andere steigt ein und aus zwei Einzelkünstlern wird ein gemeinsamer Sound. Aber wie funktioniert das Zusammenspiel eigentlich hinter den Kulissen? Wer macht was und wie viel Miso steckt in Maniac und umgekehrt?
2: Am Anfang unserer Zusammenarbeit war das so, dass der Richard schon vorher Musik gemacht hat und schon eine ganze Weile länger Musik macht als ich. Und da hat er mich so ein bisschen an die Hand genommen anfangs und mir viel beigebracht. Mir hat viel Geduld gezeigt und mich viel unterstützt. Und mittlerweile ist es so ein, ja, ich würde sagen, beinahe 50-50-Job, was zumindest das meiste angeht. Richard schneidet noch viel nach unseren Aufnahmen, aber jeder schreibt seine eigenen Texte.
1: Genau, ja. Also ich mache jetzt die meiste Studioarbeit, oder nicht jetzt, eigentlich schon immer die Studioarbeit. Ich sitze dann auch oft da und höre Beats, schicke ihnen das rüber und sage ihnen, was ich für eine Idee habe. Habe meistens schon irgendwie so ein Konstrukt fertig. Wir haben so den ähnlichen Geschmack oder dieselbe Vorstellung, deswegen ist das dann eigentlich immer sehr schnell fertig, sobald einer mit einer Idee um die Ecke kommt.
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0: Und genau dieser gemeinsame Geschmack hört sich vor allem nach einer Richtung an. Klassischer Rap, druckvolle Beats und ein Sound, der deutlich an die goldene Zeit des Hip-Hop erinnert. In einer Zeit, in der sich Musik durch TikTok, Trap und kurze Trends ständig verändert, ist das fast schon eine bewusste Gegenbewegung. Warum bleibt ihr trotzdem eurem Stil treu?
2: Ich möchte halt einfach gerne die Musik machen, die ich auch selber hören würde. Also ich möchte Musik machen, die ich mag und mich nicht verstellen. Ich bin mit Boom Bap aufgewachsen, ich bin mit Oldschool Rap aufgewachsen und ja, das hat mein persönliches Verständnis von Musik einfach geprägt und ich könnte jetzt nicht irgendwie anfangen auf Trap Beats zu rappen oder diesen Techno-Rap machen, nur weil das gerade irgendwie der Film ist, den die Leute fahren oder weil das gerade modern ist. Ich bin eher so der Typ, der es mag, sich selbst dann treu zu bleiben.
1: Ja, wir haben auch schon andere Sachen ausprobiert, aber irgendwie merkt man dann, dass es halt nicht das Richtige ist, dass man das nicht fühlt und sich verstellen müsste. Und wir wollen halt einfach nur die Musik machen, die wir auch selber ja, verkörpern können und dahinter stehen können.
0: In ihren Songs geht es nicht ausschließlich um große Gefühle oder ernste Botschaften. Misium Maniac nehmen sich selbst und das Leben lieber mit einer ordentlichen Portion Humor. Aber was soll bei den Zuhörern eigentlich zuerst ankommen? Ein Lacher oder ein Gedanke?
2: Wir stehen halt so auf Humor. Einfach. Es ist halt wichtig, sich einfach nicht selbst immer so ernst zu nehmen. Auf der anderen Seite gibt es zwar auch so ein paar Songs mit deeperen Texten, die auch zum Nachdenken anregen und das auch gerne sollen und dürfen. Das ist jetzt aber nicht unser Hauptaugenmerk, wenn da mal so ein Song mit mehr Bedeutung kommt oder mit einem Text, der einen mehr berührt, dann liegt das daran, dass wir in unserer Musik auch unser eigenes Leben verarbeiten und in den Songs mit Sachen arbeiten, die wir selbst erlebt haben.
1: Also es läuft ja eigentlich Hand in Hand. Es ist ja immer so eine Mischung aus Wortspiel, witzigen Wortspiel mit einer deeperen Message vielleicht. Also wenn sie nicht auch nicht immer so deep ist, dass man daraus Lebensweisheiten ziehen kann, aber es werden auf jeden Fall oft Sachen angesprochen, die uns persönlich stören. Oder ja auch nicht bloß negative Sachen, sondern auch positive Sachen. Ich mache die Musik auch lieber aus Spaß, weil ja, ich wüsste jetzt nicht, wann ich mal wirklich Musik aus einer Emotion höre oder machen möchte. Meistens einfach nur, ja, um einen coolen Vibe zu haben.
0: Die Lausitzer Füchse und der Eissport gehören für euch genauso zu Weißwasser wie eure Musik. Was bedeutet dieser Verein für euch?
1: Ja, man muss sich ja nur hier umschauen, wie es hier aussieht. Ja, also der Eissport war vor der Musik auf jeden Fall da. Wir sind ja schon als Rotzlöffel, wo wir gerade laufen konnten, ins Stadion gegangen. Das war immer das Größte gewesen. Man hat die ganze Woche dran gedacht, ob im Kindergarten oder in der Schule. Am Sonntagabend schon, wenn man ins Bett gegangen ist, hat man sich schon wieder auf den Freitag gefreut, dass dann das Eishockey-Wochenende wieder vor der Tür steht.
2: Das hat sich auch nicht geändert bis jetzt.
1: Hier ist eigentlich jeder Fan. Also man kommt hier gar nicht dran vorbei. Und es ist halt auch wirklich die erste Liebe und wahrscheinlich auch die letzte Liebe, die man haben wird.
0: Misium Maniac, Baby. Ihr habt also den Sound, die Ideen und die Motivation. Was braucht es jetzt noch, damit es für euch musikalisch weiter vorangeht?
1: Also unser Hauptproblem ist eigentlich, dass wir hier am Arsch der Welt leben, am Waldrand, im gallischen Dorf. Im Vergleich zu anderen Künstlern, die aus größeren Städten kommen, Berlin, Cottbus und so, die haben halt so ein Netzwerk mit anderen Künstlern. Da gibt es Produzenten, Studios, Videografen, Fotografen und so weiter. Also wir suchen auf jeden Fall Leute, die Bock haben, Videos mit uns zu machen, Fotos zu machen, die Bock haben, Beats zu produzieren. Unser Hauptproblem bei Beats ist einfach, dass wir Beats kaufen müssen. Und die Lizenzen sind halt sehr teuer, deswegen können wir meistens keine exklusiven Beats kaufen und deswegen unsere Musik nicht so verbreiten, wie wir es wollen, bei TikTok, Instagram oder Exklusivvideos und so machen. Deswegen brauchen wir Leute, die uns Beats bauen, die mit uns zusammen produzieren, die uns mal einladen ins Studio und einfach Bock haben, was auf die Beine zu stellen. So. Oder jemand, der Social Media, Bock hat, Social Media zu machen, Instagram und TikTok. Wenn du Bock hast, melde dich hier.
0: Zwei Jungs, eine Stadt und ein Sound, der ganz bewusst seinen eigenen Weg geht. Misomaniac zeigen, dass Rap aus Weißwasser nicht zwangsläufig davon erzählen muss, wegzukommen, sondern genauso gut davon, warum man bleiben will. Und vielleicht ist genau das ihre ganz persönliche Liebeserklärung an die Lausitz. Mit den aktuellen Aussichten aufs Wochenendwetter und den passenden Freizeittipps gehen wir langsam auf die Zielgerade unserer heutigen Sendung zu. Mal schauen, ob auch für Sie etwas dabei ist.
4: Der heutige Morgen startete trotz klarem Himmel recht kühl, wobei sich die Temperaturen am Tag auf 22 bis 25 Grad aufwärmten. Nach dem Mittag zogen immer mehr Wolken auf, welche in den Abendstunden lausitzweit für Regen sorgen. In der Nacht soll es dann wieder trocken werden, wobei vereinzelte Wolken am Himmel verbleiben. Diese soll sich außerdem auf 11 bis 15 Grad abkühlen. Der Start in das Wochenende wird voraussichtlich regnerisch. Der Vor- und Nachmittag soll von Schauern geprägt sein, welche von Böen begleitet werden können. Außerdem ist mit Temperaturen von frischen 15 bis 18 Grad zu rechnen. Am Abend sollen die grauen Regenwolken aber gänzlich verschwinden. Außerdem erwartet uns die Samstagnacht mit etwa 13 bis 14 Grad. Am Sonntag können wir dann wieder mit trockenem Wetter rechnen und es werden Werte von 16 bis 19 Grad erwartet. Der Tag soll heiter bleiben, wobei sich die Wolken gegen Nachmittag weiter in den Vordergrund drängen. Ab den Abendstunden soll sich der Himmel wieder aufklaren und die nächtlichen Werte liegen bei etwa 9 bis 11 Grad. Der Start in die neue Woche begrüßt uns mit ähnlichem Wetter, wobei es etwas wärmer werden kann. Tagsüber bleibt es heiter, wobei uns Temperaturen von etwa 17 bis 21 Grad erwarten. Ab dem Abend können wir mit einem freien Blick auf die Sterne rechnen. In der Nacht kühlen sich die Temperaturen auf 8 bis 9 Grad ab.

Vom 21. bis 23. August findet im Großdübener Sportzentrum das jährliche Dorffest statt. Dieses kann am Wochenende ab 11 Uhr

0: besucht werden, wobei der Eintritt kostenfrei ist. Wer ein Moped fährt, kann am Samstag ab 15 Uhr sein Können zeigen. Mit besonderem Geschick und Schnelligkeit kann hier richtig abgeräumt werden. Ab 20 Uhr wird die Partynacht eingeleitet, welche von der Second Life Band musikalisch begleitet wird. Außerdem werden am Sonntagnachmittag die Karnevalsvereine mit ihren Show-Einlagen glänzen. Vom 21. bis 27. August wird es auch in Kamenz feierlich. Das Kamenzer Forstfest hat über die 3 Tage einen gut gefüllten Programmplan zu bieten. Am Samstag wird beim Tischtennisturnier und beim Kegeln um Pokale gespielt. Außerdem findet im Seniorenheim ein Konzert vom großen Blasorchester aus Kolin statt. Aber auch an den anderen Tagen bleibt es spannend. Es stehen Spiele für Schülerinnen und Schüler aller Kamenzer Grundschulen bis zur 3. Klasse, ein Platzkonzert des Spielmannszuges Oberlichtenau sowie ein Schachturnier und ein großes Höhenfeuerwerk auf dem Programm. Mit den Abschlussworten des Oberbürgermeisters sowie einem anschließenden musikalischen Beitrag der beteiligten Orchester findet das Fest dann am Sonntagabend seinen Ausklang. Das 15. Forster Wassertumfest lädt vom 22. bis 23. August zu einem abwechslungsreichen Wochenende ein. Am Samstagabend wird es unter anderem eine eindrucksvolle Feuershow geben. Aber besonders der Sonntag bietet ein vollgepacktes Programm. Unter anderem sorgt der Karnevalsverein Forst Sarko, das Forster Männerballett und das Puppentheater Sternzauber für beste Unterhaltung. Ein besonderes Highlight stellen die Helikopterrundflüge an beiden Wochenendtagen von 10 bis 18 Uhr dar. Und auch der Schaustellerpark bietet jede Menge Spaß für die ganze Familie.
1: Das war die Drehscheibe Lausitz. Am Wochenende gibt's im Lausitzwelle Fernsehen noch den Wochenrückblick mit vielen spannenden Geschichten aus Ihrer Region, vom Lausitzer Seenland über die Westlausitz bis hin ins Elbe-Elsterland. Und das ist auch schon das richtige Stichwort. Im Anschluss hier im Livestream bei Lausitzwelle folgt nämlich jetzt die Regionalzeit für Elbe-Elster mit meinen Kollegen Ken Lohmann. Ich wünsche Ihnen jetzt ein entspanntes Wochenende. Auf Wiedersehen.
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0: Hallo und herzlich willkommen zu dieser neuen Ausgabe von 04 Plus, Ihrem Magazin für die Landkreise Leipzig und Nordsachsen. Ich freue mich, Sie heute hier an diesem Freitagabend begrüßen zu dürfen. Die Feuerwehr rettet bekanntermaßen Leben und das meistens ehrenamtlich. Dafür benötigt sie funktionstüchtige, zeitgemäße Ausrüstung, die auch immer mal wieder erneuert werden muss. In Oschatz freute man sich kürzlich über Fördermittel zu diesem Zweck. Was genau dahinter steckt, weiß mein Kollege Max Förster.
1: Die Anzahl der Einsätze bei der Freiwilligen Feuerwehr Oschatz steigt. 200 waren es in diesem Jahr bereits bis Mitte August. 15 mehr als im Vorjahr zu demselben Zeitpunkt. Dabei ist dieses Hilfsleistungslöschgruppenfahrzeug 20 mit etwa 140 Einsätzen in diesem Jahr vergleichsweise häufig in Gebrauch. 18 Jahre hat es bereits auf dem Buckel. Es ist das älteste Fahrzeug bei der Feuerwehr in Oschatz. Es wurde gebraucht als Ersatz für ein verunfalltes HLF 20 angeschafft. Nun ist die Anschaffung eines neuen Ersatzfahrzeugs geplant.
2: Die Stadt Oschatz hat vor Jahren einen Erneuerungsplan festgelegt mit den Stadträten zusammen per Beschluss, dass man auch eine Planung hat, wenn in welchem Jahr welches Fahrzeug ersetzt werden sollte. Aktuell ist es das älteste Fahrzeug im Stall und ist laut diesem Finanzplan von den Stadträten, der damals beschlossen worden ist, halt jetzt langsam dran.
1: Am Nachmittag des 18. August besuchte Nordsachsens Landrat Kai Emanuel

0: Michael die Feuerwehr-Oschatz und übergab einen Fördermittelbescheid an den Oschatzer Oberbürgermeister David Schmidt. Dieser soll für die Neuanschaffung genutzt werden.
1: Das ist Geld des Freistaates, das er den Feuerwehren zur Verfügung stellt. Und wir als Landkreis sitzen dann gemeinsam mit den 30 Bürgermeistern da und entscheiden, wie dieses Geld verteilt werden soll. Wo, es geht nach Bedürftigkeit, es geht darum, wo viele Einsätze gefahren werden. Und das ist immer eine spannende Runde. Und hier sind wir schon in der kommunalen Familie so weit, dass wir das gerecht verteilen.
0: Etwa 700.000 Euro wird ein neues Fahrzeug kosten. Der Freistaat Sachsen fördert davon 272.000 Euro. Weitere Mittel kommen aus dem Sachsenfonds. Den Rest trägt die Stadt Oschatz. Für Oberbürgermeister Schmidt eine wichtige und berechtigte Ausgabe.
2: Feuerwehr ist eine kommunale Pflichtaufgabe. Und jeder, der schon mal auf die Feuerwehr angewiesen war, weiß auch, das ist unverzichtbar. Und da bin ich auch den Kameraden sehr dankbar, auch für ihr Ehrenamt. Sie machen das ja alles im Ehrenamt und die gehen für die Menschen wirklich durchs Feuer. Und deshalb sollten sie auch immer gut ausgestattet sein. Aber für uns Kommunen ist das natürlich immer ein Kraftakt. Auf der anderen Seite gibt es genug andere Sachen, wo man vielleicht sparen kann. Aber hier geht es um Menschenleben, sowohl bei den Kameraden als auch bei den zu rettenden. Und da gibt es eigentlich keine Diskussion.
0: Der Standort Oschatz ist kürzlich mit Mitteln vom Land Sachsen zum Feuerwehrtechnischen Zentrum ausgebaut worden. Offizielle Eröffnung wird am 29. August sein. Landrat Kai Emanuel ließ sich bei dieser Gelegenheit vor Ort die Räume und neuen Anlagen, wie die Schlauchwaschanlage, zeigen. In der Fahrzeughalle haben 8 Fahrzeuge Platz, auch für den Katastrophenschutz des Landkreises. Bis das neue HF20 hier steht, kann es aber noch etwas dauern.
2: Das kommt jetzt ein bisschen drauf an, wie schnell das dann bei den Herstellern geht. Wir werden jetzt einen Stadtratsbeschluss fassen dann, wo es um die Beschaffung geht. Und dann, wenn das klar ist, dann kann das Fahrzeug im Prinzip bestellt werden. Und dann liegt es halt an den Kapazitäten der Hersteller. Aber ich sag mal, mit 2 Jahren muss man rechnen.
0: Die Ausrüstung an Bord wird in etwa der des aktuellen HLF-20 entsprechen. Einige Neuerungen wird es dennoch geben.
3: Das HLF-20 ist dann im Prinzip der Radweg für schwere Sachen, also Verkehrsunfälle, hauptsächlich schwere Sachen, aber auch Brandereignisse, Wohnungsbrände. Das neue Fahrzeug will auch etwas mehr Wasser haben, dementsprechend an die heutige Zeit, wo jedes Wassertropfen eigentlich zählt bei Brandeinsätzen, ist dann, das alte hat 1600 Liter Wasser, das neue soll halt 2500 Liter Wasser kriegen dann, deshalb auch der Fortschritt dann mit mehr Wasser. Ansonsten die Beladung soll eigentlich auch dementsprechend nach Norm, wo wir das alte Fahrzeug gerade angepasst werden. Da muss sich nicht viel Großes ändern.
0: Für die etwa 65 aktiven Kameradinnen und Kameraden der Freiwilligen Feuerwehr Oschatz bleibt es wichtig, dass die Ausrüstung auf dem aktuellen Stand bleibt. Für den Fall der Fälle.
4: Herzlich willkommen zu den heutigen Nachrichten bei 04+. Dorfwerkstätten unterstützen Sachsens Dorfgemeinschaften. Sachsens Dorfwerkstätten gehen in eine neue Runde. Ab sofort können sich Dorfvereine und Ortschaftsräte für Termine im Jahr 2026 anmelden. Ziel ist es, gemeinsam Ideen für die Entwicklung des eigenen Ortes zu sammeln und konkrete Projekte auf den Weg zu bringen. Die Dorfwerkstätten bestehen aus 2 Terminen. Zunächst geht es um das Zusammenleben im Ort, bisher Erreichtes und mögliche Entwicklungspotenziale. Beim zweiten Treffen werden konkrete Projekte besprochen und Möglichkeiten für deren Umsetzung entwickelt. Für die teilnehmenden Dörfer ist das Angebot kostenlos. Seit 2019 haben sich bereits mehr als 100 sächsische Dörfer an den Dorfwerkstätten beteiligt. Dabei fanden über 200 Veranstaltungen statt. Dritter Flaggenmast am Taucher Rathaus aufgestellt. Am Rathaus in Taucher steht jetzt ein dritter Flaggenmast. Damit können künftig die Europa-, Bundes- und Stadtflagge dauerhaft nebeneinander gesetzt werden. Die Stadt setzt damit einen Beschluss des Stadtrates aus dem November 2025 um. Für die Ausstellung des neuen Mastes mussten einige Fahrradstände am Rathaus weichen. In den kommenden Wochen sollen deshalb an anderen Stellen neue Fahrradbügel installiert werden. An besonderen Gedenk- und Erinnerungstagen kann die Beflaggung weiterhin angepasst werden. Die Stadtflagge kann dann beispielsweise vorübergehend durch andere Flaggen oder Zeichen der Anteilnahme ersetzt werden.
0: Am Sonntag wird Grimma wieder zur Triathlon-Hochburg. Beim 1-Muldental-Triathlon gehen zahlreiche Sportlerinnen und Sportler an den Start. Werbebanner und Hinweisschilder sind inzwischen vielerorts zu sehen. Auch auf die bevorstehenden Einschränkungen im Straßenverkehr werden Anwohner und Besucher vorbereitet. Denn für die Radstrecke werden am Sonntag zahlreiche Straßen im Stadtgebiet zeitweise gesperrt. Die rund 6,7 Kilometer lange Runde führt ausschließlich durch Grimma und ist während des Wettkampfs für den Verkehr nicht befahrbar. Start, Ziel und Wechselzone befinden sich am Floßplatz. Für Autofahrer heißt es deshalb am Sonntag rechtzeitig informieren und mehr Zeit für die Fahrt einplanen. Die Veranstalter und die Stadt haben Anwohnerinformationen zu Sperrungen und Umleitungen veröffentlicht.
4: Kriegsgräber auf Eilenburger Bergfriedhof werden erstmals würdig gestaltet. Mehr als 80 Jahre nach dem Ende des Zweiten Weltkriegs sollen bislang kaum dokumentierte Kriegsgräber auf dem Bergfriedhof in Eilenburg würdig gestaltet werden. Neue Erkenntnisse von Angehörigen, Zeitzeugen und historische Recherchen ermöglichten es der Stadtverwaltung, die Lage mehrerer Sammelgräber eindeutig zu bestimmen. Unterstützt wurden die Nachforschungen durch historische Luftbilder der US-Armee aus dem April 1945. Sie bestätigen die Lage der Grabflächen und belegen, dass es sich um Kriegsgräber im Sinne des Gräbergesetzes handelt. Damit stehen die Flächen dauerhaft unter Schutz und werden künftig vom Bund unterhalten. Ende Juli wurden die Gräber durch den städtischen Bauhof vermessen und für die geplante Gestaltung vorbereitet. Parallel recherchierten Mitarbeiterinnen des Stadtarchivs und des Museums die Daten der dort bestatteten Menschen. Diese Informationen werden nun an die Landesdirektion Sachsen und den Volksbund Deutsche Kriegsgräberfürsorge übermittelt. Zusätzlich läuft bis zum 22. August ein Ideenwettbewerb für die künftige Gestaltung der Gedenkstätte. Die besten Vorschläge sollen im Rahmen der Kunstwoche am 30. August vorgestellt werden. Schlosskapelle Torgau wird Referenz für Akustikforschung. Die Schlosskapelle in Torgau gilt künftig nicht nur als bedeutendes Bauwerk der Reformation, sondern auch als wissenschaftliche Referenz für die Raumakustik historischer Kirchen. Ein internationales Forschungsteam der Technischen Universität Berlin und der American University in Washington hat die Akustik des Gotteshauses umfassend vermessen. Mithilfe spezieller Lautsprecher, Messmikrofone und eines präzisen 3D-Scans wurden Klang- und Sprachverständlichkeit im gesamten Kirchenraum analysiert. Die gewonnenen Daten sollen künftig als Vergleichsgrundlage für Untersuchungen weiterer bedeutender Kirchen in Europa dienen. Eine interessante Erkenntnis der Forschung: Der Kurfürst hatte auf seinem Platz gegenüber der Kanzel keine bessere Sprachverständlichkeit als die Besucher im Kirchenschiff.

Ich sichte gerade Videomaterial vom Inklusionssportfest. Dort war ich zum Drehtermin und habe viele neue Kontakte knüpfen können, viel Neues gelernt und jetzt will ich daraus einen schönen Bericht machen. Mein Name ist Heidi Ludwig, ich bin 19 Jahre alt und mache jetzt nach meinem Abitur ein einjähriges Praktikum bei Muldental TV. 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Dabei sind meine Aufgaben sehr vielfältig, zum Beispiel das Nachrichtenschreiben oder auch Kameraführung. 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
2: Machen wir weiter mit einem besonderen Moment. Ein besonderer Moment für Mark Leberg. Fast 3 Jahre nach der Übergabe des Fördermittelbescheids ist die neue Jugendherberge am Mark-Leberger See fertiggestellt. Mit der feierlichen Schlüsselübergabe geht ein lang erwartetes Projekt an den Start. Und für Bürgermeister Carsten Schütze war es ein ganz besonderer Tag.
3: Die Anteilnahme in den Mittagsstunden des 19. August war groß. Rund 150 Gäste aus Wirtschaft, Politik, Verwaltung und dem öffentlichen Leben waren der Einladung zur Schlüsselübergabe für die Jugendherberge am Markleberger See gefolgt. Der Einladung gefolgt war auch Sachsens Ministerpräsident Michael Kretschmer. In seinem Grußwort betonte er, wie erfolgreich Strukturwandel im Leipziger Neuseenland gelingt.
4: Und wenn man an dem Markleberger See steht und überlegt, wie die vor 30 Jahren vielleicht das gesehen haben oder vor 20, dann ist es genau so ein Samenkorn, den wir in die Erde drücken und daraus wird etwas Gutes werden. Wir müssen uns, meine Damen und Herren, etwas zutrauen. Insofern einen herzlichen Dank für das Engagement. Es ist großartig, dass wir diese neue Jugendherberge hier haben und ich freue mich, wenn ich hier übernachten darf.
3: Für das Vorhaben wurden Fördermittel in Höhe von rund 15,9 Millionen Euro im Rahmen des Investitionsgesetzes Kohleregionen durch die Bundesrepublik Deutschland und den Freistaat Sachsen ausgereicht. 2 Jahre vom offiziellen Spatenstich bis zur Schlüsselübergabe hat es gedauert, um das Projekt umzusetzen. Für den Markleberger Oberbürgermeister ist der Tag der symbolischen Schlüsselübergabe ein ganz besonderer.
5: Ein unglaublicher Festtag heute, weil es geht wirklich ein Traum in Erfüllung. Wir haben die Idee von der Jugendherberge sehr, sehr lange gehabt. Es fehlte immer an der Finanzierung und der Strukturwandel hat uns hier Türen geöffnet, sodass wir jetzt eigentlich ein tolles Objekt heute übergeben konnten. In einer traumhaften Lage direkt am Markleberger See im Umfeld Kanupark, Kletterpark, viele Freizeiteinrichtungen, die hier sind. Und wer das Haus gesehen hat, es ist Begeisterung pur und es war immer ein Herzensprojekt. Und ich bin heute so froh, dass dieses Haus übergeben werden konnte.
3: In seiner Ansprache erinnerte der Markkleeberger Oberbürgermeister

0: Carsten Schütze an das Werden des Projekts. Vom Stellen des Fördermittelantrags 2020, der Übergabe des Zuwendungsbescheides im Oktober 2023 über den Spatenstich im März und der Grundsteinlegung im Juni 2024, 10 Monate später, wurde hier das Richtfest gefeiert. Etwas später als ursprünglich geplant wird die Schlüsselübergabe gefeiert.
1: Die Bauzeit, sage ich, war im grünen Bereich. Wir hatten 3 Monate Verzögerung am Ende, aber bei so einem Großprojekt von 17 Millionen Euro Investitionen, denke ich mal, muss man das einfach einkalkulieren. Wir sind froh, wir sind im Kostenrahmen geblieben und die Bauzeit ist auch in Ordnung. Insofern waren das 3 spannende Jahre, lagen gut im Zeitplan, haben die Grundsteinlegung gefeiert, haben das Richtfest gefeiert und heute eben die Schlüsselübergabe.
0: Symbolisch übergab Carsten Schütze den Schlüssel für die neue Jugendherberge an die geschäftsführenden Vorstände des Betreibers, dem Deutschen Jugendherbergswerk, und Anne-Kathrin Liebthal, der Leiterin des Hauses.
2: Also wir freuen uns sehr, dass es jetzt so quasi richtig losgeht. Wir sind ja seit Mitte des Jahres wirklich im Endspurt für unsere Verhältnisse, haben ganz viele Gewerke geplant, die ganze Innenausstattung ist dann in die Realisierung gegangen. Und das ist jetzt schon toll, heute zu sehen, wie das alles so zusammenkommt. Die ersten Zimmer sind ja fertig heute für die Rundgänge und das ist ein tolles Erlebnis.
0: Gemeinsam mit Ministerpräsident Kretschmer ging es zur Führung durch das Objekt. Dabei sind natürlich die Fakten des Hauses von Interesse. Die Gemeinschaftsbereiche sind modern und großräumig ausgelegt. Dazu gehören die Gruppen- und Tagungsräume sowie die Cafeteria. In 54 Zimmern stehen 170 Betten mit eigenem Bad für die Gäste bereit. Im Außenbereich gibt es Möglichkeiten für Freizeitaktivitäten. Mit dem Haus sind 16 Arbeitsplätze entstanden. Noch sind einige Restarbeiten zu erledigen, aber das Interesse ist jetzt schon riesig.
2: Die ersten Gäste reisen am 31.08. an, sind direkt Schulklassen eingebucht, die das Haus quasi in Besitz nehmen werden.
0: Für den Start hat auch der Markkleeberger Oberbürgermeister gute Wünsche parat.
1: Also ich wünsche dem Jugendherbergswerk, dass ganz viele Gäste hierher finden und ich bin mir sicher, das Haus wird gut gebucht. Also wir merken es jetzt schon, wenn man mal wirklich versucht, eine Klassenfahrt buchen wollen. Das ist ganz schön schwierig, ne? Also das Haus ist offenbar jetzt schon gut nachgefragt und ich wünsche dem Betreiber eigentlich wirklich allzeit gut gefüllte Betten hier, dass das Haus also auch richtig brummt und dass die jungen Leute dann auch hier in die Region ins Leipziger Neuseenland kommen.
0: Die Aussichten dafür sind in der Jugendherberge am Markkleeberger See beeindruckend schön.
3: Im südlich von Leipzig gelegenen Böhlen findet gerade die Deutsche Meisterschaft im Ultraleichtfliegen statt. Der ehrenamtlich betriebene Flugplatz und die Seen der Umgebung bieten einen interessanten Hintergrund für den Wettbewerb, der noch bis Sonntag andauert. Wir waren bei der Eröffnung mit der Kamera dabei, um Ihnen diese Sportart etwas näher zu bringen.
0: Den Flugplatz in Böhlen gibt es bereits seit 1956. Nach der Schließung Ende der 70er Jahre wurde er 1990 wieder eröffnet und wird seitdem betrieben vom Fliegerclub Böhlen, dem das Gelände auch gehört. Am Donnerstag, den 20. August, wurde hier die 34. Deutsche Meisterschaft im Ultraleichtfliegen eröffnet. Andreas Möbius, als erster Vorsitzender des Fliegerclub Böhlen, erinnerte an den Aufbau des Flugplatzes mit Hilfe der etwa 80 ehrenamtlichen Vereinsmitglieder ab 1990. Die fleißige Arbeit hat sich bezahlt gemacht. Seit 1994 gilt er als Verkehrslandeplatz. In Vertretung des Landrates kam Claudia Teichmann, die Leiterin des Liegenschafts- und Kultusamts im Landkreis Leipzig, zur Eröffnung. Sie lud die 23 Wettbewerbsteilnehmer aus ganz Deutschland ein, die Schönheit des Leipziger Südraums aus der Luft und auf dem Boden zu erkunden. Ultraleichtflugzeuge gibt es in vielen Formen. Von offenen Modellen, bei denen der Pilot im Freien sitzt, über Drehflügler, die ähnlich einem Hubschrauber auch eine vertikale Propellerachse haben, bis zu Maschinen, die in der Form eher an Tragflügel-Leichtflugzeuge wie zum Beispiel Cessna erinnern. Neu dabei und deshalb interessiert beäugt, ist ein vollkommen elektrisch angetriebenes Flugzeug. Um an diesem Wettbewerb teilzunehmen, müssen bestimmte Bedingungen erfüllt sein.
4: Ultraleichtflugzeug, das sind Flugzeuge mit einer Max.

0: Sie mal eine Abflugmasse von 600 Kilo. In der Regel sind die zweisitzig, haben zwischenzeitlich vorrangig Rotax-Motoren verbaut. Und die Technik reicht, wie gesagt, vom normalen Rotax-Motor über Verstellpropeller und die Instrumentierung vom normalen Rundinstrument, wie man das aus herkömmlichen Flugzeugen kennt, bis hin zu Glascockpit, wo also alles nur noch digital abläuft.
1: Vor dem Wettbewerbsstart werden Motor und die wichtigen Teile der Flugzeuge noch einmal genau durchgecheckt. Um einen möglichst guten Blick aus dem Cockpit zu haben, muss die Scheibe unter Umständen vom Wasser des Regens der vergangenen Nacht befreit werden. Gute Sicht und Navigationskenntnisse sind die Voraussetzung bei diesem Wettbewerb, bei dem es in erster Linie nicht um eine möglichst hohe Fluggeschwindigkeit geht.
0: Die Aufgabe der Teilnehmer wird sein, zum einen eine Navigationsaufgabe zu lösen. Das heißt, sie müssen vorher Kurse berechnen, müssen Zeiten berechnen, müssen exakt die vorgegebenen Punkte anfliegen, müssen diesen Punkten Bilder zuordnen und im Abschluss an diesen sogenannten Streckenflug, Wettbewerbsflug, müssen die Teilnehmer eine Ziellandung präsentieren. Das heißt, in einem bestimmten Feld müssen sie in der Lage sein, das Flugzeug zu landen.
1: Auch wenn sich gutes Flugwetter für die kommenden Wettbewerbstage angekündigt hat, sind bei den leichten Flugzeugen die Flugbedingungen und deren richtige Einschätzung wichtige Erfolgsfaktoren.
0: Die besonderen Herausforderungen sind natürlich die, dass sich der Wind natürlich im Laufe des Tages mal ändern kann. Und Streckenvorbereitung brauchen die Jungs und Mädels eine halbe bis eine Stunde. Wenn sie dann im Flieger sitzen, kann es durchaus sein, der Wind hat sich wieder gedreht. Dann ändern sich natürlich die Vorhaltewinkel, die man berechnen muss, um das Ziel letztendlich nach Kompass zu finden. Und dazu sagen muss man noch, wir fliegen ausschließlich nach Kompass, GPS-Geräte und andere Navigationsgeräte sind definitiv nicht zugelassen für diese Maßnahme. Wir müssen alle nach dem sogenannten Schnapskompass fliegen.
1: Mit dem Erklingen der deutschen Nationalhymne endete die Eröffnung der 34. Deutschen Meisterschaft im Ultraleichtfliegen. Die Piloten hatten nun noch einmal Gelegenheit, einen kurzen Probeflug zu machen, bevor es zum Briefing und zum Beginn der Wertungsflüge am frühen Nachmittag geht. Diese werden sich noch über Freitag und Samstag, den 21. und 22. August, fortsetzen. Am Samstagabend ist dann eine Meisterschaftsfeier geplant. Am Sonntag, den 23. August, findet die Siegerehrung und damit der Abschluss des Wettbewerbs statt.
2: Gemeinsam in die neue Spielzeit. Der FC Grimma hat im Husarensportplatz die Saison 2026/27 eröffnet. Insgesamt 16 Mannschaften, von den Bambinis bis zu den Herren, präsentierten sich den Fans und Unterstützern. Dabei ging es aber um weit mehr als nur um Fußball. Auch Zusammenhalt, Nachwuchsarbeit und die Zukunft des Vereins spielten eine wichtige und große Rolle.
1: Ein etwas ungewohntes Bild konnte man am Sonntag, den 16. August, im Grimma Husarensportpark sehen. Ungewohnt, weil man dies so noch nicht erleben durfte. Auch wenn es am Vormittag noch nicht danach aussah, mit Beginn des Familienfestes präsentierte sich das Wetter dann in Höchstform. Alle Mannschaften feierten mit ihrem Anhang und den Fans sowie Sponsoren die neue Saison. Ein buntes Bild, welches einigen nicht mehr so schnell aus dem Kopf gehen wird. Gemeinsam statt allein, von den Bambinis bis zu den Herren, Spiel und Spaß für die ganze Familie, so das Motto an diesem Tag. Es sollte auch ein Dankeschön an all jene sein, welche unermüdlich mit ihrer Unterstützung zum Gelingen des Konzeptes des FC Grimma beitragen. Unter der Leitung von Bettina Wiede-Arnold betraten unter wahren Beifallsstürmen 16 Mannschaften von den Bambinis bis zu den Herren den heiligen Grimmaer Rasen, um sich ihrem Anhang einmal geschlossen zu präsentieren. Nach der Begrüßung durch den geschäftsführenden Vorstand Andi Seidel und Toni Sörmus wurden nacheinander die Trainer wie hier Lutz Weide und Hans Kaufmann von den G-Junioren einmal allen vorgestellt. Aber auch die Spieler präsentierten sich nicht nur körperlich dem Anhang. So gab es auch einen Ausblick auf die zukünftige Nachwuchs- und Jugendarbeit, zu der ein neues Jugendkonzept gehört. Gemeinsam mit dem Elternrat soll hier versucht werden, den Nachwuchs nicht nur besser auszubilden, sondern später auch im Verein weiter halten zu können.

0: Hüpfburg austoben und beim Fußballdart seine Treffsicherheit unter Beweis stellen. Ein reichhaltiges Catering-Angebot lud zum offenen Austausch zwischen Mitgliedern, Trainern, Sponsoren und Gästen ein. Mit dem Erstellen aller Mannschaftsfotos der Saison 2026/2027 neigte sich die Saisoneröffnung im Grimmer Husarensportpark seinem Ende.
1: Schauen wir zum Schluss noch einmal auf die Wettervorhersage für das kommende Wochenende. Vielleicht hat der August ja doch noch den ein oder anderen Sommertag für uns im Petto.
2: Für das kommende Wochenende zeichnet sich in den Landkreisen Leipzig und Nordsachsen insgesamt eher gemäßigtes Spätsommerwetter ab. Am Samstag wechseln sich Sonne und Wolken ab. Es sind einzelne Schauer möglich. Größere Regenmengen werden derzeit aber nicht erwartet. Die Höchsttemperaturen liegen voraussichtlich bei 24 Grad. Dazu weht ein schwacher bis mäßiger West- bis Nordwestwind. Am Sonntag zeigt sich das Wetter voraussichtlich etwas freundlicher und überwiegend trocken. Neben einigen Wolken gibt es auch längere sonnige Abschnitte. Die Temperaturen erreichen erneut etwa 24 Grad. Insgesamt wird es damit ein angenehmes, aber nicht hochsommerlich warmes Wochenende. Der Samstag bleibt etwas wechselhafter, während der Sonntag nach aktuellem Stand die besseren Chancen auf längere trockene und freundliche Abschnitte bietet.
1: Wir haben auch schon wieder das Ende der Sendung erreicht. Ich freue mich, dass Sie eingeschaltet haben und wünsche Ihnen jetzt ein schönes Wochenende. Bleiben Sie gesund!

0: Guten Abend und Glück auf, liebe Zuschauerinnen und Zuschauer. Schön, dass Sie heute wieder mit dabei sind. Auch heute gibt es wieder einiges aus unserer Region zu berichten. Von aktuellen Entwicklungen bis zu den Themen, die die Menschen vor Ort beschäftigen. Wir schauen auf die Nachrichten des Tages und natürlich auch auf das Wetter für die kommenden Tage. Heute ist Freitag, der 21. August 2026. Und hier ist Mikional, Ihre tägliche Dosis Information bei Glück auf TV. In Rheinsberg wird derzeit gemeinsam angepackt. Freiwillige aus 12 Ländern helfen dabei, die historischen Gräben des Ortes wiederherzurichten. Sie arbeiten zusammen, lernen die Region kennen und bekommen gleichzeitig einen Einblick in die Geschichte von Rheinsberg. Wir haben die internationale Gruppe bei ihrem Einsatz begleitet.
1: In Rheinsberg, genau genommen am historischen Wassergraben, der Teil des Wanderweges Tag Grabentor ist, sind aktuell junge Leute bei der Arbeit zu sehen. Die Studentinnen und Studenten aus 12 Ländern helfen dabei, ein Stück Welterbe wieder flott zu machen.
2: This job, it's interesting because that's not something I would normally do at home. So it's nice to do something different for a few weeks and to know that we're helping the local community makes it even more rewarding. Oh, I'm from France and I work in communications in the heritage sector.
3: My name is Gabriella and I'm from the United States, from New York. Ich studiere Heritage Conservation and Site Management in Cottbus. European Heritage Volunteers and Brandenburg Technical University have a close relationship. Juan Carlos came and gave a presentation to our university, and this is now my sixth project that I've done. I hope to do many more in the future.
4: And you like the Ore Mountains?
3: Yeah, it's a really beautiful region. And it's my first time here, so lots to learn about the local history. And

0: and everyone in the village has been so nice and warm and welcoming.
1: Organisiert vom Projekt European Heritage Volunteers, dem Welterbe Montanregion Erzgebirge e.V. sowie dem Verein Viertes Lichtloch des Rotschönberger Stollens lernen Sie dabei auch unter fachkundiger Anleitung traditionelle Handwerkstechniken kennen und sorgen dafür, dass die Grabentour wieder an Qualität gewinnt und der nahegelegene Kroatenstein eine Auffrischung erhält.
2: Ja, ich war am Grabentor, aber ich habe meinen Finger zerquatscht, deswegen arbeite ich jetzt hier.
3: Aber das ist trotzdem ja Anstrengung, oder?
2: Nicht sehr einfach, muss ich sagen, aber man braucht einfach Geduld.
4: Ja. Es geht einfach viel schlechter auszumalen, als wenn ich eine glatte Oberfläche habe. Ja. Deshalb ist das einfach ein Geduldsspiel. Und wenn du dem Kunden erklären musst, warum das ein gewisses Geld kostet, dann ist das eben, ja, es muss einer mal gesehen haben. Wenn du das noch nie gesehen hast, wie lange das dauert, wie hier jetzt, jemand, der das professionell macht, gut, der ist natürlich ein bisschen schneller. Aber Uni ist doppelt so schnell oder sowas. Weil es ist einfach Zeit, die es kostet. Ja, es ist in der Richtung gut, dass auch andere, die vielleicht dann mal andere Handwerker anleiten wollen, mal selber merken, was das für Aufwand ist. In der Richtung ist das sehr gut. Ja. Also, dass die das eben selber immer gemacht haben. Ja. Deshalb sagen wir ja normalerweise, bevor du in der Richtung was studierst, lerne ein Handwerk, dann kannst du es anders einschätzen.
1: Albrecht von Schönberg, dem Wald und Flur gehören, unterstützt das Projekt ebenso und ist auch glücklich darüber, dass ich auch des Kroatensteines angenommen wurde.
5: Wir finden es großartig, dass junge Menschen hier an so einem historischen Wanderweg, an einem historischen Monument, wo sich ja im Dreißigjährigen Krieg hier ein äußerst dramatisches Ereignis zugetragen hat, was hier auf dem Stein verewigt worden ist. Und viele Spaziergänger, die Grabentour gehen, googeln ja vorher, was ist auf der Grabentour. Und da gehört der Kroatenstein als einen ganz wichtigen Anlaufpunkt, gehört einfach dazu. Und wenn es jetzt die Jugend kommt, Geschichte wieder ein bisschen sichtbar werden lässt, ist das eine ausgezeichnete Sache, auch für uns als Familie, deren Vorfahren, in dem Fall der Lorenz von Schönbeck seinerzeit hier auf äußerst dramatische Weise verletzt wurde und dann in Freiberg gestorben ist.
1: Rheinsbergs Bürgermeister Markus Buschmühl freut sich über dieses Projekt, da seine Kommune allein diese Anlage schlecht erhalten kann.
6: Also wir sind schwer begeistert, wirklich so viele junge Leute hier im Dorf zu haben, die sich unseres historischen Monuments annehmen. Wir haben sie mitgenommen ins Vierte Lichtloch. Wir sind jetzt hier in der Grabentour, die wirklich viel Pflege bedarf. Und wir sind wirklich schwer begeistert, eine so internationale, aber sehr gemeinschaftlich agierende Truppe hier in der Gemeinde zu haben. Das ist wirklich ein großer Glücksfall für uns.
3: Es wird ja immer gesagt, Welterbe geworden sein ist das eine, es muss jetzt erhalten werden, oder?
6: Es muss gelebt werden, ja, und das ist das, was wir allenthalben sagen und tatsächlich ja auch tun, bezogen auf zum Glück das Vierte Lichtloch, die über den Verein betrieben werden, gelebt werden. Das Thema Grabentour wird durch unsere Wanderwegewartin Frau Gasch sehr hoch gehalten, die sich wirklich sehr darum kümmert, aber die Arbeit, die dahinter steht, den Graben zu pflegen, die Wege zu pflegen, wir sind mit den Schildern schon dabei, den Graben selber, den hätten wir ohne die Hilfe des Welterbes und ohne die Hilfe der European Heritage Volunteers so nicht hinbekommen.
1: Der Welterbevereins Geschäftsführer Steve Ittershagen ist ebenso froh darüber, dass dieses Freiwilligenprogramm schon über so viele Jahre an verschiedenen Welterbebestandteilen Arbeitseinsätze durchführt.
7: Wir sind ja inmitten der Welterbe-Montanregion und es ist toll, dass wir erneut ein sehr schönes Projekt gemeinsam machen können. Das EHV-Projekt ist schon an vielen Stellen in der Montanregion unterwegs gewesen, hat dort wertvolle Arbeit geleistet. Und das ist sozusagen die Arbeit, wofür wir sonst keine Zeit haben, wofür wir sonst keine, vielleicht auch manchmal die Mittel nicht haben, vor allem nicht die Arbeitskräfte haben. Und das ist hier sehr gut eingesetzt. Und ich danke allen, die mitgewirkt haben, den jungen Leuten ganz klar, aber genauso der Gemeinde Rheinsberg und Herrn von Schönberg, ohne die da wirklich aktiv mitmachen, die das sozusagen sich zusammenschließen, um im Interesse dieses Projektes zusammen zu wirken, würde das nicht funktionieren. Und das, ich sag mal, wir haben mehrere positive

0: positive Nachrichten. Erstens, wir sind als Region beliebt. Junge Leute kommen zu uns, junge Leute machen hier was bei uns, junge Leute haben hier einen Eindruck von der Region, können positiv von unserer Region außen erzählen.
1: Der Graben verbindet das vierte mit dem fünften Lichtloch des Rothschönberger Stollens und damit auch symbolisch die Montanregion Erzgebirge. Das Projekt wiederum junge Menschen und die Welterbe-Region, dabei Ausflügen nach getaner Arbeit die Umgebung gemeinsam mit dem Welterbeverein erkundet wird. Am 20. August haben wir diese an der Grabentour bei Rheinsberg besucht.
2: Wer am Sonntag Lust auf Wandern, Musik und erzgebirgische Landschaft hat, für den gibt es einen besonderen Ausflugstipp. Die 16. erzgebirgische Liedertour führt diesmal zwischen Pöhler und Markersbach entlang. Auf knapp 15 Kilometern warten 9 Musikstationen mit insgesamt 18 Musikern und Musikgruppen. Wir haben die letzten wichtigen Infos für Sie zusammengefasst.
3: Ja, die erzgebirgische Liedertour findet in diesem Jahr zwischen Pöhler und Markersbach statt. Wir sind hier an einer ziemlich schönen Stelle, gerade mitten am Ausschilder. Das ist zwischen der Wartebank und dem Almhof. Wenn das Wetter mitspielt am Sonntag, könnten durchaus wieder über 2500 Gäste auf Tour sein. Wir wünschen auf jeden Fall allen eine gute Unterhaltung. Und wenn Radfahrer dabei sein sollten, ein bisschen aufpassen, ein bisschen auf die Wanderer Rücksicht nehmen. Die Wege sind ja schon mitunter etwas steil. Ja, die erzgebirgische Liedertour hat in dieser Auflage wieder ca. 15 Kilometer. Es gibt 3 ausgeschilderte große Parkplätze. Wir möchten auch darum bitten, dass sich die Leute möglichst nur auf den ausgeschilderten Parkplätzen mit dem Auto abstellen. Es gibt einen Shuttlebus, der verbindet Pöhler und das Oberbecken in Markersbach, sodass wir denken, dass das eigentlich ganz gut logistisch gelöst ist. Ja, also bei der Liedertour werden in diesem Jahr wieder eine bunte Mischung an Musikgruppen dabei sein. Alte Bekannte natürlich, alles Gruppen mit Bezug zum Erzgebirge oder mit aus dem Erzgebirge. Natürlich Mundart wird dabei sein, wird nicht zu kurz kommen, aber auch ein bisschen was Moderneres, ein bisschen was Gemischtes. Also es ist für jeden Geschmack etwas dabei. Der Eintritt zur Liedertour wird mit dem Liedertour-Bändchen gelöst. Das kostet für alle ab 12-10 Euro und berechtigt auch zur kostenfreien Nutzung vom Shuttlebus. Unterwegs wird es auch was zu essen und zu trinken geben. Und zwar haben die örtlichen Vereine und Gastronomen sich ganz eigenständig darum gekümmert. Wir sind also dafür gar nicht am Ende verantwortlich, sondern die haben sich hier vor Ort total toll eingebracht. Genau, da sind wir sehr dankbar dafür und ja, mal ein paar Mark einpacken, weil ich denke, die freuen sich drauf, dass hier viele mit ein bisschen Hunger und Durst durchaus anreisen.
4: Ich wandere ja so gerne
5: am Erzgebirge.
2: Die Erfolgsgeschichte des Sächsischen Familientages geht in eine neue Runde. Unter dem Motto Wir sind Familie lädt das Sächsische Staatsministerium für Soziales, Gesundheit und gesellschaftlichen Zusammenhalt am Samstag, dem 22. August von 11 bis 18 Uhr nach Stolberg ein. Zum 26. Mal bringt die Veranstaltung Informationsangebote, Mitmachaktionen und Unterhaltung für Familien zusammen. Bereits zum zweiten Mal ist die Stadt Stolberg der Austragungsort.
6: Ja, wir machen immer eine Ausschreibung und jede sächsische Kommune kann sich darum bewerben. Und wir versuchen natürlich auch, dass wir in alle Regionen Sachsens kommen. Und nachdem wir in der Nähe Leipzig, in Brandis und in Coswig waren, haben wir uns sehr gefreut, dass sich mit Stolberg eben eine Kommune hier aus dem Erzgebirge beworben hat. Und wir sind da relativ schnell uns klar gewesen, dass das ein sehr, sehr guter Standort für den Familientag 2026 ist.
2: Dabei soll der Familientag nicht nur eine zentrale Veranstaltung des Sozialministeriums sein. Die jeweiligen Gastgeberstädte können eigene Schwerpunkte setzen und zeigen, was ihre Region ausmacht. In Stolberg wird daraus ein Fest, das sich über den Marktplatz und die Herrenstraße bis in den Marienpark erstreckt.
7: Wir haben die Möglichkeit, viele Familien aus Sachsen hauptsächlich wird es werden, hier begrüßen zu können. Die Stadt wird voll. Die Stadt wird voll mit Kindern, lärmenden, lachenden und ja, spaßhabenden Kindern und Familien. Und das ist ja generell eine schöne Sache, wenn in der Innenstadt ein bisschen was los ist.
2: Für Unterhaltung sorgt unter anderem Frank Schöbel mit seiner Band. Der Musiker bringt dabei Lieder mit, die inzwischen mehrere Generationen kennen. Auch die Eastbeat Brothers stehen auf dem Programm und sollen vor allem das jüngere Publikum ansprechen. Auch für ein bekanntes Gesicht aus dem Erzgebirge ist der Familientag ein Heimspiel.

0: Denn auch Schauspielerin Theresa Weißbach wuchs in Stolberg auf.
1: Also ich lebe ja in Berlin, in einer Großstadt. Und ich komme aber aus Stolberg, hier aus dieser kleinen Stadt. Und ich komme deshalb so gerne hierher ins Erzgebirge, weil ich mag einfach diese Kleinstadt-Idylle, ne? Also, dass man wirklich hier durch die Straßen läuft, dass man sich kennt gegenseitig, dass man sich begrüßt, dass man vielleicht angesprochen wird und ein kleines Schwätzchen macht, wie es einem so geht. Also, dass aufeinander so Rücksicht genommen wird.
0: Neben Musik und Unterhaltung stehen deshalb auch ganz praktische Themen im Mittelpunkt. Vereine, Verbände und verschiedene Institutionen informieren über ihre Angebote. Wer sich informieren oder beraten lassen möchte, kann direkt vor Ort mit den jeweiligen Ansprechpartnern ins Gespräch kommen.
2: Und wenn daneben dann noch ein paar Informationen konkreter Art für bestimmte Lebensbedürfnisse individuell bei den Familien auch tatsächlich helfen können, dann ist das natürlich auch sehr willkommen. Und wir können auch nur dazu anregen, dass sich Familien auch mit ihren Problemen am Samstag gerne an den Ständen Unterstützung und Hilfe holen können.
0: Die Festmeile führt vom Marktplatz entlang der Herrenstraße bis in den Marienpark. Dort und an zahlreichen weiteren Stationen gibt es Angebote zum Mitmachen und Entdecken. Der Eintritt zum 26. Sächsischen Familientag ist frei.
3: Und natürlich schauen wir auch heute wieder auf das Geschehen in unserer Region. Unfälle, Einsätze und andere Ereignisse beschäftigen die Polizei immer wieder. Einiges davon auch direkt vor unserer Haustür. Was in den vergangenen Tagen passiert ist und welche Meldungen aktuell wichtig sind, haben wir für Sie zusammengefasst. Hier sind die Polizeimeldungen.
4: Freiberg. 10.000 Euro bei Anlagebetrug verloren. Eine 75-jährige Frau aus Freiberg erstattete am Mittwochmittag Anzeige bei der Polizei, nachdem sie im Glauben an hohe Gewinne aus einer Geldanlage eine fünfstellige Summe auf fremde Konten überwiesen hatte. Die Frau war im Dezember 2025 im Internet auf ein vermeintliches Anlagemodell für Kryptowährungen aufmerksam geworden. In der Folge überwies sie zunächst 250 Euro. Nachdem ihr ein vermeintlicher Gewinnanteil ausgezahlt worden war, investierte sie weitere Geldbeträge. Als sie sich später die versprochenen Gewinne auszahlen lassen wollte, forderten die Unbekannten Gebühren. Obwohl die Frau diese zahlte, blieben die Auszahlungen aus. Daraufhin erstattete sie Anzeige bei der Polizei. Bis zu diesem Zeitpunkt hatte sie bereits mehr als 75.000 Euro überwiesen. Im Zusammenhang mit unseriösen Geldanlagen warnen die Ermittlungsbehörden eindringlich vor entsprechenden Angeboten. Präventionstipps finden Sie unter anderem auf der Internetseite des Landeskriminalamts Sachsen unter www.polizei.sachsen.de. Freiberg. Unfall an Einmündung. Im Bereich der Einmündung Annaberger Straße-Olbernhauer Straße kam es am Dienstagnachmittag zu einer Kollision zwischen einem Pkw BMW, einem Pkw Dacia sowie einem Pkw Volvo, wobei Sachschaden in Höhe von insgesamt etwa 20.000 Euro entstand. Eine der beteiligten Personen erlitt schwere Verletzungen. Ebenfalls Freiberg. Auf Unfall folgte Anzeige. Der 44-jährige Fahrer eines Pedelecs war am Dienstagmorgen in der Bertelsdorfer Straße in Richtung Käthe-Kollwitz-Straße unterwegs. In einem Tunnel kam er nach rechts von der Fahrbahn ab, stieß gegen den Bordstein und stürzte. Dabei zog sich der Mann leichte Verletzungen zu. Zudem stand der 44-Jährige zum Unfallzeitpunkt offenbar unter Alkoholeinfluss. Ein durchgeführter Atemalkoholtest ergab einen Wert von 2,42 Promille. Für den deutschen Staatsangehörigen folgten eine Blutentnahme sowie eine Anzeige wegen Trunkenheit im Verkehr.
3: Werfen wir nun noch einen Blick nach draußen. Wie wird das Wetter in den kommenden Stunden und was erwartet uns in den nächsten Tagen? Bleibt es wechselhaft oder kommt doch noch einmal die Sonne durch? Die Aussichten für unsere Region gibt es jetzt im Wetter. Und nun zum Wetter für heute Abend und die kommende Nacht. Am Abend bleibt es zwischen 18 und 22 Uhr anhaltend leicht regnerisch. Die Temperaturen liegen bei etwa 16 Grad und sinken im Laufe des Abends auf rund 13 Grad. Dazu weht ein mäßiger Wind aus Nordwest mit etwa 9 Kilometern pro Stunde. Die Regenwahrscheinlichkeit liegt bei 90%. Dabei können rund 6,3 Liter Regen pro Quadratmeter zusammen.

ankommen. In der Nacht geht der leichte Regen dann zeitweise weiter. Bei etwa 13 Grad bleibt es insgesamt kühl und nass. Der Wind, der dreht auf Südwest und weht mit rund 10 Kilometern pro Stunde. Auch nachts liegt die Regenwahrscheinlichkeit bei 90% mit weiteren etwa 2,9 Litern Regen pro Quadratmeter. Wer heute Abend unterwegs ist, sollte also auf jeden Fall den Regenschirm einpacken und eine Jacke nicht vergessen. Und nun der Blick auf das Wetter am Samstag, den 22. August. Der Tag startet und bleibt insgesamt wechselhaft. Zeitweise fällt leichter Regen, dazu wird es ordentlich windig. Die Temperaturen erreichen maximal 15 Grad und gehen in der Nacht auf etwa 12 Grad zurück. Der Wind weht aus westlicher Richtung mit rund 12 Kilometern pro Stunde. In Böen sind allerdings bis zu 40 Kilometer pro Stunde möglich. Die Regenwahrscheinlichkeit liegt bei 90%. Insgesamt können etwa 7,4 Liter Regen pro Quadratmeter zusammenkommen. Also Regenschirm und wetterfeste Jacke nicht vergessen. Denn der Samstag zeigt sich eher nass, kühl und windig. Und jetzt der Ausblick auf Sonntag und Montag. Am Sonntag, dem 23. August, bleibt es überwiegend wolkig. Regen ist allerdings nicht in Sicht. Die Regenwahrscheinlichkeit liegt bei 0%. Bei maximal 16 Grad und Tiefstwerten um die 10 Grad bleibt es allerdings recht kühl. Dazu weht ein mäßiger Westwind mit etwa 12 Kilometern pro Stunde. Am Montag zeigt sich das Wetter dann freundlicher. Neben einigen Wolken lässt sich auch immer wieder die Sonne blicken. Die Temperaturen steigen auf bis zu 17 Grad. In der Nacht wird es mit etwa 8 Grad ziemlich frisch. Regen bleibt weiterhin aus. Der Wind kommt schwach aus Südwest und erreicht etwa 5 Kilometer pro Stunde. Nach dem nassen Samstag geht es also langsam bergauf. Sonntag trocken, aber wolkig und am Montag gibt es sogar etwas Sonne. Liebe Zuschauerinnen und Zuschauer, damit sind wir auch heute am Ende unserer Regionalausgabe angekommen. Falls Sie erst später eingeschaltet haben oder eine unserer Meldungen noch einmal in Ruhe sehen möchten, ist das natürlich kein Problem. In unserer Mediathek auf der Homepage unter www.glück-auf.tv sowie auf unseren YouTube-Glück-auf-TV-Kanälen finden Sie unseren Livestream, ausgewählte Beiträge und natürlich auch vergangene Sendungen jederzeit zum individuellen Anschauen. Bevor es nun gleich mit unseren Freizeittipps weitergeht, verabschiede ich mich für heute von Ihnen. Ich wünsche Ihnen einen schönen Abend und später dann eine erholsame Nacht. Machen Sie es gut!

Der Kantor der Frauenkirche Dresden, Matthias Grünert, sitzt am Spieltisch der 300-jährigen Silbermann-Orgel in der Forchheimer Kirche, die in diesem Jahr genauso alt wird. Am Freitag, den 21. August um 19.30 Uhr beginnt die Orgelnacht mit einem Programm voller italienischer Lebensfreude. Bach Entrance con Brio. Freuen Sie sich auf einen besonderen musikalischen Genuss, der mit Snacks und Getränken verfeinert wird. Übrigens, der Eintritt ist frei. Mit dem ersten Gondelteichfest am 22. August von 10 bis 18 Uhr möchte die Marienberger Stadtratsfraktion Zukunft für Marienberg ein neues Kapitel im gesellschaftlichen Leben der Bergstadt aufschlagen. Das Gelände am Gondelteich verwandelt sich in einen Treffpunkt für Familien, Vereine und alle Bürgerinnen und Bürger. Geplant sind unter anderem Bastel- und Mitmachangebote für Kinder, Natur- und Umweltaktionen, Bogenschießen, Wanderungen sowie zahlreiche weitere Stationen, die zum Mitmachen und Entdecken einladen. Mehrere regionale Vereine und Partner unterstützen das Fest und gestalten das Programm aktiv mit. Das ursprünglich geplante Kinderangeln kann leider nicht stattfinden. Jeder Interessierte kann aber den Anglern vor Ort über die Schulter schauen. Zukunft für Marienberg lädt alle Marienberger sowie Gäste aus der Region herzlich ein, das Gondelteichfest zu besuchen. Der Eintritt ist frei. Der Kleingartenverein Lengefeld feiert am 22. und 23. August 60 Jahre Neubau Gartenheim mit einem Vereins- und Gartenfest. Am Samstag, den 22. August, wird um 11 Uhr das Fest eröffnet mit allerlei lokulischen Angeboten. Am Nachmittag warten viele Angebote für Kinder, sodass es den jüngsten Gästen keinesfalls langweilig wird, während die Großen Kaffee und Kuchen genießen. Um 19 Uhr beginnt der Lampionumzug für die kleinen Gäste und DJ Dave R. legt ab 19 Uhr im Festzelt auf zur Party in die Sommernacht. Am Sonntag, den 23. August, ist der Ausschank ab 10 Uhr geöffnet und um 11 Uhr musiziert der Blasmusikverein Flöjertal zum Frühschoppen. Lassen Sie sich einladen zu den Kleingartenfreunden nach Lengefeld. Oberneuschönberg feiert, und zwar 375 Jahre, mit einem ganzen Festwochenende vom 21. bis 23. August. Ein Eröffnungsabend mit Musik und Geschichte in der Kirche bildet den Auftakt, am Freitagabend um 19 Uhr. Pfarrer in Ruhe Stefan Klotz wird sprechen, David Neuber spielt Popmusik auf der Orgel. Dazu gibt es szenische Darstellungen aus der Entstehung des Ortes nach einer Vorlage von Dr. Martin Grahl aus Fehmarn. Parallel beginnt der Festzeltbetrieb und dort sind ab 21.15 Uhr die Notendealer aus Dresden zu Gast. Und da können Sie sich auf eine tolle Comedy-Pop-Show freuen. Am Samstag, dem 22. August, beginnt um 10 Uhr ein Oldtimer-Treffen am Flöjastrand mit einem interessanten Rahmenprogramm. Von 14 Uhr bis 17 Uhr lädt ein bunter Nachmittag für die ganze Familie zum Verweilen in Oberneuschönberg ein, umrahmt von Stadionsprecher und Entertainer Nils Weigel. Auf die kleinen Gäste wartet ein Kinderfest mit großer Garteneisenbahn, Kettenkarussell, Seifenblasenshow, Eselreiten, Bastelstraße, Kinderschminken, Hüpfburgen und vieles mehr. Kettensägenschnitzen ist dabei, sowie ein Fahrzeugüberschlagssimulator. 15 Uhr tritt die Blumenauer Akrobatikgruppe der SG Blumenau im Festzelt auf. Die Partyband Simultan sorgt ab 19 Uhr für beste Stimmung zum Ausklang des Tages. Der Sonntag steht ganz im Zeichen der Freundschaft mit den Nachbarn in Böhmen. Um 10 Uhr beginnt der Tag der Begegnung mit einem Fassbieranstich. Die Blaskapelle Mostejanka aus Most spielt ab 11 Uhr auf, passend zur Frühschoppenzeit. 14 Uhr beginnt der bunte Nachmittag für die ganze Familie mit einem lustigen Feuerwehrwettkampf Tschechien versus Deutschland. Violoncellist Radek Kluder Junior gastiert um 15 Uhr. Den Abschluss des Festwochenendes gestaltet von 17 bis 19 Uhr die Jindrich-Steidel-Kombo. Das Phänomen zwischen Jazzclub, Kabarettbühne und tschechischem Dorffest. Eine musikalisch-humorvolle Ausnahmeerscheinung, welche beispielsweise auch Auftritte in Olaf Schuberts Humorzone hatte. Gekrönt wird das Festwochenende durch die große Lasershow um 20 Uhr. Alle Informationen und das gesamte Programm sind online zu finden unter www.oberneuschönberg.de. Die Seniorenresidenz am Markt in Marienberg feiert ihr 10-jähriges Bestehen am Samstag, den 22. August zwischen 14 und 17 Uhr.
Die Einrichtung im ehemaligen Landratsamtskomplex hat ein buntes Programm für die ganze Familie vorbereitet. Es erwarten Sie Hausrundgänge, Beratungsangebote, Infostände von Partnern und jede Menge Mitmachaktionen für die kleinsten Gäste. Für das leibliche Wohl wird natürlich auch gut gesorgt, sodass einem schönen Familiennachmittag am 22. August nichts im Wege steht.

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Einen schönen guten Abend und herzlich willkommen zu Sachsen aktuell am 21. August. Das sind unsere Themen heute. Königlicher Besuch in der Staatskanzlei. Außerdem Leipzig testet Strom aus dem Bordstein und Sternekoch trifft auf Schulküche.

0: Blütenkönigin, Milchkönigin, Waldkönigin und sogar eine Traktorkönigin. In der sächsischen Staatskanzlei wurde es in dieser Woche ziemlich königlich. Ministerpräsident Michael Kretschmer empfing dort 16 Produkt- und Regionalköniginnen aus ganz Sachsen. Die Hoheiten engagieren sich ehrenamtlich für ihre Regionen, Produkte und Traditionen und brachten zum Treffen nicht nur Kronen und Schärpen mit.
1: Ich bin Vivian Lenz, die erste Bautzener Senfkönigin.
2: Ich bin Alida, die 28. Blütenkönigin.
3: Ich bin die amtierende sächsische Milchkönigin, nennen sie die erste.
4: Ich bin die Kamenzer Blütenkönigin.
5: Blütenkönigin, Milchkönigin, Waldkönigin und sogar eine Traktorkönigin. Hoher Besuch in der Dresdner Staatskanzlei. 16 sächsische Produkt- und Regionalköniginnen und Prinzessinnen sind der Einladung von Ministerpräsident Michael Kretschmer gefolgt.
6: Regionen, Menschen, Themen, wie beispielsweise die Blütenkönigin oder Milch oder Bautzener Senf, das sind Themen, die Leuten ganz besonders wichtig sind und die auch für die Identität einer Region stehen.
5: Ob Wein, Milch, Senf oder eine ganze Region. Die Hoheiten sind als Botschafterinnen für ihre Heimat und ihre Themen unterwegs. Die Ämter sind ehrenamtlich, die Wege zur Krone dagegen ganz unterschiedlich.
2: Mit Blütenkönigin wird man, indem man sich beim Obstbauverband bewirbt und dann gibt es ein kleines Auswahlverfahren. Also wir bereiten einen kleinen Vortrag vor, wir stellen uns vor und dann müssen wir halt auch frei sprechen vor dem Publikum und wer das am besten macht, wird dann die neue Blütenkönigin.
3: Es gibt eine Ausschreibung, wenn wieder die Milchhoheiten gesucht werden, das ist alle 2 Jahre, da bewirbt man sich mit einem Bewerbungsschreiben und dann gibt es ein Casting, wo man einen Wissenstest bestehen muss, einen Fachvortrag halten muss und sich den strengen Juryfragen stellen muss.
7: Es gibt halt von der Stadt eine Ausschreibung, wenn wieder eine neue Blütenkönigin gesucht wird und da bewirbt man sich und muss sich dann dem Stadtrat und dem Forstfestkomitee vorstellen und dann gibt es die Entscheidung.
2: Ich habe eine E-Mail geschickt und hatte dann ein Bewerbungsgespräch. Insgesamt waren wir 9 Bewerberinnen und ich konnte mich durchsetzen.
5: Einheitliche Regeln gibt es dabei nicht. Je nach Amt entscheiden Städte, Verbände oder andere Organisationen über ihre Vertreterinnen. Und wer die Krone trägt, übernimmt nicht nur einen Titel, sondern häufig auch einen ziemlich vollen Terminkalender.
7: Die große Besonderheit und warum ich das auch gerne machen wollte, ist natürlich unser Kamenzer Forstfest. Denn als Blütenkönigin darf man ganz vorne im Eröffnungsstern mitlaufen. Und das Kamenzer Forstfest ist das Schul- und Heimatfest. 1800 Schüler in Weiß mit wunderschönem Blütenschmuck ziehen durch die Stadt. Da freut man sich wieder Teil zu sein, wenn man selber als Schulkind da schon mitgelaufen ist. Sonst ist man halt zum Blütenlauf unterwegs oder zur Weinmeile, zum Kamenzer Würstchenmarkt und ist immer wieder in der Stadt präsent.
5: Viele der Frauen sind über Monate auf Festen, Messen und Veranstaltungen unterwegs, ohne Bezahlung. Für Kretschmer ist gerade diese Begeisterung der Grund, die Hoheiten in die Staatskanzlei einzuladen.
6: Ich finde es großartig, dass es gibt, dass es Menschen gibt, die sich diese Arbeit verschreiben, die als Botschafter unterwegs sind und damit viele Menschen glücklich machen, aber auch immer für Themen und für Gespräche offen sind.
5: Auf ihren Reisen kommen die Königinnen dabei teilweise weit über Sachsen hinaus.
2: Ich war letztes Jahr im Bundeskanzleramt und fahre dieses Jahr zum 50. Apfelkabinett ins Bundeskanzleramt. Und mein Ehrenamt bringt mich nicht nur in Sachsen und Sachsen-Anhalt rum, sondern auch nach Österreich. Also ich hatte auch die Ehre, schon zu einem Hoheitentreffen in Österreich zu fahren. Und ja, aber im Prinzip ist jedes Erlebnis einzigartig und besonders. Ich sage immer, das ist magisch. Also es waren wirklich tolle und wertvolle 2 magische Jahre. Und man fühlt sich auch immer sehr glücklich und sehr geborgen, wenn man alle trifft. Und ja, ein positiv immer auf einen zugehen.
3: Also es ist ein tolles Gefühl. Ich meine, als Mädchen hat man immer davon geträumt, Königin, Prinzessin zu sein. Aber es ist halt wirklich schön, weil unser Berufsstand ist echt toll. Und es ist halt schön, diese Leidenschaft anderen Menschen, die damit nichts zu tun haben, näher zu bringen. Ich selber bin auch Ausbilderin. Ich gebe das Berufsnachwuchs weiter. Und deswegen fühle ich mich in dem Amt auch einfach richtig wohl, das einfach allen Menschen näher zu bringen.
5: 3 Jahre hatten sich die ehrenamtlichen Hoheiten um einen gemeinsamen Termin in der Staatskanzlei bemüht. Jetzt klappt es.
6: Was mich wirklich immer wieder überrascht, ist diese große Freude, diese Begeisterung und das Wissen über die Themen, die die jungen Damen haben.
5: Für einen Nachmittag also jede Menge königlicher Glanz in Dresden. Danach geht es für die Hoheiten wieder zurück in ihre Regionen und zu den nächsten Terminen für Wein, Wald, Milch, Senf, Blüten oder eben Traktoren.
0: Und von den traditionsreichen Königinnen zu einem aktuellen Trend in der E-Mobilität. E-Autos sind immer mehr im Trend. Laut aktuellen Zahlen des ADAC stieg die Zahl der neu zugelassenen E-Autos im Juli 2026 im Vergleich zum Vorjahresmonat sogar um 61%. Das bedeutet aber auch, vor allem für die Großstädte, es braucht mehr Möglichkeiten zum Laden. Doch gerade in dicht bebauten Stadtteilen fehlt oft der Platz für zusätzliche Ladesäulen. Leipzig testet deshalb jetzt eine neue Lösung. Ladepunkte, die direkt im Bordstein verschwinden. Jonas Georgi berichtet.
8: Strom direkt aus dem Bordstein?
9: Man muss nicht so tief in die Erde gehen, man muss keine anderen Leitungen groß überbauen.
8: Unscheinbar, aber möglicherweise eine Lösung für enge Straßen. E-Autos auch dort laden, wo für klassische Säulen kaum Platz ist. Noch ist das Ganze ein Pilotprojekt, doch kann das die Zukunft der E-Mobilität sein? Ein kleines Display, drei Leuchten und eine Steckdose. Viel mehr ist von außen nicht zu sehen, doch hinter den kleinen Anschlüssen steckt im Grunde die Technik einer gewöhnlichen Ladesäule. Wie genau das funktioniert, weiß Benjamin Engelmann. Der Projektleiter für E-Mobilität bei den Leipziger Stadtwerken begleitet den Test von Anfang an.
10: Normal laden bis zu 22 kW, wie man es von regulären Säulen kennt. Besonderheit hier, dass die ganze Technik halt im Baukörper eines Bordsteines steckt. Je nachdem, wie viel das Auto dann davon nimmt, reicht dann die Ladezeit aus, um da kurze Wege in der Innenstadt zu erledigen.

0: Das eigene Ladekabel kommt vom Autofahrer. Freigeschaltet wird der Anschluss wie bei anderen öffentlichen Ladepunkten per Ladekarte oder App. Neu ist also weniger das Laden selbst, sondern die Art, wie die Technik im Straßenraum untergebracht ist. Und wie sich zeigt, wird dieses Angebot auch schon von Beginn an gut angenommen, wie Peter Krutsch, Sprecher der Leipziger Stadtwerke, erklärt.
1: Wir sehen auch schon zum Start, die Bürger haben es schon genutzt, die stehen auch schon dran und laden, das ist super. Also wir haben jetzt hier am Standort am Alten Amtshof zwei Stück und der zweite Standort ist in der Querstraße. Es sind also dann insgesamt vier Lademöglichkeiten.
0: Für Leipzig ist diese Technik neu. Erfahrungen gibt es allerdings schon aus anderen Städten. Genau die sollen nun mit den Bedingungen vor Ort verglichen werden, wie Krutsch erläutert.
1: Und wir schauen uns jetzt über ein Jahr die Bürgernutzung an und wie die Technik funktioniert, sind aber sehr guten Mutes, weil wir es schon aus Köln und aus Düsseldorf wissen, dass das gut angenommen wurde nach einem Pilotprojekt.
0: Am Ende geht es also um mehr als die Frage, wie oft hier ein Auto lädt. Der Test soll auch zeigen, ob die Technik zuverlässig funktioniert und an welchen Stellen in Leipzig diese Bauform überhaupt sinnvoll eingesetzt werden kann. Dass Ladebordsteine für jede Stadt die passende Lösung sind, ist allerdings umstritten. Dresden etwa plant derzeit keinen Einsatz. Die Stadt setzt stattdessen auf gebündelte Ladepunkte an sogenannten Mobi-Punkten und Ladehubs. Als Gründe nennt Dresden unter anderem Barrierefreiheit und Verkehrssicherheit. Gerade bei Schnee und Laub sieht Dresden eine mögliche Stolpergefahr durch die Kabel für Fußgänger und sehbehinderte Menschen. Auch in Leipzig soll der Ladebordstein deshalb keine Lösung für jeden Standort sein, wie Engelmann erklärt.
2: Testphase ganz mit das Portfolio aufnehmen und für die innenstadtnahen Standorte in Betracht ziehen, wird jetzt aber keine Lösung sein, die wir jetzt flächendeckend nur für das Normalladen einsetzen werden, also ein Teil unseres Portfolios.
0: Leipzig testet also einen Weg, den andere Städte bewusst nicht gehen. Ob sich die Ladebordsteine hier bewähren und weitere Standorte folgen, soll sich nach dem Test ja zeigen.
3: Wir machen jetzt eine kurze Pause und sind gleich mit spannenden Themen aus dem Freistaat für Sie zurück. Unter anderem werfen wir dann einen Blick nach Chemnitz, denn dort soll ein energieautarkes Wohnquartier entstehen. Bleiben Sie also dran.

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3: Herzlich willkommen zurück zu Sachsen aktuell an diesem Freitag. Schön, dass Sie dran geblieben sind. Neu bauen, obwohl in Chemnitz Wohnungen leer stehen und gleichzeitig ein ganzes Quartier bei der Energieversorgung unabhängiger machen. Genau das hat sich die Chemnitzer Siedlungsgemeinschaft in Bernsdorf vorgenommen. Im Wohnpark am Bernsdorfer Bad entstehen 40 neue Mietwohnungen. Gleichzeitig soll für insgesamt 208 Wohnungen ein neues Energiekonzept mit Erdwärme, Wärmepumpen und Mieterstrom umgesetzt werden. Bei der Grundsteinlegung wurde deutlich, die Genossenschaft will damit ganz bewusst vorangehen.
4: Anfang des Jahres in Berlin, Blackout, 4 Tage. Das wird hier nicht passieren können.
3: Was Ringo Lottisch, Vorstandsvorsitzender der Siedlungsgemeinschaft Chemnitz, damit meint, entsteht gerade im Chemnitzer Stadtteil Bernsdorf. Die Siedlungsgemeinschaft stellt dort die Energieversorgung eines ganzen Wohnquartiers neu auf. Insgesamt 208 neue und bestehende Wohnungen sollen künftig über ein gemeinsames Ringleitungssystem versorgt werden. Erdwärme, Wärmesonden und Wärmepumpen liefern Wärme und Warmwasser. Dazu kommt Mieterstrom. Gleichzeitig wächst der Wohnpark am Bernsdorfer Bad. 3 neue Häuser mit insgesamt 40 Mietwohnungen entstehen. Nun hat die Genossenschaft dafür den Grundstein gelegt. Ein Neubauprojekt in einer Stadt, die beim Wohnungsmarkt vor ganz anderen Herausforderungen steht als Leipzig oder Dresden. Chemnitz wächst weniger stark und hat gleichzeitig mit Leerständen zu tun. Für Lottisch ist das allerdings kein Grund, auf neue Angebote zu verzichten.
4: Wir bauen es auch für die Zukunft, für zukünftige Mieter, und wir schaffen da ein Stück Heimat. Und wichtig ist es uns, in Chemnitz ein Angebot zu schaffen, dass wir in Chemnitz nicht stehen bleiben, auch wenn der Wohnungsmarkt schwierig ist, wenn wir grundsätzlich schwierige Zeiten haben. Wir müssen aus unserer Sicht ein Angebot schaffen, innovative Angebote schaffen, um attraktiv zu sein.
3: Und für diese neuen Angebote gibt es offenbar Interessenten. Die Nachfrage sei schon vor der Grundsteinlegung deutlich größer als die Zahl der geplanten Wohnungen. Geplant sind 3- und 4-Raumwohnungen zwischen 80 und 100 Quadratmetern. Alle Häuser bekommen Aufzüge, Wohnungen und Treppenhäuser werden barrierearm gestaltet. Trotz der Nachfrage bleibt eine Frage übrig: Wie passen 40 zusätzliche Wohnungen zu den bestehenden Leerständen in Chemnitz? Die Antwort der Genossenschaft: Neubau und Rückbau müssen nicht zwangsläufig Abriss bedeuten.
4: Wichtig ist, dass unsere Stadt nicht dieses Wachstum hat, was wir uns alle wünschen würden, und dass wir auch Leerstände haben. Wohnungen, die wir neu bauen, die werden wir in der Stückzahl an einer anderen Stelle verschwinden lassen, ohne dass wir Wohnungen abreißen. Das ist für mich innovativ, das ist zukunftsorientiert. Wie tun wir das? Wir schaffen auch in unseren Beständen permanent Wohnungen, die zusammengelegt werden als Maisonette oder als Zusammenlegung in unseren schönen Wohngebieten. Und somit findet bei jeder Zusammenlegung verschwindet eine Wohnung. Und das im Kontext gesehen, bauen wir mehr, erhalten wirtschaftlich die Fläche, schaffen das Angebot, was nachgefragt ist, und bringen ein Stück Zukunft.
3: Bis zu dieser Grundsteinlegung war es allerdings ein langer Weg. Schon 2013 hatte die Siedlungsgemeinschaft das Grundstück gekauft. Es folgten Planungen und Abstimmungen, Biotope mussten berücksichtigt, schwieriger Baugrund untersucht und das Gelände auf mögliche Kampfmittel geprüft werden. Im Juni dieses Jahres konnten schließlich die Tiefbauarbeiten beginnen. Mittlerweile werden die Bodenplatten der drei neuen Häuser hergestellt. Für CSG-Vorstand Michael Stötzer ist ausgerechnet dieser Bauplatz mit einer ganz persönlichen Geschichte verbunden. Bis zum vergangenen Jahr war er Baubürgermeister von Chemnitz. Seine berufliche Laufbahn begann allerdings schon viel früher als Maurerlehrling, und zwar genau auf diesem Grundstück.
5: Ja, das Leben, das hat manchmal wirklich verrückte Wendungen. Manchmal schließt sich wieder ein Kreis auf wundersame Art und Weise. Im Grunde genommen ist es so. Ich hatte hier an diesem Standort meine Ausbildung begonnen. Als Maurerlehrling, hier ging es wirklich am ersten Tag los, und es ist ein wunderbares Gefühl, wenn man dann hier zurückkehren kann und das, was man hier gelernt hat, auch mal unter Beweis stellen kann, indem man hier eben nochmal neu baut. Und für uns als Genossenschaft ist das ein sehr guter Standort, er wird sehr gut angenommen. Insofern war es auch gar keine große Überlegung, dann zu sagen, ja, wir investieren hier nochmal dazu.
3: Und bei den Vorbereitungen für den Neubau kam noch ein weiteres Stück Vergangenheit zum Vorschein. Eine alte Flasche, ein Zeitzeugnis früherer Generationen, die auf dem Gelände gearbeitet haben. Zur Grundsteinlegung wurde sie wieder in den Boden zurückgegeben.
5: Es ist ja eine schöne Tradition, und die beginnt nicht erst jetzt, sondern es gab vorher schon Generationen, die hier schon tätig gewesen sind, die hier schon was gebaut haben. Und von denen haben wir ein Zeitzeugnis gefunden, eine Flasche, eine alte Flasche. Und die wollten wir ganz gerne hier wieder zurückführen. Also aus der Erde geholt, in die Erde wieder zurückgegeben, als Erinnerungen, als Ehrerbietung an diejenigen, die hier schon gearbeitet haben.
3: Ein Blick zurück bei einem Projekt, das vor allem nach vorn gerichtet ist, mit 40 neuen Wohnungen und einer neuen Energieversorgung für insgesamt 208 Haushalte. Die Chemnitzer Siedlungsgemeinschaft investiert damit nicht nur in neue Häuser, sondern in die langfristige Entwicklung des gesamten Wohnquartiers am Bernsdorfer Bad. Und thematisch geht es bei uns jetzt in die Küche. In Weißwasser wurde ausnahmsweise nicht nur gegessen, sondern selbst gekocht. An der Bruno-Bürgel-Oberschule bekam die Küche Besuch von einem Sternekoch. Stefan Marquardt zeigte gemeinsam mit den Schülerinnen und Schülern, wie aus frischen Zutaten leckeres Schulessen entstehen kann. Wie das aussieht und was dabei auf dem Speiseplan steht, all das erfahren Sie jetzt.
6: Öfen checken, Nudel kochen, Attacke, auf geht's! Ja. Ja. Ihr könnt das noch mal probieren.
7: Haben wir schon.
6: Und?
7: Schmeckt.
6: Schmeckt?
7: Schmeckt, ja.
6: Geil, gut oder geht so?
7: Geil.
6: Geil.
7: Geil.
6: Wow.
8: Ein Sternekoch zwischen Pausenbroten, Nudeln und jeder Menge Schülerinnen und Schüler. Dieses Bild gab es an der Bruno-Bürgel-Oberschule in Weißwasser zu sehen. Stefan Marquardt ist normalerweise in deutlich anderen Küchen unterwegs. Heute steht er allerdings nicht in einem Restaurant, sondern gemeinsam mit den Schülerinnen und Schülern an der Herdplatte. Das Projekt Sterneküche macht Schule gibt es inzwischen seit 12 Jahren. Nach Angaben des Teams wurden bereits mehr als 260 Schulen besucht. Unterstützt wird das Projekt von der Knappschaft. Der Projekttag beginnt zunächst mit der gemeinsamen Vorbereitung. Die Schülerinnen und Schüler werden dabei nicht nur zu Zuschauern, sondern selbst zu kleinen Chefköchinnen und Chefköchen. Gemeinsam mit Marquardt und dem Küchenteam schnippeln, kochen und bereiten sie das Essen vor. Auf dem Speiseplan steht unter anderem Pasta mit einer veganen Bolognese.
6: Das Wichtige dabei ist, dass es natürlich besser schmeckt wie alle mit Fleisch. Und da arbeiten wir gerade dran. Also wirklich mit dem ganzen Team, es sind ja 20 Leute, so viel sind wir natürlich selten. Und ich muss sagen, Team komplett motiviert, die haben wir jetzt mal rausgeschickt, frische Luft schnappen, damit die gleich wieder voll angreifen können.
9: Bevor die Nudeln allerdings auf den Tellern landen, kommt es zur ersten großen Bewährungsprobe, der Brotpause. Während ein Teil der Schülerinnen und Schüler in der Küche gemeinsam mit Stefan Marquardt kocht, bereitet eine weitere Gruppe im Nebenraum bereits die Speisen für die Pausen vor.
10: Ein bisschen mehr Schmack.
9: In der Pause greifen dann Schülerinnen und Schüler der gesamten Schule ordentlich zu und probieren die vorbereiteten Speisen. Für die jungen Köchinnen und Köche ist damit klar, das selbst zubereitete Essen kommt an.
6: Das hier ist jetzt quasi unser Nudelkochwasser, ja, mit dem Tomatenmark. Und das gibt jetzt die Hochzeit, die sogenannte. Weil jede gute Pasta kann nicht schmecken, wenn sie nicht einen Teil von dem Nudelwasser gekriegt hat. Ja? Das ist einfach ein ungeschriebenes Gesetz in Italien. Und das machen wir jetzt auch. Ja? Also rein damit, gut durchrühren und dann bis auf der Eich alle mal Löffel und dann probieren wir nochmal.
10: So, okay. Genau. Ja?
6: So, und jetzt gut durchrühren, bitte schon mal Löffel zum Probieren.
11: Für die Soße verwenden die Jugendlichen dabei auch frische Kräuter aus dem eigenen Schulgarten.
12: Das sind alle, die nicht gewöhnt werden jetzt, ohne Soße.
6: Ach so, okay.
11: Danach dürfen auch sie selbst probieren. Gemeinsam sitzen sie an den Tischen und kosten, was zuvor in der Küche entstanden ist.
6: Alle, die oben sind, runter zum Essen. Alle.
11: Stefan Marquardt zeigt gemeinsam mit dem Küchenteam und den Jugendlichen, wie Schulessen frisch und gesund auf den Teller kommen kann.
6: Und wir möchten natürlich dorthin kommen, dass so viel wie möglich Kinder die Möglichkeit haben, hier zu essen. Und am besten natürlich, wenn sie die Schüler für Schüler kochen. Das wollen wir hier erreichen. Geht nicht über Nacht, aber wir sind guter Dinge.
11: Dabei geht es nicht nur ums Kochen. Das Konzept soll gleichzeitig gesünder und nachhaltiger sein. Statt fertig angelieferter Speisen wird möglichst frisch vor Ort zubereitet. Mit speziellen Garmethoden sollen außerdem Nährstoffe erhalten und Energie eingespart werden. Auch die Schülerinnen und Schüler übernehmen Verantwortung, von der Vorbereitung bis hin zur Ausgabe. Der Projekttag soll dabei vor allem zeigen, dass gesunde Schulverpflegung nicht kompliziert sein muss. Schon mit vergleichsweise einfacher Küchentechnik und frischen Zutaten kann das Essen direkt an der Schule zubereitet werden. Die Jugendlichen lernen dabei nicht nur etwas über Lebensmittel und Ernährung, sondern erleben auch, was es bedeutet, gemeinsam für ein Ergebnis verantwortlich zu sein.
3: Und zum Abschluss unserer Sendung heben wir ab. In Böhlen, südlich von Leipzig, findet gerade die Deutsche Meisterschaft im Ultraleichtfliegen statt. Der ehrenamtlich betriebene Flugplatz und die Seen der Umgebung bieten einen interessanten Hintergrund für den Wettbewerb, der noch bis Sonntag geht. Wir waren bei der Eröffnung für Sie vor Ort.
13: Den Flugplatz in Böhlen gibt es bereits seit 1956. Nach der Schließung Ende der 70er Jahre wurde er 1990 wiedereröffnet und wird seitdem betrieben vom Fliegerclub Böhlen, dem das Gelände auch gehört. Am Donnerstag, den 20. August, wurde hier die 34. Deutsche Meisterschaft im Ultraleichtfliegen eröffnet. Andreas Möbius, als erster Vorsitzender des Fliegerclub Böhlen, erinnerte an den Aufbau des Flugplatzes mit Hilfe der etwa 80 ehrenamtlichen Vereinsmitglieder ab 1990. Die fleißige Arbeit hat sich bezahlt gemacht. Seit 1994 gilt er als Verkehrslandeplatz. In Vertretung des Landrates kam Claudia Teichmann, die Leiterin des Liegenschafts- und Kultusamts im Landkreis Leipzig, zur Eröffnung. Sie lud die 23 Wettbewerbsteilnehmer aus ganz Deutschland ein, die Schönheit des Leipziger Südraums aus der Luft und auf dem Boden zu erkunden. Ultraleichtflugzeuge gibt es in vielen Formen. Von offenen Modellen, bei denen der Pilot im Freien sitzt, über Drehflügler, die ähnlich einem Hubschrauber auch eine vertikale Propellerachse haben, bis zu Maschinen, die in der Form eher an Tragflügel-Leichtflugzeuge wie zum Beispiel Cessna erinnern. Neu dabei und deshalb interessiert beäugt, ist ein vollkommen elektrisch angetriebenes Flugzeug. Um an diesem Wettbewerb teilzunehmen, müssen bestimmte Bedingungen erfüllt sein.
14: Ultraleichtflugzeug, das sind Flugzeuge mit einer maximalen Abflugmasse von 600 Kilo. In der Regel sind die zweisitzig, haben zwischenzeitlich vorrangig Rotax-Motoren verbaut. Und die Technik reicht, wie gesagt, vom normalen Rotax-Motor über Verstellpropeller. Und die Instrumentierung vom normalen Rundinstrument, wie man das aus herkömmlichen Flugzeugen kennt, bis hin zu Glascockpit, wo also alles nur noch digital abläuft.
13: Vor dem Wettbewerbsstart werden Motor und die wichtigen Teile der Flugzeuge noch einmal genau durchgecheckt. Um einen möglichst guten Blick aus dem Cockpit zu haben, muss die Scheibe unter Umständen vom Wasser des Regens der vergangenen Nacht befreit werden. Gute Sicht und Navigationskenntnisse sind die Voraussetzungen bei diesem Wettbewerb, bei dem es in erster Linie nicht um eine möglichst hohe Fluggeschwindigkeit geht.
14: Die Aufgabe der Teilnehmer wird sein, zum einen eine Navigationsaufgabe zu lösen. Das heißt, sie müssen vorher Kurse berechnen, müssen Zeiten berechnen, müssen exakt die vorgegebenen Punkte anfliegen, müssen diesen Punkten Bilder zuordnen. Und im Abschluss an diesen sogenannten Streckenflug, Wettbewerbsflug, müssen die Teilnehmer eine Ziellandung präsentieren. Das heißt, in einem bestimmten Feld müssen sie in der Lage sein, das Flugzeug zu landen.
13: Auch wenn sich gutes Flugwetter für die kommenden Wettbewerbstage angekündigt hat, sind bei den leichten Flugzeugen die Flugbedingungen und deren richtige Einschätzung wichtige Erfolgsfaktoren.
14: Die besonderen Herausforderungen sind natürlich die, dass sich der Wind natürlich im Laufe des Tages mal ändern kann. Und Streckenvorbereitung brauchen die Jungs und Mädels eine halbe bis eine Stunde. Wenn sie dann im Flieger sitzen, kann es durchaus sein, der Wind hat sich wieder gedreht. Dann ändern sich natürlich die Vorhaltewinkel, die man berechnen muss, um das Ziel letztendlich nach Kompass zu finden. Und dazu sagen muss man noch, wir fliegen ausschließlich nach Kompass, GPS-Geräte und andere Navigationsgeräte sind definitiv nicht zugelassen für diese Maßnahme. Wir müssen alle nach dem sogenannten Schnapskompass fliegen.
13: Mit dem Erklingen der deutschen Nationalhymne endete die Eröffnung der 34. Deutschen Meisterschaft im Ultraleichtfliegen. Die Piloten hatten nun noch einmal Gelegenheit, einen kurzen Probeflug zu machen, bevor es zum Briefing und zum Beginn der Wertungsflüge am frühen Nachmittag geht. Diese werden sich noch über Freitag und Samstag, den 21. und 22. August, fortsetzen. Am Samstagabend ist dann eine Meisterschaftsfeier geplant. Am Sonntag, den 23. August, findet die Siegerehrung und damit der Abschluss des Wettbewerbs statt.
3: Das war Sachsen aktuell vom Freitag. Mehr Meldungen sowie weitere Nachrichten finden Sie natürlich auch wie gewohnt online auf sachsen-fernsehen.de oder auch auf allen gängigen Social-Media-Plattformen auf Instagram, Facebook und natürlich auch auf YouTube. Das gesamte Team wünscht Ihnen jetzt einen entspannten Abend und einen guten Start ins Wochenende. Machen Sie es gut!

0: Meine Damen und Herren, herzlich willkommen zu Dresden aktuell vom 21. August 2026. Eine aufregende Woche liegt so gut wie hinter uns an diesem Freitag. Ich hoffe, Sie freuen sich schon genauso aufs Wochenende wie ich. Und damit begrüße ich Sie herzlich zu unserer heutigen Folge. Schön, dass Sie wieder mit dabei sind. Wir schauen heute unter anderem auf die entscheidende Weichenstellung im Lingner Schloss. Wir waren Teil einer Diskussion um die Königsbrücker Straße und wir haben Showküche vom Allerfeinsten, vom absoluten Meisterkoch Gerd Kastenmeier für Sie, der für uns live vor Ort gekocht hat. Es wird also eine volle Sendung, es wird politisch, es wird spannend und es wird auch noch lecker. Sie können sich auf eine ganze Menge freuen. Wir starten aber mit dem Lingner Schloss, denn das steht vor einer entscheidenden Weichenstellung. Am 3. September soll der Dresdner Stadtrat über die Zukunft des Erbbaurechts entscheiden. Beim ersten Lingner Forum trafen potenzielle Betreiber, Förderverein und Vertreter der Insolvenzseite aufeinander und versuchten dort, offene Fragen zu klären. Wir waren natürlich mit dabei und haben die wichtigsten Stimmen eingefangen. Ich hoffe, dieses spannende Thema unterhält Sie.
1: Wir reden hier über ein Schloss, ein Dresdner Schloss. Und das Schloss ist öffentlich, das wird öffentlich bleiben und daran wird es nichts zu deuteln geben mit uns.
2: Öffentlich bleiben. Genau in diesem Punkt entscheidet sich für viele Dresdnerinnen und Dresdner, ob ein Betreiberwechsel für das Lingner Schloss überhaupt akzeptabel ist. Unternehmer Thomas Bohn will das noch 44 Jahre laufende Erbbaurecht übernehmen für 1,65 Millionen Euro. Das Schloss selbst bleibt Eigentum der Stadt.
1: Wir wollen als allererstes mal den Geschäftsbetrieb wieder richtig aufnehmen. Wir wollen ihn optimieren, wir wollen ihn verbessern. Ich meine jetzt nicht nur Geschäftsbetrieb, sondern eben auch der Verein muss wieder eine Zukunftsperspektive haben. Ja. Um diese Themen geht es eigentlich.
2: Dieser Förderverein hat das Lingner Schloss über Jahre geprägt, ist inzwischen allerdings insolvent. Ines Eschler gehört zum Vorstand. Nach dem ersten Lingner Forum blickt sie dennoch optimistisch auf das, was jetzt kommen könnte.
3: Ich denke, das, was wir da gehört haben, stimmt erstmal hoffnungsvoll. Wir haben Hoffnung, dass das wirklich so kommt, weil wir uns als Verein eben in dieser Investorengruppe, Herrn Bohn und Herrn Kreider, mitgenommen fühlen. Man respektiert unsere Arbeit und das, was wir geschaffen haben.
2: Doch die Zustimmung des Vereins alleine reicht nicht aus. Der ausgehandelte Vertrag wird nur wirksam, wenn auch der Dresdner Stadtrat zustimmt. Am 3. September wird aus der Insolvenzfrage damit endgültig eine politische Entscheidung.
1: Ja, und wir wollen auch die ganze Thematik Lingner Schloss, Verein in die Moderne führen, in die nächste Generation führen, auch mit dem Förderverein. Das hat die Frau Eschler ja selber auch schon gesagt, dort wird es einen Generationswechsel geben. Und das sind unsere Themen, die wir gerne begleiten wollen.
2: Hinter diesen Zukunftsplänen steht allerdings ein kompliziertes Verfahren. Rechtsanwalt Alexander Hartig von Flöte und Wissing begleitet es vor Ort. Denn für die Stadt liegt nicht nur die Übernahme durch die Investoren auf dem Tisch.
4: Der

0: Vergleich sieht, also zwei Varianten vor. Zum einen die Übertragung des Erbpachtvertrages zum Kaufpreis von 1,65 Millionen und zum anderen als Alternative die Stadt zahlt 1,65 Millionen, dann eben Entschädigung. Jetzt kann man es nennen, wie man will, also jedenfalls der Betrag wurde dort festgehalten.
1: Lehnt der Stadtrat den Vergleich ab, könnte der Rechtsstreit weiterlaufen. Außerdem steht eine zweite Bietergruppe bereit. Unabhängig davon muss das Schloss langfristig finanziert werden. Bohns Geschäftspartner Oliver Kreider setzt dafür auf wirtschaftlichen Betrieb, aber auch auf die bisherige Arbeit des Fördervereins.
2: Zusammenarbeit ist sehr wichtig, Öffentlichkeit ist sehr wichtig, weil dieses Schloss braucht die Menschen, die Dresdner, die Besucher, die nach Dresden kommen, die tragen das nach außen in die Welt. Und dazu brauchen wir den Verein, der diese Arbeit macht, der den Zugang den Dresdnern und den Touristen verschafft und der die Führungen macht und alles erklärt.
1: Gastronomie, Veranstaltungen und neue Angebote sollen den Betrieb mittragen. Unter anderem ist ein Skulpturenpark im Gespräch. Eine zweite Gruppe aus Dresdner Unternehmern bietet allerdings ebenfalls für das Erbbaurecht. Und damit liegt die Entscheidung nicht alleine zwischen Investorenlösung und Stillstand.
3: Man hat sich also detailliert damit beschäftigt und wir fühlen uns einfach respektiert und gut mitgenommen. Und hoffen natürlich, dass in dieser Richtung die Entscheidung der Stadträte fallen wird am 3.9.
1: Am 3. September fällt damit nicht die Entscheidung darüber, ob das Lingner Schloss öffentlich sein soll. Diese Vorgabe ist im Erbbaurecht und in Lingners Vermächtnis angelegt. Entschieden wird, wer diese Aufgabe in den kommenden Jahrzehnten übernimmt und finanziert.
4: Und vom Schloss geht's jetzt direkt auf die Straße. Denn kaum eine Straße in Dresden sorgt seit Jahren für so viel Diskussion wie die Königsbrücke. Nun rückt das Thema erneut in den Fokus. Und für Anwohner, Gewerbebetreibende und Verkehrsteilnehmer stellen sich viele offene Fragen. Wie die Stadt mit den kommenden Herausforderungen umgehen will, das zeigen wir Ihnen jetzt.
5: Ich rechne jetzt eigentlich nicht mit sehr großen Überraschungen, aber die werden trotzdem kommen. Es gab ja heute in der Veranstaltung die Frage, ob es Bombenfunde gibt. Das kann auch niemand ausschließen.
6: Wird der Umbau der Königsbrücker Straße zum nächsten Dresdner Baustellendrama? Einer der Verantwortlichen ist Baubürgermeister Stefan Kühn. Wie blickt er auf dieses Mammutprojekt?
5: Ja, nach Jahrzehnten der Planung, Diskussion und des politischen Streits geht es nun endlich los. Die Königsbrücker Straße im Bereich vom Albertplatz bis zur Stauffenbergallee wird grundhaft ausgebaut. Los geht's am 7. September. Und wir haben heute hier die Bürgerschaft, die Anlieger und die Gewerbetreibenden, also alle, die von den Baumaßnahmen in den nächsten Jahren betroffen sind, informiert.
6: Die Baustelle trifft eine der wichtigsten Verkehrsachsen Dresdens und damit täglich tausende Menschen auf ihrem Weg durch die Stadt. Doch wie soll der Verkehr hier während der Arbeiten überhaupt weiterlaufen?
5: Wir bauen unter Verkehr, das heißt, jeweils eine Richtung wird für den Fahrverkehr frei sein. Wir werden auch eine Zeit lang noch die Straßenbahn fahren lassen können in einer Umleitungsführung. Dann wird es auch Schienenersatzverkehr geben und das wird natürlich nochmal eine schmerzliche Zeit sein, weil die Linie 7 ist die am nachfragestärksten Linie, die nachfragestärkste Linie in Dresden.
6: Geplant sind 6 große Bauphasen, mitten in einem dicht bebauten Stadtteil. Damit wird die Baustelle für viele nicht nur auf dem Weg durch die Stadt spürbar. Doch was passiert, wenn sie direkt vor der eigenen Haustür ankommt?
5: Es wird sicherlich mal die Situation geben, dass, wie wenn eine Trinkwasserleitung erneuert wird, mal kurz entsprechend die Versorgung unterbrochen ist. Und dafür sind aber die Baustellen Kommunikation auch da. Wir haben ja die sogenannte Käseglocke am Albertplatz herrichten. Das heißt, die Baufirmen sind ansprechbar, sodass man individuelle Lösungen finden kann. Also wenn ein Umzugswagen kommen muss oder eine große Bestellung, die wichtig ist, das wird dann schon gewährleistet werden. Dafür wird man sorgen.
6: Allein der südliche Projektabschnitt umfasst rund 1570 Meter. Doch selbst wenn dieser Teil geschafft ist, ist das gesamte Kapitel noch nicht beendet. Wo wartet danach die nächste Herausforderung?
5: Richtung 2030 geht es dann noch um 300 Meter Bischofsweg. Da ist die Königsbrücker Straße dann schon wieder für den Verkehr freigegeben. Aber der Bischofsweg ist eben auch eine wichtige Verbindung. Auch dort gibt es Pflasterbelag, ist die Straße verschlissen. Auch dort wird entsprechend noch die Verkehrsinfrastruktur ertüchtigt.
6: Was oberirdisch nach klassischer Straßensanierung aussieht, wird unter der Königsbrücker Straße erst richtig kompliziert. Doch warum ist der Eingriff dort so dringend nötig?
5: Wir haben ja dort Versorgungsleitungen aus Zeiten, wo Otto von Bismarck Reichskanzler war.

0: so 150 Jahre alt, wo man froh sein kann, dass die noch so lange hält. Also alle Versorgungsinfrastruktur wird komplett erneuert, also wird auch viel im unterirdischen Bauraum stattfinden. Ganz wichtig, weil das natürlich auch um Anschlusssicherheit geht und Versorgungssicherheit. Für den Kfz-Verkehr wird es eine Verbesserung geben, weil Asphaltbelag, die Radfahrer wird überhaupt erstmal Radverkehrsanlagen bekommen, die Gehwege werden entsprechend aufwendig saniert, wird Baumpflanzung geben, die ganze Aufenthaltsqualität auch in dem Bereich des Stadtteilzentrums wird hochwertig sein, es wird eine Art sogenannter Eschenplatz entstehen, mit Sitzgelegenheiten, mit Trinkbrunnen, mit Bäumen.
1: Am Ende soll aus jahrelangem Baustellenstress ein spürbarer Gewinn für Dresden werden. Die Wiederholung der Bürgerinformationsveranstaltung Königsbrücker Straße sehen Sie am Samstag um 20 Uhr auf Sachsenfernsehen, sowie am Sonntag um 10 Uhr.
2: Nach einer kurzen Unterbrechung geht's hier gleich weiter mit Dresden aktuell. Da gibt's Showküche vom absoluten Meister, nämlich vom Gerd Kastenmeier. Wir hatten die Ehre, diesen Mann live bei uns begrüßen zu dürfen. Denn während des Stadtfestes hat er bei uns höchstpersönlich gekocht und den Postplatz mit seinen leckeren Speisen verzaubert. Meine Kollegin Pauline Redberg und ich durften live dabei sein, wie er seine Kreationen für die hungrigen Leute vorbereitet hat. Ich kann jetzt schon mal eins versprechen, es hat genauso gut gerochen, wie es gleich aussehen wird. Wenn Sie Hunger haben, holen Sie sich jetzt nochmal schnell einen Snack, denn gleich sieht's richtig lecker auf Ihrem Bildschirm aus. Bleiben Sie dran, bleiben Sie gespannt und bis gleich.

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4: Willkommen zurück zu Dresden aktuell. Schön, dass Sie dran geblieben sind. Und mit dem Start ins Wochenende schauen wir nochmal zurück auf das Letzte. Da hatten wir nämlich unsere eigene Bühne auf dem Postplatz und unter anderem auch den Showkoch höchstpersönlich mit dabei. Gerd Kastenmeier hat dort für uns seine Kochlöffel geschwungen. Ein Ausschnitt davon, den gibt's jetzt bei uns.
5: Ja, ich mache sowas immer nach Gefühl. Wie machst du das? Du kannst ja bestimmt schon auswendig nach den vielen Jahren, die du dabei bist. Aber komm, ein bisschen Gefühl ist auch noch dabei.
6: Gefühl hat beim Kochen noch nie geschadet. Ja. Das ist richtig.
4: Ich nehme schon mal die Rolle des Publikums ein. Da gibt es aber bestimmt auch gleich für die Zuschauer noch ein bisschen was zu testen, oder?
6: Ja, natürlich, klar. Ich habe so kleine Schälchen dabei, da machen wir was zu probieren.
4: Genau. Ich sehe schon, da unten wird schon genickt, da unten habe ich schon den ersten, der was probieren will.

0: Die Hungrigen sind da, genau, das ist gut.
1: Na klar, also sobald es bereit ist, den ersten habe ich. Wenn noch irgendjemand will, nachher einfach kurz vorbeikommen, kurz probieren, wird verdammt lecker, so wie ich ihn kenne.
0: Ich kann Ihnen sagen, alles, was hier nicht im Publikum gegessen wird, wird von der Technik gegessen, so wie immer.
2: Ja, wenn ich vorher nicht alles verputzt habe, Kriegen die vielleicht noch was.
1: Wir haben es vorhin nämlich auch schon, meine erste Anmoderation war heute, wer ist noch verkatert? Da hat sich vorhin fast die gesamte Technik gemeldet.
2: Die werden sich
1: deswegen
2: freuen.
1: Ich glaube, die werden sich auch über was zu essen freuen. Dementsprechend, ich glaube, weggehen wird es auf jeden Fall.
0: Ein Katerfrühstück, genau, sehr gut.
2: Ja, genau, Katerfrühstück. Gerd, erzähl mal ein bisschen von dir, wie bist du zum Kochen gekommen? Wo hast du gelernt? Jetzt würde ich mal ein bisschen reinhorschen.
0: Oh, das ist schon länger die Zeit. Ich bin schon ein paar Tage, seit ein paar Monaten unterwegs als Koch natürlich. Ne? Ich komme aus Bayern, komme aus dem Bayerischen Wald, am Rand vom Bayerischen Wald und bin jetzt mittlerweile seit 31 Jahren hier in Dresden auch. Mhm. War ein bisschen in der Weltgeschichte unterwegs, bis in Schweiz, Bermudas war ich zum Kochen. Mache so Hobbys oder habe so lange Zeit für die Rallye Dakar gekocht, hier 10 Jahre lang in Südamerika, in Saudi-Arabien.
2: Ist das dort ein anderes Kochen?
0: Ja.
2: Inwiefern?
0: Du musst dir vorstellen, Formel 1 im Dreck, also in der Wüste. In der Wüste auf Südamerika, Bolivien auf 3.500 Meter Höhe.
2: Entspannt.
0: Ja, da hat Kochen eine ganz andere Bedeutung.
1: Ja, da musst du fliegende Fische kochen.
0: Ja, das ist wirklich so mit Sauerstoff und so, wenn es dann so ein Gas hat, hast du dann auf einmal nicht mehr funktioniert, weil er zu wenig Sauerstoff hat. Spannende Kocherei auf alle Fälle. So, ich denke mal, das funktioniert soweit. So, jetzt mal in die Waschmaschine, genau.
2: Ja, richtig.
0: So, da haben wir das erste schon mal. Den Tatar, also den Thunfisch.
2: Wie ist es eigentlich mit Waschen von Fisch? Beim Huhn muss man dann, glaube ich, aufpassen. Das muss man vorher waschen, oder ist das ein Mythos? Das
0: sollte man vorher waschen, ja, okay. Das ist richtig. Ja. Beim Fisch normalerweise einmal kurz abwaschen, ist auch nicht verkehrt. Mhm. Oder am besten natürlich so frisch wie möglich kaufen und dann natürlich schauen, wenn man weiß, wo es herkommt, wie der Fischhändler das schon verarbeitet hat.
1: Worauf muss man da achten? Gibt es irgendwas auf der Verpackung, worauf du achten musst, wenn es da drauf steht? Wenn du irgendwo als Kunde, wenn du wirklich gar keine Ahnung hast, woher weißt du, der Fisch ist frisch, der Fisch ist gut?
0: Am besten zum Fischhändler gehen. Also so Supermarktfische sind immer ein bisschen schwierig. Die werden unter Sauerstoff, unter Atmosphäre eingepackt, eingeladen. Da hast du meistens das Problem, dass der Fisch außen toll ausschaut. Und wenn du ihn aufmachst, dann hast du meistens irgendwas in der Nase, was du nicht haben willst. Mhm. Also Fakt ist auf alle Fälle, alles, was nicht hundertprozentig beim Fisch super ist, einfach nicht essen. Da immer hier, ich sage immer im Zweifelsfall für den Angeklagten, also wirklich weglassen das Ding hier, weil die Woche Spaß kann man sich dann echt sparen im Bett. Ne? So, wir machen jetzt weiter mit unserem Tatar hier. Wir marinieren den jetzt mit Schnittlauch, Basilikum. Ja, das Ganze nicht unbedingt fein hacken, sondern einfach schneiden. Das Entscheidende bei Kräutern ist immer, dass wenn man die anfängt zu hacken, dann hast du das Problem, dass die ätherischen Öle austreten, das Ganze wird grau und schaut auch nicht mehr gut aus. Mhm. Das heißt, wir schneiden einfach nur reißen die Blätter runter, legen es alles schön zusammen und schneiden das in feine Streifen.
2: Und das gibt schon ausreichend Würze, oder? Ist das so, dass man eher mit Kräutern würzt, statt mit dem Rest?
0: Naja, also grundsätzlich, Salz, Pfeffer hat noch nie geschadet. Ne? Für die Grundgewürze, für den Grundgeschmack. Also wir haben bei uns eine Philosophie bei uns im Restaurant. Das heißt, wenn ein Blinder zum Essen kommt, dann soll er wissen, was er isst, ohne dass du ihm sagen musst. Mhm. Heißt nichts anderes wie, gib dem Produkt seinen Eigengeschmack. Also wenn ich ein Steinbutt bestelle, dann will ich ein Steinbutt essen und auch schmecken. Und wenn ich einen Hummer habe, dann brauche ich wieder einen Hummer haben und nicht 10 verschiedene Gewürze oder sonst irgendwas. So, jetzt passen wir, was kommt das Interessante? Es kommt Mineralwasser.
2: Okay. Was macht das jetzt? Das habe ich jetzt nicht erwartet. Ich dachte, du brauchst jetzt eine Trinkpause, aber das kam jetzt da dran.
0: Nein, Mineralwasser. Die Trinkpause kommt später. Olivenöl. So, dann machen wir Pfeffer.
2: Sieht immer lecker aus. Also ich kann mich kaum auf meine Moderation konzentrieren, weil mein Bauch hier nebenbei rumknurrt. Schön.
0: Salz.
1: Deswegen, also bei mir ist es jetzt auch nicht hochprofessionell, aber ich starre die ganze Zeit da einfach nur rein.
0: Wir machen Meersalz, das ist ein gutes Zeichen für einen guten Hunger. So, und jetzt, wenn du mal schaust, jetzt haben wir das Wasser drin. Wasser und das Olivenöl. Und jetzt rühren wir das Ganze so lange auf, bis dieses Wasser mit dem Olivenöl bindet, sprich emulgiert. Ne?
2: Dafür ist das Wasser gedacht.
0: Dafür ist das Wasser gedacht, dass wir eine schöne, cremige Konsistenz haben hier.
2: Und deswegen muss es auch sprudelig sein oder kann ich auch Leitungswasser?
0: Sprudelig ist wichtig wegen Säure. Jedes Produkt braucht Säure. Wenn du ein Gericht machst ohne Säure, wenn du zum Beispiel, bestes Beispiel, also Säure ist ein Geschmacksverstärker in jeder Hinsicht. Säure ist Zitrone, Essig, ein reduzierter Weißwein. Mhm.

0: Kohlensäure, Mineralwasser, ja, deswegen Säure. Schau, jetzt bindet das Ganze schön, siehst du es? Das ist ganz, ganz eine cremige Konsistenz hier.
1: Ich würde sagen, es ist fertig, oder?
0: Es ist fast fertig. Was fehlt jetzt noch, außer? Ist aber lecker hier. So, jetzt fehlt es nur noch richtig Säure.
1: Aha.
0: Das heißt Zitrone. Genau. Und da machen wir jetzt richtig rein hier. Das Entscheidende an der Sache ist, Zitrone immer ganz zum Schluss. Ganz zum Schluss, weil die Säure zersetzt jetzt den Fisch, die gart quasi den Fisch. Ne? Das ist eine Garmethode, Säure zuzugeben.
1: Als Koch ist man auch immer so ein bisschen Chemikant, ne? Also da brauchst du ganz schön Hintergrundwissen. Hast du das, also hast du es auch pauken müssen mit vielen Büchern, die ganze Chemie dahinter?
0: Nee, das kommt alles nacheinander, das ist alles Übungssache. So, Tatar ist soweit fertig.
1: Wunderbar.
0: So schnell gekochen, ja?
1: Wahnsinn hier. Ja, schau schon mal, wie ich hier von der Bühne runterkomme, dass ich das gleich unter die Leute bringe.
2: Sonst hätte ich schnell unsere Lena dazu geholt. Aber wenn du das verteilen willst, beschwere ich mich.
1: Kann
2: nicht.
1: Ich brauche bloß einen kleinen Laufweg, aber ich komme zu euch. Ich schaff das.
2: Schaffst du es hier von der Bühne?
1: Nee, ich spring nicht. Ich gehe außenrum.
2: Im Notfall springe ich.
0: Nee. Ein bisschen was vom Schmand hier drauf, ja?
1: Es sieht auch farblich total ansprechend aus. Ja. Alles dabei.
0: Ja, das farbliche ist das eine, aber das zweite ist dann diese Säure von dem Spann, von der Säure. Da muss ich erst gleich merken, das schmeckt einfach. So, erstes Gericht ist fertig. Schau mal her. Ratzfatz.
1: Wunderbar.
0: So, habe ich noch so kleine Gäbelchen dafür. Super biologisch kompostierbar. Feuerfest.
1: Großartig, an alles großartig. Gedacht, der Garten,
0: ja, Mensch. Da.
2: Feuerfeste Holzgabeln.
0: Feuerfeste Holzgabeln hier, warte mal.
2: Habe ich auch alles gesehen.
0: Kann ich das sagen hier, wir arbeiten
2: das
0: hier mit.
2: Ich habe gehört, das sieht so gut aus, wollen Sie probieren?
1: Ja, wir winken hier schon die...
2: Pauline, der Mann da drüben in Weiß war der Erste, der gesagt hat, er will was.
1: Er war wirklich der Erste dort.
2: Der kriegt direkt.
0: Mit ohne Schmand, bitte, lass
1: gut,
0: es schmecken.
1: Gut, dass dein Gerechtigkeitssinn siegt.
2: Ja, ja, da ist...
1: Lass dir schmecken.
3: Der heutige Tag in Dresden verlief wechselhaft und unbeständig. Dichte Wolken brachten immer wieder teils kräftige Regenschauer. Trotzdem stiegen die Temperaturen auf angenehme 26 Grad. In der kommenden Nacht bleibt es unbeständig und es fällt weiterhin Regen. Die Temperaturen gehen dabei kaum zurück und verharren bei milden 14 Grad. Der morgige Samstag bringt turbulentes Wetter mit teils kräftigen Gewittern. Immer wieder ziehen Schauer durch und die Regenwahrscheinlichkeit ist hoch, sodass durchaus größere Regenmengen zusammenkommen können. Die Höchstwerte erreichen deutlich kühlere 19 Grad. In den darauffolgenden drei Tagen beruhigt sich das Wetter spürbar und wird zunehmend freundlicher. Am Sonntag zeigt sich der Himmel bereits heiter bei rund 21 Grad. Am Montag bleibt es heiter mit etwa 22 Grad und am Dienstag setzt sich der Sonnenschein durch, während die Temperaturen wieder auf sommerliche 26 Grad steigen.
2: Meine Damen und Herren, und zum Abschluss der Sendung noch eine Nachricht für alle Dresdnerinnen und Dresdner, die regelmäßig die öffentlichen Verkehrsdienste nutzen. Denn Dresden plant Kürzungen bei den Dresdner Verkehrsbetrieben. Das Angebot von Bussen und Bahnen soll nach den bekannt gewordenen Plänen um rund 10% sinken. Damit sollen jährlich weitere 8,3 Millionen eingespart werden. Betroffen wären unter anderem die Straßenbahnlinien 1, 8, 10, 12 und 13. Bei den Linien 3, 4, 7, 9 und 11 könnten zudem samstags der 10-Minuten-Takt entfallen. Auch bei zahlreichen Buslinien sind längere Takte und weniger Fahrten vorgesehen. Insgesamt könnten 11 Straßenbahnen und 23 weniger Busse eingesetzt werden. Die Planungen rechnen mit rund 9,4 Millionen Fahrgästen weniger pro Jahr. Außerdem könnten rund 100 Stellen wegfallen. Über die Kürzung muss der Dresdner Stadtrat noch entscheiden. Und mit dieser letzten Meldung entlasse ich Sie ins Wochenende. Meine Damen und Herren, das war unsere heutige Folge Dresden aktuell vom 21. August 2026. Vielen Dank für Ihre Aufmerksamkeit und vielen Dank, dass Sie bis zum Ende mit dabei waren. 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Und damit wünsche ich Ihnen jetzt noch einen wunderschönen restlichen Freitag und ein traumhaftes Wochenende. Wir sehen uns wieder am Montag zu einer neuen Folge Dresden aktuell. Bis dahin, ciao und auf Wiedersehen.

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0: Einen wunderschönen guten Abend und herzlich willkommen zu Leipzig aktuell an diesem Freitag. Heute geht es bei uns um einen besonderen Ort für all das, was nach einem Abschied vielleicht noch unausgesprochen geblieben ist. Außerdem schauen wir auf eine technische Idee für die Verkehrswende und später lösen wir noch ein Leipziger Rätsel. Das und die wichtigsten Meldungen des Tages jetzt bei Leipzig aktuell. Was würden Sie einem verstorbenen Menschen noch sagen, wenn Sie die Möglichkeit dazu hätten? Nach einem Todesfall bleiben manchmal Gedanken und Worte zurück, die nie ausgesprochen wurden. Auf dem Parkfriedhof Plagwitz soll dafür nun ein besonderer Ort entstehen: Leipzigs erstes Windtelefon. Was hinter der Idee steckt und wie es Trauernden helfen soll, berichtet Ihnen jetzt Reporterin Lotte Wiffling. Laut aktuellen Zahlen des ADAC stieg die Zahl der neu zugelassenen E-Autos im Juli 2026 im Vergleich zum Vorjahresmonat um 61,7%. Immer mehr E-Autos bedeuten auch, es werden mehr Lademöglichkeiten gebraucht. Gerade in dicht bebauten Stadtteilen ist der Platz für zusätzliche Ladesäulen allerdings begrenzt. Leipzig testet deshalb eine Alternative, die auf den ersten Blick kaum auffällt. Die Ladetechnik steckt direkt im Bordstein. Wie das funktioniert und ob daraus eine Lösung für den Alltag werden kann, berichtet Reporter Jonas Georgi.
1: Strom direkt aus dem Bordstein?
2: Man muss nicht so tief in die Erde gehen, man muss keine anderen Leitungen groß überbauen.
1: Unscheinbar, aber möglicherweise eine Lösung für enge Straßen. E-Autos auch dort laden, wo für klassische Säulen kaum Platz ist. Noch ist das Ganze ein Pilotprojekt, doch kann das die Zukunft der E-Mobilität sein? Ein kleines Display, drei Leuchten und eine Steckdose. Viel mehr ist von außen nicht zu sehen, doch hinter den kleinen Anschlüssen steckt im Grunde die Technik einer gewöhnlichen Ladesäule. Wie genau das funktioniert, weiß Benjamin Engelmann. Der Projektleiter für E-Mobilität bei den Leipziger Stadtwerken begleitet den Test von Anfang an.
3: Normalladen bis zu 22 kW, wie man es von den regulären Säulen kennt. Besonderheit hier, dass die ganze Technik halt im Baukörper eines Bordsteines steckt. Je nachdem, wie viel das Auto dann davon nimmt, reicht dann die Ladezeit aus, um da kurze Wege in der Innenstadt zu erledigen.
1: Das eigene Ladekabel kommt vom Autofahrer. Freigeschaltet wird der Anschluss wie bei anderen öffentlichen Ladepunkten per Ladekarte oder App. Neu ist also weniger das Laden selbst, sondern die Art, wie die Technik im Straßenraum untergebracht ist. Und wie sich zeigt, wird dieses Angebot auch schon von Beginn an gut angenommen, wie Peter Krutsch, Sprecher der Leipziger Stadtwerke, erklärt.
2: Wir sehen auch schon zum Start, die Bürger haben es schon genutzt, die stehen auch schon dran und laden, das ist super. Also wir haben jetzt hier am Standort am Alten Amtshof zwei Stück und der zweite Standort ist in der Querstraße. Es sind also dann insgesamt vier Lademöglichkeiten.
1: Für Leipzig ist diese

0: Diese Technik neu. Erfahrungen gibt es allerdings schon aus anderen Städten. Genau die sollen nun mit den Bedingungen vor Ort verglichen werden, wie Krutsch erläutert.
1: Und wir schauen uns jetzt über ein Jahr die Bürgernutzung an und wie die Technik funktioniert, sind aber sehr guten Mutes, weil wir es schon aus Köln und aus Düsseldorf wissen, dass das gut angenommen wurde nach einem Pilotprojekt.
0: Am Ende geht es also um mehr als die Frage, wie oft hier ein Auto lädt. Der Test soll auch zeigen, ob die Technik zuverlässig funktioniert und an welchen Stellen in Leipzig diese Bauform überhaupt sinnvoll eingesetzt werden kann. Dass Ladebordsteine für jede Stadt die passende Lösung sind, ist allerdings umstritten. Dresden etwa plant derzeit keinen Einsatz. Die Stadt setzt stattdessen auf gebündelte Ladepunkte an sogenannten Mobi-Punkten und Ladehubs. Als Gründe nennt Dresden unter anderem Barrierefreiheit und Verkehrssicherheit. Gerade bei Schnee und Laub sieht Dresden eine mögliche Stolpergefahr durch die Kabel für Fußgänger und sehbehinderte Menschen. Auch in Leipzig soll der Ladebordstein deshalb keine Lösung für jeden Standort sein, wie Engelmann erklärt.
2: Testphase, Ganze mit ins Portfolio aufnehmen und für die innenstadtnahen Standorte in Betracht ziehen, wird jetzt aber keine Lösung sein, die wir jetzt flächendeckend nur für das Normalladen einsetzen werden, also ein Teil unseres Portfolios.
0: Leipzig testet also einen Weg, den andere Städte bewusst nicht gehen. Ob sich die Ladebordsteine hier bewähren und weitere Standorte folgen, soll sich nach dem Test ja zeigen.
3: Und jetzt blicken wir auf die wichtigsten Einsätze von Polizei, Feuerwehr und Rettungsdiensten aus Leipzig und der Umgebung. Kurz und kompakt für Sie zusammengefasst.
4: Ein Großaufgebot der Polizei ist gestern in Leipzig-Böhlitz-Ehrenberg im Einsatz gewesen. Laut Polizeisprecher Moritze Peters hatten mehrere Zeugen gegen 15 Uhr eine körperliche Auseinandersetzung zwischen zwei Gruppen gemeldet. Die Beamten fanden bei ihrem Eintreffen jedoch keine Beteiligten vor, sondern nur beschädigte Gegenstände wie Autospiegel und eine Sonnenbrille. Die Ermittlungen zu den Hintergründen dauern an. In Leipzig-Lindenau ist am Donnerstagabend ein Späti-Verkäufer bei einem versuchten Raub verletzt worden. Wie die Polizei mitteilte, forderte ein 42-jähriger Mann gegen 20.15 Uhr Bargeld von dem Verkäufer. Als dieser sich weigerte, griff der Täter mit einem Messer an und verletzte ihn. Der Verdächtige wurde kurz darauf festgenommen, da bereits ein Haftbefehl gegen ihn vorlag. Am Donnerstagnachmittag hat sich in Grimma im Landkreis Leipzig ein Unfall ereignet, bei dem ein Linienbus und ein BMW-Cabrio kollidierten. Laut Polizeisprecher Moritz Peters geschah der Unfall kurz nach 15.30 Uhr an einer Kreuzung in der Straße Wallgraben. Eine Person wurde verletzt. Details zur Verletzung sind noch unklar. Nach dem gewaltsamen Tod des 7 Monate alten Elias steht seine Mutter in Leipzig wegen Totschlags vor Gericht. Die Staatsanwaltschaft wirft der 24-Jährigen vor, ihren Sohn im April 2024 so stark geschüttelt zu haben, dass er starb. Der Prozess begann diese Woche und soll bis Anfang September fortgesetzt werden. Eine Drohung führte am Mittwoch zur Räumung der Thomasschule im Leipziger Zentrum West. Die Polizei gab jedoch Entwarnung. Es wurde nichts Gefährliches gefunden, wie ein Sprecher bestätigte. 2 Sprengstoffspürhunde durchsuchten das Gebäude ohne Befund und der Einsatz endete um 14 Uhr ohne weitere Vorkommnisse. Ein Brand hat am Freitagmorgen im Leipziger Osten für Aufregung gesorgt. Laut Polizeisprecher Moritz Peters ist die Feuerwehr gegen 7 Uhr in die Martinstraße alarmiert worden, nachdem ein elektronisches Gerät in einer Wohnung Feuer gefangen hatte. Glücklicherweise wurde niemand verletzt. Die Kriminalpolizei hat nun die Ermittlungen aufgenommen, um die genaue Ursache des Feuers zu klären. Feuerwehr, Rettungsdienst und Polizei waren schnell vor Ort und konnten Schlimmeres verhindern.
3: Das waren die wichtigsten Blaulichtmeldungen des Tages. Wir machen jetzt eine kurze Werbepause, danach wird es rätselhaft. Denn mitten auf dem Augustusplatz steht ein goldenes Ei und das kann sogar schlagen. Warum es dort steht und welche Geschichten dahinter stecken, lösen wir gleich in unserem neuen Format Kennst du schon? 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Bleiben Sie dran.
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9: Willkommen zurück bei Leipzig aktuell. Und jetzt schauen wir auf eine Leipziger Besonderheit, an der wahrscheinlich viele schon vorbeigelaufen sind, ohne sie wirklich zu kennen. Ein goldenes Ei mitten auf dem Augustusplatz. Klingt eher nach Ostern als nach Demokratie. Doch hinter dem auffälligen Kunstwerk steckt eine Geschichte, die viele Leipzigerinnen und Leipziger vermutlich gar nicht kennen. Und genau darum geht es in unserem neuen Format Kennst du schon? Leipzig im Vorbeigehen. Hier widmet sich Jonas Georgi den kleinen Rätseln und übersehenen Besonderheiten Leipzigs. Heute mit der Frage, warum schlägt das goldene Ei?
10: So wie alle gucken, weiß das hier keiner, dass es hier gleich klingelt.

Okay, wow, ich wohne schon echt lange in Leipzig und ich wusste nie, was dieses goldene Ding neben mir ist, denn ich dachte immer, es wäre einfach ein goldenes Ei, aber das ist es gar nicht. Es ist nämlich die Demokratie.

Die Glocke. Ja, und diese Glocke, die steht nicht einfach nur hier, weil sie gut aussieht. Also natürlich auch, weil sie gut aussieht, aber sie markiert einer der wichtigsten Ereignisse der Leipziger Geschichte. Und deshalb schlägt sie auch jeden Montag um 18.35 Uhr. Und jetzt fragt sich vielleicht der eine oder andere, warum denn 18.35 Uhr? Na, das war der Startpunkt damals am 9. Oktober 1989. Tausende Menschen gingen hier in Leipzig auf die Straße, um zu demonstrieren für Freiheit, für Demokratie und für Menschenrechte. So wie alle gucken, weiß das hier keiner, dass es hier gleich klingelt.

0: Aber keine Sorge, man muss nicht am Montag um 18.35 Uhr hier stehen, um ja, dieses Klangspiel zu erleben. Man kann auch an den anderen Tagen vorbeischauen, aber da ja, ist es mehr so Zufall, wann sie schlägt und wie oft sie schlägt zwischen 8 und 20 Uhr. Also, wenn ihr das mal erleben wollt, dann kommt am besten am Montag vorbei um 18.35 Uhr. Jetzt habe ich das auch schon zum 7. Mal gesagt, aber damit ihr das nicht vergesst. Und dann erlebt ihr eben dieses Klangspiel und ja, diesen besonderen Moment der Leipziger Geschichte.
1: Und was Leipzig und die Region an diesem Freitag sonst noch bewegt hat, erfahren Sie jetzt in unseren Kurznachrichten.
2: Das Hauptzollamt Dresden hat das 75-jährige Bestehen des Zolls in Deutschland gefeiert. Laut der Pressesprecherin Heike Wilsdorf wird es am 23. August 2026 eine große Veranstaltung in Leipzig geben. Auf dem Gelände der Dienststelle können Besucherinnen und Besucher von 10 bis 17 Uhr ein vielseitiges Programm erleben, darunter Technikvorführungen und Berufsberatung. Auch für Kinder gibt es zahlreiche Aktivitäten wie Basteln und Kinderschminken. In Freiberg herrscht Krisenstimmung, nachdem Oberbürgermeister Philipp Preisler nach einem Vorfall in Leipzig abgetaucht ist. Der Leiter der Kommunalaufsicht, Konrad Wolowski, bestätigte, dass trotz einer Sondersitzung des Stadtrates viele Fragen offen bleiben. Die Polizei ermittelt wegen Sachbeschädigung und Widerstands gegen Vollstreckungsbeamte, äußert sich jedoch nicht zum Stand der Ermittlungen. Der Anteil ausländischer Beschäftigter auf Sachsens Arbeitsmarkt ist gestiegen. Das Landesamt für Statistik meldet einen Anstieg um fast 60% seit 2020. Ralf Rohn vom Deutschen Gewerkschaftsbund kritisiert Diskriminierung und fordert Gleichbehandlung ausländischer Arbeitnehmer. Besonders viele Ausländer arbeiten in Leipzig und Görlitz. Die Leipziger Verkehrsbetriebe erweitern ihre Ladeinfrastruktur für Elektrobusse im Stadtteil Lindenau. Projektleiter Thorsten Schmidt erklärte, dass ab März bis zu 100 E-Busse geladen werden können. Im September werden weitere Fahrzeuge erwartet, um die Flotte CO2-neutral zu gestalten. Eltern in Leipzig können ihre Kinder erstmals digital für die Grundschule anmelden. Peter Hirschmann vom Amt für Schule betont die Entlastung durch diese Neuerung, die bis zum 15. September genutzt werden kann. Dokumente müssen später persönlich vorgelegt werden. Bei speziellen Fällen ist weiterhin eine persönliche Anmeldung erforderlich. Das Future Beats Festival hat eine kurzfristige Änderung erfahren. Veranstalter Philipp Mertens hat am Donnerstag bekannt gegeben, dass das Festival nicht wie geplant am Kossi stattfinden wird. Grund dafür sind laut Mertens die wirtschaftlichen Rahmenbedingungen, die eine Durchführung dort nicht verantwortungsvoll ermöglichen. Stattdessen wird das Event nun auf dem Festivalgelände an der alten Wollkämmerei im nördlichen Zentrum Leipzigs ausgetragen. Trotz des Ortswechsels bleiben Name und Line-up des Festivals unverändert und bereits gekaufte Tickets behalten ihre Gültigkeit. Das Festival soll nächste Woche Samstag, am 29. August stattfinden und mehr als 1000 Tickets wurden bereits verkauft. Mertens freut sich darauf, die Besucher am neuen Veranstaltungsort begrüßen zu dürfen. Die Leipziger Galeria-Filiale hat mit einem Taubenproblem zu kämpfen. Laut Falk Maroske, dem kaufmännischen Leiter von Galeria, wird der Bereich am Seiteneingang regelmäßig gereinigt. Jedoch verschmutzen die Tauben den Eingang immer wieder schnell. Bereits im Mai wurde eine Fachfirma beauftragt, um sowohl die Reinigung als auch Maßnahmen zur Vergrämung der Tauben durchzuführen. Dabei sind jedoch Komplikationen aufgetreten. Trotz dieser Herausforderungen bleibt das Ziel bestehen, die Situation für Kunden und Passanten zu verbessern. RB Leipzig startet am Samstag beim Regionalligisten Eintracht Trier in den DFB-Pokal. Vor dem ersten Pflichtspiel unter Trainer Martin De Michelis sorgen allerdings Transferfragen und mehrere Ausfälle für Unruhe. Stürmer Konrad Harder spielt offenbar keine entscheidende Rolle mehr. Stattdessen soll Tidiam Gomis in Trier beginnen. Auch Romulo, Asan Uedraogo, Christoph Baumgartner, Elif Elmas und Maxim

0: Esteve fallen verletzt aus. De Michelis fordert trotz der Personalsituation einen konzentrierten Auftritt seiner Mannschaft. Gegen Trier wolle er von Beginn an Gier und ein seriöses Spiel mit und gegen den Ball sehen. Nach den Testspielen gegen Leeds und Bayern erwartet der neue RB-Trainer nun den nächsten Entwicklungsschritt. Anstoß in Trier ist am Samstag um 18 Uhr.
1: Der heutige Tag in Leipzig zeigte sich unbeständig und wechselhaft. Am Vormittag zeigte sich der Himmel zunächst heiter mit viel Sonnenschein. Am Nachmittag schoben sich vermehrt Wolken dazwischen und es zog Regen über die Region hinweg. Die Temperaturen erreichten heute Höchstwerte von 23 Grad. In der Nacht bleibt es weiterhin nass. Immer wieder fällt Regen aus den dichten Wolken. Die Temperaturen gehen dabei auf milde 13 Grad zurück. Auch am morgigen Samstag bleibt es nicht trocken. Bereits am Vormittag ist mit Regenschauern zu rechnen und auch am Nachmittag bleibt es am Himmel grau. Gegen Abend lockert der Himmel dann auf, sodass es eine ruhige Nacht wird. Die Höchstwerte des Tages liegen bei rund 19 Grad. In den darauffolgenden drei Tagen bessert sich das Wetter in Leipzig deutlich. Am Sonntag zeigt sich der Himmel bereits wieder heiter bei angenehmen 19 Grad. Am Montag setzt sich der freundliche Trend mit viel Sonnenschein und milden 21 Grad fort. Auch am Dienstag scheint verbreitet die Sonne und die Temperaturen steigen auf sommerliche 25 Grad.
2: Und damit sind wir auch schon wieder am Ende von Leipzig aktuell für diese Woche angekommen. Vielen Dank, dass Sie wieder mit dabei waren. Alle Beiträge und Nachrichten der heutigen Sendung finden Sie wie gewohnt zum Nachschauen und Nachlesen in unserer Mediathek unter www.sachsen-fernsehen.de. Mein Team und ich wünschen Ihnen einen schönen Freitagabend und ein erholsames Wochenende. Machen Sie es gut und bis nächste Woche bei Leipzig aktuell.

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Der Zoll lädt ein. 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August von 10 bis 17 Uhr ihre Türen. 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

0: Einen schönen guten Abend und herzlich willkommen zu Chemnitz Aktuell an diesem Freitag. Schön, dass Sie mit uns in das Wochenende starten. In unserer heutigen Sendung geht es unter anderem um die Neugestaltung am Schlossteichpark. In die Jahre gekommene Wege wurden durch die Stadt renoviert und verleihen dem Areal nun neuen Glanz. Doch dazu später mehr. Außerdem haben wir wieder aktuelle Nachrichten aus Chemnitz und Sachsen für Sie. Zunächst geht es bei uns aber um ein Bauprojekt am Bernsdorfer Bad, das für Aufsehen sorgt. Neu bauen, obwohl in Chemnitz Wohnungen leer stehen. Und gleichzeitig ein ganzes Quartier bei der Energieversorgung unabhängiger machen. Genau das hat sich jetzt die Chemnitzer Siedlungsgemeinschaft in Bernsdorf vorgenommen. Im Wohnpark am Bernsdorfer Bad entstehen 40 neue Mietwohnungen. Gleichzeitig soll für insgesamt 208 Wohnungen ein neues Energiekonzept mit Erdwärme, Wärmepumpen und Mieterstrom umgesetzt werden. Bei der Grundsteinlegung wurde deutlich, die Genossenschaft will damit ganz bewusst vorangehen.
1: Anfang des Jahres in Berlin, Blackout, 4 Tage. Das wird hier nicht passieren können.
0: Was Ringo Lottisch, Vorstandsvorsitzender der Siedlungsgemeinschaft Chemnitz, damit meint, entsteht gerade im Chemnitzer Stadtteil Bernsdorf. Die Siedlungsgemeinschaft stellt dort die Energieversorgung eines ganzen Wohnquartiers neu auf. Insgesamt 208 neue und bestehende Wohnungen sollen künftig über ein gemeinsames Ringleitungssystem versorgt werden. Erdwärme, Wärmesonden und Wärmepumpen liefern Wärme und Warmwasser. Dazu kommt Mieterstrom. Gleichzeitig wächst der Wohnpark am Bernsdorfer Bad. 3 neue Häuser mit insgesamt 40 Mietwohnungen entstehen. Nun hat die Genossenschaft dafür den Grundstein gelegt. Ein Neubauprojekt in einer Stadt, die beim Wohnungsmarkt vor ganz anderen Herausforderungen steht als Leipzig oder Dresden. Chemnitz wächst weniger stark und hat gleichzeitig mit Leerständen zu tun. Für Lottisch ist das allerdings kein Grund, auf neue Angebote zu verzichten.
1: Wir bauen es auch für die Zukunft, für zukünftige Mieter, und wir schaffen da ein Stück Heimat. Und wichtig ist es uns, in Chemnitz ein Angebot zu schaffen, dass wir in Chemnitz nicht stehen bleiben, auch wenn der Wohnungsmarkt schwierig ist, wenn wir grundsätzlich schwierige Zeiten haben. Wir müssen aus unserer Sicht ein Angebot schaffen, innovative Angebote schaffen, um attraktiv zu sein.
0: Und für diese neuen Angebote gibt es offenbar Interessenten. Die Nachfrage sei schon vor der Grundsteinlegung deutlich größer als die Zahl der geplanten Wohnungen. Geplant sind 3- und 4-Raumwohnungen zwischen 80 und 100 Quadratmetern. Alle Häuser bekommen Aufzüge, Wohnungen und Treppenhäuser werden barrierearm gestaltet. Trotz der Nachfrage bleibt eine Frage übrig: Wie passen 40 zusätzliche Wohnungen zu den bestehenden Leerständen in Chemnitz? Die Antwort der Genossenschaft: Neubau und Rückbau müssen nicht zwangsläufig Abriss bedeuten.
1: Wichtig ist, dass unsere Stadt nicht dieses Wachstum hat, was wir uns alle wünschen würden, und dass wir auch Leerstände haben. Wohnungen, die wir neu bauen, die werden wir in der Stückzahl an einer anderen Stelle verschwinden lassen, ohne dass wir Wohnungen abreißen. Das ist für mich innovativ, das ist zukunftsorientiert. Wie tun wir das? Wir schaffen auch in unseren Beständen permanent Wohnungen, die zusammengelegt werden als Maisonette oder als Zusammenlegung in unseren schönen Wohngebieten. Und somit findet bei jeder Zusammenlegung verschwindet eine Wohnung. Und das im Kontext gesehen, bauen wir mehr, erhalten wirtschaftlich die Fläche, schaffen das Angebot, was nachgefragt ist, und bringen ein Stück Zukunft.
0: Bis zu dieser Grundsteinlegung war es allerdings ein langer Weg. Schon 2013 hatte die Siedlungsgemeinschaft das Grundstück gekauft. Es folgten Planungen und Abstimmungen. Biotope mussten berücksichtigt werden.

0: Sticht, schwieriger Baugrund untersucht und das Gelände auf mögliche Kampfmittel geprüft werden. Im Juni dieses Jahres konnten schließlich die Tiefbauarbeiten beginnen. Mittlerweile werden die Bodenplatten der drei neuen Häuser hergestellt. Für CSG-Vorstand Michael Stötzer ist ausgerechnet dieser Bauplatz mit einer ganz persönlichen Geschichte verbunden. Bis zum vergangenen Jahr war er Baubürgermeister von Chemnitz. Seine berufliche Laufbahn begann allerdings schon viel früher als Maurerlehrling, und zwar genau auf diesem Grundstück.
1: Ja, das Leben, das hat manchmal wirklich verrückte Wendungen. Manchmal schließt sich wieder ein Kreis auf wundersame Art und Weise. Im Grunde genommen ist es so. Ich hatte hier an diesem Standort meine Ausbildung begonnen. Als Maurerlehrling, hier ging es wirklich am ersten Tag los, und es ist ein wunderbares Gefühl, wenn man dann hier zurückkehren kann und das, was man hier gelernt hat, auch mal unter Beweis stellen kann, indem man hier eben nochmal neu baut. Und für uns als Genossenschaft ist das ein sehr guter Standort, er wird sehr gut angenommen. Insofern war es auch gar keine große Überlegung, dann zu sagen, ja, wir investieren hier nochmal dazu.
0: Und bei den Vorbereitungen für den Neubau kam noch ein weiteres Stück Vergangenheit zum Vorschein. Eine alte Flasche, ein Zeitzeugnis früherer Generationen, die auf dem Gelände gearbeitet haben. Zur Grundsteinlegung wurde sie wieder in den Boden zurückgegeben.
1: Es ist ja eine schöne Tradition, und die beginnt nicht erst jetzt, sondern es gab vorher schon Generationen, die hier schon tätig gewesen sind, die hier schon was gebaut haben. Und von denen haben wir ein Zeitzeugnis gefunden, eine Flasche, eine alte Flasche. Und die wollten wir ganz gerne hier wieder zurückführen, also aus der Erde geholt, in die Erde wieder zurückgegeben, als Erinnerungen, als Ehrerbietung an diejenigen, die hier schon gearbeitet haben.
0: Ein Blick zurück bei einem Projekt, das vor allem nach vorn gerichtet ist, mit 40 neuen Wohnungen und einer neuen Energieversorgung für insgesamt 208 Haushalte. Die Chemnitzer Siedlungsgemeinschaft investiert damit nicht nur in neue Häuser, sondern in die langfristige Entwicklung des gesamten Wohnquartiers am Bernsdorfer Bad. Bis 2028 soll dann das Bauprojekt in Bernsdorf abgeschlossen sein. Wir bleiben da natürlich für Sie am Thema dran. Bei uns geht es jetzt aber zunächst weiter mit aktuellen Einsätzen des Tages von Polizei, Feuerwehr und Rettungsdiensten.
2: Die Kriminalpolizeiinspektion Chemnitz konnte in einem Ermittlungskomplex hinsichtlich mehrerer Raub- und Eigentumsdelikte sowie einer schweren Brandstiftung zwei Beschuldigte festnehmen. Die Männer befinden sich inzwischen in Untersuchungshaft. Die Kriminalisten hatten am zurückliegenden Dienstag im Stadtgebiet von Chemnitz mehrere Durchsuchungsbeschlüsse sowie Haftbefehle des Amtsgerichtes Chemnitz realisiert. Vorausgegangen waren umfangreiche Ermittlungen in mindestens drei Fällen des schweren Raubes bzw. der schweren räuberischen Erpressung innerhalb des Drogenmilieus. Die Ermittlungen werden indes fortgeführt. Zudem wurden hinsichtlich der beschlagnahmten und sichergestellten Funde entsprechende Ermittlungsverfahren eröffnet. Bei dem Einsatz in Chemnitz waren am Dienstag 75 Polizisten involviert. Unterstützt wurde die Chemnitzer Kriminalpolizei durch das Landeskriminalamt Sachsen sowie die sächsischen Bereitschaftspolizei. Bei einer Komplexkontrolle zur Bekämpfung der Straßen- und Betäubungsmittelkriminalität im Stadtgebiet sind am gestrigen Donnerstag 9 Anzeigen aufgenommen worden. Im Einsatz waren rund 50 Einsatzkräfte der Polizeidirektion Chemnitz. Insbesondere im Schillerpark hatten die Beamten Feststellungen zu Verstößen gegen das Betäubungsmittel- und Arzneimittelgesetz. Dort stellten die Einsatzkräfte im Verlauf der Nachmittags- und Abendstunden bei mehreren Personen Kokain und verschreibungspflichtige Medikamente sicher. Ein 28-Jähriger hatte zwei Konsumeinheiten dieser Droge dabei. Bei einem 30-Jährigen konnten die Polizisten mehrere Dutzend Tabletten eines verschreibungspflichtigen Medikaments auffinden. Einige derartiger Tabletten hatte auch ein 24-Jähriger bei sich. Am Abend stellten die Einsatzkräfte noch einen 20-Jährigen, der ebenso im Besitz dieser Medikamente und etwas Kokain war. Gegen die Männer wurden entsprechende Anzeigen erstattet und die Funde sichergestellt. Am Donnerstagnachmittag kontrollierten Einsatzkräfte der Verkehrspolizeiinspektion Chemnitz im Bereich des Eissportzentrums gezielt den Fahrzeugverkehr. Dazu richteten sie auf der Leipziger Straße Kontrollstellen für beide Fahrtrichtungen ein. Ein besonderes Augenmerk galt der Fahrtüchtigkeit der Fahrzeugführer und möglichen Beeinflussungen durch berauschende Mittel. Die Kontrollmaßnahme knüpfte an eine zweitägige Fortbildung an, in der sich die beteiligten Einsatzkräfte intensiv mit der Erkennung drogenbedingter Auffälligkeiten beschäftigt hatten. Neben bereits bewährten Kontrollmöglichkeiten vertieften sie dabei insbesondere die sogenannte qualifizierte Fahrtüchtigkeitsprüfung. Durch gezielte Beobachtungen, Gespräche und Verhaltenstests können sich Hinweise ergeben, die auf eine Beeinträchtigung der Fahrtüchtigkeit schließen lassen. Bis zum Ende des Einsatzes kontrollierten die Einsatzkräfte

0: Einsatzkräfte 450 Fahrzeuge und 500 Personen. Im Ergebnis leiteten sie wegen 6 festgestellter Straftaten entsprechende Ermittlungen ein. Zudem stellten sie 104 Ordnungswidrigkeiten fest. Für die Kontrollmaßnahme waren insgesamt rund 80 Einsatzkräfte im Einsatz. Den überwiegenden Teil stellte die Polizeidirektion Chemnitz. Darüber hinaus unterstützten Einsatzkräfte der Polizeidirektionen Dresden und Leipzig, der Sächsischen Bereitschaftspolizei, der Hochschule der Sächsischen Polizei sowie Kräfte des Technischen Hilfswerks die Verkehrskontrolle.
1: Wir machen jetzt eine kurze Pause und sind gleich mit spannenden Meldungen aus Chemnitz und Sachsen für Sie zurück. Außerdem geht es dann bei uns um den Schlossteichpark. Dort wurden Wege saniert und renoviert. Bleiben Sie also dran.
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1: Herzlich willkommen zurück zu Chemnitz aktuell an diesem Freitag. Schön, dass Sie dran geblieben sind. Ja, und bei uns geht es jetzt, wie versprochen, in das Areal am Schlossteichpark. 4 Monate lang wurde gebaggert, aufgerissen und erneuert. Jetzt ist der erste Teil der Wegsanierung im Chemnitzer Schlossteichpark abgeschlossen. Vor allem der Hauptweg entlang der Promenadenstraße hatte eine Erneuerung dringend nötig. Rund 450.000 Euro wurden dabei investiert und es ging nicht nur um mehr Sicherheit, weil der Park unter Denkmalschutz steht, soll er auch ein Stück seines historischen Erscheinungsbildes zurückbekommen.
6: Die Wege waren A, schon relativ alt und B, auch gerade der Asphaltweg, der Hauptweg entlang der Promenadestraße in einem Zustand, der die Nutzung eigentlich nicht mehr sicher ermöglicht hat.
7: Jetzt ist die Sanierung am Schlossteichpark endlich abgeschlossen. Seit März wurde hier gebaggert, aufgerissen und erneuert. Nach 4 Monaten Baustelle ist der erste Bauabschnitt

0: nun abgeschlossen und die Wege wieder vollständig nutzbar. Nötig war die Sanierung schon lange. Risse, Unebenheiten und ein in die Jahre gekommener Belag prägten vor allem den Hauptweg entlang der Promenadenstraße. Laut Baubürgermeister Thomas Kütter war der Zustand inzwischen so schlecht, dass eine sichere Nutzung nicht mehr überall möglich war und eine Grundsanierung dringend notwendig wurde.
1: Also wir haben in einem ersten Bauabschnitt hier quasi im Bereich der Promenadenstraße und des Hauptweges die gesamte Wegeführung erneuert. Ein Beispiel des Hauptweges haben wir den historisch nicht korrekten Asphaltbelag, der auch sehr in Mitleidenschaft gezogen war, komplett entfernt. Wir konnten dankenswerterweise die Tragschicht, also den Unterbau des Weges, nutzen, weil die echt gut war, und haben darauf aufbauend eine für Parkanlagen typische Ostrauer Wegedecke gewählt. Das ist quasi eine sehr, sehr helle, kalkgebundene Natursteindecke, die wasserdurchlässig ist, was für den Park und die Bäume echt gut ist. Und haben, um das im historischen Bild sinnvoll abzubilden, im Prinzip eine Natursteineinfassung aus dunklem Basalt gewählt, sodass man jetzt auch einen guten Kontrast hat. Das ist nicht zuletzt auch für die Barrierefreiheit förderlich.
0: Die neue Gestaltung soll aber nicht nur den Weg sicherer machen, sie orientiert sich auch stärker am historischen Erscheinungsbild der Parkanlage. Denn der gesamte Schlossteichpark steht unter Denkmalschutz. Und genau das spielte bei der Sanierung eine entscheidende Rolle, besonders bei den Trampelpfaden. Über die Jahre haben sich im Park immer wieder kleine Abkürzungen gebildet. Praktisch für die Besucher, aber nicht unbedingt im Sinne des historischen Konzepts. Einige dieser Wege wurden deshalb zurückgebaut. Statt quer durch den Park soll der Weg künftig wieder über die vorgesehenen Wege führen.
1: Es gibt im Areal des Schlossteichparks ja einige Trampelpfade, die sich einfach aus der praktischen Nutzung ergeben haben, die aber zum Teil auch genau mit dieser denkmalpflegerischen Zielkonzeption kollidieren, also nicht gewünscht sind im Sinne der historischen Erhaltung des Parkes. Und wir haben Bereiche so ganz grob in Richtung des Milchhäuschens, wenn man sich das vorstellen kann, haben wir in Teilbereichen die Trampelpfade quasi entfernt, wieder Rasen angesät. Und die Möglichkeiten, die bisher die Wegeverbindung als kürzeste Nutzung auf dem Trampelpfad offen gehalten haben, unterbunden. Oder wir wollen zumindest die Besucher so leiten und haben jetzt so zum Beispiel Büsche angepflanzt, dass man nicht mehr gerade durchgehen kann, sondern schon angehalten ist, den geplanten historischen Weg zu nutzen und lieber auch einen kleinen Umweg zu gehen, was aber im Sinne der Nutzung und des Flanierens im Park ja durchaus wünschenswert erscheint.
0: Rund 450.000 Euro hat der erste Bauabschnitt gekostet. Etwa 2/3 davon kommen aus Fördermitteln von Bund und Land. Rund 150.000 Euro trägt die Stadt selbst. Doch die Sanierung ist damit noch nicht abgeschlossen. Wenn die Finanzierung gesichert werden kann, soll es bereits im kommenden Jahr weitergehen. Dann sollen auch die Wege im nördlichen Teil des Parks erneuert werden.
1: Also wir hoffen sehr, dass sich der geplante zweite Bauabschnitt im nächsten Jahr realisieren lässt. Das hängt wie immer leider an der Finanzierung. Wenn es gelingt, die Finanzierung zu sichern, wollen wir gerne im nächsten Jahr sinngemäß die gleichen Maßnahmen, die wir jetzt hier im ersten Bauabschnitt im Teil entlang der Promenadenstraße vorgenommen haben, im nördlichen Teil, sprich Richtung Concordia Park, vornehmen, dort im Wesentlichen die Wege erneuern, dass dann als gesamtheitliches Konstrukt im Schlossteichpark die Wege in einem gleichen, vernünftigen und guten Zustand sind.
0: Mit den neuen Wegen sind die Besucherinnen und Besucher nun nicht nur sicherer unterwegs, auch die helle Wegdecke fügt sich besser in das historische Gesamtbild des Parks ein. Für Radfahrer heißt es an einigen Stellen allerdings absteigen und schieben. Unter anderem an der Brücke am Wehr sind die Geländer zu niedrig, um den Weg weiterhin mit dem Fahrrad befahren zu können. Der erste Bauabschnitt ist damit geschafft und der Schlossteichpark erstrahlt Schritt für Schritt wieder in neuem Glanz.
2: Hier wurden also natürlich gewachsene Wege genutzt und auch gleich mit renoviert. Ja, und bei uns im Programm geht es jetzt weiter mit Meldungen aus Sport, Kultur und Politik, kurz und kompakt zusammengefasst.
3: Am Mittwoch nimmt Bürgermeister Thomas Kütter den symbolischen Spatenstich für die umfassende Sanierung des Gebäudes der Kita Rappelkiste im Stadtteil Borna-Heinersdorf vor. Mit der Modernisierung werden die Energieeffizienz, der Brandschutz und die technische Gebäudeausrüstung verbessert. Geplant sind unter anderem neue Fenster, eine Dachsanierung, eine neue Luft-Wasser-Wärmepumpe sowie eine Photovoltaikanlage. Der bestehende Gasbrennwertkessel bleibt für die Spitzenlastabdeckung erhalten. Auch die pädagogischen Bedingungen werden verbessert. Flexible Gruppenräume mit mobilen Trennwänden, eine neue überdachte Loggia als zusätzlicher Außenbereich sowie eine neue außenliegende Fluchttreppe sind Teil der Sanierung. Die Elektro-, Heizungs-, Sanitär- und Lüftungstechnik wird vollständig erneuert. Die Bauarbeiten sollen im November 2027 abgeschlossen sein. Mit der Sanierung wird die Kita zukunftsfähig aufgestellt und verbindet moderne Betreuung, Sicherheit und Nachhaltigkeit. Die Stadt Chemnitz investiert rund 2 Millionen 100.000 Euro aus Eigenmitteln in den Erhalt und die Modernisierung des Standortes. Die Betreuungskapazität von 103 Kindern, darunter 25 Krippenplätze und 3 Integrationsplätze, bleibt unverändert. Der Medizinische Dienst Sachsen hat im vergangenen Jahr 175 Behandlungsfehler festgestellt. Damit wurde in gut einem Viertel der begutachteten Fälle ein entsprechender Fehler registriert, wie der Medizinische Dienst mitteilte. Insgesamt gab es 646 Fälle, die die Gutachter zu prüfen hatten. Im Jahr 2024 waren 176 Behandlungsfehler ermittelt worden. In 18,6% wurde von den Gutachtern ein direkter Zusammenhang zwischen dem Behandlungsfehler und einem gesundheitlichen Schaden registriert. Die Behandlungsfehler kamen in allen Fachgebieten vor. Das Spektrum reichte von Allgemeinmedizin über Orthopädie und Unfallchirurgie, Gynäkologie bis hin zur Zahnmedizin. Die Klärung eines Behandlungsfehlervorwurfs sei für Patientinnen und Patienten von großer Bedeutung, um das Erlebte verarbeiten zu können, betonte Sabine Antonioli, leitende Ärztin beim Medizinischen Dienst Sachsen. Unsere Gutachten verschaffen Betroffenen Gewissheit und helfen dabei, gegebenenfalls Schadenersatzansprüche geltend zu machen. Die Zahlen zeigten nur einen kleinen Ausschnitt, hieß es. Viele Behandlungsfehler bleiben demnach unentdeckt, weil sie in Deutschland weder zentral erfasst noch systematisch ausgewertet werden. Hinzu kommt, dass Patientinnen und Patienten Fehler nicht immer als solche erkennen und deshalb auch keinen entsprechenden Vorwurf erheben. Die sächsische Wohnungswirtschaft will ihre Mieter vor hohen Folgekosten der Energie- und Wärmewende bewahren. Steigende CO2-Kosten, hohe Investitionsbedarfe, neue Abrechnungs- und Umlageregelungen sowie kurzfristig veränderte Förderbedingungen erhöhen den Druck auf die Mieter, die sozial orientierten Wohnungsunternehmen und die kommunalen Energieversorger, machten die Verbände deutlich. Wohnungsunternehmen dürfen nicht zum Versuchsfeld einer Transformation werden, bei der Aufwand, Unsicherheit und Risiko auseinanderfallen. Wir planen und investieren über Jahrzehnte. Gleichzeitig wachsen mit jeder neuen Umlage, Berechnungs- und Nachweispflicht der Verwaltungsaufwand und das Fehlerrisiko, sagte Mirjam Philipp, Vorstand des Verbandes Sächsischer Wohnungsgenossenschaften. Philipp zufolge darf die Verantwortung für Kosten und Faktoren, die Wohnungsunternehmen kaum oder gar nicht beeinflussen können, nicht einseitig bei den Vermietern landen. Die Wärmewende braucht eine faire Lastenverteilung zwischen Staat, Energiewirtschaft, Vermieter sowie Mieter. Dussi muss für die Menschen auch bezahlbar bleiben.
2: Und damit schauen wir noch auf das Wetter. Ob Sonne, Wolken oder vielleicht doch der ein oder andere Regenschauer. Wie sich das Wetter in den kommenden Tagen mit Blick auf das Wochenende entwickelt und worauf Sie sich einstellen müssen, all das erfahren Sie jetzt in unseren Wetteraussichten für Chemnitz.
4: Der heutige Tag in Chemnitz zeigte sich zunächst sonnig und freundlich. Erst im späteren Tagesverlauf zogen Wolken auf und schließlich setzte Regen ein. Die Temperaturen erreichten angenehme 22 Grad. In der kommenden Nacht bleibt es unbeständig und es kann weiterhin Regen fallen. Die Temperaturen sinken dabei nur wenig und verharren bei milden 14 Grad. Auch der morgige Samstag bringt viel Regen, teils kräftig und ergiebig, sodass sich spürbare Regenmengen ansammeln können. Die Temperaturen erreichen nur noch rund 16 Grad, wodurch es deutlich kühler und grauer wirkt als heute. In den darauffolgenden 3 Tagen beruhigt sich das Wetter zusehends. Am Sonntag zeigt sich der Himmel heiter bei etwa 18 Grad. Am Montag bleibt es freundlich mit rund 19 Grad. Und am Dienstag setzt sich schließlich die Sonne durch und lässt die Temperaturen auf angenehme 23 Grad steigen.
2: Und auch in der kommenden Woche heißt es wieder Fuß vom Gas in und um Chemnitz. Polizei und Ordnungsamt stehen unter anderem auf der Oberfrohnaer Straße, der Mittweidaer Straße und an der Dresdner Bahnlinie. Wir wünschen Ihnen trotzdem eine gute und vor allem blitzfreie Fahrt. Kommen Sie sicher an Ihrem Ziel an.

Das war Chemnitz aktuell vom Freitag. 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Das gesamte Team

0: Herzlich willkommen zu Elbland Aktuell vom 21. August 2026. Schön, dass Sie wieder mit dabei sind. Wir starten heute in Meißen, denn dort wird Platz für neue Eigenheime geschaffen. Auf einer bislang ungenutzten Fläche am Kalkberg entstehen 7 Baugrundstücke für Familien. Die Erschließungsarbeiten, die sind bereits abgeschlossen. Bei einem symbolischen Spatenstich haben Stadt, Planer und Baufirmen nun über das Vorhaben informiert.
1: In Meißen entsteht neuer Wohnraum für Familien. Am Kalkberg laufen derzeit die Erschließungsarbeiten für ein neues Wohngebiet. Auf der ehemaligen Brachfläche sollen 7 Baugrundstücke entstehen, zentral gelegen und gleichzeitig naturnah. Beim symbolischen Spatenstich informierte die Stadt gemeinsam mit Planern und den beteiligten Baufirmen über das Projekt.
2: Also wir haben ja in Meißen, sind bekannt als toller Wohnstandort mit einer hohen Lebensqualität. Was uns aber fehlte, waren ganz konkret als Stadt auch Bauflächen, wo Familien nach Meißen ziehen können. Wir sind da sehr abhängig von privaten Investoren und haben gesagt, da müssen wir ran. Wir wollen als Stadt auch selber Wohnflächen zur Verfügung stellen. Und hier ist es das gelungen. Der Stadtrat hat bereits 2024 das B-Plan-Gebiet Kalkberg hier beschlossen, sodass wir jetzt mit der hier folgenden Erschließung Familien nach Meißen holen können, die wir dringend auch brauchen.
1: Nun werden die Voraussetzungen geschaffen, damit die künftigen Eigentümer tatsächlich bauen können. Rund 580.000 Euro investiert die Stadt dafür aus eigenen Mitteln.
2: Also der Standort ist optimal. Das Spargebirge ist schon immer eine sehr begehrte Wohnlage in Meißen, oben auf den Bergen von Meißen. Die Lage in der Nähe der Kita und der Kalkbergschule bietet sich auch direkt an. Es war eine Brachfläche, die seit einem Abriss von einem Schulgebäude ca. 20 Jahre lang brach lag und jetzt sich anbot für eine Entwicklung im wohnbaulichen Sinne. Hier wohnen bietet einfach Ruhe und trotzdem eine tolle Wohnlage. Und wir haben mit diesen 7 Bauplätzen, die hier entstehen werden, wirklich ein tolles Angebot, was sich provisionsfrei an die Interessenten richtet.
3: Hier werden sozusagen die 7 neuen Baugrundstücke, die wir hier 2024 per Bebauungsplan festgelegt haben, jetzt auch endlich erschlossen. Letztes Jahr wurde die Planung durchgeführt und aktuell ist die Firma Heinrich Lauber dabei, hier sämtliche Medien zu verlegen, die zukünftige Eigentümer der Flächen natürlich auch brauchen. Strom, Wasser, Abwasser. Mit der Telekom ist immer im Gespräch. Breitband ist natürlich auch wichtig, dass es hier eine Internetverfügbarkeit zur Verfügung steht. Und da es die Grundstücke vorher nicht gab, müssen natürlich auch sämtliche Leitungen dahin geführt werden. In Abstimmung auch mit den Stadtwerken Meißen, die hier schon im Frühjahr diesen Jahres mit den Verlegerarbeiten in der Querstraße begonnen haben, wird also hier alles voll erschlossen. Da die alten Leitungen müssen natürlich auch verdämmt werden, die hier noch in den Grundstücken lagen, sodass eine Menge Arbeit vor uns lag und liegt jetzt in der Ausführung. Und wir sind guter Dinge, dass wir hier Ende des Jahres sämtliche Baugrundstücke voll erschlossen haben, sodass die Bauwilligen mit Beginn nächsten Jahres sozusagen dann auch, wenn sie sich hierfür entscheiden, hier ihren Häuschen errichten können.
1: Die Erschließung umfasst also nicht nur die Leitungen für Wasser, Abwasser und Strom, auch die Verkehrsanbindung wird angepasst. Dabei soll der vorhandene öffentliche Parkplatz größtenteils erhalten bleiben.
3: Also die Parkfläche bleibt größtenteils erhalten. 3 Baugrundstücke bzw. Zufahrten, Sie sehen es auch hier an dem Plan, werden ihre Erschließung über den Parkplatz bekommen, sozusagen über einzelne Stellplätze, die dann zukünftig als Zufahrt fungieren. Aber der große Teil dieses öffentlichen Parkplatzes bleibt auch öffentlich, dient hier nur zur Erschließung bzw. aktuell laufen hier die Leitungsarbeiten, um die Grundstücke auch zu erschließen. Weiterhin wird in die Querstraße hinein der Straßenrahmen leicht verbreitert, notwendig, weil dann natürlich auch eine andere Form der Andienung vorhanden ist. Nicht mehr der Schülerverkehr, der Fußgängerverkehr, sondern natürlich auch die Hausbewohner, die zu im Haus wollen, wie aber auch die öffentliche Fähr- und Entsorgung. So dass wir den Straßenrahmen in der Querstraße leicht verbreitern, dementsprechend auch die Beleuchtung erneuern müssen und weiter an Rand setzen. Und dies in Summe

0: dann kommen wir natürlich auf diese halbe Million Euro, die wir hier gern dafür auch investieren.
1: Die 7 Grundstücke werden zwischen 469 und 952 Quadratmetern groß sein. Der Quadratmeterpreis liegt bei 250 Euro. Die Flächen werden voll erschlossen und bauträgerfrei angeboten.
0: Ja, wir planen aktuell auch die Erschließung bzw. die Anschlüsse für die potenziellen neuen Wohnbaugrundstücke entlang vom Driftweg. Dort sind wir in der Planung. Und peu à peu wollen wir hier Wohnland schaffen, um neue Meißner auch für Meißen zu begeistern, zu doch noch verträglichen Grundstückspreisen, um hier auch im Speckgürtel von Dresden natürlich von den ganzen Investitionen, die dort laufen, zu partizipieren.
1: Die Nähe zur Kindertagesstätte, Schule und Innenstadt soll das Wohngebiet vor allem für Familien interessant machen. Gleichzeitig liegt das Gebiet ruhig und naturnah. Die Stadt möchte mit den eigenen Bauflächen auch Menschen ansprechen, die im Umfeld von Dresden nach einem Grundstück suchen.
2: Also wir merken, dass das Interesse ist da, aber die Interessenten wollen dann auch ganz schnell und verbindlich anfangen mit Bauen. Und daran hat es bisher gemangelt bei uns selber als Stadt. Wo gibt es solche Bauflächen, wo ich sofort anfangen kann? Und hier haben wir jetzt mit der Fertigstellung der Erschließung ein Gebiet, wo man mit Bauanzeige sofort loslegen kann mit Bauen. Und das ist wirklich attraktiv. Und so denken wir, dass wir auch diese Flächen sehr gut und schnell an den Mann oder an die Frau kriegen.
1: Wie groß das Interesse tatsächlich ist, zeigt sich bereits jetzt. Die Grundstücke können schon reserviert werden. Der eigentliche Verkauf startet nach Abschluss der Erschließung und Vermessung.
3: Also wir sind für die Vermarktung der Grundstücke zuständig. Sobald die Erschließung fertig ist, wird hier die Vermessung durchgeführt und dann kann aktiv in den Verkauf gestartet werden. Die Grundstücke sind jetzt schon reservierbar und zurzeit haben wir 4 Reservierungen auf den Grundstücken liegen, also sind noch 3 Grundstücke frei. Aber wir nehmen natürlich auch noch Reservierungen entgegen, falls jemand abspringt von den alten Reservierenden, dann ist es möglich, sich noch hier zu bewerben. Wir finden für jeden das passende Grundstück.
1: Bis Ende des Jahres sollen die Erschließungsarbeiten abgeschlossen sein. Dann stehen 7 voll erschlossene Grundstücke für Einfamilien oder Doppelhäuser zur Verfügung. Mit dem neuen Wohngebiet will die Stadt Meißen nicht nur brachliegende Flächen nutzen, sondern gezielt neuen Wohnraum für Familien schaffen und damit einen weiteren Schritt bei der Entwicklung des Wohnstandortes Meißen gehen.

Nach einer kurzen Unterbrechung geht's hier gleich weiter mit Elbland aktuell. Da haben wir uns mit dem Leiter der Gedenkstätten Ehrenhain-Zeitheim unterhalten. Bleiben Sie dran und bleiben Sie gespannt. Bis gleich.

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4: Willkommen zurück zu Elbland aktuell. Schön, dass Sie dran geblieben sind. Wir haben uns für Sie mit Jens Nagel getroffen. Er ist der Leiter der Gedenkstätte Ehrenhain-Zeithain. Das gesamte Gespräch mit ihm, das gibt's jetzt bei uns.
5: Mit Jens Nagel, meine Damen und Herren, dem Leiter der Gedenkstätte Ehrenhain-Zeithain, bin ich heute verabredet. Und das Ganze, Herr Nagel, nicht in Zeithain, an Ihrem klassischen, sagen wir mal, Standort im Ehrenhain, sondern in Jakobsthal. Hm. Und wo genau befinden wir uns hier?
6: Ja, wir befinden uns hier jetzt am Bahnhof Jakobsthal, der ja zwar kein Bahnhof mehr ist, weil hier halten schon seit 2004 keine Personenzüge mehr, aber eben der Bahnhof war, der letztendlich der Grund war, warum das Kriegsgefangenenlager Zeithain hier direkt hinter uns, hinter dem Bahnhof 1941 errichtet wurde.
5: Ich wollte gerade fragen, welche Rolle spielt denn dieser Bahnhof in Verbindung mit dem Kriegsgefangenenlager?
6: Ja, der Bahnhof ist deutlich älter, der jetzt hier steht, der ist in den 1890er Jahren gebaut worden und war letztendlich nie als Militärbahnhof geplant. Aber er hatte, anders als heute, gab es eben also Nebengleise für die Abfertigung von Güterzügen für die Landwirtschaft hier, sodass es also auch entsprechende Gleisanlagen gab, um eben große Transporte, Eisenbahntransporte mit Kriegsgefangenen hier abseits der Hauptstrecke dann abstellen zu können und dann eben auch die Gefangenen hier zu entladen oder eben auch Materialien für den Bau zu entladen. Also das ist praktisch die Logistik. Ja. Man darf ja nicht vergessen, im Zweiten Weltkrieg haben wir keine Motorisierung wie heute, sondern das Hauptverkehrsmittel für über längere Distanzen, sowohl für Personen als auch für Güter, war natürlich die Bahn.
5: Wissen Sie, wie die Entscheidung damals zustande gekommen ist, sich hier mit dem Thema Kriegsgefangenenlager zu beschäftigen?
6: Ja, es hätte in Sachsen eigentlich nur ein Alternativstandort wäre die Königsbrücke Heide, weil das auch Truppenübungsplatz war gewesen. Es gab damals nur 2 Truppenübungsplätze im Gebiet des damaligen Landes Sachsen. Und dann hat man sich aber hier für Zeithain entschieden. Ich habe jetzt kein Dokument, das das belegt, aber aus den Indizien lässt sich schon schließen. Schon 39 ist ja nicht weit von hier, so 8-9 Kilometer von hier, in Mühlberg ein Kriegsgefangenenlager gebaut worden. Und die Entscheidung, hier den da zu diesem Lager benachbarten Truppenübungsplatz zu nutzen, der lag dann wahrscheinlich nahe, um hier die Entscheidung hierfür zu treffen. Und man muss dazu sagen, dass Jakobsthal durch die Bahnlinie hier, das ist ja die alte Hauptstrecke Berlin-Dresden, die lief ja über Jüterburg und Falkenberg-Elster dann hier runter. Von hier mit der Brücke in in Riesa können ja aus verschiedensten Richtungen Züge hier herkommen. Also das ist praktisch ja mit Eisenbahnkreuz Riesa, Zeithain, so eine gute Logistikknoten auch noch dazu. Ich denke, das sind alles Faktoren gewesen, die dafür gesprochen haben.
5: Wie ging dann der Betrieb hier sozusagen vonstatten? Also wie viele Leute waren denn dann hier interniert oder wie viele Soldaten? Waren ja maßgeblich dann Leute, die dann im Rahmen des Russlandfeldzuges hier gefangen genommen wurden?
6: Also das Lager wurde ja gebaut, deswegen auch auf dem Truppenübungsplatz, weil es ausschließlich als sogenanntes, in Anführungszeichen, Russenlager, ja, das war der Terminus der Wehrmacht, also wo nur sowjetische Kriegsgefangene untergebracht werden sollen. Man wollte die ursprünglich trennen von den Gefangenen, die man ja schon in den anderen Lagern hatte, also den Franzosen, Belgiern, Briten. Das sind etwa rund 2 Millionen schon.
5: Sowjetsoldaten?
6: Nee. Andere. Franzosen, aha, Jugoslawen, ja, Belgier. Also reden wir über eine Größenordnung von etwa 2 Millionen knapp, die schon in den Lagern sitzen. Und eben auf verschiedensten Arbeitskommandos natürlich auch. Und die sollten mit den Sowjetischen nicht in Kontakt kommen. Das war die ursprüngliche Vorgabe von Hitler. Die OKW, das Oberkommando der Wehrmacht, hat das versucht umzusetzen, indem man diese Lager dann eben auf Truppenübungsplätzen gebaut hat, ausschließlich, um die eben auch nochmal besonders von der Bevölkerung abschirmen zu können. Mhm. Also

0: Das war sozusagen waren die Vorgaben. Tatsächlich muss man allerdings sagen, dass hier hinter uns die Züge, der erste Transport kommt am 12. Juli 1941. Die Gefangenen sind hier in Zeithain ins Lager gekommen. 3 Tage später kommt ein Transport, der geht schon nach Mühlberg.
1: Am 12. Juli. Wann
0: 1941.
1: ging das?
0: 22. Juni ging der Krieg
1: Ja.
0: los. Also das sind keine 3 Wochen später, kommen die ersten Gefangenen, 2000 Gefangenen hier an.
1: Und der nächste ging nach Mühlberg.
0: Der nächste, nee, 3 Tage später ging der erste Transport für Mühlberg. Insgesamt kommen bis Oktober, sag ich schon, Anfang August sind dann fast 32.000 Gefangene hier.
1: In Zeithain.
0: Zeithain und Mühlberg, ja, beiden.
1: Hat man das eigentlich damals? War man eigentlich auf Wehrmachtseiten überrascht von dem, was da plötzlich
0: Nein, also
1: an Gefangenen
0: das
1: kam?
0: hat man rückblickend. Viele Generäle haben das in ihren Memoiren dann in Westdeutschland immer wieder gesagt, ja, wir konnten ja nicht wissen, wie viel und so weiter. Das ist alles, naja, also eine Entschuldungsstrategie. Ja, also tatsächlich hat die Operationsplanung der Wehrmacht sah so aus, dass man, wenn alles klappt, hat man mit 3 Millionen Gefangenen gerechnet. Genau diese 3 Millionen hat die Wehrmacht in den ersten 12 Monaten des Krieges bis no Sommer 1942 gemacht. Davon sterben 2 Millionen.
1: Wie viel hier in Zeit?
0: In dem ersten Jahr sind es so um die 15.000.
1: Wenige Meter von hier entfernt, also vom Bahnhof Jakobsthal, ist dann oder ist das Kriegsgefangenenlager, also zumindest der größte Teil davon. Wie stellt sich die Situation im Sommer 2026 dar?
0: Naja, also wir haben jetzt nach wie vor, das ist ja die Gorescheide ist ja ein Naturschutzgebiet und es gilt ja nach wie vor das Betretungsverbot. Wir haben halt im Rahmen von Gruppenführungen können wir da auch Führungen anbieten, machen wir auch, wenn das gewünscht ist. Und können dann auf der alten Lagerstraße, die wir ja über die Freiwilligencamps freigeschnitten haben und die auch freigehalten wird durch Beweidung, ist also das Lagergelände begehbar, also um mal die Dimension zu erfahren. Das sind etwa 1,6 Kilometer. Und dann haben wir ja so etwa knapp 12 Gebäudestandorte, wo Fundamente da sind, die noch sichtbar sind oder die wir jetzt mit provisorischen Holzecken kenntlich gemacht haben. Das ist also noch da, aber es gibt jetzt keine Möglichkeit für Individualbesucher hier auf das Gelände zu kommen.
1: Welche Rolle nimmt der Bahnhof Jakobsthal jetzt ein? Er hat einen neuen Besitzer.
0: Genau, also das ist halt, das war letztes Jahr im Spätsommer hat der Förderverein der Gedenkstätte durch eine Großspende wurde er in die Lage versetzt, dem Besitzerin, also es ist eine Familie gewesen, die beiden Flurstücke hier, den Bahnhof und die alte Ruine der Hasenschenke, der alten Gaststätte hier zu kaufen und hat dann im Oktober, seit Oktober ist der Förderverein jetzt eben Besitz hier dieser beiden Liegenschaften, was natürlich ein Riesenvorteil ist. Dadurch hat die Gedenkstätte das erste Mal seit 1999 eigentlich mal Zugriff auf diese Flächen und wir können jetzt damit beginnen zu überlegen, wie wir diesen Ort jetzt auch als Informationsort für das dahinterliegende Kriegsgefangenenlager nutzen werden. Und da sind wir jetzt erstmal dabei. Das Haus, also der Förderverein ist da sehr rege und hat schon jetzt Fördergelder akquiriert, weil das Dach muss gemacht werden. Das ist halt auch sehr marode, es regnet rein und da sind jetzt Fördergelder aus dem Denkmalschutz erstmal, um das Gebäude, sozusagen die Hülle, das Ganze zu erhalten. Und dann planen wir halt hier im Außenbereich Informationstafeln anzubieten für Individualbesucher, sodass die dann auch hier sich ein Bild erstmal machen können, was hier eigentlich passiert ist an diesem Bahnhof, aber eben dann auch für das Kriegsgefangenenlager.
1: Ist das nach Ihrer Sicht oder aus Ihrer Sicht, sage ich mal, dem Leiden, was damals hier vorherrschte, wird es dem gerecht, diese Idee? Oder müsste man noch viel mehr darauf hinweisen, gerade vielleicht
0: Naja,
1: aufgrund der jetzigen politischen Weltlage?
0: das habe ich ja in der Vergangenheit schon häufiger mal gesagt. Nee, das finde ich nicht. Also ich finde nicht, dass man diese Orte, das betrifft aber jetzt nicht nur uns hier in Zeithain, sondern es betrifft insgesamt diese Lager für sowjetische Kriegsgefangene, die ja letztendlich in Deutschland die größten Tatorte der Verbrechen, wir reden ja im Zusammenhang mit dem Krieg gegen die Sowjetunion von einem verbrecherischen Krieg. Die Befehle, die

0: erlassen worden sind, sei es dieser Kommissarbefehl, den die meisten wahrscheinlich kennen werden, oder eben die Befehle, dass man Wehrmachtssoldaten für Kriegsverbrechen nur in Ausnahmefällen zur Verantwortung, also juristisch zur Verantwortung ziehen soll. Also da gibt es eine Vielzahl von Befehlen und die Behandlung der Kriegsgefangenen gehört dazu. Und es ist tatsächlich so, dass die sowjetischen Kriegsgefangenen, wenn man jetzt nationalsozialistische Lager sich anguckt. Wir haben ja drei Lagersysteme, die Konzentrationslager, die Kriegsgefangenenlager und die zivilen Zwangsarbeiterlager. Und wenn man diese drei Lagersysteme nimmt, dann ist natürlich der Holocaust, die Shoah, das überwältigende und dominierende Verbrechen der Nationalsozialisten. Aber wenn man sich nach der, die sowjetischen Kriegsgefangenen sind die nach den Juden die zweitgrößte Opfergruppe, die in nationalsozialistischen Lagern zu Tode gekommen ist. Ich habe es eben gesagt, 2 Millionen sind in den ersten 12 Monaten verstorben. Bis zum Ende des Krieges stirbt noch mal 1 Million.
1: Wie strahlt es denn heute oder die Arbeit, Ihre Arbeit oder das, was hier entstehen soll oder schon entstanden ist, in die Region beziehungsweise auf die Leute in der Region, vielleicht Schülergruppen aus?
0: Naja, also ich glaube, das kann man, also das ist sicherlich ausbaufähig. Ich weiß nicht, also es ist diese Regionalgeschichte ist, also Nationalsozialismus wird in weiten Teilen immer noch, finde ich, zu sehr an so zentralen Erinnerungsorten wie eben meinetwegen Buchenwald, Sachsenhausen, Ravensbrück, Dachau oder Flossenbürg, wie sie alle heißen, die großen Konzentrationslager. Also diese Orte werden damit in Verbindung gebracht. Ich glaube, es gibt so eine tendenzielles Zurückschrecken vielleicht davor, sich mal in seiner eigenen Region damit auseinanderzusetzen, was ist da eigentlich passiert. Und natürlich führt das dazu, dass man sehen wird, dass ganz viele Dinge direkt vor der Haustür der eigenen Vorfahren passiert sind. Ja, und ich weiß nicht, ob es gibt ja jetzt durch diese Veröffentlichung dieser NSDAP-Mitgliedskarteien, jetzt SA, SS, durch Spiegel, Zeit Online und die amerikanische Nationalarchiv. Natürlich kann man da jetzt recherchieren und man sieht auch nochmal, wer alles in der Partei war oder in irgendwelchen Organisationen. Also diese Auseinandersetzung, ich plädiere ja immer dafür, dass man eigentlich da, wo man lebt, sich mal das anschaut. Und da ist hier die Region, das beziehe ich jetzt auch nicht nur auf das Kriegsgefangenenlager mit der Begegnung hier an der Elbe oder auch diesen sogenannten Endphaseverbrechen, also in Koselitz. Ist der größte Massenmord, der in Sachsen im Nationalsozialismus überhaupt je passiert ist. Da sind 186 KZ-Häftlinge am 17. April 1945 erschossen worden in der Kiesgrube. Also es gibt keinen Ort in Sachsen, wo mehr so gewaltsam zu Tode gebracht worden sind. Ja.
1: Wie kann man den Zugang dazu finden und vor allen Dingen, welche Rolle können Sie als Ehrenhain Zeithain als Gedenkstätte einnehmen? Also um es kurz zu machen, wie finde ich Kontakt zu Ihnen?
0: Wie erreichbar sind wir darüber, dass, also über unsere Website natürlich, die normalen Kontaktdaten und man kann also bei uns natürlich auch als Schule verschiedene Projekttage buchen. Ja, die Ansprechpartner dafür sind meine Kollegen Nora Manukian und Jan Spindler und wir bieten natürlich auch Führungen für sonst Interessierte an, Gruppenführungen, Einzelführungen, das kann man alles mit uns bei uns buchen. Ansonsten versuchen wir eben, die Orte kenntlich zu machen, zu erhalten und in diesem Fall hier diesen Ort jetzt zu entwickeln und dann eben auch hoffentlich bei den Menschen hier in der Region und darüber hinaus dann auch das, da eine Rezeption zu erzeugen, also zu gucken, was da ist. Also ich glaube, dass es ist ja nicht so, dass wir jetzt hier mit der von der immer AfD publizierten Schuldkeule rumlaufen, sondern es geht hier darum, dass wir versuchen, den Menschen Informationen an die Hand zu geben, mit denen sie sich selber eine Meinung dazu bilden können. Wir versuchen keine Meinung da jetzt vorzuformulieren. Und das ist natürlich letztendlich, kann man auch das und muss man auch kritisch sehen, wie wir es vielleicht machen. Da sind wir auch für Kritik immer offen, aber letztendlich ist das unser Ansatz und da versuchen wir eben da Angebote zu machen. Da können wir nur hoffen, dass das dann auch angenommen wird.
1: Sagt Jens Nagel, meine Damen und Herren, der Leiter der Gedenkstätte Ehrenhain Zeithain. Vielen Dank, Herr Nagel, fürs Interview und Ihnen dann natürlich perspektivisch möglichst viele Gäste.
0: Ja, danke.
2: Der heutige Tag zeigte sich im Elbland wechselhaft und unbeständig. Immer wieder zogen dichtere Wolken auf, aus denen im Tagesverlauf zeitweise Regen fiel. Die Temperaturen erreichen.

0: erreichten dabei angenehme 25 Grad. In der kommenden Nacht bleibt es nass, denn immer wieder ziehen Regenfälle über die Region hinweg. Die Temperaturen sinken dabei nur wenig und verharren bei milden 14 Grad. Der morgige Tag zeigt sich stürmisch und deutlich kühler. Wiederholt ziehen Gewitter durch, die teils kräftigen Regen mit sich bringen. Mehr als 19 Grad werden dabei nicht erreicht. In den darauffolgenden drei Tagen beruhigt sich das Wetter zunehmend. Am Sonntag zeigt sich der Himmel heiter bei rund 20 Grad. Am Montag setzt sich der freundliche Charakter fort mit bis zu 22 Grad. Und am Dienstag scheint verbreitet die Sonne bei sommerlichen 25 Grad.
1: Und das war unsere heutige Folge Elbland aktuell vom 21. August 2026. Meine Damen und Herren, vielen Dank für Ihre Aufmerksamkeit und vielen Dank, dass Sie bis zum Ende mit dabei waren. 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Ich wünsche Ihnen jetzt noch einen wunderschönen restlichen Freitag, ein traumhaftes Wochenende und am Montag sehen wir uns wieder hier bei Elbland aktuell. Bis dahin, ciao und auf Wiedersehen.

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1: Gelungene Premiere. 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
1: Kurz vorm Wochenende gibt es noch die letzte Sendung in dieser Woche und dazu heißen wir Sie herzlich willkommen. 3 Tage Musik, Fahrgeschäfte, Kulinarik und vor allem jede Menge gute Stimmung mitten im Herzen der Stadt. Der erste Zwickauer Stadtsommer ist Geschichte und dürfte wohl nicht der letzte gewesen sein. Zum ersten Mal hatte der Zwickauer Schaustellerverband das neue Veranstaltungsformat auf dem Hauptmarkt auf die Beine gestellt. Wie es von den Zwickauern angenommen werden würde, wusste man im Vorfeld nicht so recht. Doch schon am Freitagabend gab es darauf eine ziemlich eindeutige Antwort. Der Hauptmarkt war voll und das blieb auch an den folgenden 2 Tagen so.
3: Ein neues Fest, eine neue Idee und vor der Premiere vor allem eine große Unbekannte. Werden die Zwickauer kommen? Die Antwort darauf gab es schneller als gedacht. Bereits am Freitagabend füllte sich der Hauptmarkt. Bei bestem Sommerwetter, kühlen Getränken und zunächst etwas Musik von DJ Nikonos machten es sich die Besucher zwischen Bühne, Fahrgeschäften und zahlreichen Sitzmöglichkeiten gemütlich. Und weil die Temperaturen ihrem Namen alle Ehre machten, hatten die Veranstalter sogar kleine Pools zum Abkühlen der Füße aufgestellt. Spätestens als The Porridges die Bühne übernahmen, war aus dem gemütlichen Start endgültig eine Sommerparty geworden.

0: Die Band kommt zwar heute aus Leipzig, ihre Wurzeln liegen aber in Zwickau. Die Musiker sind hier aufgewachsen, zur Schule gegangen und waren Schüler des Robert-Schumann-Konservatoriums. Ein Heimspiel also und eines, bei dem es vor der Bühne schnell eng wurde.
1: Ein neues Event wurde etabliert und eine Truppe dabei. Wir haben uns doch erst vor 2 Wochen hier gesehen, Kai.
2: Die Zeit verfliegt, ja. Es ist aber ein ganz, ganz großes Glück, wieder da zu sein. Und wie du siehst, wir kennen ja auch viele Leute, die auch an dem anderen Tag bei Summer Rock bei Schumann gespielt haben. Der liebe Daniel ist ein guter Freund von uns. Und da haben wir gedacht, für die Sommerfreude Zwickau, kommst du mit?
3: Komm ich mit, genau. Da habe ich meine Sachen gepackt, weil ich war so begeistert. Ihr werdet euch vielleicht erinnern, ich habe ein kleines Interview gegeben für euch, neulich. Und war wirklich hin und weg. Und der Kai hat gefragt, hast du Bock mit uns Zwickau zu spielen? Ich sagte, natürlich, Zwickau sofort.
1: Zur Erklärung vielleicht, es gibt in diesem Jahr kein Stadtfest. Und da haben sich tolle Menschen gefunden, haben gesagt, wir wollen trotzdem was für die Zwickauer machen. Wie findest du das?
4: Ich finde das so toll. Es sollte wirklich einfach mehr Kultur geben und wir sind so froh, wieder mit dabei zu sein. Und ja, jetzt erst vor 2 Wochen hier in Zwickau. Es ist jedes Mal eine große Freude mit den Leuten und ja, wir freuen uns, dieses Mal wieder mit dabei zu sein.
1: Es ist ein gemischtes Publikum, was hier ist. Ganz viele Junge, aber auch Ältere, die sich freuen, dass endlich mal was los ist.
5: Ja, na klar, aber wir finden ja eigentlich für jedes Publikum immer einen passenden Song und schaffen es eigentlich immer ganz gut, jeden mitzureißen und am Ende des Tages wirklich ein schönes Erlebnis für alle zu bieten.
1: Es gibt ja auch viele kulinarische Köstlichkeiten. Habt ihr schon mal probiert?
6: Ja, es gibt viele Stände, es gibt Rostock, es gibt was zu trinken, es gibt Krebs, es gibt alles Mögliche. Es ist wie ein Stadtfest eigentlich.
2: Wie ein Stadtfest in klein, so ist es.
1: Also Potenzial, um eine Wiederholung aufzuführen?
2: Absolut. Also jedes frei zugängliche Event in Zwickau, wie die Mira gerade schon gesagt hat, ist wichtig, um die Kultur zu fördern. Wir sind immer gerne mit dabei und ich glaube, wenn ihr jetzt gleich mal auf die andere Seite der Bühne filmt, es wird auch fantastisch angenommen. Die Leute freuen sich.
0: Und die Stimmung hielt an. Es wurde getanzt, mitgesungen und gefeiert. Bis weit

Doch der Stadtsommer sollte mehr sein als nur ein Musikfestival. Zwischen Bühne, Rathaus und Schumann-Denkmal sorgten Schausteller mit Fahrgeschäften wie Walzerfahrt und Flying Queens, Kinderkarussell und Verlosungen für Volksfestatmosphäre. Dazu kamen zahlreiche gastronomische Angebote. So war auch für Familien und die jüngsten Besucher einiges geboten. Am Samstag ging es weiter und der wohl prominenteste Gast des Wochenendes wartete am Abend. Nach einem abwechslungsreichen Bühnenprogramm mit Monja und Mr. Phoenix gehörte die Bühne Schlagersängerin und Moderatorin Uta Bresan. Die gebürtige Dresdnerin ist im Zwickauer Publikum keine Unbekannte und sorgte auch diesmal schnell für Stimmung.

Es wurde mitgesungen und getanzt und das nicht nur vor der Bühne. Bresan suchte die Nähe zum Publikum, mischte sich unter die Besucher und tanzte kurzerhand gemeinsam mit ihnen.

Doch auch danach war noch lange nicht Schluss. Auf der anderen Seite des Hauptmarktes wurde schließlich sogar ein Fahrgeschäft zur DJ-Kanzel. Von der Walzerfahrt aus gab es bekannte Partyhits vom DJ des Clubs Seilerstraße auf die Ohren.

Während die einen tanzten, nutzten andere den lauen Sommerabend einfach für ein Getränk, etwas zu essen und gute Gespräche. Um 22.30 Uhr gingen die Blicke hinauf Richtung Rathaus. Von dort verwandelten Laser, Musik und Effekte den Hauptmarkt für rund 15 Minuten in eine große Showkulisse. Ein Höhepunkt, der die Besucher sichtlich fesselte und für so manchen Gänsehautmoment sorgte. Danach wurde mit DJ-Musik weiter gefeiert, bis der zweite Stadtsommertag schließlich langsam ausklang. Und auch am Sonntag ließ sich der Sommer noch einmal blicken. Bei bestem Wetter kamen zahlreiche Besucher auf den Hauptmarkt, genossen Musik, Fahrgeschäfte, Essen und das gemeinsame Beisammensein. Den musikalischen Schlusspunkt setzte schließlich die Partyband Simultan. Noch einmal wurde vor der Bühne getanzt und gefeiert, bevor sich der erste Zwickauer Stadtsommer nach 3 Tagen langsam dem Ende näherte.

Zwickau kann auf jeden Fall feiern. Zwickau wollte feiern. Und das hat man jeden Tag gesehen. Das Tolle war, dass der erste Zwickauer Stadtsommer wirklich viele Zielgruppen abgedeckt hat. Wir hatten am Freitagabend die Porridges als Liveband. Da hat eher so, sag jetzt mal, meine Generation wirklich richtig gut gefeiert und getanzt bis spät in den Abend. Am Samstag war dann mit Uta Bresan und Monja und Mr. Phoenix eher das ältere Publikum ein bisschen angesprochen. Danach der DJ mit 90er-Jahre-Party hat wieder das jüngere Publikum angesprochen. Und am Sonntag dann auch durch die Aktion für die Schulanfänger war eher so der Familientag. Es war ein rundum gelungenes Fest für alle Altersklassen, alle Zielgruppen. Also wie gesagt, es war für alle eine rundum gelungene Veranstaltung. Die Kollegen vom Ordnungsamt hatten auch keine Beschwerden. Ist ja auch ganz wichtig, ne, dass es nicht die Anwohner stört.

0: Die Gastronomen haben sich gefreut, weil die auch nicht zugestellt waren. Die Boulevard-Gastronomie war die ganzen 3 Tage geöffnet. Das hat denen natürlich auch gut getan.
1: Was wenige Tage zuvor noch ein Experiment war, könnte damit den Grundstein für eine neue Zwickauer Tradition gelegt haben. Denn die Premiere hat gezeigt, die Zwickauer haben Lust auf Sommer, Musik und gemeinsames Feiern mitten in ihrer Innenstadt.
2: Ich hatte keine Bammel. Ich hatte viele, die dagegen gesprochen haben oder die gesagt haben, das wird nichts. Ich habe aber ein gutes Gefühl gehabt und das gute Gefühl hat sich bewahrheitet. Das Herz setzt sich immer durch. Wir haben ja gestern eine Riesenparty mit ganz Zwickau gefeiert. Alle haben getanzt, alle haben gelacht. War wunderschön. Also das hat die Erwartungen übertroffen. Und wir freuen uns schon auf die 2. Auflage. Gespräche finden dann demnächst auch statt. Es waren, ich glaube, ganz Zwickau war hier. Also super zufrieden und wir sind glücklich, dass es funktioniert hat und dass alle trotz der Hitze auch zu uns gekommen sind, mit uns gefeiert haben.
1: Möglich wurde das allerdings nicht allein durch die Initiatoren und zahlreichen Helfer. Auch Sponsoren und Unterstützer trugen dazu bei, dass die Premiere überhaupt in dieser Form stattfinden konnte.
2: Ohne unsere Sponsoren wäre es gar nicht möglich gewesen. Sparkasse ZEV, aus dem Stadtfonds haben wir noch Geld bekommen. Und die Schausteller haben hohe Standgelder bezahlt, dass wir dann das Fest überhaupt durchführen konnten. Und nur dieses Gesamtpaket mit allen, die mitgeholfen haben. Also ein riesen Dankeschön auch nochmal von uns, von unserem Schaustellerverband, von mir persönlich. Wir sind über glücklich. Und wenn man gestern hier Abend auf dem Markt war und auch die bösen Kommentare gelesen hat, die wir hatten, dann, wenn man auf den Markt draufgekommen ist, hat jeder gesagt, Mensch, schön und danke, dass ihr das gemacht habt. Wir haben wirklich gestern alle getanzt. Das war absoluter Wahnsinn. Wir hatten einen DJ auf dem Kassendach. Das war wie eine riesen Open-Air-Disco, der Marktplatz. Die tolle Lasershow, die Programme, diese Bands, die Gruppen, Mr. Phoenix und seine Frau. Also ein tolles Programm. Ich würde am liebsten schon wieder das nächste Fest planen. Es hat unheimlich Spaß gemacht. Also das sage ich wirklich ehrlich und offen. Ich habe selten so einen Spaß zu einem Fest gehabt. Das ist auch die Heimatstadt, ist klar, das ist mit Stolz verbunden. Und mit Emotionen. Wunderschön. Also schade irgendwie, dass wir heute weg müssen, dass wir abbauen, dass es vorbei ist.
0: Auf jeden Fall. Also ich kann wirklich nur ganz ausdrücklich Danke sagen. Danke an den Zwickauer Schaustellerverband unter Maiko Walz, die das wirklich in so kurzer Zeit mit viel Mut auf die Beine gestellt haben. Danke an die Partner und Sponsoren, an euch, an die Sparkasse Zwickau, an die ZEV, die das unterstützt haben, denn nur so konnte die Veranstaltung durchgeführt werden. Und natürlich danke an alle, die gekommen sind und das Fest zu einem Erfolg gemacht haben. Ich hoffe, wir sehen uns nächstes Jahr.
1: 3 Tage Stadtsommer, 3 Tage ein voller Hauptmarkt und am Ende vor allem eine Erkenntnis. Diese Premiere ruft nach einer Fortsetzung.
3: Warum hast du nicht
2: angesagt? Natürlich, die Planung für nächstes Jahr, die ist schon im Hinterkopf und dann geht's wieder los, geht's von vorne los alles.
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1: Der Reichenbacher Wasserturm wird in diesem Jahr 100 Jahre alt und natürlich wird dieses runde Jubiläum gebührend gefeiert. 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Die Vorbereitungen für das Fest laufen seit über einem Jahr. 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
0: Am 11. August verschafften sich Vertreter der Stadt noch einmal vor Ort einen Überblick. Die Straßenbauarbeiten sind bis zum Festwochenende längst abgeschlossen. Und nicht nur diese.
2: Es sind eigentlich Sachen gemacht worden, die sowieso vorgesehen waren. Also die im Plan standen und eigentlich ist das Wasserturmfest zu dem geruckt, zu den Dingen geruckt, die wir hier schon sowieso vorhatten. Als Beispiel möchte ich nennen hier diese Pergola. Die wurde neu gestaltet, die Säulen wurden neu gemauert und die Begrünung, die Sie hier sehen, die ist jetzt angepflanzt, muss sich natürlich noch entwickeln. Ne? Das ist ein Projekt über EFRE Stadtentwicklung, kofinanziert über Bund-Länder-Programm. Insgesamt hatte das einen Umfang von ca. 75.000 Euro.
0: Nun ist so gut wie alles bereit für das große Fest.
3: Also wir werden 100 Jahre Wasserturm feiern. Das ist also ja kaum zu glauben, dass der Wasserturm schon 100 Jahre alt wird. Und man muss ja dazu sagen, er ist nach wie vor in Betrieb. Das heißt also nicht nur ein technisches Denkmal, sondern tatsächlich aktiv. Und das ist, glaube ich, schon eine Feier wert.
0: So ein Fest erfordert eine lange Vorlaufzeit.
3: Das heißt, wir haben sehr zeitig damit angefangen. Die unmittelbare Vorbereitung hat dann natürlich vor ungefähr einem Jahr angefangen. Die Ideen waren vorher schon hier und da zusammengeführt worden. Und im Grunde genommen, wenn man jetzt mal davon ausgeht, dass wir zwar noch unsere dritte Sternenweihnacht haben werden, wird das aber das größte Fest in diesem Jahr in Reichenbach sein. Und man muss so sagen, der Außenstehende wird es ja vielleicht so gar nicht einschätzen können. Aber wer da alles mit im Boot sitzt und was da alles zu tun ist, das kann man schlecht überschauen, wenn man kein Fachmann ist. Aber da steckt sehr, sehr viel Arbeit drin und vor allen Dingen Herzblut von einer ganzen großen Truppe in Reichenbach, die im Rathaus sitzen. Und das sollte man auch nicht kleinreden, weil da gab es auch Kritik wegen Bällebad und dergleichen mehr, wo ich denke, das wird eine tolle Geschichte werden.
0: Auch dieses Fest wird zum großen Teil von Sponsoren getragen.
3: All das, was wir hier auf die Beine gestellt haben, ist natürlich nicht möglich ohne die entsprechenden Gelder. Nun hat die Stadt da sicherlich einen gehörigen Betrag zur Verfügung gestellt, aber ohne die Sponsoren, die ich ja ausdrücklich noch mal nennen möchte, also nicht einzeln, sondern insgesamt, wäre ein solches Fest nicht möglich. Wir werden uns auch noch mal erkenntlich zeigen, indem wir Sie einladen. Ich möchte aber heute schon mal sagen, den Dank aussprechen. Es waren Einzelspender dabei, Firmen dabei, aber eben auch Menschen, die ganz spontan gesagt haben, da würde ich Geld dazu geben. Und ohne die würde ein solches Fest nicht mehr stattfinden können. Insofern vielen, vielen Dank. Ohne Sie würden die Menschen in Reichenbach diesen Festakt nicht erleben dürfen.
0: Das Fest wurde von Marktleiterin Annika Ludwig organisiert. Mit Sicherheit keine leichte Aufgabe. Bescheiden möchte sie lieber im Hintergrund bleiben. Die Fest-Highlights verriet uns deshalb Pressesprecherin Heike Kessler. Auch das war keine leichte Aufgabe, denn das Angebot ist enorm.
4: Also am Freitagabend haben wir erstmal die Vogtlandphilharmonie da mit Rock meets Classic. Und wir werden dort Sitzplätze haben, 700 Sitzplätze. Und es ist natürlich, sind auch eine Menge Stehplätze da. Man kann also überall auch auf Bierbänke werden wir da haben. Und man kann da überall verweilen und sich die Musik anhören. Das wird erstmal der Auftakt sein. Wir haben am ersten Abend nach der Vogtlandphilharmonie, dann am Abend, wenn es dunkel wird, ein wunderschönes musikalisches Feuerwerk, wo der Wasserturm, der 100-jährige, wirklich zur Geltung kommt. Also das wird ein tolles Highlight. Außerdem auf den anderen Bühnen gibt es im Laufe des Abends noch Partymusik. Am Samstag dann fangen wir an mit Brass am Turm. Dort werden verschiedene Gruppen auftreten mit Blasmusik. Und dann wird es Modenschau geben, es wird eine Tanzskala geben, eine Feuershow, wieder Partybands, Kinder, die auftreten. Also so unterschiedliche Programme, dass wirklich für jeden was dabei sein könnte, sein wird. Und wir freuen uns sehr auf die Programme, auf alles das, was es drumherum geben wird. Es wird einen großen Ninja Warrior Parkour geben, einen richtig großen auf der Straße. Es gibt viele Spielgelegenheiten. Die Jugendlichen sind dabei, die auch Graffiti anbieten werden. Ein besonderes Highlight für Kinder, aber auch dann, denke ich, in den Abendstunden für Erwachsene, ist unser großes, riesengroßes XXL-Bällebad. Denn wir haben gesagt, Wasser im Brunnen kann jeder haben. Wir haben dort ein riesen Bällebad, wo sich alle amüsieren können. Also das Festgelände umfasst hier natürlich das ganze Gebiet um den Wasserturm direkt, aber es wird natürlich auch im Stadion gibt es Spiele, da gibt es Nachwuchsspiele des RFC und dann auch der anderen Gruppen. Es wird also fußballerisch viel los sein. Also es wird für jeden, für junge Leute und vor allen Dingen auch für Kinder sehr, sehr viel geben, was hier zu tun ist, wo verweilen kann. Und natürlich darf man auch bei so einem Fest nie vergessen, dass man gut essen und trinken möchte. Wir haben auch an dem Tag dann den Wasserturm, die Gaststätte mal kurz geöffnet. Dort wird es Kaffee, Kuchen, alkoholfreie Getränke geben. Und die anderen Sachen dann, also Bier und Roste und alles das, was man so von so einem Fest erwartet, gute Cocktails, das gibt es natürlich hier auch.
0: Das war nun ein Bruchteil des Festprogramms. Natürlich können Sie sich im Detail online informieren.
4: Das Programm findet man online auf unserer Homepage www.reichenbach-vogtland.de. Wir haben es auf den Kanälen Social Media veröffentlicht. Und in den nächsten Tagen werden wir auch einige Programmpunkte rausholen. Werden wir zum Beispiel nochmal auf die Musikstücke der Vogtlandphilharmonie eingehen, sodass man sich richtig drauf freuen kann.
0: Wie sieht es mit der Parksituation aus?
4: Naja, Parkplätze. Die Reichenbacher suchen sich schon ihre Parkmöglichkeiten. Wir müssen natürlich hier auch einiges absperren. Da gibt es eben die Sicherheitsmaßnahmen. Man muss immer

0: muss sehen, dass wir auch rankommen mit den das Feuerwehr und auch Notdienste hier rankommen. Gleichzeitig muss man auch ein bisschen was absperren. Die Künstler brauchen auch ein bisschen Parkraum. Aber es gibt Behindertenparkplätze direkt hier in der näheren Umgebung und wir haben dann auch noch einen größeren Parkplatz. Der ist etwas weiter weg, aber wir denken, es ist schon noch machbar. Also wir haben ein gutes Programm, ein richtig tolles Programm auf die Beine gestellt. Wir gehen davon aus, das Wetter wird gut und für das ganze Fest ist der Eintritt frei. Also alle Angebote, die man hier erleben kann, alle Programme sind kostenfrei.
1: Also, liebe Reichenbacher, liebe Gäste, ja, liebe Neugierige, kommen Sie am 28. August, am Freitagnachmittag, am späten Nachmittag nach Reichenbach hier zum Wasserturm. Sie werden zwei tolle Tage oder einen tollen Abend und einen tollen Tag erleben. Je mehr Sie hierher kommen, desto bunter und abwechslungsreicher wird es. Sie werden es nicht bereuen. Und ich werde gegen 17 Uhr schon hier sein. 18 Uhr werde ich mit dem Landrat das Wasserturmfest eröffnen. Danach werden wir hier ein Schild einweihen, was den neuen Platz betrifft, den Rudolf-Ladewig-Platz. Und vielleicht gibt es auch noch eine Überraschung. Ich muss noch mal mit dem Landrat sprechen, sodass Sie auch alle Fälle auch auf Ihren Spaß kommen. Vielen Dank schon mal.
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1: Es hat aktuell so den Anschein, dass sich der Sommer so langsam verabschiedet. Bei gerade einmal 18 Grad in der Spitze erwartet uns am Samstag ein Mix aus Sonne und wolkigen Abschnitten. Ein leicht böiger Wind wird unser Begleiter sein. Im Tagesverlauf könnten uns immer wieder kurze Regenschauer ereilen. Bei ähnlichen Werten wie am Vortag dominiert am Sonntag Sonnenschein das Wettergeschehen im Sendegebiet. Aber auch harmlose Wölkchen sind mit am Start. Die neue Woche beginnt mit Höchsttemperaturen um die 20 Grad recht freundlich. Den ganzen Montag überstrahlt die Sonne. Dann wird es von Tag zu Tag immer wärmer. 14 Sonnenstunden und angenehme 25.

0: 20 Grad, das sind die Aussichten für den Dienstag.
1: Das war die letzte Sendung in dieser Woche. Wenn Sie sie noch mal sehen wollen, YouTube macht's möglich. Ansonsten dann bis nächste Woche, dann gibt's wieder eine neue Ausgabe am Montag. Schönes Wochenende Ihnen, machen Sie es gut.
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3: Hallo und herzlich willkommen. Ich begrüße Sie zur Freitagsausgabe der Lausitzwelle Regionalzeit. Immer zum letzten Tag der Arbeitswoche richtet sich unser Blick auf die Niederlausitzer Heide und das Elbe-Elsterland. Ein lauer Sommerabend bei einem guten Glas Wein und schöner Musik? In Elsterwerda kein Problem. Das Brandenburgische Konzertorchester lud wieder zum Classic Open Air auf dem Mini-Lausitzring im Miniaturenpark ein. Gut 2000 Gäste kamen und waren sichtlich angetan von dem idyllischen Ambiente.
4: Rund 30 Grad im Schatten und die untergehende Sonne als Auftakt. Besser geht es kaum. Im Ambiente des Miniaturenparkes am Rande des Gewerbegebietes Elsterwerda Ost lud die Stadt wieder ein zum Classic Open Air bei freiem Eintritt. Zur sichtlichen Freude der Veranstalter zog es rund 2000 Gäste zu diesem musikalischen Highlight mit dem brandenburgischen Konzertorchester Eberswalde.
5: Und vielleicht geben Sie mir auch recht, wenn ich glaube, dass es uns allen gut tut, für einen Augenblick alles Sorgende kurz zu vergessen, die Handys auszuschalten und sich zu besinnen, dass diese Welt auch so viel Schönes, so viel Wunderbares hat.
4: Zum ersten Mal seit vielen Jahren war wieder ein amtierender Landrat unter den Gästen. Neben Marcel Schmidt waren aber auch Landrat AD Klaus Richter und Gäste aus der polnischen Partnerstadt Naklo-Nadno-Tetscha vor Ort. Die Fläche, auf der eigentlich Mini-Rennautos ihre Runden drehen, weil es sich um die Miniaturausgabe des Lausitzrings handelt, war im Grunde voll besetzt.
5: Ein Mensch sitzt stolz, programmbewehrt in einem besseren Konzert, fühlt sich als Kenner überlegen, die anderen sind nichts dagegen. Musik in den Gehörgang rinnt, der Mensch lauscht kühn, verklärt und sinnt. Kaum, dass den ersten Satz sie enden, rauscht er schon rasend mit den Händen und spricht vernehmliche und kluge Gedanken über eine Fuge und seufzt dann vor Begeisterung schwach, oh, dein wirklich himmlisch dieser Bach. Sein Nachbar aber grinst abscheulich, sie haben das Programm von neulich. Und sie, woran er gar nicht dachte, man spielt heute Abend Bruckners Achte und je wie Simson seine Kraft verliert der Mensch die Kennerschaft. Was Sie, verehrte Damen und Herren, als Kenner heute brauchen, ist einfach die Freude an der Musik.
4: Das Orchester selbst reiste dieses Mal zwar in einer etwas kleineren Besetzung an als üblich, der Stimmung tat das aber keinen Abbruch. Musikalisch unternahmen die Musiker einen bunten Ritt durch die Musikgeschichte, von leichter Klassik über Oper und Operette bis hin zu Filmmusik und Country Music. Stimmgewaltig unterstützt wurden sie dabei von der Sopranistin Alexandra Todorovic und Tenor Brandon Slieger. Beide sind in Elsterwerda keineswegs Unbekannte. Der waschechte Amerikaner Slieger überbrachte dem kleinen Elsterstädtchen sogar ein ganz besonderes Ständchen.
6: Hey.

In der Pause zeigte dann das Sportensemble Elster Werder sein Können. Die seit Jahrzehnten erfolgreiche und bundesweit bekannte Sporttruppe hat gerade erst in Italien eine Bronzemedaille geholt und ist schon lange sportlicher Botschafter der Stadt und der Elbe-Elster-Region. Im kommenden Jahr wird es erneut an der World Gymnastrada teilnehmen, welche dann in Portugal ausgetragen wird. Am Ende gab es noch eine farbenfrohe Überraschung. Ein musikalisches Feuerwerk über der Silhouette der Bockwindmühle war der krönende Abschluss des Abends.

0: Ach ja, wie in Elster war da üblich, durfte die Ananas am Schluss natürlich auch nicht fehlen.
1: Und jetzt das Wichtigste. Guten Freunden gibt man ein Küsschen. Den Besten eine Ananas. Ihr bekommt alle eine Ananas. Und ich darf mal stellvertretend zum Dirigenten gehen. Vielen Dank an das gesamte Ensemble. Und ihr wisst, das ist das größte Geschenk in Elsterwerda, die Ananas. Vielen Dank und Chapeau für dieses traumhafte Konzert.
0: Und dass das Brandenburgische Konzertorchester Eberswalde auch im kommenden Jahr wieder zum Classic Open Air einladen wird, steht schon jetzt völlig außer Frage. Musik.

0: Die Lausitz-Therme Bonnemar in Bad Liebenwerda kommt nicht zur Ruhe. Zahlungsrückstände, offene Rechnungen und noch immer nicht beseitigte Mängel nach der sogenannten Attraktivierung vor fast 2 Jahren sorgen nicht nur bei den Gästen des Hauses für Sorgenfalten. Gegenüber der Lausitzwelle äußerte sich nun erstmals auch Verbandsgemeindebürgermeisterin Claudia Sieber zu den Ereignissen rund um das Bonnemar.
1: Was ich sagen kann, ist, dass die Interspa als Partner, die auch Fördermittel bekommen hat von der Stadt Bad Liebenwerda über die ILB, nicht bereit ist, ihre Abrechnungsunterlagen einzureichen, trotz fast anderthalbjähriger Mahnung. Und dass wir jetzt in dem Prozess sind, dass sich leider auch Anwälte damit befassen müssen, damit die Stadt Bad Liebenwerda, die dort auch erheblich vorgeleistet hat im sechsstelligen Bereich, die entsprechenden Kosten auch erstattet bekommt. Denn nur insgesamt, wenn die Abrechnungsunterlagen nachliegen, können wir die Maßnahme beenden. Und im Moment rührt sich oder bewegt sich der Partner Interspa nicht.
0: Insgesamt flossen über 14 Millionen Euro Fördergelder für die Aufhübschung aus der öffentlichen Hand in das Bonnemar. Neben dem Streit um die Fördergelder sollen deutliche Außenstände beim Wasserversorger anhängig sein. Erstmals sollen außerdem Gehälter nicht pünktlich gezahlt worden sein, was insbesondere die Belegschaft zunehmend belastet. Die Gerüchteküche spricht gar schon von einer möglichen Schließung der Lausitz-Therme. Claudia Sieber tritt dem aktuell noch entgegen.
1: Von einer Schließung habe ich nichts gehört. Da gibt es auch im Moment keine offiziellen Anzeichen. Ich weiß, dass es im Hintergrund ja doch brodelt, sagt man mal so. Aber solange wir im Gespräch sind, gehe ich davon aus, dass der Partner Interspa, und dem zeichne ich auch als Partner, sich so auch so verhält, dass wir zu einer Einigung kommen. Aber wie gesagt, es geht erst mal nur über Anwälte.
0: Erst vor wenigen Tagen hatte die Lausitz-Therme Bonnemar in Bad Liebenwerda seinen 22. Geburtstag begangen. So richtige Feierstimmung wollte dabei allerdings nicht aufkommen. Die Euphorie war groß, als 2019 die Städte Bad Liebenwerda, Übigau-Warnbrück, Falkenberg-Elster und Mühlberg-Elbe beschlossen, sich zu einer Verbandsgemeinde zusammenzuschließen. Als Vorbilder galten Verbandsgemeinden in Rheinland-Pfalz und Sachsen-Anhalt. In Brandenburg war die Verbandsgemeinde Liebenwerda die erste ihrer Art. Mit der Wahl ihres ersten Bürgermeisters Anfang 2020 war das Konstrukt perfekt. Allerdings knirschte es schon bald wortwörtlich im Gebälk. Als im Juli des vergangenen Jahres Stefan Barbey, damals Bürgermeister von Falkenberg-Elster, von seinem Amt zurücktrat, glich dies einer Zäsur. Die Stadt wollte damit auch aus der Verbandsgemeinde austreten. Vollzogen werden sollte das bis Ende dieses Jahres. Das wird so aber nun wohl nicht kommen, wie Verbandsgemeindebürgermeisterin Claudia Sieber gegenüber der Lausitzwelle erklärte.
1: Falkenberg hat eine Arbeitsgruppe gebildet und auch die anderen drei Städte und die Verbandsgemeinde haben eine eigene Arbeitsgruppe gebildet und setzen sich jetzt sozusagen damit auseinander. Was wäre, wenn Falkenberg austritt? Welche Anlagevermögen muss mit drüber gehen? Welches Personal muss mit drüber gehen? Und welche Schritte müssen rechtlich auch getan werden, damit wieder eine neue amtsfreie Gemeinde entsteht? Und in dem Prozess sind wir jetzt gerade und Sie können sich vorstellen, es gibt im Moment keine Einigkeit und daraufhin werden wir das moderiert begleiten. Es sieht so aus, dass der Termin zum 01.01.2027 nicht möglich ist, weil noch Fragen zu klären sind und letztendlich entscheidet das Ministerium für Inneres und Kommunales dann darüber, ob die Vereinbarung, die alle vier Städte und die Verbandsgemeinde einvernehmlich treffen müssen, auch dazu führt, dass Falkenberg zukünftig allein als amtsfreie Gemeinde

0: dastehen kann.
1: Was würde denn ein Austritt für Falkenberg und für die anderen Städte in der Verbandsgemeinde bedeuten?
0: Ja, ein Austritt ist teuer. Falkenberg hat die Kosten des Austritts zu tragen. Die Frage ist, wie hoch die sind. Das wird gerade ermittelt, weil es gibt noch kein Beispiel bundesweit, das sowas als Schablone vorgibt. Und die anderen Städte, die drei verbleibenden plus die Verbandsgemeinde, darf nicht schlechter gestellt werden. Das heißt, sie müssen auch ihre pflichtigen Aufgaben wie Standesamt, Brandschutz und auch Personalkosten, Kitaschule so erfüllen können wie vorher. Und zwar in der gleichen Qualität oder in einer noch besseren Qualität zu Zukunftsgewandt. Und das ist ein Thema, das beschäftigt ganz viele jetzt und es ist auch ein Prozess und das wird teuer werden.
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3: Die Sanierung des Heidebergturms auf der höchsten Erhebung Brandenburgs an der unmittelbaren Grenze zu Sachsen ist fast abgeschlossen. Aktuell ist man damit beschäftigt, das rekonstruierte, gut 4 Tonnen schwere Dach wieder aufzusetzen. Insgesamt wurden dann rund 260.000 Euro in die Erneuerung investiert. Unter anderem mussten 2 Etagen der Holzkonstruktion erneuert werden. Nach derzeitigem Stand kann Ende September mit der Fertigstellung gerechnet werden. Die Neueröffnung soll dann im Oktober erfolgen. Seit dem 17. August ist in Sachsen wieder Unterricht angesagt. Rund 527.000 Schülerinnen und Schüler sind zurück im Unterricht, darunter etwa 37.700 Erstklässler. Neu ist unter anderem, dass Sachsen in diesem Schuljahr mit der Modernisierung der Lehrpläne beginnt. Außerdem soll der Unterrichtsausfall weiter reduziert werden. Dafür wurden zum Schulstart mehr als 900 neue Lehrkräfte eingestellt. Gleichzeitig bleibt der Lehrkräftemangel eine Herausforderung. An manchen Schulen müssen Lehrer deshalb weiterhin vorübergehend an anderen Schulen aushelfen. Damit beginnt für die Schülerinnen und Schüler nun wieder der Schulalltag. Vier Wochen voller Spiel, Bewegung, Kreativität und gemeinsame Erlebnisse boten die städtischen Ferienspiele Finsterwalde. Die drei städtischen Horte Nord, Stadtmitte und Nähesdorf gestalteten gemeinsam mit dem Team des Freizeitzentrums im wahrsten Sinne des Wortes Ferienspiele. Auf dem Programm standen unter anderem eine Begegnung mit der DRK-Hundestaffel, ein Musiktheater, Zirkusspiele und vieles andere mehr. Bei Trommelworkshops, Boccia, Jürgens Liederkiste und einer Schatzsuche konnten die Kinder außerdem gemeinsam aktiv werden. Eine Abschlussparty bildete schließlich den gelungenen Schlusspunkt der vierwöchigen Ferienspiele. Das Konzept der Ferienspiele, so Bürgermeister Jörg Gampe, verbindet verlässliche Ferienbetreuung mit Gemeinschaft, Bewegung und kreativen Erfahrungen. Die gerne als Abkürzung genutzte Verbindungsstraße zwischen Oppelhain und Gordon im Landkreis Elbe-Elster wird vom 7. bis voraussichtlich 11. September voll gesperrt sein. Das hat das Amt Plessa mitgeteilt. Der Grund dafür sind dringend notwendige Baumpflegemaßnahmen am Straßenrand. Autofahrer werden gebeten, den normalen Straßenverlauf über Sorno zu folgen. Eine Umleitungsstrecke wird nicht eingerichtet. Elbe-Elster-Landrat Marcel Schmidt und der neue Interimsgeschäftsführer Mirko Papenfuß informierten in Belegschaftsversammlungen des Elbe-Elster-Klinikums an den drei Standorten in Elsterwerda, Herzberg und Finsterwalde über das weitere Vorgehen in Sachen Klinikum. Insbesondere Strukturen, Abläufe und Kosten sollen auf den Prüfstand gestellt werden. Einsparpotenziale sehe man unter anderem bei den Honorarkräften. Mirko Papenfuß hat zudem die Geschäftsführung ausdrücklich nur als vorübergehende Interimslösung übernommen. Ein Verkauf des Elbe-Elster-Klinikums an Sana oder sonstige Privatisierungsmöglichkeiten seien nicht geplant, so der Landrat. Aktuell wird eine reguläre Ausschreibung der Geschäftsführung vorbereitet. Per transparentem Auswahlverfahren soll die Position dann dauerhaft neu besetzt werden. Ausschlaggebend für die Abberufung des bisherigen Geschäftsführers soll das fehlende Vertrauensverhältnis zwischen Geschäftsführung und Gesellschaftern gewesen sein, so Landrat Marcel Schmidt.

0: Die Stadt Herzberg-Elster beteiligt sich zum zweiten Mal an der internationalen Kampagne Stadtradeln und lädt alle Bürgerinnen und Bürger, Unternehmen, Vereine und Schulen zum Mitmachen ein. Das Ziel der Aktion: in 21 Tagen möglichst viele Alltagswege mit dem Fahrrad zurücklegen, gemeinsam Kilometer sammeln und damit ein sichtbares Zeichen für Klimaschutz, Gesundheit und eine lebenswerte Stadt setzen. Den Auftakt der diesjährigen Stadtradeln-Kampagne bildet das Anradeln am Sonntag, 23. August um 16 Uhr am Westbahnhof. Den Abschluss bildet das Abradeln am 12. September um 11 Uhr auf dem Marktplatz Herzberg. Weitere Infos finden Radfahrfans auf der Homepage der Stadt Herzberg-Elster. Im März 2027 stehen die brandenburgischen Frauenwochen im Landkreis Elbe-Elster erneut im Zeichen von Begegnung, Austausch und gesellschaftlichem Engagement. Damit der Aktionsmonat wieder so vielfältig wird wie die Menschen, die ihn gestalten, ruft die Kreisverwaltung bereits jetzt zur Beteiligung auf. Gesucht werden Ideen und Veranstaltungen aus allen gesellschaftlichen Bereichen. Mitmachen können Einzelpersonen ebenso wie Vereine, Initiativen, Sportvereine, Jugendorganisationen, interkulturelle Einrichtungen oder andere engagierte Akteurinnen und Akteure. Wer sich beteiligen möchte, kann seine Idee bis zum 30. September bei der Gleichstellungsbeauftragten des Landkreises einreichen. Weitere Infos dazu unter www.lkee.de. Der Kartenvorverkauf für das internationale Puppentheaterfestival Ende September im Landkreis Elbe-Elster hat begonnen. Das haben die Veranstalter mitgeteilt. In diesem Jahr warten über 20 Puppenbühnen an über 40 Spielstätten in der Elbe-Elster-Region auf das interessierte Publikum. Die Eröffnung findet in diesem Jahr am 18. September in Finsterwalde statt. Und zu den Highlights zählt wie immer die lange Nacht des Puppenspiels, in diesem Jahr am 25. September in Dobeler-Kirchhain. Alle Infos zum Programm gibt es auf www.puppentheaterfestival-ee.de.
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2: Eines der größten Events im Süden Brandenburg steht vor der Tür, das Sängerfest in Finsterwalde. Sowohl das Sänger- und Kaufmannsmuseum als auch das Regionalsieger Elbe-Elster werden dort präsent sein. Mehr dazu jetzt in unserer Rubrik Landkreis aktuell.
3: Wenn vom 28. bis 30. August beim traditionsreichen Sängerfest in Finsterwalde wieder tausende Besucherinnen und Besucher durch die Straßen ziehen, ist auch das Regionalsiegel Elbe-Elster mittendrin dabei. Mit gleich zwei eigenen Ständen verwandelt sich das Festgelände an allen drei Tagen in einen lebendigen Treffpunkt, an dem Handwerk, Kreativität und regionale Verbundenheit hautnah erlebbar werden. Wer Lust auf mehr als nur Zuschauen hat, kann auch selbst mitmachen. Von der Töpferscheibe bis zur Fotobox. Mit zwei Ständen wird das Regionalsiegel zur zentralen Anlaufstelle für alle, die mehr über regionale Produkte, Erzeuger und Initiativen aus der Region Elbe-Elster erfahren möchten. Das Sänger- und Kaufmannsmuseum ist beim Finsterwalder Sängerfest dabei und lädt Besucherinnen und Besucher am 29. und 30. August jeweils von 11 bis 18 Uhr zum kostenlosen Museumsbesuch ein. Wer entdecken möchte, warum in Finsterwalde überhaupt ein Sängerfest gefeiert wird, ist im Sänger- und Kaufmannsmuseum genau richtig. Hier wird die Geschichte der drei ursprünglichen Sänger Pampel, Knarrig und Strippe erzählt und gezeigt, wie sie die Identität Finsterwaldes geprägt haben. Damit lässt sich im Museum nicht nur die Geschichte des Sängerfestes, sondern auch ein wichtiges Stück Finsterwalder Stadtgeschichte entdecken. Einen ganz besonderen Einblick in die Vergangenheit bietet zudem der historische Kolonialwarenladen des Museums. Er führt direkt in die kleinstädtische Verkaufskultur der 1920er Jahre und zeigt, wie damals in Finsterwalde eingekauft und präsentiert wurde. Der Landkreis Elbe-Elster setzt seine Investitionen in die Radverkehrsinfrastruktur fort und konzentriert sich dabei auf die Modernisierung ausgewählter Abschnitte der Kohle-, Wind- und Wassertour, einem überregional bedeutenden Radfernweg in Brandenburg mit einer Gesamtlänge von 257 Kilometern. Ab Ende August werden über 10 Kilometer Streckenabschnitte grundlegend modernisiert, um Sicherheit, Komfort und Lebensdauer der Wege nachhaltig zu verbessern. Die Gesamtkosten von 2,68 Millionen Euro werden zu 60% durch das Förderprogramm Verbesserung der regionalen Wirtschaftsinfrastruktur des Bundes und Landes Brandenburg getragen. Ganz konkret werden die Radwege zwischen Naundorf und Stechau, zwischen Woltersitz und Domsdorf, zwischen Neuburgsdorf, Kosselenzien und Burgsdorf sowie zwischen Grassau und Schönewalde modernisiert. Bis Ende des Jahres sollen die Arbeiten abgeschlossen sein.
2: Und damit entlasse ich Sie feierlich in Ihr wohlverdientes Wochenende. 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Bis dahin, tschüss und noch einen schönen Abend.
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0: Hallo und herzlich willkommen zu dieser neuen Ausgabe von 04 Plus, Ihrem Magazin für die Landkreise Leipzig und Nordsachsen. Ich freue mich, Sie heute hier an diesem Freitagabend begrüßen zu dürfen. Die Feuerwehr rettet bekanntermaßen Leben und das meistens ehrenamtlich. Dafür benötigt sie funktionstüchtige, zeitgemäße Ausrüstung, die auch immer mal wieder erneuert werden muss. In Oschatz freute man sich kürzlich über Fördermittel zu diesem Zweck. Was genau dahinter steckt, weiß mein Kollege Max Förster.
1: Die Anzahl der Einsätze bei der Freiwilligen Feuerwehr Oschatz steigt. 200 waren es in diesem Jahr bereits bis Mitte August. 15 mehr als im Vorjahr zu demselben Zeitpunkt. Dabei ist dieses Hilfsleistungslöschgruppenfahrzeug 20 mit etwa 140 Einsätzen in diesem Jahr vergleichsweise häufig in Gebrauch. 18 Jahre hat es bereits auf dem Buckel. Es ist das älteste Fahrzeug bei der Feuerwehr in Oschatz. Es wurde gebraucht als Ersatz für ein verunfalltes HLF 20 angeschafft. Nun ist die Anschaffung eines neuen Ersatzfahrzeugs geplant.
2: Die Stadt Oschatz hat vor Jahren einen Erneuerungsplan festgelegt mit den Stadträten zusammen per Beschluss, dass man auch eine Planung hat, wenn in welchem Jahr welches Fahrzeug ersetzt werden sollte. Aktuell ist es das älteste Fahrzeug im Stall und ist laut diesem Finanzplan von den Stadträten, der damals beschlossen worden ist, halt jetzt langsam dran.
1: Am Nachmittag des 18. August besuchte Nordsachsens Landrat Kai Emanuel die Feuerwehr Oschatz und übergab einen Fördermittelbescheid an den Oschatzer Oberbürgermeister David Schmidt. Dieser soll für die Neuanschaffung genutzt werden.
3: Das ist Geld des Freistaates, das er den Feuerwehren zur Verfügung stellt. Und wir als Landkreis sitzen dann gemeinsam mit den 30 Bürgermeistern da und entscheiden, wie dieses Geld verteilt werden soll. Wo. Es geht nach Bedürftigkeit, es geht darum, wo viele Einsätze gefahren werden. Und das ist immer eine spannende Runde. Und hier sind wir schon in der kommunalen Familie so weit, dass wir das gerecht verteilen.
1: Etwa 700.000 Euro wird ein neues Fahrzeug kosten. Der Freistaat Sachsen fördert davon 272.000 Euro. Weitere Mittel kommen aus dem Sachsenfonds. Den Rest trägt die Stadt Oschatz. Für Oberbürgermeister Schmidt eine wichtige und berechtigte Ausgabe.
4: Feuerwehr ist eine kommunale Pflichtaufgabe. Und jeder, der schon mal auf die Feuerwehr angewiesen war, weiß auch, das ist unverzichtbar. Und da bin ich auch den Kameraden sehr dankbar, auch für ihr Ehrenamt. Sie machen das ja alles im Ehrenamt und die gehen für die Menschen wirklich durchs Feuer. Und deshalb sollten sie auch immer gut ausgestattet sein. Aber für uns Kommunen ist das natürlich immer ein Kraftakt. Auf der anderen Seite gibt es genug andere Sachen, wo man vielleicht sparen kann. Aber hier geht es um Menschenleben, sowohl bei den Kameraden als auch bei den zu Rettenden. Und da gibt es eigentlich keine Diskussion.
1: Der Standort Oschatz ist kürzlich mit Mitteln vom Land Sachsen zum Feuerwehrtechnischen Zentrum ausgebaut worden. Offizielle Eröffnung wird am 29. August sein. Landrat Kai Emanuel ließ sich bei dieser Gelegenheit vor Ort die Räume und neuen Anlagen wie die Schlauchwaschanlage zeigen. In der Fahrzeughalle haben 8 Fahrzeuge Platz, auch für den Katastrophenschutz des Landkreises. Bis das neue HLF 20 hier steht, kann es aber noch etwas dauern.
4: Das kommt jetzt ein bisschen drauf an, wie schnell das dann bei den Herstellern geht. Wir werden jetzt einen Stadtratsbeschluss fassen dann, wo es um die Beschaffung geht. Und dann, wenn das klar ist, dann kann das Fahrzeug im Prinzip bestellt werden. Und dann liegt es halt an den Kapazitäten der Hersteller. Aber ich sag mal, mit 2 Jahren muss man rechnen.
1: Die Ausrüstung an Bord wird in etwa der des aktuellen HLF 20 entsprechen. Einige Neuerungen wird es dennoch geben.
2: Das HLF 20 ist dann im Prinzip der Radweg für schwere Sachen, also Verkehrsunfälle, hauptsächlich schwere Sachen, aber auch Brandereignisse, Wohnungsbrände. Das neue Fahrzeug will auch etwas mehr Wasser haben, dementsprechend an die heutige Zeit, wo jedes Wassertropfen eigentlich zählt bei Brandeinsätzen, ist dann, das alte hat 1600 Liter Wasser, das neue soll halt 2500 Liter Wasser kriegen dann, deshalb auch der Fortschritt dann mit mehr Wasser, ansonsten die Beladung soll eigentlich auch dementsprechend nach Norm, wo wir das alte Fahrzeug gerade angepasst werden, da muss sich nicht viel Großes ändern.
1: Für die etwa 65 aktiven Kameradinnen und Kameraden der Freiwilligen Feuerwehr Oschatz bleibt es wichtig, dass die Ausrüstung auf dem aktuellen Stand bleibt. Für den Fall der Fälle.
0: Herzlich willkommen zu den heutigen Nachrichten bei 04 Plus. Dorfwerk

0: Dorfwerkstätten unterstützen Sachsens Dorfgemeinschaften. Sachsens Dorfwerkstätten gehen in eine neue Runde. Ab sofort können sich Dorfvereine und Ortschaftsräte für Termine im Jahr 2026 anmelden. Ziel ist es, gemeinsam Ideen für die Entwicklung des eigenen Ortes zu sammeln und konkrete Projekte auf den Weg zu bringen. Die Dorfwerkstätten bestehen aus zwei Terminen. Zunächst geht es um das Zusammenleben im Ort, bisher Erreichtes und mögliche Entwicklungspotenziale. Beim zweiten Treffen werden konkrete Projekte besprochen und Möglichkeiten für deren Umsetzung entwickelt. Für die teilnehmenden Dörfer ist das Angebot kostenlos. Seit 2019 haben sich bereits mehr als 100 sächsische Dörfer an den Dorfwerkstätten beteiligt. Dabei fanden über 200 Veranstaltungen statt. Dritter Flaggenmast am Taucher Rathaus aufgestellt. Am Rathaus in Taucher steht jetzt ein dritter Flaggenmast. Damit können künftig die Europa-, Bundes- und Stadtflagge dauerhaft nebeneinander gesetzt werden. Die Stadt setzt damit einen Beschluss des Stadtrates aus dem November 2025 um. Für die Ausstellung des neuen Mastes mussten einige Fahrradständer am Rathaus weichen. In den kommenden Wochen sollen deshalb an anderen Stellen neue Fahrradbügel installiert werden. An besonderen Gedenk- und Erinnerungstagen kann die Beflaggung weiterhin angepasst werden. Die Stadtflagge kann dann beispielsweise vorübergehend durch andere Flaggen oder Zeichen der Anteilnahme ersetzt werden.
1: Am Sonntag wird Grimma wieder zur Triathlon-Hochburg. Beim 1-Muldental-Triathlon gehen zahlreiche Sportlerinnen und Sportler an den Start. Werbebanner und Hinweisschilder sind inzwischen vielerorts zu sehen. Auch auf die bevorstehenden Einschränkungen im Straßenverkehr werden Anwohner und Besucher vorbereitet. Denn für die Radstrecke werden am Sonntag zahlreiche Straßen im Stadtgebiet zeitweise gesperrt. Die rund 6,7 Kilometer lange Runde führt ausschließlich durch Grimma und ist während des Wettkampfs für den Verkehr nicht befahrbar. Start, Ziel und Wechselzone befinden sich am Floßplatz. Für Autofahrer heißt es deshalb am Sonntag rechtzeitig informieren und mehr Zeit für die Fahrt einplanen. Die Veranstalter und die Stadt haben Anwohnerinformationen zu Sperrungen und Umleitungen veröffentlicht.
0: Kriegsgräber auf Eilenburger Bergfriedhof werden erstmals würdig gestaltet. Mehr als 80 Jahre nach dem Ende des Zweiten Weltkriegs sollen bislang kaum dokumentierte Kriegsgräber auf dem Bergfriedhof in Eilenburg würdig gestaltet werden. Neue Erkenntnisse von Angehörigen, Zeitzeugen und historische Recherchen ermöglichten es der Stadtverwaltung, die Lage mehrerer Sammelgräber eindeutig zu bestimmen. Unterstützt wurden die Nachforschungen durch historische Luftbilder der US-Armee aus dem April 1945. Sie bestätigen die Lage der Grabflächen und belegen, dass es sich um Kriegsgräber im Sinne des Gräbergesetzes handelt. Damit stehen die Flächen dauerhaft unter Schutz und werden künftig vom Bund unterhalten. Ende Juli wurden die Gräber durch den städtischen Bauhof vermessen und für die geplante Gestaltung vorbereitet. Parallel recherchierten Mitarbeiterinnen des Stadtarchivs und des Museums die Daten der dort bestatteten Menschen. Diese Informationen werden nun an die Landesdirektion Sachsen und den Volksbund Deutsche Kriegsgräberfürsorge übermittelt. Zusätzlich läuft bis zum 22. August ein Ideenwettbewerb für die künftige Gestaltung der Gedenkstätte. Die besten Vorschläge sollen im Rahmen der Kunstwoche am 30. August vorgestellt werden. Schlosskapelle Torgau wird Referenz für Akustikforschung. Die Schlosskapelle in Torgau gilt künftig nicht nur als bedeutendes Bauwerk der Reformation, sondern auch als wissenschaftliche Referenz für die Raumakustik historischer Kirchen. Ein internationales Forschungsteam der Technischen Universität Berlin und der American University in Washington hat die Akustik des Gotteshauses umfassend vermessen. Mithilfe spezieller Lautsprecher, Messmikrofone und eines präzisen 3D-Scans wurden Klang- und Sprachverständlichkeit im gesamten Kirchenraum analysiert. Die gewonnenen Daten sollen künftig als Vergleichsgrundlage für Untersuchungen weiterer bedeutender Kirchen in Europa dienen. Eine interessante Erkenntnis der Forschung. Der Kurfürst hatte auf seinem Platz gegenüber der Kanzel keine bessere Sprachverständlichkeit als die Besucher im Kirchenschiff.

Ich sichte gerade Videomaterial vom Inklusionssportfest. Dort war ich zum Drehtermin und habe viele neue Kontakte knüpfen können, viel Neues gelernt und jetzt will ich daraus einen schönen Bericht machen. Mein Name ist Heidi Ludwig, ich bin 19 Jahre alt und mache jetzt nach meinem Abitur ein einjähriges Praktikum bei Muldental TV. Vollzeit und bezahlt. Dabei sind meine Aufgaben sehr vielfältig, zum Beispiel das Nachrichtenschreiben oder auch Kameraführung. Journalistische Grundlagen waren auch dabei. Ich durfte recherchieren, sogar Interviews führen und moderieren. Auch mein Selbstbewusstsein ist hier stärker geworden, ob das am Telefon ist oder auch bei Drehterminen mit verschiedenen Leuten ins Gespräch zu kommen. Natürlich auch mit den Kollegen. Da fällt mir auf, ich muss jetzt auch direkt mal zum Drehtermin, den ich mir heute Morgen am Telefon vereinbart habe. Leider ist mein Jahr bei Muldental TV hier bald vorbei, also wird mein Platz frei. Du könntest dich bei Muldental TV bewerben, ob als Überbrückung wie bei mir nach dem Abitur oder auch um dich umzuorientieren, wenn du an deinem Arbeitsplatz nicht mehr so viel Spaß hast. Das Praktikum bei Muldental TV umfasst mindestens 30 Wochenstunden. Wir freuen uns auf dich!

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2: Machen wir weiter mit einem besonderen Moment. Ein besonderer Moment für Mark Kleberg. Fast 3 Jahre nach der Übergabe des Fördermittelbescheids ist die neue Jugendherberge am Markkleberger See fertiggestellt. Mit der feierlichen Schlüsselübergabe geht ein lang erwartetes Projekt an den Start. Und für Bürgermeister Carsten Schütze war es ein ganz besonderer Tag.
3: Die Anteilnahme in den Mittagsstunden des 19. August war groß. Rund 150 Gäste aus Wirtschaft, Politik, Verwaltung und dem öffentlichen Leben waren der Einladung zur Schlüsselübergabe für die Jugendherberge am Markkleberger See gefolgt. Der Einladung gefolgt war auch Sachsens Ministerpräsident Michael Kretschmer. In seinem Grußwort betonte er, wie erfolgreich Strukturwandel im Leipziger Neuseenland gelingt.
4: Und wenn man an dem Markkleberger See steht und überlegt, wie die vor 30 Jahren vielleicht das gesehen haben oder vor 20, dann ist es genau so ein Samenkorn, den wir in die Erde drücken und daraus wird etwas Gutes werden. Wir müssen uns, meine Damen und Herren, etwas zutrauen. Insofern einen herzlichen Dank für das Engagement. Es ist großartig, dass wir diese neue Jugendherberge hier haben und ich freue mich, wenn ich hier übernachten darf.
3: Für das Vorhaben wurden Fördermittel in Höhe von rund 15,9 Millionen Euro im Rahmen des Investitionsgesetzes Kohleregionen durch die Bundesrepublik Deutschland und den Freistaat Sachsen ausgereicht. 2 Jahre vom offiziellen Spatenstich bis zur Schlüsselübergabe hat es gedauert, um das Projekt umzusetzen. Für den Markkleberger Oberbürgermeister ist der Tag der symbolischen Schlüsselübergabe ein ganz besonderer.
5: Ein unglaublicher Festtag heute, weil es geht wirklich ein Traum in Erfüllung. Wir haben die Idee von der Jugendherberge sehr, sehr lange gehabt. Es fehlte immer an der Finanzierung und der Strukturwandel hat uns hier Türen geöffnet, sodass wir jetzt eigentlich ein tolles Objekt heute übergeben konnten. In einer traumhaften Lage direkt am Markkleberger See im Umfeld Kanupark, Kletterpark, viele Freizeiteinrichtungen, die hier sind. Und wer das Haus gesehen hat, es ist Begeisterung pur und es war immer ein Herzensprojekt. Und ich bin heute so froh, dass dieses Haus übergeben werden konnte.
3: In seiner Ansprache erinnerte der Markkleeberger Oberbürgermeister Carsten Schütze an das Werden des Projekts. Vom Stellen des Fördermittelantrags 2020, der Übergabe des Zuwendungsbescheides im Oktober 2023 über den Spatenstich im März und der Grundsteinlegung im Juni 2024, 10 Monate später, wurde hier das Richtfest gefeiert. Etwas später als ursprünglich geplant wird die Schlüsselübergabe gefeiert.
5: Die Bauzeit, sage ich, war im grünen Bereich. Wir hatten 3 Monate Verzögerung am Ende, aber bei so einem Großprojekt von 17 Millionen Euro Investitionen, denke ich mal, muss man das einfach einkalkulieren. Wir sind froh, wir sind im Kostenrahmen geblieben und die Bauzeit ist auch in Ordnung. Insofern waren das 3 spannende Jahre, lagen gut im Zeitplan, haben die Grundsteinlegung gefeiert, haben das Richtfest gefeiert und heute eben die Schlüsselübergabe.
3: Symbolisch übergab Carsten Schütze den Schlüssel für die neue Jugendherberge an die geschäftsführenden Vorstände des Betreibers, dem Deutschen Jugendherbergswerk, und Anne-Kathrin Liebthal, der Leiterin des Hauses.
6: Also wir freuen uns sehr, dass es jetzt so quasi richtig losgeht. Wir sind ja seit Mitte des Jahres wirklich im Endspurt für unsere Verhältnisse, haben ganz viele Gewerke geplant, die ganze Innenausstattung ist dann in die Realisierung gegangen. Und das ist jetzt schon toll, heute zu sehen, wie das alles so zusammenkommt. Die ersten Zimmer sind ja fertig heute für die Rundgänge und das ist ein tolles Erlebnis.
3: Gemeinsam mit Ministerpräsident Kretschmer ging es zur Führung durch das Objekt. Dabei sind natürlich die Fakten des Hauses von Interesse. Die Gemeinschaftsbereiche sind modern und großräumig ausgelegt. Dazu gehören die Gruppen- und Tagungsräume sowie die Cafeteria. In 54 Zimmern stehen 170 Betten mit eigenem Bad für die Gäste bereit. Im Außenbereich gibt es Möglichkeiten für Freizeitaktivitäten. Mit dem Haus sind 16 Arbeitsplätze entstanden. Noch sind einige Restarbeiten zu erledigen, aber das Interesse ist jetzt schon riesig.
6: Die ersten Gäste reisen am 31.08. an, sind direkt Schulklassen eingebucht, die das Haus quasi in Besitz nehmen werden.
3: Für den Start hat auch der Markkleeberger Oberbürgermeister gute Wünsche parat.
5: Also ich wünsche dem Jugendherbergswerk, dass ganz viele Gäste hierher finden und ich bin mir sicher, das Haus wird gut gebucht. Also wir merken es jetzt schon, wenn man mal wirklich versucht, eine Klassenfahrt buchen wollen. Das ist ganz schön schwierig. Ne? Also das Haus ist offenbar jetzt schon gut nachgefragt und ich wünsche dem Betreiber eigentlich wirklich allzeit gut gefüllte Betten hier, dass das Haus also auch richtig brummt und dass die jungen Leute dann auch hier in die Region, ins Leipziger Neuseenland kommen.
3: Die Aussichten dafür sind in der Jugendherberge am Markkleeberger See beeindruckend schön.
2: Im südlich von Leipzig gelegenen Böhlen findet gerade die Deutsche Meisterschaft im Ultraleichtfliegen statt. Der ehrenamtlich betriebene Flugplatz und die Seen der Umgebung bieten einen interessanten Hintergrund für den Wettbewerb, der noch bis Sonntag andauert. Wir waren

0: waren bei der Eröffnung mit der Kamera dabei, um ihnen diese Sportart etwas näher zu bringen.
1: Den Flugplatz in Böhlen gibt es bereits seit 1956. Nach der Schließung Ende der 70er Jahre wurde er 1990 wieder eröffnet und wird seitdem betrieben vom Fliegerclub Böhlen, dem das Gelände auch gehört. Am Donnerstag, den 20. August, wurde hier die 34. Deutsche Meisterschaft im Ultraleichtfliegen eröffnet. Andreas Möbius, als erster Vorsitzender des Fliegerclub Böhlen, erinnerte an den Aufbau des Flugplatzes mit Hilfe der etwa 80 ehrenamtlichen Vereinsmitglieder ab 1990. Die fleißige Arbeit hat sich bezahlt gemacht. Seit 1994 gilt er als Verkehrslandeplatz. In Vertretung des Landrates kam Claudia Teichmann, die Leiterin des Liegenschafts- und Kultusamts im Landkreis Leipzig, zur Eröffnung. Sie lud die 23 Wettbewerbsteilnehmer aus ganz Deutschland ein, die Schönheit des Leipziger Südraums aus der Luft und auf dem Boden zu erkunden. Ultraleichtflugzeuge gibt es in vielen Formen. Von offenen Modellen, bei denen der Pilot im Freien sitzt, über Drehflügler, die ähnlich einem Hubschrauber auch eine vertikale Propellerachse haben, bis zu Maschinen, die in der Form eher an Tragflügel-Leichtflugzeuge wie zum Beispiel Cessna erinnern. Neu dabei und deshalb interessiert beäugt, ist ein vollkommen elektrisch angetriebenes Flugzeug. Um an diesem Wettbewerb teilzunehmen, müssen bestimmte Bedingungen erfüllt sein.
2: Ultraleichtflugzeug, das sind Flugzeuge mit einer maximalen Abflugmasse von 600 Kilo. In der Regel sind die zweisitzig, haben zwischenzeitlich vorrangig Rotax-Motoren verbaut. Und die Technik reicht, wie gesagt, vom normalen Rotax-Motor über Verstellpropeller und die Instrumentierung vom normalen Rundinstrument, wie man das aus herkömmlichen Flugzeugen kennt, bis hin zu Glascockpit, wo also alles nur noch digital abläuft.
1: Vor dem Wettbewerbsstart werden Motor und die wichtigen Teile der Flugzeuge noch einmal genau durchgecheckt. Um einen möglichst guten Blick aus dem Cockpit zu haben, muss die Scheibe unter Umständen vom Wasser des Regens der vergangenen Nacht befreit werden. Gute Sicht und Navigationskenntnisse sind die Voraussetzungen bei diesem Wettbewerb, bei dem es in erster Linie nicht um eine möglichst hohe Fluggeschwindigkeit geht.
2: Die Aufgabe der Teilnehmer wird sein, zum einen eine Navigationsaufgabe zu lösen. Das heißt, sie müssen vorher Kurse berechnen, müssen Zeiten berechnen, müssen exakt die vorgegebenen Punkte anfliegen, müssen diesen Punkten Bilder zuordnen. Und im Abschluss an diesen sogenannten Streckenflug, Wettbewerbsflug, müssen die Teilnehmer eine Ziellandung präsentieren. Das heißt, in einem bestimmten Feld müssen sie in der Lage sein, das Flugzeug zu landen.
1: Auch wenn sich gutes Flugwetter für die kommenden Wettbewerbstage angekündigt hat, sind bei den leichten Flugzeugen die Flugbedingungen und deren richtige Einschätzung wichtige Erfolgsfaktoren.
2: Die besonderen Herausforderungen sind natürlich die, dass sich der Wind natürlich im Laufe des Tages mal ändern kann. Und Streckenvorbereitung brauchen die Jungs und Mädels eine halbe bis eine Stunde. Wenn sie dann im Flieger sitzen, kann es durchaus sein, der Wind hat sich wieder gedreht. Dann ändern sich natürlich die Vorhaltewinkel, die man berechnen muss, um das Ziel letztendlich nach Kompass zu finden. Und dazu sagen muss man noch, wir fliegen ausschließlich nach Kompass, GPS-Geräte und andere Navigationsgeräte sind definitiv nicht zugelassen für diese Maßnahme. Wir müssen alle nach dem sogenannten Schnapskompass fliegen.
1: Mit dem Erklingen der deutschen Nationalhymne endete die Eröffnung der 34. Deutschen Meisterschaft im Ultraleichtfliegen. Die Piloten hatten nun noch einmal Gelegenheit, einen kurzen Probeflug zu machen, bevor es zum Briefing und zum Beginn der Wertungsflüge am frühen Nachmittag geht. Diese werden sich noch über Freitag und Samstag, den 21. und 22. August, fortsetzen. Am Samstagabend ist dann eine Meisterschaftsfeier geplant. Am Sonntag, den 23. August, findet die Siegerehrung und damit der Abschluss des Wettbewerbs statt.
0: Gemeinsam in die neue Spielzeit. Der FC Grimma hat im Husarensportplatz die Saison 2026/27 eröffnet. Insgesamt 16 Mannschaften von den Bambinis bis zu den Herren präsentierten sich den Fans und Unterstützern. Dabei ging es aber um weit mehr als nur um Fußball. Auch Zusammenhalt, Nachwuchsarbeit und die Zukunft des Vereins spielten eine wichtige und große Rolle.
1: Ein etwas ungewohntes Bild konnte man am Sonntag, den 16. August, im Grimma Husarensportpark sehen. Ungewohnt, weil man dies so noch nicht erleben durfte. auch wenn es am Vormittag

0: Vormittag noch nicht danach aussah. Mit Beginn des Familienfestes präsentierte sich das Wetter dann in Höchstform. Alle Mannschaften feierten mit ihrem Anhang und den Fans sowie Sponsoren die neue Saison. Ein buntes Bild, welches einigen nicht mehr so schnell aus dem Kopf gehen wird. Gemeinsam statt allein, von den Bambinis bis zu den Herren, Spiel und Spaß für die ganze Familie, so das Motto an diesem Tag. Es sollte auch ein Dankeschön an all jene sein, welche unermüdlich mit ihrer Unterstützung zum Gelingen des Konzeptes des FC Grimma beitragen. Unter der Leitung von Bettina Wiede-Arnold betraten unter wahren Beifallsstürmen 16 Mannschaften von den Bambinis bis zu den Herren den heiligen Grimmaer Rasen, um sich ihrem Anhang einmal geschlossen zu präsentieren. Nach der Begrüßung durch den geschäftsführenden Vorstand Andi Seidel und Toni Sörmus wurden nacheinander die Trainer wie hier Lutz Weide und Hans Kaufmann von den G-Junioren einmal allen vorgestellt. Aber auch die Spieler präsentierten sich nicht nur körperlich dem Anhang. So gab es auch einen Ausblick auf die zukünftige Nachwuchs- und Jugendarbeit, zu der ein neues Jugendkonzept gehört. Gemeinsam mit dem Elternrat soll hier versucht werden, den Nachwuchs nicht nur besser auszubilden, sondern später auch im Verein weiter halten zu können. Gemeinsam mit der Caritas Grimma freute man sich nicht nur auf das sportliche Geschehen, sondern auch auf das neue soziale Projekt 2026. Dazu gehörte zum Beispiel die Nachwuchshütte Obi, welche als Nachwuchsverpflegungsstand Menschen neben dem Fußball zusammenbringen soll. Symbolisch wurde diese durch Thomas Massner eröffnet. Neben dem Tritt an den Ball, der bei vielen am Rande dieses Festes fest auf dem Programm stand, konnte man sich auf der obligatorischen Hüpfburg austoben und beim Fußballdart seine Treffsicherheit unter Beweis stellen. Ein reichhaltiges Catering-Angebot lud zum offenen Austausch zwischen Mitgliedern, Trainern, Sponsoren und Gästen ein. Mit dem Erstellen aller Mannschaftsfotos der Saison 2026-2027 neigte sich die Saisoneröffnung im Grimma Husarensportpark seinem Ende.
1: Schauen wir zum Schluss noch einmal auf die Wettervorhersage für das kommende Wochenende. Vielleicht hat der August ja doch noch den ein oder anderen Sommertag für uns im Petto.
2: Für das kommende Wochenende zeichnet sich in den Landkreisen Leipzig und Nordsachsen insgesamt eher gemäßigtes Spätsommerwetter ab. Am Samstag wechseln sich Sonne und Wolken ab. Es sind einzelne Schauer möglich. Größere Regenmengen werden derzeit aber nicht erwartet. Die Höchsttemperaturen liegen voraussichtlich bei 24 Grad. Dazu weht ein schwacher bis mäßiger West- bis Nordwestwind. Am Sonntag zeigt sich das Wetter voraussichtlich etwas freundlicher und überwiegend trocken. Neben einigen Wolken gibt es auch längere sonnige Abschnitte. Die Temperaturen erreichen erneut etwa 24 Grad. Insgesamt wird es damit ein angenehmes, aber nicht hochsommerlich warmes Wochenende. Der Samstag bleibt etwas wechselhafter, während der Sonntag nach aktuellem Stand die besseren Chancen auf längere trockene und freundliche Abschnitte bietet.
1: Wir haben auch schon wieder das Ende der Sendung erreicht. Ich freue mich, dass Sie eingeschaltet haben und wünsche Ihnen jetzt ein schönes Wochenende. Bleiben Sie gesund!

Einen schönen guten Abend und herzlich willkommen zu Sachsen aktuell am 21. August. Das sind unsere Themen heute. Königlicher Besuch in der Staatskanzlei. Außerdem Leipzig testet Strom aus dem Bordstein und Sternekoch trifft auf Schulküche.

0: Blütenkönigin, Milchkönigin, Waldkönigin und sogar eine Traktorkönigin. In der sächsischen Staatskanzlei wurde es in dieser Woche ziemlich königlich. Ministerpräsident Michael Kretschmer empfing dort 16 Produkt- und Regionalköniginnen aus ganz Sachsen. Die Hoheiten engagieren sich ehrenamtlich für ihre Regionen, Produkte und Traditionen und brachten zum Treffen nicht nur Kronen und Schärpen mit.
1: Ich bin Vivian Lenz, die erste Bautzener Senfkönigin.
2: Ich bin Alida, die 28. Blütenkönigin.
3: Ich bin die amtierende sächsische Milchkönigin, Nancy die Erste.
4: Ich bin die Kamenzer Blütenkönigin.
5: Blütenkönigin, Milchkönigin, Waldkönigin und sogar eine Traktorkönigin. Hoher Besuch in der Dresdner Staatskanzlei. 16 sächsische Produkt- und Regionalköniginnen und Prinzessinnen sind der Einladung von Ministerpräsident Michael Kretschmer gefolgt.
6: Regionen, Menschen, Themen, wie beispielsweise die Blütenkönigin oder Milch oder Bautzener Senf, das sind Themen, die Leuten ganz besonders wichtig sind und die auch für die Identität einer Region stehen.
5: Ob Wein, Milch, Senf oder eine ganze Region. Die Hoheiten sind als Botschafterinnen für ihre Heimat und ihre Themen unterwegs. Die Ämter sind ehrenamtlich, die Wege zur Krone dagegen ganz unterschiedlich.
7: Mit Blütenkönigin wird man, indem man sich beim Obstbauverband bewirbt und dann gibt es ein kleines Auswahlverfahren. Also wir bereiten einen kleinen Vortrag vor, wir stellen uns vor und dann müssen wir halt auch frei sprechen vor dem Publikum und wer das am besten macht, wird dann die neue Blütenkönigin.
8: Es gibt eine Ausschreibung, wenn wieder die Milchhoheiten gesucht werden, das ist alle 2 Jahre. Da bewirbt man sich mit einem Bewerbungsschreiben und dann gibt es ein Casting, wo man einen Wissenstest bestehen muss, einen Fachvortrag halten muss und sich den strengen Juryfragen stellen muss.
9: Es gibt halt von der Stadt eine Ausschreibung, wenn wieder eine neue Blütenkönigin gesucht wird und da bewirbt man sich und muss sich dann dem Stadtrat und dem Forstfestkomitee vorstellen und gibt es die Entscheidung.
10: Ich habe eine E-Mail geschickt und hatte dann ein Bewerbungsgespräch. Insgesamt waren wir 9 Bewerberinnen und ich konnte mich durchsetzen.
5: Einheitliche Regeln gibt es dabei nicht. Je nach Amt entscheiden Städte, Verbände oder andere Organisationen über ihre Vertreterinnen. Und wer die Krone trägt, übernimmt nicht nur einen Titel, sondern häufig auch einen ziemlich vollen Terminkalender.
11: Die große Besonderheit und warum ich das auch gerne machen wollte, ist natürlich unser Kamenzer Forstfest. Denn als Blütenkönigin darf man ganz vorne im Eröffnungsstern mitlaufen. Und das Kamenzer Forstfest ist das Schul- und Heimatfest. 1800 Schüler in Weiß mit wunderschönen Blütenschmuck ziehen durch die Stadt. Da freut man sich wieder Teil zu sein, wenn man selber als Schulkind da schon mitgelaufen ist. Sonst ist man halt zum Blütenlauf unterwegs oder zur Weinmeile, zum Kamenzer Würstchenmarkt und ist immer wieder in der Stadt präsent.
5: Viele der Frauen sind über Monate auf Festen, Messen und Veranstaltungen unterwegs, ohne Bezahlung. Für Kretschmer ist gerade diese Begeisterung der Grund, die Hoheiten in die Staatskanzlei einzuladen.
6: Ich finde es großartig, dass es das gibt, dass es Menschen gibt, die sich diese Arbeit verschreiben, die als Botschafter unterwegs sind und damit viele Menschen glücklich machen, aber auch immer für Themen und für Gespräche offen sind.
5: Auf ihren Reisen kommen die Königinnen dabei teilweise weit über Sachsen hinaus.
12: Ich war letztes Jahr im Bundeskanzleramt und fahre dieses Jahr zum 50. Apfelkabinett ins Bundeskanzleramt. Und mein Ehrenamt bringt mich nicht nur in Sachsen und Sachsen-Anhalt rum, sondern auch nach Österreich. Also ich hatte auch die Ehre, schon zu einem Hoheitentreffen in Österreich zu fahren. Und ja, aber im Prinzip ist jedes Erlebnis einzigartig und besonders.
13: Ich sage immer, das ist magisch. Also es waren wirklich tolle und wertvolle 2 magische Jahre. Und man fühlt sich auch immer sehr glücklich und sehr geborgen, wenn man alle trifft und ja, ein positiv immer auf einen zugehen.
8: Es ist ein tolles Gefühl. Ich meine, als Mädchen hat man immer davon geträumt, Königin, Prinzessin zu sein. Aber es ist halt wirklich schön, weil unser Berufsstand ist echt toll. Und es ist halt schön, diese Leidenschaft anderen Menschen

0: die damit nichts zu tun haben, näher zu bringen. Ich selber bin auch Ausbilderin, ich gebe das um Berufsnachwuchs weiter und deswegen fühle ich mich in dem Amt auch einfach richtig wohl, das einfach allen Menschen näher zu bringen.
1: 3 Jahre hatten sich die ehrenamtlichen Hoheiten um einen gemeinsamen Termin in der Staatskanzlei bemüht. Jetzt klappt es.
2: Was mich wirklich immer wieder überrascht, ist diese große Freude, diese Begeisterung und das Wissen über die Themen, die die jungen Damen haben.
1: Für einen Nachmittag also jede Menge königlicher Glanz in Dresden. Danach geht es für die Hoheiten wieder zurück in ihre Regionen und zu den nächsten Terminen für Wein, Wald, Milch, Senf, Blüten oder eben Traktoren.
3: Und von den traditionsreichen Königinnen zu einem aktuellen Trend in der E-Mobilität. E-Autos sind immer mehr im Trend. Laut aktuellen Zahlen des ADAC stieg die Zahl der neu zugelassenen E-Autos im Juli 2026 im Vergleich zum Vorjahresmonat sogar um 61%. Das bedeutet aber auch, vor allem für die Großstädte, es braucht mehr Möglichkeiten zum Laden. Doch gerade in dicht bebauten Stadtteilen fehlt oft der Platz für zusätzliche Ladesäulen. Leipzig testet deshalb jetzt eine neue Lösung. Ladepunkte, die direkt im Bordstein verschwinden. Jonas Georgi berichtet.
4: Strom direkt aus dem Bordstein?
5: Man muss nicht so tief in die Erde gehen, man muss keine anderen Leitungen groß überbauen.
4: Unscheinbar, aber möglicherweise eine Lösung für enge Straßen. E-Autos auch dort laden, wo für klassische Säulen kaum Platz ist. Noch ist das Ganze ein Pilotprojekt, doch kann das die Zukunft der E-Mobilität sein? Ein kleines Display, 3 Leuchten und eine Steckdose. Viel mehr ist von außen nicht zu sehen, doch hinter den kleinen Anschlüssen steckt im Grunde die Technik einer gewöhnlichen Ladesäule. Wie genau das funktioniert, weiß Benjamin Engelmann. Der Projektleiter für E-Mobilität bei den Leipziger Stadtwerken begleitet den Test von Anfang an.
6: Normal laden bis zu 22 kW, wie man es von regulären Säulen kennt. Besonderheit hier, dass die ganze Technik halt im Baukörper eines Bordsteines steckt. Je nachdem, wie viel das Auto dann davon nimmt, reicht schon die Ladezeit aus, um da kurze Wege in der Innenstadt zu erledigen.
4: Das eigene Ladekabel kommt vom Autofahrer. Freigeschaltet wird der Anschluss wie bei anderen öffentlichen Ladepunkten per Ladekarte oder App. Neu ist also weniger das Laden selbst, sondern die Art, wie die Technik im Straßenraum untergebracht ist. Und wie sich zeigt, wird dieses Angebot auch schon von Beginn an gut angenommen, wie Peter Krutsch, Sprecher der Leipziger Stadtwerke, erklärt.
5: Wir sehen auch schon zum Start, die Bürger haben es schon genutzt, die stehen auch schon dran und laden, das ist super. Also wir haben jetzt hier am Standort am Alten Amtshof 2 Stück und der zweite Standort ist in der Querstraße. Es sind also dann insgesamt 4 Lademöglichkeiten.
4: Für Leipzig ist diese Technik neu. Erfahrungen gibt es allerdings schon aus anderen Städten. Genau die sollen nun mit den Bedingungen vor Ort verglichen werden, wie Krutsch erläutert.
5: Und wir schauen uns jetzt über ein Jahr die Bürgernutzung an und wie die Technik funktioniert, sind aber sehr guten Mutes, weil wir es schon aus Köln und aus Düsseldorf wissen, dass das gut angenommen wurde nach einem Pilotprojekt.
4: Am Ende geht es also um mehr als die Frage, wie oft hier ein Auto lädt. Der Test soll auch zeigen, ob die Technik zuverlässig funktioniert und an welchen Stellen in Leipzig diese Bauform überhaupt sinnvoll eingesetzt werden kann. Dass Ladebordsteine für jede Stadt die passende Lösung sind, ist allerdings umstritten. Dresden etwa plant derzeit keinen Einsatz. Die Stadt setzt stattdessen auf gebündelte Ladepunkte an sogenannten Mobi-Punkten und Ladehubs. Als Gründe nennt Dresden unter anderem Barrierefreiheit und Verkehrssicherheit. Gerade bei Schnee und Laub sieht Dresden eine mögliche Stolpergefahr durch die Kabel für Fußgänger und sehbehinderte Menschen. Auch in Leipzig soll der Ladebordstein deshalb keine Lösung für jeden Standort sein, wie Engelmann erklärt.
6: Nach der Testphase kannst du mit ins Portfolio aufnehmen und für die innenstadtnahen Standorte in Betracht ziehen. Wird jetzt aber keine Lösung sein, die wir jetzt flächendeckend nur für das Normalladen einsetzen werden, also ein Teil unseres Portfolios.
4: Leipzig testet also einen Weg, den andere Städte bewusst nicht gehen. Ob sich die Ladebordsteine hier bewähren und weitere Standorte folgen, soll sich nach dem Test ja zeigen.
3: Wir machen jetzt eine kurze Pause und sind gleich mit spannenden Themen aus dem Freistaat für Sie zurück. Unter anderem werfen wir dann einen Blick nach Chemnitz, denn dort soll ein energieautarkes Wohnquartier entstehen. Bleiben Sie also dran.

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3: Herzlich willkommen zurück zu Sachsen aktuell an diesem Freitag. Schön, dass Sie dran geblieben sind. Neu bauen, obwohl in Chemnitz Wohnungen leer stehen und gleichzeitig ein ganzes Quartier bei der Energieversorgung unabhängiger machen. Genau das hat sich die Chemnitzer Siedlungsgemeinschaft in Bernsdorf vorgenommen. Im Wohnpark am Bernsdorfer Bad entstehen 40 neue Mietwohnungen. Gleichzeitig soll für insgesamt 208 Wohnungen ein neues Energiekonzept mit Erdwärme, Wärmepumpen und Mieterstrom umgesetzt werden. Bei der Grundsteinlegung wurde deutlich, die Genossenschaft will damit ganz bewusst vorangehen.
4: Anfang des Jahres in Berlin, Blackout, 4 Tage. Das wird hier nicht passieren können.
3: Was Ringo Lottisch, Vorstandsvorsitzender der Siedlungsgemeinschaft Chemnitz, damit meint, entsteht gerade im Chemnitzer Stadtteil Bernsdorf. Die Siedlungsgemeinschaft stellt dort die Energieversorgung eines ganzen Wohnquartiers neu auf. Insgesamt 208 neue und bestehende Wohnungen sollen künftig über ein gemeinsames Ringleitungssystem versorgt werden. Erdwärme, Wärmesonden und Wärmepumpen liefern Wärme und Warmwasser. Dazu kommt Mieterstrom. Gleichzeitig wächst der Wohnpark am Bernsdorfer Bad. 3 neue Häuser mit insgesamt 40 Mietwohnungen entstehen. Nun hat die Genossenschaft dafür den Grundstein gelegt. Ein Neubauprojekt in einer Stadt, die beim Wohnungsmarkt vor ganz anderen Herausforderungen steht als Leipzig oder Dresden. Chemnitz wächst weniger stark und hat gleichzeitig mit Leerständen zu tun. Für Lottisch ist das allerdings kein Grund, auf neue Angebote zu verzichten.
4: Wir bauen es auch für die Zukunft, für zukünftige Mieter, und wir schaffen da ein Stück Heimat. Und wichtig ist es uns in Chemnitz, ein Angebot zu schaffen, dass wir in Chemnitz nicht stehen bleiben, auch wenn der Wohnungsmarkt schwierig ist, wenn wir grundsätzlich schwierige Zeiten haben. Wir müssen aus unserer Sicht ein Angebot schaffen, innovative Angebote schaffen, um attraktiv zu sein.
3: Und für diese neuen Angebote gibt es offenbar Interessenten. Die Nachfrage sei schon vor der Grundsteinlegung deutlich größer als die Zahl der geplanten Wohnungen. Geplant sind 3- und 4-Raumwohnungen zwischen 80 und 100 Quadratmetern. Alle Häuser bekommen Aufzüge, Wohnungen und Treppenhäuser werden barrierearm gestaltet. Trotz der Nachfrage bleibt eine Frage übrig: Wie passen 40 zusätzliche Wohnungen zu den bestehenden Leerständen in Chemnitz? Die Antwort der Genossenschaft: Neubau und Rückbau müssen nicht zwangsläufig Abriss bedeuten.
4: Wichtig ist, dass unsere Stadt nicht dieses Wachstum hat, was wir uns alle wünschen würden, und dass wir auch Leerstände haben. Wohnungen, die wir neu bauen, die werden wir in der Stückzahl an einer anderen Stelle verschwinden lassen, ohne dass wir Wohnungen abreißen. Das

0: Das ist für mich innovativ, das ist zukunftsorientiert. Wie tun wir das? Wir schaffen auch in unseren Beständen permanent Wohnungen, die zusammengelegt werden als Maisonette oder als Zusammenlegung in unseren schönen Wohngebieten. Und somit findet bei jeder Zusammenlegung verschwindet eine Wohnung. Und das im Kontext gesehen, bauen wir mehr, erhalten wirtschaftlich die Fläche, schaffen das Angebot, was nachgefragt ist, und bringen ein Stück Zukunft.
1: Bis zu dieser Grundsteinlegung war es allerdings ein langer Weg. Schon 2013 hatte die Siedlungsgemeinschaft das Grundstück gekauft. Es folgten Planungen und Abstimmungen, Biotope mussten berücksichtigt, schwieriger Baugrund untersucht und das Gelände auf mögliche Kampfmittel geprüft werden. Im Juni dieses Jahres konnten schließlich die Tiefbauarbeiten beginnen. Mittlerweile werden die Bodenplatten der drei neuen Häuser hergestellt. Für CSG-Vorstand Michael Stötzer ist ausgerechnet dieser Bauplatz mit einer ganz persönlichen Geschichte verbunden. Bis zum vergangenen Jahr war er Baubürgermeister von Chemnitz. Seine berufliche Laufbahn begann allerdings schon viel früher als Maurerlehrling, und zwar genau auf diesem Grundstück.
2: Ja, das Leben, das hat manchmal wirklich verrückte Wendungen. Manchmal schließt sich wieder ein Kreis auf wundersame Art und Weise. Im Grunde genommen ist es so. Ich hatte hier an diesem Standort meine Ausbildung begonnen. Als Maurerlehrling, hier ging es wirklich am ersten Tag los, und es ist ein wunderbares Gefühl, wenn man dann hier zurückkehren kann und das, was man hier gelernt hat, auch mal unter Beweis stellen kann, indem man hier eben nochmal neu baut. Und für uns als Genossenschaft ist das ein sehr guter Standort, er wird sehr gut angenommen. Insofern war es auch gar keine große Überlegung, dann zu sagen, ja, wir investieren hier nochmal dazu.
1: Und bei den Vorbereitungen für den Neubau kam noch ein weiteres Stück Vergangenheit zum Vorschein. Eine alte Flasche, ein Zeitzeugnis früherer Generationen, die auf dem Gelände gearbeitet haben. Zur Grundsteinlegung wurde sie wieder in den Boden zurückgegeben.
2: Es ist ja eine schöne Tradition, und die beginnt nicht erst jetzt, sondern es gab vorher schon Generationen, die hier schon tätig gewesen sind, die hier schon was gebaut haben. Und von denen haben wir ein Zeitzeugnis gefunden, eine Flasche, eine alte Flasche. Und die wollten wir ganz gerne hier wieder zurückführen, also aus der Erde geholt, in die Erde wieder zurückgegeben, als Erinnerungen, als Ehrerbietung an diejenigen, die hier schon gearbeitet haben.
1: Ein Blick zurück bei einem Projekt, das vor allem nach vorn gerichtet ist, mit 40 neuen Wohnungen und einer neuen Energieversorgung für insgesamt 208 Haushalte. Die Chemnitzer Siedlungsgemeinschaft investiert damit nicht nur in neue Häuser, sondern in die langfristige Entwicklung des gesamten Wohnquartiers am Bernsdorfer Bad. Und thematisch geht es bei uns jetzt in die Küche. In Weißwasser wurde ausnahmsweise nicht nur gegessen, sondern selbst gekocht. An der Bruno-Bürgel-Oberschule bekam die Küche Besuch von einem Sternekoch. Stefan Marquardt zeigte gemeinsam mit den Schülerinnen und Schülern, wie aus frischen Zutaten leckeres Schulessen entstehen kann. Wie das aussieht und was dabei auf dem Speiseplan steht, all das erfahren Sie jetzt.
3: Öfen checken, Nudel kochen, Attacke, auf geht's. Ja. Ja. Könnt das noch mal probieren?
4: Haben wir schon.
3: Und?
4: Schmeckt.
3: Schmeckt?
4: Schmeckt, ja.
3: Geil, gut oder geht so?
4: Geil.
3: Geil.
4: Geil.
3: Wow.
5: Ein Sternekoch zwischen Pausenbroten, Nudeln und jeder Menge Schülerinnen und Schüler. Dieses Bild gab es an der Bruno-Bürgel-Oberschule in Weißwasser zu sehen. Stefan Marquardt ist normalerweise in deutlich anderen Küchen unterwegs. Heute steht er allerdings nicht in einem Restaurant, sondern gemeinsam mit den Schülerinnen und Schülern an der Herdplatte. Das Projekt Sterneküche macht Schule gibt es inzwischen seit 12 Jahren. Nach Angaben des Teams wurden bereits mehr als 260 Schulen besucht. Unterstützt wird das Projekt von der Knappschaft. Der Projekttag beginnt zunächst mit der gemeinsamen Vorbereitung. Die Schülerinnen und Schüler werden dabei nicht nur zu Zuschauern, sondern selbst zu kleinen Chefköchinnen und Chefköchen. Gemeinsam mit Marquardt und dem Küchenteam schnippeln, kochen und bereiten sie das Essen vor. Auf dem Speiseplan steht unter anderem Pasta mit einer veganen Bolognese.
3: Das Wichtige dabei ist, dass es natürlich besser schmeckt wie alle mit Fleisch. Und da arbeiten wir gerade dran. Also wirklich mit dem ganzen Team, es sind ja 20 Leute, so viel sind wir natürlich selten. Und ich muss sagen, Team komplett motiviert, die haben wir jetzt mal rausgeschickt. Frische Luft schnappen, damit die gleich wieder voll angreifen können.
6: Bevor die Nudeln allerdings auf den Tellern landen, kommt es zur ersten großen Bewährungsprobe, der Brotpause. Während ein Teil der Schülerinnen und Schüler in der Küche gemeinsam mit Stefan Marquardt kocht, bereitet eine weitere Gruppe im Nebenraum bereits die Speisen für die Pausen vor.
7: Ein bisschen mehr Schmier kann

0: In der Pause greifen dann Schülerinnen und Schüler der gesamten Schule ordentlich zu und probieren die vorbereiteten Speisen. Für die jungen Köchinnen und Köche ist damit klar, das selbst zubereitete Essen kommt an.
1: Das hier ist jetzt quasi unser Nudelkochwasser, ja, mit dem Tomatenmark. Und das gibt jetzt die Hochzeit, die sogenannte. Weil jede gute Pasta kann nicht schmecken, wenn sie nicht einen Teil von dem Nudelwasser gekriegt hat. Ja? Das ist einfach ein ungeschriebenes Gesetz in Italien. Und das machen wir jetzt auch. Ja? Also rein damit, gut durchrühren und dann besorgt ihr euch alle mal Löffel und dann probieren wir nochmal.
2: So, okay. Genau. Ja?
1: So, und jetzt gut durchrühren, besorgt schon mal Löffel zum Probieren.
3: Für die Soße verwenden die Jugendlichen dabei auch frische Kräuter aus dem eigenen Schulgarten.
4: Das sind alle, die nicht gewohnt werden jetzt, ohne Soße.
1: Ach so, okay.
3: Danach dürfen auch sie selbst probieren. Gemeinsam sitzen sie an den Tischen und kosten, was zuvor in der Küche entstanden ist.
1: Alle, die oben sind, runter zum Essen. Alle.
3: Stefan Marquardt zeigt gemeinsam mit dem Küchenteam und den Jugendlichen, wie Schulessen frisch und gesund auf den Teller kommen kann.
1: Und wir möchten natürlich dorthin kommen, dass so viel wie möglich Kinder die Möglichkeit haben, hier zu essen. Und am besten natürlich, wenn sie die Schüler für Schüler kochen. Das wollen wir hier erreichen. Geht nicht über Nacht, aber wir sind guter Dinge.
3: Dabei geht es nicht nur ums Kochen. Das Konzept soll gleichzeitig gesünder und nachhaltiger sein. Statt fertig angelieferter Speisen wird möglichst frisch vor Ort zubereitet. Mit speziellen Garmethoden sollen außerdem Nährstoffe erhalten und Energie eingespart werden. Auch die Schülerinnen und Schüler übernehmen Verantwortung, von der Vorbereitung bis hin zur Ausgabe. Der Projekttag soll dabei vor allem zeigen, dass gesunde Schulverpflegung nicht kompliziert sein muss. Schon mit vergleichsweise einfacher Küchentechnik und frischen Zutaten kann das Essen direkt an der Schule zubereitet werden. Die Jugendlichen lernen dabei nicht nur etwas über Lebensmittel und Ernährung, sondern erleben auch, was es bedeutet, gemeinsam für ein Ergebnis verantwortlich zu sein.
5: Und zum Abschluss unserer Sendung heben wir ab. In Böhlen, südlich von Leipzig, findet gerade die Deutsche Meisterschaft im Ultraleichtfliegen statt. Der ehrenamtlich betriebene Flugplatz und die Seen der Umgebung bieten einen interessanten Hintergrund für den Wettbewerb, der noch bis Sonntag geht. Wir waren bei der Eröffnung für Sie vor Ort.
6: Den Flugplatz in Böhlen gibt es bereits seit 1956. Nach der Schließung Ende der 70er Jahre wurde er 1990 wieder eröffnet und wird seitdem betrieben vom Fliegerclub Böhlen, dem das Gelände auch gehört. Am Donnerstag, den 20. August, wurde hier die 34. Deutsche Meisterschaft im Ultraleichtfliegen eröffnet. Andreas Möbius, als erster Vorsitzender des Fliegerclub Böhlen, erinnerte an den Aufbau des Flugplatzes mit Hilfe der etwa 80 ehrenamtlichen Vereinsmitglieder ab 1990. Die fleißige Arbeit hat sich bezahlt gemacht. Seit 1994 gilt er als Verkehrslandeplatz. In Vertretung des Landrates kam Claudia Teichmann, die Leiterin des Liegenschafts- und Kultusamts im Landkreis Leipzig, zur Eröffnung. Sie lud die 23 Wettbewerbsteilnehmer aus ganz Deutschland ein, die Schönheit des Leipziger Südraums aus der Luft und auf dem Boden zu erkunden. Ultraleichtflugzeuge gibt es in vielen Formen. Von offenen Modellen, bei denen der Pilot im Freien sitzt, über Drehflügler, die ähnlich einem Hubschrauber auch eine vertikale Propellerachse haben, bis zu Maschinen, die in der Form eher an Tragflügel-Leichtflugzeuge wie zum Beispiel Cessna erinnern. Neu dabei und deshalb interessiert beäugt, ist ein vollkommen elektrisch angetriebenes Flugzeug. Um an diesem Wettbewerb teilzunehmen, müssen bestimmte Bedingungen erfüllt sein.
7: Ultraleichtflugzeug, das sind Flugzeuge mit einer maximalen Abflugmasse von 600 Kilo. In der Regel sind die zweisitzig, haben zwischenzeitlich vorrangig Rotax-Motoren verbaut. Und die Technik reicht, wie gesagt, vom normalen Rotax-Motor über Verstellpropeller. Und die Instrumentierung vom normalen Rundinstrument, wie man das aus herkömmlichen Flugzeugen kennt, bis hin zu Glascockpit, wo also alles nur noch digital abläuft.
6: Vor dem Wettbewerbsstart werden Motor und die wichtigen Teile der Flugzeuge noch einmal genau durchgecheckt. Um einen möglichst guten Blick aus dem Cockpit zu haben, muss die Scheibe unter Umständen vom Wasser des Regens der vergangenen Nacht befreit werden. Gute Sicht und Navigationskenntnisse sind die Voraussetzungen bei diesem Wettbewerb, bei dem es in erster Linie nicht um eine möglichst hohe Fluggeschwindigkeit geht.
7: Die Aufgabe der Teilnehmer wird sein, zum einen eine Navigationsaufgabe zu lösen. Das heißt, sie müssen vorher Kurse berechnen, müssen Zeiten berechnen, müssen exakt die vorgegebenen Punkte anfliegen, müssen diesen Punkten Bilder zuordnen. Und im Abschluss an diesen sogenannten Streckenflug, Wettbewerbsflug, müssen die Teilnehmer eine Ziellandung präsentieren. Das heißt, in einem bestimmten Feld müssen sie in der Lage sein, das Flugzeug zu landen.
6: Auch wenn sich gutes Flugwetter für die kommenden Wettbewerbstage angekündigt hat, sind bei den leichten Flugzeugen die Flugbedingungen und deren richtige Einschätzung wichtige Erfolgsfaktoren.
7: Die besonderen Herausforderungen sind natürlich die, dass sich der Wind natürlich im Laufe des Tages mal ändern kann. Und Streckenvorbereitung brauchen die Jungs und Mädels eine halbe bis eine Stunde. Wenn sie dann im Flieger sitzen, kann es durchaus sein, der Wind hat sich wieder gedreht. Dann ändern sich natürlich die Vorhaltewinkel, die man berechnen muss, um das Ziel letztendlich nach Kompass zu finden. Und dazu sagen muss man noch, wir fliegen ausschließlich nach Kompass, GPS-Geräte und andere Navigationsgeräte sind definitiv nicht zugelassen für diese Maßnahme. Wir müssen alle nach dem sogenannten Schnapskompass fliegen.
6: Mit dem Erklingen der deutschen Nationalhymne endete die Eröffnung der 34. Deutschen Meisterschaft im Ultraleichtfliegen. Die Piloten hatten nun noch einmal Gelegenheit, einen kurzen Probeflug zu machen, bevor es zum Briefing und zum Beginn der Wertungsflüge am frühen Nachmittag geht. Diese werden sich noch über Freitag und Samstag, den 21. und 22. August, fortsetzen. Am Samstagabend ist dann eine Meisterschaftsfeier geplant. Am Sonntag, den 23. August, findet die Siegerehrung und damit der Abschluss des Wettbewerbs statt.
5: Das war Sachsen aktuell vom Freitag. 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Das gesamte Team wünscht Ihnen jetzt einen entspannten Abend und einen guten Start ins Wochenende. Machen Sie es gut!

0: Ja, fangen wir mal an.
1: 40 Minuten ist ja Ewigkeit.
2: Du bist aber groß. Entschuldigung, ja. Wie groß bist du denn?
3: 1,95 so.
1: Oh, bin ich gerne, pass auf, ja genau. Dranhalten, 25 Minuten ist nicht mehr viel.
0: Ich habe noch einen Hund, einen Entlebucher. Sieht so aus wie ein geschrumpfter Appenzeller.
4: Radiesel und Ananas, eine steile Vorlage.
1: Geile Nummer hier.

0: am Start. Und zwar werden Simon und der Ulrich, er wird aber nur Uli genannt werden, hat er mir schon verraten, sind am Start und werden heute das Duell am Herd hier im Küchenzentrum Dresden antreten. Ja, und Dirk, wie immer haben wir natürlich alle gar keine Ahnung, mit welchen Zutaten dann hantiert wird. Was denkst du, was würdest du dir wünschen? Gerd und Stefan kaufen ja gerade ein, sind ja immer saisonal auch da unterwegs. Was meinst du, was bringen die mit?
1: Ja, im Sommer, ich denke mal, da gibt es sicherlich sowas wie Erdbeeren oder so. Ich glaube, so ein bisschen fruchtige Süße mit dabei. Aber eben auch in Kombination mit einem schönen Salat kann ich mir gut vorstellen. Und ja, Fleisch, also ich bin Fleischesser, klar, logisch.
0: Ein paar Erdbeeren würde ich mich auf alle Fälle freuen und süß geht natürlich immer. Ja, bevor wir uns gleich die Videos der Kandidaten anschauen, die haben uns ja ein bisschen Material geschickt, wie es bei denen zu Hause in den Küchen aussieht, wollte ich dich natürlich fragen, wie es hier im Studio aussieht. Wir stehen nämlich, ja, es gab einen kleinen Neuanfang sozusagen. Was ist hier passiert?
1: Also wir haben die knapp 1000 Quadratmeter Ausstellungsfläche um circa 450 Quadratmeter komplett einmal leergeräumt, einen riesigen Tanzsaal gestaltet. Ja, und jetzt haben wir es wieder gefüllt und völlig anders als es vorher war. Einfach eine komplett neue Veränderung mit vielen neuen Küchen, mit Inspirationen.
0: Einfach mal vorbeikommen hier im Küchenzentrum Dresden auf der Fritz-Reuter-Straße und sich das Ganze anschauen. Ich war wieder mal begeistert, als ich es gesehen habe. Und ja, restlichen Küchen schauen wir uns dann auch gleich an. Aber vorher geht es natürlich zu Gerd und zu Stefan. Wir sind schon gespannt, was dort im Einkaufskörbchen landet.
2: Willkommen zur neuen Folge von der Mitkochshow. Es ist Sommer und im Sommer machen wir was?
3: Barbecue.
2: Wir grillen richtig, genau. Dazu suchen wir uns immer ein paar witzige Sachen aus. Mhm. Das ist halt außergewöhnlich immer so. Mhm. Nicht so 0815.
3: Vielleicht dieses Trendthema aufnehmen, Früchte grillen.
2: Ja, sowieso. Ist stark im Trend im Moment gerade mit Melone, Ananas, Mango, alles, was man möchte.
3: Pfirsich.
2: Pfirsich, genau, sowieso. Ich würde sagen, wir schauen mal, was es gibt und dann lassen wir uns im Küchenstudio sauber überraschen. Ananas haben wir hier auch dabei. Kleine, ja, ja, so kleine Melone.
3: Ich gucke bloß gerade, wir nehmen die hier. Ich glaube, die sind richtig, richtig schön. Baguettchen. Wir lassen uns mal zur Feine Welt gehen.
2: Feine Welt, jawohl.
3: Ciabatta, Italien. Da ist ohne was drin, das können Sie ja, noch veredeln noch.
2: Ohne was, dann nehmen wir noch ein bisschen Kräuterbutter. Mhm.
3: Feldsalat ist ein Thema.
2: Oh, das ist
3: Römerherzen können wir
2: das
3: immer machen.
2: Aber schön aus, ja. So was gibt es nur im Rewe. Ja. So kleinen Feldsalat. Schau mal, die sind mies an. Wenn ich jetzt einkaufen würde für zu Hause, würde ich mir genau den kaufen. Weil sowas, so einen kleinen Feldsalat, oh, das ist so geil. Stefan, Paradiesel?
3: Ja, Radiesel. Radiesel.
2: Salat, ja. Geil, super, mega.
3: Cool. Na dann. Feldsalat, Radiesel und Ananas, eine steile Vorlage.
2: Geile Nummer hier. Crazy, ein paar Karotten mit dazu.
3: Wollen wir einfach ein bisschen Verwirrung stiften und eine Packung Heidelbeeren mit reintun?
2: Ja, freilich, warum nicht? Dann nehmen wir noch Mascarpönchen mit oder sowas, oder? Dass wir, oder?
3: Genau, dass wir so die Chance haben. Hähnchenschnitzel von Rewe Feine Wahl.
2: Sehr gut, passt.
3: Wollen wir noch Kürbiskerne mitnehmen?
2: Können wir machen.
3: Naturjoghurt?
2: Klar, wirklich. Honig. Honig, Honig, Honig, Honig, Honig, Honig, Honig.
3: Honig, Honig, Honig, Honig, Honig, Honig.
2: So. So. Du bist deutscher Honig. Ein echter deutscher Honig. Kleines Glas lang. Ja. Okay, ja. Gut.
3: Sehr schön.
2: Sehr gut.
3: Dann haben wir's.
2: Ja.
3: Das ist ein Riesenkorb diesmal, Gerd. Also, wir haben einen total bunten Korb.
2: Aber ich mit enger Vorgabe.
3: Ja, aber ich finde auch eine wilde Mischung. Ananas, ja. Radieschen, Melone. Feldsalat, Melone. Also, das wird sehr spannend, was unsere Kandidaten hier rauszaubern.
2: Also, große Vorgabe ist ein Hühnchen, das ist klar. Also, das müssen es eigentlich, wenn sie, ne? Und ansonsten wird spannend, was sich die Kreativen überlegen.
3: Wir haben sogar Heidelbeeren noch mit drin.
2: Geil.
3: Also, das wird sehr, sehr spannend.
4: Ja, hallo. Ein Video. Was sage ich nun, mit was beginne ich? Ich denke mal, mit den vielleicht etwas langweiligeren Sachen, die es so gibt. Mein Name ist Ulrich Dankerl. Jeder nennt mich Uli. Ich bin geboren in Bayern, wie man hört. Bin 60 Jahre alt, arbeite in der Nähe von Dresden. Bin viel in der Welt rumgekommen, habe da einige Rezepte mitgebracht und freue mich auf die Sendung. Was habe ich denn in meinem Kühlschrank? In meinem Kühlschrank sind vorwiegend Bio-Artikel oder zumindest aus Europa. Eine gute Flasche Wein mindestens. Ja, ich freue mich auf die Sendung. Bis bald.
5: Hallo, komm schon mal rein. Ja, also wir kochen hier in unserer WG-Küche auf Gas, wie man hier schön sieht. Ansonsten haben wir eine schöne alte DDR-Küche hier. Ich zeige euch mal meinen Kühlschrank. Ein wilder Mix an Dingen.

0: Dank fürs Kochen, Simon.
1: Gerne.
2: Danke.
0: Cheers.
2: Cheers.
3: So, und jetzt haben wir beide Kandidaten hier bei uns im Küchenzentrum. Einmal den Uli und den Simon. Herzlich willkommen bei uns. Ja, wie ist es? Ist der Puls schon ganz weit oben oder geht's noch?
4: Es geht noch, aber es wird steigern. Ich glaube, es geht dann so nach oben mit der Zeit. Wenn sich der Schrank da öffnet, ich denke, dann steigt der Blutdruck.
3: Ja, mal gucken. Und bei dir, Simon?
5: Ja, ich bin gespannt, was jetzt im Kühlschrank ist, aber ich bin eigentlich noch ganz entspannt.
3: Ja, du machst auch einen sehr entspannten Eindruck, muss ich auch sagen. Ja, und ich denke, ja, wir werden gleich das Geheimnis offenbaren, welche Zutaten ihr erhalten werdet. Aber vorher interessiert mich natürlich, gibt es irgendwas, wo du sagst, Uli, oh, das wäre jetzt ein Albtraum. Wenn das drinne wäre, dann verlasse ich hier das Küchenstudio.
4: Ja, so schlimm wird es nicht werden, aber es gibt bestimmt das eine oder andere, das ich nicht so gut kann. Also ich bin nicht so der Meeresfrüchte-Fan.
2: Ja, das ja. Ist ja mit
4: Fisch gerne, ja. Mhm. Fleisch auch immer gerne. Wenn es vegan wird, steige ich aus. Da bin ich nicht der richtige Mensch dafür. Vegetarisch gut, ja, aber vegan, dass das dann auch schmeckt, ist eine harte Nummer.
3: Und wie sieht es da bei dir aus? Gibt es da eher auch was, wo du sagst, oh, da würdest du dich richtig freuen drauf?
5: Ja, Fisch würde ich mich auch freuen auf jeden Fall. Mhm. Bevor ich ein bisschen Angst hätte, wäre Reis, weil das ist so das Einzige, was ich nicht so oft mache. Aber auch das würde ich hinkriegen. Aber alles andere, so damit, darauf wäre ich vorbereitet. Ja.
3: Daran würde ich sagen, Sesam, öffne dich. Ja, na, was sagt er denn nun dazu?
6: Ja, es arbeitet jetzt. Man überlegt jetzt, ne, was man macht. Aber es sieht alles sehr machbar aus. Gute Zutaten.
3: Also ich finde es eigentlich sehr eindeutig, oder? Ich glaube, Gerd weiß ganz genau, was er da auf den Teller bringen sollte.
6: Ja, da gibt es ja ganz viele Möglichkeiten.
3: Ich bin gespannt, was die Kandidaten auf die Teller bringen werden. Deswegen, ich sage jetzt auch gar nichts weiter und schaue, ob meine Träume in Erfüllung gehen werden bei der Mitkochshow.
7: So, auf die Plätze, fertig und los.
4: Ja, fangen wir mal an.
7: 40 Minuten ist ja Ewigkeiten Zeit für alles Mögliche.
3: 40 Minuten tickern runter.
5: Ja.
3: Und natürlich logischerweise die erste Frage, die sich mir stellt, was kochst du heute?
5: Also es wurde ja gesagt, man kann da gut auch Vorspeise, Nachspeise, Hauptspeise draus machen.
3: Du bist aber groß. Entschuldigung, ja. Wie groß bist du denn?
5: 1,95 so.
3: Ui, ja. Ich bin ja auch nicht so groß, aber jetzt habe ich, jetzt fühle ich mich wieder, es ist wie wenn ich immer neben Gerd stehe. Da denke ich auch immer, oh, ich hätte jetzt Hacken anziehen müssen, die hohen, aber mache ich nie.
4: Was ich geplant habe, naja, das ist auch noch nicht so im geistigen Auge noch am Entstehen. Das Fleisch gibt es im Ganzen. Dazu möchte ich die gelben Rüben oder Möhren in Scheiben schneiden, etwas anbraten. Das Ganze mit Honig und Butter. So ein bisschen karamellisieren, Salz und Pfeffer dazu. Dazu soll dann noch die Ananas kurz mit dazu. Wenn ich noch Zeit habe, vielleicht die Melone. Mal gucken.
5: Ich mache ein Radieschen-Carpaccio, also ganz dünn geschnittene Radieschen, die ich dann, sollten sie ausreichen, im besten Falle mit diesem Ring.
3: Da wird sich Gerd freuen, wenn dieser Ring benutzt wird, oder? Einmal bei der letzten Ausgabe, genau.
7: In 7 Jahren das erste Mal verbunden, also allererste Mal.
5: Dann heute das zweite Mal.
3: Und jetzt ist er angesagt. Jetzt hat er es endlich geschafft und wird vielleicht wirklich berücksichtigt.
7: Der Felsalat hat mich fasziniert, was ich gesehen habe. Es ist so geworden, ein schöner Felsalat. Das muss ich mir genauer schauen. Schau mal her. Also wenn es sowas gibt in dem Markt, immer kaufen wir. Das ist das Geilste, was es gibt. Mm. Ah, ich liebe das. Ja. Ja. Gut, so, die Händel platzt im Ganzen, gesagt, schneidest dann auf.
4: Genau, möchte dann so in.
7: Muss ich mal aufpassen, nicht so tief ins tiefste Bayerische verfallen. Das, wenn immer zwei Bayern unterwegs sind und reden, da versteht außenrum immer alle anderen ein bisschen
4: wenig. Die Gefahr, ja. Ich habe noch einen Hund.
7: Ja, hab ich, was hast du für einen Hund?
4: Ein Entlebucher.
7: Kenne ich nicht.
4: Das ist der kleinste der Schweizer Hunde. Es sieht so aus wie ein geschrumpfter Appenzeller.
3: So, Mais. Hähnchen,
5: ja,
3: Teer, genau. Was ist das, kann ich nicht.
5: Das ist Teriyaki-Soße, die habe ich hier auch gefunden.
3: Ah, okay.
5: Das werde ich auch mal testen, ob das mit der Marinade so irgendwie was wird.
3: Dann folgt ja auch gleich darauf Knoblauch mit Butter am Ende.
5: Also wenn ich das in der Pfanne dann gebraten habe, dass ich dann nochmal ein bisschen Butter und Knoblauch in die Pfanne gebe und das damit so... Mhm.

0: überschwenke.
1: Ja, du hast ja einen Plan. Der Plan steht. Salatbeilage aus dem Feldsalat kommt jetzt hier mit Kürbiskern. Und es gibt noch eine Nachspeise, zumindest hier auf dem Zettel.
0: Ja.
1: Gegrillte Ananas mit ein bisschen Joghurt? Fragezeichen.
0: Das kommt darauf an, wie die Ananas nach dem Grillen schmeckt, weil das habe ich noch nie gemacht.
2: So, fürs Händel?
3: Jo.
2: Ah, ist immer gut, wenn man so ein bisschen halb Öl, halb Butter macht.
3: Ja.
2: Ja, so, ein kleiner Tipp am Rande.
3: Weil das den Geschmack verstärkt.
1: Ja. Ja, noch 30 Minuten.
3: Die gelben Rüben brauchen ja auch ein bisschen.
1: Ja, das sieht ja schon auch gut aus. So, jetzt habe ich natürlich noch gar nicht erfahren, was du machst. Du kannst es mir noch mal ganz kurz zusammenfassen.
3: Ja, klar, gerne. Mhm. Also die gelben Rüben anschwitzen, Salz, Pfeffer, dann der Honig drüber, damit es ein bisschen karamellisiert.
1: Ja. Ah,
3: und zu der ganzen Geschichte dann eben die Ananas dazugeben, auch etwas Honig drüber, mit dem Ganzen zusammen ein bisschen glasieren und dann eben entsprechend anrichten. Vielleicht schaffe ich es noch von der Zeit her, dass ich die Wassermelone mit rein tue.
2: Ich sehe noch nichts Gebratenes, 30 Minuten. Das Baguette schon im Ofen?
0: Nee.
2: Auch noch nicht. Gar nicht so schlimm, wenn man das Händel schon ein bisschen eher anbrät und dann langsam ziehen lässt, garen lässt, ne?
0: Ja, ich wollte es eigentlich im Ganzen braten und jetzt vielleicht noch marinieren, aber Zeit rennt auch so. Deswegen, ich weiß, also ich habe mir nämlich so schnell auf die Schnelle noch keine ganze Marinade überlegen können.
2: Dranhalten, 25 Minuten ist nicht mehr viel, ne? Also für das, was bis jetzt passiert ist, ist halt ein kleiner Tipp. Beschleunigen heißt immer so schön hier. Genau, und wenn es dann jetzt, wenn du das umdrehst, die Temperatur dann so auf so 4 oder 5 runternimmst, dann kannst du es ganz entspannt dahin grillen lassen. Du könntest auch, wenn du jetzt möchtest, natürlich die Pfanne mit den Aromaten, die jetzt vom Hühnchen da drin sind, auch gleich mit nutzen und irgendwas grillen, was da zum Hauptgang dazugehört. Zum Beispiel, wäre eine Möglichkeit.
1: Und was könntest du mir sagen, mal also das Wetter oder sowas?
3: Auf Bayerisch?
1: Ja.
3: Aber heute hat es mal wieder gekogelt und wenn es dann auch noch dazu ringt, dann wird es natürlich schwach.
1: Ja.
3: Dann haust du der ganze Ernten zusammen und dann weißt du auch nicht, was du tun musst.
1: Mhm. Ja. Ja, mit dem Regen, das habe ich am Anfang noch

0: unterwegs bist. Wo warst du denn alles? Du hast gerade Amerika gesagt. Wo ging es denn schon alles für euch hin?
1: Amerika war die längste Zeit, 5,5 Jahre.
0: Merkst du da auch Unterschiede wirklich? Also in Amerika oder, na, das ist ja ganz klar, wird auch ein bisschen anders gekocht wie in Deutschland.
1: Ja, wesentlich anders. Also,
0: wesentlich?
1: Ja, der Amerikaner kocht ja eigentlich gar nicht. Die Küche ist der teuerste Ort im Haus und der schönste, weil er nie benutzt wird.
0: Und dann in Deutschland wahrscheinlich auch ein paar Stationen oder ja, im Ausland dann noch?
1: In Deutschland, Hannover, München, Regensburg. Ja. Also so einige Stationen doch.
0: Ja, Regensburg auch schön, ja.
2: Mhm. Hähnchen ist im Ofen. Mhm. Ich mache jetzt, röste jetzt noch schnell die Kürbiskerne. Der Salat steht da schon, da muss ich jetzt gleich ein Dressing machen.
0: Ich würde sagen, bist du trotzdem entspannt, wirst du fertig, oder? Ja. Ich sehe gerade keine Not.
2: Die Grillplatte heizt vor für die Ananas.
0: Ah, das wird jetzt interessant mit der Ananas. Genau, da hast du auch gesagt, das hast du noch nie gemacht. Oh, oh, warte, ich weiß nicht, die Ananas springt.
2: Ja?
0: Ich drehe hier mal irgendwas runter.
2: Wie sieht's aus mit der Zeit?
0: Aber ich bin auch sehr schreckhaft, muss ich sagen.
2: 13 Minuten, schaffen wir.
3: Okay, aber kannst du hier reinkippen, schau. So wie es ist, zeig es weiter mit. Genau. Jetzt hast du nämlich in der Pfanne auch noch ein paar Aromaten, wenn du jetzt irgendwas grillen möchtest. Ich jetzt das nehmen, da das hier reinkippen, weil du hast hier dann ein bisschen diesen Bratgeschmack auch noch mit drin. Zum Beispiel, ne?
1: Noch mit dabei.
3: Na, so als Idee.
1: Bisschen was Knackiges mit rein.
3: Ja, gut. Garpunkt ist perfekt, alles gut. So, 9 Minuten hast du noch.
1: Nichts verlieren.
3: Weißt du, wenn du rumsaust, das ist wurscht, das machen wir dann schon sauber, alles gut. So, jetzt komm, hau drauf das Zeug, komm, schau, dass es fertig wird. 5 Minuten noch, bist echt knapp dabei hier. Ja, genau, sehr gut. Kürbiskerne hast du drin, genau, super, gut.
0: Kommt hier noch was Grünes dazu? Ach, hier, Baguette kommt noch dazu.
1: Ja,
0: ach,
1: genau. Uli
0: ist jetzt auch nicht mehr ansprechbar.
1: Ja, also gibt mir so einen leichten Tunnelblick, weißt du?
0: Das ist in Ordnung, ist in Ordnung. Die Tellersprache. Das Auge ist ja bekanntlich mit. Sieht alles noch gut aus. Jetzt der Wein zum Schluss. Hast du dir verdient, genau. Salut.
3: Eine Minute, ist ein bisschen was zum Süßen noch oder sowas? Oder Blaubeeren, ja, Blaubeeren, logisch, genau. Wenn's kleiner Tipp, wenn du die Blaubeeren nimmst, ein bisschen zerdrückst.

0: Du hast da sogar ein bisschen Aroma, so ein bisschen, weiß ich nicht noch. So, 30 Sekunden, Endspurt.
1: Die Teller sind fast gefüllt, du musst doch eigentlich jetzt nur noch das Baguette da drauflegen, ja, oder?
2: Genau. Hey, High Five!
1: Sehr gut, also 30 Sekunden waren noch über, ich würde sagen, entspannt ins Ziel geschafft. Jetzt müssen wir noch die Punkte stimmen.
2: Oder so auf den Punkt gelandet, ich hoffe, das passt.
0: Fertig, zufrieden.
3: Ist alles da?
0: Ja? Na dann, Simon, gratuliere, ganz super.

0: unsere Juroren haben gekostet von euren Menüs, muss man ja fast sagen. Es ist ja ein Drei-Gänge-Menü, sowohl als bei Uli als auch bei Simon geworden. Ja, und wir sind natürlich jetzt gespannt, was Gerd, Stefan und Dirk zu sagen haben. Wer will anfangen, Jungs?
1: Die wollen nicht, da fang ich an.
0: Du, ach Gerd, da habe ich erstmal noch eine Frage, weil ich habe echt da gestanden mit dieser Melone und dachte mir so, ich habe es nicht zusammengekriegt. Ich sage, was wollten ihr mit der Melone jetzt noch da bei dem Warenkorb?
1: Absolute Trend dieses Jahr ist gegrilltes Obst. Melone, Ananas, Pfirsich.
0: Da wollten wir hier mal trendy sein und haben es nicht hinbekommen.
1: Nee, das kann man ja, also man muss ja nicht, man
0: ach,
1: kann
0: ist,
1: ja.
0: Ach, alles man auch, ja. Wie auch man Melone sieht, das ist ja, gegrillt,
1: ist ja? Ja, ist ja möglich, alles zu verwenden. Mhm. Melone gegrillt, super toll, alles gut. Mhm.
0: Okay, gegrillte Früchtchen. No. Mhm.
1: Also, wir haben von jedem ein Dreigangmenü, ist immer sowieso schon mal spektakulär. Das ist in 40 Minuten drei Gänge hinzuzaubern, ist immer sehr, sehr, sehr toll. Simon, bei dir, was mir so ein bisschen, was schade war, du hast dich in dein Carpaccio so voran, da hast du 15 Minuten damit verbraucht, wo du eigentlich effektiver, produktiver hätte produzieren können. Ja. Und ein bisschen mehr Blick auf andere Sachen, wie zum Beispiel, der Salat ist gut, aber der könnte noch besser sein. Da fehlt ein bisschen Säure, da fehlt ein bisschen Süße, ja. Der Aromatik. Einfach, es ist, der Teller ist, schaut, hat geschmeckt, aber es hat Gewürz gefehlt, eine Linie halt, ne? Jedes für sich. Die gegrillte Ananas ist gut, das ist geschmacklich einwandfrei. Soweit so gut, kriegst du von mir 6,5 Punkte dafür. Ist alles gut, auch weil du halt viel verarbeitet hast und weil du wirklich sehr reingekriegt hast. Uli, bei dir Salat, spektakulär, super abgewürzt, mega. Habe ich gleich aufessen müssen, weil ich so einen Hunger gehabt habe. das Hühnchen, sehr, sehr gut. Das, was mir so gefällt, ist das Gemüse dazu, die Idee mit der Ananas, mit der Karotte. Dessert, verarbeitet, alles verarbeitet. Hätte man ein bisschen mehr Süße reinbringen können, okay, aber ist für mich nicht schlimm, ist gut. Kriegst von mir für die Nummer 8 Punkte. Oh, danke. Auch weil du alles verarbeitet hast und weil die Würzung, also der Salat ist stimmig gewürzt, das Hühnchen ist stimmig gewürzt und das Dessert hätten wir ein bisschen mehr machen können, aber das ist schon gut dabei.
2: So, ihr beiden, erstmal auch von mir nochmal herzlichen Dank für zwei wunderbare Drei-Gänge-Menüs, zwei sehr sommerliche. Das gleicht sich ja, sag ich mal so, in der Textur, so in der Komposition. Was salatig ist zur Vorspeise. Hier muss ich ganz eindeutig sagen, Uli, hast du die Nase vorn, war einfach besser abgeschmeckt. Ne? Bei den Hauptgängen Kritik an beide, das Fleisch war knietschig. Das war entweder knietschig. Hätte man es müssen weniger braten oder man hätte es müssen noch länger braten. Ne? Das war jetzt nie ganz optimal. Beim Brot müssen wir nicht drüber reden, Uli, die Nase leicht vorn. Dessert, beide sehr gute Ansätze. Gebratene Ananas mit einem kleinen Topping. Da kann man nichts verkehrt machen, schmeckt einfach wunderbar. Hier ein ganz, ganz frisches Dessert mit Heidelbeere, Minze und Melone. Das korrespondiert erstaunlicherweise sogar miteinander. Also das schmeckt wirklich gut.
3: Schmeckt frisch.
2: Vielleicht ein paar kleine Abschmeckungssachen dort noch. Dann wäre das wirklich in Gänze perfekt. Von mir gibt es 7 zu 8,5 Punkten. 8,5 Punkte für dich, Uli. Vielen Dank.
3: Dankeschön.
0: Für dich, okay.
4: Ja, für mich gibt es eigentlich gar nicht mehr so sehr viel zu sagen, weil es ist eigentlich alles gesagt worden. Uli, du hast tatsächlich die Nase vorn, auch bei mir, geschmacklich komplett abgeholt. Auch hier, das klar, das Fleisch ist bei beiden ein bisschen für mich drüber. Und vom Dessert her kann man nicht viel sagen, also wirklich top gewesen. Also an beide herzlichen Dank. Und ich würde den Simon hier in dem Falle 7 Punkte geben und den Uli gebe ich 8 Punkte. Dankeschön.
0: Gut durchgegrillt oder war es eigentlich schon, stellen wir jetzt am Ende doch fest. Ja, und eigentlich stellen wir auch fest, um das jetzt zu schließen, dass Uli hier herausgeht mit ein paar mehr Punkten. Aber wir bedanken uns bei euch beiden herzlichen
3: war wunderschön.
0: Glückwunsch. Und

0: Schön, dass ihr dabei wart. Und natürlich geht ihr nicht mit leeren Händen nach Hause. Jungs, bitte, ihr müsst noch was verkünden. Weil es gibt ja noch was zu gewinnen.
1: Ja, also
0: es gewonnen
1: ja,
0: wurde es jetzt schon.
1: Es gibt ja keinen Verlierer. Der Verlierer darf nämlich...
2: Er muss zu mir zum Essen kommen.
0: Ah, da ist der Uli jetzt aber traurig. Ich glaube, der Uli wäre auch gern essen gegangen.
2: Mit Menü und mit Weinbegleitung.
0: Deswegen
2: und der Uli
0: hast du dich auch nicht angestrengt.
2: Ja, genau. Der Uli muss nämlich selber kochen, der kriegt nämlich ein Topset.
1: Es ist achtteilig, es ist wirklich eine sehr, sehr wertige Geschichte. Und als Erinnerung, Küchenzentrum Dresden aufgelabelt. Also das heißt, immer irgendwo beim Kochen. Stimmt, da war ich dabei.
3: Alles klar, gut, dann werde ich immer daran erinnert. Dankeschön.
0: Wunderbar. Dann vielen, vielen Dank euch und damit Hamas. Ja, und ich kann Ihnen nur noch einen schönen Abend wünschen und natürlich freuen wir uns, wenn Sie das nächste Mal wieder dabei sind bei der Mitkochshow von Sachsenfernsehen. Und außerdem können Sie sich, wenn Sie Lust bekommen haben, natürlich auch bei uns bewerben. 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Und da freuen wir uns natürlich auch, von Ihnen zu hören bzw. zu lesen. Und jetzt sage ich erstmal kulinarische Grüße nach Hause. Bis zum nächsten Mal.

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1: Hallo und herzlich willkommen. Ich begrüße Sie zur Freitagsausgabe der Lausitzwelle Regionalzeit. Immer zum letzten Tag der Arbeitswoche richtet sich unser Blick auf die Niederlausitzer Heide und das Elbe-Elsterland. Ein lauer Sommerabend bei einem guten Glas Wein und schöner Musik? In Elsterwerda kein Problem. Das Brandenburgische Konzertorchester lud wieder zum Classic Open Air auf dem Mini-Lausitzring im Miniaturenpark ein. Gut 2000 Gäste kamen und waren sichtlich angetan von dem idyllischen Ambiente.
2: Rund 30 Grad im Schatten und die untergehende Sonne als Auftakt. Besser geht es kaum. Im Ambiente des Miniaturenparkes am Rande des Gewerbegebietes Elsterwerda Ost lud die Stadt wieder ein zum Classic Open Air bei freiem Eintritt. Zur sichtlichen Freude der Veranstalter zog es rund 2000 Gäste zu diesem musikalischen Highlight mit dem brandenburgischen Konzertorchester Eberswalde.
3: Und vielleicht geben Sie mir auch recht, wenn ich glaube, dass es uns allen gut tut, für einen Augenblick alles Sorgende kurz zu vergessen, die Handys auszuschalten und sich zu besinnen, dass diese Welt auch so viel Schönes, so viel Wunderbares hat.
2: Zum ersten Mal seit vielen Jahren war wieder ein amtierender Landrat unter den Gästen. Neben Marcel Schmidt waren aber auch Landrat AD Klaus Richter und Gäste aus der polnischen Partnerstadt Naklo-Nadnotecia vor Ort. Die Fläche, auf der eigentlich Mini-Rennautos ihre Runden drehen, weil es sich um die Miniaturausgabe des Lausitzrings handelt, war im Grunde voll besetzt.
3: Ein Mensch sitzt stolz, Programm bewährt in einem besseren Konzert, fühlt sich als Kenner überlegen, die anderen sind nichts dagegen. Musik in den Gehörgang rinnt, der Mensch lauscht kühn, verklärt und sinnt. Kaum dass den ersten Satz sie enden, rauscht er schon rasend mit den Händen und spricht vernehmliche und kluge Gedanken über eine Fuge und seufzt dann vor Begeisterung schwach, oh, dein wirklich himmlisch dieser Bach. Sein Nachbar aber grinst abscheulich, sie haben das Programm von neulich. Und sie, woran er gar nicht dachte, man spielt heute Abend Bruckners Achte und je wie Simson seine Kraft verliert der Mensch die Kennerschaft. Was Sie, verehrte Damen und Herren, als Kenner heute brauchen, ist einfach die Freude an der Musik.
2: Das Orchester selbst reiste dieses Mal zwar in einer etwas kleineren Besetzung an als üblich, der Stimmung tat das aber keinen Abbruch. Musikalisch unternahmen die Musiker einen bunten Ritt durch die Musikgeschichte, von leichter Klassik über Oper und Operette bis hin zu Filmmusik und Country Music. Stimmgewaltig unterstützt wurden sie dabei von der Sopranistin Alexandra Todorovic und Tenor Brandon Slieger. Beide sind in Elsterwerda keineswegs Unbekannte. Der waschechte Amerikaner Slieger überbrachte dem kleinen Elsterstädtchen sogar ein ganz besonderes Ständchen.

In der Pause zeigte dann das Sportensemble Elsterwerda sein Können. Die seit Jahrzehnten erfolgreiche und bundesweit bekannte Sporttruppe hat gerade erst in Italien eine Bronzemedaille geholt und ist schon lange sportlicher Botschafter der Stadt und der Elbe-Elster-Region. Im kommenden Jahr wird es erneut an der World Gymnastrada teilnehmen, welche dann in Portugal ausgetragen wird. Am Ende gab es noch eine farbenfrohe Überraschung. Ein musikalisches Feuerwerk über der Silhouette der Bockwindmühle war der krönende Abschluss des Abends.

0: Ach ja, wie in Elster war da üblich, durfte die Ananas am Schluss natürlich auch nicht fehlen.
1: Und jetzt das Wichtigste. Guten Freunden gibt man ein Küsschen, den Besten eine Ananas. Ihr bekommt alle eine Ananas. Und ich darf mal stellvertretend zum Dirigenten gehen. Vielen Dank an das gesamte Ensemble. Und ihr wisst, das ist das größte Geschenk in Elsterwerda, die Ananas. Vielen Dank und Chapeau für dieses traumhafte Konzert.
0: Und dass das Brandenburgische Konzertorchester Eberswalde auch im kommenden Jahr wieder zum Classic Open Air einladen wird, steht schon jetzt völlig außer Frage.

0: Attraktivierung vor fast 2 Jahren sorgen nicht nur bei den Gästen des Hauses für Sorgen falten. Gegenüber der Lausitzwelle äußerte sich nun erstmals auch Verbandsgemeindebürgermeisterin Claudia Sieber zu den Ereignissen rund um das Wonnemar.
1: Was ich sagen kann, ist, dass die Interspar als Partner, die auch Fördermittel bekommen hat von der Stadt Bad Limberda über die ILB, nicht bereit ist, ihre Abrechnungsunterlagen einzureichen, trotz fast anderthalbjähriger Mahnung. Und dass wir jetzt in dem Prozess sind, dass sich leider auch Anwälte damit befassen müssen, damit die Stadt Bad Limberda, die dort auch erheblich vorgeleistet hat im sechsstelligen Bereich, die entsprechenden Kosten auch erstattet bekommt. Denn nur insgesamt, wenn die Abrechnungsunterlagen nachliegen, können wir die Maßnahme beenden. Und im Moment rührt sich oder bewegt sich der Partner Interspar nicht.
0: Insgesamt flossen über 14 Millionen Euro Fördergelder für die Aufhübschung aus der öffentlichen Hand in das Wonnemar. Neben dem Streit um die Fördergelder sollen deutliche Außenstände beim Wasserversorger anhängig sein. Erstmals sollen außerdem Gehälter nicht pünktlich gezahlt worden sein, was insbesondere die Belegschaft zunehmend belastet. Die Gerüchteküche spricht gar schon von einer möglichen Schließung der Lausitztherme. Claudia Sieber tritt dem aktuell noch entgegen.
1: Von einer Schließung habe ich nichts gehört. Da gibt es auch im Moment keine offiziellen Anzeichen. Ich weiß, dass es im Hintergrund ja doch brodelt, sagt man mal so. Aber solange wir im Gespräch sind, gehe ich davon aus, dass der Partner Interspar, und dem zeichne ich auch als Partner, sich so auch so verhält, dass wir zu einer Einigung kommen. Aber wie gesagt, es geht erst mal nur über Anwälte.
0: Erst vor wenigen Tagen hatte die Lausitztherme Wonnemar in Bad Liebenwerda seinen 22. Geburtstag begangen. So richtige Feierstimmung wollte dabei allerdings nicht aufkommen. Die Euphorie war groß, als 2019 die Städte Bad Liebenwerda, Übiger-Warnbrück, Falkenberg-Elster und Mühlberg-Elbe beschlossen, sich zu einer Verbandsgemeinde zusammenzuschließen. Als Vorbilder galten Verbandsgemeinden in Rheinland-Pfalz und Sachsen-Anhalt. In Brandenburg war die Verbandsgemeinde Liebenwerda die erste ihrer Art. Mit der Wahl ihres ersten Bürgermeisters Anfang 2020 war das Konstrukt perfekt. Allerdings knirschte es schon bald wortwörtlich im Gebäck. Als im Juli des vergangenen Jahres Stefan Barbey, damals Bürgermeister von Falkenberg-Elster, von seinem Amt zurücktrat, glich dies einer Zäsur. Die Stadt wollte damit auch aus der Verbandsgemeinde austreten. Vollzogen werden sollte das bis Ende dieses Jahres. Das wird so aber nun wohl nicht kommen, wie Verbandsgemeindebürgermeisterin Claudia Sieber gegenüber der Lausitzwelle erklärte.
1: Falkenberg hat eine Arbeitsgruppe gebildet und auch die anderen drei Städte und die Verbandsgemeinde haben eine eigene Arbeitsgruppe gebildet und setzen sich jetzt sozusagen damit auseinander, was wäre, wenn Falkenberg austritt, welche Anlagevermögen muss mit drüber gehen, welches Personal muss mit drüber gehen und welche Schritte müssen rechtlich auch getan werden, damit wieder eine neue amtsfreie Gemeinde entsteht. Und in dem Prozess sind wir jetzt gerade und Sie können sich vorstellen, es gibt im Moment keine Einigkeit und daraufhin werden wir das moderiert begleiten. Es sieht so aus, dass der Termin zum 01.01.2027 nicht möglich ist, weil noch Fragen zu klären sind und letztendlich entscheidet das Ministerium für Inneres und Kommunales dann darüber, ob die Vereinbarung, die alle vier Städte und die Verbandsgemeinde einvernehmlich treffen müssen, auch dazu führt, dass Falkenberg zukünftig allein als amtsfreie Gemeinde dastehen kann.
2: Was würde denn ein Austritt für Falkenberg und für die anderen Städte in der Verbandsgemeinde bedeuten?
1: Ja, ein Austritt ist teuer. Falkenberg hat die Kosten des Austritts zu tragen. Die Frage ist, wie hoch die sind. Das wird gerade ermittelt, weil es gibt noch kein Beispiel bundesweit, das sowas als Schablone vorgibt. Und die anderen Städte, die drei verbleibenden plus die Verbandsgemeinde, darf nicht schlechter gestellt werden. Das heißt, sie müssen auch ihre pflichtigen Aufgaben wie Standesamt, Brandschutz und auch Personalkosten, Kitaschule so erfüllen können wie vorher. Und zwar in der gleichen Qualität oder in einer noch besseren Qualität zu Zukunftsgewandt. Und das ist ein Thema, das beschäftigt ganz viele jetzt und es ist auch ein Prozess und das wird teuer werden.
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0: Die Sanierung des Heidebergturms auf der höchsten Erhebung Brandenburgs an der unmittelbaren Grenze zu Sachsen ist fast abgeschlossen. Aktuell ist man damit beschäftigt, das rekonstruierte, gut 4 Tonnen schwere Dach wieder aufzusetzen. Insgesamt wurden dann rund 260.000 Euro in die Erneuerung investiert. Unter anderem mussten 2 Etagen der Holzkonstruktion erneuert werden. Nach derzeitigem Stand kann Ende September mit der Fertigstellung gerechnet werden. Die Neueröffnung soll dann im Oktober erfolgen. Seit dem 17. August ist in Sachsen wieder Unterricht angesagt. Rund 527.000 Schülerinnen und Schüler sind zurück im Unterricht, darunter etwa 37.700 Erstklässler. Neu ist unter anderem, dass Sachsen in diesem Schuljahr mit der Modernisierung der Lehrpläne beginnt. Außerdem soll der Unterrichtsausfall weiter reduziert werden. Dafür wurden zum Schulstart mehr als 900 neue Lehrkräfte eingestellt. Gleichzeitig bleibt der Lehrkräftemangel eine Herausforderung. An manchen Schulen müssen Lehrer deshalb weiterhin vorübergehend an anderen Schulen aushelfen. Damit beginnt für die Schülerinnen und Schüler nun wieder der Schulalltag. Vier Wochen voller Spiel, Bewegung, Kreativität und gemeinsame Erlebnisse boten die städtischen Ferienspiele Finsterwalde. Die 3 städtischen Horte, Nord, Stadtmitte und Nehesdorf, gestalteten gemeinsam mit dem Team des Freizeitzentrums im wahrsten Sinne des Wortes Ferienspiele. Auf dem Programm standen unter anderem eine Begegnung mit der DRK-Hundestaffel, ein Musiktheater, Zirkusspiele und vieles andere mehr. Bei Trommelworkshops, Boccia, Jürgens Liederkiste und einer Schatzsuche konnten die Kinder außerdem gemeinsam aktiv werden. Eine Abschlussparty bildete schließlich den gelungenen Schlusspunkt der 4-wöchigen Ferienspiele. Das Konzept der Ferienspiele, so Bürgermeister Jörg Gampe, verbindet verlässliche Ferienbetreuung mit Gemeinschaft, Bewegung und kreativen Erfahrungen. Die gerne als Abkürzung genutzte Verbindungsstraße zwischen Oppelhain und Gordon im Landkreis Elbe-Elster wird vom 7. bis voraussichtlich 11. September voll gesperrt sein. Das hat das Amt Plessa mitgeteilt. Der Grund dafür sind dringend notwendige Baumpflegemaßnahmen am Straßenrand. Autofahrer werden gebeten, den normalen Straßenverlauf über Sorno zu folgen. Eine Umleitungsstrecke wird nicht eingerichtet. Elbe-Elster-Landrat Marcel Schmidt und der neue Interimsgeschäftsführer Mirko Papenfuß informierten in Belegschaftsversammlungen des Elbe-Elster-Klinikums an den 3 Standorten in Elsterwerda, Herzberg und Finsterwalde über das weitere Vorgehen in Sachen Klinikum. Insbesondere Strukturen, Abläufe und Kosten sollen auf den Prüfstand gestellt werden. Einsparpotenziale sehe man unter anderem bei den Honorarkräften. Mirko Papenfuß hat zudem die Geschäftsführung ausdrücklich nur als vorübergehende Interimslösung übernommen. Ein Verkauf des Elbe-Elster-Klinikums an Sana oder sonstige Privatisierungsmöglichkeiten seien nicht geplant, so der Landrat. Aktuell wird eine reguläre Ausschreibung der Geschäftsführung vorbereitet. Per transparentem Auswahlverfahren soll die Position dann dauerhaft neu besetzt werden. Ausschlaggebend für die Abberufung des bisherigen Geschäftsführers soll das fehlende Vertrauensverhältnis zwischen Geschäftsführung und Gesellschaftern gewesen sein, so Landrat Marcel Schmidt. Die Stadt Herzberg-Elster beteiligt sich zum 2. Mal an der internationalen Kampagne Stadtradeln und lädt alle Bürgerinnen und Bürger, Unternehmen, Vereine und Schulen zum Mitmachen ein. Das Ziel der Aktion: in 21 Tagen möglichst viele Alltagswege mit dem Fahrrad zurücklegen, gemeinsam Kilometer sammeln und damit ein sichtbares Zeichen für Klimaschutz, Gesundheit und eine lebenswerte Stadt setzen. Den Auftakt der diesjährigen Stadtradeln-Kampagne bildet das Anradeln am Sonntag, 23. August um 16 Uhr am Westbahnhof. Den Abschluss bildet das Abradeln am 12. September um 11 Uhr auf dem Marktplatz Herzberg. Weitere Infos finden Radfahrfans auf der Homepage der Stadt Herzberg-Elster. Im März 2027 stehen die Brandenburgischen Frauenwochen im Landkreis Elbe-Elster erneut im Zeichen von Begegnung, Austausch und gesellschaftlichem Engagement. Damit der Aktionsmonat wieder so vielfältig wird wie die Menschen, die ihn gestalten, ruft die Kreisverwaltung bereits jetzt zur Beteiligung auf. Gesucht werden Ideen und Veranstaltungen aus allen gesellschaftlichen Bereichen. Mitmachen können Einzelpersonen ebenso wie Vereine, Initiativen, Sportvereine, Jugendorganisationen, interkulturelle Einrichtungen oder andere engagierte Akteurinnen und Akteure. Wer sich beteiligen möchte, kann seine Idee bis zum 30. September bei der Gleichstellungsbeauftragten des Landkreises einreichen. Weitere Infos dazu unter www.lkee.de. Der Kartenvorverkauf für das internationale Puppentheaterfestival Ende September im Landkreis Elbe-Elster hat begonnen. Das haben die Veranstalter mitgeteilt. In diesem Jahr warten über 20 Puppenbühnen an über 40 Spielstätten in der Elbe-Elster-Region auf das interessierte Publikum. Die Eröffnung findet in diesem Jahr am 18. September in Finsterwalde statt. Und zu den Highlights zählt wie immer die lange Nacht des Puppenspiels. In diesem Jahr am 25. September in Doberlöck-Kirchhain. Alle Infos zum Programm gibt es auf www.puppentheaterfestival-ee.de.
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2: Eines der größten Events im Süden Brandenburg steht vor der Tür, das Sängerfest in Finsterwalde. Sowohl das Sänger- und Kaufmannsmuseum als auch das Regionalsieger Elbe-Elster werden dort präsent sein. Mehr dazu jetzt in unserer Rubrik Landkreis aktuell.
3: Wenn vom 28. bis 30. August beim traditionsreichen Sängerfest in Finsterwalde wieder tausende Besucherinnen und Besucher durch die Straßen ziehen, ist auch das Regionalsiegel Elbe-Elster mittendrin dabei. Mit gleich zwei eigenen Ständen verwandelt sich das Festgelände an allen drei Tagen in einen lebendigen Treffpunkt, an dem Handwerk, Kreativität und regionale Verbundenheit hautnah erlebbar werden. Wer Lust auf mehr als nur Zuschauen hat, kann auch selbst mitmachen. Von der Töpferscheibe bis zur Fotobox. Mit zwei Ständen wird das Regionalsiegel zur zentralen Anlaufstelle für alle, die mehr über regionale Produkte, Erzeuger und Initiativen aus der Region Elbe-Elster erfahren möchten. Das Sänger- und Kaufmannsmuseum ist beim Finsterwalder Sängerfest dabei und lädt Besucherinnen und Besucher am 29. und 30. August jeweils von 11 bis 18 Uhr zum kostenlosen Museumsbesuch ein. Wer entdecken möchte, warum in Finsterwalde überhaupt ein Sängerfest gefeiert wird, ist im Sänger- und Kaufmannsmuseum genau richtig. Hier wird die Geschichte der drei ursprünglichen Sänger Pampel, Knarrig und Strippe erzählt und gezeigt, wie sie die Identität Finsterwaldes geprägt haben. Damit lässt sich im Museum nicht nur die Geschichte des Sängerfestes, sondern auch ein wichtiges Stück Finsterwalder Stadtgeschichte entdecken. Einen ganz besonderen Einblick in die Vergangenheit bietet zudem der historische Kolonialwarenladen des Museums. Er führt direkt in die kleinstädtische Verkaufskultur der 1920er Jahre und zeigt, wie damals in Finsterwalde eingekauft und präsentiert wurde. Der Landkreis Elbe-Elster setzt seine Investitionen in die Radverkehrsinfrastruktur fort und konzentriert sich dabei auf die Modernisierung ausgewählter Abschnitte der Kohle-, Wind- und Wassertour, einem überregional bedeutenden Radfernweg in Brandenburg mit einer Gesamtlänge von 257 Kilometern. Ab Ende August werden über 10 Kilometer Streckenabschnitte grundlegend modernisiert, um Sicherheit, Komfort und Lebensdauer der Wege nachhaltig zu verbessern. Die Gesamtkosten von 2,68 Millionen Euro werden zu 60% durch das Förderprogramm Verbesserung der regionalen Wirtschaftsinfrastruktur des Bundes und Landes Brandenburg getragen. Ganz konkret werden die Radwege zwischen Naundorf und Stechau, zwischen Woltersitz und Domsdorf, zwischen Neuburgsdorf, Kosilenzien und Burgsdorf sowie zwischen Grasau und Schönewalde modernisiert. Bis Ende des Jahres sollen die Arbeiten abgeschlossen sein.
2: Und damit entlasse ich Sie feierlich in Ihr wohlverdientes Wochenende. 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Bis dahin, tschüss und noch einen schönen Abend.
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0: Hallo und herzlich willkommen zu dieser neuen Ausgabe von 04 Plus, Ihrem Magazin für die Landkreise Leipzig und Nordsachsen. Ich freue mich, Sie heute hier an diesem Freitagabend begrüßen zu dürfen. Die Feuerwehr rettet bekanntermaßen Leben und das meistens ehrenamtlich. Dafür benötigt sie funktionstüchtige, zeitgemäße Ausrüstung, die auch immer mal wieder erneuert werden muss. In Oschatz freute man sich kürzlich über Fördermittel zu diesem Zweck. Was genau dahinter steckt, weiß mein Kollege Max Förster.
1: Die Anzahl der Einsätze bei der Freiwilligen Feuerwehr Oschatz steigt. 200 waren es

0: Erneuerungsplan festgelegt mit den Stadträten zusammen per Beschluss, dass man auch eine Planung hat, wenn in welchem Jahr welches Fahrzeug ersetzt werden sollte. Aktuell ist es das älteste Fahrzeug im Stall und ist laut diesem Finanzplan von den Stadträten, der damals beschlossen worden ist, halt jetzt langsam dran.
1: Am Nachmittag des 18. August besuchte Nordsachsens Landrat Kai Emanuel die Feuerwehr Oschatz und übergab einen Fördermittelbescheid an den Oschatzer Oberbürgermeister David Schmidt. Dieser soll für die Neuanschaffung genutzt werden.
2: Das ist Geld des Freistaates, das er den Feuerwehren zur Verfügung stellt. Und wir als Landkreis sitzen dann gemeinsam mit den 30 Bürgermeistern da und entscheiden, wie dieses Geld verteilt werden soll. Wo, es geht nach Bedürftigkeit, es geht darum, wo viele Einsätze gefahren werden. Und das ist immer eine spannende Runde. Und hier sind wir schon in der kommunalen Familie so weit, dass wir das gerecht verteilen.
1: Etwa 700.000 Euro wird ein neues Fahrzeug kosten. Der Freistaat Sachsen fördert davon 272.000 Euro. Weitere Mittel kommen aus dem Sachsenfonds. Den Rest trägt die Stadt Oschatz. Für Oberbürgermeister Schmidt eine wichtige und berechtigte Ausgabe.
3: Feuerwehr ist eine kommunale Pflichtaufgabe. Und jeder, der schon mal auf die Feuerwehr angewiesen war, weiß auch, das ist unverzichtbar. Und da bin ich auch den Kameraden sehr dankbar, auch für ihr Ehrenamt. Sie machen das ja alles im Ehrenamt und die gehen für die Menschen wirklich durchs Feuer. Und deshalb sollten sie auch immer gut ausgestattet sein. Aber für uns Kommunen ist das natürlich immer ein Kraftakt. Auf der anderen Seite gibt es genug andere Sachen, wo man vielleicht sparen kann. Aber hier geht es um Menschenleben, sowohl bei den Kameraden als auch bei den zu Rettenden. Und da gibt es eigentlich keine Diskussion.
1: Der Standort Oschatz ist kürzlich mit Mitteln vom Land Sachsen zum Feuerwehrtechnischen Zentrum ausgebaut worden. Offizielle Eröffnung wird am 29. August sein. Landrat Kai Emanuel ließ sich bei dieser Gelegenheit vor Ort die Räume und neuen Anlagen, wie die Schlauchwaschanlage, zeigen. In der Fahrzeughalle haben 8 Fahrzeuge Platz, auch für den Katastrophenschutz des Landkreises. Bis das neue HF20 hier steht, kann es aber noch etwas dauern.
3: Das kommt jetzt ein bisschen drauf an, wie schnell das dann bei den Herstellern geht. Wir werden jetzt einen Stadtratsbeschluss fassen dann, wo es um die Beschaffung geht. Und dann, wenn das klar ist, dann kann das Fahrzeug im Prinzip bestellt werden. Und dann liegt es halt an den Kapazitäten der Hersteller. Aber ich sag mal, mit 2 Jahren muss man rechnen.
1: Die Ausrüstung an Bord wird in etwa der des aktuellen HLF-20 entsprechen. Einige Neuerungen wird es dennoch geben.
0: Das HLF-20 ist dann im Prinzip der Radweg für schwere Sachen, also Verkehrsunfälle, hauptsächlich schwere Sachen, aber auch Brandereignisse, Wohnungsbrände. Das neue Fahrzeug will auch etwas mehr Wasser haben, dementsprechend an die heutige Zeit, wo jedes Wassertropfen gezählt bei Brandeinsätzen ist, dann das alte hat 1600 Liter Wasser, das neue soll halt 2500 Liter Wasser kriegen dann, deshalb auch der Fortschritt dann mit mehr Wasser, ansonsten die Beladung soll eigentlich auch dementsprechend nach Norm, wo wir das alte Fahrzeug gerade angepasst werden, da wird sich nicht viel Großes ändern.
1: Für die etwa 65 aktiven Kameradinnen und Kameraden der Freiwilligen Feuerwehr Oschatz bleibt es wichtig, dass die Ausrüstung auf dem aktuellen Stand bleibt. Für den Fall der Fälle.
4: Herzlich willkommen zu den heutigen Nachrichten bei 04+. Dorfwerkstätten unterstützen Sachsens Dorfgemeinschaften. Sachsens Dorfwerkstätten gehen in eine neue Runde. Ab sofort können sich Dorfvereine und Ortschaftsräte für Termine im Jahr 2026 anmelden. Ziel ist es, gemeinsam Ideen für die Entwicklung des eigenen Ortes zu sammeln und konkrete Projekte auf den Weg zu bringen. Die Dorfwerkstätten bestehen aus 2 Terminen. Zunächst geht es um das Zusammenleben im Ort, bisher Erreichtes und mögliche Entwicklungspotenziale. Beim zweiten Treffen werden konkrete Projekte besprochen und Möglichkeiten für deren Umsetzung entwickelt. Für die teilnehmenden Dörfer ist das Angebot kostenlos. Seit 2019 haben sich bereits mehr als 100 sächsische Dörfer an den Dorfwerkstätten beteiligt. Dabei fanden über 200 Veranstaltungen statt. Dritter Flaggenmast am Taucher Rathaus aufgestellt. Am Rathaus in Taucher steht jetzt ein dritter Flaggenmast. Damit können künftig die Europa-, Bundes- und Stadtflagge dauerhaft nebeneinander gesetzt werden. Die Stadt setzt damit einen Beschluss des Stadtrates aus dem November 2025 um. Für die Ausstellung des neuen Mastes mussten einige Fahrradstände am Rathaus weichen. In den kommenden Wochen sollen deshalb an anderen

0: mehreren Stellen neue Fahrradbügel installiert werden. An besonderen Gedenk- und Erinnerungstagen kann die Beflaggung weiterhin angepasst werden. Die Stadtflagge kann dann beispielsweise vorübergehend durch andere Flaggen oder Zeichen der Anteilnahme ersetzt werden.
1: Am Sonntag wird Grimma wieder zur Triathlon-Hochburg. Beim 1-Muldental-Triathlon gehen zahlreiche Sportlerinnen und Sportler an den Start. Werbebanner und Hinweisschilder sind inzwischen vielerorts zu sehen. Auch auf die bevorstehenden Einschränkungen im Straßenverkehr werden Anwohner und Besucher vorbereitet. Denn für die Radstrecke werden am Sonntag zahlreiche Straßen im Stadtgebiet zeitweise gesperrt. Die rund 6,7 Kilometer lange Runde führt ausschließlich durch Grimma und ist während des Wettkampfs für den Verkehr nicht befahrbar. Start, Ziel und Wechselzone befinden sich am Floßplatz. Für Autofahrer heißt es deshalb am Sonntag rechtzeitig informieren und mehr Zeit für die Fahrt einplanen. Die Veranstalter und die Stadt haben Anwohnerinformationen zu Sperrungen und Umleitungen veröffentlicht.
0: Kriegsgräber auf Eilenburger Bergfriedhof werden erstmals würdig gestaltet. Mehr als 80 Jahre nach dem Ende des Zweiten Weltkriegs sollen bislang kaum dokumentierte Kriegsgräber auf dem Bergfriedhof in Eilenburg würdig gestaltet werden. Neue Erkenntnisse von Angehörigen, Zeitzeugen und historische Recherchen ermöglichten es der Stadtverwaltung, die Lage mehrerer Sammelgräber eindeutig zu bestimmen. Unterstützt wurden die Nachforschungen durch historische Luftbilder der US-Armee aus dem April 1945. Sie bestätigen die Lage der Grabflächen und belegen, dass es sich um Kriegsgräber im Sinne des Gräbergesetzes handelt. Damit stehen die Flächen dauerhaft unter Schutz und werden künftig vom Bund unterhalten. Ende Juli wurden die Gräber durch den städtischen Bauhof vermessen und für die geplante Gestaltung vorbereitet. Parallel recherchierten Mitarbeiterinnen des Stadtarchivs und des Museums die Daten der dort bestatteten Menschen. Diese Informationen werden nun an die Landesdirektion Sachsen und den Volksbund Deutsche Kriegsgräberfürsorge übermittelt. Zusätzlich läuft bis zum 22. August ein Ideenwettbewerb für die künftige Gestaltung der Gedenkstätte. Die besten Vorschläge sollen im Rahmen der Kunstwoche am 30. August vorgestellt werden. Schlosskapelle Torgau wird Referenz für Akustikforschung. Die Schlosskapelle in Torgau gilt künftig nicht nur als bedeutendes Bauwerk der Reformation, sondern auch als wissenschaftliche Referenz für die Raumakustik historischer Kirchen. Ein internationales Forschungsteam der Technischen Universität Berlin und der American University in Washington hat die Akustik des Gotteshauses umfassend vermessen. Mithilfe spezieller Lautsprecher, Messmikrofone und eines präzisen 3D-Scans wurden Klang- und Sprachverständlichkeit im gesamten Kirchenraum analysiert. Die gewonnenen Daten sollen künftig als Vergleichsgrundlage für Untersuchungen weiterer bedeutender Kirchen in Europa dienen. Eine interessante Erkenntnis der Forschung: Der Kurfürst hatte auf seinem Platz gegenüber der Kanzel keine bessere Sprachverständlichkeit als die Besucher im Kirchenschiff.

Ich sichte gerade Videomaterial vom Inklusionssportfest. Dort war ich zum Drehtermin und habe viele neue Kontakte knüpfen können, viel Neues gelernt und jetzt will ich daraus einen schönen Bericht machen. Mein Name ist Heidi Ludwig, ich bin 19 Jahre alt und mache jetzt nach meinem Abitur ein einjähriges Praktikum bei Muldental TV. Vollzeit und bezahlt. Dabei sind meine Aufgaben sehr vielfältig, zum Beispiel das Nachrichtenschreiben oder auch Kameraführung. Journalistische Grundlagen waren auch dabei. Ich durfte recherchieren, sogar Interviews führen und moderieren. Auch mein Selbstbewusstsein ist hier stärker geworden, ob das am Telefon ist oder auch bei Drehterminen mit verschiedenen Leuten ins Gespräch zu kommen. Natürlich auch mit den Kollegen. Da fällt mir auf, ich muss jetzt auch direkt mal zum Drehtermin, den ich mir heute Morgen am Telefon vereinbart habe. Leider ist mein Jahr bei Muldental TV hier bald vorbei, also wird mein Platz frei. Du könntest dich bei Muldental TV bewerben, ob als Überbrückung wie bei mir nach dem Abitur oder auch um dich umzuorientieren, wenn du an deinem Arbeitsplatz nicht mehr so viel Spaß hast. Das Praktikum bei Muldental TV umfasst mindestens 30 Wochenstunden. Wir freuen uns auf dich!

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2: Machen wir weiter mit einem besonderen Moment. Ein besonderer Moment für Firma Kleeberg. Fast 3 Jahre nach der Übergabe des Fördermittelbescheids ist die neue Jugendherberge am Markkleeberger See fertiggestellt. Mit der feierlichen Schlüsselübergabe geht ein lang erwartetes Projekt an den Start. Und für Bürgermeister Carsten Schütze war es ein ganz besonderer Tag.
3: Die Anteilnahme in den Mittagsstunden des 19. August war groß. Rund 150 Gäste aus Wirtschaft, Politik, Verwaltung und dem öffentlichen Leben waren der Einladung zur Schlüsselübergabe für die Jugendherberge am Markkleeberger See gefolgt. Der Einladung gefolgt war auch Sachsens Ministerpräsident Michael Kretschmer. In seinem Grußwort betonte er, wie erfolgreich Strukturwandel im Leipziger Neuseenland gelingt.
4: Und wenn man an dem Markkleeberger See steht und überlegt, wie die vor 30 Jahren vielleicht das gesehen haben oder vor 20, dann ist es genau so ein Samenkorn, den wir in die Erde drücken und daraus wird etwas Gutes werden. Wir müssen uns, meine Damen und Herren, etwas zutrauen. Insofern einen herzlichen Dank für das Engagement. Es ist großartig, dass wir diese neue Jugendherberge hier haben und ich freue mich, wenn ich hier übernachten darf.
3: Für das Vorhaben wurden Fördermittel in Höhe von rund 15,9 Millionen Euro im Rahmen des Investitionsgesetzes Kohleregionen durch die Bundesrepublik Deutschland und den Freistaat Sachsen ausgereicht. 2 Jahre vom offiziellen Spatenstich bis zur Schlüsselübergabe hat es gedauert, um das Projekt umzusetzen. Für den Markkleeberger Oberbürgermeister ist der Tag der symbolischen Schlüsselübergabe ein ganz besonderer.
5: Ein unglaublicher Festtag heute, weil es geht wirklich ein Traum in Erfüllung. Wir haben die Idee von der Jugendherberge sehr, sehr lange gehabt. Es fehlte immer an der Finanzierung und der Strukturwandel hat uns hier Türen geöffnet, sodass wir jetzt eigentlich

0: ein tolles Objekt heute übergeben konnten, in einer traumhaften Lage, direkt am Markkleeberger See, im Umfeld Kanupark, Kletterpark, viele Freizeiteinrichtungen, die hier sind. Und wer das Haus gesehen hat, es ist Begeisterung pur und es war immer ein Herzensprojekt. Und ich bin heute so froh, dass dieses Haus übergeben werden konnte.
1: In seiner Ansprache erinnerte der Markkleeberger Oberbürgermeister Carsten Schütze an das Werden des Projekts. Vom Stellen des Fördermittelantrags 2020, der Übergabe des Zuwendungsbescheides im Oktober 2023 über den Spatenstich im März und der Grundsteinlegung im Juni 2024, 10 Monate später, wurde hier das Richtfest gefeiert. Etwas später als ursprünglich geplant wird die Schlüsselübergabe gefeiert.
0: Die Bauzeit, sage ich, war im grünen Bereich. Wir hatten 3 Monate Verzögerung am Ende, aber bei so einem Großprojekt von 17 Millionen Euro Investitionen, denke ich mal, muss man das einfach einkalkulieren. Wir sind froh, wir sind im Kostenrahmen geblieben und die Bauzeit ist auch in Ordnung. Insofern waren das 3 spannende Jahre, lagen gut im Zeitplan, haben die Grundsteinlegung gefeiert, haben das Richtfest gefeiert und heute eben die Schlüsselübergabe.
1: Symbolisch übergab Carsten Schütze den Schlüssel für die neue Jugendherberge an die geschäftsführenden Vorstände des Betreibers, dem Deutschen Jugendherbergswerk, und Anne-Kathrin Liebthal, der Leiterin des Hauses.
2: Also wir freuen uns sehr, dass es jetzt so quasi richtig losgeht. Wir sind ja seit Mitte des Jahres wirklich im Endspurt für unsere Verhältnisse, haben ganz viele Gewerke geplant, die ganze Innenausstattung ist dann in die Realisierung gegangen. Und das ist jetzt schon toll, heute zu sehen, wie das alles so zusammenkommt. Die ersten Zimmer sind ja fertig heute für die Rundgänge und das ist ein tolles Erlebnis.
1: Gemeinsam mit Ministerpräsident Kretschmer ging es zur Führung durch das Objekt. Dabei sind natürlich die Fakten des Hauses von Interesse. Die Gemeinschaftsbereiche sind modern und großräumig ausgelegt. Dazu gehören die Gruppen- und Tagungsräume sowie die Cafeteria. In 54 Zimmern stehen 170 Betten mit eigenem Bad für die Gäste bereit. Im Außenbereich gibt es Möglichkeiten für Freizeitaktivitäten. Mit dem Haus sind 16 Arbeitsplätze entstanden. Noch sind einige Restarbeiten zu erledigen, aber das Interesse ist jetzt schon riesig.
2: Die ersten Gäste reisen am 31.08. an, sind direkt Schulklassen eingebucht, die das Haus quasi in Besitz nehmen werden.
1: Für den Start hat auch der Markkleeberger Oberbürgermeister gute Wünsche parat.
0: Also ich wünsche dem Jugendherbergswerk, dass ganz viele Gäste hierher finden und ich bin mir sicher, das Haus wird gut gebucht. Also wir merken es jetzt schon, wenn man mal wirklich versucht, eine Klassenfahrt buchen wollen, das ist ganz schön schwierig. Ne? Also das Haus ist offenbar jetzt schon gut nachgefragt und ich wünsche dem Betreiber eigentlich wirklich allzeit gut gefüllte Betten hier, dass das Haus also auch richtig brummt und dass die jungen Leute dann auch hier in die Region, ins Leipziger Neuseenland kommen.
1: Die Aussichten dafür sind in der Jugendherberge am Markkleeberger See beeindruckend schön.
3: Im südlich von Leipzig gelegenen Böhlen findet gerade die Deutsche Meisterschaft im Ultraleichtfliegen statt. Der ehrenamtlich betriebene Flugplatz und die Seen der Umgebung bieten einen interessanten Hintergrund für den Wettbewerb, der noch bis Sonntag andauert. Wir waren bei der Eröffnung mit der Kamera dabei, um Ihnen diese Sportart etwas näher zu bringen.
1: Den Flugplatz in Böhlen gibt es bereits seit 1956. Nach der Schließung Ende der 70er Jahre wurde er 1990 wieder eröffnet und wird seitdem betrieben vom Fliegerclub Böhlen, dem das Gelände auch gehört. Am Donnerstag, den 20. August, wurde hier die 34. Deutsche Meisterschaft im Ultraleichtfliegen eröffnet. Andreas Möbius, als erster Vorsitzender des Fliegerclub Böhlen, erinnerte an den Aufbau des Flugplatzes mit Hilfe der etwa 80 ehrenamtlichen Vereinsmitglieder ab 1990. Die fleißige Arbeit hat sich bezahlt gemacht. Seit 1994 gilt er als Verkehrslandeplatz. In Vertretung des Landrates kam Claudia Teichmann, die Leiterin des Liegenschafts- und Kultusamts im Landkreis Leipzig, zur Eröffnung. Sie lud die 23 Wettbewerbsteilnehmer aus ganz Deutschland ein, die Schönheit des Leipziger Südraums aus der Luft und auf dem Boden zu erkunden. Ultraleichtflugzeuge gibt es in vielen Formen. Von offenen Modellen, bei denen der Pilot im Freien sitzt, über Drehflügler, die ähnlich einem Hubschrauber auch

0: eine vertikale Propellerachse haben, bis zu Maschinen, die in der Form eher an Tragflügel-Leichtflugzeuge wie zum Beispiel Cessna erinnern. Neu dabei und deshalb interessiert beäugt, ist ein vollkommen elektrisch angetriebenes Flugzeug. Um an diesem Wettbewerb teilzunehmen, müssen bestimmte Bedingungen erfüllt sein.
1: Ultraleichtflugzeug, das sind Flugzeuge mit einer maximalen Abflugmasse von 600 Kilo. In der Regel sind die zweisitzig, haben zwischenzeitlich vorrangig Rotax-Motoren verbaut. Und die Technik reicht, wie gesagt, vom normalen Rotax-Motor über Verstellpropeller und die Instrumentierung vom normalen Rundinstrument, wie man das aus herkömmlichen Flugzeugen kennt, bis hin zu Glascockpit, wo also alles nur noch digital abläuft.
0: Vor dem Wettbewerbsstart werden Motor und die wichtigen Teile der Flugzeuge noch einmal genau durchgecheckt. Um einen möglichst guten Blick aus dem Cockpit zu haben, muss die Scheibe unter Umständen vom Wasser des Regens der vergangenen Nacht befreit werden. Gute Sicht und Navigationskenntnisse sind die Voraussetzung bei diesem Wettbewerb, bei dem es in erster Linie nicht um eine möglichst hohe Fluggeschwindigkeit geht.
1: Die Aufgabe der Teilnehmer wird sein, zum einen eine Navigationsaufgabe zu lösen. Das heißt, sie müssen vorher Kurse berechnen, müssen Zeiten berechnen, müssen exakt die vorgegebenen Punkte anfliegen, müssen diesen Punkten Bilder zuordnen und im Abschluss an diesen sogenannten Streckenflug, Wettbewerbsflug, müssen die Teilnehmer eine Ziellandung präsentieren. Das heißt, in einem bestimmten Feld müssen sie in der Lage sein, das Flugzeug zu landen.
0: Auch wenn sich gutes Flugwetter für die kommenden Wettbewerbstage angekündigt hat, sind bei den leichten Flugzeugen die Flugbedingungen und deren richtige Einschätzung wichtige Erfolgsfaktoren.
1: Die besonderen Herausforderungen sind natürlich die, dass sich der Wind natürlich im Laufe des Tages mal ändern kann. Und Streckenvorbereitung brauchen die Jungs und Mädels eine halbe bis eine Stunde. Wenn sie dann im Flieger sitzen, kann es durchaus sein, der Wind hat sich wieder gedreht. Dann ändern sich natürlich die Vorhaltewinkel, die man berechnen muss, um das Ziel letztendlich nach Kompass zu finden. Und dazu sagen muss man noch, wir fliegen ausschließlich nach Kompass, GPS-Geräte und andere Navigationsgeräte sind definitiv nicht zugelassen für diese Maßnahme. Wir müssen alle nach dem sogenannten Schnapskompass fliegen.
0: Mit dem Erklingen der deutschen Nationalhymne endete die Eröffnung der 34. Deutschen Meisterschaft im Ultraleichtfliegen. Die Piloten hatten nun noch einmal Gelegenheit, einen kurzen Probeflug zu machen, bevor es zum Briefing und zum Beginn der Wertungsflüge am frühen Nachmittag geht. Diese werden sich noch über Freitag und Samstag, den 21. und 22. August, fortsetzen. Am Samstagabend ist dann eine Meisterschaftsfeier geplant. Am Sonntag, den 23. August, findet die Siegerehrung und damit der Abschluss des Wettbewerbs statt.
2: Gemeinsam in die neue Spielzeit. Der FC Grimma hat im Husarensportplatz die Saison 2026/27 eröffnet. Insgesamt 16 Mannschaften von den Bambinis bis zu den Herren präsentierten sich den Fans und Unterstützern. Dabei ging es aber um weit mehr als nur um Fußball. Auch Zusammenhalt, Nachwuchsarbeit und die Zukunft des Vereins spielten eine wichtige und große Rolle.
0: Ein etwas ungewohntes Bild konnte man am Sonntag, den 16. August, im Grimma Husarensportpark sehen. Ungewohnt, weil man dies so noch nicht erleben durfte. Auch wenn es am Vormittag noch nicht danach aussah, mit Beginn des Familienfestes präsentierte sich das Wetter dann in Höchstform. Alle Mannschaften feierten mit ihrem Anhang und den Fans sowie Sponsoren die neue Saison. Ein buntes Bild, welches einigen nicht mehr so schnell aus dem Kopf gehen wird. Gemeinsam statt allein, von den Bambinis bis zu den Herren, Spiel und Spaß für die ganze Familie, so das Motto an diesem Tag. Es sollte auch ein Dankeschön an all jene sein, welche unermüdlich mit ihrer Unterstützung zum Gelingen des Konzeptes des FC Grimma beitragen. Unter der Leitung von Bettina Wiede-Arnold betraten unter wahren Beifallsstürmen 16 Mannschaften von den Bambinis bis zu den Herren den heiligen Grimmaer Rasen, um sich ihrem Anhang einmal geschlossen zu präsentieren. Nach der Begrüßung durch den geschäftsführenden Vorstand Andi Seidel und Toni Sörmus wurden nacheinander die Trainer wie hier Lutz Weide und Hans Kaufmann von den G-Junioren

0: einmal allen vorgestellt. Aber auch die Spieler präsentierten sich nicht nur körperlich dem Anhang. So gab es auch einen Ausblick auf die zukünftige Nachwuchs- und Jugendarbeit, zu der ein neues Jugendkonzept gehört. Gemeinsam mit dem Elternrat soll hier versucht werden, den Nachwuchs nicht nur besser auszubilden, sondern später auch im Verein weiterhalten zu können. Gemeinsam mit der Caritas Grimma freute man sich nicht nur auf das sportliche Geschehen, sondern auch auf das neue soziale Projekt 2026. Dazu gehörte zum Beispiel die Nachwuchshütte Obi, welche als Nachwuchsverpflegungsstand Menschen neben dem Fußball zusammenbringen soll. Symbolisch wurde diese durch Thomas Massner eröffnet. Neben dem Tritt an den Ball, der bei vielen am Rande dieses Festes fest auf dem Programm stand, konnte man sich auf der obligatorischen Hüpfburg austoben und beim Fußballdart seine Treffsicherheit unter Beweis stellen. Ein reichhaltiges Catering-Angebot lud zum offenen Austausch zwischen Mitgliedern, Trainern, Sponsoren und Gästen ein. Mit dem Erstellen aller Mannschaftsfotos der Saison 2026/2027 neigte sich die Saisoneröffnung im Grimma Husarensportpark seinem Ende.
1: Schauen wir zum Schluss noch einmal auf die Wettervorhersage für das kommende Wochenende. Vielleicht hat der August ja doch noch den ein oder anderen Sommertag für uns im Petto.
2: Für das kommende Wochenende zeichnet sich in den Landkreisen Leipzig und Nordsachsen insgesamt eher gemäßigtes Spätsommerwetter ab. Am Samstag wechseln sich Sonne und Wolken ab. Es sind einzelne Schauer möglich. Größere Regenmengen werden derzeit aber nicht erwartet. Die Höchsttemperaturen liegen voraussichtlich bei 24 Grad. Dazu weht ein schwacher bis mäßiger West- bis Nordwestwind. Am Sonntag zeigt sich das Wetter voraussichtlich etwas freundlicher und überwiegend trocken. Neben einigen Wolken gibt es auch längere sonnige Abschnitte. Die Temperaturen erreichen erneut etwa 24 Grad. Insgesamt wird es damit ein angenehmes, aber nicht hochsommerlich warmes Wochenende. Der Samstag bleibt etwas wechselhafter, während der Sonntag nach aktuellem Stand die besseren Chancen auf längere trockene und freundliche Abschnitte bietet.
1: Wir haben auch schon wieder das Ende der Sendung erreicht. Ich freue mich, dass Sie eingeschaltet haben und wünsche Ihnen jetzt ein schönes Wochenende. Bleiben Sie gesund!

0: Hallo und herzlich willkommen, liebe Zuschauer, zu einer neuen Folge von Chefsache. Wenn man an Baumaschinen denkt, hat man sofort ein Bild im Kopf, laut, staubig, analog. Mein heutiger Gast denkt anders. Er hat sein Unternehmen von einem Baumaschinenhändler zu einem Systempartner aufgebaut. Eines seiner Projekte wurde zunächst als größenwahnsinnig belächelt, aber ist mittlerweile eine Anlaufstelle in ganz Europa.
1: Ein Familienunternehmen, das 1958 als kleine Fuchs-Service-Station in Weingarten beginnt und heute an über 45 Standorten in Deutschland und Europa vertreten ist. Was mit dem Handel von Baumaschinen anfing, ist längst viel mehr. Die Kiesel Group beschäftigt rund 1200 Mitarbeitende, erwirtschaftet einen Umsatz von etwa 600 Millionen Euro und hat sich vom reinen Händler zum Systempartner für die Bau-, Umschlag- und Recyclingbranche entwickelt. Vorzeigeprojekt: das Coreum in Stockstadt. 120.000 Quadratmeter Ausstellungs-, Trainings- und Eventfläche, über 50 Markenpartner und ein eigenes Hotel.
0: Und ich begrüße jetzt ganz